0: kräftige Schauer und einzelne Gewitter. Höchstwerte 21 bis 29 Grad, an der See kühler. Am Sonntag im Südosten zeitweise heiter, sonst Richtung Norden und im Bergland vereinzelt Schauer oder Gewitter, 17 bis 30 Grad. Und die Zeit, es ist gleich 2.03 Uhr.
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2: Zunächst zur A3 Zürich Richtung Basel zwischen Basel Euro Airport und dem Grenzübergang Basel Saint-Louis ist der Übergang gesperrt für Lkw. Es ist mit großen Verzögerungen zu rechnen. Wegen eines Feiertags in Frankreich wird der Schwerverkehr nicht abgefertigt. Die Lkw werden dort in Warteräumen angehalten. Und die A43 Recklinghausen-Wuppertal ist zwischen Kreuz Recklinghausen und Bochum-Riemke in beiden Richtungen bis Sonntag früh gesperrt. Dort wird eine Brücke abgerissen. Soweit der Verkehr. Ihnen eine gute Fahrt.
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2: Wie immer vom Norddeutschen Rundfunk in Hamburg, heute mit Detlef Karg im Studio. Willkommen. Die USA haben angekündigt, Truppen aus Deutschland abzuziehen. Von rund 5000 Soldatinnen und Soldaten ist die Rede, die in den kommenden 6 bis 12 Monaten verlegt werden sollen. Gleichzeitig droht Washington Deutschland mit hohen Strafzöllen, auch auf deutsche Autos. Mein Kollege Lukas Knauer aus der ARD-Infonacht hat die Nachrichtenlage im Blick. Starten wir erst mit dem möglichen Truppenabzug. Wie groß wäre dieser Einschnitt konkret?
3: Also in absoluten Zahlen klingt das erstmal viel, 5000 Soldaten, wenn man es ins Verhältnis setzt, relativiert sich das etwas. Aktuell sind zwischen 35.000 und 39.000 US-Soldaten in Deutschland stationiert. 20 Einrichtungen gibt es ungefähr. Das heißt, etwa jeder achte Soldat soll gehen, wohin ist noch gar nicht ausgemacht. Das wäre spürbar, ein klares Signal aus Washington an die deutsche Regierung, aber eben kein grundlegender Rückzug der US-Streitkräfte aus Deutschland.
2: Deutschland bleibt also weiterhin ein zentraler Standort?
3: Ganz klar, ja. Deutschland ist seit Jahrzehnten ja ein logistisches Drehkreuz für die US-Streitkräfte. Hier sind Truppen, Waffen, Schiffe und Flugzeuge stationiert. Es werden Drohnen gesteuert oder auch Verletzte versorgt. In Deutschland gehören dazu das US-Oberkommando für Europa in Stuttgart und das Drehkreuz der US-Luftwaffe. Das ist der Flugplatz Ramstein in Rheinland-Pfalz. Von hier aus werden Einsätze organisiert, etwa im Nahen Osten.
2: Donald Trump hatte ja bereits in seiner ersten Amtszeit von 2017 bis 2021 mit einer Reduzierung der Truppen in Deutschland gedroht. Als Grund für die Maßnahme nannte er damals die aus seiner Sicht mangelnden deutschen Militärausgaben. Joe Biden hat das dann gestoppt. Warum also jetzt dieser Schritt, dieser neue Versuch?
3: Ja, also offiziell heißt es aus dem Pentagon, das sei das Ergebnis einer strategischen Überprüfung der Truppenverteilung. Inoffiziell spielt aber die Politik eine große Rolle. Präsident Trump hatte so einen Schritt schon länger ja angedroht, unter anderem wegen aus seiner Sicht zu niedrigen deutschen Verteidigungsausgaben, wie du gesagt hast.
2: Ja, die sind ja mittlerweile deutlich gesteigert worden. Hat das vielleicht auch eher mit der Kritik vom Bundeskanzler Merz an Trump zu tun?
3: Ja, das ist wohl zu vermuten. Trump hat Merz ja unter anderem wegen dessen Haltung zur US-Politik gegenüber dem Iran scharf angegriffen und er war wohl auch nicht gerade erfreut darüber, dass der Bundeskanzler gesagt hat, die Iraner würden die USA in den Verhandlungen zur Beendigung des seit 2 Monaten andauernden Krieges demütigen. Also der mögliche Truppenabzug wirkt deshalb so wie so ein politisches Signal. Also die USA erhöhen den Druck auf Deutschland.
2: Ja, und dieser Druck beschränkt sich ja nicht nur aufs Militär. Wir haben ja auch gehört, die USA wollen die Zölle auf Autos aus der EU anheben, ganz anders als im Vertrag mit der EU vereinbart. Was würde das konkret bedeuten?
3: Also höhere Zölle machen deutsche Autos in den USA deutlich teurer. Das könnte die Nachfrage drücken, Umsätze kosten und am Ende auch Arbeitsplätze betreffen. Trump hat nämlich angekündigt, die Zölle auf Autos aus der EU auf 25% zu erhöhen. Und das trifft Deutschland besonders hart, weil ja die deutsche Autoindustrie einen großen Teil der Exporte in die USA ausmacht. Und wir bekommen ja mit, dass die deutsche Autoindustrie gerade angeschlagen ist.
2: Lukas Knauer, vielen Dank bis hierhin für diese Einordnung. Und wir bleiben beim Thema Wirtschaft und Zölle oder eben auch keine Zölle. Seit gestern, dem 1. Mai, ist das Handelsabkommen zwischen der EU und den Mercosur-Staaten Brasilien, Argentinien, Uruguay und Paraguay in Kraft. Diese haben ja bereits unter sich einen Binnenmarkt geschaffen. Perspektivisch werden auch weitere Staaten dieser Freihandelszone beitreten, etwa Bolivien. Viel wurde hierzulande vor allem darüber berichtet, dass damit angeblich die Landwirte in Europa unter Druck geraten, etwa wegen Fleischimporten aus Südamerika. Wenig wurde dabei eingeordnet. Rund 7 Millionen Tonnen Rindfleisch produziert die EU im Jahr. Aus den Mercosur-Staaten kamen bisher 200.000 Tonnen mit 20% Zoll, die die EU erhebt. Das sind gut 3%. Und das bleibt auch so. Was noch dazu kommt, weitere 99.000 Tonnen mit geringerem Zoll. Also noch einmal 1,4% der EU-Produktion. Die übrigens subventioniert wird. Subventionen für lateinamerikanische Bauern dagegen null. Unsere Reporterin Anne Herberg war in Mercosur-Staaten unterwegs und hat Erzeuger besucht. Aber jetzt geht es nicht um Fleisch.
4: Hier in dicken Holzfässern in der Destillerie Magnifica, auf einer Farm 3 Autostunden von Rio de Janeiro entfernt, lagert Brasiliens berühmteste Spirituose. Raul de Freitas und sein Team stellen Cachaça her, die Basis für jede gute Caipirinha. Mensch, wir sind wirklich sehr zuversichtlich, was das EU-Mercosur-Abkommen angeht. Ja, ich glaube, es wird Brasilien auf die Landkarte setzen. Und mit ein wenig Glück werden künftig viele Menschen mehr in Europa guten Cachaça trinken. Cachaça ist nur eines von vielen Produkten, für die nun Zölle wegfallen, wenn sie in die EU exportiert werden. Genauso wie auf Orangensaft, Kaffee oder Schuhe aus Brasilien. Umgekehrt gilt das auch für EU-Produkte, wie Medikamente gegen Alzheimer oder Flugzeugteile, die in die Mercosur-Staaten eingeführt werden. So sieht es das EU-Mercosur-Handelsabkommen vor, das nach mehr als einem Vierteljahrhundert Verhandlungen und Verzögerungen nun vorläufig in Kraft tritt. Zumindest der Handelsteil. Dieser Vertrag wurde mit Eisen, Schweiß und Blut geschmiedet. Denn es gibt viele, die verhindern wollen, dass Brasilien wächst, dass Brasilien im Wettbewerb besteht und seine Produkte auf ausländischen Märkten platziert. Erklärte Brasiliens Präsident Luiz Inácio Lula da Silva mit Blick auf die Länder in der Europäischen Union, die bis zuletzt versuchen, den Vertrag zu stoppen oder abzuschwächen. Er soll eine der größten Freihandelszonen der Welt schaffen zwischen EU und dem Mercosur, zu dem neben Brasilien auch Argentinien, Paraguay und Uruguay gehören. Doch in Zeiten einer neuen Großmachtpolitik geht es um mehr als Wirtschaft. Das Abkommen sei auch geopolitisch ein wichtiges Signal, so Brasiliens Präsident Lula. Es kommt zu einem wichtigen Zeitpunkt, weil es die gefeierte Idee des Multilateralismus stärkt. Das Handelsabkommen verstärke soziale Ungleichheit, sagt dagegen Antonio Andrioli von Brasiliens staatlicher Universität da Fronteira Sul. Früher arbeitete er selbst als Sojabauer. Auf beiden Seiten des Atlantiks sind die großen Verlierer Kleinbauern und bäuerliche Familienbetriebe. Und die großen Gewinner sind die Großgrundbesitzer und Großunternehmen aus der Automobil-, Chemie- und Pharmabranche. Sorgen bereitet das Abkommen auch José Sucardi, der tausende Kilometer weiter südlich unterhalb der schneebedeckten Andenkordillere in Mendoza eines der exklusivsten Weingüter Argentiniens betreibt, im Familienbetrieb. Für uns ist das Abkommen eine Bedrohung. Europa hat beschlossen, die Landwirtschaft zu subventionieren, um die Bevölkerung in den ländlichen Gebieten zu halten. Wir hingegen erhalten keinerlei Subventionen. Das Handelsabkommen zwischen der EU und Mercosur, es schafft neue Chancen, aber auch neue Unsicherheiten auf beiden Seiten.
2: Eine Reportage war das von Anne Herberg, unserer Korrespondentin in Lateinamerika. Sie war und bleibt vielleicht die Ikone des Widerstandes gegen die Militärherrscher in Myanmar. Aung San Suu Kyi, mittlerweile 80 und Friedensnobelpreisträgerin. Als Kopf der Nationalen Liga für Demokratie hatten die Generäle sie einst für 15 Jahre in Hausarrest geschickt. 2010 wurde sie dann Regierungschefin und Außenministerin in einer liberalen Übergangsphase in dem Land. Und nach dem Putsch vor 5 Jahren wurde sie erneut inhaftiert und nun wieder in den Hausarrest entlassen. Christiane Justus und Jennifer Johnson berichten.
5: Die überraschende News kam in den Abendnachrichten in Myanmars Staatsfernsehen. Aung San Suu Kyi wurde aus dem Gefängnis in der Hauptstadt Naypyidaw entlassen. Aus Anlass eines Feiertags, humanitärer Gründe und aus Wohlwollen des Präsidenten, so die Nachrichtensprecherin des staatlichen Fernsehens. Wo genau Aung San Suu Kyi den Hausarrest verbringen wird, ist unklar. Vermutlich an einem Ort in der Hauptstadt Naypyidaw, so Vertreter ihrer inzwischen aufgelösten Partei. Der staatliche Fernsehsender des Landes veröffentlichte auch ein Foto von Suu Kyi, wie sie in einem kargen Raum auf einer Holzbank sitzt. Ihr gegenüber zwei uniformierte Männer. Seit langem gab es keine Bilder mehr von der ehemaligen Regierungschefin und Friedensnobelpreisträgerin. Sie gilt als Ikone des Demokratieprozesses in Myanmar und war das Gesicht des Widerstands gegen die Militärherrschaft. Seitdem ihre Regierung vor rund 5 Jahren durchs Militär geputscht wurde, war sie weitgehend von der Außenwelt abgeschnitten. Zuletzt gab es Sorge um die Gesundheit der heute 80-Jährigen. Eine internationale Kampagne, unterstützt von ihrem Sohn, hatte daher ein Lebenszeichen von ihr gefordert. Ob das nun veröffentlichte Foto aktuell ist, ist unklar. Ihr Sohn Kim Aris kritisiert daher im Gespräch mit dem Radiosender Radio Free Asia, die Verlegung in den Hausarrest habe ihre Situation nicht geändert. Alles, was passiert ist, sie wurde von einem geheimen Ort an einen anderen gebracht. Er fordert zudem, dass er als ihr Sohn mit ihr Kontakt aufnehmen darf. Oder dass sich zumindest jemand Unabhängiges ein Bild von ihr und ihrem Gesundheitszustand machen dürfe. Noch fehle weiter ein echtes Lebenszeichen von ihr. UN-Generalsekretär Antonio Guterres begrüßte Aung San Suu Kyis Verlegung in den Hausarrest, so einer seiner Sprecher gestern Abend.
6: It is a meaningful step towards conditions conducive to credible political process.
5: Es sei ein bedeutender Schritt hin zu einem glaubwürdigen politischen Prozess. Die Vereinten Nationen forderten schon lange die Entlassung aller politischer Gefangenen in Myanmar.
6: The swift release of all political prisoners.
5: Die einzig tragfähige politische Lösung sei ein sofortiges Ende der Gewalt und echter Dialog, der alle Seiten einbezieht. In großen Teilen Myanmars herrscht seit dem Militärputsch ein Bürgerkrieg. Tausende sind bereits ums Leben gekommen, Millionen wurden vertrieben. Die Militärjunta hatte Anfang des Jahres Wahlen abgehalten, die von den Vereinten Nationen als weder fair noch frei bezeichnet wurden. Anfang des Monats ließ sich der ehemalige Militärchef Min Aung Hlaing, der vor 5 Jahren den Putsch gegen Suu Kyi angeführt hatte, zum Präsidenten des Landes wählen.
7: Do not give up on democracy. Democracy will return to Burma.
5: Aung San Suu Kyis Sohn ruft dazu auf, den Mut nicht zu verlieren. Irgendwann werde die Demokratie nach Myanmar zurückkehren.
7: It's been a long road, but these things take time.
2: Über Aung San Suu Kyi im Hausarrest war das Jennifer Johnson. Und wir haben eine lokale Falschfahrermeldung für die B36 Neckarau, Mannheim-Karlsruhe. Zwischen Ortseingang und Mannheim-Kasterfeld kommt Ihnen ein Falschfahrer entgegen. Ich wiederhole, eine lokale Falschfahrermeldung auf der B36 Neckarau, Mannheim Richtung Karlsruhe, zwischen Ortseingang und Mannheim-Kasterfeld ist ein Falschfahrer unterwegs. Und nun weiter im Programm.
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2: Seit Monaten geht die US-Regierung unter Präsident Trump hart gegen Migranten vor. Wer von der Heimatschutzbehörde ICE aufgegriffen wird, wird inhaftiert und abgeschoben, oft in Drittstaaten wie Mexiko. Aber genau diese Drittstaaten werden dann für viele Menschen zur Endstation auf unbestimmte Zeit. Zurück in die Herkunftsländer können oder wollen viele auch nicht. Derzeit sitzen darum tausende Migranten aus Kuba, Haiti und Venezuela zum Beispiel in Mexiko fest. Unsere Korrespondentin Jenny Barke hat in der Stadt Tapachula Menschen getroffen, deren Weg an einer Grenze endet, ohne dass ein neuer beginnt.
8: Rolando, Chirino und Luis wissen nicht, wohin mit sich. Täglich treffen sie sich mit hunderten anderen Migranten auf dem Hauptplatz von Tapachula, hängen ab und träumen von ihrer Wahlheimat USA. Die Geschichten aller drei Kubaner ähneln sich. Ich bin am 5. Mai 1980 nach Miami gekommen, sagt Chirino, der fast 40 Jahre als Elektriker gearbeitet hat. Als ich 10 Jahre alt war, bin ich mit meinem Vater aus Kuba weg. Er musste als Antikommunist fliehen. 1966 bin ich in die USA gekommen, sagt Luis, der seine eigene Tankstelle in Miami führte. Ich habe von 1995 an in Florida gelebt. Meine ganze Familie ist dort, sagt Rolando, Spezialist für Klimaanlagen. Sie haben sich in den USA ihre Leben aufgebaut. Doch dann kam die US-Einwanderungsbehörde ICE, besuchte sie am Arbeitsplatz, bestellte sie auf die Behörde. Weil der 50-jährige Rolando vor 30 Jahren beim Kiffen im Park erwischt wurde, weil der 70-jährige Luis gegen die Straßenverkehrsordnung verstoßen hat, weil der 77-jährige Chirino schon wegen Rauschmitteldelikten in Haft saß. Es folgten Monate in Abschiebezentren, wo ihnen ihre Papiere weggenommen wurden, dann die Übergabe an Mexiko und eine tagelange Busfahrt von der Nordgrenze in den Süden des Landes. Nun sitzen sie in Tapachula fest, wie schätzungsweise 30.000 weitere Migranten mit ähnlichem Schicksal, schätzt der Menschenrechtsanwalt Luis Garcia Villagrán. Die Mauer von Trump befindet sich nicht im Norden Mexikos. Die Mauer ist hier. Tapachula hat sich zu einem Hinterhof entwickelt. Sie befinden sich hier in einem Einwanderungslimbo. Viele von ihnen sind sprichwörtlich staatenlos.
9: Literalmente, según la ley de México, son apátridas.
8: Für viele gibt's kein Vor und Zurück. Sie können weder in die USA noch in ihre Herkunftsländer wie Haiti oder Kuba. Mexiko gilt als sicheres Drittland für US-Abschiebungen. Doch frei bewegen dürfen sie sich hier nicht. Sie werden auf Städte zugeteilt, wie Villa Hermosa oder hier Tapachula. Die Grenzstadt gehört zu den ärmsten Orten Mexikos. Arbeit gibt es kaum, die Not der Gestrandeten wird ausgenutzt. Mehr als 10 Euro für 12 Stunden Arbeit bekommen sie nicht, schildern sie übereinstimmend. Die meisten wollen weg, doch dafür brauchen sie Gewährung von Asyl oder humanitäre Visen, auf die viele wie Chirino, Luis und Rolando seit Monaten warten. Ohne Papiere geht nichts.
10: No puedo sacar dinero.
8: Ohne meinen Pass kann ich kein Geld abheben, das mir meine Familie schickt. Ich muss jemanden mit Pass finden und bezahle dieser Person 10-20%, damit sie mein Geld abhebt. Das ist Diebstahl, sagt Luis, der sich mit 5 weiteren Kubanern ein überteuertes Zimmer teilt. Wenn ich aus Tapachula weggehe, nehmen sie mich fest und schieben mich nach 72 Stunden nach Guatemala ab. Aber in Tapachula gibt's keine Arbeit. Das hier ist ein Gefängnis, sagt Rolando, der am liebsten ins karibische Touristenmekka Cancun ziehen würde. Das Miami Mexikos, wie er sagt. Ohne Papiere bekomme ich keine Medikamente. Dabei brauche ich die gegen meinen Bluthochdruck, sagt Chirino, der eine Herzoperation hatte und unter Parkinson leidet. Wie viele andere schläft der 77-Jährige auf der Straße. Laut Menschenrechtsanwalt Villagrán stehen 30.000 Migranten in Tapachula nur 7 Bearbeiter für Flüchtlingsfragen gegenüber. Deshalb hängen sie in der Warteschleife der Behörden fest. Offiziell bestätigt werden von Mexikos Regierung weder die Zahlen noch die Zustände. Eine ARD-Anfrage bleibt unbeantwortet. Die Internationale Organisation für Migration, IOM, hingegen sieht dringenden Handlungsbedarf. Ohne staatliche Programme für Arbeit, Wohnraum und rechtliche Betreuung, heißt es in einer aktuellen Analyse, drohe vielen Abgeschobenen ein dauerhaftes Leben im Stillstand. Doch die Migranten können und wollen das nicht hinnehmen. Lange geplant hat sich Anfang der Woche eine Karawane aus Tapachula aufgemacht, etwa 1.000 Menschen. Ob sie es bis zurück in ihre Wahlheimat USA schaffen, wissen sie noch nicht. Sie laufen, soweit sie kommen. Hauptsache erst einmal weg aus dem Limbo, aus Tapachula.
2: Migranten in Tapachula in Mexiko, das war eine Reportage von Jenny Barke. Wir kommen zu einem ganz anderen Thema und weg von der Politik. Wenn man so an Skateboarder denkt, was stellt man sich da vor? Das Klischee, und das sieht man ja auch oft, sind etwa super lässige Typen mit tiefsitzenden Hosen, die entspannt durch Skateparks cruisen. Aber natürlich auch abenteuerlustige Kinder und Jugendliche, die das Skaten ganz einfach lernen, weil sie jung sind. Aber das sind nicht die einzigen, die das lernen können. Das kann man nämlich auch noch in höherem Alter. In Tübingen gibt es einen Skatekurs für jüngere und ältere Erwachsene. Und Mia Zundel hat die angehenden Skater begleitet.
11: Skateboardrollen rattern über den Asphalt. Im Skatepark in Tübingen-Kirchberg fahren Schülerinnen und Schüler eines Skatekurses kreuz und quer durch den Park. Hier und da wird eine Rampe mitgenommen. Ab und zu landet einer der Anfänger auf dem Po. Deswegen für Trainer Adonias de Melo, den alle Ado nennen, das oberste Gebot: Sicherheit.
12: Ganz wichtig ist, dass man Schutzer trägt. Ellenbogen, Handgelenkschoner, Knieschoner. Es gibt sogar für die Hüfte was, es gibt was für den Rücken. Klar, man fliegt mal auf den Popo und das gehört dazu. Ist wie im Leben. Man fällt hin, man steht wieder auf und man macht weiter.
11: Eine von Ados Schülerinnen ist Anja Holz. Sie ist 38 und übt Skateboardfahren seit ein paar Monaten, damit sie mit ihrem Sohn mithalten kann.
13: Das ist noch meine erste Session, da bin ich erstmal aufs Board gestanden, bisschen gelenkt. Und irgendwann meinte der Ado so, du kannst jetzt da die Rampe runterfahren. Ich so, nee, ich kann die Rampe da nicht runterfahren. Aber im Endeffekt bin ich dann am Ende der Session, bin ich die Rampe runtergefahren. Und es ist ein Adrenalinkick im ersten Moment, wenn man es einfach noch nicht gemacht hat. Und es kitzelt im Bauch, es ist wie schnelle Achterbahn fahren.
11: Die anderen Leute im Kurs sind zum Großteil auch Eltern, die das Hobby ihrer Kinder mal ausprobieren wollen. Anfangs stehen sie noch sehr wackelig auf ihren Brettern, aber mit ein bisschen Übung schaffen es alle zu fahren und einige stürzen sich sogar mutig die höheren Rampen runter.
14: Also ich stand noch nie auf dem Skateboard vorher und dann musste ich erstmal diese Hürde überwinden, dass ich eben irgendwas ganz neu lerne. Und so als Erwachsener, finde ich, macht man das ja nicht so ganz oft.
15: Wieso macht man das mit 47? Gute Frage, ja. Einfach um ein bisschen runterzukommen, Alltagsstress ein bisschen hinter sich zu lassen.
16: Als Teenager fand ich schon die Skater immer so mega cool und dachte, warum nicht jetzt?
11: Ado bietet Kurse für Kinder und Jugendliche an. Aber weil das Interesse der Älteren so groß war, hat er die sogenannte Old School Class gegründet, ohne Alterslimit.
12: Tatsächlich habe ich eine 61-Jährige, die konnte auch genauso gut fahren. Ich kenne auch 80-Jährige, die fahren. Ich glaube, es gibt keine Grenzen. Ich glaube, der Grenze macht man sich selbst im Kopf.
11: Wer skaten will, kann das auch ohne Kurs lernen. Im Internet gibt es hilfreiche Videos. Und außerdem sind Skater auf der ganzen Welt hilfsbereit und offen, sagt Ado. Er kommt von der Küste Brasiliens und hat dort als kleiner Junge mit dem Skaten angefangen.
12: Und habe ich gesehen, wie jemand so mit dem Skateboard da an der Promenade rumfährt. Und da habe ich gesehen, wie cool der aussieht, mit langem Haar, mit Brille. Dann habe ich gesagt, hey, ich will genauso sein. Und bei mir ist Skateboard ist Familie. Und das verbindet Leute. Ob du in Amerika bist oder in Brasilien bist oder hier in Deutschland, egal wo du bist.
11: Also, Skateboard unter den Arm, Helm und Schoner nicht vergessen und dann die Angst überwinden.
2: Skaten, tja, vielleicht könnte ich das ja auch lernen mit meinen fast 60 Jahren. Das war Mia Zundel mit ihrer Reportage.
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17: Mit Moritz Kühn und der deutschen Nummer 1 im Tennis. Alexander Zverev hat beim Masters-Turnier in Madrid das Finale erreicht. Und zwar durch einen Zweisatzerfolg gegen den Belgier Blocks. 6:2 und 7:5. Nun wartet im Endspiel am Sonntag kein geringerer als Jannik Sinner. Der Italiener steht in der Weltrangliste ganz oben. Ganz oben in der zweiten Fußball-Bundesliga steht Schalke 04. Und die Königsblauen können heute Abend mit einem Sieg gegen Abstiegskandidat Fortuna Düsseldorf die Rückkehr in die erste Liga perfekt machen. Sollte es klappen, wäre bei den Fans auch der Schmerz der vergangenen Jahre vergessen. Jan Wochner berichtet.
18: Die Stimmung auf Schalke vor einem Jahr am Tiefpunkt. Schalke verliert am letzten Spieltag der Zweitligasaison gegen die SV Elversberg und wird von den eigenen Fans mit Schmähgesängen verhöhnt.
19: Das schmerzt sehr, wird auch einige Wochen noch schmerzen. Im Heimspiel dann so eine Reaktion auch von den Fans zu bekommen. Verständlich, auch zu Recht, müssen unseren Mann stehen und dann müssen wir versuchen, den Club hier wieder nach vorne zu bringen.
18: Das geht Schalke an. Neuer Schalker Sportvorstand wird Frank Baumann. Der ehemalige Bremer will Schalke von Grund auf umkrempeln.
20: Das ist aber genau das, was mich auch in der Aufgabe gereizt hat, diese Herausforderung anzugehen und Stück für Stück eben auch ja wieder was Neues aufzubauen.
18: Baumann arbeitet beim hochverschuldeten FC Schalke mit bescheidenen Mitteln, landet aber Glücksgriffe wie den bis dahin in Deutschland völlig unbekannten Trainer Miron Muslic.
21: Jeder Trend kann auch geändert werden mit Fokus auf Dinge, die wir beeinflussen können als Mannschaft.
18: Miron Muslic zündet Schalke an, auch mit seinen feurigen Kabinenansprachen.
22: Schalke, hold your ground, don't drop back for one centimeter. And then we have the quality to punish them and get the 3 points. Come on!
23: Sonntag über, Lassme, der ist frei im Strafraum, Lassme, Lupfer, Tor!
18: Schalke wird mit kämpferischem und defensiv starkem Fußball überlegen Herbstmeister. Der Trainer bleibt bescheiden.
21: Ich trinke Apfelschorle und das gönne ich mir. Und dieser Herbstmeistertitel ist nur eine Bestätigung, dass wir auf einem guten Weg sind.
18: Im Winter dann der nächste Schritt. Schalke verpflichtet kostengünstig und clever neue Spieler, die für deutlich mehr Torgefahr stehen und einen großen Namen haben. Wie der bosnische Allstar Edin Dzeko.
24: Erstmal Glück auf Schalke ist Glück auf. Okay, muss ich lernen.
23: Da ist Dzeko, Kopfballlatte, Nachschusstor! Edin Dzeko!
18: Schalke begeistert nach kurzer Anlaufzeit mit neuem Spielstil, schießt plötzlich viel mehr Tore und kann dieses Wochenende den Aufstieg endgültig klarmachen.
17: Um 20.30 Uhr ist heute Abend Anpfiff Schalke gegen Düsseldorf und auf sportschau.de können Sie, wenn Sie mögen, später mit den Ohren den möglichen Aufstieg der Schalker live hören. Und wir hören jetzt mal, was in der Basketball-Bundesliga so los war beim Spiel Frankfurt gegen Bonn. Tim Brockmeier.
25: Eine handfeste Demonstration von Basketballstärke der Telekom Baskets aus Bonn, die den Frankfurt Skyliners so gut wie keine Chance ließen. 3 der 4 Viertel gingen klar und deutlich an die Gäste. Frankfurt bis auf ein kleines Zwischenhoch nicht konkurrenzfähig. Am Ende holte sich Bonn in diesem Klassenunterschiedsspiel mit mehr als 30 Punkten Vorsprung den Sieg, in Zahlen ein 72-104 aus Sicht der Hessen. Bonn, unterstützt von rund 800 mitgereisten Fans, holte damit einen wichtigen Sieg im Kampf um die direkte Playoff-Qualifikation. Für die Skyliners die 5. Niederlage in Serie. Frankfurt kommt auch zum Ende der Saison also nicht mehr auf die Beine und rangiert in der Tabelle irgendwo im Niemandsland zwischen Abstieg und Playoffs.
17: Und Platz 1 in der Hauptrunde hat sich der deutsche Meister Bayern München gesichert, und zwar durch einen 85-79 Erfolg gegen Verfolger Alba Berlin. In der Basketball-Bundesliga der Frauen steht schon der Meister fest. Keltern hat sich erneut die Krone aufgesetzt. Das Team aus Baden-Württemberg holte in der Finalserie gegen Marburg den entscheidenden 3. Sieg. Für Keltern ist es der 5. Meistertitel nach 2018, 2021, 2023 und 2025.
18: Das war der Sport von und mit Moritz Kühn.
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0: Um 2.30 Uhr mit Gabriela Kühne. US-Verteidigungsminister Hexas hat angeordnet, 5.000 Soldaten aus Deutschland abzuziehen. Ein Sprecher des Pentagon sagte, der Schritt solle binnen 6 bis 12 Monaten abgeschlossen sein. Aus der Nachrichtenredaktion Lukas Knauer.
3: Präsident Trump hatte den Abzug bereits vor einigen Tagen angedroht. Zuvor hatte Kanzler Merz unter anderem gesagt, die Iraner würden die USA in den Verhandlungen über ein Ende des Krieges demütigen. Allerdings hatte sich auch schon in den Wochen davor das ohnehin angespannte Verhältnis zwischen Washington und den meisten anderen NATO-Verbündeten weiter eingetrübt. Trump hatte ihnen vorgeworfen, die Vereinigten Staaten nicht genug bei ihrem Krieg gegen den Iran zu unterstützen. Derzeit sind mehr als 36.000 US-Soldaten in Deutschland stationiert.
0: Die deutsche Wirtschaft kritisiert die von US-Präsident Trump angekündigte Zollerhöhung für Autos und Lastwagen aus der EU. Laut Trump sollen die Zölle ab der kommenden Woche auf 25% angehoben werden. Aus der Nachrichtenredaktion Heike Lüttich.
26: Der Präsident des Deutschen Außenhandelsverbandes Jan Dura sieht die Ankündigung als erhebliche Belastung der transatlantischen Beziehungen. Er sagte der Nachrichtenagentur Reuters, das untergrabe das Vertrauen. Der Wirtschaftsforscher Fratzscher forderte, die Bundesregierung und die Europäische Kommission dürften sich nicht erpressen lassen, sondern müssten Trump jetzt endlich Paroli bieten. Die Die Chefin des Automobilverbandes VDA, Müller, befürchtet enorme zusätzliche Kosten für die deutsche und europäische Automobilindustrie.
0: Trotz Waffenruhe zwischen Israel und der pro-iranischen Hezbollah-Miliz dauern die gegenseitigen Angriffe an. Das libanesische Gesundheitsministerium teilte laut der staatlichen Nachrichtenagentur NNA mit, bei israelischen Angriffen im Südlibanon seien 12 Menschen ums Leben gekommen. Zudem gebe es 25 Verletzte. Die israelische Armee äußerte sich zu den Vorfällen zunächst nicht. Das Militär teilte lediglich mit, sie habe mehrere mit Sprengstoff beladene Drohnen und eine Rakete abgefangen, die ihre Soldaten im Südlibanon bedroht hätten. Bundesfinanzminister Klingbeil drückt bei der geplanten Einkommensteuerreform aufs Tempo. Der Vizekanzler sagte der Süddeutschen Zeitung, er werde sein Reformkonzept in den kommenden Wochen vorlegen. Wörtlich erklärte Klingbeil, diejenigen, die jeden Tag den Laden am Laufen halten, müssen am Ende mehr in der Tasche haben. Diese Entlastung müsse aber realistisch finanziert werden und Spitzenverdiener mit sechsstelligen Gehältern ihren Beitrag leisten. Das Wetter in Deutschland. Klar und trocken, Tiefstwerte plus 12 bis minus 1 Grad. Tagsüber anfangs sonnig, später von Westen her mehr Wolken und teils kräftige Schauer und einzelne Gewitter. Höchstwerte 21 bis 29 Grad, an der See kühler. Am Sonntag im Südosten zeitweise heiter, sonst Richtung Norden und im Bergland vereinzelt Schauer oder Gewitter bei 17 bis 30 Grad. Das waren die Nachrichten.
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2: Ganz kurz die regionale Entwarnung für die B36 Neckarau, Mannheim-Karlsruhe. Kein Falschfahrer mehr zwischen Ortseingang und Kasterfeld. Dann eine Meldung für den Fernverkehr. Die A3 Zürich Richtung Basel zwischen Euro Airport Basel und Grenzübergang Basel-Saint-Louis ist der Grenzübergang gesperrt für Lkw. Es ist mit großen Verzögerungen zu rechnen, denn wegen des gestrigen Feiertages in Frankreich werden Lkw nicht abgefertigt. Diese werden in Warteräumen bisher noch angehalten. Die A3 Recklinghausen-Wuppertal ist zwischen Kreuz Recklinghausen und Bochum-Riemke in beiden Richtungen bis Sonntag früh gesperrt. Dort wird eine Brücke abgerissen. Das war's schon vom Verkehr. Ihnen eine gute Fahrt.
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2: Mit Detlef Karker Mikrofon willkommen. In diesem Jahr gehen in Deutschland fast 1 Million Menschen in den Ruhestand. In den kommenden Jahren wird das wegen der geburtenstarken Jahrgänge weiter wachsen. Der Ruhestand für viele ein lang ersehnter Lebensabschnitt. Zeit haben, durchatmen, viele Listen hinter sich lassen. Aber was passiert eigentlich genau, wenn der Job weg ist? Nicht nur für einen selbst, sondern auch für Unternehmen und die Gesellschaft. Genau an diesem Punkt setzt die Buchautorin und Unternehmensberaterin Angelika Gassmann an. In ihrem Buch Offboarding Ruhestand schaut sie auf diesen Übergang. Und meine NDR-Kollegin Verena Gonsch hat mit ihr gesprochen und sie zunächst gefragt, warum der Weg in den Ruhestand für viele Menschen auch schwierig sein kann.
4: Der Übergang wird oft unterschätzt. Erst wenn man geht, dann spürt man, wie viel die Arbeit eigentlich im eigenen Leben getragen hat. Und auch, ob das, was man in der Arbeit eingebracht, gesehen wird. Viele bereiten den Schritt organisatorisch gut vor. Aber dieser innere Prozess, der wird wenig bedacht. Und genau deshalb ist er für viele so schwierig.
5: Sie sagen organisatorisch, also man fängt ja ein paar Jahre vorher an, sich zu überlegen, wie viel Geld habe ich dann zur Verfügung? Wie mache ich das zu Hause? Was ist mit meinem Partner, meiner Partnerin? Aber was meinen Sie mit dem inneren Prozess?
4: Es wird unterschätzt, dass der Übergang in den Ruhestand ein Abschied ist von einer sehr prägenden und auch langen Lebensphase. Und Abschiede, das ist, glaube ich, uns aus anderen Kontexten bekannt. Abschiede brauchen ihre eigene Aufmerksamkeit. Ich muss loslassen, das, was mir so viel vertraute Struktur und so viel soziale Kontakte auch gegeben hat in der Arbeit. Und muss diese Lücke, und die ist spürbar, ich muss diese Lücke ganz, ganz neu schließen. Das ist durchaus so, dass der Übergang in den Ruhestand zu einem der ganz kritischen Lebensereignisse bei uns Menschen gehört. Und das, glaube ich, braucht nochmal ein anderes Bewusstsein als die Idee, dass der Übergang in den Ruhestand ist, wie wenn man abends seinen Mantel anzieht, seine Aktentasche nimmt und dann nach Hause geht.
5: Ja, es gibt immer wieder Rentnerinnen, Rentner, die sagen, ach, dann schlafe ich erstmal ordentlich aus und dann sehen wir weiter. Wieso ist das nicht so ein guter Plan für die Rente?
4: Ich glaube, dass wir vorsichtig sein müssen in der Bewertung dessen, was Menschen für sich als einen stimmigen Übergang erleben. Es gibt die Menschen, die tatsächlich erstmal diesen wohlverdienten, diese Verschnaufpause brauchen. Andere gehen gleich in Aktionismus über. Ich glaube, entscheidend ist, dass jeder seinen eigenen wirklich guten und stimmigen Weg in den Übergang findet. Und wir können ja in unserer Biografie dort schauen, wo wir bereits andere Übergänge auch gut gemeistert haben und können schauen, was hat uns da auch gut geholfen, was war tragfähig.
5: Kann man sagen, dass man keine pauschalen Ratschläge geben kann, sondern dass das für jeden was ganz Individuelles sein kann?
4: Ja, da haben Sie, glaube ich, ganz gut hingehört. Das ist die Spur, die ich verfolgt habe. Und gleichzeitig, und da bin ich auf eine, glaube ich, eine ganz entscheidenden Mythos gestoßen. Es gibt so den Mythos, dass der Übergang in den Ruhestand reine Privatsache sei. Und gleichzeitig betrifft er viele. Und es ist so, wenn einer geht, sind ja immer ganz viele betroffen. Und ich glaube, da gilt es nochmal, diesen Mythos auch zu entlarven und zu sagen, der Übergang muss gestaltet werden und nicht nur vom Einzelnen selbst.
5: Jetzt gehen ja im Moment pro Jahr tatsächlich 1 Million Menschen in den Ruhestand. Wir haben die sogenannten Boomer. Geburtsjahr 1964 war die stärkste Generation, die geht jetzt auch bald. Das, Sie sagen ja richtig, hat ja Auswirkungen auf die gesamte Gesellschaft und natürlich auch auf das Unternehmen. Was bedeutet das denn im Moment für die Unternehmen?
4: Aber Sie, das mal in Zahlen vorstellen, Sie haben schon mal skizziert, wenn die Babyboomer gehen, dann bedeutet das 1 Million Menschen, die jedes Jahr circa in den Ruhestand gehen. Und wenn man jetzt klar hat, dass dieser Übergang an der bedeutungsvollsten und größten Veränderung im Berufsleben im Leben von vielen Menschen ist. Und ein Berufsleben sollte aus meiner Sicht für Menschen damit enden, dass ihr Engagement gewürdigt wird. Weil die bleiben, die sehen das ganz genau. Und gleichzeitig ist das für die Unternehmer, das wird oft betont, dass es so ein massiver Verlust von Wissen ist. Aber wie Organisationen diesen Übergang so gestalten können, dass Menschen nochmal gesehen werden mit dieser Lebensleistung, die sie in diesen vielen Jahren auch erbracht haben. Das ist, glaube ich, noch ein blinder Fleck in den Organisationen.
5: Wie könnte das denn aussehen? Wann fängt man damit an? Manche machen ja zum Beispiel 1-2 Jahre vor Seminare, wo dann die zukünftigen Rentnerinnen und Rentner nochmal reflektieren können, was das für sie bedeutet. Aber es geht ja tatsächlich auch darum, wenn ich Sie richtig verstanden habe, das Wissen weiterzugeben und nochmal zu schätzen, was diese Mitarbeiterinnen und Mitarbeiter im Unternehmen geleistet haben.
4: Da sind wir an einer zweiten ganz wichtigen Stelle, die Sie ansprechen, dass der Übergang nicht erst an den letzten Arbeitstagen beginnt, sondern deutlich vorher. Weil wenn ich die Übergaben und das Wissen sichern möchte, braucht es einfach dafür Zeit. Denn wenn einer geht, sind ja ganz viele im Unternehmen auch betroffen. Und das heißt, der Beginn, wenn Sie mich konkret fragen würden, und es sollte ein guter Übergang sein, dann bin ich eher bei den 2 Jahren als bei dem, wie es oft in der Praxis ist, dass man nicht nur noch guckt, dass die Exit-Gespräche geführt werden und die Dinge, die man noch abgibt, in der Schreibtisch geräumt wird. Das greift zu kurz.
5: Und wie können

0: Und beginnt alles Mögliche gleichzeitig. Es beginnt die Vorbereitung der Organisation auf das, dass da jemand geht. Also da gehört auch der Abschied, die Gestaltung des Abschiedes dazu. Da gehört die Planung der Nachfolge dazu. Da gehört es, dass auch das Team natürlich auch durch das Gehen verunsichert wird und auch eine neue Orientierung braucht. Und das zeigt wieder, wenn einer geht, dann betrifft es ganz, ganz viele. Das ist das Wichtige.
1: Wie sieht das denn aus mit Menschen? Also mehr und mehr sagen ja, okay, ich gehe zwar in Ruhestand, aber ich bleibe euch noch erhalten, ein paar Stunden in der Woche, einen Tag. Dann haben wir noch den Unterschied zwischen Festangestellten und Selbstständigen. Also dieser Übergang wird ja auch immer floatender, ne?
0: Ein Glück, sage ich da, dass der Übergang immer floatender wird. Wir haben oft den Ruhestand als einen ganz harten Schnitt gestaltet, eine Klippe fast, von der man so stürzen kann und indem man in ein Loch fällt. Und jetzt entstehen auch aufgrund der Notwendigkeit, dass wir Menschen länger im Erwerbsleben halten müssen, der Gedanke von gleitenden Übergängen, von dem, dass nach dem Eintritt in den Ruhestand noch auch Nacherwerbstätigkeit immer häufiger wird, manchmal, weil es nicht anders geht, weil die Renten knapp sind. Aber es gibt auch genügend, die sagen, für mich ist mit 65, 66, 67 noch lange nicht Schluss. Ich habe so viel Kompetenzen, die ich gerne auch einbringen möchte.
1: Was ist da Ihre Erfahrung? Wie kann das gut gehen? Oder ist das auch ein Trugschluss? Finden nicht die Jüngeren, dass dann die Älteren auch mal den Platz räumen sollten?
0: Der Gedanke, dass die Älteren mal gehen sollen, den gibt es sicher ganz genauso wie den, dass wir auf das Wissen und die Erfahrung der Älteren auch nicht verzichten können. Ich glaube, es gibt beides.
1: Und was ist Ihre Erfahrung mit den Jüngeren? Sind die froh, wenn die Älteren noch weiter da sind, man sie fragen kann? Oder haben sie tatsächlich jetzt schon sehr lange gewartet, dass da auch mal Platz gemacht wird für sie?
0: Ich glaube, das hängt ganz stark davon ab. Und da sind wir dabei bei der Frage, wann beginnt eigentlich eine gute Gestaltung von Übergängen in Unternehmen? Es gibt für mich dann einen wichtigen Ansatzpunkt. Wie alterssensibel sind wir denn in Unternehmen? Geben wir den Älteren das Gefühl, dass sie nicht mehr gebraucht werden und lassen dann bei den Jüngeren das Gefühl stehen, als dass es jetzt nur noch darauf ankommt, dass die Älteren endlich den Platz freimachen? Oder gestalten wir in den Unternehmen eine Kultur, die das Miteinander der Generationen auch befördert und zu einem guten Miteinander gestalten?
1: Was könnten denn da sinnvolle Instrumente sein für so ein Miteinander der Generationen?
0: Also es fängt nicht nur bei den Instrumenten an, sondern es fängt auch schon bei Haltung und Sprache an. Und da erlebe ich häufig, dass wir in der Sprache schon und in den, wie wir auf ältere Menschen zugehen, schon altersdiskriminierende Äußerungen haben. Da brauchst du schon gar nicht mehr dabei sein. Das sind doch die Jüngeren, die da eine höhere IT-Affinität haben. Also es fängt mit Haltung und Sprache an. Und die Modelle, die es jetzt gibt, sind altersgemischte Teams. Es gibt das Tandem von Erfahren und Alt. Aber das muss eingebettet sein in eine Kultur, die sensibel mit den unterschiedlichen Altersstrukturen in den Unternehmen umgeht.
1: Ja, da haben Sie was Wichtiges angesprochen, ne, dass Älteren die Technikaffinität ja abgesprochen wird und Jüngere sozusagen digitaler gelten. Das ist natürlich für Ältere auch oft eine Kränkung.
0: Und man kann es dennoch nicht über alle über einen Kamm scheren. Es gibt Menschen auch, die älter sind, die auch eine Affinität zu IT haben. Und Kränkung, ich glaube, das ist eine Frage auch des Einzelnen, inwieweit ich mich immer als Mensch begreife, der lernt und der dann das als Herausforderung sieht, dass neue Technologien oder neue Konzepte oder neue Strategien im Unternehmen auch eingeführt werden.
1: Also wir haben einen Prozess, einerseits in Workshops, in denen der Mensch, der in Ruhestand geht, sich mit der Idee anfreundet und vielleicht selber überlegt, wie kann es weitergehen? Will ich im Unternehmen noch weiterarbeiten? Will ich ganz aufhören? Was mache ich dann eigentlich? Und wir haben eine Vorbereitung der Weitergabe des Wissens. Gibt es noch mehr Aspekte, die ein Unternehmen beachten sollte?
0: Ja, einen ganz entscheidenden haben wir noch nicht erwähnt. Also wenn ich sage, dass wenn einer geht, ganz viele betroffen sind im Unternehmen, dann braucht es natürlich eine steuernde Rolle und die ist für mich sehr gut dort fordert, wo Führungskräfte mit ins Spiel kommen.

0: Bei Führungskräften müssen ja sowohl den Abschied gestalten, die Nachfolge organisieren, für die Ruhe und für die Sicherheit im Team sorgen. Und von da haben die Führungskräfte als Übergangslotsen eine zentrale Bedeutung.
1: Also, dass man schon so eine Art Mentoring dann vorher aufbaut?
0: Ja, und auch das Bewusstsein, dass das Gestalten eines guten Offboardings eine Führungsaufgabe ist.
1: Also nicht einfach nur ein paar belegte Brötchen am letzten Tag, sondern schon auch gucken, wie geht es dann an dem Tag vielleicht weiter und wie kann man das würdigen, was der Mensch geleistet hat.
0: Ja.
1: Wenn wir nochmal auf die Rentnerinnen und Rentner selbst kommen, wie kann ich selber gut dafür sorgen, dass ich das auch wirklich wahrnehme als das, was es ist, nämlich ein einschneidender Lebensabschnitt? Das ist ja zu vergleichen wie die Situation nach der Schule ins Studium oder in den Ausbildungsplatz oder Familienphase. Also es ist ja wirklich nochmal eine ganze Zeit- und Lebensabschnittsphase, die da auf einen zukommt.
0: Ja, es ist die größte Lebensphase, die sich im Leben schließt. Und das ist bedeutungsvoll. Und das heißt Abschied nehmen. Das, wenn ich jetzt drei Strategien empfehlen würde, dann würde ich als erstes sagen, dass es ein Bewusstsein für die Bedeutung des Abschieds gibt bei den Menschen, die jetzt diese Erwerbsphase abrunden. Ein bewusster Abschied. Das Zweite, dass ich als Gehender würdige, was ich da geleistet habe und dass das auch in dem Unternehmen gesehen wird, was ich geleistet habe. Das ist das Gegenstück dazu. Und das Dritte ist, sich Zeit zu nehmen für die Neuorientierung und sich auch Zeit zu lassen. Da erlebe ich auch unterschiedliche Tempi. Ich erlebe die, die ganz schnell im Neuen angekommen sind. Und ich erlebe die, die erstmal sagen, jetzt mache ich mal diese 3 Jahre, muss ich mich wieder erstmal finden. Oder 4 Jahre, manchmal sogar 5. Und die dann wieder auch mit ehrenamtlichen Arbeiten starten.
1: Gehen wir das nochmal durch? Also Abschied, ein guter Abschied bedeutet, dass ich mich tatsächlich nicht davon stehle, sondern aktiv von dem Ort und den Menschen verabschiede.
0: Ja.
1: Wie kann das aussehen?
0: Für mich ist der gute Abschied ein Abschied, den ich auch selbstbestimmt gestalte. Ein Abschied, der formal ist und über mich rübergestülpt ist, ist schwieriger. Wenn ich es glaube, dass ich den Abschied selber gestalte, dann fängt es damit an, dass ich mir Gedanken drüber mache, wie möchte ich denn diese letzte Zeit haben, wie möchte ich denn auch vielleicht diese Abschiedsfeier gestaltet haben. Was ist mir da wichtig? Wer ist mir wichtig? In welchem Rahmen ist es wichtig? Und in dem Maß, in dem ich als Mensch selbstbestimmt diesen Abschied auch mitgestalte, umso zufriedener erlebe ich auch Menschen, die dann den Abschied erlebt haben.
1: Das kann dann in einem Restaurant sein, das kann zu Hause sein, das kann im Betrieb sein und das kann die ganze Abteilung sein oder auch nur 10 Leute, ne? denen man ans Herz gewachsen ist.
0: Das kann alles sein. Und dem Rechnung zu tragen, also auch von der Unternehmensseite, ist, glaube ich, ein ganz wichtiger Punkt, wo beide gut zusammenwirken können. Das heißt, die Führungskraft als Übergangslotse kann fragen, wie stellst du dir denn deinen Abschied vor? Was ist für dich wichtig? Und dann wird aus diesem ein gemeinsam gestalteter Abschied. Ich erlebe ganz viel schwierige Abschiede, die einfach nur auf dem Formalen genügen, wo Menschen sagen, also den Blumenstrauß, den hätten sie sich auch noch sparen können.
1: Ja, oder die Rede von jemandem, den man wirklich nicht mag, nicht? Also, und die dann immer nach dem gleichen Muster geht und nicht sehr individuell ist.
0: Ja, Menschen brauchen das Gefühl, wirklich gesehen zu werden. Und nicht nur in ihrer Leistung, sondern auch in ihrem Beitrag, den sie für das Unternehmen gebracht haben. Und es kann nur wirken, wenn es individuell ist.
1: Und wenn Sie sagen, die Würdigung, die muss ja vorher schon stattfinden, ne? Nicht bei dem Blumenstrauß, sondern Sie haben gesagt, das ist ein zweiter wichtiger Punkt. Das würde ja schon in den Monaten davor beinhaltet sein, wenn man das Team darauf vorbereitet, dass da jemand jetzt in den Ruhestand geht.
0: Und das merke ich, das ist ein ganz wichtiger Punkt, dass Menschen sagen, mir ist der Blumenstrauß nicht wichtig. Aber mir ist wichtig, dass das, was ich gearbeitet habe, wie ich meine Arbeit verstanden habe, dass das nochmal gesehen wird und dass ich die Chance habe, im Prinzip wie so eine Art Nachlass, das, was mir wichtig ist, auch an die, die nachkommen, an die, die bleiben, auch weitergeben zu können.
1: Und dann haben Sie gesagt, die Zeit für die Neuorientierung. Das ist ja etwas, was man immer wieder beobachtet. Nun, der eine macht es so, der andere macht es so. Also jeder sucht so seinen Weg. Ja. Und Sie sagen auch die, die sagen, jetzt gönne ich mir erstmal eine Pause von allem. Das ist auch legitim.
0: Das ist auf jeden Fall legitim. Ich glaube, das sind wir auch bei der Frage der eigenen Identität. Ich stelle mir das so vor, dass die Identität wie ein großes Puzzle ist. Und die Arbeit ist mehr oder weniger ein großes Puzzlestück. Und von daher ist die Aufgabe, dass jeder für sich erstmal entdeckt, was dem eigenen Leben dann ohne Arbeit Sinn gibt.
1: Freunde und Familie sind natürlich auch ein Teil dieses Prozesses, dass jemand in den Ruhestand geht, ne? Also manche beobachten dann, dass der Mensch sich verändert, dass er sich anders verhält, als man sich das vielleicht vorgestellt hat. Was wäre Ihr Rat an den Freundeskreis und die Familie?
0: Ja, da sind wir wieder bei dem, für mich wirklich bei der grundlegenden Erkenntnis, dass wenn einer geht, ganz viele betroffen sind. Und natürlich ist das Umfeld, das nahe Umfeld, Familie, Freunde, sind vom Ruhestand betroffen. Und ich glaube, da ist es wichtig, den anderen die Brücke zu bauen, also dem, der jetzt in den Ruhestand kommt, die Brücke zu bauen, aber ihm auch seinen eigenen Weg in diesen Ruhestand auch gehen zu lassen. Da gibt's die Frauen, die sagen, also du müsstest jetzt draußen mal im Garten alles möglichst schnell erledigen und im Haus steht noch so viel an. Und ich glaube, dass das wirklich schwierig ist.
1: Ja, oder wenn ein Partner in Rente ist und der andere aber noch nicht, ne? Also das auch erstmal zu erleben, dass der andere sich verändert und wie es so schön bei Loriot sagt, was machst du denn hier? Ich wohne hier, aber doch nicht um diese Uhrzeit. Ne?
0: Ja, also der Übergang braucht Raum, auch im Gespräch miteinander, zu Hause, aber auch ganz genauso in den Organisationen. Auch da braucht dieser Übergang Raum für das Gespräch und für die Auseinandersetzung mit dem, dass jemand geht.
1: Zum Abschluss unseres Gespräches, was ist so aus Ihren Erfahrungen die wichtigste Erkenntnis? Sie beschäftigen sich mit dem Thema ja schon lange. Früher hat man ja gedacht, ja, ich gehe in Ruhestand, dann kaufe ich mir ein Wohnmobil an der Ostsee und dann kleide ich mich in beige und in ein paar Jahren ist es sowieso zu Ende. So ist es ja heute nicht mehr, ne? Es sind ja tatsächlich noch 20, 25 Jahre.
0: Ja, das ist eine wunderbare Perspektive, dass zwar das eine ist das Ende, es endet eine ganz lange Phase im Leben und gleichzeitig beginnt eine neue, durchaus auch spannende, wobei wir nicht unterschlagen dürfen. Das Stück, was jetzt dann neu vor uns liegt, zum einen das Element von Möglichkeitsraum hat, aber auch Unendlichkeit. Also wir sind in diesem Spannungsfeld und das ist, glaube ich, gut, sich genau da drin zu verorten zwischen der Möglichkeit und der Endlichkeit.
1: Ja, und das hängt ja dann auch noch von der individuellen Gesundheit ab, ne? Also
0: das
1: einige gehen ja relativ
0: Punkt.
1: Gesund in den Ruhestand und andere wissen, sie sind jetzt auch froh, sich pflegen zu können.
0: Ja, das ist ein guter Abschied, fühlt sich für mich rund an. Zum einen für die, die gehen, aber auch für die, die bleiben, weil die schauen ja da drauf, wie der Mensch verabschiedet wird. Das sagt viel über die Kultur der Organisation aus. Im besten Fall hinterlässt der Abschied was Gutes im Miteinander in den Organisationen.
2: Das war die Unternehmensberaterin Angelika Gassmann. Sie ist Autorin des Buchs Offboarding Ruhestand.
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2: Kein Bundeskanzler vor mir hat so etwas ertragen müssen. Das ist ein Zitat von Friedrich Merz aus dem Spiegel. Gemeint hat er die Anfeindungen gegen seine Person auf Social Media. Ist der Kanzler zu dünnhäutig oder hat er recht, wenn er sich beschwert? Zumal das Echo auf seine Aussagen im Netz zum Teil unter die Gürtellinie geht. Alexander Laboda vom Mitteldeutschen Rundfunk findet, die Aussage von Merz ist kaum ernst zu nehmen.
4: Sie ist allein deshalb unsinnig, weil es während der Amtszeit der meisten seiner Vorgänger gar kein Facebook oder X gab. In der Amtszeit von Gerhard Schröder, mit der sich Merz verglich, bestimmten Bild, Bams und Glotze die Debatte, wie der heutige Altkanzler selbst einmal formulierte. Abgesehen davon wird Schröder all das, was im Zuge der Hartz-Reform auf ihn niederging, wahrscheinlich auch nur schwer erträglich gefunden haben. Man könnte sich noch länger an Merz' Aussage abarbeiten, die von den Spiegel-Redakteuren in Erwartung der Empörungswelle professionell als Überschrift ausgewählt wurde. Man könnte etwa hinweisen auf Helmut Kohl, der in Halle einst mit Eiern beworfen wurde, auf Angela Merkel, die am symbolischen Galgen hing, oder auf den Vizekanzler Robert Habeck, den eine aufgeputschte Menge in jüngerer Vergangenheit nicht von der Fähre ließ. Schließlich muss man außerdem leider feststellen, dass Menschen im Internet so stark wie noch nie mit Hass übergossen werden, erfährt heutzutage fast jede öffentliche Person. Dazu muss man nicht Kanzler sein.
2: Die Meinung von Alexander Laboda. Der Berliner Tagesspiegel schreibt dazu, in manchen Punkten mag Merz recht haben, aber es dringen hauptsächlich die wehleidigen Passagen durch. So sieht es auch die Leipziger Zeitung.
3: Das Mimimi von Friedrich Merz, besonders dieses »Kein Bundeskanzler vor mir hat so etwas ertragen müssen«, hat schon fast etwas Trumpeskes an sich. Wie Trump stellt sich auch Merz gern als der Einzige dar, wenn schon nicht als der Beliebteste, dann wenigstens als das Gegenteil. Wozu soll das gut sein?
2: Das waren unsere Standpunkte, heute zusammengestellt von Martin Seiler.

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1: Um 3 Uhr mit Gabriela Kühne. Die USA werden laut Verteidigungsministerium etwa 5000 Soldaten aus Deutschland abziehen. Der Vollzug soll schrittweise über 6 bis 12 Monate erfolgen, sagte ein Sprecher des Pentagon. Aus Washington Anne Schneider.
2: Er betonte, dies sei Teil einer Überprüfung der US-Truppenpräsenz in Europa und orientiere sich an den aktuellen militärischen Anforderungen. Dennoch bleibt Deutschland der wichtigste US-Militärstandort in Europa. Der Sender CBS berichtet, dass zentrale Einrichtungen wie die Airbase Ramstein sowie die US-Kommandos für Europa und Afrika bestehen bleiben. US-Präsident Donald Trump hatte schon vor einigen Tagen den Abzug angekündigt. Er erfolgt auch vor dem Hintergrund wachsender Spannungen zwischen Washington und Berlin.
1: US-Präsident Trump sorgt mit seiner Drohung, die Zölle auf Autos und Lastwagen erhöhen zu wollen, erneut für Streit. Die EU droht bereits mit Gegenmaßnahmen, falls der US-Präsident die Zollerhöhungen tatsächlich durchsetzt. Und Wirtschaftsexperten warnen vor erheblichen Folgen auf beiden Seiten. Aus der Nachrichtenredaktion Nils Hansen.
3: Höhere Zölle würden die europäischen Autobauer hart treffen. Und das in einer Lage, die ohnehin angespannt ist, heißt es vom Verband der Automobilindustrie. Ähnlich äußert sich der Deutsche Außenhandelsverband. Weitere Zollerhöhungen würden den transatlantischen Handel erheblich belasten. Obwohl sich die USA und die EU eigentlich auf Zölle in Höhe von 15% geeinigt haben, will Trump die Abgaben auf Autos und Lastwagen auf 25% erhöhen, weil sich die EU seiner Ansicht nach nicht an das Handelsabkommen hält. Inwiefern genau, ließ er aber offen.
1: Bundesfinanzminister Klingbeil drückt bei der geplanten Einkommensteuerreform aufs Tempo. Der Vizekanzler sagte der Süddeutschen Zeitung, er werde sein Reformkonzept in den kommenden Wochen vorlegen. Aus der Nachrichtenredaktion Ulrike Ufer.
4: Der SPD-Vorsitzende bekräftigte, geplant sei eine deutliche Entlastung kleinerer und mittlerer Einkommen. Wörtlich erklärte Klingbeil, diejenigen, die jeden Tag den Laden am Laufen halten, müssen am Ende mehr in der Tasche haben. Diese Entlastung müsse aber realistisch finanziert werden und Spitzenverdiener mit 6-stelligen Gehältern ihren Beitrag leisten. Kanzleramtschef Frey will nach eigenen Worten bei der geplanten Reform ebenfalls möglichst viele Steuerzahler entlasten. Frey sprach sich in der Neuen Osnabrücker Zeitung zugleich dagegen aus, diese als reine Umverteilung zu gestalten.
1: Das waren die Nachrichten. Das Wetter in Deutschland. Tagsüber anfangs sonnig, später von Westen her mit Wolken und teils kräftigen Schauern und einzelne Gewitter. Höchstwerte 21 bis 29 Grad, an der See kühler. Am Sonntag im Südosten zeitweise heiter, sonst Richtung Norden und im Bergland vereinzelt Schauer oder Gewitter bei 17 bis 30 Grad. Die Zeit, es ist gleich 3.03 Uhr.
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5: Mit einer Meldung für den LKW-Fernverkehr. Die A3 Zürich Richtung Basel ist zwischen Basel Euro Airport und Grenzübergang Basel-Saint-Louis gesperrt für LKW. Es ist weiter mit großen Verzögerungen zu rechnen, da gestern wegen des Feiertags in Frankreich der Schwerlastverkehr nicht abgefertigt wurde. Und die A43 Recklinghausen-Wuppertal ist zwischen Kreuz Recklinghausen und Bochum-Riemke in beiden Richtungen bis Sonntag früh gesperrt. Dort wird eine Brücke abgerissen. Soweit der Verkehr. Ihnen eine gute Fahrt.
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5: Und die kommt wie immer vom Norddeutschen Rundfunk in Hamburg. Informationen und Hintergründe hier noch bis 6 Uhr. Im Studio ist Detlef Karg. Seit gestern gilt der in Deutschland sogenannte Tankrabatt. Kritiker bescheinigten dieser Maßnahme der Bundesregierung vorab, sie werde nicht wirken. Wie sah es gestern aus? Darauf blickten viele. Morgens waren die Preise tatsächlich deutlich niedriger. Mittags kam dann die übliche Erhöhung, die das Ganze dann auffraß. Die Tankstellen argumentieren allerdings, dass die Treibstoffe bereits besteuert eingekauft worden sind. So wird sich wohl erst in der kommenden Woche zeigen, wenn neue Treibstoffe da sind, wie sehr die Preise sinken können. Allerdings kostet ein Fass der Rohölsorte Brent derzeit über 110 Dollar. Und erst wenn der Preis wieder auf ein Vorkriegsniveau absinkt, werden auch die Tankstellenpreise dauerhaft niedriger sein. Meine NDR-Kollegin Sabine Rhein hat dazu mit Christoph Tietgen vom ADAC gesprochen und ihn zunächst gefragt, ob die Preise wirklich um die von der Regierung angegebenen rund 17 Cent gesunken waren.
6: Nein, um diese 17 Cent ging es nicht runter. Das haben die Mineralölkonzerne ja im Vorfeld schon angekündigt. Die haben gesagt, die Energiesteuer wird ja an der Refinerie fällig, nicht erst an der Zapfsäule. Das heißt also, die haben noch den teuren Sprit im Tank und das wird erst sukzessive nach und nach weitergegeben. Deswegen ging es heute erstmal nur morgens ja so um 10, 11 Cent runter. Um 12 allerdings, wegen der 12-Uhr-Regel, ging es dann um die gleiche Anzahl an Cent wieder nach oben. Das heißt also, die Ersparnis war, wenn man am Mittag getankt hat, gleich null. So, jetzt momentan geht's wieder runter. Wir befinden uns jetzt so im Bereich vom Morgen, also dass sie ungefähr um 10 Cent, ungefähr Pi mal Daumen, billiger sind als gestern. Jetzt muss man gucken, wie entwickelt sich der Preis weiter heute Abend, morgen früh und vor allen Dingen morgen Mittag. Wie weit geht's dann wieder hoch?
7: Nach der Logik, die Sie anfangs beschrieben haben, die Mineralölkonzerne angehen, müsste es ja dann eigentlich nach den 2 Monaten auch erst sukzessive wieder hochgehen.
6: Das müsste so sein, dass es wieder sukzessive hochgeht. Doch erinnern wir uns, vor 4 Jahren, wo es schon mal einen Tankrabatt gab, da müssen magischerweise über Nacht Tausende von Lastwagen mit Sprit unterwegs gewesen sein. Denn just als der Tankrabatt damals auslief, war am nächsten Tag sofort die Preise wieder oben. Das darf jetzt natürlich nicht sein. Und wenn das so ist, dann muss das Kartellamt eingreifen. Das ist ja momentan etwas machtlos, schaut es dem zu. Die Meldungen, die gemacht werden, werden nicht wirklich verfolgt. Und deswegen können die Mineralölkonzerne momentan eigentlich machen, was sie wollen. Der hohe Spritpreis, den es jetzt gerade gibt, der ist durch nichts gerechtfertigt. Da ist noch Luft nach unten. Der Ölpreis, der momentan da ist, der Dollarwechselkurs, gibt den hohen Spritpreis, der jetzt gerade an den Zapfsäulen verlangt wird, nicht her. Das muss nach unten.
7: Das heißt, die Behörden haben eigentlich fast gar keine Chance zu erkennen, welche Preise beim Einkauf tatsächlich bezahlt wurden, welche schlicht die Gewinne erhöhen.
6: Naja, also das Problem bei der Spritpreiserstellung ist ja, dass das so eine Art Blackbox ist. Da sind 1000 Faktoren, die da reinspielen. Keiner weiß eigentlich genau, wie der richtig zustande kommt. Und die Meldungen, die bei der Preistransparenzstelle vom Bundeskartellamt gemacht werden, die werden zwar an die Landesbehörden, die müssen es dann nämlich verfolgen, weitergeleitet, also welche Tankstellen jetzt dagegen verstoßen haben, nur da versammelt das bisher. Das heißt also, selbst wenn man jetzt meldet einen zu hohen Preis, dann wird erst in Monate später, erst wenn überhaupt, eine Konsequenz folgen. Und das ist natürlich bitter.
7: Herr Tietgen, der Mai ist ein Monat mit viel privatem Verkehr, langen Wochenenden, viele Loks ans Meer oder an andere schöne Plätze. Rechnen Sie damit, dass die Spritpreise am Montag, wenn der Alltag sozusagen nach dem ersten langen Wochenende beginnt, wieder weiter sinken?
6: Er muss bis dahin sinken, weil bislang sind die 17 Cent noch nicht an der Zapfsäule angekommen. Am Montag sollte der teure Sprit, den sie angeblich noch in den Tanks haben, die Tankstellen, verbraucht sein. Das heißt also, wir erwarten, dass am Montag wirklich die 17 Cent komplett weitergegeben wurden. Und wenn das nicht der Fall ist, dann muss endlich das Kartellamt eingreifen. Es wird Zeit.
7: Der ADAC sieht sich ja als Stimme der Autofahrer. Wie groß ist dieses Spritpreisthema für Sie weiterhin? Wird es kleiner, weil doch immer mehr mit dem E-Auto unterwegs sind?
6: Es sind immer noch Millionen mit einem Verbrenner unterwegs. Die E-Autos sinken zwar im Preis, aber sind doch noch relativ hochpreisig. Und wenn ich gerade zum Beispiel in Mecklenburg-Vorpommern auf dem flachen Land lebe, da gibt es kaum Möglichkeiten, das Auto zu laden. Wenn ich die Möglichkeit nicht habe, bleibe ich beim Verbrenner. Das heißt also, das Thema Spritpreis wird uns auch erhalten bleiben. Und da muss halt das Kartellamt eingreifen. Und wir werden auf jeden Fall ein waches Auge drauf haben.
5: Sagt Christoph Tietgen vom ADAC. Wir blicken nun auf eine gesellschaftliche und religiöse Entwicklung, die in den vergangenen Jahrzehnten Brasilien geprägt hat und bis heute prägt. Denn dort hat sich seit den 1980er Jahren die Mitgliederzahl evangelikaler, pfingstkirchlicher und freikirchlicher Gemeinden vervierfacht. Manche Beobachter gehen davon aus, bereits 2050 könnte Brasilien als derzeit noch größtes katholisches Land der Welt mehrheitlich evangelikal sein. Dabei nutzen die Freikirchen heute natürlich auch Social Media. Sogenannte Kidfluencer, also junge Menschen und junge Prediger, begeistern viele Brasilianer für ihre Botschaften. Aber diese Entwicklung hat natürlich auch Schattenseiten. Anne Herberg hat die erfolgreichste religiöse Kidfluencerin Brasiliens beobachtet.
8: Espírito, Sie strecken die Handflächen in die Höhe, halten die Augen geschlossen und warten auf ein Wunder. 200 Gläubige sind an diesem Abend in die evangelikale Kirche Gnadentempel im ländlichen Hinterland von Sao Paulo gekommen. Dort wird gleich sie auftreten, Pastorin Esther Souza. Wie viele Menschen hier glauben, ihr Leben ist festgefahren? Ihr denkt, Gott hat euch verlassen, aber seht her, er hat euch nicht verlassen. Er hat nur auf den richtigen Zeitpunkt gewartet, um ein großes Wunder in eurem Leben zu vollbringen. Es ist ihre eigene Geschichte, die sie hier erzählt. 3 Monate lag Esther einst auf der Intensivstation, ihre Nieren versagten. Sie war dem Tod näher als dem Leben, erzählt sie. Das Warten auf eine Spenderniere, jeden Tag Dialyse, die Ärzte gaben ihr damals, vor 6 Jahren während der Pandemie, kaum Überlebenschancen. Doch, sagt sie dann, blickt ins Publikum, streckt den Finger gen Himmel, nun kommt ihre Botschaft. Sie erzählt von ihrem übernatürlichen Moment, als ihr Gott erschien. Ein in weiß gekleideter Mann, wie sie erzählt.
9: O homem, os resultados, colocou ponto final na sua vida.
8: Der Mensch, die Ärzte setzten bereits den Schlusspunkt unter mein Leben. Gott machte daraus ein Komma, damit du wachsen kannst, sagte er, und predigen kannst, wer ich bin. Der Arzt der Ärzte, dass ich rette, heile und befreie, dass ich der Einzige bin, der diesen Kampf für dich gewinnen kann. Liebe Gemeinde, deswegen bin ich hier, um dir das zu sagen. Halleluja. Einige jubeln, andere schluchzen. Ein junger Mann bricht wie in Trance auf dem Boden zusammen. Eine andere Frau beginnt zu zittern, bricht in Tränen aus. Esther kommt zu ihr, nimmt sie in den Arm. Später wird die Predigt auf ihren Social-Media-Kanälen zu sehen sein. Dort hat sie mehr als 1 Million Follower.
10: Foi tremendo. Foi magnífico.
8: Es war unglaublich, ihr Zeugnis war wundervoll, sagt Natalia, alleinerziehende Mutter, die erst vor kurzem in die Kirche kam und aussieht, als hätte sie schon einiges erlebt im Leben. Sie hat uns gezeigt, dass Gott der Gott des Unmöglichen ist. Man muss nur glauben. Ich war nämlich völlig verloren. Seit ich aber in diese Kirche komme, hat Gott mein Leben verändert. Hier in der Kirche finde ich die Kraft, jeden Tag zu kämpfen. Esther Souza ist 9 Jahre alt und die erfolgreichste religiöse Kidfluencerin Brasiliens. Mini-Prediger wie sie tragen zum Boom der evangelikalen Kirchen bei. Ihre Mitgliederzahl hat sich seit den 1980er Jahren vervierfacht. 2050, so glauben Demografen, könnte Brasilien, das bisher größte katholische Land der Welt, mehrheitlich evangelikal sein. Und während der katholischen Kirche das Personal fehlt, kann bei den Evangelikalen jeder Pastor werden. Auch ein Kind, sagt Vania Sierra, die an Rios staatliche Universität zum Thema forscht. Kinderprediger gab es schon immer, besonders bei kleinen Kirchen in der Peripherie. Das Außergewöhnliche wird als Zeichen der Offenbarung von Gottes Macht gesehen. Die Kinderprediger verkörpern diese unerklärliche Spiritualität. Aber heute geht es nicht mehr nur darum, das Evangelium zu verkünden. Inhalte werden direkt für soziale Medien produziert. Das befeuert die Reichweite. Doch was macht das mit den Kindern? Kritiker warnen, die Gefahr werde unterschätzt. Landesweit bekannt wurde der Fall des 14-jährigen Mini-Predigers Miguel, der vorgab, schwere Krankheiten wie Leukämie heilen zu können. Danach wurde er als Antichrist beschimpft, erhielt Drohungen, bis Brasiliens Kinderschutzrat seine Accounts sperren ließ. Zurück zu Esther. Einige Stunden vor der Messe, am Sonntagvormittag, bei den Sousas zu Hause. Esther probt mit Freunden Tanzvideos, unter anderem aus ihrem Lieblings-Disney-Film Vaiana. Ein bisschen sieht sie selbst aus wie die polynesische Prinzessin. Braune Lockenmähne, rote Pausbacken, lebhafte Augen, die geborene Entertainerin. Sobald die Kamera an ist, knipst sie das Lächeln an, ist sofort in ihrer Rolle. Und sie genießt es. Nun, wo sehe ich mich in 10 Jahren? Wenn es Gottes Zeit zulässt, möchte ich viel reisen und viele Verpflichtungen haben. Paris besuchen, Disneyland, den Eiffelturm. Ich habe sehr hohe Erwartungen. Ihre Eltern, beide Selbstpastoren, sehen ihr lächeln zu. Mutter Adriana kommen immer wieder die Tränen, wenn sie an die Krankheit ihrer Tochter denkt und an die schwere Zeit, die die Familie durchmachen musste. Vater Lukas filmt die Szene per Handy, wird das Video später in Esthers Kanäle hochladen. Dort hat Esther Souza mehr als 1 Million Follower.
11: Sobre as redes sociais. Ela não tem conhecimento da dimensão.
8: Was Social Media angeht, ist ihr das Ausmaß ihrer Reichweite nicht bewusst. Sie hat keinen Zugriff auf Videokommentare, sie hat überhaupt keinen Zugriff. Ich organisiere das alles, auch ihre Agenda. Und wir achten sehr genau darauf, dass es nicht zu viel wird. Wir wollen, dass sie das Kind sein kann, das sie ist. Die kleine Esther, die rennt, die hinfällt. Ich will, dass sie diese Lebensphase genießen kann. Dann aber ist es Zeit, sich fertig zu machen für den Gottesdienst am Abend. Esther setzt sich an einen rosa Schminktisch, ein Geschenk von einer Anhängerin, genauso wie die Kästchen mit Make-up, Rouge und Lipgloss, alles Geschenke. Esther tauscht die bunte Stoffhose gegen einen braunen Hosenanzug, die Mutter kämmt ihre Locken streng zurück, sie beginnt sich zu schminken.
12: E agora muda a Esther, né? Vocês perceberam que muda a criança que estava correndo até agora.
8: Jetzt beginnt die Veränderung. Gerade ist sie noch herumgehüpft und jetzt wirkt sie reifer, oder? Esther das Kind, Esther die Pastorin. Nicht wahr, mein Liebling? Ja, Mama. Um zu predigen, müssen wir uns benehmen. Dann geht sie nochmal die Stelle in der Bibel durch, die sie an diesem Abend vor hunderten Gläubigen vortragen wird. Die Botschaft von ihrer göttlichen Heilung. Mutmachende Worte. Ach, ich bin etwas zu nervös, weil viele Leute kommen, aber alles wird gut. Na casa de Deus. 200 Gläubige waren an diesem Abend da. Wie immer nach einem evangelikalen Gottesdienst gehen danach Mitarbeiter herum, sammeln den sogenannten Zehnten ein. Eine Spende, zahlbar in bar, per Kreditkarte oder Online-Überweisung. Also doch alles nur fürs Geschäft? Esthers Vater, Pastor Lukas, ist solche Fragen gewohnt. Er schüttelt geduldig den Kopf.
13: A Bíblia diz assim, ó, honra ao Senhor teu Deus.
8: Die Bibel sagt, ehre den Herrn, deinen Gott, und er wird deine Scheune füllen. Spende den Zehnten. Das ist das Gesetz von Saat und Ernte. Auch ich habe das früher kritisiert. Ach, ich gehe in die Kirche, um dem Pastor Geld zu geben. Aber wenn man so eine schöne Kirche sieht, gut organisiert, mit sauberen Toiletten, dann hat das Ausgaben, und zwar sehr hohe. Und wer finanziert das? Die Gläubigen. Und indem die Gläubigen Gottes Werk segnen, wird auch ihr Leben gesegnet. Von dem Moment an, als meine Familie anfing, den Zehnten zu zahlen, hat sich unser Leben komplett verändert. Es ist 12 Uhr Mitternacht, als die Familie schließlich nach Hause fährt, Esther gähnt. Am nächsten Morgen hat sie wieder Schule.
5: Anne Herberg war das über den Boom der evangelikalen Kirchen in Brasilien.
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5: Die Pharmabranche prägt den Standort Hessen wie kaum eine andere. Hier sitzen nationale und globale Konzerne. Es wird geforscht, produziert und in alle Welt geliefert. Aber der Druck wächst auch, denn der Wettbewerb wird härter. Bürokratie bremst Unternehmen teilweise aus. Dazu kommt die Reform hierzulande der Krankenkassenfinanzierung, die Einsparungen bringen soll. Für die Pharmaindustrie sollen unter anderem höhere Herstellerabschläge durchgesetzt werden. Das sorgt für Kritik in der Branche. Über die Pharmahersteller in Hessen nun mehr von Petra Boberg.
14: Wir haben die Talente, wir haben die starke Universitäten, Ausbildungslandschaft. Wir haben eine starke Wissenschaft und Forschung mit unseren Partnern, auch den Universitätskliniken. Und wir haben eine kritische Größe der Industrie, auch eine starke Logistik.
15: Florian Schick leitet das Pharmageschäft für Merck in Deutschland. Vor 358 Jahren begann die Unternehmensgeschichte als kleine Apotheke. Heute ist Merck ein globaler Konzern. Allein am Hauptsitz in Darmstadt arbeiten rund 12.000 Menschen.
14: Wir haben 2,5 Milliarden investiert die letzten 10 Jahre hier am Standort.
15: Doch die Stärke Hessens ist aus der Sicht des 42-jährigen Deutschlandchefs kein Selbstläufer. Vor allem die USA und China werben mit weniger Bürokratie und schnelleren Genehmigungsverfahren. Pharmaunternehmen stehen im internationalen Wettbewerb und auch innerhalb der Konzerne konkurrieren Niederlassungen weltweit miteinander.
14: Wir brauchen weniger Bürokratie, wir müssen einfacher, unternehmerischer arbeiten können. Wir müssen Innovationen wertschätzen. Ja. Innovationen sind aus meiner Sicht Schlüssel für Wohlstand, für Wirtschaftswachstum und am Ende auch für die Versorgung von Patientinnen und Patienten mit hochinnovativen Therapien.
15: Wie real der Druck auf die Branche ist, zeigt Marburg. Seit über 100 Jahren werden dort Medikamente und Impfstoffe hergestellt. Doch Unternehmen wie CSL Behring oder BioNTech bauen derzeit hunderte Stellen ab. Forschung wird zurückgefahren. trotz großer Investitionen in den vergangenen Jahren.
16: Internationale Beziehungen, die bislang sehr gut funktioniert haben, werden unsicher. Geopolitische Verwerfungen nehmen zu.
15: Dr. Jasmina Kirchhoff vom Institut der Deutschen Wirtschaft in Köln forscht zum Pharmastandort Deutschland. Die Pharmaindustrie in Hessen stütze nicht nur das Bundesland, sondern die Branche insgesamt.
16: Er ist der umsatzstärkste Pharmastandort im Vergleich auch zu den anderen Bundesländern mit 18,4 Milliarden Euro Umsatz im letzten Jahr. Er gehört auch zu den forschungsstärksten Pharmastandorten neben Baden-Württemberg.
15: Doch trotz aller Stärken im internationalen Vergleich verliere Deutschland, etwa bei Patentanmeldungen. Immer weniger neue pharmazeutische Entwicklungen kommen darüber hinaus aus Deutschland und auch bei klinischen Studien fällt der Standort zurück. Die Gründe seien vielfältig, sagt die Pharma-Expertin. Hohe Kosten, viel Bürokratie, lange Verfahren und?
16: All das schwächt natürlich auch unsere Position im globalen Wettbewerb, insbesondere weil wir ja sehr, sehr stark auch auf den Export angewiesen sind. Und für die Pharmaindustrie kommt dann eben auch noch hinzu, dass wir natürlich im Gesundheitssystem gerade auch sehr stark unter Druck stehen.
15: Logistik, Produktion und Forschung, all das greift in Hessen ineinander. Doch der internationale Druck, schneller und günstiger zu werden, wächst.
5: Ein Bericht von Petra Boberg.
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5: Heute vor 90 Jahren hatte in Moskau das musikalische Kindermärchen Peter und der Wolf Premiere. Kerstin Burlage blickt zurück.
17: Im Frühjahr 1936 ist Sergei Prokofjew gerade erst nach Russland zurückgekehrt, nach 14 Jahren im Exil in Deutschland, Frankreich und den USA. Seine alte Heimat heißt inzwischen Sowjetunion und steht unter der Terrorherrschaft Josef Stalins. Doch für Prokofjew ist klar:
18: Die Luft der Fremde bekommt meiner Inspiration nicht, weil ich Russe bin. Ich muss zurück.
17: Zu diesem Zeitpunkt ist er Mitte 40 und international berühmt als Komponist, Pianist und Dirigent. Schon seit seinem 4. Lebensjahr spielt er Klavier. Seit seinem 5. komponiert er. Mit nur 13 beginnt er sein Musikstudium in Moskau, wo sich Prokofjew nun erneut niederlässt, zusammen mit seiner Frau Lina und den beiden gemeinsamen Söhnen. Mit ihnen besucht er gern das Moskauer Theater für Kinder, wo ihn eines Tages die künstlerische Leiterin Natalia Satz anspricht, ob er nicht ein Musikmärchen für Kinder schreiben möchte. Eines, das schon die Kleinen mit den Instrumenten des Sinfonieorchesters vertraut macht. Satz erinnert sich später:
19: Als ich es gesagt hatte, erschrak ich, wenn Prokofjew solchen Vorschlag als Kitsch verwirft. Aber er sagte vielmehr, die Flöte als Vögelchen muss unbedingt vorkommen. Ja, es muss vom Konkreten ausgegangen werden, vom Gegensätzlichen. Wolf, Vogel, schlecht, gut, groß, klein. Und jede handelnde Rolle muss ihr Leitmotiv haben.
17: Derart inspiriert macht sich der Komponist sofort an die Arbeit und schreibt innerhalb kürzester Zeit Peter und der Wolf, ein musikalisches Märchen für Orchester und Sprecher.
20: Früh am Morgen öffnete Peter die Gartentür und trat hinaus auf die große grüne Wiese.
17: Der kleine Jungpionier Peter erlebt darin ein Abenteuer. Er beobachtet eine Ente, eine Katze und schließlich einen grimmigen grauen Wolf. Den fängt er, entgegen der Warnungen seines Großvaters, ein, wobei ihm ein kleiner Vogel hilft. Am Ende marschieren alle gemeinsam los, um den Wolf in den Zoo zu bringen. Beim ersten nicht öffentlichen Vorspiel vor Kindern sind die besonders vom Schlussmarsch so beeindruckt, dass Prokofjew ihn auf Verlangen 13 Mal wiederholt. Seine Komposition, in der jede Figur durch ein eigenes Instrument und eine besondere Melodie verkörpert ist, kommt bestens beim Publikum aller Altersstufen an. Peter und der Wolf wird zum bekanntesten Werk von Sergei Prokofjew und bald in dutzende Sprachen übersetzt.
20: Und wenn man ganz genau hinhört, kann man die Ente im Bauche des Wolfes schnattern hören. Denn der Wolf hatte sie in der Eile lebendig hinuntergeschluckt.
17: Die Erzählerstimme lesen im Laufe der Jahre Berühmtheiten wie Romy Schneider, Sean Connery, Michael Gorbatschow, Loriot und Campino. Bis heute gibt es immer wieder neue Versionen der Geschichte und sie ist fester Bestandteil des Musikunterrichts überall auf der Welt. Uraufgeführt wurde Peter und der Wolf von Sergei Prokofjew am 2. Mai 1936 im Moskauer Theater für Kinder, heute vor 90 Jahren.
5: Der Stichtag war das von Kerstin Burlage.
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2: Mit Moritz Kühn. Tennisprofi Alexander Zverev hat schon zweimal das Masters-Turnier in Madrid gewonnen, 2018 und 2021. Nun könnte er den dritten Streich folgen lassen, denn die deutsche Nummer 1 hat im Halbfinale den 21-jährigen Belgier Blocks in zwei Sätzen bezwungen. Mehr von Tim Brockmeier.
21: Einmal mehr ein hochdominanter Auftritt von Alexander Zverev. Aufschlag, Rückhand und sogar die von ihm nicht immer geliebte Vorhand bockstark und extrem konstant. Dazu spielte der Deutsche hochkonzentriert und fokussiert. Der Überraschungshalbfinalist Alexander Blocks aus Belgien, 21 Jahre alt, hatte fast zu keinem Zeitpunkt des Matches eine echte Chance gegen Zverev, der nach rund anderthalb Stunden gleich seinen ersten Matchball verwandelte zum 6:2 und 7:5. So trifft der Deutsche im Finale am Sonntag auf die Nummer 1 der Welt, Jannik Sinner. Es ist das vierte Duell der beiden in diesem Jahr. Die bisherigen drei gingen alle an den Italiener mehr oder weniger klar. Der letzte Sieg von Alexander Zverev gegen den Weltranglisten ersten Sinner liegt mittlerweile 3 Jahre zurück.
2: Die Nummer 12 in der Bundesliga der Fußballerinnen ist der Hamburger SV. Die Aufsteigerinnen haben zum Auftakt des drittletzten Spieltags mit 0:1 gegen Union Berlin verloren. Janine Legrand erzählt mehr.
22: Große Enttäuschung bei den HSV-Frauen. Das Heimdebüt von Interimscoach Rodolfo Cardoso war nicht erfolgreich. Doch das Ergebnis war nach dem Spiel erst einmal Nebensache, denn kurz nach Schlusspfiff bricht HSV-Spielerin Margot Ducouré noch auf dem Spielfeld zusammen, muss behandelt werden und kommt ins Krankenhaus. Noch aus dem Krankenwagen kommt erst einmal eine kleine Entwarnung. Ducouré sei wieder ansprechbar, so HSV-Vorstand Erik Huber. Obwohl der HSV in der Partie in weiten Strecken dominierte, konnten sie die Überlegenheit nicht nutzen und scheiterten immer wieder an Unionstorhüterin Kara Bösel. Und dann ist es die Union Berlin, die in der 61. Minute jubeln darf und das 0:1 erzielt. Damit bleibt es spannend im Abstiegskampf, denn der HSV steht weiter auf Platz 12 in der Tabelle mit 3 Punkten Vorsprung auf die Verfolgerin aus Essen.
2: Und die SGS Essen spielt ja am Sonntag noch gegen Leverkusen. Kurz der Blick in die Handball-Bundesliga. Da hat Melsungen einen Dämpfer im Rennen um die Europapokalplätze hinnehmen müssen und deutlich bei den Rhein-Neckar-Löwen verloren. Erstmal die Abstiegsränge verlassen hat Minden durch den 32:28 Sieg in Lemgo. Der Sieg beim Radsportklassiker Eschborn Frankfurt ging an Georg Zimmermann. Der 28-jährige Deutsche setzte sich im Zielsprint durch und durfte in seinem deutschen Meistertrikot jubeln.
23: Ich habe immer gehofft, dass ich in dem wunderschönen Trikot mal ein Rennen gewinnen kann. Und das ist ja das Nonplusultra, jetzt hier in Frankfurt in dem Trikot zu gewinnen. Das ist ja mit das Schönste, was ich in meiner Karriere erleben durfte bisher. Das ist der größte Sieg meiner Karriere. Und ja, ich bin einfach nur unfassbar stolz und erschöpft und glücklich,
2: sagt Georg Zimmermann nach seinem Triumph bei einem der wichtigsten deutschen Eintagesrennen im Radsport. Beim Sprintrennen der Formel 1 in Miami in den USA geht es um WM-Punkte. Wer im Qualifying für dieses Rennen die Nase vorn hatte, weiß Jens Gideon.
24: Die Hackordnung wirkt leicht verändert. Die in der Gesamtwertung führenden Mercedes sind nach der 5-wöchigen Pause nicht mehr die schnellsten. Zumindest im Sprint steht mit Weltmeister Lando Norris ein anderer ganz vorn in der Startaufstellung. WM-Spitzenreiter Kimi Antonelli qualifizierte sich aber zumindest für Startplatz 2 und konnte damit zumindest einen der beiden starken McLaren hinter sich lassen. In der Hitze von Miami sind auch die Ferrari konkurrenzfähig gewesen. Alles sieht also nach neuer Spannung aus. Die Konkurrenz von Mercedes scheint die Pause für eine Aufholjagd genutzt zu haben. Knapp außerhalb der besten 10 der einzige Deutsche. Nico Hülkenberg qualifizierte sich im Audi für Startplatz 12.
2: Ja, und heute Abend um 18 Uhr deutscher Zeit gibt es dann das Sprintrennen.
5: Soweit Moritz Kühn mit dem Sport. Gleich nach den Nachrichten um 3.30 Uhr geht es hier weiter in der ARD-Infonacht. Und wir blicken dann ganz ausführlich und fragen, wie gehen eigentlich die Ermittler in der EU gegen die organisierte Kriminalität in Europa vor? Bleiben Sie dran!

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1: Um 3.30 Uhr mit Gabriela Kühne. US-Verteidigungsminister Hegseth hat angeordnet, 5000 Soldaten aus Deutschland abzuziehen. Ein Sprecher des Pentagon sagte, der Schritt solle binnen 6 bis 12 Monaten abgeschlossen sein. Aus der Nachrichtenredaktion Lukas Knauer.
2: Präsident Trump hatte den Abzug bereits vor einigen Tagen angedroht. Zuvor hatte Kanzler Merz unter anderem gesagt, die Iraner würden die USA in den Verhandlungen über ein Ende des Krieges demütigen. Allerdings hatte sich auch schon in den Wochen davor das ohnehin angespannte Verhältnis zwischen Washington und den meisten anderen NATO-Verbündeten weiter eingetrübt. Trump hatte ihnen vorgeworfen, die Vereinigten Staaten nicht genug bei ihrem Krieg gegen den Iran zu unterstützen. Derzeit sind mehr als 36.000 US-Soldaten in Deutschland stationiert.
1: Die deutsche Wirtschaft kritisiert die von US-Präsident Trump angekündigte Zollerhöhung für Autos und Lastwagen aus der EU. Laut Trump sollen die Zölle ab der kommenden Woche auf 25% angehoben werden. Aus der Nachrichtenredaktion Heike Lüttich.
3: Der Präsident des Deutschen Außenhandelsverbandes Jan Dura sieht die Ankündigung als erhebliche Belastung der transatlantischen Beziehungen. Er sagte der Nachrichtenagentur Reuters, das untergrabe das Vertrauen. Der Wirtschaftsforscher Fratzscher forderte, die Bundesregierung und die Europäische Kommission dürften sich nicht erpressen lassen, sondern müssten Trump jetzt endlich Paroli bieten. Die Chefin des Automobilverbandes VDA, Müller, befürchtet enorme zusätzliche Kosten für die deutsche und europäische Automobilindustrie.
1: Bundesfinanzminister Klingbeil drückt bei der geplanten Einkommensteuerreform aufs Tempo. Der Vizekanzler sagte der Süddeutschen Zeitung, er werde sein Reformkonzept in den kommenden Wochen vorlegen. Der SPD-Vorsitzende bekräftigte, geplant sei eine deutliche Entlastung kleiner und mittlerer Einkommen. Wörtlich erklärte Klingbeil, diejenigen, die jeden Tag den Laden am Laufen halten, müssen am Ende mehr in der Tasche haben. Diese Entlastung müsse aber realistisch finanziert werden und Spitzenverdiener mit 6-stelligen Gehältern ihren Beitrag leisten. Bei einem Unfall mit einem vollbesetzten Maiwagen im Kreis Ludwigsburg in Baden-Württemberg sind 12 Menschen verletzt worden. Laut Polizei schwebt aber keines der Opfer in Lebensgefahr. Zu dem Unglück sei es auf einem Feldweg gekommen. Dort seien ein Auto und der Maiwagen aus bisher unbekannter Ursache zusammengestoßen. Der Wagen mit den Gästen an Bord sei dabei umgekippt. Das Wetter in Deutschland. Tagsüber anfangs sonnig, später von Westen her mehr Wolken und teils kräftige Schauer und einzelne Gewitter. Höchstwerte 21 bis 29 Grad, an der See kühler. Am Sonntag im Südosten zeitweise heiter, sonst Richtung Norden und im Bergland vereinzelt Schauer oder Gewitter bei 17 bis 30 Grad. Das waren die Nachrichten.
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4: Uns zur Stunde liegen uns keine weiteren aktuellen Meldungen vor. Ihnen eine gute und sichere Fahrt.
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4: Im Studio ist Detlef Karg. Willkommen. Menschenhandel, Drogenhandel, Waffenhandel, das sind nur ein paar der Verbrechen, die man mit organisierter Kriminalität verbindet. Diese Taten verursachen auch in Deutschland viel Leid und hohe Schäden. Die EU setzt deshalb auf gemeinsame Ermittlungen und auch Online-Überwachung. Was bringt das alles und kann es auch zu viel Überwachung geben? Das fragen manche immer wieder. Das Ganze hat für uns nun Beate Kohl aus der ARD-Wissen-Redaktion recherchiert.
5: Ein sonniger Vormittag im Februar 2026. Die Bundesregierung hat zu einer Pressekonferenz ins Zollfahndungsamt Berlin-Brandenburg eingeladen. Es geht um die Bekämpfung der organisierten Kriminalität. Die Pressekonferenz startet mit einer kleinen Vorführung auf dem Parkplatz im Innenhof der Behörde.
6: Achtung, das Lieferzeug wird an.
5: Zwei Männer sollen bei der Übergabe einer Ware, die aus einer Straftat stammt, festgenommen und gefesselt werden. Das Publikum hört, wie ein unauffällig positionierter Kollege die Szene dem Zugriffskommando beschreibt. Es wartet auf dem Parkplatz in einem Bulli.
6: Der Ware wird gezeigt. Achtung, 3, 2, 1, so.
5: Plötzlich geht alles sehr schnell. Wenige Sekunden später liegen die Kriminellen gefesselt am Boden. Das Publikum ist beeindruckt.
7: Und auch diesen Einsatz haben wir wieder erfolgreich absolviert, würde ich sagen.
5: Die organisierte Kriminalität richtet in Europa immense Schäden an. Allein in Deutschland waren es 2024 laut neuesten Schätzungen des Bundeskriminalamts 1,6 Milliarden Euro. Und das ist nur das Hellfeld. Die Bundesregierung will deshalb den Kampf gegen die organisierte Kriminalität verbessern. Im Zentrum steht das Geld der Kriminellen, erklärt Bundesfinanzminister Lars Klingbeil bei der Pressekonferenz.
8: Für uns ist wichtig, dass wir die Spuren des Geldes verfolgen, um an Kriminelle und die Strukturen ranzukommen und sie zu zerschlagen. Der Ansatz ist Follow the Money und wir verstärken die Finanzermittlung in allen Bereichen.
5: Beim Follow the Money-Ansatz sollen die Ermittler nicht mehr Kleindealer und Money Moles jagen, also Menschen, die Geldwäschern ihr Konto zur Verfügung stellen, sondern sie sollen die Spur des illegalen Geldes verfolgen. Denn die führt zu den Anführern, die ganz oben an der Spitze der kriminellen Netzwerke sitzen. Eine Behörde, die sich mit illegalen Geldflüssen auskennt, ist die Financial Intelligence Unit. Ihr Leiter ist Daniel Telesklav.
9: Ich bin seit 2,5 Jahren jetzt Leiter der FIU, viele Jahre jetzt bei der UNO tätig und jetzt seit 2,5 Jahren in Deutschland.
5: Die FIU ist eine Behörde des Zolls mit Sitz in Köln. Sie soll Verdachtsmeldungen zur Geldwäsche sammeln. Ein solcher Verdacht kann auftreten, wenn auf Bankkonten ungewöhnliche Zahlungsmuster auftauchen oder jemand versucht, bei einem Notar eine Immobilie mit Bargeld zu bezahlen. Daniel Telesklav hält den Follow-the-Money-Ansatz für einen guten Weg, um gegen die organisierte Kriminalität vorzugehen.
9: Das liegt darin, dass organisierte Kriminalität primär darauf gerichtet ist, Geld zu verdienen mit den illegalen Handlern. Und alle Gewerke der organisierten Kriminalität, sei das Drogenhandel, sei das Menschenhandel, sei das Umweltkriminalität und andere Formen, letztlich das Ziel haben, sehr hohe Erträge zu generieren.
5: Damit die Kriminellen das illegale Geld nutzen können, müssen sie es waschen, also in den legalen Geldkreislauf einspeisen. Wenn Banken und Zahlungsdienstleister, Notare, Immobilienmakler oder Güterhändler Geldwäsche vermuten, sind sie verpflichtet, die damit verbundenen Personenangaben der FIU zu melden. Die FIU gleicht diese Angaben 3-mal am Tag mit Polizeidatenbanken ab.
9: Das ist in der Regel ein sogenanntes Hit-No-Hit-System. Also wir sehen jetzt nicht alle Details, müssen wir gar nicht, sondern wir sehen, die Person ist vermerkt, können dann beim BKA oder beim LKA anfragen, ob sie uns dann noch mehr Informationen dazu geben können.
5: Der Datenabgleich ist automatisch gesteuert und läuft mit Hilfe von KI, geht also sehr schnell. Außerdem ist die deutsche Financial Intelligence Unit mit den FIUs anderer Staaten vernetzt, eine weitere Errungenschaft. Im November 2025 sind den Ermittlern dadurch 3 international operierende Betrugs- und Geldwäscheringe ins Netz gegangen. 8 Ermittlungsbehörden im Ausland, das BKA, Eurojust und Europol, die deutsche Finanzaufsicht BaFin und die Staatsanwaltschaft Koblenz hatten an dem Fall mitgearbeitet. Ausgelöst durch einen aufmerksamen Mitarbeiter der FIU.
9: Und aus diesem kleineren Spinnennetz, das es war, schon aufgrund der Verdachtsmeldung, ist ein immer größeres geworden.
5: Die Kriminellen hatten sich Zugang zu 4 Millionen Kreditkarten in 193 Ländern besorgt. Dazu hatten sie Phishing-Mails verschickt und gestohlene Kreditkartendaten im Darknet gekauft. Mit den Kreditkarten schlossen sie Abonnements bei Dating- und Pornoseiten ab, die sie vorher gefaked hatten. Es gab sie also nicht. Für die gefakten Seiten zogen die Kriminellen Abonnementgebühren von den Besitzern der Kreditkarten ein. 300 Millionen Euro kamen auf diese Weise zusammen. Gedeckt wurde der Betrug von 6 bestochenen Führungskräften bei internationalen Zahlungsdienstleistern. Die mehr als 2000 gefakten Webshops hatte die Bande bei Crime-as-a-Service-Anbietern eingekauft. Für FIU-Leiter Daniel Telesklav zeigt der Fall, dass die Ermittler gegen die organisierte Kriminalität etwas erreichen können, wenn sie der Spur des Geldes folgen und zusammenarbeiten.
9: Also typischer Fall, klein angefangen, erst indem man Verknüpfungen überhaupt gesehen hat. Und das sind dann am Schluss Hunderttausende Geldwäschetaten zusammengekommen in dem Zusammenhang.
5: Daniel Telesklav betont aber auch, dass noch viel Luft nach oben ist. Die Geldwäscher würden immer raffinierter. Oft sind riesige Scheinfirmengeflechte im Spiel. Außerdem nutzen die Kriminellen zunehmend Kryptowährungen.
9: Wir haben ein eigenes Krypto-Team, wir nennen es neue Zahlungsmittel, weil sie da einfach ein Fachwissen und Instrumente brauchen, die sie jetzt im normalen Bereich nicht haben. Da sind jüngere Mitarbeiter, die zu uns kommen, vielleicht auch schon sehr viel vertrauter mit solchen Dingen.
5: Eine andere schwer zu verfolgende Methode ist die Geldwäsche über das Hawala-Banking. Hawala-Banking nutzen die Kriminellen schon lange, weiß der Düsseldorfer Kriminalkommissar Oliver Huth. Seit mehr als 20 Jahren ermittelt er beim Landeskriminalamt Nordrhein-Westfalen gegen die organisierte Kriminalität. Er hat zu einer kleinen Autofahrt eingeladen.
10: So, jetzt sind wir hier. Das ist so alles jetzt Dinge, die uns im Moment aktuell beschäftigen am Düsseldorfer Hauptbahnhof. Hier eine Drogenkonsum-Ausgabestelle Polamidon, die Ärmsten der Armen, die Ruinabhängigen. Und wir fahren gleich vorbei an Juwelieren und an Gemüseläden. Und Sie können im Gemüseladen hier in Düsseldorf können Sie 500.000 Euro abgeben, ziehen davon 3% ab

0: Juwelieren ihr Gold abgeben, was sie Rentnerinnen und Rentnern abgenommen haben als falscher Polizeibeamter. Und dann geht das in eine Goldschadeanstalt und kommt in der Türkei wieder raus. Und sie haben in der Türkei dann ihr Gold liegen, können das dann da zur Bank bringen und verkaufen. Kein Problem, das nehmen die ihnen ja alles ab.
1: Der erfahrene Kriminalkommissar sieht aber, wie FIU-Chef Teles Klaff, auch positive Entwicklungen bei der Bekämpfung der organisierten Kriminalität. Ganz besonders freut sich Oliver Huth über die Entwicklungen bei Europol. Die Europäische Ermittlungsbehörde mit Sitz in Den Haag koordiniert die internationalen Einsätze der Ermittler gegen die OK. Mehr als 1400 Mitarbeiterinnen und Mitarbeiter und 264 sogenannte Verbindungsbeamte gehören ihr an. Davon erzählt Oliver Huth, als er im Büro des Bundesdeutscher Kriminalbeamter in Nordrhein-Westfalen sitzt, dessen Vorsitzender der Kriminalkommissar auch noch ist.
2: Wir können mittlerweile zum Beispiel Europäische Ermittlungskommissionen gründen, Operational Task Force heißt das. Man kommt in Besprechungsräume rein, das ist wirklich ein Traum. Da sitzen dann Litauer, Belgier, alle sitzen zusammen und dann berät man und sagt, was ist jetzt Best Practice, wie geht man da vor, wie holen wir die Staatsanwaltschaft ins Boot, wann machen wir einen Action Day.
1: Die Europol-Operationen können mehrere Monate bis hin zu mehreren Jahren dauern. Außerdem sei die Behörde ein Information Hub für die Ermittler, erklärt Oliver Huth, ein Informationszentrum.
2: Da sitzen auch überall Staatenvertreter, die haben Verbindungsbüros, da sitzen Third Parties, also Drittstaaten, Australien, kann ich darüber ansprechen. Die haben Auswertetools, die haben Auswertekomponenten, die mir helfen. Informationsaustausch, das ist A und O und das ist wirklich ein Ort, wo man eine europäische Perspektive kriegt.
1: Darüber hinaus helfen Oliver Huth seine eigenen Kontakte, die mit jeder Ermittlung und jeder Europol-Operation mehr werden. Aber es gibt auch Grenzen, die Oliver Huth mit seinen Kontakten nicht überwinden kann. Um diese kümmert sich eine weitere europäische Ermittlungsagentur, Eurojust. Während Europol die nationalen Polizeibehörden vernetzt, ist Eurojust für die nationalen Justizbehörden da. Auch die müssen bei Ermittlungen gegen die organisierte Kriminalität effektiv und reibungslos zusammenarbeiten. Es geht um vermeintlich banale Dinge, etwa, dass Polizisten bei Razzien gültige Durchsuchungs- und Haftbefehle brauchen. Auch Abhörmaßnahmen müssen genehmigt werden.
3: Welcome to The Hague.
4: Thank you.
3: How are you doing?
4: Yeah, fine.
1: Jakobin Breuking leitet die Kommunikationsabteilung bei Eurojust. Ihre Begrüßung ist herzlich. Auch sonst wirken die Mitarbeiter der Behörde locker. Überall in dem zweigeschossigen hellen Atrium stehen und sitzen Menschen im legeren Business-Look beisammen und unterhalten sich. Ein paar Handwerker stellen Ständer mit Flaggen auf. Das sei bei Eurojust ganz normal, sagt Breuking. Justizvertreter aus aller Welt zusammenzubringen sei eine zentrale Aufgabe von Eurojust. Gerade bereiten sie eine Konferenz mit Vertretern aus 50 Ländern vor.
3: If you want to really fight the root of criminality, you have to look beyond the borders of the EU.
5: Wenn man die organisierte Kriminalität wirklich bekämpfen will, muss man über die EU hinausblicken. Beim Drogenhandel gucken wir natürlich auf Lateinamerika. Bei der Geldwäsche muss man eher in den Osten schauen. Und weil die Staatsanwälte dort hinter denselben kriminellen Gruppen her sind wie wir, muss man sie zusammenbringen.
1: Eurojust ist aber auch operativ tätig. 2024 hat die Behörde fast 14.000 Fälle unterstützt. Nicht bei allen gehörten die Täter der organisierten Kriminalität an, aber doch bei den meisten. Wie Europol bietet auch Eurojust den Strafverfolgern unterschiedliche Hilfe an. Da sind zum einen die Treffen in der Behörde.
5: Wenn eine strafrechtliche Ermittlung in einem Mitgliedsland einen internationalen Aspekt hat, organisieren wir, dass die Strafverfolger zu uns kommen. Hier können sie in einer sicheren Umgebung Informationen austauschen und ausloten, ob es für sie noch andere Möglichkeiten gibt, zusammenzuarbeiten.
1: Ganz wichtig sind auch die abgesandten nationalen Staatsanwälte aus den EU-Staaten, die bei Eurojust arbeiten. Dazu kommen 12 weitere Staatsanwälte aus Nicht-EU-Staaten wie Albanien, Norwegen, der Schweiz und den USA. Sie alle haben einen direkten Draht in ihre nationalen Justizbehörden. Eurojust unterstützt aber auch sogenannte Joint Investigation Teams, auf Deutsch länderübergreifende Ermittlungsgruppen. Ihre Mitglieder treffen sich im besonders gesicherten unterirdischen Teil des Eurojust-Gebäudes, erklärt

0: hat Jakobin Breuking. Die Operational Rooms liegen in Etage minus 2.
1: Minus 2 is the lowest level of our building. It has most of the operational rooms. So these rooms are where authorities meet.
0: Hinter der Einlasskontrolle wartet eine sogenannte Operateurin auf uns. Sie soll schildern, wie ein Action Day bei Eurojust abläuft. Das ist der Tag, an dem der Zugriff der Ermittler bei den Razzien erfolgt. Ist Frankreich Partner bei einer Ermittlung, muss sie dafür sorgen, dass alles rechtssicher abläuft und die Ermittler alle Dokumente parat haben.
2: Sie müssen Personen festnehmen. Es müssen Unternehmen und Wohnungen durchsucht werden. Es müssen Personen befragt werden. Sie müssen Vermögen beschlagnahmen. All diese Maßnahmen müssen Sie koordinieren und für jedes Land beantragen. Sie benötigen ein Rechtsdokument, einen Haftbefehl, möglicherweise auch eine europäische Ermittlungsanordnung oder einen europäischen Haftbefehl.
0: Nathalie Durand und ihre Kollegen listen im Lauf der Ermittlungen alle Maßnahmen auf, die in den jeweiligen Ländern beantragt werden müssen. Das Dokument wird mit allen Ländern geteilt. So sieht jeder, was zu tun ist und noch getan werden muss. Vor dem Action Day erhält der Staatsanwalt oder Richter, der den Action Day beantragt hat, nochmal ein Überblicksdokument. Darauf steht, was, wo und durch wen am Action Day geschieht. Den Action Day selbst, der meist mitten in der Nacht beginnt, wenn die Verdächtigen schlafen, verbringt Nathalie Durand in einem der beiden Operational Rooms. Den größeren zeigt sie uns.
3: So you have here this room with phones.
2: Wir haben hier Telefone und Bildschirme für Videokonferenzen. Hinter dieser Tür liegt noch ein Raum, der für kleine Pressekonferenzen oder Besprechungen genutzt werden kann. Und hier passiert alles.
0: Am Action Day müssen die Operateure alle Beteiligten in Echtzeit mit den juristischen Entwicklungen versorgen. Welche Durchsuchungs- und Haftbefehle wurden vollstreckt? Welche Beweismittel gibt es? Welche Vermögen konnten eingefroren werden? Dazu kommen Maßnahmen, die spontan beantragt werden müssen.
2: Wir haben einige wenige Fälle, in denen wir 10 oder 15 Maßnahmen haben. Üblicherweise sind es 100, 150, 200, manchmal noch mehr. Dabei geht es um Durchsuchungen, Vermögensaufstellungen und so weiter. Das heißt, Sie müssen gut auf alles achten. Dazu kommt, was am Tag selbst auftaucht. Ein neues Auto, eine neue Immobilie, Bankkonten, die Sie gefunden haben, Geldtransfers, eine neue Adresse. Da muss man sehr schnell sein.
0: Was Nathalie Durand erzählt, zeigt, wie fein alles abgestimmt sein muss. Ein kleiner Fehler, eine winzige Unachtsamkeit und schon hat die EU gegen die organisierte Kriminalität verloren. Auch das passiert beim Kampf der EU gegen die OK, trotz aller Erfolgsmeldungen. Daher zum Schluss eine persönliche Frage. Warum ermittelt Nathalie Durand gegen die organisierte Kriminalität? Ist es die Freude daran, Verbrecher zur Strecke zu bringen? Nein, sagt sie.
2: Ich denke vor allem an die Opfer und die Menschen, die sterben, weil sie schlechte illegale Substanzen konsumiert haben. Ich denke an all das Geld, das von kriminellen Organisationen für Dinge verwendet wird, die uns schaden. Zum Beispiel, wenn organisierte kriminelle Gruppen 80-Jährigen vorgaukeln, ihre Enkelkinder hätten einen Unfall gehabt und sie müssten Geld bezahlen.
0: Der Besuch bei Eurojust belegt, dass die europäischen Ermittler gemeinsam viel erreichen können. Andererseits ist die organisierte Kriminalität den Ermittlern immer wieder voraus. Michael Schmidt ist der Präsident von Eurojust. Ihn besorgt besonders, was die Ermittler Crime as a Service nennen. Kriminalität als Dienstleistung. Das gibt es auch bei der Geldwäsche.
4: Das sind dann Netzwerke, die die Möglichkeit haben, Beträge innerhalb von Minuten oder Stunden in andere Länder zu versenden. Und da ist es oft so, dass diese Netzwerke ihre Dienste so quasi jedem anbieten, der akzeptiert, dass halt ein gewisser Teil der Beute sozusagen an diese Netzwerke geht. Das heißt, es läuft oft über das Darknet. Und es besteht dann oft gar kein besonderer persönlicher Zusammenhang zwischen den Geldwäschern und den Personen, die hinter der ursprünglichen Straftat stehen.
0: Weil die kriminellen Dienstleister die Hintermänner des Auftrags nicht kennen, können sie den Ermittlern nichts verraten. Selbst dann nicht, wenn sie es wollten. Damit sind dem Follow-the-Money-Prinzip im Kampf gegen die organisierte Kriminalität Grenzen gesetzt. Auch Gewalt ist als kriminelle Dienstleistung im Angebot. Hier nutzt die organisierte Kriminalität perfiderweise Kinder und Jugendliche, weil die nicht nur billig sind, sondern vor allem nur bedingt strafmündig. In Schweden nahmen Ermittler 2024 ein Mitglied einer Drogenbande fest, weil der Mann einen 11-Jährigen für einen Mord rekrutieren wollte. In Hamburg schoss ein 15-jähriger Niederländer 2025 auf einen Boss der tschetschenischen Mafia. Sorgen bereitet dem Eurojust-Präsidenten zudem die Auslieferungspraxis mancher Staaten. Die Vereinigten Arabischen Emirate verfolgen beispielsweise eine strikte Nicht-Auslieferungspolitik. Etliche Bosse der organisierten Kriminalität haben deshalb in den Emiraten ihre Headquarter. Besonders beliebt ist Dubai.
4: Es ist auch so, dass die Vereinigten Arabischen Emirate eins unserer Prioritätsdrittländer sind. Wir haben Kontakte zum dortigen Justizministerium. Wir haben auch einige große Erfolge gefeiert. Allerdings muss man ehrlich sagen, dass sich das bisher auf einzelne Verfahren beschränkt.
0: Schließlich würde der Eurojust-Präsident noch gern den Datenaustausch verbessern.
4: Was ich auch für sinnvoll hielte, wäre ein besserer und automatisierter Abgleich der Daten mit Agenturen wie zum Beispiel Europol, der Europäischen Staatsanwaltschaft und im Idealfall vielleicht sogar mit den Staatsanwaltschaften in den Mitgliedstaaten.
0: Im Kampf gegen die organisierte Kriminalität wäre das ein großer Schritt. Aber nicht nur Behörden kämpfen gegen das organisierte Verbrechen. Auch Privatunternehmen und Nichtregierungsorganisationen engagieren sich und kooperieren mit den Ermittlungsbehörden. Die größte ist die Global Initiative Against Transnational Organized Crime. Daniel Brombacher leitet die Europäische Beobachtungsstelle für organisierte Kriminalität bei der Global Initiative. Alle paar Wochen veröffentlichen ihre Experten Berichte zu den neuesten Entwicklungen. Daniel Brombacher und seine Kollegen durchsuchen aber auch Messenger-Dienste nach Shops, die illegale Drogen und Crime as a Service im Angebot haben.
5: Kann man gucken, wir haben unendlich viele.
0: Brombacher hat die Screenshots auf seinem Laptop gespeichert. Er zeigt ein Violence-as-a-Service-Angebot von Jugendlichen.
5: Hier eine französische Annonce. Man sieht dort mehrere vermeintlich junge Männer mit Skimasken, die Kalaschnikows und vergleichbare Modelle in den Händen halten und bieten sich an als Seekers, die zur Verfügung stehen für jede Art des Auftrags und in ganz Europa. Professionelle Arbeit wird angepriesen und man bezahlt nur für die Qualität der Arbeit. Ich bin noch keine 15 Jahre alt und ich mache alles für 10.000 Euro.
0: Alles bedeutet alles, also auch Mord. Die Global Initiative stellt ihr Wissen Europol und Eurojust und auch der Politik kostenfrei zur Verfügung. Der wichtigste Geldgeber ist die EU. Dazu kommen weitere OECD-Länder. Auch die FIU, die deutsche Zollbehörde zur Geldwäschekontrolle, arbeitet mit nichtstaatlichen Partnern zusammen. Denn die organisierte Kriminalität hat ihre Finger in allen möglichen Bereichen der Gesellschaft und Wirtschaft. Nur gemeinsam ist es möglich, ihr das Geschäft zu verderben und die Verbrecher zu ermitteln, zu verhaften, anzuklagen und zu verurteilen.
6: Der Kampf gegen die organisierte Kriminalität in der EU. Das war ein Wissen-Feature von Beate Kroll.
7: Standpunkte.
6: Kein Bundeskanzler vor mir hat so etwas ertragen müssen. Das war ein Zitat von Friedrich Merz jüngst im Spiegel. Gemeint hat er die Anfeindungen gegen seine Person auf Social Media. Ist Merz zu dünnhäutig oder hat er recht, wenn er sich beschwert, zumal das Echo auf seine Aussagen oft unter die Gürtellinie geht? Alexander Laboda vom Mitteldeutschen Rundfunk findet, die Aussage des Kanzlers ist kaum ernst zu nehmen.
8: Sie ist allein deshalb unsinnig, weil es während der Amtszeit der meisten seiner Vorgänger gar kein Facebook oder X gab. In der Amtszeit von Gerhard Schröder, mit der sich Merz verglich, bestimmten Bild, Bams und Glotze die Debatte, wie der heutige Altkanzler selbst einmal formulierte. Abgesehen davon wird Schröder all das, was im Zuge der Hartz-Reform auf ihn niederging, wahrscheinlich auch nur schwer erträglich gefunden haben. Man könnte sich noch länger an Merz' Aussage abarbeiten, die von den Spiegel-Redakteuren in Erwartung der Empörungswelle professionell als Überschrift ausgewählt wurde. Man könnte etwa hinweisen auf Helmut Kohl, der in Halle einst mit Eiern beworfen wurde, auf Angela Merkel, die am symbolischen Galgen hing, oder auf den Vizekanzler Robert Habeck, den eine aufgeputschte Menge in jüngerer Vergangenheit nicht von der Fähre ließ. Schließlich muss man außerdem leider feststellen, dass Menschen im Internet so stark wie noch nie mit Hass übergossen werden, erfährt heutzutage fast jede öffentliche Person. Dazu muss man nicht Kanzler sein.
6: Das war die Meinung von Alexander Laboda vom Mitteldeutschen Rundfunk. Der Berliner Tagesspiegel schreibt dazu, in manchen Punkten mag Merz recht haben, aber es dringen hauptsächlich die wehleidigen Passagen durch. So sieht es auch die Leipziger Zeitung.
7: Das Mimimi von Friedrich Merz, besonders dieses »Kein Bundeskanzler vor mir hat so etwas ertragen müssen«, hat schon fast etwas Trumpeskes an sich. Wie Trump stellt sich auch Merz gern als der Einzige dar, wenn schon nicht als der Beliebteste, dann wenigstens als das Gegenteil. Wozu soll das gut sein?
6: Das waren die Standpunkte, zusammengestellt von Martin Seiler. Und jetzt haben wir noch einen Hörtipp für Sie.
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USA wollen einige tausend Soldaten aus Deutschland abziehen. Was ist davon zu halten? Dazu gleich mehr hier in der ARD-Infonacht. Und wir blicken noch einmal zurück auf die zentrale Maikundgebung des DGB gestern in Nürnberg und auf den Start des Mercosur-EU-Handelsabkommens, das gestern in Kraft getreten ist. Bis gleich.

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1: Um 4 Uhr mit Gabriela Kühne. Das US-Verteidigungsministerium hat angekündigt, etwa 5000 Soldaten aus Deutschland abzuziehen. Solche Drohungen hat es ja seit der ersten Amtszeit von Präsident Trump gegeben. Unsere Washington-Korrespondentin Anne Schneider zu der Frage, wie ernst der jetzige Schritt zu nehmen ist.
2: Ich denke, dass man die Drohung diesmal deutlich ernster nehmen muss als früher. In Trumps erster Amtszeit hatte ja das Verteidigungsministerium den Abzug gebremst. Dann ist Joe Biden an die Macht gekommen und hat das Ganze wieder gestoppt. Jetzt liegt aber eine Entscheidung des Pentagon vor, inklusive einem konkreten Zeitplan für den Abzug, nämlich 6 bis 12 Monate. Die Medien hier in den USA werten das auch ganz klar als politisches Signal, eben wegen der immer weiter wachsenden Spannung zwischen Trump und den europäischen Verbündeten in Sachen Irankrieg.
1: US-Präsident Trump sorgt mit seiner Drohung, die Zölle auf Autos und Lastwagen erhöhen zu wollen, erneut für Streit. Die EU droht bereits mit Gegenmaßnahmen, falls der US-Präsident die Zollerhöhungen tatsächlich durchsetzt, und Wirtschaftsexperten warnen vor erheblichen Folgen auf beiden Seiten. Aus der Nachrichtenredaktion Nils Hansen.
3: Höhere Zölle würden die europäischen Autobauer hart treffen. Und das in einer Lage, die ohnehin angespannt ist, heißt es vom Verband der Automobilindustrie. Ähnlich äußert sich der Deutsche Außenhandelsverband. Weitere Zollerhöhungen würden den transatlantischen Handel erheblich belasten. Obwohl sich die USA und die EU eigentlich auf Zölle in Höhe von 15% geeinigt haben, will Trump die Abgaben auf Autos und Lastwagen auf 25% erhöhen, weil sich die EU seiner Ansicht nach nicht an das Handelsabkommen hält. Inwiefern genau, ließ er aber offen.
1: Bundesfinanzminister Klingbeil drückt bei der geplanten Einkommensteuerreform aufs Tempo. Der Vizekanzler sagte der Süddeutschen Zeitung, er werde sein Reformkonzept in den kommenden Wochen vorlegen. Aus der Nachrichtenredaktion Ulrike Ufer.
4: Der SPD-Vorsitzende bekräftigte, geplant sei eine deutliche Entlastung kleinerer und mittlerer Einkommen. Wörtlich erklärte Klingbeil, diejenigen, die jeden Tag den Laden am Laufen halten, müssen am Ende mehr in der Tasche haben. Diese Entlastung müsse aber realistisch finanziert werden und Spitzenverdiener mit 6-stelligen Gehältern ihren Beitrag leisten. Kanzleramtschef Frei will nach eigenen Worten bei der geplanten Reform ebenfalls möglichst viele Steuerzahler entlasten. Frei sprach sich in der Neuen Osnabrücker Zeitung zugleich dagegen aus, diese als reine Umverteilung zu gestalten.
1: Das waren die Nachrichten. Das Wetter in Deutschland. Tagsüber anfangs sonnig, später von Westen her mehr Wolken und teils kräftige Schauer und einzelne Gewitter. Höchstwerte 21 bis 29 Grad, an der See kühler. Am Sonntag im Südosten zeitweise heiter, sonst Richtung Norden und im Bergland vereinzelt Schauer oder Gewitter bei 17 bis 30 Grad. Es ist 4.03 Uhr.
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5: Für den Fernverkehr relevant: A3 Zürich Richtung Basel zwischen Basel Euro Airport und Grenzübergang Basel St. Louis gesperrt für Lkw. Es gibt weiter Verzögerungen, da gestern wegen des Feiertags in Frankreich der Schwerverkehr nicht abgefertigt wurde. Und die A43 Recklinghausen-Wuppertal ist zwischen Kreuz Recklinghausen und Bochum-Riemke in beiden Richtungen bis Sonntag früh gesperrt. Dort wird eine Brücke abgerissen. Das war's vom Verkehr. Ihnen eine gute Fahrt.
6: Also in absolut.
5: Da war jetzt schon ein anderer Take. Das macht aber nichts. Da springen wir noch einmal zur richtigen Beitragslänge. Die USA haben angekündigt, Truppen aus Deutschland abzuziehen. Von rund 5000 Soldatinnen und Soldaten ist die Rede, die in den kommenden 6 bis 12 Monaten verlegt werden sollen. Gleichzeitig droht Washington mit hohen Strafzöllen, auch auf deutsche Autos. Mein Kollege Lukas Knauer aus der ARD-Infonacht hat die Nachrichtenlage im Blick. Starten wir mit dem möglichen Truppenabzug. Wie groß wäre dieser Einschritt konkret?
6: Also in absoluten Zahlen klingt das erstmal viel, 5000 Soldaten, wenn man es ins Verhältnis setzt, relativiert sich das etwas. Aktuell sind zwischen 35.000 und 39.000 US-Soldaten in Deutschland stationiert. 20 Einrichtungen gibt es ungefähr. Das heißt, etwa jeder achte Soldat soll gehen, wohin ist noch gar nicht ausgemacht. Das wäre spürbar, ein klares Signal aus Washington an die deutsche Regierung, aber eben kein grundlegender Rückzug der US-Streitkräfte aus Deutschland.
5: Deutschland bleibt also weiterhin ein zentraler Standort?
6: Ganz klar, ja. Deutschland ist seit Jahrzehnten ja ein logistisches Drehkreuz für die US-Streitkräfte. Hier sind Truppen, Waffen und Flugzeuge stationiert. Es werden Drohnen gesteuert oder auch Verletzte versorgt. In Deutschland gehören dazu das US-Oberkommando für Europa in Stuttgart und das Drehkreuz der US-Luftwaffe. Das ist der Flugplatz Ramstein in Rheinland-Pfalz. Von hier aus werden Einsätze organisiert, etwa im Nahen Osten.
5: Donald Trump hatte ja bereits in seiner ersten Amtszeit von 2017 bis 2021 mit einer Reduzierung der Truppen in Deutschland gedroht. Als Grund für die Maßnahme nannte er damals die aus seiner Sicht mangelnden deutschen Militärausgaben. Joe Biden hat das dann gestoppt. Warum also jetzt dieser Schritt, dieser neue Versuch?
6: Ja, also offiziell heißt es aus dem Pentagon, das sei das Ergebnis einer strategischen Überprüfung der Truppenverteilung. Inoffiziell spielt aber die Politik eine große Rolle. Präsident Trump hatte so einen Schritt schon länger ja angedroht, unter anderem wegen aus seiner Sicht zu niedrigen deutschen Verteidigungsausgaben, wie du gesagt hast.
5: Ja, die sind ja mittlerweile deutlich gesteigert worden. Hat das vielleicht auch eher mit der Kritik vom Bundeskanzler Merz an Trump zu tun?
6: Ja, das ist wohl zu vermuten. Trump hat Merz ja unter anderem wegen dessen Haltung zur US-Politik gegenüber dem Iran scharf angegriffen. Und er war wohl auch nicht gerade erfreut darüber, dass der Bundeskanzler gesagt hat, die Iraner würden die USA in den Verhandlungen zur Beendigung des seit 2 Monaten andauernden Krieges demütigen. Also der mögliche Truppenabzug wirkt deshalb so wie so ein politisches Signal. Also die USA erhöhen den Druck auf Deutschland.
5: Ja, und dieser Druck beschränkt sich ja nicht nur aufs Militär. Wir haben ja auch gehört, die USA wollen die Zölle auf Autos aus

0: kommt die Rede der DGB-Chefin gut an.
1: Ich fand die Rede hervorragend und es war eben sehr kämpferisch.
2: Absolut authentisch und realitätsnah.
3: Es ist eigentlich relativ einfach zu verstehen, was man machen sollte und was unsere Interessen sind.
0: Wir sollten kampfbereit bleiben, so die Botschaft der zentralen Maikundgebung in Nürnberg. Die anstehenden Reformen bei Rente, Gesundheit und Steuern werden die Gewerkschaften weiter über diesen 1. Mai hinaus beschäftigen.
4: Eleonore Birkenstock war das aus Nürnberg. Und seit gestern, dem 1. Mai, ist das Handelsabkommen zwischen der EU und den 4 Mercosur-Staaten Brasilien, Argentinien, Uruguay und Paraguay in Kraft. Diese haben mit dem Mercosur einen Binnenmarkt geschaffen. Perspektivisch werden auch weitere Länder in Südamerika der Zone beitreten, etwa Bolivien. Viel wurde hierzulande vor allem etwa darüber berichtet, dass nun die Landwirte in Europa unter Druck geraten, etwa wegen Fleischimporten aus Südamerika. Wenig ist dabei eingeordnet worden. Rund 7 Millionen Tonnen Rindfleisch produziert die EU im Jahr. Das schwankt auch immer ein wenig. Aus den Mercosur-Staaten kamen bisher 200.000 Tonnen mit 20% Zoll, die EU erhebt. Also 3% unseres Rindfleisch etwa. Das bleibt auch so. Was noch dazu kommt, weitere 99.000 Tonnen mit geringerem Zoll. Etwas mehr als 1% noch einmal. Und das Fleisch in der EU ist subventioniert, in Südamerika dagegen nicht. Unsere Reporterin Anne Herberg war in Mercosur-Staaten unterwegs und hat einige Erzeuger besucht. Aber da geht es jetzt erstmal um Hochprozentiges.
5: Hier in dicken Holzfässern in der Destillerie Magnifica, auf einer Farm 3 Autostunden von Rio de Janeiro entfernt, lagert Brasiliens berühmteste Spirituose. Raul de Freitas und sein Team stellen Cachaça her, die Basis für jede gute Caipirinha. Mensch, wir sind wirklich sehr zuversichtlich, was das EU-Mercosur-Abkommen angeht. Ja, ich glaube, es wird Brasilien auf die Landkarte setzen. Und mit ein wenig Glück werden künftig viele Menschen mehr in Europa guten Cachaça trinken. Cachaça ist nur eines von vielen Produkten, für die nun Zölle wegfallen, wenn sie in die EU exportiert werden. Genauso wie auf Orangensaft, Kaffee oder Schuhe aus Brasilien. Umgekehrt gilt das auch für EU-Produkte, wie Medikamente gegen Alzheimer oder Flugzeugteile, die in die Mercosur-Staaten eingeführt werden. So sieht es das EU-Mercosur-Handelsabkommen vor, das nach mehr als einem Vierteljahrhundert Verhandlungen und Verzögerungen nun vorläufig in Kraft tritt. Zumindest der Handelsteil. Dieser Vertrag wurde mit Eisen, Schweiß und Blut geschmiedet. Denn es gibt viele, die verhindern wollen, dass Brasilien wächst, dass Brasilien im Wettbewerb besteht und seine Produkte auf ausländischen Märkten platziert. Erklärte Brasiliens Präsident Luiz Inácio Lula da Silva mit Blick auf die Länder in der Europäischen Union, die bis zuletzt versuchen, den Vertrag zu stoppen oder abzuschwächen. Er soll eine der größten Freihandelszonen der Welt schaffen zwischen EU und dem Mercosur, zu dem neben Brasilien auch Argentinien, Paraguay und Uruguay gehören. Doch in Zeiten einer neuen Großmachtpolitik geht es um mehr als Wirtschaft. Das Abkommen sei auch geopolitisch ein wichtiges Signal, so Brasiliens Präsident Lula. Es kommt zu einem wichtigen Zeitpunkt, weil es die gefeierte Idee des Multilateralismus stärkt. Das Handelsabkommen verstärke soziale Ungleichheit, sagt dagegen Antonio Andrioli von Brasiliens staatlicher Universität da Fronteira Sul. Früher arbeitete er selbst als Sojabauer. Auf beiden Seiten des Atlantiks sind die großen Verlierer Kleinbauern und bäuerliche Familienbetriebe. Und die großen Gewinner sind die Großgrundbesitzer und Großunternehmen aus der Automobil-, Chemie- und Pharmabranche. Sorgen bereitet das Abkommen auch José Sucardi, der tausende Kilometer weiter südlich unterhalb der schneebedeckten Andenkordillere in Mendoza eines der exklusivsten Weingüter Argentiniens betreibt, im Familienbetrieb. Für uns ist das Abkommen eine Bedrohung. Europa hat beschlossen, die Landwirtschaft zu subventionieren, um die Bevölkerung in den ländlichen Gebieten zu halten. Wir hingegen erhalten keinerlei Subventionen. Das Handelsabkommen zwischen der EU und Mercosur, es schafft neue Chancen, aber auch neue Unsicherheiten auf beiden Seiten.
4: Anne Herberg war das mit ihrer Reportage. Und wir kommen damit zur Wettervorhersage für heute Samstag, den 2. Mai. Im Westen und Nordwesten ist es zunehmend bewölkt, sonst verbreitet sonnig und trocken. Ab dem

0: frühen Nachmittag im Westen und Nordwesten dann aufkommende Schauer und einzelne, teils kräftige Gewitter. Höchstwerte 25 bis 29 Grad, im äußersten Nordwesten kühler. An den Küsten bei auflandigem Wind kaum 20 Grad. Und die Temperaturen deutscher Städte zur Stunde: in Kiel 12 Grad, Hamburg 14 Grad, Rostock 6 Grad, in Hannover 12 Grad, Berlin 9 Grad, Kassel 7 Grad, in Münster 10 Grad, Köln 11 Grad, Frankfurt am Main 8 Grad, Erfurt 7 Grad, Saarbrücken 7 Grad, Nürnberg 6 Grad, in Dresden 6 Grad, Stuttgart 9 Grad, Freiburg 7 Grad und München meldet 7 Grad. Und der Blick auf die Uhr, es ist gleich 4.17 Uhr.
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0: China ist, wie viele andere asiatische Länder, traditionell ein Land, in dem viel Tee konsumiert wird. Aber immer mehr der 1,4 Milliarden Einwohner konsumieren auch Kaffee. Ein Trend, der mit dem Einzug westlicher Lebensgewohnheiten in dem Land verstärkt worden ist. In der Provinz Yunnan werden über 95% des chinesischen Kaffees produziert. Und der Kaffeekonsum in China hat sich dabei in wenigen Jahren verdreifacht. Angetrieben eben durch westliche Ketten wie Starbucks und auch einheimische Kaffeeketten. Benjamin Eisel über Chinas neue Liebe für Kaffee.
2: Kaffeeernte in Manglian im Landesteil Yunnan, ganz im Südwesten Chinas, unweit der Grenze zu Myanmar. Der 60-jährige Kleinbauer Jamu steht mit seiner Frau an einem steilen Hang zwischen den Kaffeepflanzen. Sie pflücken die reifen roten Bohnen mit der Hand und lassen sie in Körbe fallen. Hier im bergigen Hochland Yunnans wird seit tausenden Jahren Tee angebaut. Kaffee ist hier eher neu. Seit etwa 2008 baue er Kaffee an, so Jamu, hier auf einem ehemaligen Maisfeld. Inzwischen baue er Kaffee auf einer Fläche von 2 Fußballfeldern an. Damit könne er umgerechnet 5.000 bis 6.000 Euro im Jahr verdienen. Das sei viel mehr als mit Mais. Für einen Kleinbauern auf dem Land in China ist das eine beträchtliche Summe. Weil sich mit Kaffee inzwischen deutlich mehr verdienen lässt als mit Getreide, Tee, Zuckerrohr oder Kautschuk, sind viele Kleinbauern in der Gegend umgestiegen. Am Abend auf dem Hof einer nahegelegenen Kaffeekooperative. Hier fahren die Kleinbauern mit ihren Lastendreirädern vor, dem bevorzugten Fortbewegungsmittel auf dem Land in China. Einer nach dem anderen lädt seine Säcke mit frisch geerntetem Arabica-Kaffee auf eine Waage und wird direkt bar ausbezahlt. Angelieferte Kaffee wird anschließend gleich gewaschen und geschält, bevor die Bohnen fermentiert werden. Neben der Nassverarbeitung arbeitet die Kooperative den Kaffee auch trocken auf, bevor er weiterverkauft wird, je nach Nachfrage. In Yunnan wird mehr als 90% des chinesischen Kaffees angebaut. Die Voraussetzungen für den Anbau seien in Manglian mit einer Lage von etwa 1500 Metern über dem Meeresspiegel ideal, so Ye Hong, während sie handgebrühten Kaffee zubereitet. Die 30-Jährige leitet die Kooperative in zweiter Generation. Wir liegen sehr hoch und die Sonne scheint viel und trotz der Hochlage gibt es nur sehr wenig Frost. Ye Hong hat die Leitung der Kooperative von ihrem Vater übernommen, der mit dem Kaffeeanbau im Jahr 2007 begonnen hat. Anschließend hat sie die Kooperative grundlegend umgebaut, erzählt sie. Denn die Qualität sei nicht gut gewesen und mit dem minderwertigen Kaffee habe sich nicht gut Geld verdienen lassen. Inzwischen baut die Kooperative Kaffeebohnen auf einer Fläche von etwa 600 Fußballfeldern an. Die Produktion hat sich auf rund 700 Tonnen im Jahr verdreifacht. Vor 2020 hat kaum jemand Kaffee aus Yunnan getrunken. Er hatte keinen guten Ruf und schmeckte nach Medizin. Damals wurde der Kaffee hauptsächlich von unseren Vätern angebaut und aufbereitet. Sie hatten wenig Erfahrung mit Spezialitätenkaffee und tranken selbst kaum Kaffee. Kaffee aus Manglian generell aus Yunnan hatte außerhalb von hier keinen guten Ruf. Ein Impuls für die Wende sei mit der Corona-Pandemie gekommen. Kaffeelieferungen aus dem Ausland gerieten ins Stocken, so Yehong. Der Fokus richtete sich zunehmend auf Kaffee aus Yunnan. Die Nachfrage stieg und auch der Preis. Mit gutem Kaffee ließe sich heute 10-mal mehr verdienen als noch vor wenigen Jahren. Verglichen mit Europäern oder Amerikanern trinken Chinesinnen und Chinesen im Schnitt nur wenig Kaffee. Doch der Konsum steigt rasant. Überall im Land entstehen neue Cafés. Chinesische Kaffeehausketten wie Luckin, Cotti oder Manna eröffnen tausende neue Filialen. Auch der US-Konzern Starbucks ist groß in China vertreten. Und viele setzen dabei zunehmend auch auf chinesischen Kaffee aus Yunnan.
3: In China wird das Kaffeetrinken beliebter. Das war die Reportage von Benjamin Eissel. Sie war und bleibt vielleicht die Ikone des Widerstands gegen die Militärherrscher in Myanmar, Aung San Suu Kyi. Einst inhaftiert, dann eine Zeit lang war sie Regierungschefin und Außenministerin. Nach dem Putsch vor 5 Jahren wurde sie wieder inhaftiert und nun wieder in den Hausarrest entlassen. Jennifer Johnston berichtet.
4: Die überraschende News kam in den Abendnachrichten in Myanmars Staatsfernsehen. Aung San Suu Kyi wurde aus dem Gefängnis in der Hauptstadt Naypyidaw entlassen. Aus Anlass eines Feiertags, humanitärer Gründe und aus Wohlwollen des Präsidenten, so die Nachrichtensprecherin des staatlichen Fernsehens. Wo genau Aung San Suu Kyi den Hausarrest verbringen wird, ist unklar. Vermutlich an einem Ort in der Hauptstadt Naypyidaw, so Vertreter ihrer inzwischen aufgelösten Partei. Der staatliche Fernsehsender des Landes veröffentlichte auch ein Foto von Suu Kyi, wie sie in einem kargen Raum auf einer Holzbank sitzt. Ihr gegenüber 2 uniformierte Männer. Seit langem gab es keine Bilder mehr von der ehemaligen Regierungschefin und Friedensnobelpreisträgerin. Sie gilt als Ikone des Demokratieprozesses in Myanmar und war das Gesicht des Widerstands gegen die Militärherrschaft. Seitdem ihre Regierung vor rund 5 Jahren durchs Militär geputscht wurde, war sie weitgehend von der Außenwelt abgeschnitten. Zuletzt gab es Sorge um die Gesundheit der heute 80-Jährigen. Eine internationale Kampagne, unterstützt von ihrem Sohn, hatte daher ein Lebenszeichen von ihr gefordert. Ob das nun veröffentlichte Foto aktuell ist, ist unklar. Ihr Sohn Kim Aris kritisiert daher im Gespräch mit dem Radiosender Radio Free Asia, die Verlegung in den Hausarrest habe ihre Situation nicht geändert. Alles, was passiert ist, sie wurde von einem geheimen Ort an einen anderen gebracht. Er fordert zudem, dass er als ihr Sohn mit ihr Kontakt aufnehmen darf. Oder dass sich zumindest jemand Unabhängiges ein Bild von ihr und ihrem Gesundheitszustand machen dürfe. Noch fehle weiter ein echtes Lebenszeichen von ihr. UN-Generalsekretär Antonio Guterres begrüßte Aung San Suu Kyis Verlegung in den Hausarrest, so einer seiner Sprecher gestern Abend.
5: It is a meaningful step towards conditions conducive to credible political process.
4: Es sei ein bedeutender Schritt hin zu einem glaubwürdigen politischen Prozess. Die Vereinten Nationen forderten schon lange die Entlassung aller politischer Gefangenen in Myanmar.
5: The swift release of all political prisoners. The only viable political solution must be.
4: Die einzig tragfähige politische Lösung sei ein sofortiges Ende der Gewalt und echter Dialog, der alle Seiten einbezieht. In großen Teilen Myanmars herrscht seit dem Militärputsch ein Bürgerkrieg. Tausende sind bereits ums Leben gekommen, Millionen wurden vertrieben. Die Militärjunta hatte Anfang des Jahres Wahlen abgehalten, die von den Vereinten Nationen als weder fair noch frei bezeichnet wurden. Anfang des Monats ließ sich der ehemalige Militärchef Min Aung Hlaing, der vor 5 Jahren den Putsch gegen Suu Kyi angeführt hatte, zum Präsidenten des Landes wählen.
6: Do not give up on democracy. Democracy will return to Burma.
4: Aung San Suu Kyis Sohn ruft dazu auf, den Mut nicht zu verlieren. Irgendwann werde die Demokratie nach Myanmar zurückkehren.
6: It's been a long road, but these things take time.
3: Jennifer Johnson war das mit ihrer Reportage über Aung San Suu Kyi und Myanmar.
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7: Mit Moritz Kühn und der deutschen Nummer 1 im Tennis. Alexander Zverev hat beim Masters-Turnier in Madrid das Finale erreicht. Und zwar durch einen Zweisatzerfolg gegen den Belgier Blocks. 6:2 und 7:5. Nun wartet im Endspiel am Sonntag kein geringerer als Jannik Sinner. Der Italiener steht in der Weltrangliste ganz oben. Ganz oben in der zweiten Fußball-Bundesliga steht Schalke 04. Und die Königsblauen können heute Abend mit einem Sieg gegen Abstiegskandidat Fortuna Düsseldorf die Rückkehr in die erste Liga perfekt machen. Sollte es klappen, wäre bei den Fans auch der Schmerz der vergangenen Jahre vergessen. Jan Wochner berichtet.
8: Die Stimmung auf Schalke vor einem Jahr am Tiefpunkt. Schalke verliert am letzten Spieltag der Zweitligasaison gegen die SV Elversberg und wird von den eigenen Fans mit Schmähgesängen verhöhnt.
9: Das schmerzt sehr, wird auch einige Wochen noch schmerzen. Im Heimspiel dann so eine Reaktion auch von den Fans zu bekommen. Verständlich, auch zu Recht, müssen unseren Mann stehen und dann müssen wir versuchen, den Club hier wieder nach vorne zu bringen.
8: Das geht Schalke an. Neuer Schalker Sportvorstand wird Frank Baumann. Der ehemalige Bremer will Schalke von Grund auf umkrempeln.
10: Das ist aber genau das, was mich auch in der Aufgabe gereizt hat, diese Herausforderung anzugehen und Stück für Stück eben auch ja wieder was Neues aufzubauen.
8: Baumann arbeitet beim hochverschuldeten FC Schalke mit bescheidenen Mitteln, landet aber Glücksgriffe wie den bis dahin in Deutschland völlig unbekannten Trainer Miron Muslic.
11: Jeder Trend kann auch geändert werden mit Fokus auf Dinge, die wir beeinflussen können als Mannschaft.
8: Miron Muslic zündet Schalke an, auch mit seinen feurigen Kabinenansprachen.
12: Schalke, hold your ground, don't drop back for one centimeter. And then we have the quality to punish them and get the 3 points. Come on!
13: Go! Sonntag über, Lasme, der ist frei im Strafraum, Lasme, Lupfer, Tor!
8: Schalke wird mit kämpferischem und defensiv starkem Fußball überlegen Herbstmeister. Der Trainer bleibt bescheiden.
11: Ich trinke Apfelschorle und das gönne ich mir. Und dieser Herbstmeistertitel ist nur eine Bestätigung, dass wir auf einem guten Weg sind.
8: Im Winter dann der nächste Schritt. Schalke verpflichtet kostengünstig und clever neue Spieler, die für deutlich mehr Torgefahr stehen und einen großen Namen haben. Wie der bosnische Allstar Edin Dzeko.
14: Erstmal Glück auf Schalke ist Glück auf. Okay, muss ich lernen.
13: Da ist Dzeko, Kopfballlatte, Nachschusstor! Edin Dzeko!
8: Schalke begeistert nach kurzer Anlaufzeit mit neuem Spielstil, schießt plötzlich viel mehr Tore und kann dieses Wochenende den Aufstieg endgültig klar machen.
7: Um 20.30 Uhr ist heute Abend Anpfiff, Schalke gegen Düsseldorf, und auf sportschau.de können Sie, wenn Sie mögen, später mit den Ohren den möglichen Aufstieg der Schalker live hören. Und wir hören jetzt mal, was in der Basketball-Bundesliga so los war beim Spiel Frankfurt gegen Bonn. Tim Brockmeier.
15: Eine handfeste Demonstration von Basketballstärke der Telekom Baskets aus Bonn, die den Frankfurt Skyliners so gut wie keine Chance ließen. 3 der 4 Viertel gingen klar und deutlich an die Gäste. Frankfurt bis auf ein kleines Zwischenhoch nicht konkurrenzfähig. Am Ende holte sich Bonn in diesem Klassenunterschiedsspiel mit mehr als 30 Punkten Vorsprung den Sieg, in Zahlen ein 72:104 aus Sicht der Hessen. Bonn und unterstützt von rund 800 mitgereisten Fans, holte damit einen wichtigen Sieg im Kampf um die direkte Playoff-Qualifikation. Für die Skyliners die 5. Niederlage in Serie. Frankfurt kommt auch zum Ende der Saison also nicht mehr auf die Beine und rangiert in der Tabelle irgendwo im Niemandsland zwischen Abstieg und Playoffs.
7: Und Platz 1 in der Hauptrunde hat sich der deutsche Meister Bayern München gesichert, und zwar durch einen 85:79 Erfolg gegen Verfolger Alba Berlin. In der Basketball-Bundesliga der Frauen steht schon der Meister fest. Keltern hat sich erneut die Krone aufgesetzt. Das Team aus Baden-Württemberg holte in der Finalserie gegen Marburg den entscheidenden 3. Sieg. Für Keltern ist es der 5. Meistertitel nach 2018, 2021, 2023 und 2025.
3: Das war Moritz Kühn mit dem Sport.
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16: Um 4.30 Uhr mit Gabriela Kühne. US-Verteidigungsminister Hexas hat angekündigt, 5.000 Soldaten aus Deutschland abzuziehen. Ein Sprecher des Pentagon sagte, der Schritt solle binnen 6 bis 12 Monaten abgeschlossen sein. Aus der Nachrichtenredaktion Lukas Knauer.
17: Präsident Trump hatte den Abzug bereits vor einigen Tagen angedroht. Zuvor hatte Kanzler Merz unter anderem gesagt, die Iraner würden die USA in den Verhandlungen über ein Ende des Krieges demütigen. Allerdings hatte sich auch schon in den Wochen davor das ohnehin angespannte Verhältnis zwischen Washington und den meisten anderen NATO-Verbündeten weiter eingetrübt. Trump hatte ihnen vorgeworfen, die Vereinigten Staaten nicht genug bei ihrem Krieg gegen den Iran zu unterstützen. Derzeit sind mehr als 36.000 US-Soldaten in Deutschland stationiert.
16: Angesichts der neuen US-Zolldrohungen hat die EU-Kommission betont, europäische Interessen im Auge zu behalten. Präsident Trump will die Zölle auf Autos und Lkw aus der Europäischen Union in der kommenden Woche auf 25% erhöhen. Aus Brüssel, Thomas Spiekhofen.
18: Man bekenne sich weiterhin vollständig zu berechenbaren und für beide Seiten gewinnbringenden transatlantischen Beziehungen, erklärte eine Sprecherin der Kommission am Abend. Wenn die USA allerdings Maßnahmen ergriffen, die nicht zu dem gemeinsamen Abkommen passten, werde man sich Optionen offen halten, um die europäischen Interessen zu schützen. Im Sommer vergangenen Jahres hatten sich die EU und die US-Regierung auf ein Abkommen geeinigt, das höchstens 15% Zoll für europäische Einfuhren in die USA vorsieht. Im Gegenzug sollen unter anderem die Zölle für US-Einfuhren nach Europa auf Null sinken.
16: Bundesfinanzminister Klingbeil drückt bei der geplanten Einkommensteuerreform aufs Tempo. Der Vizekanzler sagte der Süddeutschen Zeitung, er werde sein Reformkonzept in den kommenden Wochen vorlegen. Der SPD-Vorsitzende bekräftigte, geplant sei eine deutliche Entlastung kleiner und mittlerer Einkommen. Diese müsse aber realistisch finanziert werden und Spitzenverdiener mit sechsstelligen Gehältern ihren Beitrag leisten. Der Vertrag für die erste große Koalition in Rheinland-Pfalz steht. Heute wird er von den Gremien beider Parteien diskutiert und verabschiedet. Die CDU kommt dafür in Mainz zu ihrem Landesparteiausschuss zusammen. Erwartet werden etwa 120 Delegierte und bis zu 50 Gäste. Vor der Abstimmung sprechen Generalsekretär Steininger sowie der Parteichef und designierte Ministerpräsident Schnieder. Zum außerordentlichen SPD-Parteitag werden etwa 320 Delegierte und 130 Gäste in Niederolm erwartet. Die CDU hatte die Landtagswahl mit 31,0% gewonnen. Das Wetter in Deutschland. Tagsüber anfangs sonnig, später von Westen her mehr Wolken und teils kräftige Gewitter und Schauer und Höchstwerte 21 bis 29 Grad, an der See kühler. Das waren die Nachrichten.
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3: Und uns liegen keine aktuellen Meldungen vor. Ihnen eine gute und sichere Fahrt.
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3: Im Studio ist Detlef Karg. Guten Morgen. Die USA sind Jahrzehnten eines der führenden Länder in der akademischen Forschung. Unter US-Präsident Trump allerdings sind etliche Forschungsbereiche unter Druck geraten. Manche Wissenschaftler in den USA überlegen deshalb, das Land zu verlassen. Das allerdings ist nicht immer so einfach. Der Weltspiegel-Podcast mit Janina Werner schildert diese Entwicklung an zwei natürlich nicht repräsentativen Beispielen.
19: Als Grund wurde uns genannt, dass das Programm nicht mehr mit den Prioritäten der jetzigen Regierung übereinstimme. Hier wird die Grundlagenforschung durch politische Ideologie ersetzt.
20: Das sagt John Quackenbush. Er ist Professor an der School of Public in Harvard und forscht zu Krankheiten wie Alzheimer oder Krebs. Aber durch die Trump-Regierung gehen ihm jetzt die Gelder aus. Denn die Lage an den US-Universitäten unter Donald Trump hat sich verändert. Weil Studierende befürchten Abschiebungen, Wissenschaftler verlieren ihre Stellen und wichtige Forschungsprojekte werden eben gestrichen. Und das hat auch zur Folge, dass der ein oder andere Wissenschaftler die USA verlässt. Also wie ist die Situation an den Universitäten und wie gehen US-Wissenschaftler damit um? Darüber spreche ich mit Michael Strempel im ARD-Studio Paris und mit Sarah Schmidt im ARD-Studio Washington. Wie kam es eigentlich dazu, dass ihr beide ein Thema gemacht habt und über zwei Wissenschaftler aus den USA, also einmal Studio Paris und Washington, wie kam das überhaupt zusammen?
0: Eine Einladung haben wir in Paris bekommen, und zwar von der Universität Aix-Marseille. Die beiden Städte haben zusammen eine große Uni hier in Frankreich. Und die haben uns eingeladen zu einer Veranstaltung, wo wir gedacht haben, wow, das klingt interessant. Nämlich, sie würden ein Programm auflegen für US-Wissenschaftler, die jetzt wegen der Trump-Regierung aus Amerika weg wollen. Und da haben wir gedacht, hui, sowas gab's bislang vielleicht für Forscher aus Nordkorea oder aus China, also aus absoluten Diktaturen. Und jetzt wird sowas für die USA aufgelegt. Und dann sind wir da hingefahren und haben uns diese Veranstaltung, wo das Programm vorgestellt wurde, angehört. Und da waren auch US-Forscher eingeladen, die sich dafür interessiert haben. Und unter anderem Lisa Hilbink, die Politologin aus Minnesota. Und die haben wir da kennengelernt. Und die hat gesagt, ja, sie wolle weg und sie wolle sich für dieses Programm bewerben. Und dann haben wir den Kontakt mit ihr aufgebaut. Aber dann haben wir festgestellt, es passierte erstmal lange gar nichts. Lisa kam nicht und es kamen auch keine anderen Wissenschaftler. Und da haben wir irgendwie gemerkt, so einfach scheint das nicht zu sein, mal eben schnell aus den USA wegzugehen. Und da habe ich Sarah angerufen und habe gefragt, sag mal, kannst du nicht aus eurer Perspektive auf dieses Problem gucken? Und die habe ich, glaube ich, schnell überzeugen können.
21: Ja, oder Sarah?
22: Ja. Ja, auf jeden Fall, weil ich gerade es in dieser Zeit mit Donald Trump so wichtig finde, eben zu gucken, welche Auswirkungen hat das, was hier in den USA entschieden hat, eben überall sonst auf der Welt. Und das war ja das perfekte Beispiel. Und dann haben wir hier angefangen zu recherchieren im Team und sind dann auf Professor John Quackenbush gestoßen in Harvard. Und der verlässt Harvard, weil ihm Forschungsgelder gestrichen wurden. Und das war dann die perfekte Ergänzung eigentlich zu Michaels Beispiel, weil wir eben gesagt haben, da haben wir jetzt jemanden, der nicht ins Ausland geht. Denn das ist das, was John Quackenbush tut. Er will in den USA bleiben und geht eben nicht den Weg, den Lisa geht. Und uns war wichtig, verschiedene Perspektiven eben abzubilden. Und so kam dann die Zusammenarbeit zustande.
21: Wir werden jetzt ja beide Protagonisten und Protagonistinnen auch nochmal genauer kennenlernen. Michael, jetzt hattest du gerade schon angesprochen, für Lisa war es jetzt nicht so einfach, direkt nach Frankreich zu kommen. Warum?
0: Also erstmal gab es schon noch eine Reihe formale Hürden. Man musste sich für dieses Programm auch erstmal bewerben. Also man konnte nicht einfach sagen, ich bin Professorin in den USA und ich komme jetzt, sondern die Uni Aix-Marseille hat da schon ausgewählt. Dann gibt es natürlich Visaprozeduren und so weiter. Naja, und dann ist es für die amerikanischen Forscher eine schwere Entscheidung. In Frankreich verdient man wesentlich weniger Geld. Lisa verdient hier die Hälfte von dem, was sie in Minnesota gekriegt hat. Die Ausstattung an den Universitäten ist meist gerade auch finanziell sehr viel spärlicher als in den USA. Also da muss der Leidensdruck schon groß sein. Bei Lisa war das so, sie hat sich entschieden, irgendwann zu gehen, aber bei vielen war es, glaube ich, so, dass sie gesagt haben, nee, ganz so weit bin ich noch nicht, dass ich den Schritt mache.
21: Und wie ist das denn jetzt für Sie, in einem fremden Land zu sein, zu lehren, die Sprache ja auch können zu müssen?
0: Also Lisa und ihr Mann, der mitgekommen ist, die hatten schon eine gewisse Beziehung zu Frankreich. Vor allen Dingen Lisa, die war als junge Frau schon mal hier und die kann Französisch. Und das ist wirklich eine Voraussetzung. Man muss die Sprache mitbringen, weil als Professor spricht man zu Studenten. Also wenn man da nur so sich radebrechend verständlich machen kann, das reicht nicht. Lisa spricht gut Französisch, aber sie hat uns gesagt, dass sie das immer noch stresst. Und sie war, wir haben sie begleitet zu ihrer ersten Vorlesung, da war sie ganz schön aufgeregt, weil sie Französisch reden musste.
21: Und wie ist das denn auch für die Studenten, die dann von Lisa auf einmal unterrichtet werden?
0: Also wir waren jetzt wirklich bei ihrer ersten Lehrveranstaltung dabei. Sie fängt gerade erst an und da waren eben auch Studentinnen und Studenten, die sie ja auch zum ersten Mal erlebt haben. Und was wir gemerkt haben, die finden das super, dass ihre Universität Leute wie Lisa, die jetzt in den USA sich nicht mehr frei genug fühlen, dass die die aufnehmen. Und ich hatte fast das Gefühl, die sind auch so ein kleines bisschen stolz, dass Frankreich, das Land der Revolution mit dem großen Freiheitsideal, diesen US-Forschern jetzt eine neue Heimat bieten will.
19: Es ist wichtig, dass Staaten wie Frankreich diese Wissenschaftler aufnehmen, damit sie weiter angstfrei forschen können.
23: Mich beruhigt es, dass wir noch ein Ort sind, wo freie Forschung weiter ermöglicht wird.
21: Sarah, du hast ja die andere Seite dann nochmal beleuchtet und besonders die Elite-Universität Harvard ist ja in das Visier der Trump-Regierung geraten. Warum denn eigentlich?
22: Ja, das hatte ja einen relativ langen Vorlauf und da gab es verschiedene Gründe für. Zum einen hat die Trump-Regierung direkt am Anfang der Amtszeit von Donald Trump mit Executive Orders DEI-Programme, also Diversity, Equity, Inclusion, dafür steht ja DEI, also Vielfalt, Gerechtigkeit, Inklusion, in den Fokus genommen. Das war ein Grund und bei Harvard im Speziellen, es gab ja die Proteste gegen Israel. Und da hat die Trump-Regierung eben argumentiert und gesagt, dass Harvard nicht genug getan habe, jüdische Studierende zu schützen, hat Antisemitismus-Vorwürfe erhoben, eben auch gegen Harvard und hat das dann auch als Begründung genutzt, um Forschungsgelder zu streichen. Da gibt's Gerichtsverfahren, die dagegen laufen. Es gab auch eine Entscheidung eines Gerichtes, das gesagt hat, das geht so nicht. Und ja, aber das war eben ein sehr langer Prozess, angefangen Anfang letzten Jahres, der sich eben immer noch weiter hinzieht, weil es diese ganzen Gerichtsverfahren gibt. Nicht nur die Regierung gegen Harvard, sondern eben auch mit anderen großen Universitäten.
21: Und du hast ja auch einen Professor getroffen, hast du gerade schon mal auch angesprochen, der in den USA bleiben will. Warum? Oder was sind deine Gründe? Klar, wenn man jetzt Lisa hört, ist das die eine Perspektive. Jetzt wollen wir ja gerne die von dir auch noch hören.
22: Ja, und da kann ich ganz gut anknüpfen an das, was Michael von Lisa erzählt hat. Und zwar hat mir John Quackenbush zwei Gründe genannt. Der eine, ein sehr persönlicher, der ist sehr eng mit seiner Familie. Und das konnte ich auch in seinem Büro erleben. Da waren ganz viele Familienfotos. Er hat mir sehr stolz von seinem Sohn erzählt. Und der studiert gerade. Und zwar an einer sehr teuren Universität. Da kosten die Studiengebühren knapp $100,000 pro Jahr. Da ist dann alles drin, Essen, Wohnen etc. Aber ja, das musst du erstmal finanzieren. Der Professor hatte Angebote aus dem Ausland, beziehungsweise ganz konkret ein Angebot. Und da hat er gesagt, ich habe drüber nachgedacht, aber das konnte ich mir einfach nicht leisten, weil das Studium meines Sohnes so teuer ist. Und außerdem wollte er gerne in der Nähe seiner Frau bleiben, die sehr verwurzelt ist. Die leben auch dort in der Nähe von Harvard. Der zweite Grund ist aber seine Überzeugung und dazu hat er mir das erzählt.
19: In einer solchen Situation ist es am besten, selbst Teil der Lösung zu sein. Hier bleiben, für die Wissenschaft eintreten, weiterarbeiten und Leute ausbilden. Das ist fundamental.
22: Ja, genau. Also das merkte man, oder das habe ich wirklich gemerkt, dass ihm das am Herzen liegt, dass er jetzt den Wissenschaftsstandort USA nicht einfach so aufgeben will, dass er im Prinzip sagt, das ist jetzt eine sehr schwere Phase, aber am Ende geht's jetzt für mich auch darum, die Zeit dieser Trump-Administration zu überbrücken und dann einfach darauf zu hoffen, dass sich die Dinge wieder ändern und indem er da bleibt, dafür zu sorgen, dass der Schaden so klein wie möglich bleibt.
21: Lisa hatte natürlich andere Beweggründe zu gehen, ne?
0: Also ich glaube, auf der familiären Seite, und das ist ein ganz wichtiger Punkt für viele, hat es es für Lisa leichter gemacht, dass ihr Mann gesagt hat, ich komme mit. Ah, und bei ihm war es halt so, dass er, der ist Klimaforscher, aber der arbeitet nicht für eine Universität, sondern für so eine Nichtregierungsorganisation und er kann das aus dem Homeoffice machen. Und er kann das auch aus Frankreich machen. Er muss also nur in großen Abständen mal in die USA. Das hat es für Lisa sehr viel leichter gemacht. Und die Kinder sind erwachsen. Die sind schon zwei Töchter auf eigenen Beinen unterwegs. Eine ist zurzeit sogar auch in Frankreich. Da war das einfacher. Und das andere, glaube ich, ist, dass sie als Politikwissenschaftlerin das Gefühl hatte, ich stehe jetzt wirklich ganz unmittelbar mit dem, was ich hier mache, im Fokus. Und da hatte sie einfach das Gefühl, ich kann meine Forschung nicht mehr frei ausüben. Und das war dann der Beweggrund, weshalb sie gesagt hat, jetzt diese Chance ergreifen, die sich mir hier bietet, damit ich jetzt zuerst mal wieder richtig Luft holen kann.
21: Sarah, und was waren denn der Grund, warum die Forschung von deinem Professor gestrichen worden sind?
22: Ja, bei ihm ist es so, dass ein Großteil des Forschungsgeldes nicht von der Universität kommt, also er das nicht einfach hat, sondern er dafür sorgen muss, dass er Forschungsgelder aus anderen Quellen bekommt. Und dazu gehören auch Töpfe von staatlichen Institutionen. Er hatte zum Beispiel Gelder beantragt, die er über 7 Jahre bekommen hatte und die liefen aber jetzt aus und dann hat er versucht, das neu zu beantragen. So hat er mir das geschildert und eigentlich sah auch alles gut aus und dann kam aber die Nachricht, nein, das Geld ist jetzt erstmal eingefroren und er bekommt keine Forschungsgelder mehr aus diesem Topf und er hatte davon folgende Vermutung.
19: Als Grund wurde uns genannt, dass das Programm nicht mehr mit den Prioritäten der jetzigen Regierung übereinstimme. Hier wird die Grundlagenforschung durch politische Ideologie ersetzt.
22: Wir haben bei der zuständigen Behörde angefragt, beim National Cancer Institute, haben aber keine Antwort bekommen. Und ich glaube, ich muss vielleicht einmal erklären, woran er denn da eigentlich forscht. Also mit Computermodellen erforschen er und sein Team verschiedene Krankheiten, aber auch Alterungsprozesse, um es jetzt mal ganz vereinfacht zu sagen. Und da gehört eben auch Krebs zu. Und bei diesen Forschungsgeldern ging es darum, die Effekte, die das Geschlecht zum Beispiel auf die Entwicklung von Krebsarten oder auch auf Chemotherapien zum Beispiel hat, zu erforschen. Und deshalb vermutet er eben, weil er Begriffe natürlich in seinem Forschungsantrag drin hatte, die sich ums Geschlecht oder um Geschlechter drehen, dass das eben einfach nicht mehr zu dem passt, was die Trump-Regierung will. Und das passt insofern ins Bild, als dass wir das eben erleben seit Anfang letzten Jahres, als Donald Trump als Präsident ins Amt kam. Da gab es eine Executive Order, in der zum Beispiel drin stand, dass Geld von der Regierung nicht mehr benutzt werden soll, Zitat, to promote gender ideology. Also da ging es dann eben darum, dass man sagt, wir wollen hier Ideologie, die sich quasi auf die Geschlechter fokussiert, nicht mehr unterstützen. Und es gab einen großen Aufschrei in der Wissenschaftscommunity über Berichte, dass das Center for Disease Control and Prevention angewiesen hat, die Wissenschaftler, die für diese Behörde arbeiten, Begriffe wie Gender, Transgender, Pregnant Person, also schwangere Person, transsexuell, biologischer Mann, biologische Frau, nicht mehr genutzt werden sollen. Und insofern passt das, was John dann erzählt hat, doch in dieses Bild.
21: Und was glaubst du, kann Donald Trump die Wissenschaft nachhaltig beschädigen? Also wenn wir jetzt schon hören, dass Lisa ja zum Beispiel auch schon das Land verlassen hat, was glaubst du?
22: Ja klar, definitiv, denn die USA sind ja ein großer Wissenschaftsstandort und da geht's ja nicht nur um die USA, sondern eben um die ganze Welt. Also das hat Professor Quackenbush eben auch nochmal gesagt, sie arbeiten mit so vielen internationalen Wissenschaftlerinnen und Wissenschaftlern zusammen, die auch abhängig sind von seiner Forschung. Das heißt, wenn er nicht mehr weiterforschen kann, seine Computermodelle zum Beispiel nicht mehr weiterentwickeln kann, mit denen andere arbeiten, hat das Auswirkungen weltweit. Und dann ist es ja so, dass es jetzt nicht nur um die Unis geht. Eine der ersten Geschichten, die ich letztes Jahr gemacht habe, über die ich berichtet habe, war über USAID, also die Behörde für Entwicklungshilfe, die ja zerschlagen worden ist. Und da war ich in Kansas bei einer Familie, die Saatgut herstellt und verkauft. Und dort haben Wissenschaftler auch an neuem Saatgut geforscht, zum Beispiel, um es resistenter zu machen gegen Schädlinge. Und auch da sind die Gelder für gestrichen worden. Ja, und auch das ist eben was, was in den USA natürlich für Probleme sorgen wird, wenn Saatgut nicht weiterentwickelt wird, aber eben auch in vielen anderen Teilen der Welt.
21: Und vielleicht jetzt auch nochmal die Frage an euch beide. Vor einem Jahr war das Geschrei ja auch groß, es droht ein Brain Drain aus den USA. Wie erlebt ihr das jetzt in euren Ländern? Also Michael, du hast eine Professorin jetzt gefunden, aber hast du da noch was anderes bemerkt? Kommen jetzt wirklich so viele?
0: Also das war ja wirklich das Interessante bei unserer Recherche, dass wir am Anfang, als das Programm vorgestellt wurde, gedacht haben, die kommen jetzt ganz schnell. Und dann kam niemand über Monate. Und wir hatten ja immer den Kontakt mit Lisa und haben auch gemerkt, wie schwer die sich dann getan hat. Also der Schritt ist nicht so einfach, den wirklich zu gehen, auch weil die Ausstattung an den Universitäten für die Professorinnen und Professoren oft so viel besser ist in den USA und die familiären Gründe haben wir ja schon angesprochen. Gleichzeitig wissen wir aber, dass sehr, sehr viele, und das hat Sarah ja auch bestätigt, sich inzwischen unwohl fühlen und zumindest mit dem Gedanken spielen zu gehen. Und bei dem Programm in der Uni Aix-Marseille ist es so, die haben 31 US-Forscherinnen und Forscher ausgewählt, die nach Frankreich kommen dürfen. Davon sind neben Lisa jetzt erst drei andere hier. Aber die sagen, sie gehen davon aus, dass es in diesem Jahr noch 23 werden. Und das ist für eine Universität in Frankreich dann doch eine ganze Menge. Das heißt, es geht nicht so schnell. Es ist eine große Zögerlichkeit aus vielen Gründen da, aber das Unwohlsein in den USA, in der Wissenschaft, das ist, glaube ich, sehr, sehr deutlich zu spüren.
22: Ja, also ich kann vielleicht ergänzen, dass es gar nicht so einfach ist, Zahlen zu finden aus den USA. Es gab letztes Jahr eine Umfrage von Ende März. Da sind US-Wissenschaftler gefragt worden, ob sie darüber nachdenken, die USA zu verlassen. Und da haben 75% gesagt, ja, wir denken darüber nach. Es gibt allerdings jetzt keine neuen Zahlen, an denen man belegen könnte oder sagen könnte, so und so viel Prozent sind jetzt auch wirklich gegangen. Aber wenn man eben die mediale Berichterstattung hier verfolgt, dann hört man doch viele Aufrufe von Wissenschaftlerinnen und Wissenschaftlern, die sagen, wir müssen die USA als Wissenschaftsstandort erhalten, die sich in Zeitungsinterviews äußern oder auch in Fernsehsendern und die davor warnen, vor diesem Brain Drain weg aus den USA. Also insofern ist es auf jeden Fall ein großes Thema.
2: Und Michael, vorhin hast du ja auch schon mal so ein bisschen die Bedingungen in Frankreich angesprochen. Wie sehen die denn aus? Und zum Beispiel, kann der Partner auch einfach mitreisen? Wurden Hürden erleichtert?
0: Ich glaube, das größte Problem ist tatsächlich, dass die hier in eine europäische Forschungsrealität kommen. Und da ist man eben nicht mehr so auf Rosen gebettet wie die oft sehr wohlhabenden US-Universitäten. Lisa hat jetzt hier auch mit französischer Bürokratie zu tun. Sie hat uns gesagt, wenn ich jetzt irgendwie eine Dienstreise mache, was muss ich jetzt hier für viele Anträge stellen? Und dann guckt mal ganz genau, ob das auch nicht so teuer wird. Also das war sie alles schon komfortabler gewohnt. Und die wohnen hier auch in einer sehr kleinen Wohnung. Das ist zwar charmant in der Mitte von Aix-en-Provence, aber die hatten in Minnesota ein großes Haus. Also der Leidensdruck muss schon groß sein. Und Lisa hat ja auch gesagt, wir werden ja nicht gefoltert oder eingesperrt, sondern es geht jetzt darum, dass unsere Arbeit total eingeschränkt ist und dass wir uns da nicht mehr frei fühlen. Aber das ist noch was anderes, als wenn man sagt, ich muss so schnell wie möglich weg, weil sonst komme ich hier ins Gefängnis. Ich glaube, das erklärt auch ein bisschen die Zögerlichkeit.
22: Ja, und da kann ich vielleicht ergänzen, es kommt vermutlich auch sehr aufs Forschungsfeld an. Wäre jetzt zumindest mein Eindruck aus dem, was ich mit John erlebt habe. Der hatte jetzt keine Sorge vor persönlichen Attacken oder so. Also dessen großes Problem war eben einfach das Geld und die Finanzierung seiner Forschung. Und dann ist es vielleicht auch leichter, hier zu bleiben.
2: Und Präsident Macron ist ja auch oft sehr outspoken. Hat er denn noch andere Programme jetzt auf den Weg gesetzt, um vielleicht noch Wissenschaftler anzuwerben?
0: Tatsächlich ist das, was wir jetzt ausgewählt haben, ein Programm von einer Universität. Andere französische Universitäten haben auch eigene Programme. Und Macron hat sie ermutigt und hat gesagt, wir müssen die klügsten Köpfe hier nach Frankreich holen. Also er hat die Forschungseinrichtungen quasi motiviert, die US-Wissenschaftler hier auch anzuwerben. Also es werden auch an anderen Universitäten, von Toulouse weiß ich das zum Beispiel, und auch hier in Paris, wo wir ja viele Universitäten haben, die erwarten schon auch US-Forscher. Aber es ist eben nicht der Riesenexodus, sondern das kommt so Schritt für Schritt.
22: Ja, und ergänzend fand ich noch ganz interessant, das las ich während meiner Recherche, dass es eine Untersuchung gab, wo geguckt wurde, wie viele wissenschaftliche Veröffentlichungen kommen aus den USA und zum Beispiel aus China. Und da zeigte sich ganz deutlich, dass China mittlerweile wirklich vorne liegt, obwohl in den USA auch immer mehr Forschungsergebnisse veröffentlicht werden, aber dass da China einfach ein riesig großer Player ist. Und das ist eben auch hier eine Sorge in den USA, dass man da abgehängt wird.
2: Sarah, wie ist denn die Stimmung in den USA? Interessiert dieses Thema an den Unis jetzt nur auch Studierende oder ist das auch trotzdem großes Thema in den Medien? Reden die Menschen auf der Straße darüber?
22: Ja, ich habe ja eben schon gesagt, in den Medien ist das immer mal wieder ein Thema. Am Anfang der Amtszeit habe ich tatsächlich erlebt, dass es viele Demonstrationen gab, wo es eben auch um die Wissenschaft geht. Das war aber vor allem fokussiert auf Doge. Wir erinnern uns an Elon Musk und Streichung und eben auch die Entlassung beziehungsweise Beurlaubung von Menschen, die eben für die Regierung arbeiten. Und da waren auch Forscherinnen und Forscher dabei und da gab es viele Demonstrationen. Das ist jetzt nicht mehr so. Insofern ist es so ein bisschen schwer zu sagen, wie jetzt die Menschen, die nicht direkt betroffen sind, darüber denken. Im Moment haben die Leute einfach andere Themen. Also wenn man sich die Umfragen anguckt, was die Leute vor allem beschäftigt, dann ist das die Krankenversicherung, die einfach teurer geworden ist. Auch nochmal Inflation, grundsätzlich die Wirtschaft, die Staatsverschuldung, die Schere zwischen Arm und Reich. Also da kommt jetzt die Sorge um die Wissenschaft oder die USA als wissenschaftlichen Standort nicht vor.
2: Und wie ist das in Frankreich, Michael? Wird darüber viel berichtet oder ist es auch eher, dass man auf die eigenen Themen schaut?
0: Naja, also an Trump kommt man nicht in vorbei. Europa nirgendwo vorbei, auch in Frankreich nicht. Und obwohl Frankreich jetzt eigentlich nicht als Land gilt, was übertrieben viel sich nur um Nachbarn kümmert, die haben schon immer ihre eigenen Themen im Fokus, aber an Trump kommt man wirklich nicht vorbei. Jetzt ist es aber auch so, seit der auch ein Präsident ist, der Krieg führt, weiß man ja gar nicht, wo man überall hingucken soll. Also auf das, was er international anrichtet oder auf das, was er national gerade beispielsweise eben an den Universitäten macht. Da jagt ein Ding das andere. Und Lisa hat uns auch gesagt, sie glaubt, das ist so ein bisschen auch das Prinzip. Man hält eigentlich die Öffentlichkeit ständig unter Stress mit dem, was da passiert. Und dann geraten auch solche Themen wie die Politik gegen die Universitäten auf einmal in den Hintergrund, weil man beschäftigt sich ja jetzt mit dem Irankrieg.
22: Und das kann ich nur bestätigen. Ich meine, da sind wir natürlich auch Teil von, ja, ich als US-Korrespondentin. Wir sind halt so damit beschäftigt, die Tagesaktualität abzubilden und alles, was da gerade passiert, dass es manchmal tatsächlich schwierig ist, an all den anderen Themen, die aber auch so relevant sind, dran zu bleiben. Wir versuchen das natürlich, aber dieses Flood the Zone, wie man das nennt, das, was Michael gerade beschrieben hat, das funktioniert ehrlicherweise gut. Und deshalb war ich so froh, als Michael mich eben kontaktiert hat und gesagt hat, hey, wir haben hier eine super Story und sollen wir das nicht auch noch aus US-Perspektive beleuchten? Weil wie gesagt, ich glaube, das ist super, super wichtig, dass wir erstens uns auch immer nochmal Themen angucken, die jetzt dann gerade vielleicht nicht das Top-Thema sind und hinter einem Krieg im Iran verschwinden und dann eben auch so einen allumfassenden Blick haben über die Ländergrenzen oder über die Kontinente hinweg.
21: Also ich habe jetzt aus unserem Gespräch verstanden, dass noch nicht so viele weggegangen sind. Oder wie würdet ihr euer Fazit nach dieser Recherche ziehen?
0: Also ich würde sagen, der große Brain Drain ist es noch nicht, aber die Sorge und die Unzufriedenheit bei den US-Wissenschaftlern ist nach wie vor riesengroß und man weiß nicht so richtig, was da jetzt noch folgen wird.
3: Das war der Weltspiegel-Podcast mit Janina Werner und den Korrespondenten Michael Strempel und Sarah Schmidt. Und den angesprochenen Film zum Thema Wissenschaft unter Trump finden Sie in der ARD-Mediathek.
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3: Kein Bundeskanzler vor mir hat so etwas ertragen müssen, sagte Kanzler Friedrich Merz zum Spiegel. Gemeint hat er die Anfeindungen gegen seine Person auf Social Media. Ist er zu dünnhäutig oder hat er recht, wenn er sich beschwert, zumal das Echo auf seine Aussagen oft unter die Gürtellinie geht? Alexander Labuda vom Mitteldeutschen Rundfunk findet, die Aussage des Kanzlers ist kaum ernst zu nehmen.
4: Sie ist allein deshalb unsinnig, weil es während der Amtszeit der meisten seiner Vorgänger gar kein Facebook oder X gab. In der Amtszeit von Gerhard Schröder, mit der sich Merz verglich, bestimmten Bild, Bams und Glotze die Debatte, wie der heutige Altkanzler selbst einmal formulierte. Abgesehen davon wird Schröder all das, was im Zuge der Hartz-Reform auf ihn niederging, wahrscheinlich auch nur schwer erträglich gefunden haben. Man könnte sich noch länger an Merz' Aussage abarbeiten, die von den Spiegel-Redakteuren in Erwartung der Empörungswelle professionell als Überschrift ausgewählt wurde. Man könnte etwa hinweisen auf Helmut Kohl, der in Halle einst mit Eiern beworfen wurde, auf Angela Merkel, die am symbolischen Galgen hing, oder auf den Vizekanzler Robert Habeck, den eine aufgeputschte Menge in jüngerer Vergangenheit nicht von der Fähre ließ. Schließlich muss man außerdem leider feststellen, dass Menschen im Internet so stark wie noch nie mit Hass übergossen werden, erfährt heutzutage fast jede öffentliche Person. Dazu muss man nicht Kanzler sein.
3: Meint Alexander Labuda vom Mitteldeutschen Rundfunk und der Berliner Tagesspiegel schreibt, in manchen Punkten mag Merz recht haben, aber es dringen hauptsächlich die wehleidigen Passagen durch. So sieht es auch die Leipziger Zeitung.
21: Das Mimimi von Friedrich Merz, besonders dieses »Kein Bundeskanzler vor mir hat so etwas ertragen müssen«, hat schon fast etwas Trumpeskes an sich. Wie Trump stellt sich auch Merz gern als der Einzige dar, wenn schon nicht als der Beliebteste, dann wenigstens als das Gegenteil. Wozu soll das gut sein?
3: Das waren die Standpunkte heute, zusammengestellt von Martin Seiler.

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1: Um 5 Uhr mit Gabriela Kühne. Das US-Verteidigungsministerium hat angekündigt, etwa 5000 Soldaten aus Deutschland abzuziehen. Solche Drohungen hat es ja seit der ersten Amtszeit von Präsident Trump gegeben. Unsere Washington-Korrespondentin Anne Schneider zu der Frage, wie ernst der jetzige Schritt zu nehmen ist.
2: Ja, ich denke, dass man die Drohung diesmal deutlich ernster nehmen muss als früher. In Trumps erster Amtszeit hatte ja das Verteidigungsministerium den Abzug gebremst. Dann ist Joe Biden an die Macht gekommen und hat das Ganze wieder gestoppt. Jetzt liegt aber eine Entscheidung des Pentagon vor, inklusive einem konkreten Zeitplan für den Abzug, nämlich 6 bis 12 Monate. Die Medien hier in den USA werten das auch ganz klar als politisches Signal, eben wegen der immer weiter wachsenden Spannung zwischen Trump und den europäischen Verbündeten in Sachen Irankrieg.
1: US-Präsident Trump sorgt mit seiner Drohung, die Zölle auf Autos und Lastwagen erhöhen zu wollen, erneut für Streit. Die EU droht bereits mit Gegenmaßnahmen, falls der US-Präsident die Zollerhöhungen tatsächlich durchsetzt, und Wirtschaftsexperten warnen vor erheblichen Folgen auf beiden Seiten. Aus der Nachrichtenredaktion Nils Hansen.
3: Höhere Zölle würden die europäischen Autobauer hart treffen. Und das in einer Lage, die ohnehin angespannt ist, heißt es vom Verband der Automobilindustrie. Ähnlich äußert sich der Deutsche Außenhandelsverband. Weitere Zollerhöhungen würden den transatlantischen Handel erheblich belasten. Obwohl sich die USA und die EU eigentlich auf Zölle in Höhe von 15% geeinigt haben, will Trump die Abgaben auf Autos und Lastwagen auf 25% erhöhen, weil sich die EU seiner Ansicht nach nicht an das Handelsabkommen hält. Inwiefern genau, ließ er aber offen.
1: Bundesfinanzminister Klingbeil drückt bei der geplanten Einkommensteuerreform aufs Tempo. Der Vizekanzler sagte der Süddeutschen Zeitung, er werde sein Reformkonzept in den kommenden Wochen vorlegen. Aus der Nachrichtenredaktion Ulrike Ufer.
4: Der SPD-Vorsitzende bekräftigte, geplant sei eine deutliche Entlastung kleinerer und mittlerer Einkommen. Wörtlich erklärte Klingbeil, diejenigen, die jeden Tag den Laden am Laufen halten, müssen am Ende mehr in der Tasche haben. Diese Entlastung müsse aber realistisch finanziert werden und Spitzenverdiener mit 6-stelligen Gehältern ihren Beitrag leisten. Kanzleramtschef Frei will nach eigenen Worten bei der geplanten Reform ebenfalls möglichst viele Steuerzahler entlasten. Frei sprach sich in der Neuen Osnabrücker Zeitung zugleich dagegen aus, diese als reine Umverteilung zu gestalten.
1: Das waren die Nachrichten. Das Wetter in Deutschland. Tagsüber anfangs sonnig, später von Westen her mehr Wolken und teils kräftige Schauer und einzelne Gewitter. Höchstwerte 21 bis 29 Grad, an der See kühler. Am Sonntag im Südosten zeitweise heiter, sonst Richtung Norden und im Bergland vereinzelt Schauer, bei 17 bis 30 Grad. Es ist 5.03 Uhr.
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5: Zunächst eine Meldung für den Lkw-Fernverkehr. A3 Zürich Richtung Basel zwischen Basel-Euro-Airport und Grenzübergang Basel-Saint-Louis. Gesperrt für Lkw. Es ist mit großen Verzögerungen zu rechnen wegen des gestrigen Tages. In Frankreich wurde und wird der Schwerverkehr nicht abgefertigt. Und die A43 Recklinghausen-Wuppertal ist zwischen Kreuz Recklinghausen und Bochum-Riemke in beiden Richtungen bis Sonntag früh gesperrt. Dort wird eine Brücke abgerissen. Soweit der Verkehr, Ihnen eine gute Fahrt.
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5: Und die kommt vom Norddeutschen Rundfunk mit Detlef Karg heute im Studio. Guten Morgen. Die USA haben angekündigt, Soldaten aus Deutschland abzuziehen. Von rund 5000 ist die Rede, die in den kommenden 6 bis vielleicht 12 Monaten verlegt werden sollen. Wohin, ist aber noch unklar. Gleichzeitig droht Washington nun auch mit hohen Strafzöllen gegen die EU und damit auch gegen deutsche Autos. Mein Kollege Lukas Knauer aus der ARD-Infonacht hat die Nachrichten im Blick. Starten wir mit dem möglichen Truppenabzug. Wie groß wäre dieser Einschnitt konkret?
6: Also in absoluten Zahlen klingt das erstmal viel. 5000 Soldaten, wenn man es ins Verhältnis setzt, relativiert sich das etwas. Aktuell sind zwischen 35.000 und 39.000 US-Soldaten in Deutschland stationiert. 20 Einrichtungen gibt es ungefähr. Das heißt, etwa jeder achte Soldat soll gehen. Wohin ist noch gar nicht ausgemacht. Das wäre spürbar, ein klares Signal aus Washington an die deutsche Regierung, aber eben kein grundlegender Rückzug der US-Streitkräfte aus Deutschland.
5: Deutschland bleibt also weiterhin ein zentraler Standort?
6: Ganz klar, ja. Deutschland ist seit Jahrzehnten ja ein logistisches Drehkreuz für die US-Streitkräfte. Hier sind Truppen, Waffen und Flugzeuge stationiert. Es werden Drohnen gesteuert oder auch Verletzte versorgt. In Deutschland gehören dazu das US-Oberkommando für Europa in Stuttgart und das Drehkreuz der US-Luftwaffe. Das ist der Flugplatz Ramstein in Rheinland-Pfalz. Von hier aus werden Einsätze organisiert, etwa im Nahen Osten.
5: Donald Trump hatte ja bereits in seiner ersten Amtszeit von 2017 bis 2021 mit einer Reduzierung der Truppen in Deutschland gedroht. Als Grund für die Maßnahme nannte er damals die aus seiner Sicht mangelnden deutschen Militärausgaben. Joe Biden hat das dann gestoppt. Warum also jetzt dieser Schritt, dieser neue Versuch?
6: Ja, also offiziell heißt es aus dem Pentagon, das sei das Ergebnis einer strategischen Überprüfung der Truppenverteilung. Inoffiziell spielt aber die Politik eine große Rolle. Präsident Trump hatte so einen Schritt schon länger ja angedroht, unter anderem wegen aus seiner Sicht zu niedrigen deutschen Verteidigungsausgaben, wie du gesagt hast.
5: Ja, die sind ja mittlerweile deutlich gesteigert worden. Hat das vielleicht auch eher mit der Kritik vom Bundeskanzler Merz an Trump zu tun?
6: Ja, das ist wohl zu vermuten. Trump hat Merz ja unter anderem wegen dessen Haltung zur US-Politik gegenüber dem Iran scharf angegriffen. Und er war wohl auch nicht gerade erfreut darüber, dass der Bundeskanzler gesagt hat, die Iraner würden die USA in den Verhandlungen zur Beendigung des seit 2 Monaten andauernden Krieges demütigen. Also der mögliche Truppenabzug wirkt deshalb so wie so ein politisches Signal. Also die USA erhöhen den Druck auf Deutschland.
5: Ja, und dieser Druck beschränkt sich ja nicht nur aufs Militär. Wir haben ja auch gehört, die USA wollen die Zölle auf Autos aus der EU anheben, ganz anders als im Vertrag mit der EU vereinbart. Was würde das konkret bedeuten?
6: Also höhere Zölle machen deutsche Autos in den USA deutlich teurer. Das könnte die Nachfrage drücken, Umsätze kosten und am Ende auch Arbeitsplätze betreffen. Trump hat nämlich angekündigt, die Zölle auf Autos aus der EU auf 25% zu erhöhen. Und das trifft Deutschland besonders hart, weil ja die deutsche Autoindustrie einen großen Teil der Exporte in die USA ausmacht. Und wir bekommen ja mit, dass die deutsche Autoindustrie gerade angeschlagen ist.
5: Soweit Lukas Knauer aus unserer ARD-Infonacht-Redaktion. Seit gestern gilt in Deutschland der sogenannte Tankrabatt. Kritiker bescheinigten dieser Maßnahme der Bundesregierung bereits vorab, sie werde nicht wirken. Wie sah es nun gestern aus? Am Morgen und Vormittag waren die Preise tatsächlich niedriger. Mittags kam dann eine Erhöhung, die das Ganze dann aber auffraß. Die Tankstellen argumentieren aber auch, dass die Treibstoffe bereits besteuert eingekauft worden sind. So wird sich wohl erst im Lauf der kommenden Woche zeigen, wenn neue Tranchen eingekauft werden, wie sehr die Preise sinken. Allerdings kostet ein Fass der Rohölsorte Brent derzeit ohnehin über 110 Dollar und erst wenn dieser Preis wieder auf ein einigermaßen erträgliches Vorkriegsniveau absinkt, werden auch die Tankstellenpreise natürlich dauerhaft sinken. Meine NDR-Kollegin Sabine Rhein hat dazu mit Christoph Tietgen vom ADAC gesprochen und ihn zunächst gefragt, ob die Preise wirklich um die von der Regierung angegebenen rund 17 Cent pro Liter gesunken waren.
7: Nein, um diese 17 Cent ging es nicht runter. Das haben die Mineralölkonzerne ja im Vorfeld schon angekündigt. Die haben gesagt, die Energiesteuer wird ja an der Refinerie fällig, nicht erst an der Zapfsäule. Das heißt also, die haben noch den teuren Sprit im Tank und das wird erst sukzessive nach und nach weitergegeben. Deswegen ging es heute erstmal nur morgens ja so um 10, 11 Cent runter. Um 12 allerdings, wegen der 12-Uhr-Regel, ging es dann um die gleiche Anzahl an Cent wieder nach oben. Das heißt also, die Ersparnis war, wenn man am Mittag getankt hat, gleich null. So, jetzt momentan geht's wieder runter. Wir befinden uns jetzt so im Bereich von morgen, also dass sie ungefähr um 10 Cent, ungefähr Pi mal Daumen, billiger sind als gestern. Jetzt muss man gucken, wie entwickelt sich der Preis weiter heute Abend, morgen früh und vor allen Dingen morgen Mittag. Wie weit geht's dann wieder hoch?
8: Nach der Logik, die Sie anfangs beschrieben haben, die Mineralölkonzerne angehen, müsste es ja dann eigentlich nach den 2 Monaten auch erst sukzessive wieder hochgehen.
7: Das müsste so sein, dass es wieder sukzessive hochgeht. Doch erinnern wir uns, vor 4 Jahren, wo es schon mal einen Tankrabatt gab, da müssen magischerweise über Nacht Tausende von Lastwagen mit Sprit unterwegs gewesen sein. Denn just als der Tankrabatt damals auslief, war am nächsten Tag sofort die Preise wieder oben. Das darf jetzt natürlich nicht sein. Und wenn das so ist, dann muss das Kartellamt eingreifen. Das ist ja momentan etwas machtlos, schaut es dem zu. Die Meldungen, die gemacht werden, werden nicht wirklich verfolgt. Und deswegen können die Mineralölkonzerne momentan eigentlich machen, was sie wollen. Der hohe Spritpreis, den es jetzt gerade gibt, der ist durch nichts gerechtfertigt. Da ist noch Luft nach unten. Der Ölpreis, der momentan da ist, der Dollarwechselkurs, gibt den hohen Spritpreis, der jetzt gerade an den Zapfsäulen verlangt wird, nicht her. Das muss nach unten.
8: Das heißt, die Behörden haben eigentlich fast gar keine Chance zu erkennen, welche Preise beim Einkauf tatsächlich bezahlt wurden, welche schlicht die Gewinne erhöhen.
7: Naja, also das Problem bei der Spritpreiserstellung ist ja, dass das so eine Art Blackbox ist. Da sind 1000 Faktoren, die da reinspielen. Keiner weiß eigentlich genau, wie der richtig zustande kommt. Und die Meldungen, die bei der Preistransparenzstelle vom Bundeskartellamt gemacht werden, die werden zwar an die Landesbehörden, die müssen es dann nämlich verfolgen, weitergeleitet, also welche Tankstellen jetzt dagegen verstoßen haben, nur da versammelt das bisher. Das heißt also, selbst wenn man jetzt meldet einen zu hohen Preis, dann wird erst in Monate später

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1: Kinder predigen und sammeln Follower. In Brasilien sorgen sogenannte Kidfluencer und andere junge Menschen für mächtig Wachstum in den evangelikalen Kirchen. Diese wachsen seit den 1980er Jahren kontinuierlich und manche Beobachter gehen davon aus, 2050 könnte Brasilien als bisher größtes katholisches Land der Welt mehrheitlich evangelikal sein. Und die Kidfluencer nutzen natürlich Social Media, um ihre Botschaften zu verbreiten. Sie haben damit Erfolg, aber es gibt auch Kritik an dieser Entwicklung. Anne Herberg hat die derzeit erfolgreichste religiöse Kidfluencerin Brasiliens beobachtet.
2: Espírito, Espírito.
3: 200 Gläubige sind an diesem Abend in die evangelikale Kirche Gnadentempel im ländlichen Hinterland von São Paulo gekommen. Dort wird gleich sie auftreten, Pastorin Esther Souza. Ihr denkt, Gott hat euch verlassen, aber seht her, er hat euch nicht verlassen. Er hat nur auf den richtigen Zeitpunkt gewartet, um ein großes Wunder in eurem Leben zu vollbringen. Es ist ihre eigene Geschichte, die sie hier erzählt. 3 Monate lag Esther einst auf der Intensivstation, ihre Nieren versagten. Das Warten auf eine Spenderniere, jeden Tag Dialyse, die Ärzte gaben ihr damals, vor 6 Jahren während der Pandemie, kaum Überlebenschancen. Doch, sagt sie dann, blickt ins Publikum, streckt den Finger gen Himmel, nun kommt ihre Botschaft. Sie erzählt von ihrem übernatürlichen Moment. Der Mensch, die Ärzte setzten bereits den Schlusspunkt unter mein Leben. Gott machte daraus ein Komma. Damit du wachsen kannst, sagte er, und predigen kannst, wer ich bin. Der Arzt der Ärzte. Dass ich rette, heile und befreie. Dass ich der Einzige bin, der diesen Kampf für dich gewinnen kann. Liebe Gemeinde, deswegen bin ich hier, um dir das zu sagen. Einige jubeln, andere schluchzen. Ein junger Mann bricht wie in Trance auf dem Boden zusammen. Eine andere Frau beginnt zu zittern, bricht in Tränen aus. Esther kommt zu ihr, nimmt sie in den Arm. Später wird die Predigt auf ihren Social-Media-Kanälen zu sehen sein. Dort hat sie mehr als 1 Million Follower. Esther Souza ist 9 Jahre alt und die erfolgreichste religiöse Kidfluencerin Brasiliens. Mini-Prediger wie sie tragen zum Boom der evangelikalen Kirchen bei. Ihre Mitgliederzahl hat sich seit den 1980er Jahren vervierfacht. 2050, so glauben Demografen, könnte Brasilien, das bisher größte katholische Land der Welt, mehrheitlich evangelikal sein. Und während der katholischen Kirche das Personal fehlt, kann bei den Evangelikalen jeder Pastor werden. Auch ein Kind, sagt Vania Sierra, die an Rios staatliche Universität zum Thema forscht. Kinderprediger gab es schon immer, besonders bei kleinen Kirchen in der Peripherie. Das Außergewöhnliche wird als Zeichen der Offenbarung von Gottes Macht gesehen. Die Kinderprediger verkörpern diese unerklärliche Spiritualität. Aber heute geht es nicht mehr nur darum, das Evangelium zu verkünden. Inhalte werden direkt für soziale Medien produziert. Das befeuert die Reichweite. Doch was macht das mit den Kindern? Kritiker warnen, die Gefahr werde unterschätzt. Landesweit bekannt wurde der Fall des 14-jährigen Mini-Predigers Miguel, der vorgab, schwere Krankheiten wie Leukämie heilen zu können. Danach wurde er als Antichrist beschimpft, erhielt Drohungen, bis Brasiliens Kinderschutzrat seine Accounts sperren ließ. Zurück zu Esther. Einige Stunden vor der Messe, am Sonntagvormittag, bei den Sousas zu Hause. Esther probt mit Freunden Tanzvideos, die geborene Entertainerin. Sobald die Kamera an ist, knipst sie das Lächeln an, ist sofort in ihrer Rolle. Ihre Eltern, beide selbst Pastoren, sehen ihr Lächeln zu. Was Social Media angeht, ist ihr das Ausmaß ihrer Reichweite nicht bewusst. Sie hat keinen Zugriff auf Videokommentare, sie hat überhaupt keinen Zugriff. Ich organisiere das alles, auch ihre Agenda. Und wir achten sehr genau darauf, dass es nicht zu viel wird. Wir wollen, dass sie das Kind sein kann, das sie ist. Ich will, dass sie diese Lebensphase genießen kann. Dann aber ist es Zeit, sich fertig zu machen für den Gottesdienst am Abend. Esther setzt sich an einen rosa Schminktisch, ein Geschenk von einer Anhängerin, genauso wie die Kästchen mit Make-up, Rouge und Lipgloss, alles Geschenke. Esther tauscht die bunte Stoffhose gegen einen braunen Hosenanzug,

0: Die Mutter kämmt ihre Locken streng zurück. Sie beginnt sich zu schminken. Jetzt beginnt die Veränderung. Gerade ist sie noch herumgehüpft und jetzt wirkt sie reifer, oder? Esther das Kind, Esther die Pastorin. Nicht wahr, mein Liebling? Ja, Mama, um zu predigen, müssen wir uns benehmen. Gläubige waren an diesem Abend da. Wie immer nach einem evangelikalen Gottesdienst gehen danach Mitarbeiter herum, sammeln den sogenannten Zehnten ein. Eine Spende, zahlbar in bar, per Kreditkarte oder Online-Überweisung. Also doch alles nur fürs Geschäft? Esthers Vater, Pastor Lukas, ist solche Fragen gewohnt. Er schüttelt geduldig den Kopf.
1: A Bíblia diz assim, ó, honra ao Senhor teu Deus.
0: Die Bibel sagt, ehre den Herrn, deinen Gott, und er wird deine Scheune füllen, spendet den Zehnten. Das ist das Gesetz von Saat und Ernte. Von dem Moment an, als meine Familie anfing, den Zehnten zu zahlen, hat sich unser Leben komplett verändert. Es ist 12 Uhr Mitternacht, als die Familie schließlich nach Hause fährt, Esther gähnt. Am nächsten Morgen hat sie wieder Schule.
2: Eine Reportage war das von Anne Herberg. Wir kommen zurück ins Inland. In diesem Jahr sind weniger Menschen abgeschoben worden als zu Beginn des letzten Jahres. Das zeigen die Zahlen der Bundesregierung. Rund 4.800, im vergangenen Jahr 6.500. Für Menschen, die aus Afghanistan nach Deutschland gekommen sind und hier Täter geworden sind, ist es wahrscheinlicher geworden, abgeschoben zu werden. Denn die deutschen Behörden arbeiten eng mit den Taliban in Kabul zusammen. Recherchen zeigen auch, jüngst wurden afghanische Staatsbürger in Deutschland Taliban-Diplomaten vorgeführt, um eine Abschiebung zu ermöglichen. Mehr dazu von Peter Hornung.
3: Julius Bockholt habe so etwas noch nie erlebt, sagt er.
4: Dass ich in so kurzer Zeit mit so einem Druck diese Vorführung hatte, in so vielen Verfahren.
3: Julius Bockholt ist Rechtsanwalt und er vertritt Afghanen, die abgeschoben werden sollen. Seine Mandanten sollen vorgeführt werden bei einer afghanischen Delegation zur Feststellung ihrer Identität. Diese afghanische Delegation, das sind Diplomaten der radikal-islamistischen Taliban.
4: Es ist eine Regierung, eine vermeintliche Regierung, die nicht anerkannt ist, der man nirgendwo vertraut hat, aber die dann irgendwie Identitäten feststellen.
3: Vergangenen Sommer waren zwei Vertreter der Taliban in Deutschland als Diplomaten akkreditiert worden. Sie sollten, das sagte die Bundesregierung immer wieder, Abschiebungen nach Afghanistan ermöglichen. Und genau das tun sie jetzt. Bundesinnenminister Dobrindt sagte vergangene Woche:
5: Wir haben Ende letzten Jahres begonnen mit den Abschiebungen nach Afghanistan. Die finden zurzeit fast wöchentlich auch statt. Die Vereinbarungen, die wir mit den Zuständigen in Afghanistan, den Verantwortlichen in Afghanistan getroffen haben. Sie stehen und sie sind funktionsfähig.
3: Dass abgeschoben wird, darüber spricht Minister Dobrindt gerne. Schmallippig würden Dobrindts Ministerium und die beteiligten Bundesländer aber, wenn es um die konkrete Zusammenarbeit mit den Radikal-Islamisten geht. Nach NDR-Recherchen wurden seit Februar viele Dutzend afghanische Staatsbürger den beiden Taliban-Diplomaten vorgeführt, bei mehreren Terminen in der Bonner Außenstelle des Bundesamts für Migration und Flüchtlinge und am Berliner Flughafen BER. Einem Team des ZDF-Magazin Royal ist es Mitte April gelungen, einen solchen Termin in Bonn auch filmisch zu dokumentieren. Erst fuhren zahlreiche Justizfahrzeuge vor, in denen offenbar Afghanen saßen, und nach mehreren Stunden dann verließ eine dunkle Limousine des afghanischen Generalkonsulats das Gelände. ZDF-Bilder zeigen einen Diplomaten der Taliban, wie er lachend den Pförtner grüßt. Fragt man nach bei den Beteiligten dieser Aktion, dann berufen sie sich weitgehend auf Geheimhaltung, um künftige Abschiebungen nicht zu gefährden. Eine Sprecherin des Bundesinnenministeriums betonte, es habe sich bei den Vorführungen um bundespolizeiliche Maßnahmen gehandelt. Aus Kreisen der Bundesländer hieß es, man sei gehalten, der Presse gegenüber möglichst wenig zu diesem Thema zu sagen. Priorisiert würden zwar Straftäter für die Abschiebung vorbereitet, die Behörden hätten darüber hinaus aber auch alleinstehende Männer im Visier, die nicht gegen Gesetze verstoßen haben. Die Zusammenarbeit mit den Radikal-Islamisten, für die linken Bundestagsabgeordnete Clara Bünger ein Skandal.
6: Auf der einen Seite haben wir die Taliban, die täglich Menschenrechte verletzen, die vor allen Dingen Frauen und Mädchen in Afghanistan massivst unterdrückt. Und auf der anderen Seite haben wir eine Bundesregierung, die genau mit dieser Terrororganisation Deals macht für Abschiebung Und damit legitimiert sie ja die Taliban.
3: 138 Afghanen seien seit vergangenen Sommer abgeschoben worden, teilte das Bundesinnenministerium diese Woche dem AD-Hauptstadtstudio mit. Zuletzt waren es 25, die am Dienstag auf einem Charterflug nach Kabul saßen. Klar ist, mit Hilfe der Taliban-Diplomaten wurden und werden zahlreiche weitere Afghanen für die Abschiebungen bereit gemacht.
2: Peter Hornung informierte. Wir kommen zu einem ganz anderen Thema. Hessen ist ein großer Pharma-Standort. Die Branche prägt diesen Standort wie kaum eine andere. Hier sitzen nationale und internationale Konzerne. Es wird viel geforscht und produziert. Aber der Druck wächst natürlich auch, denn der Wettbewerb wird härter, die Preise sind in der Diskussion und es kommt die Reform der Krankenkassenfinanzierung in Deutschland, die ja Einsparungen bringen soll. Für die Pharmaindustrie etwa sollen höhere Herstellerabschläge durchgesetzt werden. Das sorgt natürlich für Kritik bei den Herstellern. Da hat sich Petra Boberg einmal umgehört.
7: Wir haben die Talente, wir haben die starke Universitäten, Ausbildungslandschaft. Wir haben eine starke Wissenschaft und Forschung mit unseren Partnern, auch den Universitätskliniken. Und wir haben eine kritische Größe der Industrie, auch eine starke Logistik.
8: Florian Schick leitet das Pharmageschäft für Merck in Deutschland. Vor 358 Jahren begann die Unternehmensgeschichte als kleine Apotheke. Heute ist Merck ein globaler Konzern. Allein am Hauptsitz in Darmstadt arbeiten rund 12.000 Menschen.
7: Wir haben 2,5 Milliarden investiert die letzten 10 Jahre hier am Standort.
8: Doch die Stärke Hessens ist aus der Sicht des 42-jährigen Deutschlandchefs kein Selbstläufer. Vor allem die USA und China werben mit weniger Bürokratie und schnelleren Genehmigungsverfahren. Pharmaunternehmen stehen im internationalen Wettbewerb und auch innerhalb der Konzerne konkurrieren Niederlassungen weltweit miteinander.
7: Wir brauchen weniger Bürokratie, wir müssen einfacher, unternehmerischer arbeiten können. Wir müssen Innovationen wertschätzen. Ja. Innovationen sind aus meiner Sicht Schlüssel für Wohlstand, für Wirtschaftswachstum und am Ende auch für die Versorgung von Patientinnen und Patienten mit hochinnovativen Therapien.
8: Wie real der Druck auf die Branche ist, zeigt Marburg. Seit über 100 Jahren werden dort Medikamente und Impfstoffe hergestellt. Doch Unternehmen wie CSL Behring oder BioNTech bauen derzeit hunderte Stellen ab. Forschung wird zurückgefahren, trotz großer Investitionen in den vergangenen Jahren.
9: Internationale Beziehungen, die bislang sehr gut funktioniert haben, werden unsicher. Geopolitische Verwerfungen nehmen zu.
8: Dr. Jasmina Kirchhoff vom Institut der Deutschen Wirtschaft in Köln forscht zum Pharmastandort Deutschland. Die Pharmaindustrie in Hessen stütze nicht nur das Bundesland, sondern die Branche insgesamt.
9: Er ist der umsatzstärkste Pharmastandort im Vergleich auch zu den anderen Bundesländern mit 18,4 Milliarden Euro Umsatz im letzten Jahr. Er gehört auch zu den forschungsstärksten Pharmastandorten neben Baden-Württemberg.
8: Doch trotz aller Stärken im internationalen Vergleich verliere Deutschland, etwa bei Patentanmeldungen. Immer weniger neue pharmazeutische Entwicklungen kommen darüber hinaus aus Deutschland und auch bei klinischen Studien fällt der Standort zurück. Die Gründe seien vielfältig, sagt die Pharma-Expertin. Hohe Kosten, viel Bürokratie, lange Verfahren und?
9: All das schwächt natürlich auch unsere Position im globalen Wettbewerb, insbesondere weil wir ja sehr, sehr stark auch auf den Export angewiesen sind. Und für die Pharmaindustrie kommt dann eben auch noch hinzu, dass wir natürlich im Gesundheitssystem gerade auch sehr stark unter Druck stehen.
8: Logistik, Produktion und Forschung, all das greift in Hessen ineinander. Doch der internationale Druck, schneller und günstiger zu werden, wächst.
2: Petra Boberg berichtete.
10: Sport.
11: Mit Moritz Kühn. Tennisprofi Alexander Zverev hat schon zweimal das Masters-Turnier in Madrid gewonnen, 2018 und 2021. Nun könnte er den dritten Streich folgen lassen, denn die deutsche Nummer 1 hat im Halbfinale den 21-jährigen Belgier Blocks in 2 Sätzen bezwungen. Mehr von Tim Brockmeier.
12: Einmal mehr ein hochdominanter Auftritt von Alexander Zverev. Aufschlag, Rückhand und sogar die von ihm nicht immer geliebte Vorhand bockstark und extrem konstant. Dazu spielte der Deutsche hochkonzentriert und fokussiert. Der Überraschungshalbfinalist Alexander Blocks aus Belgien, 21 Jahre alt, hatte fast zu keinem Zeitpunkt des Matches eine echte Chance gegen Zverev, der nach rund 1,5 Stunden gleich seinen ersten Matchball verwandelte zum 6:2 und 7:5. So trifft der Deutsche im Finale am Sonntag auf die Nummer 1 der Welt, Jannik Sinner. Es ist das vierte Duell der beiden in diesem Jahr. Die bisherigen drei gingen alle an den Italiener mehr oder weniger klar. Der letzte Sieg von Alexander Zverev gegen den Weltranglisten ersten Sinner liegt mittlerweile 3 Jahre zurück.
11: Die Nummer 12 in der Bundesliga der Fußballerinnen ist der Hamburger SV. Die Aufsteigerinnen haben zum Auftakt des drittletzten Spieltags mit 0:1 gegen Union Berlin verloren. Janine Legrand erzählt mehr.
10: Große Enttäuschung bei den HSV-Frauen. Das Heimdebüt von Interimscoach Rodolfo Cardoso war nicht erfolgreich. Doch das Ergebnis war nach dem Spiel erst einmal Nebensache, denn kurz nach Schlusspfiff bricht HSV-Spielerin Margot Ducouré noch auf dem Spielfeld zusammen, muss behandelt werden und kommt ins Krankenhaus. Noch aus dem Krankenwagen kommt erst einmal eine kleine Entwarnung. Ducouré sei wieder ansprechbar, so HSV-Vorstand Erik Huber. Obwohl der HSV in der Partie in weiten Strecken dominierte, konnten sie die Überlegenheit nicht nutzen und scheiterten immer wieder an Unionstorhüterin Kara Bösel. Und dann ist es die Union Berlin, die in der 61. Minute jubeln darf und das 0:1 erzielt. Damit bleibt es spannend im Abstiegskampf, denn der HSV steht weiter auf Platz 12 in der Tabelle mit 3 Punkten Vorsprung auf die Verfolgerin aus Essen.
11: Und die SGS Essen spielt ja am Sonntag noch gegen Leverkusen. Kurz der Blick in die Handball-Bundesliga. Da hat Melsungen einen Dämpfer im Rennen um die Europapokalplätze hinnehmen müssen und deutlich bei den Rhein-Neckar-Löwen verloren. Erstmal die Abstiegsränge verlassen hat Minden durch den 32:28 Sieg in Lemgo. Der Sieg beim Radsportklassiker Eschborn Frankfurt ging an Georg Zimmermann. Der 28-jährige Deutsche setzte sich im Zielsprint durch und durfte in seinem deutschen Meistertrikot jubeln.
13: Ich habe immer gehofft, dass ich in dem wunderschönen Trikot mal ein Rennen gewinnen kann. Und das ist ja das Nonplusultra, jetzt hier in Frankfurt in dem Trikot zu gewinnen. Das ist ja mit das Schönste, was ich in meiner Karriere erleben durfte bisher. Das ist der größte Sieg meiner Karriere. Und ja, ich bin einfach nur unfassbar stolz und erschöpft und glücklich,
11: sagt Georg Zimmermann nach seinem Triumph bei einem der wichtigsten deutschen Eintagesrennen im Radsport. Beim Sprintrennen der Formel 1 in Miami in den USA geht es um WM-Punkte. Wer im Qualifying für dieses Rennen die Nase vorn hatte, weiß Jens Gideon.
14: Die Hackordnung wirkt leicht verändert. Die in der Gesamtwertung führenden Mercedes sind nach der 5-wöchigen Pause nicht mehr die schnellsten. Zumindest im Sprint steht mit Weltmeister Lando Norris ein anderer ganz vorn in der Startaufstellung. WM-Spitzenreiter Kimi Antonelli qualifizierte sich aber zumindest für Startplatz 2 und konnte damit zumindest einen der beiden starken McLaren hinter sich lassen. In der Hitze von Miami sind auch die Ferrari konkurrenzfähig gewesen. Alles sieht also nach neuer Spannung aus. Die Konkurrenz von Mercedes scheint die Pause für eine Aufholjagd genutzt zu haben. Knapp außerhalb der besten 10 der einzige Deutsche. Nico Hülkenberg qualifizierte sich im Audi für Startplatz 12.
11: Ja, und heute Abend um 18 Uhr deutscher Zeit gibt es dann das Sprintrennen.
2: Moritz Kühn war das für den Sport.
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16: Um 5.31 Uhr mit Gabriela Kühne. US-Verteidigungsminister Hexes hat angeordnet, 5.000 Soldaten aus Deutschland abzuziehen. Ein Sprecher des Pentagon sagte, der Schritt solle binnen 6 bis 12 Monate abgeschlossen sein. Aus der Nachrichtenredaktion Lukas Knauer.
17: Präsident Trump hatte den Abzug bereits vor einigen Tagen angedroht. Zuvor hatte Kanzler Merz unter anderem gesagt, die Iraner würden die USA in den Verhandlungen über ein Ende des Krieges demütigen. Allerdings hatte sich auch schon in den Wochen davor das ohnehin angespannte Verhältnis zwischen Washington und den meisten anderen NATO-Verbündeten weiter eingetrübt. Trump hatte ihnen vorgeworfen, die Vereinigten Staaten nicht genug bei ihrem Krieg gegen den Iran zu unterstützen. Derzeit sind mehr als 36.000 US-Soldaten in Deutschland stationiert.
16: Das Weiße Haus hat die Feindseligkeiten mit dem Iran gegenüber dem US-Kongress für abgeschlossen erklärt, nicht aber den Krieg. Präsident Trump schrieb weiter an den Kongress, trotz der erfolgreichen Operationen gegen das Regime bleibe die Bedrohung erheblich. Mit seinem Brief versucht Trump, eine Gesetzesvorschrift zu umgehen. Derzufolge darf der Präsident Militäreinsätze nur 60 Tage lang ohne Zustimmung des Kongresses befehlen. Die Trump-Regierung argumentiert, die Frist sei im Iran-Krieg noch nicht abgelaufen, weil seit gut 3 Wochen eine Feuerpause herrsche. Angesichts der neuen US-Zolldrohungen hat die EU-Kommission betont, europäische Interessen im Auge zu behalten. Präsident Trump will die Zölle auf Autos und Lkw aus der Europäischen Union in der kommenden Woche auf 25% erhöhen. Aus Brüssel, Thomas Spiekhofen.
18: Man bekenne sich weiterhin vollständig zu berechenbaren und für beide Seiten gewinnbringenden transatlantischen Beziehungen, erklärte eine Sprecherin der Kommission am Abend. Wenn die USA allerdings Maßnahmen ergriffen, die nicht zu dem gemeinsamen Abkommen passten, werde man sich Optionen offen halten, um die europäischen Interessen zu schützen. Im Sommer vergangenen Jahres hatten sich die EU und die US-Regierung auf ein Abkommen geeinigt, das höchstens 15% Zoll für europäische Einfuhren in die USA vorsieht. Im Gegenzug sollen unter anderem die Zölle für US-Einfuhren nach Europa auf Null sinken.
16: Bundesfinanzminister Klingbeil drückt bei der geplanten Einkommensteuerreform aufs Tempo. Der Vizekanzler sagte der Süddeutschen Zeitung, er werde sein Reformkonzept in den kommenden Wochen vorlegen. Der SPD-Vorsitzende bekräftigte, geplant sei eine deutliche Entlastung kleiner und mittlerer Einkommen. Diese müsse aber realistisch finanziert werden und Spitzenverdiener mit sechsstelligen Gehältern ihren Beitrag leisten. Das Wetter in Deutschland. Tagsüber anfangs sonnig, später von Westen her mehr Wolken und teils kräftige Schauer und einzelne Gewitter. Höchstwerte 21 bis 29 Grad, an der See kühler. Am Sonntag im Südosten zeitweise heiter, sonst Richtung Norden und im Bergland vereinzelt Schauer oder Gewitter bei 17 bis 30 Grad. Das waren die Nachrichten.
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2: Und uns liegen keine aktuellen Meldungen über Unfälle und Sperrungen vor. Ihnen eine gute und sichere Fahrt.
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2: Im Studio ist weiter Detlef Karg. Guten Morgen. Die Route 66 war wohl die berühmteste Fernstraße in den USA. Sie verband früher Chicago mit Santa Monica in Kalifornien. Noch heute sind weite Teile der Strecke erhalten und bei Touristen beliebt, führt der Highway doch teils immer noch durch abgelegene Orte, die ihre beste Zeit manchmal hinter sich haben, aber immer noch einen gewissen Charme ausstrahlen. Die Route 66 verband wie viele andere Fernstraßen in den USA zentrale Wirtschaftsräume und die Menschen machten sich auf ihr auf den Weg, um andernorts auch Arbeit zu finden oder ein besseres Leben zu suchen. So auch zur Zeit der Staubstürme in den 30er Jahren, die viele Menschen nach Kalifornien trieben. Reinhard Spiegelhauer hat eine Frau getroffen, die diese Flucht vor dem Staub noch miterlebt hat.
19: The Dust Bowl, the wind blew.
20: Der Staubsturm ging 2 Jahre lang und er fraß das Land regelrecht auf, einfach alles. Also mussten die Familien, um zu überleben, nach Westen gehen. Dort hingen Schilder, es gibt hier Arbeit. Und so fing das mit der Route 66 an.
21: Sharon Garrison hat die Folgen der Flucht ihrer Familie aus der Dust Bowl selbst erlebt. Sie ist im staatlichen Sunset Camp geboren.
19: I was born in the camp.
21: Sunset Camp liegt 150 Kilometer nordwestlich von Los Angeles im Central Valley. Ein Verein hält die Erinnerung wach. Im historischen Mehrzwecksaal kann man Fotos, Dokumente und Alltagsgegenstände aus der Zeit sehen.
22: Etwa 400.000 kamen, magnetisch angezogen von Kalifornien. Die Hoffnung auf Sonne, Wohlstand, ein besseres Leben, wie auf Postkarten und Obstkisten-Etiketten. Die Realität sah oft ganz anders aus. Oft waren die Löhne mies, die Bedingungen schlecht. Wer Glück hatte, landete in einem staatlichen Camp. Aber es war längst nicht wie auf den Obstkistenetiketten. Und teilweise hatte das sogar System. Große Farmer fluteten bewusst den Arbeitsmarkt, wie in Früchte des Zorns. Massenhaft Flugblätter, die Arbeit versprechen, ein Überangebot von Arbeitskräften anlocken und am Ende die Löhne drücken.
23: I got a handbill here, says they're paying good wages.
24: He wants 800 men. So he prints 5,000 handbills and maybe 20,000 people see him.
25: They can pay low wages because so many people would be desperate for work.
22: Es funktioniert, weil so viele verzweifelt Arbeit suchen.
21: Im Route 66 Museum in Kingman, Arizona, ist ein großer Teil der Ausstellung der Migration entlang der Mother Road gewidmet.
26: The Dust Bowl
0: In der Dust Bowl herrschte wirklich unvorstellbare Armut,
21: sagt Kuratorin Leah Stack. Ein alter Lieferwagen wie bei den Jodes aus Früchte des Zorns zeigt, wie gewagt die Reise war. Über und über beladen, Matratzen, Möbel, Lampen, Kanister, Werkzeuge.
0: And you can see right here, you can richtig gepackt kann man oben noch die ganze Familie draufsetzen.
21: Tauschhandel war üblich, Geld knapp. Wer keine Arbeit fand, stieß bald auf strenge Kontrollen.
0: The LAPD with the Los Angeles Chamber of Commerce Polizei und Handelskammer wollten kontrollieren, wer kommt. Sie legten sich sogar mit den Sheriffs an der Grenze an und hielten Flüchtlinge auf.
21: Sharons Familie hatte Glück. Im staatlichen Sunset Camp gab es bezahlbaren Wohnraum und sanitäre Anlagen. Ihr Vater stieg als Arbeitsvermittler auf.
19: My dad got acquainted.
20: Mein Vater lernte ein paar Farmer kennen, die Arbeitskräfte suchten. Er sagte, ich stelle euch eine Crew zusammen, die euch hilft. So wurde er Arbeitsvermittler.
21: Aber erst der Krieg brachte allen Arbeit. Ab Ende der 30er wurden in Kalifornien Bomber und Jagdflugzeuge für Europa gebaut. Nach Pearl Harbor stieg die Produktion rasant, mit fast schon skurrilen Folgen.
25: These folks would come from Oklahoma and Arkansas and so on.
22: Die Leute aus Oklahoma, Arkansas gingen in die Army oder Rüstungsindustrie. Für die Ernte mussten die Farmer die ersten Gastarbeiter aus Mexiko holen.
21: Bis heute läuft die kalifornische Landwirtschaft nicht zuletzt dank niedriger Löhne. Viele Erntehelfer sind Latinos, mit oder ohne Aufenthaltstitel. Auf dem Gelände des alten Sunset Camps gibt es heute einfache Wohnungen für Wanderarbeiter. Zusammen mit dem erhaltenen historischen Gebäude stehen sie vor allem für eines, sagt Sharon.
19: Well, you know what? It
20: tells weißt du, es zeigt einfach, dass man es schaffen kann, überleben kann.
19: You can survive.
2: Die Route 66, das war eine Reportage von Reinhard Spiegelhauer.
15: Wirtschaft.
2: Wenn die Kohlekraftwerke in Deutschland Zug um Zug abgeschaltet werden, soll es für eine Übergangszeit neue Gaskraftwerke geben. Ihre Kraftwerksstrategie hat Ministerin Reiche ja auf den Weg gebracht. Eine Region, die vom Kohleausstieg betroffen ist, ist die Lausitz. Dort hoffen viele Menschen auf eine neue Zukunft mit Gaskraftwerken. Ralf Geißler berichtet.
1: Am Eingang des Kraftwerks Lippendorf zeigt eine kleine Ausstellung den Energiehunger der Menschheit. Ein mechanisches Zählwerk gibt das Bevölkerungswachstum an. Jedes Mal, wenn auf der Welt 10 Menschen dazukommen, macht es für Kraftwerksplaner Thomas Brandenburg ein Signal.
3: Alle wollen Strom. Und das geht seit Jahren immer nur in eine Richtung, immer hoch.
1: In Lippendorf kommt der Strom bislang aus Kohle. Thomas Brandenburg, der beim Energiekonzern LEAG die Tochter Clean Power leitet, lässt sich das Kraftwerk heute zeigen. Kollege Stefan Wolf führt ins Maschinenhaus.
4: Wir befinden uns jetzt im Wohnzimmer des Kraftwerks Lippendorf. Die Hintergrundgeräusche, die Sie hören, sind rechts und links die beiden Maschinensätze.
1: Den Generator spürt man regelrecht körperlich. Doch rund um die Uhr läuft das Kraftwerk Lippendorf nicht mehr.
4: Also wenn die regenerative Energieeinspeisung in Form von Wind und Sonne zu hoch wird, dann nehmen wir diese hochkomplexe Anlage weitestgehend vom Netz oder fahren sie in Tiefstlast.
1: Lippendorf ist zunehmend als Reserve gefragt, wenn Wind- und Sonnenstrom fehlen. Nach dem Kohleausstieg soll diese Rolle ein Gaskraftwerk übernehmen und Thomas Brandenburg will es bauen. Hier. Er läuft zu einer Brache direkt neben dem Kohlemeiler. Alles sei schon da. Hochspannungsanschluss, Kühlwasser.
3: Wir schauen uns von den großen Gasturbinenherstellern jeweils die größte Maschine an. Wir reden hier über bis zu 870 Megawatt für einen Kraftwerksblock. Das sind so die größten Gaskraftwerke, die man aktuell bauen kann.
1: Doch für den Neubau gibt es eine Hürde. Viele Regionen wollen ein großes Gaskraftwerk. Doch wo gebaut wird, entscheidet voraussichtlich bis Jahresende die Bundesnetzagentur per Ausschreibung. Das Bundeswirtschaftsministerium hat angedeutet, dass es Standorte in Süddeutschland bevorzugt, wegen der dortigen Industrie. Die Energiebranche spricht vom Südbonus. Für Thomas Brandenburg wäre der ein Ärgernis.
3: Also auch im Osten wird Strom gebraucht, auch zu solchen Tagen wie heute. Das heißt, wenn wir hier alle großen Kohlekraftwerke im Osten abgeschaltet haben, wie es ja gesetzlich vereinbart ist, Das würde bedeuten, dass hier im Osten keine großen Kraftwerke mehr stehen, und zwar in Gesamtostdeutschland.
1: Die kleineren Kraftwerke diverser Stadtwerke reichten nicht aus, um ganz Ostdeutschland an dunklen und windarmen Tagen zu versorgen. Thomas Brandenburg findet deshalb, die Kohlereviere sollten Energieregionen bleiben. Nur eben mit Ökostromanlagen und wasserstofffähigen Gaskraftwerken.
3: Gerade hier stehen die ganzen Windräder. Also der Strom von hier wird ja sowieso durch in der ganzen Republik verteilt. Ich sage mal, an windstarken Tagen können wir den Strom nach Süden transportieren. Aber an windschwachen Tagen, da schaffen wir es dann nicht, den Strom nach Süden zu transportieren. Das wäre ja die Argumentation. Und die hinkt aus unserer Sicht. Und deswegen sind wir natürlich ganz klar gegen den Südbonus.
1: Ob das die Politik auch so sieht, ist offen. Die Branche wartet auf das Kraftwerkssicherungsgesetz, in dem die Kriterien für neue Gaskraftwerke stehen werden und wie die Ausschreibung genau funktionieren soll. Thomas Brandenburg hofft weiter auf große Kraftwerke für den Osten.
2: Ralf Geißler war das mit seinem Bericht. Die Temperaturen steigen, die Freibrenner sind bereit für die neue Saison, auch im hessischen Gelnhausen. Doch dort ist die Vorfreude bei vielen auch mit Erinnerungen verbunden. Im vergangenen Sommer hatte es in dem Freibad sexuelle Übergriffe durch Ausländer gegeben. Ein Problem für viele Freibäder in Deutschland, ebenso wie der unvermittelte Ausbruch von Gewalt. Geschehnisse, die es in den vergangenen Jahren immer wieder gab. Was hat sich seitdem im Freibad Barbarossabad in Gelnhausen verändert? Marcel Ronge berichtet.
5: Das Wasser plätschert in den Becken, die großen grünen Liegewiesen sind frisch gemäht, dazu der typische Pommesgeruch in der Luft. Eigentlich wirkt alles wie immer. Im Barbarossabad in Gelnhausen ist zum Start in die Freibadsaison aber doch vieles anders als vor einem Jahr. Mehrere Mädchen hatten berichtet, im Wasser unsittlich berührt worden zu sein. Mehrere Betroffene haben sich gemeldet. Bundesweit ist über Wochen über den Fall berichtet worden. Die Stadt hat Konsequenzen gezogen, sagt Bürgermeister Christian Litzinger.
6: Wir haben natürlich im letzten Jahr schon sofort reagiert und unsere Maßnahmen vor Ort ergriffen. Dazu zählte ja der Einsatz von mehr Security. Unsere Stadtpolizei war mit vor Ort. Wir haben unser Personal weiter sensibilisiert. Und natürlich nehmen wir diese Erfahrungen in die aktuelle oder vor uns liegende Badesaison mit.
5: Zwei Security-Kräfte sollen regelmäßig im Bad unterwegs sein. Dazu kommt die Stadtpolizei vor allem an stark besuchten heißen Tagen. Auch hinter den Kulissen hat sich etwas getan, sagt Litzinger.
6: Man kann sich natürlich immer nur bestmöglich darauf vorbereiten. Auch die Badeleiter und die Security müssen natürlich mit offenen Augen, offenen Ohren vor Ort unterwegs sein. Unser Personal ist entsprechend geschult dort unterwegs und ist natürlich auch immer ansprechbar für jeden Badegast, ob jung oder alt, um natürlich auf Konfliktsituationen zu reagieren.
5: Für die Besucherinnen und Besucher heißt das vor allem mehr Aufmerksamkeit, mehr Augen, die hinschauen, mehr Menschen, die im Zweifel ansprechbar sind. Doch reicht das? Die Opposition in Gelnhausen sagt, es geht nicht nur um mehr Personal, sondern auch um klarere Abläufe. Klaus Brune von der SPD berichtet von der politischen Aufarbeitung nach dem Vorfall.
7: Wie werden denn bislang solche Vorfälle im Freibad, wie werden die denn dokumentiert? Was gibt es denn für Anweisungen für das Dienstpersonal? Und drittens, gibt es denn die entsprechenden Schulungen, wie das Personal des Freibades auf solche Situationen reagieren soll? Und da haben wir, um das mal gelinde zu sagen, doch eher suboptimale Dokumentationen und Anweisungen vorgefunden bislang.
5: In einem Ausschuss wurden deshalb konkrete Verbesserungen vorgeschlagen. Etwa eine bessere Dokumentation oder verbindliche Schulungen für das Personal. Brune sagt dazu,
7: es schadet nicht, Präsenz zu zeigen. Ich glaube, es ist hier in Gelnhausen fast ein bisschen zu viel des Guten, aber es tut auch nicht weh.
5: Viele gehen davon aus, dass der Vorfall ein Ausnahmefall war, aber einer, aus dem man lernen müsste. Oder wie es Brune formuliert,
7: ich glaube auch nicht, dass es zur Tagesordnung in Gelnhausen gehört, solche Vorfälle. Aber es ist wichtig, dass man darauf vorbereitet ist für den Fall der Fälle und dann sofort reagieren kann.
5: Mit Blick auf die neue Saison ist er aus Oppositionssicht optimistisch und glaubt, die Stadt habe die Lage im Schwimmbad im Griff.
7: Ach, da bin ich mir relativ sicher. Das Personal ist mit Sicherheit inzwischen ein Stückchen weiter gedanklich, was solche Situationen angeht.
5: Die juristische Aufarbeitung lässt in Gelnhausen derweil weiter auf sich warten. Der Prozess gegen zwei syrische Angeklagte ist kurzfristig verschoben worden. Ein Richter ist erkrankt. Geplant ist nun ein Start nach den Sommerferien. Bis dahin bleibt für viele vor allem die praktische Frage, fühlt man sich im Barbarossabad wieder sicher? Die Stadt setzt auf Sichtbarkeit, geschultes Personal und darauf, dass der kommende Sommer wieder ruhiger verläuft.
2: Ein Bericht war das von Marcel Ronge.

0: Und kurz der Blick auf die Uhr. Es ist gleich 5.48 Uhr. Guten Morgen.
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0: Und da kommen wir jetzt zu unserem Kulturbeitrag. Mit ihrem Mix aus klassischen Elementen Flamenco und Pop hat Rosalía neue Maßstäbe gesetzt. In Berlin zeigte die spanische Sängerin und Songwriterin aus Katalonien nun, wie sie auf der großen Bühne performt. Und Antonia Kienast hat sich das Konzert angehört.
2: Es ist der Song, auf den die ganze Halle gewartet hat. Berghain. Nur wenige Meter von dem Friedrichshainer Club, der Namensgeber für diesen Track war, explodiert die ganze Uber-Arena.
3: Ich meine, sie hat den Geist des Clubs verstanden und sie ihn auf die Bühne gebracht, was eigentlich unmöglich ist, aber sie hat es geschafft.
2: Aber nicht nur die Berliner Raver-Szene bringt Rosalía auf die Bühne, sie hat alles dabei. Popmusik, Flamenco, eine Rumba, Operngesang. Im Tütü kommt Rosalía auf die Bühne, umringt von etwa 10 BalletttänzerInnen. Mitten in der Menge sitzt ihr Orchester, inklusive Dirigentin, und über der Bühne erscheint die Übersetzung ihrer spanischen Songtexte wie das Libretto einer Oper. Ein riesiges Weihrauchpendel schwebt über der Menge, Kreuze erscheinen auf der Leinwand, Rosalía steht in einem goldenen Bilderrahmen. Sie singt auf Englisch, Deutsch, Spanisch und sogar Ukrainisch.
4: Es war, als würde man einem Gemälde beim Singen und beim Tanzen zuhören.
2: Wer glaubt, die Gen Z sei nicht an Kunst interessiert, der irrt. Rosalía entführt die Halle mit Tanzchoreografie, Lichtspielen, hämmernden Beats und ihrer unglaublichen Stimme mitten hinein ins Theater. In ihrem Album Lux geht's um Vergebung, um Liebe, um Herzschmerz, aber auch um Glaube und um die Sünde. Mal zum Tanzen, mal mit ganz viel Gänsehaut. Und damit schafft sie es irgendwie, die Brücke zu bilden zwischen Techno und Oper, zwischen sich und dem Publikum. Und genau das lieben auch ihre Fans.
5: Sie weint auf der Bühne teilweise bei ihren Texten. Also ich finde es einfach sehr emotional und super berührend.
6: Der Mix zwischen ich weine und im nächsten Moment fange ich an zu raven.
2: Und zwischen all diesen Gefühlen hat sie auch noch Zeit, mit dem Publikum zu plaudern, als säßen gerade nur 17 und nicht 17.000 Menschen vor ihr. Besonders in der zweiten Hälfte verschwinden plötzlich alle Tänzer und dann sitzt da nur noch Rosalía mit einem Glas Weißwein auf dem Klavier. Sie scherzt, sie erzählt von ihren Erfahrungen im Online-Dating, wechselt zwischen Englisch und Spanisch immer wieder hin und her und wirkt plötzlich ganz, ganz nahbar. Rosalía schafft an diesem 1. Mai, was sich Berlin eigentlich nur wünschen kann. Sie zeigt, dass die Clubkultur, wenn sie will, wirklich alles miteinander verbinden kann. Diese Stimme, diese Inszenierung, diese Achterbahnfahrt der Gefühle. Berlin sagt: Hasta la próxima, bis zum nächsten Mal, Rosalía.
0: Eine Reportage war das von Antonia Kienast aus Berlin.
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0: Kein Bundeskanzler hat vor mir so etwas ertragen müssen. Das ist ein Zitat von Friedrich Merz aus dem Spiegel. Gemeint hat er die Anfeindungen gegen seine Person auf Social Media. Ist der deutsche Regierungschef zu dünnhäutig oder hat er recht, wenn er sich beschwert? Oft geht das Echo auf seine Aussagen ja unter die Gürtellinie. Alexander Laboda vom Mitteldeutschen Rundfunk findet, die Aussage des Kanzlers ist kaum ernst zu nehmen.
7: Sie ist allein deshalb unsinnig, weil es während der Amtszeit der meisten seiner Vorgänge gar kein Facebook oder X gab. In der Amtszeit von Gerhard Schröder, mit der sich Merz verglich, bestimmten Bild, Bams und Glotze die Debatte, wie der heutige Altkanzler selbst einmal formulierte. Abgesehen davon wird Schröder all das, was im Zuge der Hartz-Reform auf ihn niederging, wahrscheinlich auch nur schwer erträglich gefunden haben. Man könnte sich noch länger an Merz' Aussage abarbeiten, die von den Spiegel-Redakteuren in Erwartung der Empörungswelle professionell als Überschrift ausgewählt wurde. Man könnte etwa hinweisen auf Helmut Kohl, der in Halle einst mit Eiern beworfen wurde, auf Angela Merkel, die am symbolischen Galgen hing, oder auf den Vizekanzler Robert Habeck, den eine aufgeputschte Menge in jüngerer Vergangenheit nicht von der Fähre ließ. Schließlich muss man außerdem leider feststellen, dass Menschen im Internet so stark wie noch nie mit Hass übergossen werden, erfährt heutzutage fast jede öffentliche Person. Dazu muss man nicht Kanzler sein.
0: Meint Alexander Laboda. Der Berliner Tagesspiegel schreibt, in manchen Punkten mag Merz recht haben, aber es dringen hauptsächlich die wehleidigen Passagen durch. So sieht es auch die Leipziger Zeitung.
8: das Mimimi von Friedrich Merz. Besonders dieses »Kein Bundeskanzler vor mir hat so etwas ertragen müssen« hat schon fast etwas Trumpeskes an sich. Wie Trump stellt sich auch Merz gern als der Einzige dar. Wenn schon nicht als der Beliebteste, dann wenigstens als das Gegenteil. Wozu soll das gut sein?
0: Das waren die Standpunkte, zusammengestellt von Martin Seiler.
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0: Ja, und da wird's noch einmal musikalisch. Heute vor 90 Jahren hatte in Moskau das musikalische Kindermärchen Peter und der Wolf Premiere und Kerstin Burlage blickt zurück.
9: Im Frühjahr 1936 ist Sergei Prokofjew gerade erst nach Russland zurückgekehrt, nach 14 Jahren im Exil in Deutschland, Frankreich und den USA. Seine alte Heimat heißt inzwischen Sowjetunion und steht unter der Terrorherrschaft Josef Stalins. Doch für Prokofjew ist klar:
10: Die Luft der Fremde bekommt meiner Inspiration nicht, weil ich Russe bin. Ich muss zurück.
9: Zu diesem Zeitpunkt ist er Mitte 40 und international berühmt als Komponist, Pianist und Dirigent. Schon seit seinem 4. Lebensjahr spielt er Klavier. Seit seinem 5. komponiert er. Mit nur 13 beginnt er sein Musikstudium in Moskau. Wo sich Prokofjew nun erneut niederlässt, zusammen mit seiner Frau Lina und den beiden gemeinsamen Söhnen. Mit ihnen besucht er gern das Moskauer Theater für Kinder, wo ihn eines Tages die künstlerische Leiterin Natalia Satz anspricht, ob er nicht ein Musikmärchen für Kinder schreiben möchte. Eines, das schon die Kleinen mit den Instrumenten des Sinfonieorchesters vertraut macht. Satz erinnert sich später:
11: Als ich es gesagt hatte, erschrak ich, wenn Prokofjew solchen Vorschlag als Kitsch verwirft. Aber er sagte vielmehr, die Flöte als Vögelchen muss unbedingt vorkommen. Ja, es muss vom Konkreten ausgegangen werden, vom Gegensätzlichen. Wolf, Vogel, schlecht, gut, groß, klein. Und jede handelnde Rolle muss ihr Leitmotiv haben.
9: Derart inspiriert macht sich der Komponist sofort an die Arbeit und schreibt innerhalb kürzester Zeit Peter und der Wolf, ein musikalisches Märchen für Orchester und Sprecher.
12: Früh am Morgen öffnete Peter die Gartentür und trat hinaus auf die große grüne Wiese.
9: Der kleine Jungpionier Peter erlebt darin ein Abenteuer. Er beobachtet eine Ente, eine Katze und schließlich einen grimmigen grauen Wolf. Den fängt er, entgegen der Warnungen seines Großvaters, ein, wobei ihm ein kleiner Vogel hilft. Am Ende marschieren alle gemeinsam los, um den Wolf in den Zoo zu bringen. Beim ersten nicht öffentlichen Vorspiel vor Kindern sind die besonders vom Schlussmarsch so beeindruckt, dass Prokofjew ihn auf Verlangen 13 Mal wiederholt. Seine Komposition, in der jede Figur durch ein eigenes Instrument und eine besondere Melodie verkörpert ist, kommt bestens beim Publikum aller Altersstufen an. Peter und der Wolf wird zum bekanntesten Werk von Sergei Prokofjew und bald in dutzende Sprachen übersetzt.
12: Und wenn man ganz genau hinhört, kann man die Ente im Bauche des Wolfes schnattern hören. Denn der Wolf hatte sie in der Eile lebendig hinuntergeschluckt.
9: Die Erzählerstimme lesen im Laufe der Jahre Berühmtheiten wie Romy Schneider, Sean Connery, Michael Gorbatschow, Loriot und Campino. Bis heute gibt es immer wieder neue Versionen der Geschichte und sie ist fester Bestandteil des Musikunterrichts überall auf der Welt. Uraufgeführt wurde Peter und der Wolf von Sergei Prokofjew am 2. Mai 1936 im Moskauer Theater für Kinder. Heute vor 90 Jahren.
0: Ein sehr musikalischer Stichtag war das von Kerstin Burlage. Und mit diesem Stichtag geht nun auch diese ARD-Infonacht vom Norddeutschen Rundfunk in Hamburg so langsam zu Ende an diesem frühen Samstagmorgen, der in weiten Teilen Deutschland, dieser Samstag zumindest, wieder ein sehr sonniger zu werden verspricht. Das sagen jedenfalls die Wettervorhersagen voraus. Genießen Sie diesen Tag und vielleicht auch noch den morgigen Tag, wo immer Sie auch sind. Im Studio war bis bis hierhin Detlef Karg. Ich sage danke fürs Zuhören, auch im Namen von Redaktion und Technik. Wir schauen noch ganz kurz auf die Uhr. Es wird gleich 5 Uhr und 58 Minuten.

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1: 6 Uhr. Abzug von US-Soldaten aus Deutschland wird konkreter. Zahl der neuen Asylanträge deutlich gesunken. Meistertraum vom BC Marburg geplatzt. Das Wetter, viel Sonne, gegen Abend einzelne Schauer, 23 bis 28 Grad. Mein Name ist Andreas Gerlach. Guten Morgen. Die USA wollen in den kommenden Monaten etwa 5000 Soldaten aus Deutschland abziehen. Dies scheint, hat das Verteidigungsministerium in Washington jetzt offiziell mitgeteilt. Aus den USA, ARD-Korrespondentin Anne Schneider.
2: Der Abzug soll schrittweise über 6 bis 12 Monate erfolgen, sagte ein Sprecher des Pentagon. Er betonte, dies sei Teil einer Überprüfung der US-Truppenpräsenz in Europa und orientiere sich an den aktuellen militärischen Anforderungen. Dennoch bleibt Deutschland der wichtigste US-Militärstandort in Europa. US-Präsident Donald Trump hatte schon vor einigen Tagen den Abzug angekündigt. Er erfolgt auch vor dem Hintergrund wachsender Spannungen zwischen Washington und Berlin.
1: Vom Verband der Automobilindustrie kommt scharfe Kritik an den angekündigten höheren US-Zöllen auf Autos und Lkw aus der EU. Präsidentin Müller sagte, die zusätzlichen Abgaben würden die deutsche und die europäische Automobilindustrie hart treffen. Die Lage sei ohnehin schon sehr angespannt. Laut US-Präsident Trump werden ab nächster Woche 25% Zoll fällig statt der vereinbarten 15%. Bundesfinanzminister Klingbeil drückt bei der geplanten Reform der Einkommenssteuer aufs Tempo. Er sagte der Süddeutschen Zeitung, dass er sein Konzept in den kommenden Wochen vorlegen werde. Geplant sei eine deutliche Entlastung kleiner und mittlerer Einkommen. Um das zu finanzieren, müssten auch Spitzenverdiener ihren Beitrag leisten. In Deutschland haben im April so wenige Menschen Asyl beantragt wie seit Jahren nicht. Das Bundesinnenministerium hat bestätigt, dass beim zuständigen Bundesamt rund 6.100 Erstanträge eingegangen sind. Das seien gut 800 weniger als im März und fast 3.000 weniger als vor einem Jahr. Zuletzt gab es einen solchen Tiefstand im Sommer 2020. In Schwalmstadt in Nordhessen haben im Stadtteil Ziegenhain 5 Fahrzeuge der Deutschen Post gebrannt. Außerdem wurde ein Gebäude in der Nähe beschädigt. Verletzte gab es nicht. Der Schaden beträgt etwa 350.000 Euro. Laut Polizei war der Brand von einem Fahrzeug ausgegangen. Die genaue Ursache wird jetzt ermittelt. Deutliche Niederlage für die MT Melsungen. In der Handball-Bundesliga haben die Nordhessen bei den Rhein-Neckar-Löwen mit 22:30 verloren. In der Tabelle bleibt Melsungen auf Platz 7. In der Basketball-Bundesliga der Frauen ist der Traum von der Meisterschaft des BC Marburg geplatzt. Die haben die Finalserie gegen Keltern verloren. Im 4. Spiel mussten sich die Hessinnen mit 62:73 geschlagen geben. HR-Sportreporter Tim Brockmeier.
3: Zwar liefen die Hessinnen gegen die Favoritinnen aus Baden-Württemberg fast durchgehend einem Rückstand hinterher, hielten diesen aber bis auf wenige Ausnahmen immer knapp und die Gegnerinnen damit in Schach. Am Ende aber setzte sich die etwas größere Qualität von Keltern vor allem in der Offensive durch. Die Gäste holten sich den Sieg und damit den entscheidenden 3. Punkt in der Finalserie, gleichbedeutend mit der Titelverteidigung für Keltern.
1: Und das waren die Nachrichten. Das Wetter, heute ist es oft noch sonnig und trocken. Von Westen kommen lockere Wolkenfelder, die dann auch einzelne Schauer und Gewitter bringen. Es wird sommerlich warm mit 23 bis 28 Grad. Morgen mal stark bewölkt, mal aufgelockert mit Sonne, vereinzelt örtliche Schauer bei 20 bis 25 Grad. Die weiteren Aussichten, am Montag erst ein Wechsel aus Sonne und Wolken, später stark bewölkt mit Schauern, örtlich auch Gewitter bis 23 Grad. Am Dienstag meist viele Wolken, zeitweise Regen oder Schauer und einzelne Gewitter bis 20 Grad. Und die Zeit, es wird 6.04 Uhr.
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1: Vorsicht auf der A67, Mönchhof-Dreieck Richtung Darmstadt. Zwischen Groß-Gerau und Büttelborn liegt ein totes Reh auf dem linken Fahrstreifen. Vorsicht in Wiesbaden auf der Lahnstraße. Zwischen dem Abzweig nach Seitzenhahn und dem Abzweig nach Georgenborn befindet sich ein Hund auf der Fahrbahn.
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4: Wer ist wohl der Nächste im Club der Europäischen Union? Island zumindest scheint gerade richtig Gas zu geben.
5: Wenn wir uns stärker mit einer Gruppe verbinden sollen, dann bitte mit Europa und nicht mit den Vereinigten Staaten. Ich würde für die EU stimmen.
6: And we already follow so many of the EU rules anyway. Why not just join and actually get a seat at the tables?
4: Also die Insel sei ja ohnehin schon recht angebunden. Warum dann nicht auch noch mehr mitsprechen, sagt diese Isländerin. Und die Ablehnung gegenüber den USA, die ihr Landsmann formuliert hat, die gibt's spätestens seit Donald Trump bei seinen Grönland-Fantasien häufig wohl versehentlich Island gesagt hat.
7: When I told them about Iceland, they loved me. Iceland, that I can tell you. I mean, our stock market took the first dip yesterday because of Iceland.
4: Also nicht zuletzt dadurch ist viel Musik reingekommen in die gesamte Debatte über die EU-Erweiterung. Ja, und auch die Ukraine drängt ganz aktuell auch nochmal stärker. Und daher die entscheidende Frage für uns: Sind es vielleicht schon 30 Mitglieder in 2030? Ist das realistisch?
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4: Mit mir Katrin Schmidt und meinem Kollegen Jean-Marie Magro hier im Brüsseler ARD-Studio. Grüß dich, Jean-Marie. Schön, dass du dabei bist. Mal wieder, muss man sagen.
8: Ja, immer wieder gerne. Ich habe mich eingerichtet.
4: Man sieht's. Und ja. Es hat aber auch wieder einen guten Grund, denn wir haben gerade mal Bestandsaufnahme gemacht. Wer klopft eigentlich jetzt zurzeit ganz konkret an die Tür der EU und wen hätte auch Brüssel gerne im Club dabei? Viele Facts dazu bringt auch gleich Funda Tekin mit rein. Das ist eine ausgewiesene Expertin für die EU-Erweiterung. Werden wir gleich viel mehr von ihr hören. Aber vielleicht erstmal, Jean-Marie, viele sagen ja, kann man auch gut verstehen, gut, diese Beitrittsprozesse, das ist ja ein ewiges Thema, ne? Laufen so im Hintergrund, viele Länder sind da seit Jahren dran. Aber jetzt kommt da was Neues rein, jetzt kommen die Isländer.
8: Ja, was heißt jetzt kommen sie? Es ist ja ein Comeback, das wir hier feiern, denn Island hat ja schon im Juli 2009 den Beitritt zur Europäischen Union beantragt. Und auf Antrag Islands wurden dann eben auch Beitrittsverhandlungen in Gang gesetzt. Allerdings hat man sich dann vor allem wegen der Fischerei nicht einigen können. Und Island hat dann eben gesagt, Kandidaten sind wir dann eben nicht mehr, wenn wir es nicht so bekommen, wie wir wollen. Jetzt scheint das Ganze aber ein Comeback eben zu erhalten, denn Island möchte ein Referendum darüber machen, ob man Teil der Europäischen Union werden möchte, ob man wieder diesen Kandidatenstatus haben möchte. Das ist am 29. August soweit. Mhm. Und wenn das dann angenommen würde, dann könnte man eigentlich sehr, sehr schnell weitermachen, weil ich sage jetzt mal, bei Island, da hat man nicht so viel Nachholbedarf, wenn es um Themen wie den Rechtsstaat zum Beispiel geht, wie vielleicht bei anderen Kandidaten. Und da sagt man dann 2028, da könnten dann die Verhandlungen vielleicht schon am Ende sein.
4: Das heißt, wir müssen nochmal rekapitulieren, die Isländer, die waren es selber, die vor Jahren gesagt haben, nee, danke, passt schon, brauchen wir jetzt irgendwie doch nicht. Jetzt haben wir unter anderem Trump gehört eingangs, also sie sagen jetzt im Prinzip die geopolitische Lage, vielleicht sind wir doch sicherer unter dem Dach der EU und viele weitere Gründe, sodass die jetzige Regierungskoalition in Island eigentlich mal in Aussicht gestellt hatte, wir wollen bis 27 ein Referendum abhalten, jetzt aber mehr Tempo reingebracht hat und die isländische Premierministerin Kristrún Frostadottir, die hat es auch so gesagt, das sei auch was, was der EU was bringt.
9: I think Iceland has a lot to bring to the EU. Iceland has shown its strength and its perseverance throughout centuries. We have been able to develop our resources in a positive way. We've been able to drive GDP growth in the right direction. We have solid values and we have respect for one another.
4: Also sie hat es jetzt eilig und betont deshalb, was es auch alles der EU bringt, haben also ein wunderbares Sozialsystem, feste Werte, eine große Wachstumsrate und so weiter und so fort. Die sind ja auch wirklich schon sehr angebunden. Anfang klang es an, sie sind Teil der NATO, sagen aber jetzt wahrscheinlich wie viele, wissen wir nicht ganz, ob uns das schützt, spätestens seit der Grönland-Fantasien, sind aber auch schon im Binnenmarkt.
8: Genau, also Island ist auch schon Teil des Schengen-Raumes. Das heißt, wir können da eben auch von Reisefreiheit profitieren tatsächlich. Aber es wäre dann eben noch einmal ein nächster Schritt, dann eben zu sagen, dass man EU-Mitglied sein möchte. Die Frage ist aber, bei Island, genau. Ich glaube, bei Island, da muss man sich jetzt weniger Gedanken darüber machen, ob die Mitgliedstaaten der Europäischen Union die aufnehmen wollen oder nicht. Da gibt es andere Mitgliedstaaten, wo es vielleicht ein bisschen schwieriger sein könnte.
4: Also in dem konkreten Fall bleibt es abzuwarten, was die Menschen in Island Ende August sagen. Es kann dann aber eben sein, du hast beschrieben, dass sie sich sozusagen auf die Überholspur setzen, weil eben viele Kapitel schon verhandelt wurden. Bringt uns aber auch dazu, mal zu schauen, wo stehen wir dann mit all den anderen? Viele haben ja so abgespeichert, ja, auf dem Balkan, da wird ja schon ewig versucht. Manche warten auch schon bis zu 20 Jahren. Also nochmal Update, was ist Stand der Dinge? Wer ist da momentan weit vorne im Rennen?
8: Also es gibt gerade 9 Kandidaten, die Teil der Europäischen Union werden wollen und wo auch Gespräche schon relativ weit fortgeschritten sind, wo Verhandlungen eingesetzt haben. Die Balkanstaaten sind da eigentlich mit ganz weit vorne, speziell 2 davon, nämlich Montenegro und Albanien. Und dann gibt es eben auch noch andere Länder, wo eigentlich seit vielen Jahren nicht viele Fortschritte zu beobachten sind. Mhm. Türkei zum Beispiel, 1987 Antrag gestellt. Ja. Und ich glaube, bis heute kann man eigentlich nicht wirklich Fortschritte betrachten zur EU-Mitgliedschaft der Türkei.
4: In dem Fall weiß man auch nicht, welche Seite es überhaupt noch will. Aber das ist vielleicht wirklich noch ein Spezialfall. Wenn man aber bei denen guckt, die wirklich Ambition zeigen, wie schnell kann es an der Stelle gehen, wo schon so lange gewartet wird?
8: Also da sagt man eben Montenegro und Albanien, das sind wirklich die Länder, wo es am fortgeschrittensten ist. Und da meinen zumindest die Premierminister dieser Länder, 27, 28 könnte man die Verhandlungen beenden. Mhm. Und dann etwa 2 Jahre später, 2030, wäre es dann zum Beispiel für Albanien so weit, dass man die EU-Mitgliedschaft geben könnte. Man muss jetzt auch bei den Balkanstaaten dazu sagen, die sind bereits in

0: And we do it.
1: So, wir haben ihn natürlich erkannt, Volodymyr Zelensky, der ukrainische Präsident, der im Prinzip schon seit Jahren sagt, wir brauchen die schnelle Mitgliedschaft, wir sind auch auf dem richtigen Weg, wir tun alles. Und der jetzt gerade in der vergangenen Woche, nachdem die EU den 90 Milliarden Kredit für sein Land, der schon so lange geplant war, aber der von Viktor Orban immer blockiert wurde, jetzt nach Orbans Abwahl hat man den also auf die Reise geschickt. Der Kredit geht nach Kiew und diese Feierstunde auch ein Stück weit. Ich durfte das mit beobachten, auch bei dem EU-Gipfel auf Zypern in Ayia Napa, dem Badeort, war Zelensky dann doch angereist und hat also natürlich sich bedankt, hat aber auch ganz klar gemacht, der nächste Schritt muss jetzt die Mitgliedschaft sein. Daraufhin ist eine kleine Debatte entstanden. Viele Staats- und Regierungschefs haben sich geäußert. Der Kanzler hat mal vorgeschlagen, man könne die Ukraine ja bald so mit in den Kreis aufnehmen, aber ohne Stimmrecht. Viele andere haben auch gesagt, so kann es aber dann auch nichts werden. Also am Ende habe ich den Eindruck, es wurde mal wieder viel geredet für die Ukraine. Bleibt es vermutlich ein schwieriger Prozess? Oder Jean-Marie, was würdest du sagen, ist jetzt nach all dem, was wir zuletzt gehört haben, Stand der Dinge?
2: Ich glaube, die Ukraine, das ist ein wirklich sehr, sehr kompliziertes Thema. Ich würde jetzt mal meinen, weil immer wieder das Wort jetzt auch bei Zelensky gefallen ist, Fast Track, also sozusagen eine Schnellautobahn, die Ukraine nimmt. Das ist bei der Ukraine eigentlich bereits der Fall. Also 2022 hat die Ukraine im Februar, als der Krieg ausbrach oder die Vollinvasion von russischer Seite stattgefunden hat, hat die Ukraine den Antrag gestellt und sie ist bereits Beitrittskandidat. Ich könnte dir jetzt eben bei diesen neuen Kandidatenländern sehr viele Länder aufzählen, wo das wesentlich länger gedauert hat. So, Zelensky sagt, er möchte 2027 EU-Mitglied werden. Also ich glaube, das ist mehr als utopisch, das ist wirklich ein Traum.
1: Dass 27 utopisch ist, wenn wir das so sagen, kann ich dir noch jemanden vorspielen jetzt, die das ganz genauso sieht. Professor Dr. Funda Tekin, mit der konnte ich sprechen. Sie ist Direktorin des Instituts für europäische Politik und sie beschäftigt sich schon seit Jahrzehnten mit dem Thema Erweiterung. Und deswegen haben wir sie in den Podcast eingeladen und ich konnte auch sie fragen, Expertentipp, wer wird das nächste Mitglied?
3: Wenn man sich das auf dem Papier anguckt, dann denke ich schon, dass die Chancen, dass das nächste Mitgliedsland aus dem Westbalkan kommt, stehen sehr gut. Aber ob ich mein Geld darauf verwetten würde, da bin ich mir gar nicht so sicher. Weil eine Erweiterung ist nie ein Selbstläufer, da kann also viel passieren. Aber wenn man sich eben Montenegro anguckt, dann sprechen viele Anzeichen dafür. 14 Kapitel von 35 oder 33 sind abgeschlossen worden. Die Hälfte der abgeschlossenen Kapitel sind im letzten halben Jahr passiert. Aber so Kapitel zur Rechtsstaatlichkeit und Judikative, die müssen eben auch noch verhandelt werden. Das heißt, Montenegro ist zwar weit vorangeschritten, aber auch noch nicht ganz da. Da kann also auch noch viel passieren. Auch der geopolitische Druck für die Ukraine zum Beispiel ist viel größer gegeben. Das heißt, es kann auch sein, dass die Ukraine dann doch noch mal von rechts überholen könnte.
1: Wenn wir jetzt Ihren Guess, auf den Sie keinen Euro und auch keine sonstige Währung verwetten wollten, wie Sie gesagt haben, aber wenn es jetzt so ist, Montenegro zuerst ist das nächste Land, würde das dafür sprechen, dass man doch weiterhin in der EU daran festhält zu sagen, nein, es geht vor allem darum, die Kriterien voll zu erfüllen. Es gibt da keinen Bonus oder wie auch immer. Kann man das da rauslesen?
3: Also grundsätzlich würde ich aus meiner Perspektive sagen, es kann gar keinen Bonus geben. Wir arbeiten mit zwei Logiken in der Erweiterungspolitik. Und das eine ist tatsächlich die transformative Logik, das heißt die Transformationsprozesse in den Beitrittskandidaten starten, bevor dann eine Mitgliedschaft möglich ist. Das heißt erst Stabilität über Reformen und dann die Mitgliedschaft. Die zweite Logik ist die geopolitische Logik und die dreht das Ganze um. Das heißt, da wird die Sicherheit und Stabilität über den Beitritt generiert und die Reformen sind dann so ein bisschen nachgelagert. Die Logiken spielen parallel. Das Problem ist so ein bisschen auch bei diesen verschiedenen Logiken und das eine ist eben dieser leistungsorientierte Ansatz der Methodologie, den Sie auch erwähnt haben. Da ist das Problem, dass die Glaubwürdigkeit der Beitrittsperspektive irgendwann auch Schaden genommen hat im Prozess, weil man nicht vergessen darf, dass die Westbalkanstaaten schon zum Teil 20 Jahre in diesem Prozess drin hängen. Das beste Beispiel ist immer Nordmazedonien, wo aufgrund von bilateralen Konflikten mit Mitgliedstaaten erst die Flagge geändert wurde, dann der Name, dann die Verfassung mit Blick auf die bulgarische Minderheit und dass sozusagen die Konditionalitätswirksamkeit des leistungsorientierten Ansatzes unterminiert hat, weil Nordmazedonien den Eindruck bekommen hat, wir reformieren hier, kommen aber trotzdem keinen Schritt näher, weil es eben andere Argumente gibt, warum wir vielleicht nicht beitreten sollten. Bei der geopolitischen Logik ist eher das Problem, also die Erweiterungspolitik erfordert Einstimmigkeitsentscheidungen im Rat. Und diese Einstimmigkeitsentscheidung war jetzt mit Blick auf die Ukraine in 2022,

0: Und sich mit Blick auf die Beitrittsperspektive und Kandidatenstatus diese geopolitische Motivation ganz leicht zu finden. Mit Blick auf dann aber, wie wird der leistungsorientierte Ansatz umgesetzt und wie setzen wir das um, dass das Land tatsächlich mit in die EU kommt, das erfordert weitere 150 Einstimmigkeitsentscheidungen. Und da wird es eben problematisch und das kann immer wieder Hürden in den Weg werfen. Mhm.
1: Also soweit schon mal von der Tekin. Wir werden gleich noch ein bisschen mehr von ihr hören. Also sie spricht jetzt hier von der transformativen Logik. Das meint im Prinzip diesen leistungsorientierten Ansatz. Und im Wörterbuch der EU heißt das, die Kopenhagener Kriterien müssen erfüllt werden. Was ist das zum Beispiel?
2: Die Kopenhagener Kriterien, das ist was für Feinschmecker. Und zwar gibt es da vier verschiedene Schritte. Zuerst einmal muss eigentlich erfüllt sein, dass ein EU-Beitrittskandidat bzw. ein Land, das zur Europäischen Union dazugehören möchte, eben stabile Institutionen hat, dass es sich um einen Rechtsstaat handelt, dass Menschenrechte und Minderheitenrechte zum Beispiel auch respektiert werden. Dann ist der zweite Schritt, hat man es mit einer funktionsfähigen Marktwirtschaft zu tun. Also wir kennen ja eben dieses große Wort EU-Binnenmarkt. Ist dieses Land überhaupt dazu in der Lage, das von heute auf morgen übertrieben gesagt, jetzt eben auf einmal frei Waren und Kapital aus der ganzen Europäischen Union zirkulieren? Mhm. So, kann diese Marktwirtschaft das aufnehmen?
1: Mhm. Und damit vielleicht auch perspektivisch irgendwann dem Euro beitreten. Das gehört nicht zwingend sofort zusammen, aber wäre dann ein logischer nächster Schritt wahrscheinlich.
2: Absolut richtig. Allerdings merken wir jetzt auch schon bei diesem Kriterium, das wurde bei einigen Ländern vielleicht weniger streng ausgelegt als bei anderen. Also wenn wir uns heute noch Volkswirtschaften wie Bulgarien zum Beispiel anschauen, dann kann man darüber diskutieren, inwieweit da wirklich eben dieses Kriterium angewandt wurde.
1: Mhm. So. Galt auch schon fürs Erste, wenn ich da nochmal einhaken darf. Rechtsstaatlichkeit, da wissen wir die Querelen mit Ungarn, aber wenn man schon mal drin ist, ist es natürlich was anderes, ja.
2: Genau, richtig. Wobei Ungarn ja 2004 bei der Osterweiterung tatsächlich noch Musterschüler war im Vergleich zu anderen osteuropäischen Ländern und sich dann eben schlechter gemacht hat. Naja, also jedenfalls.
1: Okay. Nummer drei.
2: Da heißt es so schön, die Fähigkeit, den Rechtsbestand der EU zu übernehmen. Ja, also wir reden ja, du hast es auch schon getan, über 35 Kapitel, die zum Beitrittsprozess der Europäischen Union gehören. Die sind aufgeteilt in 6 sogenannte Cluster. Also da ist dann eben zum Beispiel der Binnenmarkt dabei, wesentliche Merkmale wie eben der Rechtsstaat oder die Wettbewerbsfähigkeit und dann auch noch Themen wie Klimaschutz und so weiter und so fort. Also passt dieses Land eigentlich überhaupt in die Europäische Union? Und diese Kriterien, die man da eben hat, wenn dieses Land eben diese Kriterien noch nicht erfüllt, ist der Apparat, ist die Administration, also die ganzen Behörden und so weiter, sind die überhaupt dazu in der Lage, das umzusetzen in einer gewissen Zeit? So, das ist das dritte Kriterium. Und das vierte, und das ist jetzt eigentlich das ganz Entscheidende für unsere kommende Diskussion, nämlich ist die Europäische Union selbst in der Lage dazu, neue Mitgliedsländer aufzunehmen?
1: Super komplex und wegen dieser Komplexität und den vielen Dilemmata gibt es in der EU ja jetzt zunehmend die Suche nach innovativen Lösungen, von denen redet man ja in vielen Zusammenhängen gerne. Und ich sag mal, bevor wir da einsteigen, das Unterhaltsamste, was ich zu dem Thema in jüngster Zeit gehört habe, das kam vom belgischen Regierungschef Bart De Wever, der sich, man muss es so sagen, ein bisschen lustig macht über seinen Landsmann Charles Michel, der wiederum, die Älteren erinnern sich, bis Ende 24 hier noch EU-Ratspräsident war. Und vielleicht ab und an auch mal ein bisschen undeutlich Englisch gesprochen hat, was viele tun, das macht noch nichts, aber wir hören selber mal rein. Das hat Bart De Wever dann so beschrieben.
3: I always listened to Charles Michel when he was president of the European Council. He always talked about the European onion. And I always thought maybe his pronunciation of English is bad. But now I realize the man is a visionary because please allow me to explain. I think this is exactly what Europe needs to become, an onion of multi-layers. We need to enlarge, but we need to stop lying. Towards Ukraine, we're also playing absurd theater, saying, you can become a member state in 2027. Nobody believes this. But the fact that countries want to join Europe, that all our neighbors want to join Europe, is a thing you cannot neglect.
1: Also das war Bate Wever. Es hat ein bisschen was von Stand-up-Comedy. Er sagt also, jedes Mal, wenn der Charles Michel Europäische Union sagen wollte, klang es wie europäische Zwiebel. Aber er hat jetzt irgendwie festgestellt, der Mann hatte im Prinzip recht, weil genau das sei es also, was die EU sein müsste. Eine Zwiebel mit sehr vielen Lagen, die sich an den Kern heranarbeiten, aber vielleicht noch nicht da sind. Weil, und das ist auch natürlich was Wichtiges, man solle auch sich ehrlich machen und nicht immer sagen zu der Ukraine, ja, ja, ihr kommt bald dazu. So ganz ging er es aber noch nicht. Also, das ist das Modell der europäischen Zwiebel. Fand ich schön.
2: Absolut. Also, ich finde das auch sehr charmant und Bate Wever hat das auch sehr schön dargestellt. Und es ist ja auch etwas, wo die Europäische Kommission tatsächlich hingegangen ist, beziehungsweise sich diesem Vorschlag angenähert hat. Also da wird dann von Reverse Enlargement gesprochen, was jetzt natürlich nicht so sexy klingt wie European Onion, aber da geht es sozusagen darum, dass du den Beitrittsprozess vom Kopf auf die Füße stellst und dass du quasi der Ukraine anbieten könntest, wir nehmen dich formal auf in die Europäische Union, du hast aber zum Beispiel kein Stimmrecht im Europäischen Rat. Ich vergleiche das jetzt mal sozusagen mit dem Fitnessstudio, dass du ins Fitnessstudio gehst. Du bist Mitglied des Fitnessstudios, du darfst aber zum Beispiel nicht einen eigenen Spind haben, nicht in die Dusche und darfst vielleicht auch nicht im selben Umkleideraum wie die richtigen Mitglieder sozusagen dich umziehen. So, aber bist Teil des Fitnessstudios und im Laufe der Zeit, wenn du dich sozusagen gut verhältst,
1: genug Muskelmasse aufgebaut hast,
2: dann kannst du eben diese ganzen Rechte dann später für dich einnehmen. So,
1: ich muss sagen, dein Bild ist fast genauso schön wie das von Bate Wever.
2: Vielen Dank. Allerdings muss ich dazu sagen, dass diese Reverse Enlargement Methode der Europäischen Kommission, nämlich der Kommissarin Marta Kos, nicht gerade auf Zustimmung getroffen ist im Rahmen der Mitgliedstaaten, sondern da hat man dann eben gesagt, ja, wir können doch jetzt nicht Mitgliedstaaten der Klasse 1 und 2 haben. So, und deshalb ist das eigentlich auch auf breite Ablehnung getroffen.
1: Das, was du erwähnst, ist natürlich ein wichtiger Punkt. Viele sagen auch, dann gibt's ein Cherry-Picking. Jeder nimmt sich jetzt nur noch das von der EU, was er so am besten gebrauchen kann. Zum Beispiel, das allerbeliebteste ist ja immer das Roaming, Daten-Roaming. Ne? Das wollen alle haben. Und deswegen konnte ich auch nochmal mit Funda Tekin, der Direktorin des Instituts für Europäische Politik, darüber sprechen. Ist das eine gute Sache, wenn man jetzt über diverse Formen der Zugehörigkeit, Beitritt, Leid, ist auch noch so ein Schlagwort, diskutiert? Führt das am Ende schneller zum Ziel einer stabilen EU?
0: Also grundsätzlich bin ich schon ein Befürworter der graduellen Integration, weil es diesen leistungsorientierten Ansatz merkbar und spürbar macht. Also das Datenroaming ist ein wichtiger Faktor, wo man den Vorteil merkt. Visa-Liberalisierung ist eine andere Geschichte, die extremst wichtig ist, um tatsächlich zu merken, wir kommen da der EU langsam näher. Es gibt natürlich die Befürchtung eines möglichen Cherry-Pickings und das darf nicht passieren, weil dann franzt es langsam aus. Für mich ist aber noch eine ganz andere Frage relevant. Für mich würde eine Teilnahme im Binnenmarkt gar nicht und auch Schengen gar nicht so schnell funktionieren, weil man dafür auch Rechtsstaatlichkeit wieder braucht. Das heißt, ohne wirklich die vollkommene Umsetzung des sogenannten politischen Kriteriums mit Rechtsstaatlichkeit, Demokratie, auch Zugang zu Gerichten ist für den Binnenmarkt ganz wichtig, aber auch in einem Schengen-Raum, auch da muss die Gleichstellung mit Blick auf Rechtsstaatlichkeit gegeben sein. Und dann geht das wiederum auch wieder nicht so schnell. Das heißt, und wenn Sie halt diese Reform schon mal durchgeführt haben, dann können Sie vielleicht auch gleich Vollmitglied werden.
1: Was denken Sie, wie groß ist die EU 2030? Ist ja nun mal gar nicht mehr so lange hin.
0: Wenn ich es ganz mit einem Satz sagen würde, würde ich nur sagen, ich würde mich wundern, wenn der Slogan 30 in 2030 sich bewahrheitet hätte.
1: Also soweit die Einschätzung von Funda Tekin. Vielen Dank an der Stelle. Ein Punkt ist eben auch noch abschließend ganz wichtig. Selbst wenn all das, was beschrieben wurde, es klingt komplex genug, das Land hat alles gemacht, was es muss, die EU hat überlegt, wie sie sich reformiert, dann werden nochmal alle Mitgliedstaaten einzeln befragt, ob sie wirklich glauben, dass das nächste Land aufgenommen werden soll. Das kann eine Weile dauern, das hört man schon raus, oder?
2: Absolut. Also ich kann nur jetzt für mein zweites Heimatland Frankreich sprechen. Und da ist es so, dass eigentlich 2/3 der Assemblée Nationale und 2/3 des Senats zustimmen müssten, was bei der Ukraine ganz sicher zum Beispiel nicht der Fall sein wird. Und dann müsste Frankreich ein Referendum abhalten über neu aufgenommene Länder in der Europäischen Union. Und allein das verspricht ein sehr, sehr heißer Kampf, um die Deutungshoheit zu werden. Mhm. Und so kann man das auch weitermachen für andere Mitgliedstaaten. Aber die Europäische Union selbst muss handlungsfähiger werden. Und das hat erstmal nichts mit den Beitrittskandidaten zu tun.
1: Und nur um das komplett zu machen, auch die Niederlande, Dänemark würden Referendum abhalten, bei uns müssen durch den Bundestag und so. Aber man merkt schon, dann wird's auch Spielball von innenpolitischen Debatten und all das. Aber was interessant ist, ein Land scheinen sie alle aufnehmen zu wollen oder würden wollen am Ende, nämlich Kanada. 60% der Kanadier wollen in die EU. Ist das mehr als eine Anekdote? Was glaubst du?
2: Also ich kann es mir sehr, sehr schwer vorstellen. Also da glaube ich tatsächlich eher, dass 30 Länder bis 2030 Mitglieder der Europäischen Union sein werden, als dass Kanada irgendwann Mitglied der EU würde. Ich glaube es wirklich nicht, auch wenn ich es den Kanadiern total gönnen würde.
1: Und auch der EU gönnen würde, weil wichtig ist zu wissen, wir hätten großes Interesse. Ja. Also ganz viele der kritischen Rohstoffe gibt es aus Kanada, die ja überall knapp werden oder hinter Handelsbarrieren verschwinden,
2: total.
1: Aus Kanada kämen.
2: Aber vielleicht hätte Frankreich wieder Bedenken wegen seiner Landwirtschaft.
1: Das bestimmt. Also, bei der Prognose machen wir jetzt mal einen Punkt. Da kommen wir an der Stelle nicht weiter. Ich danke dir, Jean-Marie, für diese Folge. Hat wie immer Spaß gemacht.
2: Danke auch.
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7: Um 6.30 Uhr mit Andreas Gerlach. Guten Morgen. Jetzt wird es konkret. US-Verteidigungsminister Hegseth hat angeordnet, 5.000 US-amerikanische Soldaten aus Deutschland abzuziehen. Das soll schrittweise innerhalb der nächsten 6 bis 12 Monate passieren. Aktuell sind rund 36.000 US-Soldaten in Deutschland stationiert, zum Beispiel in Wiesbaden. Präsident Trump hatte schon zu Wochenbeginn mit dem Teilabzug gedroht. Hintergrund ist offenbar die Kritik von Bundeskanzler Merz an den Angriffen der USA und Israels auf den Iran. Die neue Zollankündigung von US-Präsident Trump wird von der deutschen Wirtschaft heftig kritisiert. Ab der kommenden Woche will Trump die Zölle für Autos und Lkw aus der EU auf 25% anheben. Aus der Nachrichtenredaktion Heike Lüttich.
8: Der Präsident des Deutschen Außenhandelsverbandes Jan Dora sieht die Ankündigung als erhebliche Belastung der transatlantischen Beziehungen. Der Wirtschaftsforscher Fratscher forderte, die Bundesregierung und die Europäische Kommission dürften sich nicht erpressen lassen, sondern müssten Trump jetzt endlich Paroli bieten. Die Chefin des Automobilverbandes VDA, Müller, befürchtet enorme zusätzliche Kosten für die deutsche und europäische Automobilindustrie.
7: Bundesfinanzminister Klingbeil drückt bei der geplanten Reform der Einkommensteuer aufs Tempo. Er sagte der Süddeutschen Zeitung, dass er sein Konzept in den kommenden Wochen vorlegen werde. Geplant sei eine deutliche Entlastung kleiner und mittlerer Einkommen. Um das zu finanzieren, müssten auch Spitzenverdiener ihren Beitrag leisten. Obwohl gerade eine Waffenruhe zwischen Israel und dem Libanon gilt, hat die israelische Armee wieder Ziele im Süden des Nachbarlandes angegriffen. Dabei sind nach Angaben des libanesischen Gesundheitsministeriums mindestens 13 Menschen getötet worden. Weitere seien verletzt worden. Die israelische Armee äußerte sich dazu nicht konkret. Es hieß nur, man habe mehrere Drohnen und eine Rakete abgefangen, die israelische Soldaten im Südlibanon bedroht hätten. Tennisprofi Alexander Zverev steht im Finale des ATP-Turniers in Madrid. Er setzte sich in zwei Sätzen gegen den Belgier Alexander Bloks durch. HR-Sportreporter Tim Brockmeier.
9: Einmal mehr ein hochdominanter Auftritt von Alexander Zverev. Der Überraschungshalbfinalist Alexander Bloks, 21 Jahre alt, hatte fast zu keinem Zeitpunkt des Matches eine echte Chance gegen Zverev, der nach rund anderthalb Stunden gleich seinen ersten Matchball verwandelte zum 6:2 und 7:5. So trifft der Deutsche im Finale am Sonntag auf die Nummer 1 der Welt, Jannik Sinner. Es ist das vierte Duell der beiden in diesem Jahr. Die bisherigen drei gingen alle an den Italiener mehr oder weniger klar.
7: Und das waren die Nachrichten. Das Wetter, heute ist es oft noch sonnig und trocken. Von Westen kommen lockere Wolkenfelder, die dann auch einzelne Schauer und Gewitter bringen. Es wird sommerlich warm mit 23 bis 28 Grad. Morgen mal stark bewölkt, mal aufgelockert mit Sonne, vereinzelt örtlich Schauer bei 20 bis 25 Grad. Die Zeit 6.33 Uhr.
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7: Und wir haben keine Meldung.
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10: Unternehmercoach und Buchautor Andreas Pur. Herzlich willkommen, freue mich, dass Sie da sind.
11: Dankeschön für die Einladung.
10: Wir reden über Führung. Der Untertitel Ihres Buchs, mit Klarheit, Spiritualität und Leadership zu ganzheitlichem Erfolg. Ist das, was Sie da an Spiritualität in den Vordergrund schieben, auch religiös?
11: Nicht religiös. Übrigens auch keine Klangschalen und keine Räucherstäbchentherapie. Ich glaube, dass der Erfolg, den wir nach außen zeigen können, wenn wir ihn denn zeigen wollen, immer innen beginnt. Und dass der innere Reichtum die Voraussetzung dafür ist, dass ich dauerhaft erfolgreich sein kann.
10: Ich frage deshalb nach der Religiosität, weil Sie zum Beispiel auch hinter sich haben eine Zeit im Schweigekloster, ich glaube in einem buddhistischen Zen-Kloster.
11: Ja.
10: Muss man wollen, muss man machen, nimmt man Erfahrungen mit.
11: Ne? Weiß ich nicht. Also wenn Sie meine Frau fragen, sie sagen, was willst du denn im Schweigekloster? Da kannst du auch zu Hause. Nein, also ich habe so die Macke seit 25 Jahren, mich zwischen 7 und 10 Tage im Jahr auf eigene Aus- und Weiterbildungsexperimente zu begeben. Und das war in diesem Jahr dran. Ich wollte wissen, wie Mönche leben. Ich wollte auch wissen, wie Mönche meditieren. Welche Macht und Kraft von Meditation ausgeht. Ich hatte davon gehört, klar. Ich habe davon gelesen, auch klar. Aber ich bin so jemand, ich springe da rein. Ich brauche die Erfahrung. Und die habe ich mir gegeben. Und die Mönche haben mir eine Frage geschenkt, die in meinem Tagesgeschäft seitdem eine Rolle spielt. Ich will die Frage hier mal teilen. Die sagen nämlich, Andreas, wie überraschst du dich heute? Mhm. Das ist ja eine Frage, die erstmal ein bisschen verrückt anmutet.
10: Die zwei Persönlichkeiten.
11: Soll das? Ich habe doch klare Ziele und die muss ich erreichen, abhaken und fertig. Nein, dieses Überraschungsmoment, was die Mönche damit meinen, gibt es im Zen-Buddhismus auch eine Formulierung. Mach dir deine Ziele klar und handle frei davon. Was ich also brauche, ist so eine Art Restlockerheit, Unverkrampftheit bei allem, was ich tue. Und das kann ich wiederum auch aus dem Sport rübernehmen ins Tagesgeschäft, ist eine wichtige, wie ich finde, sehr sinnvolle, sagen wir mal, so ein Grundtonus-Haltung, die mir dann hilft, in entscheidenden Momenten auch zu performen.
10: Apropos Sport, Sie waren selber erfolgreicher Fußballspieler, jetzt nicht ganz bis in Profi-Regionen hoch, aber haben
11: Ich habe engagiert mal, gekickt, sagen wir
10: ja, aber ich glaube Oberliga oder so, in Westfalen, gespielt. Ja, schon mal nicht schlecht.
11: Habe da, das stimmt, aber das ist lange her.
10: Und wer war da alles in der Mannschaft? Ein paar namhafte Menschen.
11: Ich sag mal, Pierre Littbarski kann man kennen, mit dem habe ich in der Jugend Westfalen-Auswahl zusammengespielt, aber das ist wirklich sehr lange her und war zu Bielefelder Zeiten.
10: Ich frage deshalb, weil natürlich der Fußball irgendwie auch vielleicht so eine Vorbildfunktion hat, dass es da beispielsweise ausschließlich nach Leistung geht, dass man sich ständig hinterfragt, dass man ständig kreativ sein muss, dass man sich nicht ausruhen kann auf alten Werten. Ist der Fußball aus Ihrer Sicht tatsächlich übertragbar auf den Erfolg eines Menschen, auf den Erfolg eines Unternehmens ganz allgemein?
11: Für Fußball wahrscheinlich und der Sport ganz sicher. Erreichte Ziele bekommen Junge, sage ich immer. Menschen, die heute Meister geworden sind, die werden nicht deswegen morgen das Training einstellen, weil sie glauben, ich bin jetzt Meister und jetzt läuft alles. Sondern sie werden ihren Trainingsmodus nicht aufgeben. Und was ich gelernt habe in meiner Rolle als Trainer, was ich gerne hier teilen möchte, es hilft uns, dass wir uns fokussieren auf Dinge, die wir gut können. Stärke deine Stärken und finde Lösungen für deine Schwächen. Finde raus, was du gut kannst. Was machst du gut? Finde raus, was du besser könntest, wenn du drüber nachdächtest. Und finde auch raus, wie du das, was du besser könntest, eben besser machtest, wenn du es denn könntest. Das ist der klassische Aufbau von Kompetenzen auf der Basis von Talenten, von Dingen, die wir gut können. Und ich glaube, das ist ein gutes Konzept. Das können wir aus dem Fußball lernen, überhaupt aus dem Leistungssport lernen und gut übertragen.
10: Sie haben als Präsident der German Speaker Association, also einer Verbindung der Keynote Speaker, der Redner, ich weiß gar nicht, wie man das jetzt richtig im Deutschen übersetzt, wie würden Sie übersetzen?
11: Speaker ist Speaker. Wahrscheinlich ist ein Redner der richtige Begriff.
10: Auf jeden Fall haben Sie den Dalai Lama mal zu Gast gehabt und ihn mit einem Preis ausgezeichnet. Ja. Sie lachen, warum?
11: Ja, weil wenn ich an den Dalai Lama denke, dann lache ich, weil der auch nur gelacht hat während der halben Stunde. Er hat so ein glucksendes, lustiges, glückseliges Gesicht gehabt und hat einfach im Prinzip alles von der lockeren Seite genommen. So schien es. Ja.
10: Vorbild?
11: Inspiration. Es ist schon eine besondere Atmosphäre, die da in dem Raum herrscht, wenn Sie den Dalai Lama treffen. Und es war ursprünglich 5 Minuten vorgesehen und aus den 5 Minuten sind 30 Minuten geworden, weil er das Gespräch mit uns, ich hatte mit Kollegen das Gespräch, sehr genossen hat.
10: Ja, wenn der Dalai Lama spricht, hören wir alle gerne zu, oder viele von uns zumindest, als Privatmenschen. Sie haben ja als Unternehmer, Coach natürlich auch einen Fokus auf die Wirtschaft, auf Unternehmen, mehr. Mhm. Ist der Dalai Lama ein Vorbild für Wirtschaftskapitäne?
11: Also wenn es um Ausgewogenheit geht, denke ich, sollten wir ihm zuhören. Ich habe es jedenfalls für mich gerne getan, Ausgewogenheit innerer Reichtum und äußeren Reichtum zu verheiraten. Also innerer Reichtum heißt die Verbindung, die ich zu mir und meinem Selbst habe. Das ist so etwas, wo ich 100% bei mir bin, wo es nichts gibt, was mich positiv motiviert oder nichts gibt, was mich negativ frustriert. Manche Menschen joggen oder kochen oder machen Gartenarbeit oder meditieren oder gehen zum Yoga. Für mich ist Lesen zum Beispiel auch eine gute Hilfe, ganz bei mir anzukommen. Und das ist das, was der Dalai Lama für mich gut verkörpert hat. Und da finde ich, darf jeder Leistungsträger, es müssen ja nicht nur Unternehmer sein, ich sehe viele Solo-Selbstständige und auch Konzernvorstände, die Leistungsträger sind, das finde ich, können wir uns zu Herzen nehmen. Denn nur wer stark ist, hat auch eine Botschaft für andere.
10: Wir haben gerade schon die German Speaker Association angesprochen, also die Vereinigung der deutschen Speaker, Redner. Was machen die eigentlich? Ich meine, Sie gelten als einer der bekanntesten Speaker Deutschlands, aber bekannt ist relativ. Die allermeisten Menschen werden noch nie was von Andreas Bo gehört haben. Stimmt. Würde ich mal behaupten, ohne despektierlich sein zu wollen.
11: Ja, ich komme unerkannt überall durch.
10: Das ist doch schon mal erfreulich.
11: Sehr gut, ja.
10: Also da gibt es beispielsweise, beschreiben Sie in Ihrem Buch auch, einen Amerikaner, ich habe jetzt den Namen vergessen, der, glaube ich, 160.000 Menschen gleichzeitig mit seiner Rede versorgt, per Telefon zugeschaltet. Ah, ja, genau. Die zahlen alle 29 Dollar oder Euro.
11: Ja, das ist auch ein paar Jahre her. Joe Vitale war das.
10: Ja. Genau. Und er verdient damit also einen zweistelligen Millionenbetrag mit einer einzigen Rede. Was für ein tolles Gewerbe. Die Jugend sollte sich bemühen, Speaker zu werden.
11: Ja, bitteschön. Punkt. Ich sag's mal so, das ist ja mein zweites Unternehmen, das ich 2006 gegründet habe. Nachdem 2005 ich mein erstes Unternehmen verkauft hat, habe ich überlegt, was mache ich jetzt? Und dann ist so für mich die Erkenntnis gekommen, was kannst du eigentlich wirklich gut? Und es scheint was zu sein, schwierige Kontexte anderen gut zu erklären, gute Fragen zu stellen. Ich war bei der Bundeswehr Offiziersausbilder, ich war während meines Studiums Mathematiktutor und dann habe ich gesagt, wie wär's, mach Trainer. Und dann bin ich Trainer geworden, Business-Trainer und habe dann gesehen, German Speakers Association 2006, glaube ich, 2005 gegründet. Da gibt es auch eine Speaker-Abteilung. Dann habe ich mal gedacht, was ist ein Speaker? Ist das ein Lautsprecher? Was soll das sein? Und dann habe ich festgestellt, es gibt eine amerikanische Organisation, die NSA heißt, National Speakers Association, und die haben mich eingeladen, 2007 dahin zu gehen. Und dann habe ich gemerkt, dass die Speaker-Branche in den Vereinigten Staaten ein echtes Umfeld ist, das ernst genommen wird. Und streng genommen geht es dabei darum, wie du durch Keynotes, durch emotional gestaltet.
10: Keynotes sind so Schlüsselnoten.
11: Ja, wäre so ein klassischer Vortrag. Mhm. Ein Kurzvortrag, Menschen in der Seele berührst. Das ist eine hohe Kunst. Das würde ich nicht unterschätzen. Das ist anders als Fachvorträge, die kann wirklich fast jeder machen. Aber
10: also
11: so
10: eher eine Vermittlung von Emotionen?
11: Es ist so, wenn ich sozusagen über Veränderung spreche und das nicht emotional ankere, wird die Veränderung immer kognitiv bleiben und damit nie umgesetzt. Mhm. Und das finden Sie bei Menschen, die sagen, man sollte auch mal mehr Sport machen. Und da sage ich, wenn hätte kommt, ist habe weg.
10: Schöne Sache. Wer gehört zu Ihren Zuhörenden?
11: Also in meinen Mentoring-Programmen kommen klassische Solo-Selbstständige und Unternehmer, die sagen, ich habe Verantwortung für Menschen und möchte der Verantwortung gerecht werden, dafür Sorge tragen, dass die Gehälter gezahlt werden können, dass Menschen eine Perspektive haben. Die sind hauptsächlich bei mir. Und dann haben wir noch Masterclass-Programme, wo junge Karrieremenschen, ich nenne es mal so, das können auch angestellte Führungskräfte von Konzernen sein, die sagen, ja, ich habe zuletzt in der Schule, an der Uni was gelernt und dann hat das Lernen aufgehört. Ich habe verstanden, wenn ich übe, werde ich besser, und für die haben wir Bootcamps entwickelt, die auf mehr Karriere zielen.
10: Andreas Burth, Unternehmercoach und Buchautor. Viele Menschen machen sich Gedanken, was ihre Arbeit eigentlich so wert ist, wie die Zukunft aussieht, wie sicher der Arbeitsplatz ist, wie unsere Wirtschaft sich weiterentwickelt. Da gab es ja die letzten Jahre eher unerfreuliche Zahlen. Ja. Sind wir an diesen unerfreulichen Entwicklungen in Deutschland großteils selbst schuld?
11: Die Frage ist gut. Wir sind natürlich geopolitisch kein Einzelspieler. Wenn Sie überlegen, dass Sie heute aus dem Schwarzwald auch Kuckucksuhren in China verkaufen können und umgekehrt überlegen, welche chinesische Produkte in den deutschen Markt fluten, Digitalisierung lässt grüßen, können wir uns nicht sozusagen als Insel bezeichnen. Also wir hängen schon ab von der globalen wirtschaftlichen Situation. Und schauen wir uns an, was seit Corona passiert ist. Wir haben Stapelkrisen, wir haben Corona erlebt, wir haben die Ukraine-Krise erlebt, wir haben die Heizkosten, Inflation, dann haben wir verschiedene Kriege jetzt. Wir sehen, welche Player da am Werk sind, sowohl in Russland als auch in den USA. Und da haben wir auf der anderen Seite so betriebsinterne Themen wie Digitalisierungsherausforderungen, wir haben künstliche Intelligenz. Das alles macht den Menschen Angst, weil wir im Prinzip der Gleichzeitigkeit leben. Ich kann das ja nicht abstellen. Also ist die Frage, was mache ich mit diesen Informationen? Und ich glaube, wir tun gut daran, die Verantwortung für uns selbst zu übernehmen und zu schauen und uns zu fokussieren auf die Dinge, die wir selbst beeinflussen können. Das wäre mein Rat. Nicht zu hoffen darauf, dass irgendjemand für mich etwas tut, sondern dich selbst zu kümmern.
10: Ja, stellen wir uns vor, Andreas Buhr ist Bundeskanzler. Was würde er da politisch in die Waagschale werfen, um genau das zu erreichen, dass wir uns auf selbst konzentrieren?
11: Ja, jetzt sind wir in der politischen Ecke. Ich bin ja nicht politisch, aber wenn das so wäre, würde ich versuchen, einen 5- oder maximal 7-Punkte-Plan für Deutschland zu erstellen, mir Mehrheiten zu suchen. Ich nehme aber an, dass das der aktuelle Kanzler auch versucht, die diesen Punkteplan unterstützen und den umsetzen. Wir haben, denke ich, in Deutschland kein Erkenntnisproblem. Wir haben ein Handlungs-, ein Umsetzungsproblem. Und das, denke ich, ist, was fehlt. Ein klares Signal, dass Dinge vorangehen, dass das ewige Gerede aufhört und wir uns mit Bürokratieabbau und mit den ewigen Schleifen, auch sagen wir mal rhetorischen Schleifen beschäftigen, hinzu. Wir sehen konkret, dass gehandelt wird, und dann sehen die Menschen auch, dass was vorwärts geht, und kommt das Vertrauen auch zurück.
10: Sind Sie da optimistisch, dass sich da was tut?
11: Ja, ich bin eher nicht so. Ich bin Grundoptimist, weil alles andere keinen Sinn hat. Also Zuversicht, finde ich, ist eine gute Triebfeder. Ich bin nur frei von Erwartungen, denn wer frei von Erwartungen ist, kann nicht so leicht enttäuscht werden. Enttäuschungen sind dann ja immer auch das Ende einer Täuschung. Also empfehle ich Grundhoffnung und Grundzuversicht und die Konzentration auf das, was wir selbst in der Hand haben. Ich denke, das hilft.
10: Sie schreiben in dem Buch von Meditation und von wissenschaftlichen Studien, die die biologische Wirkung von Meditation zeigen. Was genau passiert da?
11: Meditation ist ja nichts anderes als ein Stillwerden, ein sich mit mir und mit meinen eigenen Themen beschäftigen, mit meinem Geist zu beschäftigen, meinen Geist, mein Gedankenspiel zu beruhigen. Ich habe mit Pater Anselm Grün darüber sprechen können. Der sagt zu mir, wir haben so zwischen 30.000 und 40.000 Gedanken am Tag, die wir denken.
10: Wow.
11: Ich habe das jetzt nicht nachgezählt, auch nicht angezweifelt. Ich würde es dicht am lieben Gott ihm glauben, dass das stimmt. Daraus kommen so 2.500 Entscheidungen etwa, die wir treffen. Viele der Entscheidungen passieren so aus dem Gewohnheitsprozess heraus. Und wenn wir dann anfangen, in die Bewusstheit zu gehen, dann beschäftigt uns immer das aktuell, was gerade dran ist. Also stellen Sie sich vor, Sie werden Vater, dann könnte es sein, dass Sie eine Menge schwangere Frauen sehen. Sie beschäftigen sich mit einem neuen Auto, konfigurieren das und dann fährt dieses Auto auf der Straße. Das heißt, ich bin in dem Moment, wo ich mich mit einem Thema befasse, in meiner selektiven Wahrnehmung so, dass Dinge, die mich beschäftigen, auch Dinge sind, die in mein Leben treten. Und die Meditation ist ein gutes hilfsweise Werkzeug, den Geist zu beruhigen und dich mit dir sozusagen zu vereinen und zu verheiraten. Also an der Stelle einen Zustand im Gehirn auch zu erreichen, um dann nach der Meditation freier und bewusster und klarer Entscheidungen zu treffen. Ähnlich wie im Sport auch. Es gibt Ruhephasen und Leistungsphasen und beides gehört zusammen.
10: Ein Zustand, der sich dann auch wirklich messen lässt im Gehirn? Also
11: ja,
10: beispielsweise
11: ich
10: mit
11: EEG-Aufzeichnungen? Ich war selbst erstaunt. Offensichtlich ist das so. Gibt's Messinstrumente, die zeigen können, wie das Gehirn sich entspannt, an welchem Areal diese Meditation wirksam ist. Und im Übrigen auch sichtbarer wird für Menschen, die das in regelmäßigen Abständen üben und trainieren. Das Gehirn ist ja nichts anderes als ein Muskel. Und wenn ich den Bizeps trainiere, dann wächst der im Allgemeinen. Und wenn ich mein Gehirn trainiere durch Meditation, dann sehen wir auch da die Auswirkungen.
10: Wie würden Sie das jemandem empfehlen, anzugehen, der das noch nie gemacht hat?
11: Ich habe einen konkreten Umsetzungstipp, womit das geht. Ich glaube, wir sind ganz gut beraten, uns 6 Fragen jeden Tag zu stellen, die uns helfen, die passende Antwort zu finden. Und wenn wir die Zeit haben, würde ich die 6 Fragen
10: nur
11: jetzt
10: zu
11: gerne nennen. Die erste Frage für morgens, wenn ich aufstehe, ist die Frage, was wage ich heute? Mich zu fokussieren auf Dinge, die Wagnis sind. Die zweite Frage ist die Frage, warum lohnt sich der heutige Tag? Den Tag lohnenswert machen. Mich auf den Tag einstellen, mental und freuen. Die dritte Frage ist, wie überrasche ich mich heute? Habe ich was, wo ich spontan sein kann, wo ich was aufgenommen habe, links und rechts am Wegesrand, womit ich nicht gerechnet habe? Gibt Schlüsselmomente, Schlüsselsituationen, die wir nicht planen können. Und dann habe ich das passende Mindset für den Tag. Und wenn dann der Tag zu Ende geht, bevor ich schlafen gehe, habe ich 3 weitere Fragen. Erste Frage, was habe ich heute lernen können? War heute was dabei, wo ich sage, das habe ich so noch nie gehört oder das habe ich vergessen, jetzt ist es wieder da. Die zweite Frage ist, worüber habe ich mich von Herzen gefreut? Herzensbildung, etwas, was uns innerlich wachsen lässt. Und die dritte und letzte Frage ist, wofür bin ich dankbar? Und wenn es mir gelingt, die Antworten auf die letzten 3 Fragen aufzuschreiben, also das ist der Sich-zur-Klarheit-Denkprozess, aus Geist wird Materie über den Hilfsweg der Verschriftung, ich schreibe Dinge auf, dann kann das dazu führen, dass ich mir sozusagen meiner selbst bewusster bin. Im Übrigen nachgewiesenerweise, wer das umsetzen will, auch dann einen besseren Schlaf trainiere.
10: Funktioniert das auch bei Menschen, die morgens aufstehen und ja einen Tag vor sich haben, der eigentlich eine komplette Routine ist, zum Beispiel als Sachbearbeiterin im Büro oder was weiß ich, jemand, der als Elektroinstallateur Strippen zieht?
11: Ganz egal, auf welchem Arbeitsumfeld wir uns bewegen. Ich finde, jeder hat das Recht, das Maximale aus seinem Leben rauszuholen, ob als Sachbearbeiter, als Handwerker, als Beamter möglicherweise, als Unternehmer, was auch immer. Und da das Leben keine Generalprobe ist und die Zeit das Einzige ist, was nicht wieder zurückkommt, vieles andere können wir zurückholen, halte ich das für ein gutes Konzept für jeden Menschen.
10: Meine Lieblingsstelle aus Ihrem Buch Bewusst erfolgreich ist die, wo Sie zum Thema künstliche Intelligenz schreiben und das Vergleichen mit der menschlichen Intuition beim richtigen Eierkochen. Dass das Ei also nicht zu hart und nicht zu weich wird. Herrliche Stelle.
11: Ja, es gibt ja Apps, die beschreiben, wie ich ein weiches und ein mittelhartes, ein hartes Ei kochen kann. Wenn ich an meine Sonntagsaufgaben denke, meiner Frau sind die Eier, die ich koche, immer zu hart. Also ich müsste vielleicht mal so eine Maschine wirklich anschaffen oder so eine App anschaffen. Nee, was ich eigentlich damit sagen will, ist, KI ist ja nichts anderes als das zur Verfügung stellen schon von bekannten Informationen. Wir sind also eine Informations-, keine Wissensgesellschaft. Eine Informationsgesellschaft, weil die künstliche Intelligenz uns hilft, Dinge schneller, effizienter, prozessorientierter, kostengünstiger, die schon da sind, anders aggregiert zur Verfügung zu stellen. Und ich denke, die menschliche Intelligenz, Intuition, Erfahrungswissen, Empathie, Dinge in so einen Raum zu kommen, den Raum zu lesen, zwischen den Zeilen zu lesen, eine Form von Intuition zu haben und zu entwickeln, das ist die Antwort auf die künstliche Intelligenz. Wir brauchen also keine Angst vor KI zu haben, genauso wenig wie wir Angst hätten haben müssen vor der, sagen wir mal, Einführung der sozialen Medien vor etwa 20 Jahren, Social Media, genauso ist es jetzt hier auch. Ja sagen, sich dem öffnen und dann die menschliche Intelligenz, ich nenne das die menschliche Intelligenz, als Antwort auf die KI entwickeln. Und dann brauche ich vielleicht am Ende auch keine Eierkoch-App. Dann kann ich das aus der... Mhm. Meine Mutter hat immer gesagt, ich mache das mit Gefühl. Mhm. Ich mache das alles mit Gefühl.
10: Hat immer geklappt.
11: Fast immer.
10: Okay. Wow, ja, das klingt beruhigend, aber in den letzten Tagen häufen sich Meldungen von Menschen, die der künstlichen Intelligenz eine andere Bedeutung vorhersagen. Also platt zusammengefasst, dass die künstliche Intelligenz möglicherweise uns irgendwie übernimmt, uns irgendwann anfängt zu unterdrücken.
11: Wohin sich die KI entwickeln wird, ist ja eine generative Technik. Das, denke ich, kann keiner vorhersagen. Wer das tut, ist unlauter. Niemand kann sagen, wo die KI in 3 Jahren ist, weil keiner sagen kann, wo die KI in der Entwicklung in einem Jahr ist. Das ist wie die Entwicklung Zins und Zinseszins. Das überfordert unser gedankliches, geistiges Vorstellungsvermögen. Ja, da passiert was. Und ich finde, ja, wir sind gut beraten, uns damit zu beschäftigen, damit auszuprobieren. Ich sehe es an meiner Schwiegermutter, die sehr offen ist für diese Dinge, jetzt Perplexity runtergeladen hat und erkennt, das ist viel besser als Google. Und das sind die ersten Schritte, die wir alle machen können.
10: Was ist das, Perplexity?
11: Ja, das ist sowas wie Google, nur besser.
10: Ah, nie gehört, okay. Man lernt nie aus.
11: Ach so, ja, genau. Stimmt ja. Also das ist eine App, die Sie runterladen können und die Ihnen hilft, Dinge zusammenzustellen. Wenn es darum, ich sag mal, ganz so klassische Dinge geht, wie mache ich das Rezept der Königsberger Klopse, wie baue ich das und so weiter. Da habe ich mit Hilfe der KI schon eine, sagen wir mal, mundgerechtere Form der Zusammenstellung. Also ist sowas wie Google nur besser.
10: Eine steil klingende These, würde ich mal sagen, in Ihrem Buch, wollen wir noch besprechen. Und zwar heißt die, finanzielle Schwäche ist ein mentaler Zustand, bevor sie ein wirtschaftlicher wird.
11: Ja.
10: Da wird mancher sagen, der vielleicht so gerade mit seinem Geld bis zum Monatsende hinkommt, ja, der hat gut reden. Das kann ich mir schlicht nicht leisten.
11: Ja.
10: Passt das zusammen?
11: Ja, passt zusammen, finde ich. Ich sage zu Menschen, wenn Geld dein Problem ist, ist Geld nicht dein Problem. Das bedeutet, wenn der Ausgabeprozess, also ich will natürlich die Ausnahmen, es gibt immer Ausnahmen, Arbeitslosigkeit, wenn jemand Existenzängste, ich kenne das ja selber auch, ich war 2-mal kurz vor der Pleite, wusste nicht, wie kann ich die Gehälter bezahlen und so weiter. Von diesen Ausnahmesituationen mal abgesehen. Allgemein ist es so, dass ich meine Ausgaben, meine Kosten an meinem Einkommen orientieren muss. Ja, die Lebenserhaltungskosten sind gestiegen. Tanken ist teuer, Einkaufen ist teuer, ich tanke selbst, ich kaufe selbst ein, ich sehe das. Und wenn wir bei den unteren Einkommen sind, ist das alles total schwer. Dann ist schwer, was zu sparen. Manchmal geht das gar nicht. Ich finde aber, zum Beispiel, habe deswegen auch Aufträge abgelehnt, alles, was mit Konsumschulden zu tun hat, kann ich keinem empfehlen. Ich muss nicht für einen Fernseher einen Kredit aufnehmen oder für ein Sofa oder für ein Billigregal oder für andere Regale, um es jetzt nochmal so zu sagen, sondern ich sollte meine Ausgabensituation an meine Einnahmesituation anpassen. Ich habe mal studiert früher und hatte keine Einnahmen, kein BAföG, nichts. Ich musste mein Geld selbst verdienen und da habe ich eben in einer Wohnung gelebt, die war 16 Quadratmeter groß. Horstheider Weg in Bielefeld, meine erste kleine Wohnung, weil ich kein Einkommen hatte. Ich musste also Bus und Bahn fahren und musste phasenweise ohne Auto auskommen, weil ich weiß, wenn ich viel Geld ausgebe und das aber nicht habe, ist ein Endsparprozess, am Ende des Geldes noch viel Monat übrig ist. Dann geht das alles nicht. Ich glaube, dass es wichtig ist, wenn die Möglichkeit besteht, einen kleinen Teil des Nettoeinkommens zurückzulegen. Vielleicht gibt es sowas wie ein Drei-Konten-Modell. Ich habe also mein Gehalt, das kommt auf ein Konto und nehme dann ein paar Prozent davon runter. Vielleicht kannst du auch mit 90% deines Nettoeinkommens auskommen, sage ich zu viel, dann nimmst du 10% und sparst die für Spaß, für Rücklagen, für andere Dinge. Und dann, glaube ich, wird für alle ein guter Schuh raus.
10: Lassen Sie uns ganz zum Schluss noch reden über Ihre Zielgruppe, über Unternehmer, Unternehmerinnen, die Sie ansprechen. Und meine Frage ist die vielleicht ein bisschen despektierlich klingt, würden Sie sagen, dass viele Unternehmer gar nicht möglicherweise die richtigen Voraussetzungen mitbringen, um Chef zu sein, um ein Unternehmen zu führen?
11: Ja, das stimmt. Klares Ja auf die Frage. Und jetzt können wir nochmal nachfragen, woher kommt das eigentlich?
10: Ich frage nach, woher kommt das?
11: Woher kommt das? Was du ererbt von deinen Vätern, erwirb es, um es zu besitzen. Es gibt viele, die in das Unternehmertum reinwachsen qua Familie. Ich habe viele gesehen, Kinder, Kindeskinder, die das Unternehmen übernehmen, die eigentlich gar nicht wissen, worauf sie sich da einlassen. Die auch grenzenlos überfordert sind, von denen erwartet wird, dass sie das machen. Vielleicht hätten sie lieber Design studiert. Also der Beruf des Unternehmers ist ja nichts, was ich an der Uni lernen kann. Das ist im Allgemeinen ein autodidaktisches, iteratives Voranirren. Leute, die von unten kommen, die nichts hatten und die das aufgebaut haben, die wachsen da langsam rein. Da glaube ich, ist das Problem nicht so groß. Aber wenn ich etwas übernehmen soll, was schon da ist, ich finde etwas vor, ich muss mit den Ohren führen, gute Fragen stellen, erst verstehen, dann verstanden werden. Das ist eine Disziplin, die es sich zu lernen lohnt und wo ich leider feststelle, es gibt dafür kein so richtiges Training, was ja übrigens auch die Begründung für unsere Firma wurde, weil wir gesagt haben, es wäre doch toll, wenn du das lernen kannst.
10: Unternehmercoach und Buchautor Andreas Buhr zu Gast. Danke sehr, dass Sie Leute Gast waren.
11: Haben Sie, vielen Dank.
10: Alles Gute, Andreas Buhr.
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1: 7 Uhr. Abzug von US-Soldaten aus Deutschland wird konkreter. Zahl der neuen Asylanträge deutlich gesunken. Meistertraum des BC Marburg geplatzt. Das Wetter, viel Sonne, gegen Abend einzelne Schauer, 23 bis 28 Grad. Mein Name ist Andreas Gerlach. Guten Morgen. Die USA machen die Pläne für einen Teilabzug ihrer Truppen aus Deutschland konkret. Das Verteidigungsministerium in Washington hat angeordnet, 5000 US-Soldaten abzuziehen. Aus der Nachrichtenredaktion Janina Böhm.
2: Demnach soll der Abzug spätestens in einem Jahr abgeschlossen sein. Nach Angaben der USA waren im Dezember in Deutschland über 36.000 US-Soldaten stationiert. Die Ankündigung kommt nach einer entsprechenden Drohung von US-Präsident Trump. Zwischen ihm und Bundeskanzler Merz gibt es seit Beginn des Irankriegs zunehmend Spannungen. Zuletzt hatte Merz gesagt, der Iran demütige die USA in den Verhandlungen über ein Ende des Kriegs.
1: Nach der neuen Zolldrohung von US-Präsident Trump hat die EU angekündigt, sie werde die europäischen Interessen im Auge behalten. Die USA wollen die Zölle für Autos und Lkw aus der EU ab nächster Woche auf 25% anheben. Aus Brüssel ARD-Korrespondent Thomas Spickhofen.
3: Man bekenne sich weiterhin vollständig zu berechenbaren und für beide Seiten gewinnbringenden transatlantischen Beziehungen, erklärte eine Sprecherin der Kommission am Abend. Wenn die USA allerdings Maßnahmen ergriffen, die nicht zu dem gemeinsamen Abkommen passten, werde man sich Optionen offen halten, um die europäischen Interessen zu schützen. Im Sommer vergangenen Jahres hatten sich die EU und die US-Regierung auf ein Abkommen geeinigt, das höchstens 15% Zoll für europäische Einfuhren in die USA vorsieht.
1: Obwohl gerade eine Waffenruhe zwischen Israel und dem Libanon gilt, hat die israelische Armee wieder Ziele im Süden des Nachbarlandes angegriffen. Dabei sind nach Angaben des libanesischen Gesundheitsministeriums mindestens 13 Menschen getötet worden. Weitere seien verletzt worden. Die israelische Armee äußerte sich dazu nicht konkret. Es hieß nur, man habe mehrere Drohnen und eine Rakete abgefangen, die israelische Soldaten im Südlibanon bedroht hätten. In Deutschland haben im April so wenige Menschen Asyl beantragt wie seit Jahren nicht. Das Bundesinnenministerium hat bestätigt, dass beim zuständigen Bundesamt rund 6.100 Erstanträge eingegangen sind. Das sind gut 800 weniger als im März und fast 3.000 weniger als vor einem Jahr. Zuletzt gab es einen solchen Tiefstand im Sommer 2020. Trauerfeier für Mario Adorf. Der Schauspieler war Anfang April mit 95 Jahren gestorben. Heute findet in München eine Trauerfeier statt für geladene Gäste. Beigesetzt werden soll Adorf aber in Saint-Tropez. Seine Frau stammt aus Südfrankreich. In der Basketball-Bundesliga der Frauen ist der Traum von der Meisterschaft des BC Marburg geplatzt. Sie haben die Finalserie gegen Keltern verloren. Im vierten Spiel mussten sich die Hessinnen mit 62-73 geschlagen geben. HR-Sportreporter Tim Brockmeier.
4: Zwar liefen die Hessinnen gegen die Favoritinnen aus Baden-Württemberg fast durchgehend einem Rückstand hinterher, hielten diesen aber bis auf wenige Ausnahmen immer knapp und die Gegnerinnen damit in Schach. Am Ende aber setzte sich die etwas größere Qualität von Keltern vor allem in der Offensive durch. Die Gäste holten sich den Sieg und damit den entscheidenden dritten Punkt in der Finalserie, gleichbedeutend mit der Titelverteidigung für Keltern.
1: Und das waren die Nachrichten. Das Wetter, erst noch sonnig und trocken, von Westen lockere Wolkenfelder mit einzelnen Schauern und Gewittern bei 23 bis 28 Grad. Morgen mal stark bewölkt, mal aufgelockert mit Sonne, vereinzelt Schauer bei 20 bis 25 Grad. Die weiteren Aussichten am Montag erst wechselhaft, später stark bewölkt mit Schauern und Gewittern bis 23 Grad. Am Dienstag meist viele Wolken, Regen oder Schauer bis 20 Grad. Und die Zeit, es wird 7.04 Uhr.
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1: Wir haben keine Meldungen.
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5: Mit Roman Janik, einen schönen guten Morgen wünsche ich. Am morgigen Sonntag, da begehen wir den Tag der Pressefreiheit. Das ist ja ein Wort, das wir immer wieder in Verbindung mit der Demokratie in den Mund nehmen. Länder, die für die Pressefreiheit stehen, die sind in der Regel ja auch demokratisch verfasst. In der Rangliste dieser Länder ist Deutschland allerdings aktuell um 3 Plätze nach unten gefallen und liegt jetzt auf Rang 14 von 180, muss man sagen. Erstellt wird diese Liste von der Organisation Reporter ohne Grenzen und deren Geschäftsführer Christian Mier hat uns bei hr-info kürzlich gesagt,
6: dass Deutschland erneut Plätze verliert, zeigt, dass wir ein sehr aufgeheiztes Klima in Deutschland, gerade bei der Berichterstattung von Journalisten im lokalen Bereich haben. Und wir wissen, dass es Druck, hitzige Debatten gibt und die Sorge, öffentlich an den Pranger gestellt zu werden. Im vergangenen Jahr haben wir auch insgesamt 89 Angriffe auf Medienschaffende dokumentiert, wenn es auf Kundgebungen war.
5: Christian Mier war das, Geschäftsführer der Organisation Reporter ohne Grenzen. Klar, vor Deutschland in dieser Rangliste liegt zum Beispiel auch Luxemburg, das westliche Nachbarland. Platz 9 für das Großherzogtum. Vielleicht liegt das daran, dass die Medienvielfalt dort größer ist als bei uns und vielleicht auch daran, dass es dort eine sogenannte Pressehilfe gibt. Dahinter steckt Geld, das der Staat an Zeitungen, Zeitschriften und Online-Angebote verteilt. Michael Merten ist Redakteur bei der Zeitung Luxemburger Wort. Ich hatte die Gelegenheit, vor der Sendung mit ihm zu sprechen und ihn zu fragen, warum gibt der Staat bei Ihnen in Luxemburg bestimmten Mediengeld? Das ist schon eher ungewöhnlich.
7: Das ist in der Tat ungewöhnlich, wenn man das so aus deutscher Perspektive betrachtet. Aber vor genau 50 Jahren, 1976, hat der Staat dieses System der Pressehilfen eingerichtet. Damals ging es eben schon darum, die Vielfalt, die redaktionelle Vielfalt zu gewährleisten.
5: Können Sie uns noch mal ganz kurz erklären, wie das Ganze funktioniert und gibt es auch bestimmte Auflagen, um das Geld eben zu bekommen?
7: Es richtet sich nur an Verlage, also nicht an einzelne Journalisten. Also Sie könnten jetzt nicht zum Beispiel morgen sagen, ich hätte da gerne, will da ein Projekt machen und hätte gerne Pressehilfe, sondern es geht eben an Verlage. Und pro Medium innerhalb eines Verlagshauses, also für eine Zeitung oder auch ein Online-Medium, gibt es einen bestimmten Sockelbetrag. Und dann, das ist eigentlich eine ganz, wie ich finde, gute Regelung, gibt es einen festen Zuschuss von 30.000 Euro im Jahr für jede Vollzeitstelle eines Journalisten oder einer Journalistin. Das heißt, es ist also nicht so, dass der Staat sich aussucht, zum Beispiel, ihr gefällt mir und ihr gefällt mir nicht, sondern es richtet sich wirklich nach der Anzahl der Redakteursstellen und ist damit eben auch staatsfern sozusagen geregelt. Und wie ich finde, ein wirklich gutes System, um diesen Pluralismus im Pressewesen zu gewährleisten.
5: In Deutschland erfahren wir immer wieder, dass die vielen kleinen Verlage, die Zeitungen herausgebracht haben, immer öfter von großen Verlagen übernommen worden sind. Besonders im Lokalbereich wird das deutlich. Und das wirkt sich dann oft auch auf die Qualität der Berichterstattung aus. Ist das in Luxemburg durch die Pressehilfe vielleicht anders?
7: Also man muss schon sagen, dass hier Zeitungen wirklich noch, es gibt eine große Vielfalt, es gibt beispielsweise alleine zwei große deutschsprachige Tageszeitungen, es gibt eine französische Tageszeitung, es gibt Wochenmedien in verschiedenen Sprachen, es gibt Radio und Fernsehen auf Luxemburgisch, es gibt tatsächlich wirklich große Redaktionen und man muss auch sagen, die sind natürlich auch in bestimmten Verlagen gebündelt, aber die Redaktionen sind tatsächlich noch durch eben diese Regelung, dass einzelne Stellen eben gefördert werden, sind diese Redaktionen personell sehr gut aufgestellt. Um es klar zu sagen, zum Beispiel beim Luxemburger Wort, wo ich arbeite, oder auch beim Tageblatt, da gibt es Redakteure, die auch noch Außenpolitik machen. Das ist was, was du bei einer deutschen Regionalzeitung nicht mehr findest.
5: Das heißt, Luxemburg ist ein sehr, sehr kleines Land, aber hat eine wirklich umfangreiche Presselandschaft. Das kann man schon so sagen, oder?
7: Absolut, wirklich. Also alleine schon, es gibt hier eine Tageszeitung, die Zeitung von Luxemburger Volk, die kommunistisch eingestellt ist. Ich meine, wo gibt's das sonst noch? Das sind da wirklich gedruckte Tageszeitungen, die wirklich an auch dann sehr kleine Zielgruppen teilweise bedienen. Ein solches System unterstützt den Pluralismus. Und ich muss sagen, ich fände es sehr gut, wenn Deutschland da auch überlegen könnte, ein bisschen das System zu ändern. Letzten Endes würde man diesem Zeitungssterben dann effektiv was entgegensetzen und dann dadurch die Meinungsvielfalt erhalten und unterstützen.
5: Sagt Michael Merten, Journalist und Redakteur bei der luxemburgischen Zeitung Luxemburger Wort. Wir haben aus Anlass des Tages der Pressefreiheit, der am morgigen Sonntag begangen wird, über dieses Privileg gesprochen und wie das konkret in Luxemburg aussieht. Zurück nach Deutschland. Seit rund einem Jahr regiert jetzt die schwarz-rote Koalition im Bund. CDU, CSU und SPD haben sich am Anfang der Legislaturperiode auch sehr viel vorgenommen. Union und Sozialdemokraten wollten viele Reformen auf den Weg bringen, das Land modernisieren und vor allem anders auftreten als die Ampel, deren Minister sich ständig miteinander stritten. Doch von purer Harmonie ist bislang zumindest auch schwarz-rot nicht gekennzeichnet. Im Gegenteil, es gibt immer wieder so viel Zoff in der Regierungskoalition, dass viele den Unterschied Unterschied zu der nach 3 Jahren gescheiterten Ampel nicht mehr sehen. Sabine Henkel.
8: Friedrich Merz hat in dieser ereignisreichen Woche etwas Bemerkenswertes gesagt.
9: Ich brülle niemanden an.
8: Der Kanzler, der nicht brüllt, fühlt sich dennoch angesprochen durch die Worte seines Vizes, Lars Klingbeil.
10: Sag euch, wenn Matthias und Bärbel und ich da sitzen in der Villa Borsig und dann kommt, nur mal als theoretische Annahme, irgendwer auf die Idee, man könnte Karenztage einführen oder den 1. Mai als Feiertag abschaffen und dann sagen wir nein, dann lasse ich mich als SPD-Vorsitzender sehr gerne dafür anbrüllen, weil es hier um meine Grundhaltung geht, liebe Genesse.
8: Nun hat niemand den Dezibelpegel gemessen, als es zum Ausstoß lauter oder weniger lauter Töne in der besagten Villa Borsig kam. Merz und Klingbeil jedenfalls geben danach ihr Möglichstes, um den Eindruck von Streit zu kaschieren. Lassen ein Reel veröffentlichen, belangloses Geplänkel in Klingbeils Wahlkreis in Rothenburg an einem Schwimmteich. Da sagt noch mal einer, die stehen kurz vor dem gemeinsamen Untergehen.
11: Ich kann Ihnen nur sagen, mein Vertrauensverhältnis zum Bundeskanzler ist uneingeschränkt.
8: Und überhaupt, Sie haben etwas vorzuweisen in dieser letzten Aprilwoche. Eine Einigung beim Haushalt und die Gesundheitsreform ist eingetütet, hat nach kräftigem schwarz-roten Hickhack das Kabinett passiert. Das darf man durchaus als Erfolg bewerten. Und weil so viel Erfolg in großen Fragen bisher eher selten war, macht der Kanzler, was ein Kanzler sonst eher nicht macht. Merz tritt gemeinsam mit der zuständigen Ministerin Nina Wagen, CDU, vor die Presse.
9: Das ist eine gemeinsame Arbeit der Koalition. Hier gibt es keine Gewinner und keine Verlierer. Hier hat sich niemand gegen den anderen durchgesetzt oder etwas verhindert.
12: Es war tatsächlich ein Kraftakt, es war ein ambitionierter Zeitplan und es hat aber auch ganz klar gezeigt, dass wir als Bundesregierung imstande sind, auch schnell umfassende Reformen auf den Weg zu bringen.
8: Es ist der erste Schritt, um den Reformstau aufzulösen. Weitere große Schritte sollen folgen.

0: Ein umstrittener Kompromiss, der vor allem zeigen soll, die tun was. Und wenn das auch noch in der Bevölkerung ankommen sollte, ja dann...
1: Es ist auch nicht schlimm, wenn man mal angebrüllt wird.
2: Zwischen Harmonie und Zoff, die schwarz-rote Koalition im Bund ist rund ein Jahr nach ihrem Start auf den Spuren der ungeliebten Ampel der Vorgängerregierung.
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2: Viele Kinder und Jugendliche, die sind zwar schon immer wieder beim Lesen zu beobachten, aber dann lesen sie meistens in ihren Mobiltelefonen. Oder besser gesagt, sie gucken sich etwas an. Lesen ist da bestimmt nicht das ganz richtige Wort. Doch Lesen ist schon wichtig, vor allem im Kindesalter eben. Um den Kids wieder mehr Lust aufs Lesen zu machen, hatte eine junge Frankfurterin vor kurzem eine Idee. Sie gründete ein Unternehmen und nannte es Bücheralarm. Und damit ging sie dann auf Schulreise.
4: Hallo und guten Morgen vom Bücheralarm.
5: Guten Morgen, Bücheralarm.
6: Wenn Lena Stenz mit ihrem orangenen Koffer in einer Schule auftaucht, heißt es Ohren auf. Mit ihrem Start-up Bücheralarm will die Frankfurterin Kindern dabei helfen, die Welt des Lesens ganz neu zu entdecken. Die Idee, die Schüler präsentieren ein ausgewähltes Buch in einem selbstproduzierten Podcast.
4: Die Kinder können genauso, wie ihnen der Schnabel gewachsen ist, im Podcast auch sprechen. Und deswegen wird das Buch wirklich zu einem multimedialen Erlebnis.
6: Heute ist Bücheralarm in der Philipp-Keim-Schule in Hofheim-Diedenbergen. Die Klasse 4C ist schon richtig gut vorbereitet.
4: Wer möchte denn die Buchvorstellung übernehmen?
7: Wir haben das ja schon eingeübt, also ich weiß es auswendig.
6: Alle dürfen beim Podcast mitmachen. Es gibt nur eine Bedingung. Das Buch, um das es geht, muss jeder vorher gelesen haben. Das motiviert sogar Lesemuffel.
4: Auch die Kinder, die vielleicht keine Lust haben, ins Mikrofon zu sprechen, haben auf jeden Fall eine Rolle im Team. Die können nämlich den Audioschnitt ein bisschen besser kennenlernen oder vielleicht sogar ein Plakat malen.
6: Aufnahmegeräte und Begleitmaterial stecken im Bücheralarm-Koffer, den die Schulen beim Start-up beziehen können. Und dann darf der Moderator endlich vors Mikro.
4: So, und ganz normal sprechen. Perfekt.
8: Trotzdem. Oh mein Gott, ich höre mich. Hallo und herzlich willkommen zu Bücheralarm, dem Podcast, der sich heute um das Buch Juni von der Farbe und ein Sommer voller Superkräfte dreht.
6: Ein brandneues Kinderbuch von Nathalie Buchholz. Nach der Buchvorstellung geht es schon ans Vorlesen. Dazu drängen sich alle ins Podcast-Mobil, einem zum rollenden Aufnahmestudio umgebauten Van.
8: In unserer Straße sind wir die einzigen Kinder. Ansonsten lebt noch Frau Nudel neben uns. Sie ist ein bisschen durchgeknallt.
6: Auch Bücheralarm-Gründerin Lena Stenz liest leidenschaftlich gerne vor. Auf die Idee, Bücher und Podcasts zu verbinden, kam sie während der Corona-Pandemie.
4: Weil ich damals Lesemama im Kulturverein war und die Kinder ja im Lockdown nicht mehr zu uns kommen konnten. Und dann habe ich beschlossen, okay, ich schicke denen die Geschichten direkt nach Hause als Podcast.
6: Aus dem Vorlesepodcast entstand die Idee, die Kinder selbst lesen und podcasten zu lassen. Bücheralarm war geboren. Das Start-up wurde schon mehrfach ausgezeichnet, unter anderem mit dem Deutschen Lesepreis und dem Hessischen Gründerpreis. Doch Schulen von dem Konzept zu überzeugen, ist nach wie vor schwer, sagt Lena Stenz.
4: Die Schulen verfügen ganz oft nicht über die Mittel und selbst wenn unser Podcast-Koffer gar nicht teuer ist, muss ich auch noch eine Lehrkraft finden, die sagen, hey, ich mache wirklich mal was Neues im Unterricht.
6: Trotzdem macht Lena Stenz weiter. Was sie antreibt? Vor allem die Wertschätzung, die sie durch die Kinder erfährt.
4: Wenn ich den Kindern manchmal so auf der Straße begegne, dann sind die einfach begeistert und freuen sich, mich zu sehen, weil sie so stolz auf das sind, was sie mit mir erleben konnten.
2: Ein Bericht von Thorsten Schweinhardt war das über eine junge Frankfurterin, die mit ihrem Start-up Bücheralarm Kindern bei der Leseförderung hilft, damit diese später im Leben auch gut vorankommen. Das wird bestimmt ein Megaspektakel sein. Die kolumbianische Sängerin Shakira wird ein kostenloses Konzert am legendären Copacabana-Strand in Rio de Janeiro geben. Der Auftritt ist Teil der Konzertreihe Todo Mundo no Rio, also die ganze Welt in Rio. Und damit holt die Verwaltung der brasilianischen Metropole seit einigen Jahren internationale Stars in die Küstenmetropole. Das Konzert beginnt dort am späteren Abend heute. Im Jahr 2024 kamen dort rund 1,6 Millionen Menschen zu einem Auftritt von Madonna. Im vergangenen Jahr stellte sich dann Lady Gaga an dem Strand mit etwa 2,5 Millionen Besuchern einen Rekord für ein Einzelkonzert auf. Ja, und nun also Shakira.
9: Wer in diesen Tagen nach Rio de Janeiro reist, kommt um diesen Song nicht herum.

0: Ben La Loba, She-Wolf, Shakira, die Königin des Latin Pop, ist in der Stadt am Zuckerhut. Und seitdem wird an jeder Ecke Waka Waka getanzt. Am Flughafen, vor dem Copacabana Palace Hotel, gerne auch in der Version Brazilian Funk. Die Moves müssen stimmen für Shakiras kostenloses Megakonzert am Samstagabend. Brasilien empfängt sie mit offenen Armen. Eine Fusion unserer Latino-Energie, sagt Tanzlehrerin Aline May. Latin Music, Reggaeton-Tanzkurse boomen, auch in Brasilien, wo es spanischsprachige Musik lange schwer hatte. Shakira aber hat hier schon seit Jahren einen eigenen Fanclub, erklärt Gründer Josefa Fernandes. Shakira hat in Brasilien Karriere gemacht, schon seit ihren Anfängen. Sie hat Portugiesisch gelernt, daher identifiziert sich das Publikum hier sehr mit ihr. Ich habe keinen Zweifel, diese Show wird die größte aller Zeiten hier am Copacabana-Strand. Mehr als 2 Millionen Besucher werden erwartet. Das wird die dritte Supershow an Rios berühmtem Strand, kostenlos, offen für alle. Nach Madonna und Lady Gaga will nun Shakira Geschichte schreiben. Adrian Luis ist extra aus Mexiko angereist, steht nun mit Koffer vor dem Copacabana Palace Hotel und erhofft sich, wie Dutzend andere Fans, schon vorab einen Blick auf sein Idol zu erhaschen.
1: Es que Shakira no es una moda. Shakira es una leyenda.
0: Shakira ist mehr als nur ein kurzlebiger Trend. Sie ist eine Legende. Sie hat alle Latinos stolz gemacht. Als uns niemand beachtete oder niemand auf Spanisch singen wollte, hat sie Barrieren eingerissen und alle Latinos stolz gemacht. Shakira bringt den Kontinent zusammen. Laut der Stadtverwaltung Rio de Janeiro lockt sie rund 300.000 Touristen in die Stadt und die erhofft sich Einnahmen von umgerechnet mehr als 130 Millionen Euro. Im Stadtzentrum am Strand an den Kiosken läuft das Merchandising. T-Shirts, Wolfsmasken, Glitzerjacken. Maria Clara und Maria Fernanda, 12-jährige Zwillinge, suchen noch das richtige Outfit. Sie ist ein Genie. Wir finden ihre Musik voll gut. Deswegen gehen wir zur Show. Und Shakira heizt die Vorfreude an. Hawaiianer Strandtuch und ein Glitzer-Bikini in Brasilienfarben habe sie im Gepäck, verrät sie in ihren sozialen Netzwerken. An der Copacabana aufzutreten sei schon immer ihr größter Traum. Und einen eigenen Song mit Brasiliens Funk-Ikone Anita hat sie auch noch im Gepäck.

0: Tja, das klingt richtig gut. Die kolumbianische Sängerin Shakira wird ein kostenloses Konzert am legendären Copacabana-Strand in Rio de Janeiro in Brasilien geben. Das Spektakel ist dann für den heutigen Abend geplant und es wird ganz sicher die Massen anziehen. Anne Herberg hat uns schon mal einen Vorgeschmack auf diesen Auftritt von Shakira gegeben. So, und wir blicken mal auf die Zeit. Es ist 7:20 Uhr.
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0: Heute mit Heidi Radwilas.
2: Mit Blick auf die Wirtschaft war es eine Woche mit vielen durchwachsenen Nachrichten. Rund 2 Monate dauert der Krieg zwischen Iran, den USA und Israel jetzt. Neue Drohungen von US-Präsident Donald Trump haben die Hoffnung auf eine schnelle Deeskalation zerstört. Die für den globalen Öl- und Gashandel so wichtige Meerenge vor der Küste des Iran, die Straße von Hormus, ist weiter blockiert. Das treibt die Ölpreise und damit die Inflation. Eckart Schulte vom Vermögensverwalter MindSky Asset Management sagt:
3: Wir haben natürlich den Impact durch den Ölpreis einmal direkt und dann sind es natürlich alle weiteren Produkte, die aus Asien kommen. Und das sind ja sehr viel von Jetfuel bis Düngemittel und so weiter und so fort.
2: Asien ist besonders abhängig von der Energie aus der Golfregion und damit besonders betroffen von der Blockade und dem Energiepreisschock. Weil Deutschland viele Produkte aus Asien bezieht, landet das Problem zunehmend auch hier. Im April ist die Inflation in Deutschland vorläufigen Zahlen des Statistischen Bundesamts zufolge auf 2,9% gestiegen. Der größte Preistreiber waren die Energiekosten. Und die schlagen sich nicht nur in höheren Spritpreisen nieder, sondern perspektivisch auch in höheren Heizkosten und höheren Lebensmittelpreisen. Markus Demari vom Institut der Deutschen Wirtschaft Köln.
4: Benzin, Diesel, Heizkosten und Nahrungsmittelpreise machen rund 1/5 der Ausgaben eines durchschnittlichen Haushaltes aus. Das heißt, sie haben einen starken Effekt auf die Inflationsrate, sodass in diesem Jahr möglicherweise auch 3,5% Inflation möglich sind.
2: Die Inflation dämpft die Konsumlaune bei Verbrauchern und die Investitionsbereitschaft bei Unternehmen. Der Aufschwung der deutschen Wirtschaft bleibt weiter aus. Im ersten Quartal dieses Jahres lag das Wachstum der deutschen Wirtschaft vorläufigen Zahlen des Statistischen Bundesamts zufolge bei nur 0,3%. Wobei viele Experten das schon als Erfolg werten. Sie hatten weniger erwartet. Fürs Gesamtjahr rechnet die Bundesregierung nur noch mit 0,5% Wachstum. Ulrich Kafarnik von der Fondsgesellschaft DJE ist enttäuscht.
5: Vor einem halben Jahr ungefähr hatten wir noch eine Wachstumsschätzung für Deutschland von 1,7%. Mittlerweile ist es nur noch ein Drittel so hoch. Das ist einfach eine schlechte Entwicklung und diese Zinsentwicklung, die Inflationsentwicklung macht es nicht besser.
2: Dass die Bundesagentur für Arbeit Ende der Woche berichten muss, dass die Zahl der Arbeitslosen weiter über 3 Millionen liegt, zeigt, dass die Frühjahrsbelebung in diesem Jahr auszufallen scheint. Laut Münchner IFO-Institut hat sich der Stellenabbau in den Unternehmen hierzulande verschärft. Es würden mehr Arbeitsplätze ab als aufgebaut. Am Finanzmarkt hatte man diese Woche die Flut der Quartalsberichte im Blick, darunter VW, Mercedes, Deutsche Bank, BASF. Jochen Stanzel von der Consorsbank beobachtet:
6: Die Berichtssaison hat dem DAX bisher keine wirklich neuen Impulse gebracht. Aber die war jetzt auch nicht schlecht genug, um die Anleger wirklich zum Verkauf zu motivieren.
2: Der deutsche Aktienindex geht nach 8 Handelstagen in Folge im Minus, am Donnerstag versöhnlich aus der verkürzten Handelswoche mit plus 1,4% bei 24.292 Punkten.
0: Wie lief also die vergangene Handelswoche am Frankfurter Börsenparkett? Heidi Radwilas hat das für uns zusammengefasst.
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0: Ja, die Saison in der Fußball-Bundesliga, die ist nun wirklich endgültig in der heißen Phase angekommen. Nur noch 3 Spieltage, dann sind alle Entscheidungen gefallen und zumindest abseits von Bayern München. Der Verein hat sich mal wieder schon längst zum deutschen Meister gekrönt. Da ist noch ordentlich Spannung drin im Abstiegskampf, aber auch rund um die Plätze, die dann in der nächsten Saison, in der kommenden Saison, die Vereine berechtigen, europäisch zu spielen. Bastian Gerling ist bei mir im Studio, Kollege aus der hr-info Sportredaktion. Bastian, Eintracht Frankfurt kämpft im Fernduell mit dem SC Freiburg noch um Platz 7 und damit eben ums europäische Geschäft. Und trotzdem wird aktuell kaum über das sportliche Geschehen gesprochen. Was ist denn da los?
7: Ja, da ist Albert Riera los, kann man sagen. Der Trainer von Eintracht Frankfurt hat gestern nämlich auf einer, ich sag mal, denkwürdigen Pressekonferenz zur Wutrede angesetzt. Und wir hören mal kurz rein.
8: Totally bullshit. You think I have a problem of communication? But I will not accept lies. I'm not here. I'm not a marionette. I'm here a coach.
7: Ja, so ging das ungefähr 5 Minuten weiter. Albert Riera ist nämlich sehr erbost über die Berichterstattung. Unter der Woche kam daraus, dass er sich wohl mit einigen Führungsspielern verscherzt haben soll und Teile der Mannschaft insgesamt mit seiner Kommunikation nicht zufrieden sind. Der Trainer sieht es aber natürlich anders und hat deshalb zum Beispiel auch von einem vergifteten Presseumfeld gesprochen, aber eben sehr wenig über das Sportliche.
0: Tja, da hat er mal ordentlich ausgeteilt, der Mann, so in der Trapattoni-Wutrede-Tradition, aber diese Rede wird er wahrscheinlich unvergessen und unvergleichlich. Aber dann machen wir mal das so, wie Albert Riera das will, und wir reden mal über Fußball. Die Eintracht spielt da heute zu Hause gegen den Hamburger Sportverein. Wie wichtig ist dieses Spiel?
7: Ja, schon sehr wichtig. Die Eintracht könnte ja diese Saison, die so ein bisschen verkorkst ist, noch ein bisschen retten, wenn man sich eben noch fürs internationale Geschäft qualifiziert. Und welcher Platz dafür genau reicht, ist immer noch nicht genau klar. Das hängt noch davon ab, wie die deutschen Mannschaften in der Champions League und in der Europa League abschneiden. Aber der 7. Platz, auf dem die Eintracht ja gerade liegt, der reicht auf jeden Fall. Man ist allerdings punktgleich mit dem SC Freiburg und sollte deswegen heute unbedingt gegen den HSV gewinnen. Da wird es aber auf jeden Fall auch nicht ganz leicht, weil auch für die Hamburger geht's ja noch um was. Der HSV könnte nämlich theoretisch sogar noch absteigen.
0: Ja, und da gibt's noch andere Mannschaften, die absteigen könnten, und die hätten wahrscheinlich die Sorgen der Eintracht sehr gerne. Aber dann blicken wir mal auf diesen Abstiegskampf, der ja wirklich spannend ist. Wer muss denn da so alles zittern?
7: Oh, da sind noch einige Teams, die theoretisch zumindest noch zittern müssen. Selbst Mainz, die liegen auf Rang 10, könnten theoretisch noch absteigen bzw. auf dem Relegationsplatz landen und abrutschen. Das ist ehrlicherweise aber relativ unwahrscheinlich. Besonders gefährlich ist es dagegen für ein Dreiergespann. Einmal natürlich der Tabellenletzte, der erste FC Heidenheim, hat aktuell 22 Punkte auf dem Konto. Den hatten viele schon abgeschrieben, den ersten FC Heidenheim. In den letzten Wochen haben die sich aber plötzlich wieder so ein bisschen rangerobbt und den Rückstand auf den Relegationsplatz zumindest ein wenig eingrenzen können. Das sind noch 3 Punkte mittlerweile. Der Gegner heute ist aber Bayern München, und das wird dann ziemlich, ziemlich schwer. Dann ist da auch auf jeden Fall noch in der Verlosung der VfL Wolfsburg, aktuell Vorletzter mit 25 Punkten. Auch da gab es aber in den letzten Wochen eine Verbesserung. Unter dem neuen Trainer Dieter Hecking ging es da ganz ordentlich nach oben, und das kann man dann auch am Sonntag wieder beweisen. Gegner ist da dann der SC Freiburg, der eben ja noch mit der Eintracht um Europa kämpft, auch für dieses wichtig. Und dann steckt ganz tief unten drin auch noch der FC St. Pauli, gerade auf dem Relegationsplatz, aber mit nur einem Punkt Vorsprung auf Wolfsburg. Und auch da wird's am Sonntag sehr wichtig beim Duell. Und da gucken wir mal, wie es da ausgeht. Gegen Mainz spielen die.
0: Jawohl, das werden wir auf jeden Fall beobachten. Und ich denke mal, das wird wirklich bis zum letzten Spieltag gehen. Ja. Und vielleicht bis zur letzten Sekunde sogar. Und das wird wahrscheinlich ein ganz, ganz knappes Ergebnis geben am Ende. Vielleicht sogar das Torverhältnis wird da entscheidend sein. Mal gucken. Also es wird wirklich spannend. Aber spannend ist es auch weiter oben in der Tabelle. Wo lohnt sich es sich denn da noch besonders zuzusehen?
7: Da gibt's noch 2 sehr, sehr spannende direkte Duelle um die Champions League. Der Tabellenvierte Stuttgart gegen den Tabellenfünften Hoffenheim. Die sind auch noch punktgleich. Dieses Spiel hat's also auf jeden Fall in sich, und es dürfte auch spielerisch toll werden. Beide Teams sind ja wirklich sehr, sehr hochklassig unterwegs in dieser Saison. Die Stuttgarter sogar im DFB-Pokalfinale. Also das dürfte auf jeden Fall hochklassig werden. Und dann spielt heute Abend noch im Topspiel RB Leipzig in Leverkusen. Und da müssen die Leverkusener unbedingt gewinnen, um vielleicht noch den Sprung Richtung Champions League zu schaffen. 2 Punkte beträgt der Rückstand eben auf den VfB Stuttgart, und auch da riecht's also so ein bisschen nach Spektakel.
0: Super, also viele spannende Spiele heute am Bundesligaspieltag, am Samstag und auch bei den morgigen Spielen, und überhaupt die letzten 3 Spieltage, die sind ja immer so ein bisschen besonders, da kommen immer ganz komische Ergebnisse oft zustande. Also wir sind gespannt, wie diese Saison in der Fußball-Bundesliga zu Ende geht. Vielen Dank für die Informationen an den Kollegen Bastian Gerling aus unserer hr-info-Sportredaktion.
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14: Um 7.30 Uhr mit Andreas Gerlach. Guten Morgen. Jetzt wird es konkret. US-Verteidigungsminister Hegseth hat angeordnet, 5000 US-amerikanische Soldaten aus Deutschland abzuziehen. Das soll schrittweise innerhalb der nächsten 6 bis 12 Monate passieren. Aktuell sind rund 36.000 US-Soldaten in Deutschland stationiert, zum Beispiel in Ramstein und Wiesbaden. Präsident Trump hatte schon zu Wochenbeginn mit dem Teilabzug gedroht. Hintergrund ist offenbar die Kritik von Bundeskanzler Merz an den Angriffen der USA und Israels auf den Iran. Die neue Zollankündigung von US-Präsident Trump wird von der deutschen Wirtschaft heftig kritisiert. Ab der kommenden Woche will Trump die Zölle für Autos und Lkw aus der EU auf 25% anheben. Aus der Nachrichtenredaktion Heike Lüttich.
15: Der Präsident des Deutschen Außenhandelsverbandes Jan Dora sieht die Ankündigung als erhebliche Belastung der transatlantischen Beziehungen. Der Wirtschaftsforscher Fratscher forderte, die Bundesregierung und die Europäische Kommission dürften sich nicht erpressen lassen, sondern müssten Trump jetzt endlich Paroli bieten. Die Chefin des Automobilverbandes VDA, Müller, befürchtet enorme zusätzliche Kosten für die deutsche und europäische Automobilindustrie.
14: Bundesfinanzminister Klingbeil drückt bei der geplanten Reform der Einkommenssteuer aufs Tempo. Er sagte der Süddeutschen Zeitung, dass er sein Konzept in den kommenden Wochen vorlegen werde. Geplant sei eine deutliche Entlastung kleiner und mittlerer Einkommen. Um das zu finanzieren, müssten auch Spitzenverdiener ihren Beitrag leisten. Der Vertrag für die erste große Koalition in Rheinland-Pfalz steht. Heute wollen ihn die Gremien der beiden Parteien verabschieden. Die CDU-Basis trifft sich in Mainz, die SPD tagt in Niederolm. Der Koalitionsvertrag sieht unter anderem mehr Stellen bei der Polizei vor und ein verbindliches Kindergartenjahr in Rheinland-Pfalz. Die konstituierende Sitzung des Landtags in Mainz ist am 18. Mai. Dann soll Gordon Schnieder von der CDU zum neuen Ministerpräsidenten gewählt werden. Tennisprofi Alexander Zverev steht im Finale des ATP-Turniers in Madrid. Er setzte sich in 2 Sätzen gegen den Belgier Alexander Bloks durch. HR-Sportreporter Trim Brockmeier.
16: Einmal mehr ein hochdominanter Auftritt von Alexander Zverev. Der Überraschungshalbfinalist Alexander Bloks, 21 Jahre alt, hatte fast zu keinem Zeitpunkt des Matches eine echte Chance gegen Zverev, der nach rund 1,5 Stunden gleich seinen ersten Matchball verwandelte zum 6:2 und 7:5. So trifft der Deutsche im Finale am Sonntag auf die Nummer 1 der Welt, Jannik Sinner. Es ist das 4. Duell der beiden in diesem Jahr. Die bisherigen 3 gingen alle an den Italiener mehr oder weniger klar.
14: Und das waren die Nachrichten. Das Wetter. Heute ist es oft noch sonnig und trocken. Von Westen kommen lockere Wolkenfelder, die dann auch einzelne Schauer und Gewitter bringen. Es wird sommerlich warm mit 23 bis 28 Grad. Morgen mal stark bewölkt, mal aufgelockert mit Sonne, vereinzelt örtliche Schauer bei 20 bis 25 Grad. Die Zeit 7.33 Uhr.
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14: Wir haben keine Meldung.
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0: Mit Roman Janik. Schönen guten Morgen und willkommen bei uns. Es ist ein umstrittener Deal und dennoch, das EU-Mercosur-Abkommen, das wird vorläufig angewendet. Nach mehr als 25 Jahren Verhandlungen ist dieses Handelsabkommen zwischen der Europäischen Union und den Mercosur-Ländern in Südamerika am 1. Mai, also gestern, in Kraft getreten. Vorerst zumindest. Der Deal mit Brasilien, Argentinien, Bolivien, Uruguay und Paraguay bleibt allerdings umstritten und stößt insbesondere bei Europas Landwirten auf Kritik. Für die Industrie schafft er jedoch mehr Klarheit. Bereits ab dem ersten Tag werden auf bestimmte Produkte viele Zölle abgeschafft.
17: 26 Jahre sind selbst für erfahrene Verhandler in der Europäischen Union eine sehr, sehr lange Zeit. Aber an diesem Freitag tritt das Abkommen mit den Mercosur-Staaten Argentinien, Brasilien, Paraguay und Uruguay in Kraft. Grund zur Freude für den Handelsausschussvorsitzenden im EU-Parlament Bernd Lange.
18: Es ist wirklich ein Anker der Stabilität in der stürmischen See der wirtschaftlichen Beziehungen.
17: Das Handelsabkommen mit den Mercosur-Staaten schafft einen Großteil der Zölle für Waren ab, die zwischen der EU und den südamerikanischen Staaten gehandelt werden. Es begründet eine Freihandelszone mit über 700 Millionen Verbraucherinnen und Verbrauchern. Allerdings unter Vorbehalt. Denn noch prüft der Europäische Gerichtshof das Abkommen. Deshalb wird der Handelsvertrag erstmal nur vorläufig angewandt, was dem brasilianischen Präsidenten Lula nicht schmeckt, wie er im Tagesthemeninterview vergangene Woche auf der Hannover Messe klarmachte.
19: Das ist ein Problem. Manchmal denke ich, dass die entwickelten Länder auf uns schauen, als ob wir in alle Ewigkeit kolonisierte Länder sind.
17: Grund dafür, dass das Abkommen nochmal geprüft wird, ist, dass das Europaparlament im Januar mit einer sehr knappen Mehrheit für eine Überweisung an den Europäischen Gerichtshof entschieden hat. Dafür stimmten parteiübergreifend französische und polnische sowie extrem rechte und linke Abgeordnete, aber auch Teile der deutschen Grünen. Deren handelspolitische Sprecherin Anna Cavazzini sagt:
20: Es ist gut, dass das Abkommen jetzt vorläufig in Kraft tritt. Gerade in diesen geopolitisch schwierigen Zeiten brauchen wir neue Partner. Und gleichzeitig kann der EuGH prüfen und die letzten Bedenken aus dem Weg räumen, die ja viele Abgeordnete, viele auch in der Zivilgesellschaft geteilt haben und dann am Ende zu einem rechtssicheren Abkommen führen.
17: Die Bedenken wurden vor allem in der Landwirtschaft betont. Importe von Rind, Geflügel und Zucker würden zu zusätzlichem Preisdruck führen. Außerdem dürften Landwirte in Brasilien und Argentinien beispielsweise Hormone einsetzen, die europäischen Landwirten verwehrt sind. So die Kritik der Bauernverbände. Die CSU-Europaabgeordnete Angelika Niebler betont dagegen die Vorteile.
21: Das eröffnet enorme Chancen für unsere Schlüsselindustrien vom Automobilsektor über den Maschinenbau bis zur Chemie. Gleichzeitig schützen wir aber auch unsere Landwirte durch Importzölle und Schutzklauseln.
17: Für die Landwirte, sagt auch der Handelsausschussvorsitzende Bernd Lange, sei ein Sicherheitsnetz gespannt worden, damit keine Verwerfungen entstehen. Außerdem sprechen sich auch große Teile der Landwirtschaft für das Abkommen und die neuen Exportmärkte aus. Zum Beispiel die Milchwirtschaft, die Weinbauern und die Hersteller anderer alkoholischer Getränke. Lange macht noch auf einen anderen Punkt aufmerksam, nämlich die gegenseitige Verpflichtung, sich ans Pariser Klimaabkommen zu halten.
22: Wenn eine Seite, und da müssen wir als Europäerinnen und Europäer uns auch in die Nase fassen, eine Seite das nicht einhält, dass Teile des Abkommens wieder ausgesetzt werden können. Also hier ist in der Tat eine politische Verpflichtung, auch gegenüber anderen, die jetzt anfangen, den Klimawandel zu leugnen.
17: Denn Handel ist keine Einbahnstraße. Genau das sei der Unterschied der EU zu den USA und China.
0: Jean-Marie Magro über das am 1. Mai vorläufig in Kraft getretene Abkommen zwischen der Europäischen Union und den Mercosur-Staaten Südamerikas. Seit Dienstag dieser Woche läuft in Frankfurt das Grüne Soße-Festival. Und das ist eine äußerst beliebte Veranstaltung, selbst für Menschen, die nicht aus Frankfurt oder dem Rhein-Main-Gebiet kommen. Denn die Grüne Soße ist nicht nur in Hessen bekannt und sogar ein kulinarischer Klassiker, sondern in ganz Deutschland beliebt. Dass sie lecker ist und den allermeisten auch wirklich schmeckt, das steht also außer Frage. Aber ist sie auch wirklich gesund? Gibt es dafür Kriterien, die man heranziehen könnte? Und wenn ja, was macht die Grisauce, wie die Hessen sagen, eigentlich so gesund? Darüber habe ich vor der Sendung mit Stefan Sapuschek gesprochen. Er ist Koch und Naturheilkundler, weiß deshalb ganz genau, wovon er spricht. Und ich habe ihn zunächst gefragt, warum ist dann die grüne Soße so gesund?
23: Wir haben im Prinzip jede Menge Spurenelemente, Vitamine, Mikronährstoffe, Makronährstoffe. Es ist halt die Frage, wie wir es sehen. Sehen wir grüne Soße als diese Rolle oder sehen wir es als fertiges Produkt? Kartoffelei oder was auch immer.
0: Klassisch stecken ja 7 Kräuter in dieser grünen Soße. Was können die denn alles, diese Kräuter?
23: Ich würde es jetzt nicht an einem Kraut festmachen. Wir haben ein Vielstoffgemenge im Endeffekt und das eine wirkt immer in Synergie mit dem anderen. Also es ist die Kombination, die uns weiterbringen kann.
0: Wenn man sagt, gesund ist diese Soße, dann ist es vermutlich so, dass die vor allem in der Variante selbstgemacht gesund ist. Oder kann ich das Ganze auch aus dem Supermarkt mir holen und das Ganze ist genauso gesund?
23: Ehrlich gesagt, ich sehe da auch den Wirtschaftskreislauf irgendwo mit drin, dass man irgendwo die Erzeuger unterstützt, indem man das Ding irgendwie wahrscheinlich dann direkt auf dem Marktstand holt, statt irgendwie im Supermarkt. Das ist A, die Frische ist deutlich besser, also die Qualität, die man bekommt, ist einfach besser auf dem Marktstand, wenn es vom Erzeuger kommt oder halt über einen kleinen Zwischenhändler, als wenn das Ding irgendwie 3 Tage im Supermarkt rumliegt.
0: Verständlich. Aber wenn ich das Ganze dann selbst machen sollte dann zu Hause, worauf muss man denn da bei der Vorbereitung vor allem achten?
23: Definitiv nicht in einen Mixer schmeißen, weil so ein Mixer hat relativ hohe Drehzahlen, damit wird Sauerstoff in das ganze Material gezogen und viele der wertvollen Inhaltsstoffe aus den Kräutern gehen halt einfach bei Sauerstoffkontakt kaputt. Antioxidantien oxidieren im Prinzip schon, bevor das Ding überhaupt im Körper ist. Man mindert den Wert, wenn man das ganze Ding maschinell verarbeitet, daher Handarbeit ist auch schön entspannt, kann ja der Gesundheit auch nur förderlich sein.
0: So ist es. Und die Eier, die gehören auch mit zur grünen Soße, entweder direkt mit rein oder als Beilage. Und die sind ja auch so gesund, ne? Oder ist es jetzt irgendwie anders? Weil früher sagte man ja, naja, Vorsicht mit Eiern, aber inzwischen ist das, glaube ich, überholt, oder?
23: Es ist stellenweise überholt. Eier haben nach wie vor immer noch dieselbe Menge an Cholesterin. Allerdings, man weiß mittlerweile, dass der Cholesterinspiegel sehr stark durch die Genetik des Individuums irgendwo bestimmt ist. Dazu haben wir noch ein bisschen Vitamin D drin. Allerdings, ich bin ehrlich gesagt eher der Fan davon, sich einfach mal in die Sonne zu setzen und Vitamin D auf dem natürlichsten Wege aufzunehmen, statt irgendwie versuchen, das über Nahrungsmittel oder Ergänzungsmittel in sich reinzustopfen.
0: Oder sich in die Sonne setzen und grüne Soße essen. Da haben wir, glaube ich, alle das meiste
23: davon. Das war die optimale Lösung.
0: Und ist es eigentlich so, dass grüne Soße genannt werden darf, nur dann, wenn die Kräuter in Oberrat gewachsen sind, also in dem östlichen Stadtteil von Frankfurt?
23: Nein. Wir haben die grüne Soße als Oberbegriff und wir haben die Frankfurter grüne Soße, die in bestimmten Anbaugebieten in und um Frankfurt produziert werden darf.
0: Wie oft essen Sie eigentlich die grüne Soße?
23: Ich will jetzt nicht sagen, so oft wie ich kann, weil ich kann immer grüne Soße essen. Ich denke mal, jetzt so in der Saison 1-2 Mal, vielleicht 3 Mal die Woche. Es kommt halt immer drauf an. Ich meine, ich gehöre auch zu den Menschen, ich kann nicht jeden Tag dasselbe essen. Aber grüne Soße ist dann doch schon sehr häufig auf dem Speiseplan.
0: Und die können Sie auch jedem auch wirklich empfehlen?
23: Zweifelsohne, weil es ist halt einfach ein schönes Produkt. Was mich halt ein bisschen stört, ist einfach die Geschichte. Wir haben wahnsinnig viele gute Köche in Frankfurt und es wird wahnsinnig wenig mit diesen 7 Kräutern experimentiert. Das ist das, wo ich irgendwo mir wünschen würde, dass da irgendwie noch ein bisschen mehr passiert. Dann kriegt man es vielleicht auch hin, den Leuten das Produkt schmackhaft zu machen, die sonst nicht so davon begeistert sind.
0: Was macht die grüne Soße so gesund und warum schmeckt sie so vielen Menschen? Darüber gesprochen habe ich mit Stefan Sapuschek, so heißt der Kollege. Aus Anlass des Grisos-Festivals in Frankfurt, das gerade läuft. Stefan Sapuschek ist Koch und Naturheilkundler.
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0: Jetzt wieder ins Ausland nach Afrika. Die Hauptstadt des Sudan, Khartoum, sie liegt in weiten Teilen in Trümmern. Hier hat der Krieg zwischen der Armee des Landes und den paramilitärischen RSF-Milizen vor gut 3 Jahren begonnen. Hier sind die Spuren am deutlichsten sichtbar. Die Häuserkämpfe haben kaum ein Stadtviertel verschont. Seit rund einem Jahr ist es in der Region rund um Khartoum allerdings vergleichsweise friedlich. Ein Stück Alltag ist sogar zurückgekehrt. Kulturschaffende versuchen nun, die Stadt wieder zum Leben zu erwecken. Aber die Wunden des Krieges, die bleiben unübersehbar.
3: Im Schatten eines großen Nimbaumes sitzt Khalid Al-Habut und übt auf seiner Flöte. Im Jugend- und Kulturzentrum in Omdurman, der Zwillingsstadt der sudanesischen Hauptstadt Khartoum, auf der anderen Seite des Nils. Für den 65-Jährigen ist das Zentrum sein Leben. Von morgens bis abends verbringt er hier seine Zeit.
4: Ich bin hier wie ein Vater für alle. Man könnte sagen, ich bin der Scheich des Zentrums.
3: Das Zentrum war für ihn aber auch der Ort des größten Leids. Als die Milizionäre der Rapid Support Forces Omdurman kontrollierten, wurde er hier gefoltert.
4: Sie packten mich und peitschten mich aus. Danach fesselten sie mir die Beine und meine Hände hinter den Rücken. Sie banden mich an ein Motorrad und schleiften mich über das Feld. Danach verlor ich das Bewusstsein. Ich bin erst wieder auf der Intensivstation im Krankenhaus aufgewacht.
3: Khalid Al-Habut zeigt seine noch immer verformten Rippen. Warum ihm die RSF das angetan haben, weiß er nicht. Aber als er wieder auf den Beinen war, stand für ihn fest, das Zentrum muss wieder aufgebaut werden. Vor rund einem Jahr war das. Die Soldaten der Armee hatten gerade wieder die Kontrolle über Omdurman gewonnen. So erklingt heute aus allen Ecken des Zentrums wieder Musik. Auf der großen Bühne wird ein Theaterstück geprobt. Regisseur Awad Hussein zeigt auf die Einschusslöcher an den Wänden. Der 30-Jährige sagt, warum er sich nicht der Armee oder den Milizen angeschlossen hat, wie so viele andere im Land.
2: Ich bin ein Künstler. Ich rufe nicht zum Krieg auf. Ich rufe zum Frieden und zur Liebe auf. Wir sollten weder auf der Seite einer Miliz noch auf der Seite der Armee stehen.
3: In einem Gang probt eine Band. Acht Männer an Ballerphon, Trommeln und E-Gitarre und mittendrin die Sängerin Ikhlas Bashir.
5: Mein Ziel ist es, das sudanesische Erbe weltweit bekannt zu machen. Wir sind so reich an Kultur. Ich hoffe, dass der Krieg bald vorbei ist und dass der Sudan frei sein wird.
3: Musik und Kultur seien stärker als Krieg und Feindschaft, behaupten sie hier. Und wenn am Abend beim Konzert unter dem Nienbaum die Menschen tanzen und lachen, scheint der Krieg tatsächlich weit weg zu sein. Darfur und Kordofan, die Regionen, in denen sich die Kriegsparteien weiterhin unerbittlich bekämpfen, liegen mehrere hundert Kilometer entfernt. Doch auch unweit des Kulturzentrums sind die Wunden des Krieges nicht zu übersehen. Die Zerstörung in Khartoum und in Omdurman ist immens. Der Wiederaufbau hat gerade erst begonnen.
0: Moritz Behrendt hat aus Khartoum berichtet, der Hauptstadt des Sudan. Der Bürgerkrieg hat hier große Spuren hinterlassen, aber so langsam erwacht die Stadt zu neuem Leben. Der 3. Mai, das ist in diesem Jahr der morgige Sonntag. Das ist der offizielle Tag der Pressefreiheit. Und auch 2026 gibt es viele Staaten auf dieser Erde, die es nicht so genau nehmen mit der Pressefreiheit, um es mal vorsichtig zu formulieren. Russland zum Beispiel belegt auf der entsprechenden Rangliste Platz 171 von 180, also ziemlich am Ende. Zuletzt sorgte in Russland dieser Fall für Aufsehen. Die Durchsuchung der Redaktion des regierungskritischen Mediums Novaya Gazeta in Moskau am 9. April. Der Journalist Oleg Roldugin, der sitzt seither in Untersuchungshaft. Ihm wird unrechtmäßige Nutzung und Weitergabe persönlicher Daten vorgeworfen. Es wird erwartet, dass seine Untersuchungshaft nun verlängert wird. Pressefreiheit wird von den russischen Machthabern eben ganz anders verstanden.
6: Hohe Stirn, kurze Haare, einfache Metallbrille. Oleg Roldugin am vergangenen 10. April, am russisch-orthodoxen Karfreitag, vor einem Moskauer Gericht. Sein Gesicht bleibt unbewegt, als er zu sprechen beginnt. Die Scheiben des Glaskastens für Angeklagte, in dem Roldugin steht, dämpfen seine Stimme. Ich halte mich für einen unschuldigen Menschen. Und einen unschuldigen Menschen an Karfreitag in den Knast zu stecken, ist kein gutes Zeichen, denke ich. Ermittler gingen davon aus, dass Roldugin gemeinsam mit Unbekannten illegal Informationen zusammengetragen und veröffentlicht habe. Das teilt das zuständige Gericht in Moskau im Online-Dienst Telegram mit. Die Frage ist, ob dieser Vorwurf Roldugin tatsächlich vor Gericht bringt. Immerhin ist Roldugin bekannt dafür, dass er zu mutmaßlicher Korruption unter ranghohen russischen Beamten berichtet hat. Darunter auch der ehemalige Präsident Dmitri Medvedev. Wir wissen alle nur zu gut, dass journalistische Arbeit vom Staat nicht gerade begrüßt wird. Ich beschäftige mich mit journalistischen Recherchen. Leider weiß ich nicht genau, wegen welchem meiner veröffentlichten oder vorbereiteten Artikel ich hier bin. Mit der Bitte, die Kameras auszuschalten, endet der öffentliche Teil der Gerichtssitzung am 10. April vorläufig. Zusammengetragene Fakten sprechen für sich und den Umgang des russischen Systems mit der Pressefreiheit. Wenige Aufnahmen zeigen, was am Tag vor Roldugins Gerichtstermin passierte. Polizeifahrzeuge fahren an einem Gebäude in Moskau vor. 13 Stunden lang durchsuchen Beamte die Räume. Es ist der Sitz der Novaya Gazeta, für die Roldugin arbeitet. Die Redaktion auch berichtet später, dass er während der Razzia festgenommen wurde. Die Novaja Gazeta war viele Jahre lang das unabhängige Investigativmedium Russlands. 2021 hatte der damalige Chefredakteur Dmitri Muratov für seine Arbeit den Friedensnobelpreis erhalten. In Russland stand die Novaja Gazeta dagegen stark unter Druck, stellte dann ihre Veröffentlichungen ein, als der Staat ihr zu Beginn des Krieges gegen die Ukraine 2022 die Lizenz entzog. Einige Mitarbeitende der Novaja Gazeta gründeten im Exil die Novaja Gazeta Europa. Aber auch in Russland ging die Arbeit weiter. Im Februar legte Roldugin beispielsweise offen, dass ein Handlanger des Kadyrov-Clans in Tschetschenien unter anderem ein Luxus-Apartment mit Kremlblick erworben habe. Sein eher kleines Einkommen deutet darauf hin, dass er wohl ein Strohmann war. Fest steht, der Vorwurf gegen Roldugin wirkt fingiert und er sitzt seit dem vergangenen 10. April in Untersuchungshaft, wie von der Richterin verkündet. Gegen den Verdächtigen Oleg Roldugin wird eine Inhaftierung als Sicherheitsmaßregel verhängt bis zum 10. Mai 2026. Oleg Roldugin hat Rechtsmittel gegen seine Untersuchungshaft eingelegt. Kommenden Montag soll das verhandelt werden. Dass er danach freikommt, erscheint sehr unwahrscheinlich. Zu häufig hat der vorgebliche Rechtsstaat Russland das Recht gebeugt, um unliebsame Kritiker loszuwerden.
0: Wie es um die Pressefreiheit in Russland bestellt ist, oder besser gesagt um die Presseunfreiheit, darüber hat Björn Blaschke berichtet. Geht es Ihnen vielleicht auch so? Manchmal denkt man hat das Gefühl zumindest, dass das schon immer so war. Das Pfandsystem zum Beispiel, also dass man einen gewissen Geldbetrag zurückbekommt, wenn man eine Plastikflasche etwa in den Handel zurückbringt oder auch eine Dose. Bei Mehrwegflaschen ist es ja ohnehin so, aber es war eben nicht schon immer so, sondern wurde erst vor genau 20 Jahren in Deutschland eingeführt. Unsere Reporterin Janina Schreiber erinnert daran und sagt uns jetzt auch, was das Ganze gebracht hat.
7: Es gehört wohl zu einem der lästigeren To-Dos im Haushalt. Pfand wegbringen. Doch die leeren Plastikflaschen zum Pfandautomaten zu schleppen, das lohnt sich tatsächlich. Und wir Deutschen sind gut darin.
8: Das Pfandsystem war und ist eine Erfolgsgeschichte. Wir haben eine Rücklaufquote von Pfandflaschen, die liegt über 98%.
7: Sagt Kreislauf-Experte Henning Wils vom Wuppertal-Institut für Klima, Umwelt und Energie. Wichtig dabei aber, es geht hier vor allem um den Einwegpfand. Also die leichten Plastikflaschen aus dünnem Kunststoff PET. Immerhin wird etwa die Hälfte des geschredderten Plastiks daraus wiederverwendet.
8: Das heißt, das kann man so gut recyceln, dass man es tatsächlich auch wieder in Lebensmittelverpackungen einsetzen kann. Aus Klimasicht ist ja nicht das Recycling das Interessante, sondern die Frage, wie viel von den Flaschen kommt denn dann aus dem Recycling? Also wo sparen wir denn neues Plastik ein? Und da liegt der Anteil Rezyklat, also recyceltes Plastik, bei den Pfandflaschen bei etwa 50%. Und das sind Werte, die erreicht eigentlich kein Land weltweit ohne ein Pfandsystem.
7: So weit, so nachhaltig. Doch mit Pfand verbinden viele Menschen häufig auch Frust. Zu Recht, denn längst nicht für alles, was piept, gibt's immer Geld zurück, wie Susanne Holzäpfel von der Verbraucherzentrale Baden-Württemberg erklärt.
10: Das Hauptproblem ist, dass die Rücknahme verweigert wird, damit die VerbraucherInnen ihr Pfand auch nicht zurückbekommen. Und das kann entweder daran liegen, dass eben der Pfandautomat das nicht annimmt, dann an der Kasse das nicht manuell erfasst und zurückgezahlt wird.
7: Es ist kompliziert, denn Pfand gibt's nicht nur auf die PET-Einwegflaschen, Aludosen, Mehrwegflaschen aus Kunststoff oder Bierflaschen aus Glas. Für Verbraucherinnen und Verbraucher ist das ein wahrer Dschungel. Klar ist, würde das Mehrwegsystem funktionieren, ist das grundsätzlich die fürs Klima bessere Lösung. Denn Mehrwegflaschen können öfter befüllt werden und sparen wertvolle Ressourcen. Doch in der Praxis gibt es beim Mehrwegsystem noch Luft nach oben. Zum Beispiel wäre es gut, wenn es mehr Standardflaschen gäbe, statt individuell designter Flaschen. Wenn eine Biermarke aus dem Norden in eine außergewöhnliche Flasche abfüllt, die aber im Südwesten gekauft, getrunken und abgegeben wird, muss sie durchs ganze Land wieder zum Abfüller zurück, mahnt die Verbraucherzentrale.
10: Und dadurch entstehen oft längere Transportwege. Und gerade bei Glasbehältnissen spielt dann natürlich das Gewicht eine große Rolle, sodass die Umwelt da mehr belastet wird.
7: Von den Menschen, die einkaufen und Pfand zurückbringen, über die Supermärkte und Läden bis zu den Abfüllanlagen, den Herstellern und Recyclern. Alle mussten sich vor 20 Jahren an das neue Pfandsystem anpassen. Doch Fachleute sind sich einig. Pfand kann ein guter Anreiz sein für eine gelingende Kreislaufwirtschaft. Die große Herausforderung in den kommenden Jahren wird es sein, nachzubessern. Und zwar umwelt- und verbraucherinnenfreundlich.
0: 20 Jahre Pfandsystem in Deutschland. Janina Schreiber hat einen Blick zurückgeworfen, hat uns die Anfänge dieses Systems an die Anfänge erinnert und auch erzählt, was das alles gebracht hat. Die Innenstadt von Johannesburg, dieser Metropole in Südafrika, sie gilt als ein wirklich gefährliches Pflaster. Vor allem in der Nacht ist das Risiko groß, überfallen zu werden. Denn dann liegen viele Straßenzüge im Dunkeln, weil Laternen kaputt sind oder weil wieder mal der Strom ausfällt. Aber das soll sich jetzt ändern. Eine private Initiative will nämlich großflächig Solarleuchten installieren. Das bringt der Stadt neues Licht und den Menschen auf jeden Fall mehr Sicherheit. Stefan Überbach beleuchtet jetzt mal dieses Thema.
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11: Die Nelson-Mandela-Brücke ist ein Wahrzeichen von Johannesburg. Sie verbindet die Stadtviertel Braamfontein und Newtown im Zentrum der Millionenmetropole. Doch in der Nacht lag die markante weiße Stahlseilkonstruktion lange Zeit im Dunkeln. Die Beleuchtung war ausgefallen wegen Kabeldiebstahl, Vandalismus oder mangelhafter Wartung. Viele Menschen waren deshalb nach Sonnenuntergang mit einem mulmigen Gefühl unterwegs, denn die Dunkelheit zieht Kriminelle an. Jetzt aber ist die Brücke wieder hell erleuchtet. Die private Initiative Josie My Josie hat auf der gesamten Länge von 300 Metern und in den angrenzenden Straßen leistungsfähige Solarlampen installiert. Rob Olsen de Sine, Sprecher von Josie My Josie. Wir haben uns mit den Sicherheitsleuten unterhalten und es sagt viel aus, wenn die uns erzählen, dass hier jahrelang das einzige Licht die Verkehrsampel ganz am Ende der Straße war. Und wenn man sich das jetzt anschaut, ist es buchstäblich wie Tag und Nacht. Das ist ein Moment, auf den wir stolz sind und hoffentlich gibt es den Menschen in Josie ein Gefühl von Vertrauen und Geborgenheit. Die Solarlampen laden sich tagsüber auf und schalten sich bei Einbruch der Dunkelheit automatisch ein, unabhängig vom Stromnetz und von den häufigen Stromausfällen. Für viele Menschen bedeutet das mehr Sicherheit im Alltag. Nelson Sibanda arbeitet als Wachmann in der City. Früher war hier alles dunkel und gefährlich. Wir hatten Angst vor den Kriminellen. Darum sind wir jetzt sehr dankbar für die Beleuchtung. Den Anwohnern in der Gegend rund um die Brücke geht es genauso. Modedesigner Floyd Manotuana hat sein Atelier in einem renovierten Industriegebäude ganz in der Nähe. Wo es bessere Beleuchtung gibt, schreckt das Kriminelle von ihren Aktivitäten ab. Ja, das wird auch dabei helfen, die Kriminalität zu reduzieren. Und in der Tat, laut Josie My Josie ist die Kriminalität an und auf der Nelson-Mandela-Brücke zuletzt drastisch zurückgegangen. Auch in anderen Teilen der Innenstadt geht der Ausbau der Solarbeleuchtung voran, finanziert von Unternehmen, privaten Spendern und städtischen Partnern. Insgesamt 7.500 Lampen hat sich Josie My Josie vorgenommen. Die Initiative will damit auch das ramponierte Image von Johannesburg zumindest ein bisschen wieder aufpolieren und, wie ihr Sprecher Rob Olsen de Sine sagt, der Stadt neue Hoffnung geben.
12: Josie My Josie is all about bringing hope back to Joburg.
11: Es geht darum, den Sprachlosen eine Stimme zu verleihen, das Unsichtbare sichtbar zu machen. Studien auf der ganzen Welt zeigen, wenn man Licht ins Dunkel bringt, ist das der erste Schritt, um Vertrauen und Sicherheit in den öffentlichen Raum zurückzuholen.
0: Neues Licht also mit Solarleuchten für die Innenstadt von Johannesburg aus Südafrika hat Stefan Überbach, unser Reporter dort, über dieses Thema berichtet.
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14: 8 Uhr. Abzug von US-Soldaten aus Deutschland wird konkreter. Klingbeil arbeitet an Reform der Einkommenssteuer. Meistertraum des BC Marburg geplatzt. Das Wetter: viel Sonne, gegen Abend einzelne Schauer, 23 bis 28 Grad. Mein Name ist Andreas Gerlach. Guten Morgen. Die USA wollen in den kommenden Monaten etwa 5000 Soldaten aus Deutschland abziehen. Diesen Schritt hat das Verteidigungsministerium in Washington jetzt offiziell mitgeteilt. Aus den USA ARD-Korrespondentin Anne Schneider.
26: Der Abzug soll schrittweise über 6 bis 12 Monate erfolgen, sagte ein Sprecher des Pentagon. Er betonte, dies sei Teil einer Überprüfung der US-Truppenpräsenz in Europa und orientiere sich an den aktuellen militärischen Anforderungen. Dennoch bleibt Deutschland der wichtigste US-Militärstandort in Europa. US-Präsident Donald Trump hatte schon vor einigen Tagen den Abzug angekündigt. Er erfolgt auch vor dem Hintergrund wachsender Spannungen zwischen Washington und Berlin.
14: Vom Verband der Automobilindustrie kommt scharfe Kritik an den angekündigten höheren US-Zöllen auf Autos und Lkw aus der EU. Präsidentin Müller sagte, die zusätzlichen Abgaben würden die deutsche und die europäische Automobilindustrie hart treffen. Die Lage sei ohnehin schon sehr angespannt. Laut US-Präsident Trump werden ab nächster Woche 25% Zoll fällig statt der vereinbarten 15%. Nachdem das Kabinett die Gesundheitsreform auf den Weg gebracht hat, soll nun die Einkommenssteuerreform folgen. Bundesfinanzminister Klingbeil kündigte in der Süddeutschen Zeitung an, dass er in den nächsten Wochen sein Konzept dafür vorlegt. Aus der Nachrichtenredaktion Ulrike Ufer.
27: Der SPD-Vorsitzende bekräftigte, geplant sei eine deutliche Entlastung kleinerer und mittlerer Einkommen. Diese Entlastung müsse aber realistisch finanziert werden und Spitzenverdiener mit 6-stelligen Gehältern ihren Beitrag leisten. Kanzleramtschef Frei sprach sich in der Neuen Osnabrücker Zeitung dagegen aus, diese Entlastung als reine Umverteilung zu gestalten. Aus Sicht von Frei steht fest, dass derzeit viel zu früh angefangen werde, maximal zu besteuern. Der Spitzensteuersatz beginnt bei etwa 70.000 Euro.
14: In Schwalmstadt in Nordhessen haben im Stadtteil Ziegenhain 5 Fahrzeuge der Deutschen Post gebrannt. Außerdem wurde ein Gebäude in der Nähe beschädigt. Verletzte gab es nicht. Der Schaden beträgt etwa 350.000 Euro. Laut Polizei war der Brand von einem Fahrzeug ausgegangen. Die genaue Ursache wird jetzt ermittelt. Deutliche Niederlage für die MT Melsungen in der Handball-Bundesliga. Dort haben die Nordhessen bei den Rhein-Neckar-Löwen mit 22:30 verloren. In der Tabelle bleibt Melsungen auf Platz 7. In der Basketball-Bundesliga der Frauen ist der Traum von der Meisterschaft des BC Marburg geplatzt. Sie haben die Finalserie gegen Keltern verloren. Im 4. Spiel mussten sich die Hessinnen mit 62:73 geschlagen geben. hr-Sportreporter Tim Brockmeier.
28: Zwar liefen die Hessinnen gegen die Favoritinnen aus Baden-Württemberg fast durchgehend einem Rückstand hinterher, hielten diesen aber bis auf wenige Ausnahmen immer knapp und die Gegnerinnen damit in Schach. Am Ende aber setzte sich die etwas größere Qualität von Keltern vor allem in der Offensive durch. Die Gäste holten sich den Sieg und damit den entscheidenden 3. Punkt in der Finalserie, gleichbedeutend mit der Titelverteidigung für Keltern.
14: Und das waren die Nachrichten. Das Wetter, heute ist es oft noch sonnig und trocken. Von Westen kommen lockere Wolkenfelder, die auch einzelne Schauer und Gewitter bringen. Es wird sommerlich warm mit 23 bis 28 Grad. In der kommenden Nacht im Nordwesten noch einzelne Schauer bei 15 bis 6 Grad. Morgen mal stark bewölkt, mal aufgelockert. Vereinzelt Schauer bei 20 bis 25 Grad. Die weiteren Aussichten am Montag, ein Wechsel aus Sonne und Wolken. Später auch stark bewölkt mit Schauern, örtlich Gewitter bis 23 Grad. Am Dienstag meist viele Wolken, zeitweise Regen oder Schauer und einzelne Gewitter bis 20 Grad. Die Zeit 8.04 Uhr.
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14: Wir haben keine Meldungen.
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0: Mit Roman Janik. Einen schönen guten Morgen wünsche ich. Seit vielen Jahren schon wurde Israel, vor allem der Norden des Landes, von der islamistischen Terrororganisation Hisbollah aus der Luft beschossen. Immer wieder flogen die Raketen und zerstörten Hab und Gut der Menschen und manchmal gab es auch Verletzte. Um dem entgegenzuwirken, hat die israelische Armee vor einigen Wochen beschlossen, in den Libanon einzumarschieren und will dort im Süden des Landes eine Pufferzone errichten. Bis zum Fluss Litani soll das Gebiet unter israelische Kontrolle kommen, sodass die Hisbollah zumindest von dort nicht mehr ihre Raketen auf Israel abschießen kann. Viele Libanesen, die während des israelischen Einmarsches in den Norden ihrer Heimat geflohen sind, die wollen nun wieder zurück in diese Pufferzone im Süden zurückkehren. Doch das ist einfacher gesagt als getan.
2: Unterwegs im Norden Israels. An der libanesischen Grenze, unweit der Kibbuzim Bar Am und Dovev, duftet es nach Zeder. Der Norden blüht. Seit Mitte April gilt eine Waffenruhe im Libanon.
4: This is the border,
2: sagt Moran Livanoni.
4: I'm looking now at Marun Aras.
5: Sehen Sie, da ist die Grenze. Ich schaue nach Marun Aras. Alles kaputt, kein Gebäude übrig.
4: There is no one building left.
2: Der Libanon-Experte vom Institut für nationale Sicherheitsstudien kennt das Grenzgebiet wie seine Westentasche. Plötzlich wird die Ruhe unterbrochen.
5: Das ist Maschinengewehrfeuer aus Bin Jbel im Libanon. Es fühlt sich nicht an wie eine Waffenruhe.
4: It's a very tense and not ceasefire at all.
2: Moran war in den 80er Jahren Soldat der israelischen Armee im Südlibanon. Schon damals, nach dem ersten Libanonkrieg, hielt Israel einen 15 Kilometer breiten Streifen besetzt, die sogenannte Pufferzone. Als 1982 die schiitische Hisbollah-Miliz die Macht übernahm, starben hunderte Soldaten und tausende Libanesen in eben dieser Zone, erklärt Moran, der beim Nachrichtendienst der israelischen Armee arbeitete.
4: They build rocks from fiberglass.
5: Sie bauten Steine aus Kunststoff mit Bomben, die sie am Straßenrand versteckten. Sie hatten Selbstmordattentäter mit Autos. Einer hat sich in der Nähe meines Konvois in die Luft gesprengt. 3 Tote, 2 Verletzte. Es war schrecklich.
4: It was horrible.
2: Dass sich Israel trotz Waffenruhe wieder auf eine Eskalation mit der Iran-gestützten Hisbollah-Miliz im Südlibanon vorbereitet, beobachtet Moran mit Sorge.
5: Wenn wir etwas aus der Vergangenheit lernen, ist es, dass eine Pufferzone keine Lösung ist. Jetzt passiert es wieder. Ein Guerillakrieg entsteht wie bei dem Vietcong. Der liefert der Hisbollah einen legitimen Grund, gegen uns zu kämpfen.
2: In dieser Woche sagte Israels Premier Netanyahu, die Sicherheitszone sei ein Erfolg. Was Netanyahu als Erfolg feiert, nennt Rachel Ben-Dor aus dem Örtchen Rosh Pina im Norden Israels.
17: It's not even a déjà-vu, no, it's copy-paste. It's like
19: bullshit.
2: Nicht einmal ein Déjà-vu. Es ist Copy-Paste, kompletter Quatsch. Damals haben wir die Lüge von Netanyahu, der 1997 Premierminister war, aufgedeckt. Über den Krieg, der Frieden bringen sollte. Das war vor 26 Jahren.
17: 26 years later, we know that already.
2: 1997 gründete Rachel Ben-Dor die Protestbewegung 4 Mütter in Israel. Auch ihr Sohn war Soldat im Libanon. Die Bewegung schaffte es, Druck aufzubauen, so dass Israel schließlich die Truppen aus der besetzten Zone abzog. Heute beginnt alles wieder von vorn, warnt Ben-Dor.
17: We need to change this
2: Wir müssen etwas gegen diese Regierung tun. Wir brauchen die Menschen in unseren Nachbarländern als Verbündete, nicht als Feinde. Dass sie Anführer wählen, denen ihr Leben nicht egal ist. Wir müssen mit den Menschen in Ramallah, in Gaza und im Libanon zusammenarbeiten.
17: With people in Ramallah, with people in Gaza, with people in Lebanon.
0: Ein Bericht von Bettina Meyer war das über die aktuelle Lage im Norden Israels, der immer wieder von der Hisbollah im Süden Libanons mit Raketen beschossen wird. Am morgigen Sonntag begehen wir den Tag der Pressefreiheit. Das ist ja ein Wort, das wir immer wieder in Verbindung mit der Demokratie in den Mund nehmen. Länder, die für die Pressefreiheit stehen, die sind in der Regel ja auch demokratisch verfasst. In der Rangliste dieser Länder ist Deutschland allerdings aktuell um 3 Plätze nach unten gefallen und liegt jetzt auf Rang 14 von 180. Erstellt wird diese Liste von der Organisation Reporter ohne Grenzen. Und deren Geschäftsführer Christian Mier hat uns bei hr Info kürzlich gesagt,
3: dass Deutschland erneut Plätze verliert, zeigt, dass wir ein sehr aufgeheiztes Klima in Deutschland, gerade bei der Berichterstattung von Journalisten im lokalen Bereich, haben. Und wir wissen, dass es Druck, hitzige Debatten gibt und die Sorge, öffentlich an den Pranger gestellt zu werden. Im vergangenen Jahr haben wir auch insgesamt 89 Angriffe auf Medienschaffende dokumentiert, wenn es auf Kundgebungen war.
0: Soweit Christian Mier, Geschäftsführer der Organisation Reporter ohne Grenzen. Klar, vor Deutschland in dieser Rangliste liegt zum Beispiel auch Luxemburg, Platz 9 für das Großherzogtum. Vielleicht liegt das daran, dass die Medienvielfalt dort größer ist als bei uns und vielleicht auch daran, dass es dort eine sogenannte Pressehilfe gibt. Dahinter steckt Geld, das der Staat an Zeitungen, an Zeitschriften und auch an Online-Angebote verteilt. Michael Merten ist Redakteur bei der Zeitung Luxemburger Wort. Ich hatte die Gelegenheit, vor der Sendung mit ihm zu sprechen und ihn zu fragen, warum gibt der Staat bei Ihnen in Luxemburg bestimmten Mediengeld? Das ist doch schon eher ungewöhnlich.
6: Das ist in der Tat ungewöhnlich, wenn man das so aus deutscher Perspektive betrachtet. Aber vor genau 50 Jahren, 1976, hat der Staat dieses System der Pressehilfen eingerichtet. Damals ging es eben schon darum, die Vielfalt, die redaktionelle Vielfalt zu gewährleisten.
0: Können Sie uns noch mal ganz kurz erklären, wie das Ganze funktioniert? Und gibt es auch bestimmte Auflagen, um das Geld eben zu bekommen?
6: Es richtet sich nur an Verlage, also nicht an einzelne Journalisten. Also Sie könnten jetzt nicht zum Beispiel morgen sagen, ich hätte da gerne, will ein Projekt machen und hätte gerne Pressehilfe, sondern es geht eben an Verlage. Und pro Medium innerhalb eines Verlagshauses, also für eine Zeitung oder auch ein Online-Medium, gibt es einen bestimmten Sockelbetrag. Und dann, das ist eigentlich eine ganz, wie ich finde, gute Regelung, gibt es einen festen Zuschuss von 30.000 Euro im Jahr für jede Vollzeitstelle eines Journalisten oder einer Journalistin. Das heißt, es ist also nicht so, dass der Staat sich aussucht, zum Beispiel, ihr gefällt mir und ihr gefällt mir nicht, sondern es richtet sich wirklich nach der Anzahl der Redakteursstellen und ist damit eben auch staatsfern sozusagen geregelt. Und wie ich finde, ein wirklich gutes System, um diesen Pluralismus im Pressewesen zu gewährleisten.
0: In Deutschland erfahren wir immer wieder, dass die vielen kleinen Verlage, die Zeitungen herausgebracht haben, immer öfter von großen Verlagen übernommen worden sind. Besonders im Lokalbereich wird das deutlich. Und das wirkt sich dann oft auch auf die Qualität der Berichterstattung aus. Ist das in Luxemburg durch die Pressehilfe vielleicht anders?
6: Also man muss schon sagen, dass hier Zeitungen wirklich noch, es gibt eine große Vielfalt, es gibt beispielsweise alleine 2 große deutschsprachige Tageszeitungen, es gibt eine französische Tageszeitung, es gibt Wochenmedien in verschiedenen Sprachen, es gibt Radio und Fernsehen auf Luxemburgisch, es gibt tatsächlich wirklich große Redaktionen und man muss auch sagen, die sind natürlich auch in bestimmten Verlagen gebündelt, aber

0: Es gibt hier eine Tageszeitung, die Zeitung von Lettower Volk, die kommunistisch eingestellt ist. Ich meine, wo gibt's das sonst noch? Das ist da wirklich gedruckte Tageszeitungen, die wirklich an auch dann sehr kleine Zielgruppen teilweise bedienen. Ein solches System unterstützt den Pluralismus. Und ich muss sagen, ich fände es sehr gut, wenn Deutschland da auch überlegen könnte, ein bisschen das System zu ändern. Letzten Endes würde man diesem Zeitungssterben dann effektiv was entgegensetzen und dann dadurch die Meinungsvielfalt erhalten und unterstützen.
1: Sagt Michael Merten, Journalist und Redakteur bei der luxemburgischen Zeitung Luxemburger Wort. Wir haben aus Anlass des Tages der Pressefreiheit, der am morgigen Sonntag begangen wird, über dieses Privileg gesprochen und wie das konkret in Luxemburg aussieht.
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1: Ja, der Monat Mai, der ist da und die ersten Freibäder, die machen wieder auf. Für viele Familien gehört dieser Sprung ins Wasser im Sommer einfach mit dazu. Doch immer wieder und immer weniger Kinder können sicher schwimmen. Darauf weisen die Deutsche Lebensrettungsgesellschaft, die DLRG, viele Lehrerinnen und Lehrer und auch die Bademeister nun schon seit vielen Jahren hin. Aber einen Platz im Schwimmkurs zum Beispiel zu bekommen, das ist teilweise gar nicht so einfach. Unsere Reporterin Ulrike Brandt war jetzt bei einem Anfängerkurs im südpfälzischen Landau mit dabei und hat sich das Ganze mal aus der Nähe angesehen.
3: Im Landauer Hallenbad Laola stehen 10 Kinder im Wasser. Sie fassen sich an den Händen, hüpfen im Kreis, tauchen unter und wieder hoch. Die Kinder machen einen Anfängerkurs bei der DLRG. Das Ziel, das Seepferdchen. Diese Plätze sind heiß begehrt und einige Eltern mussten lange warten.
4: Da mussten wir schon wirklich lange suchen, ne, uns auch in der Umgebung umgucken.
5: Es war einfacher als gedacht. Ich habe im Internet geschaut und habe gesehen, dass 3 Wochen später schon der nächste Schwimmkurs beginnt und da waren noch Plätze frei.
6: Eigentlich war es meine Mama, die die Enkelkinder alle angemeldet hat. Da waren die, glaube ich, 2 oder 3. Und dann waren wir auf der Warteliste. Und dann kam eine Mitteilung, dass er jetzt angemeldet ist mit 5¾.
3: Diese Warteliste gibt es jetzt nicht mehr. Die DLRG-Ortsgruppe in Landau hat sie abgeschafft. Eltern, die nachfragen, wann es endlich losgeht, Mails, die beantwortet werden müssen, das sei zu frustrierend gewesen für beide Seiten, sagt DLRG-Ausbildungsleiter Philipp Schreiner.
7: Wir schreiben Kurse aus, was zu bedenken gibt. Wir haben immer noch eine riesige Nachfrage. Innerhalb von wenigen Minuten sind die Kurse in der Regel ausgebucht. Das heißt, wer zuerst kommt, malt auch und schnell zuerst und bekommt einen Platz.
3: In Landau gibt es noch einen Schwimmverein. In der Region private Schwimmanbieter, in einigen Freibädern Seepferdchenkurse. Die DLRG selbst hat jedes Jahr nur Platz für 60 bis 80 Kinder.
7: Also unser Leitsatz ist auch vom Nichtschwimmer zum Schwimmer, zum Schwimmer zum Rettungsschwimmer. Also wir möchten eigentlich jeden ausbilden, idealerweise noch weiter zum Rettungsschwimmer, zur Rettungsschwimmerin. Von daher sind wir da eigentlich sehr motiviert, geben unser Bestes. Aber natürlich ist es sehr frustrierend, wenn wir eben nicht jedem einen Platz anbieten können.
3: Die langen Wartezeiten für einen Schwimmkurs haben mehrere Gründe, sagt Philipp Schreiner. Wie überall im Südwesten sind erstens auch in der Pfalz Schwimmbäder marode. Der Platz ist begrenzt. Zweitens ist die DLRG angewiesen auf Ehrenamtliche, die die Kurse leiten können. Und drittens sind die Kids nicht mehr so fit wie früher.
7: Das ist so ein Thema, was wir regelmäßig auch den Eltern mitgeben und sagen, hier ist es wichtig, dass Kinder sich bewegen, nicht nur im Wasser, auch außerhalb des Wassers. Und auf der anderen Seite ist auch wichtig, dass die Kinder in irgendeiner Form auch an Wasser gewöhnt sind.
3: Dann brauchen die Kinder nicht so viel Zeit, bis sie den Seepferdchenkurs bestehen. Andere Kinder können schneller nachrücken. In Landau ist der Kurs an diesem Tag fast zu Ende. Die Mütter freuen sich, was ihre Kinder schon können.
6: Die Arm- und Beinbewegungen hat er gelernt und jetzt sind sie ja im tiefen Becken. Da schwimmt er auch schon die ganze Bahn durch.
5: Vorher hatte er Angst vom Tauchen und jetzt ist er endlich bereit zu tauchen. Und es freut mich sehr, dass wir so einen riesen Fortschritt gemacht haben.
1: Ja, aber das Problem bleibt, kein Platz im Schwimmkurs. Immer weniger Kinder können auch deshalb sicher schwimmen. Wie das Ganze in Landau in Rheinland-Pfalz aussieht, das hat sich mal unsere Reporterin Ulrike Brandt angesehen. Ja, es gibt Konzerte und es gibt Konzerte. Dieses vom Abend in Berlin, das war aber schon etwas Besonderes. In einer der größten Veranstaltungshallen der Hauptstadt trat sie auf, Rosalía. Und die spanische Sängerin hat nicht einfach nur gesungen, nein, sie brachte eine Techno-Oper auf die Bühne aus ihrem neuesten Album Lux. Die Besucherinnen und Besucher, die waren jedenfalls begeistert von dieser Mischung aus Flamenco, Popmusik und Latin Pop. Und in der Tat, es ging ganz schön ab in dem Konzert von Rosalía.

0: Es ist der Song, auf den die ganze Halle gewartet hat. Berghain. Nur wenige Meter von dem Friedrichshainer Club, der Namensgeber für diesen Track war, explodiert die ganze Uber-Arena.
1: Ich meine, sie hat den Geist des Clubs verstanden und sie ihn auf die Bühne gebracht, was eigentlich unmöglich ist, aber sie hat es geschafft.
0: Aber nicht nur die Berliner Raver-Szene bringt Rosalía auf die Bühne, sie hat alles dabei. Popmusik, Flamenco, eine Rumba, Operngesang. Im Tütü kommt Rosalía auf die Bühne, umringt von etwa 10 BalletttänzerInnen. Mitten in der Menge sitzt ihr Orchester, inklusive Dirigentin, und über der Bühne erscheint die Übersetzung ihrer spanischen Songtexte wie das Libretto einer Oper. Ein riesiges Weihrauchpendel schwebt über der Menge, Kreuze erscheinen auf der Leinwand, Rosalía steht in einem goldenen Bilderrahmen. Sie singt auf Englisch, Deutsch, Spanisch und sogar Ukrainisch.
2: Es war, als würde man einem Gemälde beim Singen und beim Tanzen zuhören.
0: Wer glaubt, die Gen Z sei nicht an Kunst interessiert, der irrt. Rosalía entführt die Halle mit Tanzchoreografie, Lichtspielen, hämmernden Beats und ihrer unglaublichen Stimme mitten hinein ins Theater. In ihrem Album Lux geht's um Vergebung, um Liebe, um Herzschmerz, aber auch um Glaube und um die Sünde. Mal zum Tanzen, mal mit ganz viel Gänsehaut. Und damit schafft sie es irgendwie, die Brücke zu bilden zwischen Techno und Oper, zwischen sich und dem Publikum. Und genau das lieben auch ihre Fans.
3: Sie weint auf der Bühne teilweise bei ihren Texten. Also ich finde es einfach sehr emotional und super berührend.
4: Der Mix zwischen ich weine und im nächsten Moment fange ich an zu raven.
0: Und zwischen all diesen Gefühlen hat sie auch noch Zeit, mit dem Publikum zu plaudern, als säßen gerade nur 17 und nicht 17.000 Menschen vor ihr. Besonders in der zweiten Hälfte verschwinden plötzlich alle Tänzer und dann sitzt da nur noch Rosalía mit einem Glas Weißwein auf dem Klavier. Sie scherzt, sie erzählt von ihren Erfahrungen im Online-Dating, wechselt zwischen Englisch und Spanisch immer wieder hin und her und wirkt plötzlich ganz, ganz nahbar. Rosalía schafft an diesem 1. Mai, was sich Berlin eigentlich nur wünschen kann. Sie zeigt, dass die Clubkultur, wenn sie will, wirklich alles miteinander verbinden kann. Diese Stimme, diese Inszenierung, diese Achterbahnfahrt der Gefühle. Berlin sagt: Hasta la próxima, bis zum nächsten Mal, Rosalía.
5: Ja, Lachen und Weinen, Techno und Oper bei Rosalía ist also offenbar alles gleichzeitig möglich. Zumindest gestern kamen beim Konzert der spanischen Sängerin in Berlin die Leute auf ihre Kosten. Und die Besucher, die waren, wie wir gehört haben, eben ziemlich begeistert. Jetzt ein ganz anderes Thema. Wer im Rhein-Main-Gebiet den Wasserhahn aufmacht, dem kommt in vielen Fällen das kühle Nass aus dem hessischen Ried entgegen, also dem Südwesten von Hessen. Rund 40% des Wassers im Ballungsgebiet kommt nämlich aus diesem, dem größten Grundwasserspeicher Hessens. Und es fließt damit auch durch die Riedleitung. Und die soll jetzt zukunftsfähig gemacht werden, und zwar mit einer zweiten Leitung für rund 200 Millionen Euro. Spatenstich für den südlichen Abschnitt war vor etwas mehr als einem Jahr. Wie es inzwischen vorangeht, das hat sich meine Kollegin Anna Vogel nun angesehen. Hier ihr Bericht.
6: Ganz langsam schieben Bauarbeiter ein Wasserrohr unter uns in einer Baugrube in ein tiefes, vorgebohrtes Loch. Dann ist das Rohr verschwunden, unter einem Feldweg bei Riedstadt-Wolfskehl.
7: Aktuell sind wir gut im Fortschritt, wir sind sogar etwas vor dem ursprünglichen Zeitplan.
6: Das erklärt Georg Kuhn, Projektleiter für den südlichen Abschnitt der Riedleitung. Er ist verantwortlich dafür, 18 Kilometer Wasserleitung vom Wasserwerk Almentfeld bei Gernsheim bis nach Riedstadt zu bauen. Das ist knapp die Hälfte der gesamten neuen Riedleitung. Der wichtigsten Wasserader des Rhein-Main-Gebiets, sagt die technische Leiterin beim Trinkwasserversorger Hessenwasser, Nicole Staude.
8: Wir bauen hier das größte Infrastrukturprojekt im Trinkwasserbereich fürs Rhein-Main-Gebiet. Ungefähr 40% der gesamten Trinkwasserversorgung werden über die Riedleitung an manchen Tagen ins Gebiet transportiert. Also die Riedleitung hat eine ganz, ganz hohe Bedeutung.
6: Rund 120.000 Kubikmeter Wasser am Tag muss die neue Riedleitung bald fördern können. Aktuell übernimmt das noch die alte Leitung, aber die ist in die Jahre gekommen, so Staude.
8: Also die alte ist in den 60er Jahren gebaut. Man hat damals einen Werkstoff gewählt, Spannbeton. Der korrodiert mit den Jahren. Das heißt, es gibt sogenannte Schalenbrüche, die auch schon aufgetreten sind in den letzten Jahren. Und dann fließt kein Liter Wasser mehr durch diese Riedleitung.
6: Was heutzutage unter die Erde kommt, zeigt Projektleiter Georg Kuhn an einem Lagerplatz mit vielen 13 Meter langen schwarzen Rohrstücken.
7: Also diese Rohre hier haben einen Durchmesser von DN1000, das heißt 1 Meter im Durchmesser. Das ist ein Stahlrohr. Das ist innen mit Zementmörtel ausgekleidet und außen mit PE umwickelt.
6: Einem Kunststoff. Diese Leitungen sollen deutlich länger halten und selbst bei Schäden leicht zu reparieren sein. Rund 50 Meter dieser Leitungsstücke bringen Bauarbeiter an der Riedleitung aktuell pro Tag unter die Erde. Der größte Teil davon wird in Gräben gelegt. Aber an Stellen wie hier in Wolfskehlen an einer Kläranlage oder auch unter Autobahnen oder Schienen muss unterirdisch gebohrt werden. Ein großer Aufwand, für den viele aber Verständnis zeigen, sagt Georg Kuhn. Ein Drittel der Leitung ist inzwischen fertig.
7: Ich sag mal so, im Vergleich zu Baustellen, die andere Infrastrukturbetreiber haben, hat das Trinkwasser doch eine höhere Akzeptanz in der Bevölkerung als jetzt vielleicht große Stromtrassen.
6: Obwohl der Pro-Kopf-Bedarf von Wasser laut Prognosen nicht wächst, wird es in 20 bis 30 Jahren mehr Wasser im Rhein-Main-Gebiet brauchen, so Nicole Staude.
8: Es wird Bevölkerungswachstum geben und die Tagesspitzen werden zunehmen. Das merken wir auch in den klimatisch bedingten sehr heißen Jahren 2020. Hatten wir eine immens hohe Abgabe und auch lange am Stück. Und da ist es ganz wichtig, dass wir diese Bedarfsspitzen halt auch abdecken können, die immer größer werden und immer mehr werden.
6: Die neue Riedleitung soll es möglich machen, auch diese Spitzen sicher abzudecken. Dafür soll durch den größten Abschnitt bis Riedstadt ab 2028 Wasser fließen können und durch die gesamte neue Riedleitung 2031.
5: Also die neue Riedleitung, die wird aktuell durch das hessische Ried, also im Südwesten von Hessen, gebaut. Durch diese Leitung, da fließen rund 40% des Trinkwassers, das dann im Rhein-Main-Gebiet aus dem Wasserhahn kommt. Anna Vogel hat uns gerade erzählt, wie es auf der Baustelle vorangeht. Und wir blicken mal auf die Zeit. Es ist 8 Uhr und bald 25 Minuten.
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10: Erst Rekorde, dann Ernüchterung. An der Wall Street gab es gleich zu Wochenbeginn neue historische Höchststände. Doch die Börsenrallye bekam schnell einen Dämpfer. Steigende Ölpreise schürten neue Inflations- und Konjunktursorgen. Damit rückten auch die Notenbanken wieder stärker in den Fokus. Gleich zu Beginn seiner letzten Pressekonferenz als Chef der US-Notenbank sorgte Jerome Powell für eine Überraschung. Er wird auf absehbare Zeit als normaler Fed-Gouverneur weitermachen. Das ist auch ein Fingerzeig Richtung Weißes Haus.
11: Ich denke mal, man kann das so einordnen, als was zurückzugeben, was Donald Trump da gemacht hat. Gleichzeitig ist, glaube ich, im Gesamtwirtschaftlichen, auch vom Standing der US-Notenbank, hier der Wille da, den Märkten zu zeigen, wir sind unabhängig.
10: Sagt David Kohl von Julius Baer. Powell verwies auf die Strafverfahren, die das Justizministerium gegen ihn angestoßen hat. Diese seien in der 113-jährigen Geschichte der Fed so wörtlich beispiellos. Weitgehend unspektakulär war dagegen der Leitzinsentscheid selbst. Die Fed legte eine erneute Zinspause ein, ebenso wie die Bank of England, die Bank of Japan und auch die Europäische Zentralbank hat stillgehalten. Der für Banken und Sparer wichtige Einlagenzins liegt weiter bei 2%. Doch an den Terminmärkten rechnen Investoren bereits mit einem strafferen Kurs der EZB. Eine erste Zinserhöhung könnte im Juni kommen, eine weitere im September.
12: Die EZB muss auf die Inflationsrisiken reagieren, da sonst die Möglichkeit besteht von Zweitrundeneffekte, dass also praktisch der inflationäre Impuls höherer Energiepreise dazu führt, dass Löhne steigen und es zu einer Lohnpreisspirale kommt. Das muss sie im Endeffekt unterbinden, indem sie die Konjunktur abschwächt durch höhere Leitzinsen.
10: So Edgar Walk von Metzler Asset Management. Das Problem: höhere Zinsen bremsen nicht nur die Inflation, sondern auch die Wirtschaft. Die Notenbanken weltweit stecken deshalb in einem Dilemma: Preisstabilität sichern, ohne die Wirtschaft abzuwürgen. Der entscheidende Faktor bleibt der Ölpreis. Ein Barrel Brent kostete in dieser Woche bis zu $126. So viel wie seit dem Jahr 2022 nicht mehr. Für zusätzliche Unsicherheit sorgt der Austritt der Vereinigten Arabischen Emirate aus der OPEC.
13: Also es könnte schon sein, dass da dieses Kartell jetzt anfängt zu bröseln, wenn so ein wichtiges Mitglied und so ein langjähriges Mitglied rausgeht,
10: betont Gabriele Wiedmann von der Deka Bank. Auch andere OPEC-Länder könnten nun auf den Gedanken kommen, ihre Produktion auszuweiten. Das würde das weltweite Angebot erhöhen und damit die Preise dämpfen, zumindest mittelfristig.
13: Also es würde insgesamt dann schon dazu führen, dass tendenziell mittelfristig die Preise runtergehen. Kurzfristig macht es natürlich nichts aus, weil das, was die VAE jetzt mehr produzieren wollen, kriegen sie nicht raus, weil die Straße von Hormuz ja zu ist.
10: Geopolitik und Ölpreise bleiben damit das zentrale Risiko für die Börsen. Die Wall Street hat in dieser Woche zwar neue Rekorde gesehen, doch diese stehen auf einem wackeligen Fundament.
5: Wie lief es also in der fast abgelaufenen Woche an der Börse in Frankfurt? Angela Göpfert hat das Ganze für uns gerade zusammengefasst.
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19: Um 8.29 Uhr mit Andreas Gerlach. Guten Morgen. Die USA machen die Pläne für einen Teilabzug ihrer Truppen aus Deutschland konkret. Das Verteidigungsministerium in Washington hat angeordnet, 5.000 US-Soldaten abzuziehen. Aus der Nachrichtenredaktion Janina Böhm.
20: Demnach soll der Abzug spätestens in einem Jahr abgeschlossen sein. Nach Angaben der USA waren im Dezember in Deutschland über 36.000 US-Soldaten stationiert. Die Ankündigung kommt nach einer entsprechenden Drohung von US-Präsident Trump. Zwischen ihm und Bundeskanzler Merz gibt es seit Beginn des Irankriegs zunehmend Spannungen. Zuletzt hatte Merz gesagt, der Iran demütige die USA in den Verhandlungen über ein Ende des Kriegs.
19: Die neue Zollankündigung von US-Präsident Trump wird von der deutschen Wirtschaft heftig kritisiert. Ab der kommenden Woche will Trump die Zölle für Autos und Lkw aus der EU auf 25% anheben. Aus der Nachrichtenredaktion Heike Lüttich.
21: Der Präsident des Deutschen Außenhandelsverbandes Jan Dora sieht die Ankündigung als erhebliche Belastung der transatlantischen Beziehungen. Der Wirtschaftsforscher Fratscher forderte, die Bundesregierung und die Europäische Kommission dürften sich nicht erpressen lassen, sondern müssten Trump jetzt endlich Paroli bieten. Die Chefin des Automobilverbandes VDA, Müller, befürchtet enorme zusätzliche Kosten für die deutsche und europäische Automobilindustrie.
19: Obwohl gerade eine Waffenruhe zwischen Israel und dem Libanon gilt, hat die israelische Armee wieder Ziele im Süden des Nachbarlandes angegriffen. Dabei sind nach Angaben des libanesischen Gesundheitsministeriums mindestens 13 Menschen getötet worden. Weitere seien verletzt. Die israelische Armee äußerte sich dazu nicht konkret. Es hieß nur, man habe mehrere Drohnen und eine Rakete abgefangen, die israelische Soldaten im Südlibanon bedroht hätten. Der Vertrag für die erste große Koalition in Rheinland-Pfalz steht. Heute wollen ihn die Gremien der beiden Parteien verabschieden. Die CDU-Basis trifft sich in Mainz, die SPD tagt in Niederolm. Der Koalitionsvertrag sieht unter anderem mehr Stellen bei der Polizei vor und ein verbindliches Kindergartenjahr in Rheinland-Pfalz. Die konstituierende Sitzung des Landtags in Mainz ist am 18. Mai. Dann soll Gordon Schnieder von der CDU zum neuen Ministerpräsidenten gewählt werden. In Deutschland haben im April so wenige Menschen Asyl beantragt wie seit Jahren nicht. Das Bundesinnenministerium hat bestätigt, dass beim zuständigen Bundesamt rund 6.100 Erstanträge eingegangen sind. Das seien gut 800 weniger als im März und fast 3.000 weniger als vor einem Jahr. Zuletzt gab es einen solchen Tiefstand im Sommer 2020. Und das waren die Nachrichten. Das Wetter, heute ist es oft noch sonnig und trocken. Von Westen kommen lockere Wolkenfelder, die dann auch einzelne Schauer und Gewitter bringen. Es wird sommerlich warm mit 23 bis 28 Grad. Morgen mal stark bewölkt, mal aufgelockert mit Sonne, vereinzelt örtlich Schauer bei 20 bis 25 Grad. Die Zeit 8.32 Uhr.
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19: Wir haben keine Meldungen.
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5: Mit Roman Janik. Schönen guten Morgen und vielen Dank, dass Sie mit dabei sind. Seit Dienstag dieser Woche läuft in Frankfurt das Grüne Soße Festival. Ja, und das ist eine äußerst beliebte Veranstaltung, selbst für Menschen, die nicht aus Frankfurt oder dem Rhein-Main-Gebiet kommen. Denn die Grüne Soße ist nicht nur in Hessen bekannt und sogar ein kulinarischer Klassiker, sondern in ganz Deutschland beliebt. Dass sie lecker ist und den allermeisten auch wirklich schmeckt, das steht also außer Frage. Aber ist sie auch gesund? Gibt es dafür auch Kriterien, die man heranziehen könnte? Und wenn ja, was macht die Grisos, wie sie in Hessen genannt wird, eigentlich so gesund? Darüber habe ich vor der Sendung mit Stefan Sapuschek gesprochen. Er ist Koch und Naturheilkundler und weiß deshalb ganz genau, wovon er spricht. Und ich habe ihn zunächst gefragt, warum ist denn die grüne Soße so gesund?
1: Wir haben im Prinzip jede Menge Spurenelemente, Vitamine, Mikronährstoffe, Makronährstoffe. Es ist halt die Frage, wie wir es sehen. Sehen wir grüne Soße als diese Rolle oder sehen wir es als fertiges Produkt? Kartoffelei oder was auch immer.
5: Klassisch stecken ja 7 Kräuter in dieser grünen Soße. Was können die denn alles, diese Kräuter?
1: Ich würde es jetzt nicht an einem Kraut festmachen. Wir haben ein Vielstoffgemenge im Endeffekt und das eine wirkt immer in Synergie mit dem anderen. Also es ist die Kombination, die uns weiterbringen kann.
5: Wenn man sagt, gesund ist diese Soße, dann ist es vermutlich so, dass die vor allem in der Variante selbstgemacht gesund ist. Oder kann ich das Ganze auch aus dem Supermarkt mir holen und das Ganze ist genauso gesund?
1: Ehrlich gesagt, ich sehe da auch den Wirtschaftskreislauf irgendwo mit drin, dass man irgendwo die Erzeuger unterstützt, indem man das Ding irgendwie wahrscheinlich dann direkt auf dem Marktstand holt, statt irgendwie im Supermarkt. Das ist die Frische ist deutlich besser, also die Qualität, die man bekommt, ist einfach besser auf dem Marktstand, wenn es vom Erzeuger kommt oder halt über einen kleinen Zwischenhändler, als wenn das Ding irgendwie 3 Tage im Supermarkt rumliegt.
5: Verständlich. Aber wenn ich das Ganze dann selbst machen sollte dann zu Hause, worauf muss man denn da bei der Vorbereitung vor allem achten?
1: Definitiv nicht in einen Mixer schmeißen, weil so ein Mixer hat relativ hohe Drehzahlen, damit wird Sauerstoff in das ganze Material gezogen und viele der wertvollen Inhaltsstoffe aus den Kräutern gehen halt einfach bei Sauerstoffkontakt kaputt. Antioxidantien oxidieren im Prinzip schon, bevor das Ding überhaupt im Körper ist. Man mindert den Wert, wenn man das ganze Ding maschinell verarbeitet, daher Handarbeit ist auch schön entspannt, kann ja der Gesundheit auch nur förderlich sein.
5: So ist es. Und die Eier, die gehören auch mit zur grünen Soße, entweder direkt mit rein oder als Beilage. Und die sind ja auch so gesund, ne? Oder ist es jetzt irgendwie anders? Weil früher sagte man ja, naja, Vorsicht mit Eiern, aber inzwischen ist das, glaube ich, überholt, oder?
1: Es ist stellenweise überholt. Eier haben nach wie vor immer noch dieselbe Menge an Cholesterin. Allerdings, man weiß mittlerweile, dass der Cholesterinspiegel sehr stark durch die Genetik des Individuums irgendwo bestimmt ist. Dazu haben wir noch ein bisschen Vitamin D drin. Allerdings, ich bin ehrlich gesagt eher der Fan davon, sich einfach mal in die Sonne zu setzen und Vitamin D auf dem natürlichsten Wege aufzunehmen, statt irgendwie versuchen, das über Nahrungsmittel oder Ergänzungsmittel in sich reinzustopfen.
5: Oder sich in die Sonne setzen und grüne Soße essen, da haben wir, glaube ich, alle das meiste
1: davon. Das war die optimale Lösung.
5: Und ist es eigentlich so, dass grüne Soße genannt werden darf, nur dann, wenn die Kräuter in Oberrath gewachsen sind, also in dem östlichen Stadtteil von Frankfurt?
1: Nein. Wir haben die grüne Soße als Oberbegriff und wir haben die Frankfurter grüne Soße, die in bestimmten Anbaugebieten in und um Frankfurt produziert werden darf.
5: Wie oft essen Sie eigentlich die grüne Soße?
1: Ich will jetzt nicht sagen, so oft wie ich kann, weil ich kann immer. Also grüne Soße essen. Ich denke mal, jetzt so in der Saison 1-2 Mal, vielleicht 3 Mal die Woche. Es kommt halt immer drauf an. Ich meine, ich gehöre auch zu den Menschen, ich kann nicht jeden Tag dasselbe essen. Aber grüne Soße ist dann doch schon sehr häufig auf dem Speiseplan.
5: Und die können Sie auch jedem auch wirklich empfehlen?
1: Zweifelsohne, weil es ist halt einfach ein schönes Produkt. Was mich halt ein bisschen stört, ist einfach die Geschichte. Wir haben wahnsinnig viele gute Köche in Frankfurt und es wird wahnsinnig wenig mit diesen 7 Kräutern experimentiert. Das ist das, wo ich irgendwo mir wünschen würde, dass da irgendwie noch ein bisschen mehr passiert. Dann kriegt man es vielleicht auch hin, den Leuten das Produkt schmackhaft zu machen, die sonst nicht so davon begeistert sind.
5: Was macht die grüne Soße so gesund und warum schmeckt sie so vielen Menschen? Darüber gesprochen habe ich aus Anlass des Grisos-Festivals in Frankfurt, das gerade läuft, mit dem Koch und Naturheilkundler Stefan Sapuschek.
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5: Seit rund einem Jahr regiert jetzt die schwarz-rote Koalition im Bund. CDU, CSU und SPD haben sich am Anfang der Legislaturperiode auch sehr viel vorgenommen. Union und Sozialdemokraten, die wollten viele Reformen auf den Weg bringen, das Land modernisieren und vor allem anders auftreten als die Ampel, deren Minister sich ständig miteinander stritten. Doch von purer Harmonie ist bislang zumindest auch Schwarz-Rot nicht gekennzeichnet. Im Gegenteil, es gibt immer wieder so viel Zoff in der Regierungskoalition, dass viele den Unterschied zu der nach 3 Jahren gescheiterten Ampel nicht mehr sehen. Sabine Henkel.
2: Friedrich Merz hat in dieser ereignisreichen Woche etwas Bemerkenswertes gesagt.
3: Ich brülle niemanden an.
2: Der Kanzler, der nicht brüllt, fühlt sich dennoch angesprochen durch die Worte seines Vizes Lars Klingbeil.
22: Sag euch, wenn Matthias und Bärbel und ich da sitzen in der Villa Borsig und dann kommt, nur mal als theoretische Annahme, irgendwer auf die Idee, man könnte Karenztage einführen oder den 1. Mai als Feiertag abschaffen und dann sagen wir nein, dann lasse ich mich als SPD-Vorsitzender sehr gerne dafür anbrüllen, weil es hier um meine Grundhaltung geht, liebe Genesse.
2: Nun hat niemand den Dezibelpegel gemessen, als es zum Ausstoß lauter oder weniger lauter Töne in der besagten Villa Borsig kam. Merz und Klingbeil jedenfalls geben danach ihr Möglichstes, um den Eindruck von Streit zu kaschieren. Lassen ein Reel veröffentlichen, belangloses Geplänkel in Klingbeils Wahlkreis in Rothenburg an einem Schwimmteich. Da sagt noch mal einer, die stehen kurz vor dem gemeinsamen Untergehen.
23: Ich kann Ihnen nur sagen, mein Vertrauensverhältnis zum Bundeskanzler ist uneingeschränkt.
2: Und überhaupt, Sie haben etwas vorzuweisen in dieser letzten Aprilwoche. Eine Einigung beim Haushalt und die Gesundheitsreform ist eingetütet, hat nach kräftigem schwarz-roten Hickhack das Kabinett passiert. Das darf man durchaus als Erfolg bewerten. Und weil so viel Erfolg in großen Fragen bisher eher selten war, macht der Kanzler, was ein Kanzler sonst eher nicht macht. Merz tritt gemeinsam mit der zuständigen Ministerin Nina Wagen, CDU, vor die Presse.
3: Das ist eine gemeinsame Arbeit der Koalition. Hier gibt es keine Gewinner und keine Verlierer. Hier hat sich niemand gegen den anderen durchgesetzt oder etwas verhindert.
24: Es war tatsächlich ein Kraftakt, es war ein ambitionierter Zeitplan und es hat aber auch ganz klar gezeigt, dass wir als Bundesregierung imstande sind, auch schnell umfassende Reformen auf den Weg zu bringen.
2: Es ist der erste Schritt, um den Reformstau aufzulösen. Weitere große Schritte sollen folgen. Weitere kleine hat die Koalition in dieser Woche auch gemacht. Das sogenannte Heizungsgesetz ist geeint. Öl- und Gasheizungen bleiben erlaubt. Vermieter müssen sich aber gegebenenfalls an zu hohen Nebenkosten der Mieter beteiligen. Damit können sie offenbar gut leben, die 3 von der Koalition, die am Ende der Woche sehr genau auf die Spritpreise schauen. Schließlich geben sie 1,6 Milliarden Euro aus, damit Benzin und Diesel günstiger werden. Ein umstrittener Kompromiss, der vor allem zeigen soll, die tun was. Und wenn das auch noch in der Bevölkerung ankommen sollte, ja dann...
22: Es ist auch nicht schlimm, wenn man mal angebrüllt wird.
5: Zwischen Harmonie und Zoff, die schwarz-rote Koalition im Bund, ist seit rund einem Jahr auf dem Weg, auf den Spuren der ungeliebten Ampel der Vorgängerregierung. Ja, und das wird ganz bestimmt ein Megaspektakel. Die kolumbianische Sängerin Shakira wird ein kostenloses Konzert am legendären Copacabana-Strand in Rio de Janeiro geben. Der Auftritt ist Teil der Konzertreihe Todo Mundo no Rio, also die ganze Welt in Rio. Damit holt die Verwaltung der brasilianischen Metropole seit einigen Jahren internationale Stars in die Küstenstadt am Atlantik. Das Konzert beginnt dann heute am späteren Abend. Im Jahr 2024 kamen dort rund 1,6 Millionen Menschen zu einem Auftritt von Madonna. Im vergangenen Jahr stellte dann Lady Gaga an dem Strand mit etwa 2,5 Millionen Besuchern einen Rekord für ein Einzelkonzert auf. Ja, und jetzt also Shakira.
25: Wer in diesen Tagen nach Rio de Janeiro reist, kommt um diesen Song nicht herum. Denn La Loba, She-Wolf, Shakira, die Königin des Latin Pop, ist in der Stadt am Zuckerhut. Und seitdem wird an jeder Ecke wacker wacker getanzt. Am Flughafen, vor dem Copacabana Palace Hotel, gerne auch in der Version Brazilian Funk. Die Moves müssen stimmen für Shakiras kostenloses Megakonzert am Samstagabend. Brasilien empfängt sie mit offenen Armen. Eine Fusion unserer Latino-Energie, sagt Tanzlehrerin Aline Maia. Latin Music, Reggaeton-Tanzkurse boomen, auch in Brasilien, wo es spanischsprachige Musik lange schwer hatte. Shakira aber hat hier schon seit Jahren einen eigenen Fanclub, erklärt Gründer Josefa Fernandes. Shakira hat in Brasilien Karriere gemacht, schon seit ihren Anfängen. Sie hat Portugiesisch gelernt, daher identifiziert sich das Publikum hier sehr mit ihr. Ich habe keinen Zweifel, diese Show wird die größte aller Zeiten hier am Copacabana-Strand. Mehr als 2 Millionen Besucher werden erwartet. Das wird die dritte Supershow an Rios berühmtem Strand. Kostenlos, offen für alle. Nach Madonna und Lady Gaga will nun Shakira Geschichte schreiben. Adrian Luis ist extra aus Mexiko angereist, steht nun mit Koffer vor dem Copacabana Palace Hotel und erhofft sich, wie Dutzend andere Fans, schon vorab einen Blick auf sein Idol zu erhaschen.
0: Es que Shakira no es una moda. Shakira es una leyenda.
25: Shakira ist mehr als nur ein kurzlebiger Trend. Sie ist eine Legende. Sie hat alle Latinos stolz gemacht. Als uns niemand beachtete oder niemand auf Spanisch singen wollte, hat sie Barrieren eingerissen und alle Latinos stolz gemacht. Shakira bringt den Kontinent zusammen. Laut der Stadtverwaltung Rio de Janeiro lockt sie rund 300.000 Touristen in die Stadt und die erhofft sich Einnahmen von umgerechnet mehr als 130 Millionen Euro. Im Stadtzentrum am Strand, an den Kiosken, läuft das Merchandising. T-Shirts, Wolfsmasken, Glitzerjacken. Maria Clara und Maria Fernanda, 12-jährige Zwillinge, suchen noch das richtige Outfit. Sie ist ein Genie. Wir finden ihre Musik voll gut. Deswegen gehen wir zur Show. Und Shakira heizt die Vorfreude an. Hawaiianas Strandtuch und ein Glitzer-Bikini in Brasilienfarben habe sie im Gepäck, verrät sie in ihren sozialen Netzwerken. An der Copacabana aufzutreten sei schon immer ihr größter Traum. Und einen eigenen Song mit Brasiliens Funk-Ikone Anita hat sie auch.

Heiße Rhythmen. Die kolumbianische Sängerin Shakira wird ein kostenloses Konzert am legendären Copacabana-Strand in Rio de Janeiro in Brasilien geben heute Abend. Das Spektakel ist für den späteren Abend dann geplant und wird ganz sicher die Massen anziehen. Anne Herberg, unsere Reporterin, hat uns schon mal einen Vorgeschmack auf diesen Auftritt gegeben.

0: Es ist ein dunkles Kapitel in der Geschichte der Schweiz. Zwischen 1926 und 1973 haben nämlich Behörden und die Kirche der Eidgenossenschaft die nomadische Lebensweise der Minderheiten Jenischen und Sinti bekämpft. Ein Projekt, das sich Hilfswerk für die Kinder der Landstraße nannte, wurde als Vorwand für Zwangsmaßnahmen genommen. Bis zu 2000 Kinder der fahrenden Minderheiten, aber auch anderen Familien wurden entführt und in Heime gesteckt. Langsam stellt sich aber die Schweiz dieser Geschichte. Nach einer ersten Entschuldigung und Entschädigungszahlungen vor 13 Jahren gab es im vergangenen Jahr ein Rechtsgutachten, das klar belegt, dass das nach heutigem Völkerrecht ein Verbrechen gegen die Menschlichkeit war. Das Parlament in der Hauptstadt Bern hat dazu jetzt eine Erklärung abgegeben, die mit großem Interesse von den Opfern und ihren Nachkommen verfolgt wurde.
1: Ich bin Uschi Wase, ich bin eine Jenische und betroffen von der Aktion Kinder der Landstraße. Das hat bedeutet, dass ich kurz nach der Geburt schon weggekommen bin von der Mutter. Mit 3 Monaten wurde ich in den Akten als Ableger der Vagantität bezeichnet.
2: Ein veralteter Schweizer Begriff für fahrendes Volk. Uschi Waser war in mehr als 20 Heimen und Pflegefamilien untergebracht.
1: Sie müssen sich vorstellen, ich habe bis zu meinem 18. Geburtstag habe ich 7,5 Jahre hinter Mauern gelebt. Damals sprach niemand von Jenische. Ich glaube, in meinen Akten, ich habe ja über 3500 Aktenseiten, ich glaube nicht, dass ich vielleicht 5-mal Jenisch lese. Das war immer Zigeuner. Man nennt ja die Aktion Kinder der Landstraße. Und ich sage immer, nein, ich war der Dreck der Landstraße.
2: Zu den Demütigungen kamen Gewalt und Vergewaltigung. Doch Uschi Waser hat es geschafft, nicht zu zerbrechen.
1: Wenn es mir dreckig ging oder so, habe ich mir immer ausgemalt, was ich mache, wenn es vorbei ist, wenn ich draußen bin. Ich habe eigentlich immer in der Zukunft gelebt.
2: Der Zürcher Historiker Thomas Huonka hat die Geschichte der jenischen Minderheit recherchiert.
3: Man hat Listen erstellt der jenischen Familien in der ganzen Schweiz mit Hilfe der Behörden und hat dann systematisch mit Polizeigewalt die Kinder den Eltern entrissen. Und wenn die sich wehrten, wurden die gleich selbst in Zwangsarbeitslager gesteckt.
2: Mit dem Ziel, ihre Lebensweise zu zerstören und die Kinder sesshaft zu machen. Die rund 600 jenischen Kinder kamen in Erziehungsanstalten oder wurden zur Arbeit bei Bauern oder in Betrieben gezwungen. Jenische Frauen wurden zwangssterilisiert. Von diesen Zwangsmaßnahmen waren auch Familien aus der Mehrheitsgesellschaft betroffen, wenn sie sich in prekären Situationen befanden oder ihre Lebensweise den Behörden nicht gefiel. So geht man von insgesamt 2000 verschleppter Kinder aus. In den 70er Jahren wurde dieses Vorgehen beendet, nachdem es Presseberichte gab. Uschi Waser hat erst als erwachsene Frau und Mutter die 3500 Aktenseiten über sich gelesen und brach dann damals zusammen.
1: Aber ich habe mir auch versprochen, damals, wenn ich weiterleben werde, ich werde diese Geschichte nicht auf mir sitzen lassen. Für diese Geschichte muss jemand gerade stehen und darum sind wir heute hier.
2: Die 73-Jährige gibt Interviews, geht in Schulen und hält Vorträge. Außerdem ist sie Vorsitzende einer Stiftung, die sich für die Belange der Jenischen einsetzt. Ein Grund, warum die Aufarbeitung so lange dauert, sieht der Historiker Thomas Huonka auch in der Verwicklung der Justizbehörden in die Zwangsmaßnahmen. Immerhin sind die Jenischen, anders als in Deutschland, in der Schweiz seit 2016 als Minderheit anerkannt. Das helfe, so die Hoffnung, die Forderung der Jenischen endlich durchzusetzen.
3: Die Forderungen der Jenischen sind dahingehend, dass man ihre aktuelle Lage verbessert. Die andere Forderung ist, dass man das ins Bewusstsein bringt der Gesamtbevölkerung dadurch, dass das ins offizielle Geschichtsbild eben eingeht, dass das in den Schulbüchern steht und dass eine Stätte des Gedenkens geschaffen wird, um das eben auch deutlich zu machen.
0: Das Parlament der Schweiz hat jetzt das Unrecht gegen 2 Minderheiten des Landes anerkannt. Marie-Christine Werner hat darüber berichtet.
4: Sport.
0: Gestern war es wieder soweit. 211 Kilometer mit dem Fahrrad quer durch Frankfurt fahren und drumherum auch, und zwar eben rauf auf den Taunus. Die Profistrecke beim Radrennen am 1. Mai hatte es wie immer in sich. Und zum ersten Mal seit vielen Jahren hat wieder ein deutscher Fahrer den Radklassiker Eschborn Frankfurt gewonnen. Matthias Merget berichtet.
4: Mit Tempo 70 ging es auf die Zielgerade, mit dabei auch der deutsche Meister Georg Zimmermann. Es wurde eine Triumphfahrt für den Mann aus Augsburg.
5: Jetzt der Attacke von Georg Zimmermann. Er ist der Erste, der das Ganze eröffnet. Jetzt an zweiter, dritter Position. Jetzt kommt Tom Pidcock. Achtung, vorbei, schafft es noch nicht.
6: Zimmermann.
5: Georg Zimmermann, komm, Georg Zimmermann, Georg Zimmermann gewinnt das Ding. Was für ein großer Erfolg.
4: Im Sprint besiegte er den starken Briten Tom Pidcock und dessen Landsmann Ben Tüllett. Im Finale war Zimmermann nach fast 211 Kilometern wie entfesselt.
7: Bin dann die letzten 150 Meter von vorne gefahren, habe alles auf die Pedale geworfen, was im Bein noch da war und habe einfach nur gehofft, dass von hinten keiner mehr rumkommt. Und so ist es dann auch geblieben.
4: Aber lange Zeit, über 140 Kilometer, war Georg Zimmermanns Teamkollege Jonas Rutsch in einer Ausreißergruppe in der Spitze. Für den Sieg reichte es nicht, aber seine mutige Fahrt brachte Jonas Rutsch das Bergtrikot.
8: Es tut manchmal einfach nur weh und dann will man auch einfach nur, dass es aufhört, aber bei dem Rennen hier bin ich immer motiviert, wenn man dann so oft seinen Namen hört und es ist so ein schönes Rennen, das ist einfach klasse.
4: Und natürlich war es für den Odenwälder Rutsch ein toller Tag, weil Radsport ein Teamsport ist und mit Georg Zimmermann, sein Mannschaftskollege, am Ende ganz oben auf dem Podest stand und den bislang größten Erfolg seiner Karriere feiern konnte.
7: Ich habe immer gehofft, dass ich in dem wunderschönen Trikot mal ein Rennen gewinnen kann. Und das ist ja das Nonplusultra, jetzt hier in Frankfurt in dem Trikot zu gewinnen. Das ist das Schönste, was ich in meiner Karriere erleben durfte bisher. Das ist der größte Sieg meiner Karriere. Ich bin einfach nur unfassbar stolz und erschöpft und glücklich und alles zusammen.
4: Und für den Lokalmatador John Degenkolb aus Oberursel war es nicht der schönste seiner Radsporttage, aber der Sieger von 2011 hat angekündigt, auch im kommenden Jahr wieder am 1. Mai an den Start zu gehen.
0: Unser Sportreporter Matthias Merget war das mit einem Bericht über den Radklassiker Eschborn-Frankfurt am 1. Mai, den gestern ein deutscher Radrennfahrer gewonnen hat. Jetzt zum Fußball. Da ist heute Nachmittag ein ganz wichtiges Spiel bei der Frankfurter Eintracht auf dem Programm. Die spielt nämlich gegen den Hamburger Sportverein. Aber darum ging es und geht es kaum im Vorfeld dieses Bundesliga-Wochenendes. Warum? Weil Eintracht-Trainer Albert Riera bei der Spieltagspressekonferenz zu einer handfesten Wutrede und auch zur kollektiven Medienschelte ausholte. Philipp Hofmeister war mit dabei und war wie alle Anwesenden auch ziemlich irritiert.
9: Man hatte mit vielem gerechnet vor diesem für Eintracht Frankfurt so unfassbar richtungsweisenden Spiel gegen den Hamburger SV. Aber
10: totally bullshit.
9: Alle hatten die Rechnung ohne Trainer Albert Riera gemacht. Wieder mal.
10: Totally bullshit.
9: In einer denkwürdigen Spieltagspressekonferenz ging es so gut wie gar nicht um Fußball.
10: Do you think how I am, I have a problem of communication to my players? Do you think I have a problem of communication?
9: Stattdessen erlebten irritierte Journalisten einen verbal freidrehenden Eintracht-Trainer.
10: But I will not accept lies. I'm not here. I'm not a marionette. I'm here a coach.
9: Lügen und Verschwörungen wittert Albert Riera und dazu ganz viel Gift in der Frankfurter Medienluft.
10: You have poison around.
9: Warum die ganze Aufregung? Weil einige Eintracht-Profis, zuletzt Nationalstürmer Johnny Burkhardt, die mangelhafte Kommunikation mit dem Trainer öffentlich machten. Das deckt sich mit Informationen des HR Sport, nicht aber mit der Wahrnehmung von Riera selbst. Aufklärung betreiben will er trotzdem keine.
10: You can explain if you want to. To explain what? You're gonna write what you want anyway.
9: Keine Erklärungen gibt's. Die Medien machen sowieso, was sie wollen. Der Trainer in der ultimativen Opferrolle.
10: At least give the correct information, no lies.
9: Albert Riera, die oberste moralische Instanz. Immer direkt, immer geradeaus, immer ehrlich.
10: Straight, honest, unipolar. Direkt.
9: Nach Ende der Pressekonferenz gab es von Albert Riera dann, frei raus wie er so ist, noch einen kurzen verbalen Einlauf abseits der Mikrofone für einen anwesenden Reporter. Am Tag vor diesem unglaublich wichtigen Fußballspiel wollte der Trainer gar nicht über Fußball reden, sondern wirkt wie einer, der schon weiß, dass seine Zeit in Frankfurt sowieso bald abläuft und dem deshalb so ziemlich alles egal ist.
10: The rest is just bullshit, trust me. Bullshit.
9: Die sehr eigene Welt des sehr eigenen Albert Riera hat eine neue Kommunikationsebene erreicht. Nicht die besten Vorzeichen für ein Happy End dieser seltsamen Spielzeit in Fußball Frankfurt.
0: Sportreporter Philipp Hofmeister über die Welt des Albert Riera, des Eintracht-Trainers, der gestern bei der Spieltagspressekonferenz eine Wutrede gegen die Medien gehalten hat.
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0: Die Energiewende in Deutschland bedeutet ja konkret, dass der Strom aus erneuerbaren Energien und Quellen, also zum Beispiel aus dem Wind, irgendwie zu den Haushalten kommen soll und kommen muss. Und weil der meiste Strom aus Windenergie im Norden, vor allem auf dem Meer, hergestellt wird, in riesigen Windparkanlagen, muss der Saft in den Süden des Landes transportiert werden, in unterirdischen Kabeln etwa. Und so werden ein paar Stromtrassen von Nord nach Süd gebaut, unter anderem Südlink, so der Name dieser einen Trasse. Diese Verbindung geht auch nach und durch Hessen und sie sorgte jetzt dafür, dass Archäologen in ganz großen Jubel ausgebrochen sind. Thomas Corella.
6: Durch den nördlichen Landkreis Werra-Meißner ziehen Bagger eine Schneise für das Südlink-Kabel. Was manchen aufregt, ist für Archäologen ein Glücksfall. Denn auf der Trasse haben sie Teile eines Friedhofs entdeckt. Gleich bei Unterrieden finden sie Urnen, gefüllt mit Knochenasche. Im Labor des Landesdenkmalamtes Wiesbaden legen Experten den Inhalt von zwei Tongefäßen frei. Ein großes und ein deutlich kleineres. Auch Bezirksarchäologin Eveline Saal staunt über die Ergebnisse.
12: Unser Anthropologe hat sich den Leichenbrand angeschaut und hat festgestellt, dass darin ein Kleinkind bestattet wurde. Und darin liegt wahrscheinlich auch die Größe der Urne begründet. Wir haben ein kleineres Gefäß für ein Kleinkind. Und in der größeren Urne Reste von einem Erwachsenen.
6: Die beiden Urnen geben aber noch mehr Preis. Der erwachsene Tote kam mit seiner Schmucknadel aus Bronze ins Grab. Diesen Typ nennen die Forscher Eikopfnadel, typisch für die späte Bronzezeit, etwa 1000 bis 800 vor Christus, lange vor den Römern. Der Inhalt der Urnen verrät auch, was damals mit den Verstorbenen geschehen ist.
12: Wir gehen davon aus, dass sie in ihren Gewändern verbrannt wurden und zu den Gewändern gehörte dann eben auch die Schmuckausstattung. Und wenn der heruntergebrannt war, ging man hin, sammelte die Urne eben voll mit den Resten und nahm natürlich auch die Beigaben, die verbrannt waren, mit in die Urne hinein.
6: Die Untersuchung der Urnen aus Unterrieden geht noch weiter, beschreibt Landesamtssprecher Lars Görze.
13: Haben wir Überreste von Textilien beispielsweise, die da mit drin sind? Oder in dem Fall jetzt können wir Holzkohlestücke daraus entnehmen, um dann über eine Analyse beispielsweise sagen zu können, wie alt ist das Ganze denn genau?
6: Alles in allem kennen die Archäologen jetzt rund 70 Gräber auf diesem Friedhof in Unterrieden. Ein regelrechtes Urnenfeld haben sie ausgemacht, das vor rund 3000 Jahren wohl noch deutlich größer war. Kurz vor Schluss kam die Nachricht, dass etwa 750 Meter vom Fundort entfernt noch ein Urnenfeld entdeckt wurde, was deutlich macht, wie beliebt die Werraaue bei Witzenhausen als Lebensraum gewesen sein muss.
0: Unser Reporter Thomas Corella war das über die Freude von Archäologen, die beim Bau der Südlink-Stromtrasse in Hessen auf ein paar sehr wertvolle Funde gestoßen sind.
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1: 9 Uhr. Abzug von US-Soldaten aus Deutschland wird konkreter. Klingbeil arbeitet an Reform der Einkommenssteuer. Deutlich weniger Asylanträge im April. Das Wetter, viel Sonne, gegen Abend einzelne Schauer, 23 bis 28 Grad. Mein Name ist Andreas Gerlach. Guten Morgen. Die USA wollen 5.000 ihrer rund 36.000 Soldaten aus Deutschland abziehen. Aus dem Verteidigungsministerium hieß es dazu, man habe die US-Truppenpräsenz in Europa gründlich geprüft. Aus der Nachrichtenredaktion Lukas Knauer.
2: Präsident Trump hatte den Abzug bereits vor einigen Tagen angedroht. Zuvor hatte Kanzler Merz unter anderem gesagt, die Iraner würden die USA in den Verhandlungen über ein Ende des Krieges demütigen. Allerdings hatte sich auch schon in den Wochen davor das ohnehin angespannte Verhältnis zwischen Washington und den meisten anderen NATO-Verbündeten weiter eingetrübt. Trump hatte ihnen vorgeworfen, die Vereinigten Staaten nicht genug bei ihrem Krieg gegen den Iran zu unterstützen.
1: Nach der neuen Zolldrohung von US-Präsident Trump hat die EU angekündigt, sie werde die europäischen Interessen im Auge behalten. Die USA wollen die Zölle für Autos und Lkw aus der EU ab nächste Woche auf 25% anheben. Aus Brüssel ARD-Korrespondent Thomas Spickhofen.
3: Man bekenne sich weiterhin vollständig zu berechenbaren und für beide Seiten gewinnbringenden transatlantischen Beziehungen, erklärte eine Sprecherin der Kommission am Abend. Wenn die USA allerdings Maßnahmen ergriffen, die nicht zu dem gemeinsamen Abkommen passten, werde man sich Optionen offen halten, um die europäischen Interessen zu schützen. Im Sommer vergangenen Jahres hatten sich die EU und die US-Regierung auf ein Abkommen geeinigt, das höchstens 15% Zoll für europäische Einfuhren in die USA vorsieht.
1: Bundesfinanzminister Klingbeil drückt bei der geplanten Reform der Einkommenssteuer aufs Tempo. Er sagte der Süddeutschen Zeitung, dass er sein Konzept in den kommenden Wochen vorlegen werde. Geplant sei eine deutliche Entlastung kleiner und mittlerer Einkommen. Um das zu finanzieren, müssten auch Spitzenverdiener ihren Beitrag leisten. In Deutschland haben im April so wenige Menschen Asyl beantragt wie seit Jahren nicht. Das Bundesinnenministerium hat bestätigt, dass beim zuständigen Bundesamt rund 6.100 Erstanträge eingegangen sind. Das seien gut 800 weniger als im März und fast 3.000 weniger als vor einem Jahr. Zuletzt gab es einen solchen Tiefstand im Sommer 2020. Obwohl gerade eine Waffenruhe zwischen Israel und dem Libanon gilt, hat die israelische Armee wieder Ziele im Süden des Nachbarlandes angegriffen. Dabei sind nach Angaben des libanesischen Gesundheitsministeriums mindestens 13 Menschen getötet worden. Weitere seien verletzt. Die israelische Armee äußerte sich dazu nicht. Tennisprofi Alexander Zverev steht im Finale des ATP-Turniers in Madrid. Er setzte sich in 2 Sätzen gegen den Belgier Alexander Blocks durch. HR-Sportreporter Tim Brockmeier.
4: Einmal mehr ein hochdominanter Auftritt von Alexander Zverev. Der Überraschungshalbfinalist Alexander Blocks, 21 Jahre alt, hatte fast zu keinem Zeitpunkt des Matches eine echte Chance gegen Zverev, der nach rund 1,5 Stunden gleich seinen ersten Matchball verwandelte zum 6:2 und 7:5. So trifft der Deutsche im Finale am Sonntag auf die Nummer 1 der Welt, Jannik Sinner. Es ist das 4. Duell der beiden in diesem Jahr. Die bisherigen 3 gingen alle an den Italiener mehr oder weniger klar.
1: Und das waren die Nachrichten. Das Wetter, heute oft noch sonnig und trocken, von Westen lockere Wolkenfelder mit einzelnen Schauern und Gewittern bei 23 bis 28 Grad. Morgen mal stark bewölkt, mal aufgelockert mit Sonne, vereinzelt örtlich Schauer bei 20 bis 25 Grad. Die weiteren Aussichten am Montag, erst ein Wechsel aus Sonne und Wolken, später stark bewölkt mit Schauern, örtlich Gewitter bis 23 Grad. Am Dienstag meist viele Wolken, zeitweise Regen oder Schauer und einzelne Gewitter bis 20 Grad. Die Zeit? Es wird 9.04 Uhr.
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1: Vorsicht auf der A7 Hannover Richtung Kassel. Zwischen Hannover, Schmünden-Lutterberg und Kassel-Nord liegt ein Metallteil auf dem rechten Fahrstreifen. Vorsicht auf der A7 Kassel Richtung Fulda. Zwischen Kirchheim und Hattenbacher Dreieck steht ein defekter PKW auf dem rechten Fahrstreifen.
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5: Mit Roman Janik einen schönen guten Tag wünsche ich. Am morgigen Sonntag begehen wir den Tag der Pressefreiheit. Das ist ja ein Wort, das wir immer wieder in Verbindung mit der Demokratie in den Mund nehmen. Länder, die für die Pressefreiheit stehen, die sind in der Regel auch demokratisch verfasst. In der Rangliste dieser Länder ist Deutschland allerdings aktuell um 3 Plätze nach unten gefallen und liegt jetzt auf Rang 14 von 180. Erstellt wird die Liste von der Organisation Reporter ohne Grenzen und deren Geschäftsführer Christian Mier hat uns bei hr Info kürzlich gesagt,
6: dass Deutschland erneut Plätze verliert, zeigt, dass wir ein sehr aufgeheiztes Klima in Deutschland, gerade bei der Berichterstattung von Journalisten im lokalen Bereich, haben. Und wir wissen, dass es Druck, hitzige Debatten gibt und die Sorge, öffentlich an den Pranger gestellt zu werden. Im vergangenen Jahr haben wir auch insgesamt 89 Angriffe auf Medienschaffende dokumentiert, wenn es auf Kundgebungen war.
5: Christian Mier war das, Geschäftsführer der Organisation Reporter ohne Grenzen. Klar, vor Deutschland in dieser Rangliste liegt zum Beispiel auch Luxemburg, Platz 9 für das Großherzogtum. Vielleicht liegt das daran, dass die Medienvielfalt dort größer ist als bei uns und vielleicht auch daran, dass es dort eine sogenannte Pressehilfe gibt. Dahinter steckt Geld, das der Staat an Zeitungen, Zeitschriften und Online-Angebote verteilt. Michael Merten ist Redakteur bei der Zeitung Luxemburger Wort. Ich hatte die Gelegenheit, vor der Sendung mit ihm zu sprechen und ihn zu fragen, warum gibt der Staat bei Ihnen in Luxemburg bestimmten Mediengeld? Das ist schon eher ungewöhnlich.
7: Das ist in der Tat ungewöhnlich, wenn man das so aus deutscher Perspektive betrachtet. Aber vor genau 50 Jahren, 1976, hat der Staat dieses System der Pressehilfen eingerichtet. Damals ging es eben schon darum, die Vielfalt, die redaktionelle Vielfalt zu gewährleisten.
5: Können Sie uns noch mal ganz kurz erklären, wie das Ganze funktioniert? Und gibt es auch bestimmte Auflagen, um das Geld eben zu bekommen?
7: Es richtet sich nur an Verlage, also nicht an einzelne Journalisten. Also Sie könnten jetzt nicht zum Beispiel morgen sagen, ich hätte da gerne, will da ein Projekt machen und hätte gerne Pressehilfe, sondern es geht eben an Verlage. Und pro Medium innerhalb eines Verlagshauses, also für eine Zeitung oder auch ein Online-Medium, gibt es einen bestimmten Sockelbetrag. Und dann, das ist eigentlich eine ganz, wie ich finde, gute Regelung, gibt es einen festen Zuschuss von 30.000 Euro im Jahr für jede Vollzeitstelle eines Journalisten oder einer Journalistin. Das heißt, es ist also nicht so, dass der Staat sich aussucht, zum Beispiel, ihr gefällt mir und ihr gefällt mir nicht, sondern es richtet sich wirklich nach der Anzahl der Redakteursstellen und ist damit eben auch staatsfern sozusagen geregelt. Und wie ich finde, ein wirklich gutes System, um diesen Pluralismus im Pressewesen zu gewährleisten.
5: In Deutschland erfahren wir immer wieder, dass die vielen kleinen Verlage, die Zeitungen herausgebracht haben, immer öfter von großen Verlagen übernommen worden sind. Besonders im Lokalbereich wird das deutlich. Und das wirkt sich dann oft auch auf die Qualität der Berichterstattung aus. Ist das in Luxemburg durch die Pressehilfe vielleicht anders?
7: Also man muss schon sagen, dass hier Zeitungen wirklich noch, es gibt eine große Vielfalt, es gibt beispielsweise alleine 2 große deutschsprachige Tageszeitungen, es gibt eine französische Tageszeitung, es gibt Wochenmedien in verschiedenen Sprachen, es gibt Radio und Fernsehen auf Luxemburgisch, es gibt tatsächlich wirklich große Redaktionen und man muss auch sagen, die sind natürlich auch in bestimmten Verlagen gebündelt, aber die Redaktionen sind tatsächlich noch durch eben diese Regelung, dass einzelne Stellen eben gefördert werden, sind diese Redaktionen personell sehr gut aufgestellt. Um es klar zu sagen, zum Beispiel beim Luxemburger Wort, wo ich arbeite, oder auch beim Tageblatt, da gibt es Redakteure, die auch noch Außenpolitik machen. Das ist was, was du bei einer deutschen Regionalzeitung nicht mehr findest.
5: Das heißt, Luxemburg ist ein sehr, sehr kleines Land, aber hat eine wirklich umfangreiche Presselandschaft. Das kann man schon so sagen, oder?
7: Absolut, wirklich. Also alleine schon, es gibt hier eine Tageszeitung, die Zeitung von Luxemburger Volk, die kommunistisch eingestellt ist. Ich meine, wo gibt's das sonst noch? Das ist da wirklich gedruckte Tageszeitungen, die wirklich an auch dann sehr kleine Zielgruppen teilweise bedienen. Ein solches System unterstützt den Pluralismus. Und ich muss sagen, ich fände es sehr gut, wenn Deutschland da auch überlegen könnte, ein bisschen das System zu ändern. Letzten Endes würde man diesem Zeitungssterben dann effektiv was entgegensetzen und dann dadurch die Meinungsvielfalt erhalten und unterstützen.
5: Sagt Michael Merten, Journalist und Redakteur bei der luxemburgischen Zeitung Luxemburger Wort. Wir haben aus Anlass des Tages der Pressefreiheit, der am morgigen Sonntag begangen wird, über dieses Privileg gesprochen und wie das konkret in Luxemburg aussieht.
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5: Es ist ein umstrittener Deal und dennoch, das EU-Mercosur-Abkommen, das wird vorläufig angewendet. Nach mehr als 25 Jahren Verhandlungen ist dieses Handelsabkommen zwischen der Europäischen Union und den Mercosur-Ländern in Südamerika am 1. Mai, also gestern, in Kraft getreten. Vorerst zumindest. Der Deal mit Brasilien, Argentinien, Bolivien, Uruguay und Paraguay, der bleibt allerdings umstritten und stößt insbesondere bei Europas Landwirten auf viel Kritik. Für die Industrie schafft er jedoch mehr Klarheit. Bereits ab dem ersten Tag werden auf bestimmte Produkte viele Zölle abgeschafft.
8: 26 Jahre sind selbst für erfahrene Verhandler in der Europäischen Union eine sehr, sehr lange Zeit. Aber an diesem Freitag tritt das Abkommen mit den Mercosur-Staaten Argentinien, Brasilien, Paraguay und Uruguay in Kraft. Grund zur Freude für den Handelsausschussvorsitzenden im EU-Parlament Bernd Lange.
9: Es ist wirklich ein Anker der Stabilität in der stürmischen See der wirtschaftlichen Beziehungen.
8: Das Handelsabkommen mit den Mercosur-Staaten schafft einen Großteil der Zölle für Waren ab, die zwischen der EU und den südamerikanischen Staaten gehandelt werden. Es begründet eine Freihandelszone mit über 700 Millionen Verbraucherinnen und Verbrauchern. Allerdings unter Vorbehalt. Denn noch prüft der Europäische Gerichtshof das Abkommen. Deshalb wird der Handelsvertrag erstmal nur vorläufig angewandt. Was dem brasilianischen Präsidenten Lula nicht schmeckt, wie er im Tagesthemeninterview vergangene Woche auf der Hannover Messe klarmachte.
10: Das ist ein Problem. Manchmal denke ich, dass die entwickelten Länder auf uns schauen, als ob wir in alle Ewigkeit kolonisierte Länder sind.
8: Grund dafür, dass das Abkommen nochmal geprüft wird, ist, dass das Europaparlament im Januar mit einer sehr knappen Mehrheit für eine Überweisung an den Europäischen Gerichtshof entschieden hat. Dafür stimmten parteiübergreifend französische und polnische sowie extrem rechte und linke Abgeordnete, aber auch Teile der deutschen Grünen, deren handelspolitische Sprecherin Anna Cavazzini sagt:
11: Es ist gut, dass das Abkommen jetzt vorläufig in Kraft tritt. Gerade in diesen geopolitisch schwierigen Zeiten brauchen wir neue Partner. Und gleichzeitig kann der EuGH prüfen und die letzten Bedenken aus dem Weg räumen, die ja viele Abgeordnete, viele auch in der Zivilgesellschaft geteilt haben und dann am Ende zu einem rechtssicheren Abkommen führen.
8: Die Bedenken wurden vor allem in der Landwirtschaft betont. Importe von Rind, Geflügel und Zucker würden zu zusätzlichem Preisdruck führen. Außerdem dürften Landwirte in Brasilien und Argentinien beispielsweise Hormone einsetzen, die europäischen Landwirten verwehrt sind. So die Kritik der Bauernverbände. Die CSU-Europaabgeordnete Angelika Niebler betont dagegen die Vorteile.
12: Das eröffnet enorme Chancen für unsere Schlüsselindustrien vom Automobilsektor über den Maschinenbau bis zur Chemie. Gleichzeitig schützen wir aber auch unsere Landwirte durch Importzölle und Schutzklauseln.
8: Für die Landwirte, sagt auch der Handelsausschussvorsitzende Bernd Lange,

0: die Nase fassen, eine Seite das nicht einhält, dass Teile des Abkommens wieder ausgesetzt werden können. Also hier ist in der Tat eine politische Verpflichtung, auch gegenüber anderen, die jetzt anfangen, den Klimawandel zu leugnen.
1: Denn Handel ist keine Einbahnstraße. Genau das sei der Unterschied der EU zu den USA und China.
2: Jean-Marie Magro über das am 1. Mai vorläufig in Kraft getretene Abkommen zwischen der Europäischen Union und den Mercosur-Staaten Südamerikas. Viele Kinder und Jugendliche, die sind zwar schon immer wieder mal beim Lesen zu beobachten, aber dann lesen sie meistens in ihren Mobiltelefonen oder besser gesagt, sie gucken sich etwas an. Lesen ist da bestimmt nicht das richtige Wort. Doch Lesen ist schon wichtig, vor allem im Kindesalter. Um den Kids wieder mehr Lust aufs Lesen zu machen, hatte eine junge Frankfurterin vor kurzem eine Idee. Sie gründete ein Unternehmen und nannte es Bücheralarm. Und damit ging sie dann auf Schulreise.
3: Hallo und guten Morgen vom Bücheralarm.
4: Guten Morgen, Bücheralarm.
5: Wenn Lena Stenz mit ihrem orangenen Koffer in einer Schule auftaucht, heißt es Ohren auf. Mit ihrem Start-up Bücheralarm will die Frankfurterin Kindern dabei helfen, die Welt des Lesens ganz neu zu entdecken. Die Idee, die Schüler präsentieren ein ausgewähltes Buch in einem selbstproduzierten Podcast.
3: Die Kinder können genauso, wie ihnen der Schnabel gewachsen ist, im Podcast auch sprechen. Und deswegen wird das Buch wirklich zu einem multimedialen Erlebnis.
5: Heute ist Bücheralarm in der Philipp-Keim-Schule in Hofheim-Diedenbergen. Die Klasse 4C ist schon richtig gut vorbereitet.
3: Wer möchte denn die Buchvorstellung übernehmen?
6: Wir haben das ja schon eingeübt, also ich weiß es auswendig.
5: Alle dürfen beim Podcast mitmachen. Es gibt nur eine Bedingung. Das Buch, um das es geht, muss jeder vorher gelesen haben. Das motiviert sogar Lesemuffel.
3: Auch die Kinder, die vielleicht keine Lust haben, ins Mikrofon zu sprechen, haben auf jeden Fall eine Rolle im Team. Die können nämlich den Audioschnitt ein bisschen besser kennenlernen oder vielleicht sogar ein Plakat malen.
5: Aufnahmegeräte und Begleitmaterial stecken im Bücheralarm-Koffer, den die Schulen beim Start-up beziehen können. Und dann darf der Moderator endlich vors Mikro.
3: So, und ganz normal sprechen. Perfekt.
7: Trotzdem. Oh mein Gott, ich höre mich.
8: Hallo und herzlich willkommen zu Bücheralarm, dem Podcast, der sich heute um das Buch Juni von der Farbe und ein Sommer voller Superkräfte dreht.
5: Ein brandneues Kinderbuch von Nathalie Buchholz. Nach der Buchvorstellung geht es schon ans Vorlesen. Dazu drängen sich alle ins Podcast-Mobil, einem zum rollenden Aufnahmestudio umgebauten Van.
9: In unserer Straße sind wir die einzigen Kinder. Ansonsten lebt noch Frau Nudel neben uns. Sie ist ein bisschen durchgeknallt.
5: Auch Bücheralarm-Gründerin Lena Stenz liest leidenschaftlich gerne vor. Auf die Idee, Bücher und Podcasts zu verbinden, kam sie während der Corona-Pandemie.
3: Weil ich damals Lesemama im Kulturverein war und die Kinder ja im Lockdown nicht mehr zu uns kommen konnten. Und dann habe ich beschlossen, okay, ich schicke denen die Geschichten direkt nach Hause als Podcast.
5: Aus dem Vorlesepodcast entstand die Idee, die Kinder selbst lesen und podcasten zu lassen. Bücheralarm war geboren. Das Start-up wurde schon mehrfach ausgezeichnet, unter anderem mit dem Deutschen Lesepreis und dem Hessischen Gründerpreis. Doch Schulen von dem Konzept zu überzeugen, ist nach wie vor schwer, sagt Lena Stenz.
3: Die Schulen verfügen ganz oft nicht über die Mittel und selbst wenn unser Podcast-Koffer gar nicht teuer ist, muss ich auch noch eine Lehrkraft finden, die sagt, hey, ich mache wirklich mal was Neues im Unterricht.
5: Trotzdem macht Lena Stenz weiter. Was sie antreibt, vor allem die Wertschätzung, die sie durch die Kinder erfährt.
3: Wenn ich den Kindern manchmal so auf der Straße begegne, dann sind die einfach begeistert und freuen sich, mich zu sehen, weil sie so stolz auf das sind, was sie mit mir erleben konnten.
2: Ein Bericht von Thorsten Schweinhardt war das über eine junge Frankfurterin, die mit ihrem Start-up Bücheralarm Kindern bei der Leseförderung hilft, damit sie später im Leben auch gut vorankommen. Es gibt Konzerte und es gibt Konzerte. Dieses vom Abend in Berlin, das war aber schon etwas Besonderes. In einer der größten Veranstaltungshallen der Hauptstadt trat sie auf, Rosalía. Und die spanische Sängerin hat nicht einfach nur gesungen, nein, sie brachte eine Techno-Oper auf die Bühne aus ihrem neuesten Album Lux. Die Besucherinnen und Besucher, die waren jedenfalls begeistert von dieser Mischung aus Flamenco, Popmusik und auch Latin-Pop. Und in der Tat, es ging ganz schön ab in dem Konzert von Rosalía.
10: Es ist der Song, auf den die ganze Halle gewartet hat, Bergheim. Nur wenige Meter von dem Friedrichshainer Club, der Namensgeber für diesen Track war, explodiert die ganze Uber-Arena.
11: Ich meine, sie hat den Geist des Clubs verstanden und sie ihn auf die Bühne gebracht, was eigentlich unmöglich ist, aber sie hat es geschafft.
10: Aber nicht nur die Berliner Raver-Szene bringt Rosalía auf die Bühne, sie hat alles dabei. Popmusik, Flamenco, eine Rumba

0: Operngesang. Im Tütü kommt Rosalía auf die Bühne, umringt von etwa 10 BalletttänzerInnen. Mitten in der Menge sitzt ihr Orchester, inklusive Dirigentin, und über der Bühne erscheint die Übersetzung ihrer spanischen Songtexte wie das Libretto einer Oper. Ein riesiges Weihrauchpendel schwebt über der Menge, Kreuze erscheinen auf der Leinwand, Rosalía steht in einem goldenen Bilderrahmen. Sie singt auf Englisch, Deutsch, Spanisch und sogar Ukrainisch.
1: Es war, als würde man einem Gemälde beim Singen und beim Tanzen zuhören.
0: Wer glaubt, die Gen Z sei nicht an Kunst interessiert, der irrt. Rosalía entführt die Halle mit Tanzchoreografie, Lichtspielen, hämmernden Beats und ihrer unglaublichen Stimme mitten hinein ins Theater. In ihrem Album Lux geht's um Vergebung, um Liebe, um Herzschmerz, aber auch um Glaube und um die Sünde. Mal zum Tanzen, mal mit ganz viel Gänsehaut. Und damit schafft sie es irgendwie, die Brücke zu bilden zwischen Techno und Oper, zwischen sich und dem Publikum. Und genau das lieben auch ihre Fans.
2: Sie weint auf der Bühne teilweise bei ihren Texten. Also ich finde es einfach sehr emotional und super berührend.
3: Der Mix zwischen ich weine und im nächsten Moment fange ich an zu raven.
0: Und zwischen all diesen Gefühlen hat sie auch noch Zeit, mit dem Publikum zu plaudern, als säßen gerade nur 17 und nicht 17.000 Menschen vor ihr. Besonders in der zweiten Hälfte verschwinden plötzlich alle Tänzer und dann sitzt da nur noch Rosalía mit einem Glas Weißwein auf dem Klavier. Sie scherzt, sie erzählt von ihren Erfahrungen im Online-Dating, wechselt zwischen Englisch und Spanisch immer wieder hin und her und wirkt plötzlich ganz, ganz nahbar. Rosalía schafft an diesem 1. Mai, was sich Berlin eigentlich nur wünschen kann. Sie zeigt, dass die Clubkultur, wenn sie will, wirklich alles miteinander verbinden kann. Diese Stimme, diese Inszenierung, diese Achterbahnfahrt der Gefühle, Berlin sagt: Hasta la próxima, bis zum nächsten Mal, Rosalía.
4: Ja, Lachen und Weinen, Techno und Oper. Bei Rosalía ist also offenbar alles gleichzeitig möglich. Zumindest gestern beim Konzert der spanischen Sängerin in Berlin war es so. Und die Besucher, die wir gerade gehört haben, die waren ziemlich begeistert. Geht es Ihnen vielleicht auch so? Manchmal denkt man ja oder hat zumindest das Gefühl, dass das schon immer so war. Das Pfandsystem zum Beispiel, also dass man einen gewissen Geldbetrag zurückbekommt, wenn man eine Plastikflasche etwa in den Handel zurückbringt oder auch eine Dose. Bei Mehrwegflaschen ist es ja ohnehin so. Aber es war eben nicht schon immer so, sondern wurde erst vor genau 20 Jahren in Deutschland eingeführt. Unsere Reporterin Janina Schreiber erinnert daran und sagt uns auch, was das Ganze gebracht hat.
5: Es gehört wohl zu einem der lästigeren To-Dos im Haushalt. Pfand wegbringen. Doch die leeren Plastikflaschen zum Pfandautomaten zu schleppen, das lohnt sich tatsächlich. Und wir Deutschen sind gut darin.
6: Und das Pfandsystem war und ist eine Erfolgsgeschichte. Wir haben eine Rücklaufquote von Pfandflaschen, die liegt über 98%.
5: Sagt Kreislauf-Experte Henning Wils vom Wuppertal-Institut für Klima, Umwelt und Energie. Wichtig dabei aber, es geht hier vor allem um den Einwegpfand. Also die leichten Plastikflaschen aus dünnem Kunststoff PET. Immerhin wird etwa die Hälfte des geschredderten Plastiks daraus wiederverwendet.
6: Das heißt, das kann man so gut recyceln, dass man es tatsächlich auch wieder in Lebensmittelverpackungen einsetzen kann. Aus Klimasicht ist ja nicht das Recycling das Interessante, sondern die Frage, wie viel von den Flaschen kommt denn dann aus dem Recycling? Also wo sparen wir denn neues Plastik ein? Und da liegt der Anteil Rezyklat, also recyceltes Plastik, bei den Pfandflaschen bei etwa 50%. Und das sind Werte, die erreicht eigentlich kein Land weltweit ohne ein Pfandsystem.
5: So weit, so nachhaltig. Doch mit Pfand verbinden viele Menschen häufig auch Frust. Zu Recht, denn längst nicht für alles, was piept, gibt's immer Geld zurück, wie Susanne Holzäpfel von der Verbraucherzentrale Baden-Württemberg erklärt.
7: Das Hauptproblem ist, dass die Rücknahme verweigert wird, damit die VerbraucherInnen ihr Pfand auch nicht zurückbekommen. Und das kann entweder daran liegen, dass eben der Pfandautomat das nicht annimmt, dann an der Kasse das nicht manuell erfasst und zurückgezahlt wird.
5: Es ist kompliziert, denn Pfand gibt's nicht nur auf die PET-Einwegflaschen, Aludosen, Mehrwegflaschen aus Kunststoff oder Bierflaschen aus Glas. Für Verbraucherinnen und Verbraucher ist das ein wahrer Dschungel. Klar ist, würde das Mehrwegsystem funktionieren, ist das grundsätzlich die fürs Klima bessere Lösung. Denn Mehrwegflaschen können öfter befüllt werden und sparen wertvolle Ressourcen. Doch in der Praxis gibt es beim Mehrwegsystem noch Luft nach oben. Zum Beispiel wäre es gut, wenn es mehr Standardflaschen gäbe, statt individuell designter Flaschen. Wenn eine Biermarke aus dem Norden in eine außergewöhnliche Flasche abfüllt, die aber im Südwesten gekauft, getrunken und abgegeben wird, muss sie durchs ganze Land wieder zum Abfüller zurück, mahnt die Verbraucherzentrale.
7: Und dadurch entstehen oft längere Transportwege. Und gerade bei Glasbehältnissen spielt dann natürlich das Gewicht eine große Rolle, sodass die Umwelt da mehr belastet wird.
5: Zahlreiche Flaschendesigns beim Mehrwegpfand, Luft nach oben beim Recycling von PET aus Einwegplastikflaschen, genauso wie die unterschiedlichen Pfandbeträge, die Verbraucherinnen und Verbraucher eher verwirren, als dass sie Orientierung sind. Es mache Sinn, das System nachzubessern, sagt Kreislauf-Experte Henning Wils. Er fordert aber, es nicht nur zu optimieren, sondern es vor allem noch auszuweiten auf mehr als nur Flaschen und Dosen. Angesichts der wachsenden Verpackungsmüllflut.
6: Wir haben einen Mehrwegsanteil insgesamt bei Verpackungen, der liegt halt unter 1%. Da ist es natürlich dann an der Politik, speziell an der Europäischen Kommission, Dinge umzusetzen. Wir haben jetzt seit letztem Jahr eine neue europäische Verpackungsverordnung. Die sieht tatsächlich auch sehr hohe Mehrwegquoten vor, leider halt zum Teil erst ab 2040. Da hätte man sich natürlich wünschen können, deutlich ambitionierter zu sein.
5: Von den Menschen, die einkaufen und Pfand zurückbringen, über die Supermärkte und Läden bis zu den Abfüllanlagen, den Herstellern und Recyclern. Alle mussten sich vor 20 Jahren an das neue Pfandsystem anpassen. Doch Fachleute sind sich einig. Pfand kann ein guter Anreiz sein für eine gelingende Kreislaufwirtschaft. Die große Herausforderung in den kommenden Jahren wird es sein, nachzubessern. Und zwar umwelt- und verbraucherinnenfreundlich.
4: 20 Jahre Pfandsystem in Deutschland also. Janina Schreiber hat einen Blick zurückgeworfen, uns an die Anfänge dieses Systems erinnert und erzählt, was das alles gebracht hat. So, wir blicken mal auf die Zeit. Es ist ganz genau 9:25 Uhr.
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4: Heute mit Heidi Radwilas.
9: Mit Blick auf die Wirtschaft war es eine Woche mit vielen durchwachsenen Nachrichten. Rund 2 Monate dauert der Krieg zwischen Iran, den USA und Israel jetzt. Neue Drohungen von US-Präsident Donald Trump haben die Hoffnung auf eine schnelle Deeskalation zerstört. Die für den globalen Öl- und Gashandel so wichtige Meerenge vor der Küste des Iran, die Straße von Hormus, ist weiter blockiert. Das treibt die Ölpreise und damit die Inflation. Eckart Schulte vom Vermögensverwalter MainSky Asset Management sagt:
10: Wir haben natürlich den Impact durch den Ölpreis einmal direkt und dann sind es natürlich alle weiteren Produkte, die aus Asien kommen. Und das sind ja sehr viel von Jet Fuel bis Düngemittel und so weiter und so fort.
9: Asien ist besonders abhängig von der Energie aus der Golfregion und damit besonders betroffen von der Blockade und dem Energiepreisschock. Weil Deutschland viele Produkte aus Asien bezieht, landet das Problem zunehmend auch hier. Im April ist die Inflation in Deutschland vorläufigen Zahlen des Statistischen Bundesamts zufolge auf 2,9% gestiegen. Der größte Preistreiber waren die Energiekosten. Und die schlagen sich nicht nur in höheren Spritpreisen nieder, sondern perspektivisch auch in höheren Heizkosten und höheren Lebensmittelpreisen. Markus Demari vom Institut der Deutschen Wirtschaft Köln.
11: Benzin, Diesel, Heizkosten und Nahrungsmittelpreise machen rund 1/5 der Ausgaben eines durchschnittlichen Haushaltes aus. Das heißt, sie haben einen starken Effekt auf die Inflationsrate, sodass in diesem Jahr möglicherweise auch 3,5% Inflation möglich sind.
9: Die Inflation dämpft die Konsumlaune bei Verbrauchern und die Investitionsbereitschaft bei Unternehmen. Der Aufschwung der deutschen Wirtschaft bleibt weiter aus. Im ersten Quartal dieses Jahres lag das Wachstum der deutschen Wirtschaft vorläufigen Zahlen des Statistischen Bundesamts zufolge bei nur 0,3%. Wobei viele Experten das schon als Erfolg werten. Sie hatten weniger erwartet. Fürs Gesamtjahr rechnet die Bundesregierung nur noch mit einem 0,5% Wachstum. Ulrich Kafarnik von der Fondsgesellschaft DJE ist enttäuscht.
12: Vor einem halben Jahr ungefähr hatten wir noch eine Wachstumsschätzung für Deutschland von 1,7%. Mittlerweile ist es nur noch ein Drittel so hoch. Das ist einfach eine schlechte Entwicklung und diese Zinsentwicklung, die Inflationsentwicklung macht es nicht besser.
9: Dass die Bundesagentur für Arbeit Ende der Woche berichten muss, dass die Zahl der Arbeitslosen weiter über 3 Millionen liegt, zeigt, dass die Frühjahrsbelebung in diesem Jahr auszufallen scheint. Laut Münchner IFO-Institut hat sich der Stellenabbau in den Unternehmen hierzulande verschärft. Es würden mehr Arbeitsplätze ab als aufgebaut. Am Finanzmarkt hatte man diese Woche die Flut der Quartalsberichte im Blick, darunter VW, Mercedes, Deutsche Bank, BASF. Jochen Stanzel von der Consorsbank beobachtet:
13: Die Berichtssaison hat dem DAX bisher keine wirklich neuen Impulse gebracht. Aber die war jetzt auch nicht schlecht genug, um die Anleger wirklich zum Verkauf zu motivieren.
9: Der deutsche Aktienindex geht nach 8 Handelstagen in Folge im Minus, am Donnerstag versöhnlich aus der verkürzten Handelswoche mit plus 1,4% bei 24.292 Punkten.
4: Ja, wie diese fast abgelaufene Woche an der Börse in Frankfurt verlaufen ist, welche Höhen und Tiefen es dort gab bei den Aktienhändlern, das hat Heidi Radwilas aus unserer Börsenredaktion zusammengefasst.
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24: Um 9.30 Uhr mit Andreas Gerlach. Die USA wollen in den kommenden Monaten etwa 5.000 Soldaten aus Deutschland abziehen. Diesen Schritt hat das Verteidigungsministerium in Washington jetzt offiziell mitgeteilt. Aus den USA ARD-Korrespondentin Anne Schneider.
25: Der Abzug soll schrittweise über 6 bis 12 Monate erfolgen, sagte ein Sprecher des Pentagon. Er betonte, dies sei Teil einer Überprüfung der US-Truppenpräsenz in Europa und orientiere sich an den aktuellen militärischen Anforderungen. Dennoch bleibt Deutschland der wichtigste US-Militärstandort in Europa. US-Präsident Donald Trump hatte schon vor einigen Tagen den Abzug angekündigt. Er erfolgt auch vor dem Hintergrund wachsender Spannungen zwischen Washington und Berlin.
24: Die EU will sich die angekündigte Zollerhöhung der USA auf Autoimporte nicht gefallen lassen. Die EU-Kommission teilte mit, man behalte sich alle Optionen vor, um die eigenen Interessen zu schützen. Allerdings bekenne man sich weiter zu einer für beide Seiten vorteilhaften transatlantischen Beziehung. US-Präsident Trump hatte angekündigt, dass ab nächster Woche die Zölle für Autos und Lkw aus der EU von 15% auf 25% steigen. Nachdem das Kabinett die Gesundheitsreform auf den Weg gebracht hat, soll nun die Einkommenssteuerreform folgen. Bundesfinanzminister Klingbeil kündigte in der Süddeutschen Zeitung an, dass er in den nächsten Wochen sein Konzept dafür vorlegt. Aus der Nachrichtenredaktion Ulrike Ufer.
26: Der SPD-Vorsitzende bekräftigte, geplant sei eine deutliche Entlastung kleinerer und mittlerer Einkommen. Diese Entlastung müsse aber realistisch finanziert werden und Spitzenverdiener mit 6-stelligen Gehältern ihren Beitrag leisten. Kanzleramtschef Frei sprach sich in der Neuen Osnabrücker Zeitung dagegen aus, diese Entlastung als reine Umverteilung zu gestalten. Aus Sicht von Frei steht fest, dass derzeit viel zu früh angefangen werde, maximal zu besteuern. Der Spitzensteuersatz beginnt bei etwa 70.000 Euro.
24: 2 von 3 Menschen in Deutschland bewerten das soziale Miteinander als schlecht. Das zeigt eine repräsentative Umfrage für die Krankenkasse DAK. Die Menschen sind demnach etwas unzufriedener als vergangenes Jahr, was Zusammenhalt und Zusammenleben betrifft. Mehr als die Hälfte gab aber auch an, sich für ein besseres Miteinander zu engagieren, etwa in der Nachbarschaft oder im Ehrenamt. Trauerfeier für Mario Adorf. Der Schauspieler war Anfang April mit 95 Jahren gestorben. Heute findet in München eine Trauerfeier statt für geladene Gäste. Beigesetzt werden soll Adorf aber in Saint-Tropez. Seine Frau stammt aus Südfrankreich. Und das waren die Nachrichten. Das Wetter, heute ist es oft sonnig und trocken. Von Westen kommen dann lockere Wolkenfelder, die auch einzelne Schauer und Gewitter bringen, bei 23 bis 28 Grad. Morgen mal stark bewölkt, mal aufgelockert mit Sonne. Vereinzelt örtliche Schauer bei 20 bis 25 Grad. Die Zeit 9.33 Uhr.
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24: Wir haben keine Meldungen.
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4: Mit Roman Janik. Schönen guten Tag und willkommen bei uns. Seit vielen Jahren schon wurde Israel, vor allem der Norden des Landes, von der islamistischen Terrororganisation Hisbollah aus der Luft beschossen. Immer wieder flogen die Raketen und zerstörten Hab und Gut der Menschen und manchmal gab es auch Verletzte. Um dem entgegenzuwirken, ist die israelische Armee vor einigen Wochen in den Libanon einmarschiert und will dort im Süden des Landes eine Pufferzone errichten. Bis zum Fluss Litani soll das Gebiet unter israelische Kontrolle kommen, sodass die Hisbollah zumindest von dort nicht mehr ihre Raketen auf Israel abschießen kann.
0: Unterwegs im Norden Israels. An der libanesischen Grenze, unweit der Kibbuzim Bar Am und Dovev, duftet es nach Zeder. Der Norden blüht. Seit Mitte April gilt eine Waffenruhe im Libanon.
1: This is the border,
0: sagt Moran Livanoni.
1: I'm looking now at Marun Aras.
2: Sehen Sie, da ist die Grenze. Ich schaue nach Marun Aras. Alles kaputt, kein Gebäude übrig.
1: There is no one building left.
0: Der Libanon-Experte vom Institut für nationale Sicherheitsstudien kennt das Grenzgebiet wie seine Westentasche. Plötzlich wird die Ruhe unterbrochen.
2: Das ist Maschinengewehrfeuer aus Bin Jbel im Libanon. Es fühlt sich nicht an wie eine Waffenruhe.
0: Moran war in den 80er Jahren Soldat der israelischen Armee im Südlibanon. Schon damals, nach dem ersten Libanonkrieg, hielt Israel einen 15 Kilometer breiten Streifen besetzt, die sogenannte Pufferzone. Als 1982 die schiitische Hisbollah-Miliz die Macht übernahm, starben hunderte Soldaten und tausende Libanesen in eben dieser Zone, erklärt Moran, der beim Nachrichtendienst der israelischen Armee arbeitete.
2: Sie bauten Steine aus Kunststoff mit Bomben, die sie am Straßenrand versteckten. Sie hatten Selbstmordattentäter mit Autos. Einer hat sich in der Nähe meines Konvois in die Luft gesprengt. 3 Tote, 2 Verletzte. Es war schrecklich.
0: Dass sich Israel trotz Waffenruhe wieder auf eine Eskalation mit der Iran-gestützten Hisbollah-Miliz im Südlibanon vorbereitet, beobachtet Moran mit Sorge.
2: Wenn wir etwas aus der Vergangenheit lernen, ist es, dass eine Pufferzone keine Lösung ist. Jetzt passiert es wieder. Ein Guerillakrieg entsteht wie bei dem Vietcong. Der liefert der Hisbollah einen legitimen Grund, gegen uns zu kämpfen.
0: In dieser Woche sagte Israels Premier Netanyahu, die Sicherheitszone sei ein Erfolg. Was Netanyahu als Erfolg feiert, nennt Rachel Ben-Dor aus dem Örtchen Rosh Pina im Norden Israels.
3: It's not even a déjà vu, no, it's copy-paste. It's like bullshit.
0: Nicht einmal ein Déjà-vu. Es ist copy-paste, kompletter Quatsch. Damals haben wir die Lüge von Netanyahu, der 1997 Premierminister war, aufgedeckt. Über den Krieg, der Frieden bringen sollte. Das war vor 26 Jahren.
3: 26 years later. We know that already.
0: 1997 gründete Rachel Ben-Dor die Protestbewegung 4 Mütter in Israel. Auch ihr Sohn war Soldat im Libanon. Die Bewegung schaffte es, Druck aufzubauen, so dass Israel schließlich die Truppen aus der besetzten Zone abzog. Erinnert sich die alte Dame und holt ein Foto heraus.
3: You see Netanyahu? I'm sitting here.
0: Damals traf Ben-Dor Netanyahu, der auch Premierminister war. Doch er habe sich mehr für seinen Wahlkampf interessiert, erinnert sie sich. Sie gab nicht auf. 1999 gewann Ehud Barak die Wahl in Israel mit dem Versprechen des Truppenabzugs.
3: That's the original letter from Barak.
0: Das ist der Originalbrief, den mir Barak geschickt hat.
3: He sent it to me.
0: Die 18-jährige israelische Besatzung im Südlibanon endete im Jahr 2000. Heute beginnt alles wieder von vorn, warnt Ben-Dor.
3: We need to change this.
0: Wir müssen etwas gegen diese Regierung tun. Wir brauchen die Menschen in unseren Nachbarländern als Verbündete, nicht als Feinde. Dass sie Anführer wählen, denen ihr Leben nicht egal ist. Wir müssen mit den Menschen in Ramallah, in Gaza und im Libanon zusammenarbeiten. Kürzlich stolperte sie während eines Raketenalarms, brach sich das Bein. Aufgeben will sie nicht, auch wenn sie lieber eine Person der Zeitgeschichte geblieben wäre, anstatt wieder auf die Straße zu gehen.
4: Bettina Mayer über die aktuelle Lage im Norden Israels, der immer wieder von der Hisbollah im Süden Libanons beschossen wird.
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4: Seit rund einem Jahr regiert jetzt die schwarz-rote Koalition im Bund. CDU, CSU und SPD haben sich am Anfang der Legislaturperiode ja auch wirklich sehr viel vorgenommen. Union und Sozialdemokraten wollten viele Reformen auf den Weg bringen, das Land modernisieren und vor allem anders auftreten als die Ampel, deren Minister sich ja ständig miteinander stritten. Doch von purer Harmonie ist bislang zumindest auch Schwarz-Rot nicht gekennzeichnet. Im Gegenteil, es gibt immer wieder so viel Zoff in der Regierungskoalition, dass viele den Unterschied zu der nach 3 Jahren gescheiterten Ampel nicht mehr sehen. Sabine Henkel.
5: Friedrich Merz hat in dieser ereignisreichen Woche etwas Bemerkenswertes gesagt.
6: Ich brülle niemanden an.
5: Der Kanzler, der nicht brüllt, fühlt sich dennoch angesprochen durch die Worte seines Vizes, Lars Klingbeil.
7: Sag euch, wenn Matthias und Bärbel und ich da sitzen in der Villa Borsig und dann kommt, nur mal als theoretische Annahme, irgendwer auf die Idee, man könnte Karenztage einführen oder den 1. Mai als Feiertag abschaffen und dann sagen wir nein, dann lasse ich mich als SPD-Vorsitzender sehr gerne dafür anbrüllen, weil es hier um meine Grundhaltung geht, liebe Genesse.
5: Nun hat niemand den Dezibelpegel gemessen, als es zum Ausstoß lauter oder weniger lauter Töne in der besagten Villa Borsig kam. Merz und Klingbeil jedenfalls geben danach ihr Möglichstes, um den Eindruck von Streit zu kaschieren. Lassen ein Reel veröffentlichen, belangloses Geplänkel in Klingbeils Wahlkreis in Rothenburg an einem Schwimmteich. Da sagt noch mal einer, die stehen kurz vor dem gemeinsamen Untergehen.
10: Ich kann Ihnen nur sagen, mein Vertrauensverhältnis zum Bundeskanzler ist uneingeschränkt.
5: Und überhaupt, Sie haben etwas vorzuweisen in dieser letzten Aprilwoche. Eine Einigung beim Haushalt und die Gesundheitsreform ist eingetütet, hat nach kräftigem schwarz-roten Hickhack das Kabinett passiert. Das darf man durchaus als Erfolg bewerten. Und weil so viel Erfolg in großen Fragen bisher eher selten war, macht der Kanzler, was ein Kanzler sonst eher nicht macht. Merz tritt gemeinsam mit der zuständigen Ministerin Nina Wagen, CDU, vor die Presse.
6: Das ist eine gemeinsame Arbeit der Koalition. Hier gibt es keine Gewinner und keine Verlierer. Hier hat sich niemand gegen den anderen durchgesetzt oder etwas verhindert.
11: Es war tatsächlich ein Kraftakt, es war ein ambitionierter Zeitplan und es hat aber auch ganz klar gezeigt, dass wir als Bundesregierung imstande sind, auch schnell umfassende Reformen auf den Weg zu bringen.
5: Es ist der erste Schritt, um den Reformstau aufzulösen. Weitere große Schritte sollen folgen. Weitere kleine hat die Koalition in dieser Woche auch gemacht. Das sogenannte Heizungsgesetz ist geeint. Öl- und Gasheizungen bleiben erlaubt. Vermieter müssen sich aber gegebenenfalls an zu hohen Nebenkosten der Mieter beteiligen. Damit können sie offenbar gut leben, die 3 von der Koalition, die am Ende der Woche sehr genau auf die Spritpreise schauen. Schließlich geben sie 1,6 Milliarden Euro aus, damit Benzin und Diesel günstiger werden. Ein umstrittener Kompromiss, der vor allem zeigen soll, die tun was. Und wenn das auch noch in der Bevölkerung ankommen sollte, ja dann...
7: Es ist auch nicht schlimm, wenn man mal angebrüllt wird.
4: Zwischen Harmonie und Zoff, die schwarz-rote Koalition im Bund, ist rund ein Jahr nach ihrem Start auf den Spuren der ungeliebten Ampel der Vorgängerregierung. Seit Dienstag dieser Woche läuft in Frankfurt das Grüne Soße Festival. Und das ist eine äußerst beliebte Veranstaltung, selbst für Menschen, die nicht aus Frankfurt oder dem Rhein-Main-Gebiet kommen. Denn die Grüne Soße ist nicht nur in Hessen bekannt und hier sogar ein kulinarischer Klassiker, sondern in ganz Deutschland beliebt. dass sie lecker ist und den allermeisten auch wirklich schmeckt. Das steht also außer Frage. Aber ist sie auch gesund? Gibt es dafür auch Kriterien, die man heranziehen könnte? Und wenn ja, was macht die Grisauce, wie die Hessen sagen, eigentlich so gesund? Darüber habe ich vor der Sendung mit Stefan Sapuschek gesprochen. Er ist Koch und Naturheilkundler und weiß deshalb ganz genau, wovon er spricht. Ich habe ihn zunächst gefragt, warum ist denn die grüne Soße so gesund?
9: Wir haben im Prinzip jede Menge Spurenelemente, Vitamine, Mikronährstoffe, Makronährstoffe. Es ist halt die Frage, wie wir es sehen. Sehen wir grüne Soße als diese Rolle oder sehen wir es als fertiges Produkt? Kartoffelei oder was auch immer.
4: Klassisch stecken ja 7 Kräuter in dieser grünen Soße. Was können die denn alles, diese Kräuter?
9: Ich würde es jetzt nicht an einem Kraut festmachen. Wir haben ein Vielstoffgemenge im Endeffekt und das eine wirkt immer in Synergie mit dem anderen. Also es ist die Kombination, die uns weiterbringen kann.
4: Wenn man sagt, gesund ist diese Soße, dann ist es vermutlich so, dass die vor allem in der Variante selbstgemacht gesund ist. Oder kann ich das Ganze auch aus dem Supermarkt mir holen und das Ganze ist genauso gesund?
9: Ehrlich gesagt, ich sehe da auch den Wirtschaftskreislauf irgendwo mit drin, dass man irgendwo die Erzeuger unterstützt, indem man das Ding irgendwie wahrscheinlich dann direkt auf dem Marktstand holt, statt irgendwie im Supermarkt. Das ist die Frische ist deutlich besser, also die Qualität, die man bekommt, ist einfach besser auf dem Marktstand, wenn es vom Erzeuger kommt oder halt über einen kleinen Zwischenhändler, als wenn das Ding irgendwie 3 Tage im Supermarkt rumliegt.
4: Verständlich. Aber wenn ich das Ganze dann selbst machen sollte dann zu Hause, worauf muss man denn da bei der Vorbereitung vor allem achten?
9: Definitiv nicht in einen Mixer schmeißen, weil so ein Mixer hat relativ hohe Drehzahlen, damit wird Sauerstoff in das ganze Material gezogen und viele der wertvollen Inhaltsstoffe aus den Kräutern gehen halt einfach bei Sauerstoffkontakt kaputt. Antioxidantien oxidieren im Prinzip schon, bevor das Ding überhaupt im Körper ist. Man mindert den Wert, wenn man das ganze Ding maschinell verarbeitet, daher Handarbeit ist auch schön entspannt, kann ja der Gesundheit auch nur förderlich sein.
4: So ist es. Und die Eier, die gehören auch mit zur grünen Soße, entweder direkt mit rein oder als Beilage. Und die sind ja auch so gesund, ne? Oder ist es jetzt irgendwie anders? Weil früher sagte man ja, naja, Vorsicht mit Eiern, aber inzwischen ist das, glaube ich, überholt, oder?
9: Es ist stellenweise überholt. Eier haben nach wie vor immer noch dieselbe Menge an Cholesterin. Allerdings, man weiß mittlerweile, dass der Cholesterinspiegel sehr stark durch die Genetik des Individuums irgendwo bestimmt ist. Dazu haben wir noch ein bisschen Vitamin D drin. Allerdings, ich bin ehrlich gesagt eher der Fan davon, sich einfach mal in die Sonne zu setzen und Vitamin D auf dem natürlichsten Wege aufzunehmen, statt irgendwie versuchen, das über Nahrungsmittel oder Ergänzungsmittel in sich reinzustopfen.
4: Oder sich in die Sonne setzen und grüne Soße essen, da haben wir, glaube ich, alle das meiste
9: davon. Das war die optimale Lösung.
4: Und ist es eigentlich so, dass grüne Soße genannt werden darf, nur dann, wenn die Kräuter in Oberrat gewachsen sind, also in dem östlichen Stadtteil von Frankfurt?
9: Nein. Wir haben die grüne Soße als Oberbegriff und wir haben die Frankfurter grüne Soße, die in bestimmten Anbaugebieten in und um Frankfurt produziert werden darf.
4: Wie oft essen Sie eigentlich die grüne Soße?
9: Ich will jetzt nicht sagen so oft, wie ich kann, weil ich kann immer grüne Soße essen. Ich denke mal jetzt so in der Saison 1-2 Mal, vielleicht 3 Mal die Woche. Es kommt halt immer drauf an. Ich meine, ich gehöre auch zu den Menschen, ich kann nicht jeden Tag dasselbe essen. Aber grüne Soße ist dann doch schon sehr häufig auf dem Speiseplan.
4: Und die können Sie auch jedem auch wirklich empfehlen?
9: Zweifelsohne, weil es ist halt einfach ein schönes Produkt. Was mich halt ein bisschen stört, ist einfach die Geschichte. Wir haben wahnsinnig viele gute Köche in Frankfurt und es wird wahnsinnig wenig mit diesen 7 Kräutern experimentiert. Das ist das, wo ich irgendwo mir wünschen würde, dass da irgendwie noch ein bisschen mehr passiert. Dann kriegt man es vielleicht auch hin, den Leuten das Produkt schmackhaft zu machen, die sonst nicht so davon begeistert sind.
4: Was macht die grüne Soße so gesund und warum schmeckt sie so vielen Menschen? Darüber gesprochen habe ich aus Anlass des Grisauce-Festivals in Frankfurt, das gerade läuft, mit dem Koch und Naturheilkundler Stefan Sapuschek.
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4: Der 3. Mai, das ist in diesem Jahr der morgige Sonntag, das ist der offizielle Tag der Pressefreiheit. Und auch 2026 gibt es viele Staaten auf dieser Erde, die es nicht so genau nehmen mit dieser Pressefreiheit, um es mal vorsichtig zu formulieren. Russland zum Beispiel belegt auf der entsprechenden Rangliste Platz 171 von 180. Zuletzt sorgte in Russland dieser Fall für Aufsehen. Die Durchsuchung der Redaktion des regierungskritischen Mediums Novaya Gazeta in Moskau am 9. April. Der Journalist Oleg Rodulgin, der sitzt seither in Untersuchungshaft. Ihm wird unrechtmäßige Nutzung und Weitergabe persönlicher Daten vorgeworfen. Es wird erwartet, dass seine Untersuchungshaft verlängert wird. Pressefreiheit wird von den russischen Machthabern eben ganz anders verstanden.
12: Hohe Stirn, kurze Haare, einfache Metallbrille. Oleg Roldugin am vergangenen 10. April, am russisch-orthodoxen Karfreitag, vor einem Moskauer Gericht. Sein Gesicht bleibt unbewegt, als er zu sprechen beginnt. Die Scheiben des Glaskastens für Angeklagte, in dem Roldugin steht, dämpfen seine Stimme. Ich halte mich für einen unschuldigen Menschen. Und einen unschuldigen Menschen an Karfreitag in den Knast zu stecken, ist kein gutes Zeichen, denke ich. Ermittler gingen davon aus, dass Roldugin gemeinsam mit Unbekannten illegal Informationen zusammengetragen und veröffentlicht habe. Das teilt das zuständige Gericht in Moskau im Online-Dienst Telegram mit. Die Frage ist, ob dieser Vorwurf Roldugin tatsächlich vor Gericht bringt. Immerhin ist Roldugin bekannt dafür, dass er zu mutmaßlicher Korruption unter ranghohen russischen Beamten berichtet hat. Darunter auch der ehemalige Präsident Dmitri Medvedev. Wir wissen alle nur zu gut, dass journalistische Arbeit vom Staat nicht gerade begrüßt wird. Ich beschäftige mich mit journalistischen Recherchen. Leider weiß ich nicht genau, wegen welchem meiner veröffentlichten oder vorbereiteten Artikel ich hier bin. Mit der Bitte, die Kameras auszuschalten, endet der öffentliche Teil der Gerichtssitzung am 10. April vorläufig. Zusammengetragene Fakten sprechen für sich und den Umgang des russischen Systems mit der Pressefreiheit. Wenige Aufnahmen zeigen, was am Tag vor Roldugins Gerichtstermin passierte. Polizeifahrzeuge fahren an einem Gebäude in Moskau vor. 13 Stunden lang durchsuchen Beamte die Räume. Es ist der Sitz der Novaya Gazeta, für die Roldugin arbeitet. Die Redaktion auch berichtet später, dass er während der Razzia festgenommen wurde. Die Novaya Gazeta war viele Jahre lang das unabhängige Investigativmedium Russlands. 2021 hatte der damalige Chefredakteur Dmitri Muratov für seine Arbeit den Friedensnobelpreis erhalten. In Russland stand die Novaya Gazeta dagegen stark unter Druck, stellte dann ihre Veröffentlichungen ein, als der Staat ihr zu Beginn des Krieges gegen die Ukraine 2022 die Lizenz entzog. Einige Mitarbeitende der Novaya Gazeta gründeten im Exil die Novaya Gazeta Europa. Aber auch in Russland ging die Arbeit weiter. Im Februar legte Roldugin beispielsweise offen, dass ein Handlanger des Kadyrov-Clans in Tschetschenien unter anderem ein Luxus-Apartment mit Kremlblick erworben habe. Sein eher kleines Einkommen deutet darauf hin, dass er wohl ein Strohmann war. Fest steht, der Vorwurf gegen Roldugin wirkt fingiert und er sitzt seit dem vergangenen 10. April in Untersuchungshaft, wie von der Richterin verkündet. Gegen den Verdächtigen Oleg Roldugin wird eine Inhaftierung als Sicherheitsmaßregel verhängt bis zum 10. Mai 2026. Oleg Roldugin hat Rechtsmittel gegen seine Untersuchungshaft eingelegt. Kommenden Montag soll das verhandelt werden. Dass er danach freikommt, erscheint sehr unwahrscheinlich. Zu häufig hat der vorgebliche Rechtsstaat Russland das Recht gebeugt, um unliebsame Kritiker loszuwerden.
4: Wie es um die Pressefreiheit in Russland bestellt ist, oder besser gesagt um die Presseunfreiheit, darüber hat Björn Blaschke berichtet. Der Monat Mai ist ja da und die ersten Freibäder machen wieder auf. Für viele Familien gehört der Sprung ins Wasser im Sommer einfach dazu. Doch immer weniger Kinder können sicher schwimmen. Darauf weisen die Deutsche Lebensrettungsgesellschaft, die DLRG, viele Lehrerinnen und Lehrer und auch die Bademeister nun schon seit Jahren hin. Aber einen Platz im Schwimmkurs zu bekommen, das ist teilweise gar nicht so einfach. Unsere Reporterin Ulrike Brandt war jetzt bei einem Anfängerkurs im südpfälzischen Landau dabei und hat sich das Ganze mal aus der Nähe angesehen.
13: Im Landauer Hallenbad Laola stehen 10 Kinder im Wasser. Sie fassen sich an den Händen, hüpfen im Kreis, tauchen unter und wieder hoch. Die Kinder machen einen Anfängerkurs bei der DLRG. Das Ziel, das Seepferdchen. Diese Plätze sind heiß begehrt und einige Eltern mussten lange warten.
15: Da mussten wir schon wirklich lange suchen, ne, uns auch in der Umgebung umgucken.
16: Es war einfacher als gedacht. Ich habe im Internet geschaut und habe gesehen, dass 3 Wochen später schon der nächste Schwimmkurs beginnt. Und da waren noch Plätze frei.
17: Eigentlich war es meine Mama, die die Enkelkinder alle angemeldet hat. Da waren die, glaube ich, 2 oder 3. Und dann waren wir auf der Warteliste. Und dann kam eine Mitteilung, dass er jetzt angemeldet ist mit 5 3/4.
13: Diese Warteliste gibt es jetzt nicht mehr. Die DLRG-Ortsgruppe in Landau hat sie abgeschafft. Eltern, die nachfragen, wann es endlich losgeht, Mails, die beantwortet werden müssen, das sei zu frustrierend gewesen für beide Seiten, sagt die DLRG-Ausbildungsleiter Philipp Schreiner.
18: Wir schreiben Kurse aus, was zu bedenken gibt. Wir haben immer noch eine riesige Nachfrage. Innerhalb von wenigen Minuten sind die Kurse in der Regel ausgebucht. Das heißt, wer zuerst kommt, malt auch und schnell zuerst und bekommt einen Platz.
13: In Landau gibt es noch einen Schwimmverein. In der Region private Schwimmanbieter, in einigen Freibädern Seepferdchenkurse. Die DLRG selbst hat jedes Jahr nur Platz für 60 bis 80 Kinder.
18: Also unser Leitsatz ist auch vom Nichtschwimmer zum Schwimmer, zum Schwimmer zum Rettungsschwimmer. Also wir möchten eigentlich jeden ausbilden, idealerweise noch weiter zum Rettungsschwimmer, zur Rettungsschwimmerin. Von daher sind wir da eigentlich sehr motiviert, geben unser Bestes. Aber natürlich ist es sehr frustrierend, wenn wir eben nicht jedem einen Platz anbieten können.
13: Die langen Wartezeiten für einen Schwimmkurs haben mehrere Gründe, sagt Philipp Schreiner. Wie überall im Südwesten sind erstens auch in der Pfalz Schwimmbäder marode. Der Platz ist begrenzt. Zweitens ist die DLRG angewiesen auf Ehrenamtliche, die die Kurse leiten können. Und drittens sind die Kids nicht mehr so fit wie früher.
18: Das ist so ein Thema, was wir regelmäßig auch den Eltern mitgeben und sagen, hier ist es wichtig, dass Kinder sich bewegen, nicht nur im Wasser, auch außerhalb des Wassers. Und auf der anderen Seite ist auch wichtig, dass die Kinder in irgendeiner Form auch was da gewöhnt sind.
13: Dann brauchen die Kinder nicht so viel Zeit, bis sie den Seepferdchenkurs bestehen. Andere Kinder können schneller nachrücken. In Landau ist der Kurs an diesem Tag fast zu Ende. Die Mütter freuen sich, was ihre Kinder schon können.
17: Die Arm- und Beinbewegungen hat er gelernt und jetzt sind sie ja im tiefen Becken. Da schwimmt er auch schon die ganze Bahn durch.
16: Vorher hatte er Angst vom Tauchen und jetzt ist er endlich bereit zu tauchen. Und es freut mich sehr, dass wir so einen riesen Fortschritt gemacht haben.
4: Kein Platz im Schwimmkurs, immer weniger Kinder können auch deshalb sicher schwimmen. Wie das Ganze in Landau in Rheinland-Pfalz aussieht, das hat sich mal unsere Reporterin Ulrike Brandt angesehen. Die Energiewende in Deutschland bedeutet ja konkret, dass der Strom aus erneuerbaren Quellen, also zum Beispiel aus dem Wind, irgendwie zu den Haushalten kommen soll. Und weil der meiste Strom aus Windenergie im Norden, vor allem auf dem Meer, hergestellt wird, in riesigen Windparkanlagen, muss der Saft in den Süden des Landes transportiert werden. In unterirdischen Kabeln etwa. Und so werden ein paar Stromtrassen von Nord nach Süd gebaut, unter anderem Südlink, so der Name dieser Trasse. Diese Verbindung geht auch nach und durch Hessen und sie sorgt jetzt dafür, dass Archäologen in ganz großen Jubel ausgebrochen sind. Thomas Kurella.
19: Durch den nördlichen Landkreis Werra-Meißner ziehen Bagger eine Schneise für das Südlink-Kabel. Was manchen aufregt, ist für Archäologen ein Glücksfall. Denn auf der Trasse haben sie Teile eines Friedhofs entdeckt. Gleich bei Unterrieden finden sie Urnen, gefüllt mit Knochenasche. Im Labor des Landesdenkmalamtes Wiesbaden legen Experten den Inhalt von 2 Tongefäßen frei. Ein großes, Durchmesser etwa 40 Zentimeter, und ein deutlich kleineres. Auch Bezirksarchäologin Eveline Saal staunt über die Ergebnisse.
20: Unser Anthropologe hat sich den Leichenbrand angeschaut und hat festgestellt, dass darin ein Kleinkind bestattet wurde. Und darin liegt wahrscheinlich auch die Größe der Urne begründet. Wir haben ein kleineres Gefäß für ein Kleinkind und in der größeren Urne Reste von einem Erwachsenen. Und in Witzenhausen Unterrieden ist das mit eins der größten, die wir gefunden haben.
19: Die beiden Urnen geben aber noch mehr Preis. Der erwachsene Tote kam mit seiner Schmucknadel aus Bronze ins Grab. Unter dem Mikroskop zeigt sich, der Nadelkopf ist bauchig rund und läuft spitz zu. Darauf eingeritzte Zierlinien und Bänder. Diesen Typ nennen die Forscher Eikopfnadel, typisch für die späte Bronzezeit, etwa 1000 bis 800 vor Christus, lange vor den Römern. Der Inhalt der Urnen verrät auch, was damals mit den Verstorbenen geschehen ist.
20: Wir gehen davon aus, dass sie in ihren Gewändern verbrannt wurden und zu den Gewändern gehörte dann eben auch die Schmuckausstattung. Ab und zu wurden auch Waffen auf den Scheiterhaufen mitgelegt. Und wenn der heruntergebrannt war, ging man hin, sammelte die Urne eben voll mit den Resten und nahm natürlich auch die Beigaben, die verbrannt waren, mit in die Urne hinein.
19: In der Kinderurne fand sich nicht nur ein winziger Fingerring, sondern auch ein kleiner Becher. Für Eveline Saal ein Hinweis auf mögliche Begräbnisrituale.
20: Zu dem Leichenbrand wurden dann in manchen Fällen noch kleinere Beigabengefäße gestellt, die uns Hinweise geben können auf Speise- und Trankopfer. Vielleicht hat man am Grab dann noch der Toten gedacht und hat ein Getränk mit denen am Grab getrunken und das Gefäß danach in die Urne gestellt.
19: Die Untersuchung der Urnen aus Unterrieden geht noch weiter, beschreibt Landesamtssprecher Lars Görze.
14: Die einzelnen Objekte müssen dann wie ein Puzzlestück im Prinzip wieder zusammengesetzt werden, aber teilweise halt auch entsprechend untersucht werden. Haben wir Überreste von Textilien beispielsweise, die da mit drin sind? Oder in dem Fall jetzt können wir Holzkohlestücke daraus entnehmen, um dann über eine Analyse beispielsweise sagen zu können, wie alt ist das Ganze denn genau? Und all diese Dinge können eben unten in der Restaurierungswerkstatt gemacht werden.
19: Alles in allem kennen die Archäologen jetzt rund 70 Gräber auf diesem Friedhof in Unterrieden. Ein regelrechtes Urnenfeld haben sie ausgemacht, das vor rund 3000 Jahren wohl noch deutlich größer war. Der Ackerpflug hat über Jahrhunderte viel davon zerstört. Für Eveline Saal liegt auf der Hand, dass der Südlink-Leitungsbau viel beitragen kann zum Bild der Bronzezeit in Nordhessen.
20: Zum Beispiel in Herleshausen-Archfeld, da haben wir bis vor kurzem keine Kenntnis zu irgendeiner Fundstelle gehabt. Und durch dieses Südlink-Vorhaben jetzt und die Baubegleitung haben wir zum ersten Mal auch Kenntnis darüber, dass dort auch Menschen gesiedelt haben.
19: Kurz vor Redaktionsschluss für diesen Beitrag kam die Nachricht, dass etwa 750 Meter vom Fundort entfernt noch ein Urnenfeld entdeckt wurde, was deutlich macht, wie beliebt die Werraaue bei Witzenhausen als Lebensraum gewesen sein muss.
4: Unser Reporter Thomas Corella hat berichtet über die Freude von Archäologen, die beim Bau der Südlink-Stromtrasse in Hessen auf ein paar sehr wertvolle Funde gestoßen sind.
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1: 10 Uhr. Abzug von US-Soldaten aus Deutschland wird konkreter. Ausbau von Solarenergie stockt. Buckelwal in der Nordsee freigelassen. Das Wetter: viel Sonne, gegen Abend einzelne Schauer, 23 bis 28 Grad. Mein Name ist Andreas Gerner. Der angekündigte US-Truppenabzug könnte auch Folgen für Hessen haben. In Wiesbaden ist das Hauptquartier der US-Armee für Europa und Afrika mit bis zu 4000 Soldaten. Aus der Nachrichtenredaktion Theresia Tautz.
2: Aus Wiesbaden wird vor allem die Hilfe für die Ukraine koordiniert. Medien in den USA berichten, dass der Standort erhalten bleiben soll. Erst vorgestern hatte Hessens Ministerpräsident Rhein deutlich gemacht, wie wichtig das amerikanische Militär für Europa ist. Für die Sicherheit, aber auch für die Beschäftigung und das Wirtschaftswachstum. Rhein warnt deshalb vor unüberlegten Entscheidungen. Die USA wollen in den nächsten Monaten 5000 der rund 36.000 US-Soldaten aus Deutschland abziehen.
1: Die EU will sich die angekündigte Zollerhöhung der USA auf Autoimporte nicht gefallen lassen. Die EU-Kommission teilte mit, man behalte sich alle Optionen vor, um die eigenen Interessen zu schützen. Allerdings bekenne man sich weiter zu einer für beide Seiten vorteilhaften transatlantischen Beziehung. US-Präsident Trump hatte angekündigt, dass ab nächster Woche die Zölle für Autos und Lkw aus der EU von 15% auf 25% steigen. In Deutschland stockt der Ausbau der Solarenergie. Der Bundesverband Solarwirtschaft hat ausgerechnet, dass im ersten Quartal neue Anlagen gebaut wurden, die insgesamt 6% weniger Leistung bringen als noch ein Jahr vorher. Aus der Nachrichtenredaktion Jana Schwarzer.
3: Vor allem im Gebäudebereich ging es kräftig nach unten. Bei neuen Anlagen auf den Dächern von Wohnhäusern lag das Minus bei 21%, bei Gewerbegebäuden sogar bei 33%. Die Leistung der neuen Balkonkraftwerke war 6% niedriger als im Jahr davor. Nur bei den großen Solaranlagen auf freien Flächen gab es ein Plus von 20%. Der Bundesverband der Solarwirtschaft warnt davor, die Förderung für diesen Bereich zu kürzen. Die Energiekrise zeige, wie wichtig es sei, Deutschland unabhängiger zu machen von teuren Energieimporten.
1: Landwirtschaftsminister Rainer will die Bauern stärker entlasten wegen der hohen Energiepreise. Er sagte den Funke-Zeitungen, der Tankrabatt sei ein erster wichtiger Schritt. Sein Ministerium prüfe, was man darüber hinaus noch machen könne. Konkret nannte er verbilligte Darlehen über die landwirtschaftliche Rentenbank. Außerdem stimme man sich mit der EU-Kommission darüber ab, energieeffiziente Technik zu fördern. Der Vertrag für die erste große Koalition in Rheinland-Pfalz steht. Heute wollen ihn die Gremien der beiden Parteien verabschieden. Die CDU-Basis trifft sich jetzt in Mainz, die SPD tagt in Niederolm. Die konstituierende Sitzung des Landtags ist am 18. Mai. Dann soll Gordon Schnieder von der CDU zum neuen Ministerpräsidenten von Rheinland-Pfalz gewählt werden. Fast zwei Monate, nachdem er in der Ostsee aufgetaucht war, ist der Buckelwal wieder in Freiheit. Er wurde am Morgen in der Nordsee freigelassen. Ein Lastkahn hatte das Tier dorthin gebracht in einer privaten Rettungsaktion. Der Wal war in den vergangenen Wochen immer wieder vor der Ostseeküste gestrandet und lag zuletzt vor der Insel Pöhl fest. Und das waren die Nachrichten. Das Wetter. Heute ist es oft noch sonnig und trocken. Von Westen kommen lockere Wolkenfelder, die dann auch noch einzelne Schauer und Gewitter bringen. Es wird sommerlich warm mit 23 bis 28 Grad. Morgen mal stark bewölkt, mal aufgelockert mit Sonne, vereinzelt örtliche Schauer bei 20 bis 25 Grad. Die weiteren Aussichten: am Montag erst ein Wechsel aus Sonne und Wolken, später stark bewölkt mit Schauern, örtlich auch Gewitter bis 23 Grad. Am Dienstag meist viele Wolken, zeitweise Regen oder Schauer und einzelne Gewitter bis 20 Grad. Die Zeit, es wird 10.04 Uhr.
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1: Vorsicht auf der A4 Erfurt Richtung Kirchhammer Dreieck. Zwischen Friedewald und Bad Hersfeld liegen Spanngurte auf der Fahrbahn. Vorsicht auf der A5 Kassel Richtung Frankfurt. Zwischen Friedberg und Bad Homburger Kreuz liegt ein totes Reh auf dem mittleren Fahrstreifen. Vorsicht auf der A5 Frankfurt Richtung Darmstadt. Zwischen Frankfurter Kreuz und Zeppelinheim liegt ein Reifen auf der Fahrbahn. Vorsicht auf der A66 Frankfurt Richtung Wiesbaden. Zwischen Wiesbaden-Nordenstadt und Wiesbaden-Erbenheim befindet sich eine Person auf der Fahrbahn. Vorsicht auf der A661 Oberursel Richtung Egelsbach. Zwischen Frankfurt-Heddernheim und Frankfurt-Eckenheim liegt eine Metallstange auf dem linken und dem mittleren Fahrstreifen. Und jetzt haben wir noch eine ganz normale Meldung von der A5 Basel Richtung Richtung Karlsruhe zwischen Efringenkirchen und Dreieck Neuenburg 3 Kilometer Stau.
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4: Ich bin Jost Schmidt. Schön, dass ihr dabei seid. In dieser Folge geht's um einen Polizisten, der seit 16 Jahren Teil der BFE ist, Beweissicherungs- und Festnahmeeinheit. Sein Einsatzort meistens Demos und Fußballspiele. Und BFE, was das für eine Truppe ist, auch das dröseln wir heute auf. Am Samstag, den 20. Juni 2020, fährt Franz mit seiner Einheit nach Worms.
5: Hallo, ich heiße Franz, ich bin 41 Jahre alt, ich bin stellvertretender Leiter einer Beweissicherungs- und Festnahmeeinheit des Landes Rheinland-Pfalz.
4: BFE ist die Abkürzung für diese Truppe und der 6. Juni, der steht schon seit Monaten im Kalender. Eine rechte Demonstration mit 30 angemeldeten Teilnehmern. Schon morgens gibt's für Franz und die Kollegen die Info, über 700 Gegendemonstranten sind jetzt schon in der Stadt. Für Rheinland-Pfalz ist das eine relativ große Zahl, verglichen jetzt mit Berlin oder mit Hamburg. Und an dem Tag sind deswegen auch Unterstützungskräfte aus anderen Bundesländern in Worms im Einsatz. Es könnte ganz spannend werden heute. Franz und sein Team haben sich vorbereitet. Es gibt Besprechungen vorab, teils schon Monate vorher. Und das ist nicht alles. Wenn ihr ankommt und ihr steigt da aus und ihr wisst, okay, es gibt hier eine Demonstration aus dem rechten Spektrum und es gibt mehrere Gegendemos, gibt es da für euch so eine Spannung in der Luft?
5: Also bei uns würde ich sagen nein, weil das Tagesgeschäft ist, aber so generell schon. Also man merkt eigentlich schon, dass wenn dann die einzelnen Teilnehmer der verschiedenen Versammlungen da sind, dass für sie das Ganze halt nicht alltäglich ist, weil natürlich jeder so will seinem Thema da Gehör verschaffen und da ist dann schon eigentlich direkt Spannung zwischen den verschiedenen Lagern, wenn es unterschiedliche Lager sind, da.
4: In solchen Situationen kann sich die Stimmung schon mal aufheizen, muss es nicht, aber kann und die Polizei soll als neutraler Player dabei sein und das Versammlungsrecht für jeden schützen. Dass das nicht immer so einfach ist, das ist, glaube ich, jedem klar. Und viele Leute haben auch unterschiedliche Meinungen, welche Polizei das wie gut schafft. Wir hören ja auch immer wieder von Experten hier im Podcast, die unseren Wissenshorizont so ein bisschen erweitern. Professor Martin Thüne ist Kriminologe und Polizeiwissenschaftler. Er lehrt und forscht an verschiedenen Polizeihochschulen in Deutschland, zum Beispiel in Schleswig-Holstein. Er hat auch schon für das Innenministerium in Thüringen gearbeitet und er war auch selbst Kriminalhauptkommissar. Er sagt, diese Neutralität einzunehmen, das ist nicht immer ganz einfach.
6: Es gibt Beamte, denen fällt das leicht, die sagen, das ist mein Dienst, ich bin ja eine Amtsperson, ja, ich trete dort nicht jetzt, um mal bei mir zu bleiben, als Martin Thüne mit meinen politischen Überzeugungen auf, sondern ich schütze hier sozusagen an der Stelle jetzt das Versammlungsrecht der betroffenen Parteien und handle so. Aber das ist halt auch immer ein bisschen schön gemalt. Also wir sehen halt auch einfach, dass das häufig nicht so ganz so super neutral funktioniert, sondern dass wir irgendwie Menschen sind, dass es auch was mit uns macht, wenn wir da 3, 4, 5 Stunden zum 180. Mal in einer sengenden Hitze vielleicht stehen und dann wird man da beleidigt oder so oder beworfen. Und dann brennt mal die Sicherung quasi durch. Also das ist tatsächlich nicht so einfach. Rein formaljuristisch ist es genau so. Man ist dort als Amtsperson. Man hat sozusagen die politische Neutralität zu wahren. Das betrifft jetzt nicht nur rechts und links. Das sind auch Fragen. Wir hatten das ja nun auch Klimaproteste beispielsweise. Auch dort gibt es ein sehr, sehr heterogenes Bild, auch in der Polizei, ne, von Menschen, die sagen, mir ist das total sympathisch, ich finde das richtig, was die machen, bis hin zu Leuten, die sagen, das geht ja gar nicht, dass die sich da festkleben und da den Verkehr aufhalten. Also so, wie es in der Bevölkerung auch ist, das ist ja nichts anderes, da haben wir ja auch ein breites Bild. Aber der Unterschied ist eben, man ist dann dort als Amtsperson, ne, und das muss man sich, also ich kann dann immer nur auch dazu aufrufen, sich das eben bewusst zu machen.
4: Mehrere hundert Personen sind da also aus dem Rhein-Main-Gebiet und auch teilweise aus dem gesamten südwestdeutschen Raum nach Worms gekommen an diesem 6. Juni. Es gibt einige Versammlungen, rechts, links und bürgerliche Mitte, da ist also viel los. Franz und seine Kollegen orientieren sich erstmal, wo ist die Demo, wo sind die Gegendemonstranten, wo sind die Punkte, die Polizeibeamte sichern müssen. Franz ist für eine Gruppe von so 4 bis 5 Beamten verantwortlich und sie sind gut ausgerüstet, sagt er.
5: Wir haben eine Körperschutzausstattung, heißt das. Wir haben, damit man, wenn Steine geworfen werden, wenn gewaltbereit auf einen eingewirkt wird, dass man dort geschützt ist, den Körper, zumindest die wichtigen Bereiche des Körpers. Ein Helm, der den Kopf richtet, was der wichtigste Bereich ist eigentlich des Körpers. Dann natürlich unsere Bewaffnung. Wir haben natürlich, wie jeder Polizeibeamte, immer eine Dienstwaffe dabei, also eine Schusswaffe, die aber Gott sei Dank bei mir noch nicht benutzt werden musste. Und dann haben wir noch verschiedene, wir nennen das Führungs- und Einsatzmittel, also Einsatzmittel, die mit denen wir einwirken können auf Personen. Also da wäre dann ein Schlagstock, Pfefferspray oder halt unsere Hände.
4: Franz und sein Trupp, die stehen also in Position. Noch ist da alles ruhig, aber die ersten Demonstranten, die versammeln sich schon auffällig. Ihr hattet da eine bestimmte Gruppe identifiziert. Was war an dieser Gruppe so besonders?
5: Ja, die Gruppe, wo wir sagen konnten, die könnten gewaltbereit sein, die könnten versuchen, irgendetwas zu tun, was nicht erlaubt ist, weil sie auch nicht angemeldet waren, was ja schon so ein Hinweis dafür ist. Die bewegt sich dann. Die geht dann in die Bewegung, erstmal weiter weg von den Polizeiketten, von den Stellen, wo die Polizei, wo wir Absperrungen haben. Und dann kommt es zum ersten Aufeinandertreffen. Dann wurde versucht oder wird versucht, durch die Polizeikette zu dringen. Das wird dann mit Gewalt. Also da wird dann wirklich versucht, da standen Gitter, Kollegen dahinter, die Gitter wegzuziehen, die Kollegen mit Schlägen und teilweise auch mit Steinbewürfen. Dann dort wegzujagen, würde ich sagen, und dort durchzubrechen, um dann eben auf die Demonstrationsörtlichkeit der Gegenseite zu kommen.
4: Wie drängt ihr die zurück?
5: Dann hat man immer Schulter an Schulter, geht's dann nach vorne und dann drücken wir die Menschen zurück oder wir bleiben stehen und halten sie halt einfach auf. Ja.
4: Wenn das nicht funktioniert?
5: Dann können wir unsere Mittel benutzen. Also dann haben wir den Schlagstock noch als Mittel, das Pfefferspray als Mittel. Was je nachdem, wo wir vor Ort natürlich entscheiden müssen, was wir jetzt am besten benutzen. Und dann muss man das nach oben nehmen. Oder man kann Unterstützungskräfte anfordern, die das Ganze dann verstärken, dass wir nachher mit mehr Personen dort sind, um das Ganze dann einfach körperlich zu lösen.
4: Kurzer Ausflug in das große, vielfach diskutierte Thema: Wann darf wer eigentlich wie viel Gewalt benutzen in der Polizei?
6: Wir haben ja auch so ein Prinzip im Recht, auch im Polizeirecht, von Verhältnismäßigkeit und auch Ermessenswahl. Das heißt, es ist ja häufig so, dass die Polizei hat ja ein Instrumentarium, einen Instrumentenkasten an ganz vielen Maßnahmen. Und die Frage ist ja, was ziehe ich jetzt als erstes? Ne? Das ist auch was nicht einfacher geworden ist, weil wir haben die Schusswaffe, wir haben Pfefferspray, wir haben den Einsatzstock, wir haben Handfesseln, wir haben die einfache körperliche Gewalt, wir haben die Kommunikation, da bin ich schon mal mindestens bei 6 verschiedenen Mitteln. Dann gibt es teilweise noch Schilde und. Und da gibt es sozusagen auch eine rechtliche Stufenfolge. Das heißt, man muss immer das mildeste Mittel nehmen. Und auch das kann eben illegitime Polizeigewalt sein, wenn ich zwar ein Mittel nehme, was im Polizeigesetz steht, was aber in dieser Situation nicht das mildeste mögliche Mittel war, um das Ziel zu erreichen. Da sind wir

0: gibt aber eben auch andere Fälle. Und alleine, dass wir da keine Einheitlichkeit haben, ist eigentlich kein gutes Zeichen. Und es ist ein bisschen schade, weil wir sehen bessere Modelle, auch in Europa, in Dänemark, in Schottland, in Großbritannien, und sind da aber momentan nicht bereit, das umzusetzen. Das ist am Ende vor allem auch eine politische Frage.
1: Zurück zur Demo im Sommer 2020. Franz und seine Kollegen und Kolleginnen sind gefordert und müssen standfest bleiben.
2: Genau, und wir sehen genau den Zug vor uns. Es sind dann mehrere hundert Personen, die in der Front alle schwarz gekleidet, alle im Großteil dort vermummt und die dann dort uns entgegenkommen. Laut schreiend, teilweise laufend, teilweise gehen mit ihren Plakaten, die alle zusammengeknotet sind, sodass wir dort vielleicht nicht so einfach rankommen. Ja, die kommen auf uns zu und dann müssen wir genau das abrufen, was wir gelernt haben. Und wir werden die jetzt aufhalten. Wir stellen uns denen entgegen, wir sind eine Polizeikette und gehen denen entgegen, um sie abzufangen.
1: Was macht denn das mit dir, wenn du jetzt siehst, das ist jetzt eine Masse an Menschen, die da auf euch zukommen. Teilweise vermummt, dunkel gekleidet, wahrscheinlich auch laut. Und ihr steht da und wartet, bis die bei euch sind.
2: Also es steigt das Adrenalin, ja, vollkommen klar, aber das ist ja auch gut so. Dann kann man leichter und schneller das abrufen, was man braucht. Aber sonst, in Anführungsstrichen, macht es wenig mit mir. Wir sind darauf vorbereitet, wir sind gut ausgebildet und wir wissen, was zu tun ist und können dann relativ unaufgeregt das Ganze abarbeiten. So hört sich vielleicht ein bisschen nach Behördensprech an, so ein bisschen wie der Sachbearbeiter, der am Schreibtisch sitzt. Aber wir haben das gelernt, wir wissen, was wir tun müssen und rufen das in dem Moment ab.
1: Die kommen dann immer näher und dann?
2: Und dann wird natürlich, wie es immer ist, wir werden erstmal selbst laut und schreien ihnen entgegen, dass sie stoppen sollen, dass sie uns nicht weiter entgegenkommen sollen, sonst wenden wir Gewalt gegen sie an. Das ist der Standard. Wir werden erstmal selbst laut, nutzen unsere Worte und wir wissen dann aber natürlich auch schon aus der Erfahrung, dass das eigentlich keinen Wert hat, dass das nichts bringt. Und dann gehen wir gegen diese Störermengen vor. Und wir wenden dann Gewalt an, in welcher Form auch immer erstmal. Natürlich mal mit dem mildesten Mittel wird angefangen, das heißt einfache körperliche Gewalt mit den Händen, mit den vielleicht sogar mit den Füßen. Wir versuchen halt gegen die vorzugehen, um die einfach aufzuhalten. Das ist dann erstmal ein reines, wir gehen rein, wir je nachdem laufen wir vielleicht sogar rein, um da noch mehr Kraft anzuwenden und halten die auf. Das ist dann erstmal ein reines Kräftemessen. Und um diesem Kräftemessen vielleicht positiv zu unseren Gunsten zu entscheiden, werden dann halt die Hilfsmittel benutzt.
1: Franz ruft Verstärkung. Er braucht andere Kollegen, die ihn und seine kleine Truppe unterstützen. Zwischen den Demonstranten und den Polizisten sind Plakate und Banner von den Demo-Teilnehmern. Franz sagt, das macht es für die Polizei schwieriger, die Demonstranten zurückzudrängen. Aber Verstärkung ist schnell da. Hast du dich mal in so einer Situation oder so einer ähnlichen Situation, in der da auch einfach viel Gewalt war, hast du dich mal da richtig verletzt?
2: Im Dienst nicht schwer. Das Einzige waren vielleicht mal eine offene Lippe, weil einem jemand ins Gesicht geschlagen hat. Sonst nicht.
1: Gewalt gegen Polizeibeamte, das ist leider auch ein Thema, das immer wieder vorkommt und von den Beamten natürlich als sehr belastend wahrgenommen werden kann. Martin Thüne.
0: Auch als Angriff sozusagen auf das eigene Selbst, weil man sich eben natürlich versteht als so Gefahrengemeinschaft, wie man sagt. Das heißt, man verbringt sehr viel Zeit, man bewältigt die Sachverhalte. Und insofern kann man sich vorstellen, wenn man das so denkt, und es wird natürlich ein Familienmitglied angegriffen auch, dann reagiert man eben auch natürlich möglicherweise auch nicht nur professionell, sondern eben auch sehr emotional. Das ist in Teilen natürlich nachvollziehbar. Auf der anderen Seite, genau, muss man auch aufpassen, dass es dann nicht kippt sozusagen auch wieder in eine mögliche Situation von Polizeigewalt, wo dann eben auch ein zu hohes Maß dann auch an Gewalt wiederum von Polizeiseite ausgeht, ne? Aber grundsätzlich ist es so, Gewalt gegen Polizeibeamte ist seit vielen Jahren ein Thema. Es wird besprochen, es wird wahrgenommen, es wird als belastend empfunden. Wenn jetzt wirklich ein schwerwiegender Angriff auf die Kollegen ist, wird das als logischerweise natürlich als belastend empfunden. Ganz klar.
1: Jetzt haben wir schon ein paar Mal diese Abkürzung gehört, BFE, die Beweissicherungs- und Festnahmeeinheit. Das ist ein Teil von der Bereitschaftspolizei und das sind die, die meistens

0: meistens ganz vorne mit dabei sind, weil sie eben nochmal intensiver ausgebildet werden.
1: Wir sprechen da über geschlossene Einheiten. Die sind auch eben tatsächlich relativ geschlossen, was ihre ganze Organisationsform anbelangt. Die sind sehr, sehr viel zusammen, trainieren viel, gehen in die Einsätze zusammen, kennen sich dadurch natürlich auch gut, müssen sich aufeinander verlassen können, weil sie eben häufig in Einsatzsituationen auch eingesetzt werden, die irgendwie mit Gewalt oder potenziell mit Gewalt auf jeden Fall zu tun haben. Und da müssen eben auch Handgriffe einfach sitzen, von Durchsuchungsmaßnahmen, schnelle Festnahmemaßnahmen, aber auch sowas wie eben sich geordnet zurückzuziehen. All sowas wird geübt. Herausfordernd ist mit Sicherheit, dass eben diese Einheiten genau für solche Einsätze da sind und dann eben auch eine relativ hohe Einsatzfrequenz haben, was solche Fälle betrifft. Das heißt, sie sind viel in Demonstrationslagen eingesetzt, sie sind viel im Fußballkontext eingesetzt, wo auch Ultra-Hooligan-Gruppierungen möglicherweise mit unterwegs sind. Und das ist also, würde ich mal sagen, eine Herausforderung für die Psyche. Und dann aber auch im Long Run sozusagen für professionelles Agieren, dass man da nicht den Mut verliert oder auch sehr, sehr frustriert ist, ne, wenn man immer wieder mit solchen Fällen belastet ist. Und das möglicherweise dann auch negative Auswirkungen hat auf die eigene Persönlichkeit, aber auch das eigene Handeln. Das ist auch ein Risiko, weil sich auch Dinge verselbstständigen können. Und da muss man immer so ein bisschen drauf schauen.
0: Aus der Polizeischule und Forschung und Wissenschaft zurück auf die Straße, also wortwörtlich, nach Rheinland-Pfalz zur Demolage an dem 6. Juni. Viele Menschen, viele Stimmen, manche lauter, einige auch bereit für Gewalt. Nach diesem Aufeinandertreffen an der Kreuzung von Franz und den Kollegen hört er über Funk von anderen Beamten, die an einer anderen Stelle stehen. Da ist es jetzt angespannt und ziemlich ernst. Ihr hört also über Funk, Kolleginnen und Kollegen werden da angegriffen. Ihr eilt denen zu Hilfe. Und was passiert dann?
2: Dann beginnt sozusagen das Katz-und-Maus-Spiel, um die Personen auch einer Verfolgung durch die Justiz zubringen zu können. Sie haben ja Straftaten verübt, sie haben Gewalttätigkeiten verübt. Und dann müssen wir gucken, dass wir das Ganze, dass wir denen habhaft werden. Und die versuchen das natürlich zu verhindern. Dann haben wir es hier hingekriegt, dass die Personen in zwei parallelen Straßen gebunden wurden, also dass die dort umstellt wurden von Kräften. Dann ist immer noch nicht Ruhe erstmal, weil natürlich, wenn so eine Gruppe irgendwo eingeschlossen ist, dann versucht sie erstmal dort wieder rauszukommen, mit Gewalt wiederum, versucht unsere Ketten zu überlaufen, versucht einzeln dort durchzudringen. Und bis dann wir es schaffen, dass sozusagen die Gruppe kapiert, dass es ausweglos ist. Wir versuchen dann schon parallel Kräfte ranzuführen, die auf die Gruppe rein von der Sprechweise einwirken können. Das heißt, ein Lautsprecherwagen, der über einen größeren Bereich, wenn wir hier reden, von mehreren hundert Personen, dann sollen das natürlich alle mitbekommen, was wir von ihnen wollen. Dann müssen da wieder andere Kräfte kommen, die das mit einem Lautsprecherwagen vermitteln, was wir wollen und was jetzt folgt.
0: Diese Entscheidung, die Gruppe einzuschließen, die trifft nicht Franz, sondern ein Einsatzleiter nach juristischer Beratung. Der Vorwurf, Landfriedensbruch. Da reden wir also über Paragraph 125 StGB. Da geht es vor allem um Gewalttätigkeiten und Bedrohungen aus einer Menschenmenge heraus und darum, dass die öffentliche Sicherheit gefährdet wird. Klingt sehr abstrakt, wie das Gesetz halt immer so ist. Also die Gewalt, die ist ja jetzt erstmal gestoppt, da kehrt auch wieder ein bisschen Ruhe ein. Ein Ziel von euch. Und da sitzen jetzt hunderte Leute fest, die können nicht mehr weg. Wenn du da in die Gesichter schaust, was siehst du da?
2: Das geht von Hass bis Angst, also wirklich komplett querbeet. Der ein oder andere weiß vielleicht, dass er per Haftbefehl gesucht wird und hat deshalb vielleicht Angst. Der andere war vielleicht, weil er Angst hat, dass das aufs negativ für seinen Job oder für sonstige Sachen ist. Genauso ist es aber auch, dass Leute gibt, die so uns hassen, dass sie da einfach dass man da den puren Hass sieht gegenüber einem. Ja, das ist alles möglich.
0: Also die Leute, die werden da festgehalten, die Personalien werden aufgenommen, wie das immer so schön heißt. Es gibt viel Papierkram, Anzeigen, Ermittlungen und so weiter. Die Frage, die ich mir stelle, ist, werdet ihr als Einsatzkräfte, die dann an diesem Tag da vor Ort sind, werdet ihr informiert, wie diese Ermittlungen dann am Ende ausgehen?
2: Das bekommt man meistens mit. Bei größeren Sachen dann schon, nicht detailliert. Aber man bekommt eine Rückmeldung. Ja. Also mindestens wenn man selbst betroffen war und dann vor Gericht zur Zeugenaussage geht, da bekommt man vielleicht Teile noch mit, aber sonst, man kriegt das so dann noch mitgeteilt, ja.
0: Hier war es jetzt so, in dem Fall, wir haben mal bei der Staatsanwaltschaft Mainz nachgefragt, was nach diesem Demotag passiert ist. Und die Staatsanwaltschaft, die haben bei sich im System nachgeschaut, die haben im Nachhinein dann 29 Verfahren gefunden. Also es könnten mehr gewesen sein, sagen sie, die haben sie aber nicht gefunden. Von diesen 29 Verfahren, die gefunden haben, gab es 3 Verurteilungen, 3 Geldstrafen. Da gab es Widerstand und Angriff gegen Polizisten und Störung von Versammlungen. Jemand hatte Waffen dabei, die er oder sie nicht dabei haben durfte. Und einmal unerlaubter Drogenbesitz. Dann wurde ein Verfahren gegen die Zahlung eines Geldbetrags eingestellt. 2 Verfahren wurden an andere Staatsanwaltschaften abgegeben. Und das bedeutet, 23 Verfahren von diesen 29 wurden eingestellt, mangels hinreichendem Tatverdachts. Ist das, was da am Ende rauskommt, ist das für dich jetzt erstmal egal? Weil deine Arbeit, die ist ja abgeschlossen und jetzt sind praktisch andere dran und das ist dann alles die Verantwortung der Justiz? Oder interessiert dich das schon? Macht das schon was mit dir, was da am Ende rauskommt?
2: Also ich würde lügen, wenn man nicht sagen würde, natürlich beschäftigt das einen. Man will aber vielleicht auch eher wissen, okay, was hat jetzt dazu geführt? Wie war das? Also da sucht man ja vielleicht auch die Kommunikation nochmal mit den Beamten der Kriminalpolizei, die da das Verfahren müssen, die dann einem vielleicht auch Informationen können, warum etwas dann so und so eingeordnet ist. Aber grundsätzlich kennt man die gesetzlichen Hürden auch, die es bedarf, um dann nachher zu einer Anklage zu kommen. Wie es die Beweise jetzt dann wirklich so drücken, dass man nachher auch eine Verurteilung erreicht oder eben nicht. Und ja, das beschäftigt einen schon ein bisschen, aber es ist jetzt nicht so, dass man dadurch dann den Glauben an die Menschheit verliert.
0: Für Professor Martin Thüne kommt das nicht so überraschend, dass da ein Großteil von diesen Verfahren nach diesem Demotag eingestellt wurde.
1: Das ist einfach so. Das muss man sich auch vor Augen halten, wenn wir generell über Polizeizahlen sprechen. Das kann ganz unterschiedliche Gründe haben. Häufig ist es einfach so, dass der Tatnachweis nicht erbracht werden kann. Das muss auch nicht immer heißen, dass die Person das nicht war, aber man muss es eben nachweisen. Das ist eine sehr unübersichtliche Situation, ne? Man kann sich wie so vielleicht bei so einem Wimmelbild quasi. Und da dann auch noch, also A, das überhaupt zu managen, gefahrenabwehrmäßig und so, und dann aber auch noch das sauber zu ermitteln, und zwar in einer Art und Weise, dass das später auch vor Gericht dann verwendet werden kann, ist nicht so einfach.
0: Ein Tag in Worms. Rechte Demonstranten, linke Gegendemonstranten, Leute aus der bürgerlichen Mitte und Polizisten. Franz und seine Kollegen irgendwo da mittendrin, zwischen gegensätzlichen politischen Lagern, zwischen Versammlungsfreiheit und Gewalt. Polizeiarbeit bei Demonstrationen, das bedeutet nicht nur das Versammlungsrecht zu schützen. Das bedeutet auch, sehr schnelle Entscheidungen zu treffen. Die müssen rechtssicher sein. Und das bedeutet auch, professionell zu bleiben in einer Situation, die hochexplosiv ist.
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5: Um 10.30 Uhr mit Christoph Haas. Was bedeutet der angekündigte US-Truppenabzug für Hessen? In Wiesbaden zum Beispiel sind bis zu 4.000 US-Soldaten stationiert. Laut US-Medienberichten soll der Standort erhalten bleiben, genauso wie die Airbase in Ramstein in Rheinland-Pfalz. Das Verteidigungsministerium in Washington hatte angekündigt, in den nächsten Monaten 5.000 der 36.000 Soldaten aus Deutschland in die USA zurückzuholen. Nach der neuen Zolldrohung von US-Präsident Trump hat die EU angekündigt, sie werde die europäischen Interessen im Auge behalten. Die USA wollen die Zölle für Autos und Lkw aus der EU ab nächster Woche auf 25% anheben. Aus Brüssel Thomas Speckhofen.
6: Man bekenne sich weiterhin vollständig zu berechenbaren und für beide Seiten gewinnbringenden transatlantischen Beziehungen, erklärte eine Sprecherin der Kommission am Abend. Wenn die USA allerdings Maßnahmen ergriffen, die nicht zu dem gemeinsamen Abkommen passten, werde man sich Optionen offen halten, um die europäischen Interessen zu schützen. Im Sommer vergangenen Jahres hatten sich die EU und die US-Regierung auf ein Abkommen geeinigt, das höchstens 15% Zoll für europäische Einfuhren in die USA vorsieht.
5: Nachdem das Kabinett die Gesundheitsreform auf den Weg gebracht hat, soll nun die Einkommenssteuerreform folgen. Bundesfinanzminister Klingbeil kündigte in der Süddeutschen Zeitung an, dass er in den nächsten Wochen sein Konzept dafür vorlegt. Aus der Nachrichtenredaktion Ulrike Ufer.
7: Der SPD-Vorsitzende bekräftigte, geplant sei eine deutliche Entlastung kleinerer und mittlerer Einkommen. Diese Entlastung müsse aber realistisch finanziert werden und Spitzenverdiener mit sechsstelligen Gehältern ihren Beitrag leisten. Kanzleramtschef Frei sprach sich in der Neuen Osnabrücker Zeitung dagegen aus, diese Entlastung als reine Umverteilung zu gestalten. Aus Sicht von Frei steht fest, dass derzeit viel zu früh angefangen werde, maximal zu besteuern. Der Spitzensteuersatz beginnt bei etwa 70.000 Euro.
5: Obwohl gerade eine Waffenruhe zwischen Israel und dem Libanon gilt, hat die israelische Armee wieder Ziele im Süden des Nachbarlands angegriffen. Dabei sind nach Angaben des libanesischen Gesundheitsministeriums mindestens 13 Menschen getötet worden, weitere seien verletzt worden. Die israelische Armee äußerte sich dazu nicht. Fast zwei Monate nachdem er in der Ostsee aufgetaucht war, ist der Buckelwal wieder in Freiheit. Er wurde am Morgen in der Nordsee freigelassen. Ein Lastkahn hatte das Tier dorthin gebracht, in einer privaten Rettungsaktion. Der Wal war in den vergangenen Wochen immer wieder vor der Ostseeküste gestrandet und lag zuletzt vor der Insel Pöhl fest. Das waren die Nachrichten. Das Wetter, heute scheint noch auf die Sonne, von Westen kommen Wolken, die dann auch später Schauer und Gewitter bringen. Es wird sommerlich warm mit 23 bis 28 Grad. In der kommenden Nacht gehen die Werte zurück auf 15 bis 6 Grad. Und morgen mal stark bewölkt, mal aufgelockert mit Sonne, vereinzelt auch örtlich Schauer bei 20 bis 25 Grad. Die Zeit, es ist 10.33 Uhr.
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5: Vorsicht auf der A3 Frankfurt-Köln. Zwischen Idstein und Bad Camberg sind Menschen im Bereich der Fahrbahn. Und A5 Basel-Karlsruhe zwischen Efringenkirchen und Dreieck Neuenburg 3 Kilometer Stau.
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8: Mit Christoph Schäffer.
9: Gemeinschaften werden ja oft auch gebildet, also soziale Gemeinschaften, durch Zeichen auf der Haut. Ja? Und das ist ja etwas, was sich immer mehr ausbreitet. Also bei jüngeren Leuten kann man fast von jedem Zweiten mittlerweile sprechen.
10: Die Leute, die sich von mir tätowieren lassen, kommen immer zu mir, müssen sich eine Zeichnung aussuchen, die ich schon gemacht habe. Und dann wird die sozusagen mit einer Übertragungstechnik übertragen und dann tätowiere ich sie eigentlich nur noch nach. Also für mich ist das Tätowieren als Praxis eigentlich erstmal nur ein reines Handwerk, wo ich nachziehe.
11: I work basically all the time in all of the surfaces, be it a canvas, a skin, a wall. I do also installations where I scratch the walls. So I work with scratching abstract lines throughout all these surfaces.
9: Ich bin Kunsthistorikerin, ich habe kein Körperbild an meinem eigenen Leib, aber fand es dann schon faszinierend, wie Künstler, Künstlerinnen das in ihrer eigenen Kunst mit aufnehmen. Das heißt, sie sind an Akademien ausgebildet. Sie haben dann auch erst spät angefangen zu tätowieren, meist nach der Ausbildung als freischaffende Künstlerin, Künstler. Und dann loten sie neue Grenzen aus. Und das fand ich schon sehr, sehr interessant.
8: Unter die Haut, Tattoos im Blick. So heißt die neue Ausstellung in den Opel-Villen in Rüsselsheim. Und wieder einmal ist es eine spannende Entdeckungsreise, die wir hier zusammen mit der Leiterin und Kuratorin Beate Kempfert machen können. Wir haben sie gerade schon gehört. Junge Kunst, die unter die Haut geht, und eine eindrucksvolle Fotosammlung zum Thema Tätowierungen bringt Beate Kempfert in dieser Schau zusammen. Wir sprechen gleich ausführlich darüber. Schon der Ötzi war tätowiert. Die über 5000 Jahre alte Gletschermumie gilt als der älteste Fund eines Menschen mit Tätowierung. Dutzende Figuren, Linien und Punkte fand man auf seiner Haut. Manche sind heute als Akupunkturpunkte bekannt. Die Praxis des Tätowierens ist in mehreren Weltregionen unabhängig voneinander entstanden. Für europäische Augen erschienen Tattoos dennoch immer wieder exotisch, wie der Beitrag von Mario Scala zeigt.
12: Als der große Seefahrer James Cook von seiner ersten Südseereise heimkehrte, brachte er auch Nachrichten von erstaunlichen Körperbemalungen der Polynesier zurück nach Großbritannien. Cook nannte das noch Tetatau, doch bald schon hatte sich das Wort Tattoo für diese Hautzeichnungen etabliert. Ob James Cook sich selber ein Tattoo stechen ließ, um den ungläubigen Briten das zweifelsfrei zu belegen, ist umstritten. Sicher ist jedoch, dass einige Matrosen nach der zweiten und dritten Südseereise mit Körperbemalungen zurückkehrten. Georg Forster, bei der zweiten Reise mit an Bord, beschrieb das, was er noch das Punktieren der Haut nannte.
13: Beide Geschlechter waren durch sonderbare schwarze Flecke geziert oder vielmehr verstellt, die aus dem Punktieren der Haut und durch nachheriges Einreiben einer schwarzen Farbe in die Stiche entstehen. Bei den gemeinen Leuten, die mehrenteils nackt gingen, waren dergleichen vornehmlich auf den Lenden zu sehen. Ein Beweis, wie verschieden die Menschen in Ansehung des äußerlichen Schmucks denken und wie einmütig sie alle darauf gefallen sind, ihre persönliche Vollkommenheit zu erhöhen.
12: Bei den Tattoos der Tahitianer handelte es sich nicht nur um schmückende Ornamente. Sie trugen die Geschichte der Familie und des Stammes auf ihrer Haut mit sich herum. Geburt und Tod waren gängige Themen, genauso wie Tiermotive, die eine symbolische Bedeutung besaßen. Viel später, als die Körperbemalung längst Body Art genannt wurde, ist noch in einem Zitat des Schauspielers Johnny Depp davon etwas zu spüren.
13: Mein Körper ist mein Tagebuch und meine Tattoos sind meine Geschichte.
12: Die Matrosen von James Cook sahen diese kunstvollen Symbole und Zeichnungen ebenfalls schnell als bedeutungstragende Elemente. Ein Anker sollte Sicherheit bedeuten und Schwalben standen für zurückgelegte Seemeilen. Eine Schwalbe entsprach 5000 Meilen. Dennoch war es lange schwer mit der künstlerischen Hautbemalung. Noch 1961 erließ die Stadt New York ein Gesetz, das das Tätowieren der Haut verbot, aus Angst vor grassierender Hepatitis durch die Nadeln. Die Folge war allerdings nur, dass diese Praxis im Untergrund florierte und gedieh und das Tätowieren in die Kunstszene wanderte. Es konnte sogar multimedial eingesetzt werden. 1996 erschien der Film »Die Bettlektüre« von Peter Greenaway, einem ehemaligen Maler. Dort schreibt Nagi Ko, Tochter eines Kalligraphen, mit Tinte auf dem Körper ihres Liebhabers und schickt den von Ewan McGregor gespielten Lover zu ihrem Verleger. Dieser akzeptiert ihn als menschliches Buch. Nagi Ko sagt,
14: »Der Geruch des weißen Papiers ist wie der Duft der Haut eines neuen Liebhabers.« Und die schwarze Tinte ist wie lackiertes Haar. Und die Feder? Nun, die Feder ist wie ein Instrument des Vergnügens, dessen Zweck nie im Zweifel steht, aber dessen überraschende Effizienz immer vergessen wird.
12: Als der Liebhaber stirbt, wird aus seiner beschriebenen Haut ein Buch gefertigt. Mit diesem Film hat Greenaway nicht nur daran erinnert, dass die menschliche Haut als Grundlage für große Kunst dienen kann. Sie ist sogar ein ganz besonderes Medium, weil sie einen persönlichen und existenziellen Einsatz fordert. Darauf nimmt auch die US-amerikanische Künstlerin Shelly Jackson Bezug. 2003 schuf sie ein Werk namens The Skin Project, das Hautprojekt. Sie verfasste eine Geschichte von 2095 Wörtern. Gedruckt wurde sie nie, jedenfalls nicht auf Papier. 2095 Freiwillige konnten sich jeweils ein Wort der Geschichte auf ihre Haut schreiben lassen. Wie viele Leser die Geschichte bislang hatte, ist allerdings unklar.
8: Tattoo als Kunst. Das ist auch der Fokus der neuen Ausstellung in den Opelvillen in Rüsselsheim. Zeichnungen, Videos, Installationen und immer wieder Fotografie sind die Medien der Annäherung an die tätowierte Haut.
10: Die Fotografie der Tätowierung ist so der einzige Moment, wo man die Tätowierung ja auch so konserviert, als das, wie sie aussieht nach dem ersten Tag. Also man sieht der Fotografie eigentlich an, dass das teilweise vielleicht auch ein bisschen schmerzhaft war, weil die Haut noch so gerötet ist. Man weiß, dass da irgendwie eine Person dahinter steht, die sich dazu entschieden hat, das zu machen. Und das sind irgendwie alles so Effekte, die mich so als fotografisches Material eher irgendwie so interessiert haben, um dann damit irgendwie weiterzuarbeiten, in dem Fall jetzt so als eine Art Skulptur.
15: The only thing that's left with you is in fact a picture of it, because it's a very ephemeral practice we do, right? There is this feeling of tattoos are forever. In fact, they're for your own personal forever. It's the forever of your own personal life, and also for us that we do it, you tattoo someone and then off they go and they have their own life. The tattoos, they have their own life within them. So photography has been a big part of the tattoo practice. The focus of my practice, whether if it goes from paintings to printmaking to drawing to tattooing or performance art, it's been always trying to bridge tattooing with other art forms and trying to make a link in between.
8: Das waren Michele Servadio und David Schießer, zwei von fünf Künstlern, die eigens zur Eröffnung nach Rüsselsheim in die Opelwillen gekommen waren. Unter die Haut, Tattoos im Blick, so heißt die neue Ausstellung, die die Leiterin der Opelwillen, Beate Kempfert, kuratiert hat. Ich habe mit Beate Kempfert gesprochen und sie zunächst gefragt, ob sie auch selbst ein Tattoo hat.
9: Ich habe kein Tattoo und ich werde auch kein Tattoo bekommen. Also ich habe wirklich in meiner eigenen Biografie eine sehr negative Vorbelastung. Also mein eigener Großvater als religiös verfolgt, nicht als Jude, aber wurde auch durch seine Haltung inhaftiert, im KZ gekennzeichnet mit einer Tätowierung. Und man kann sich so als Kind daran erinnern, man sah das dann ab und zu und dann hat er eigentlich immer seinen Ärmel drüber gemacht. Also es war da nie Thema, es wurde nie ausgesprochen, aber das ist immer ganz merkwürdig. Also es ist wirklich so eine Brandmarkung, die sich auch bei mir im wahrsten Sinne des Wortes eingebrannt hat. Und dazu natürlich im Norden gibt es sehr schlechte Tattoos, die Gefängnistattoos oder diejenigen, die aus der Seefahrt kommen. Es sind ja nicht ästhetisch unbedingt schöne Dinge, sondern die waren dann auch immer negativ besetzt. Und so, wenn ich jetzt heute Menschen sehe, die sich eben Geburtsdaten, also auch für die KZ-Nummern in die Arme tätowieren lassen, bekomme ich ehrlich gesagt immer eine Gänsehaut. Auch, also dass mein eigenes Wissen um die Tätowierung kommt dann auch immer wieder hoch.
8: Trotzdem haben Sie gesagt, als Kunsthistorikerin stelle ich mich diesem Thema. Und das ist ja immer das Prinzip, was Sie bei den Opelwillen haben, dass Sie eigentlich selbst auf eine Recherchereise gehen. Diesmal tatsächlich in eine Welt, die Ihnen erstmal ja möglicherweise auch suspekt war. Welche ästhetische Faszination konnten Sie für sich entdecken an den Tattoos? Und an welcher Stelle hat sich das für Sie in konkreter Kunst gezeigt?
9: Ja, für mich war das dann einmal sehr faszinierend, auch zu sehen, wie weibliche Künstlerinnen in dieser eigentlich männlich geprägten Domäne sich auch behaupten. Also ist eine Künstlerin zu sehen, Ruth Martin, die jetzt dann schon auf die 80 zugeht. Und Ruth Martin hat in den 70er Jahren in New York tätowiert, im Untergrund quasi, weil es damals noch verboten war. Und sie hat ausgesprochen feministisch agiert und auch eben Frauen, die sich emanzipiert haben, mit dem Tattoo dazu verholfen, sich auch anders zu behaupten. Also das sind sicherlich auch kulturgeschichtliche Prozesse, aber dazu gehören eben auch Vali Export, die österreichische Künstlerin, erklärte Feministin, die sich ein Strumpfband hat auf die Oberschenkel tätowieren lassen. Auch das sieht man in der Ausstellung, die dafür gekämpft hat, eben auch den Körper selbst zu gestalten, aber eben auch dieses Fetisch, was ja Männer oft haben mit dem Strumpfband, dann sozusagen auch zu sprengen. Ja. Und das fand ich jetzt sehr interessant. Also welche Ansätze gibt es? Und dazu kommt dann eine jüngere Künstlerin wie Sarah Dubner aus Prag, die sich als queere Künstlerin bezeichnet und eben das Tattoo auch nutzt, um wieder auch Grenzen aufzusprengen, auch was Identität angeht, sich aber auch wiederum bezieht auf den Ötzi. Das fand ich auch interessant, weil der erste von uns bekannte tätowierte Mensch hat Male, quasi Striche und Linien, an noch heute bekannten Akupunkturpunkten im Körper. Ja, und das ist also dieses Heilende oder eben auch ja teilweise Aggressionen in Zeichnungen zu übertragen, die dann auf den Körper kommen. Und von ihr sieht man eben Malereien. Da würde man erstmal denken, wow, das sind tolle abstrakte Gemälde. Aber dann lernt man, okay, die sind in der einer Tätowiernadel gestochen und auch da eben ganz schnell aggressiv auch gearbeitet. Und so sehen auch ihre Tattoos aus. Und dazu gehört eben auch Michele Servadio, eigentlich aus Italien, aber der in England lebt. Ein Künstler, der verschiedene Disziplinen zusammenbringt, also jetzt nicht nur Zeichnung, Malerei, Tattoo, sondern auch Performance, Sound, Klang. Also er hat vor fast über 10 Jahren eine Performance-Reihe gegründet, die heißt Body of Reverbs, also Hallkörper, also das ist auch sehr, sehr laut, das Tätowiergeräusch wird sehr laut übertragen und man sieht einzelne Menschen dann auch in einer Gemeinschaft liegend. Teilweise hat das fast sakrale Ausmaße, so ganz archaisch, und werden von ihm tätowiert, aber auch eher nach Akupunktur oder medizinischen Gesichtspunkten, unterhält sich auch sehr stark da eben auch mit Ärzten und kommt da an verschiedenste andere Forschungsgebiete.
8: Sagt Beate Kempfert, die Leiterin der Opelwillen in Rüsselsheim. Michele Servadio, geboren 1986 in Italien, heute in London zu Hause, zeigt hier neben Gemälden und Videoinstallationen auch Aufnahmen von seinen Performances, die das Tätowieren als archaisches Ritual inszenieren.
15: Tattoos were related to acupuncture, were related to some healing process and medicine, and I wanted to take tattooing back to his primal form, in a way. So I imagine a past where tattooing was related to medicine, was related to collective rituals, because now it's very far from it. It's a product that you can buy.
11: Especially in like queer context, I think the conscious decision of traumatizing your own skin can be empowering moment, because conscious traumatization is very different from being traumatized, for example, by some events or feeling like you've been traumatized. But when you consciously decide to traumatize your own skin and decide to undergo some painful experience, I think for many people, and myself included, it can be very empowering experience, not only to undergo the pain and trauma yourself, but also in the aesthetic manner, to decide how you want to be read by the society.
8: Die bewusste Traumatisierung durch das Tätowieren als Empowerment in der queeren Community. Das Tattoo als Entscheidung über das eigene Bild in der Gesellschaft. So beschreibt es Sarah Dubner, Künstlerin und Tätowiererin aus Prag. Ihre Leinwände mit geritzten, schwarzen und roten Linien füllen einen ganzen Raum in den Opelwillen. Eine ganz andere Oberfläche nutzt der US-amerikanische Künstler und Tätowierer Duke Riley. Er ritzt seine Zeichnungen in vom Meer angespülte alte Plastikflaschen und verwandelt sie so in beinahe kultische Objekte. Seine Gravurtechnik und seine maritimen Motive erinnern an die Walfänger, die im 18. und 19. Jahrhundert Walknochen verzierten. Zwischen den aktuellen künstlerischen Positionen sind immer wieder Schwarz-Weiß-Fotos zu sehen, die von dem Pionier der Tattoo-Fotografie in Deutschland stammen, von Herbert Hoffmann. Sein Nachlass mit hunderten Bildern war der Ausgangspunkt der Recherche von Beate Kempfert zu Tattoos und Kunst. Wer war dieser Herbert Hoffmann? Auch das habe ich Beate Kempfert gefragt.
9: Also Herbert Hoffmann, nach seinen eigenen Aussagen, war schon als kleiner Junge, als Heranwachsender fasziniert von Tätowierungen. Also er hat sich das angeschaut, hat das natürlich mehr auf der Straße gesehen, auch bei Bauarbeitern und so weiter, und wollte nach dem Zweiten Weltkrieg, nach seinen Erfahrungen auch im Krieg, unbedingt tätowiert werden. Er hatte dort in Riga in einem Lager, war er gefangen genommen, auch jemanden kennengelernt, der ein Tattoo hatte. Leider hat man in dem Lager nicht die Möglichkeit gehabt, eben an Nadeln und Tinte zu bekommen. Also es war eine Obsession fast von ihm, endlich ein eigenes Körperbild zu haben. Es dauerte dann noch sehr lange, bis man nach dem Zweiten Weltkrieg auch Menschen wieder getroffen hat, die mit dem Tätowieren begonnen haben. Früher ist er dann zur Fotografie gekommen, weil er wollte alle Menschen, die er sieht, auch festhalten. Ja, und dann waren das gar nicht unbedingt seine eigenen Tattoos, also die er tätowiert hat, sondern eben einfach interessiert an Menschen, die tätowiert sind. Und das wurde eine riesige Leidenschaft. Also Fotos, würde ich mal sagen, hatte zwischen 400 bis 500, so seine eigene Schätzung. Aber er sagt, er hat vielleicht bis zu 50.000 Menschen tätowiert. Ja. Das ist dann schon eine riesige Zahl, wenn man sich das so vorstellt. Und das sind teilweise, sagt er, auch wirklich Dauerkunden gewesen, die dann auch immer wieder gekommen sind. Oder eben einige, die einfach so reingeschneit sind in sein Tattoo-Studio. Das war in St. Pauli, in der Nähe der Reeperbahn. Da kann man sich schon vorstellen, dass da der eine oder andere einfach mal gesagt hat, sowas möchte ich auch.
16: Das heißt, er hat aber auch in seiner Lebenszeit im 20. Jahrhundert eigentlich die Erfahrung gemacht, dass Tätowierungen eher noch ein schlechtes Image hatten. Es wurde in Verbindung gebracht mit Strafgefangenen, mit Matrosen vielleicht noch so ein bisschen Halbwelt oder sowas. Hat sich das Tätowieren als Kunst oder einfach auch als Form, mit dem eigenen Körper umzugehen, emanzipiert von diesem schlechten Image?
9: Also es ist völlig richtig. Als Herbert Hoffmann so in den 50er Jahren anfing, also seine Leidenschaft erst als Fotograf, dann als Tätowierer umzusetzen, war das absolut gesellschaftlich verpönt. Also das war wirklich negativ besetzt auch. Er selber, das war ja auch sein Ziel, es wirklich zu zeigen, also das sind nicht nur Verbrecher, das sind nicht nur Seeleute, das sind auch Akademiker, das ist auch die Hausfrau. Alle, die es lieben, quasi eben Körperbilder, Tätowierungen zu bekommen. Was ihm vielleicht geglückt ist, kann man sagen, auch die Vielfalt zu zeigen. Also dass es eben nicht nur eine Motivik war, die aus der maritimen quasi Folklore-Sprache kam, sondern auch Motive dazu kamen, die durch andere Einflüsse geprägt worden sind, ob das jetzt die japanische Kultur ist oder eben indogene von dem Maori. Da gab es immer wieder so Bewegungen, wie sich das auch alles vermischte, auch auf den Körpern. Eine große Erzählung quasi. Und natürlich die Menschen haben sich auch Bilder und Geschichten tätowiert, die ihnen sehr, sehr wichtig waren. Ich würde aber sagen, Hoffmann ist 2010 gestorben. Er war in den letzten Jahren zurückgezogen gewesen, aber er hat auch noch mal ein Buch herausgegeben mit seinen Tattoo-Motiven. Das ist ungefähr so 6-7 Jahre vor seinem Tod gewesen und ab da hat sich sein Leben geändert. Er wurde auf jede Tattoo-Messe, Konvent, überall hin eingeladen und er wurde wirklich verehrt als Legende. Also das hat er noch selbst miterlebt auch und ich glaube, das ist sozusagen seine Erfüllung auch in seinem Leben gewesen. Aber die große Verbreitung von Tattoos, weiß ich nicht, ob das nicht jetzt erst wieder ist oder ob das auch wieder der Peak schon überschritten ist. Das war ja auch so eine Frage, ob das vielleicht schon wieder rückläufig ist.
16: Diese Bilder von ihm ziehen sich auf jeden Fall durch die Ausstellung, sind auch ein Stück Zeitgeschichte, sind auch oft sehr intim, weil Leute sich natürlich ausziehen müssen, um ihre Tattoos zu zeigen und haben von daher einfach auch nochmal so eine ganz anrührende Dimension. Und dazu kommen die jungen Künstlerinnen und Künstler, die Sie schon erwähnt haben, aus Prag, aus Mailand, aus London, aus Frankfurt, die ihre Arbeiten zeigen. Wie würden Sie das beschreiben? Wie steht da die künstlerische Produktion und das Tätowieren, was Sie ja zum großen Teil eben auch selber praktizieren? In welchem Verhältnis steht das? Also wird die Zeichnung zum Entwurf für das Tattoo oder inspiriert das eine das andere? Wie ist da sozusagen die Kunst auf Papier oder auf Leinwand im Zusammenhang zu sehen mit der Kunst auf der Haut?
9: Ja, wir haben eine Künstlerin, auch die multidisziplinär arbeitet, Franziska Naas, die tatsächlich noch Tätowieren bei Herbert Hoffmann gelernt hat. Das ist ja ganz interessant, weil er hat ja auch quasi Motivbuch gehabt und musste es ja auch wieder abpausen auf die Haut, ja. Und auch die heutigen Künstler, die tätowieren, also ich habe mir dann schon auch angeschaut, wie schauen die sich die Fotos an. Die sehen das nochmal ganz anders. Die sehen auch diese Tattoos nochmal ganz anders und auch in welchen Stellen sie angebracht sind und so weiter. Weil die erste Zeichnung ist auf dem Papier. Also wir haben keinen Künstler, Künstlerin hier, die digital arbeiten oder eben Vorlagen von anderen übernehmen, sondern es sind ihre eigenen Zeichnungen und die müssen ja auch wieder auf die Haut übertragen werden. Also das ist dann quasi wie so eine Art Blaupause und dann hat man die Zeichnung und dann werden quasi die Linien wieder auch nachgezeichnet. Ja, also die Verfahren, würde ich sagen, sind immer noch ähnlich, also wenn man das so im weitesten Sinne sagen kann. Wobei dann die hier auch vertreten sind, dann auch unterscheiden. Herbert Hoffmann hat dann auch mit der elektronischen Tätowiermaschine irgendwann gearbeitet. Die haben hier beides, aber die sind sozusagen auch noch in dieser, sag ich mal, simplen Technik, nämlich die kleinen Punkte so nebeneinander zu setzen. Für mich war jetzt nur interessant, weil am Anfang habe ich gedacht, okay, du, ich habe jetzt dieses Konvolut. Wie mache ich jetzt die Ausstellung? War von einigen Positionen fasziniert. Und das ist ja wirklich die Frage, wie kommt das zusammen? Und dann habe ich den irgendwann gesagt, nee, ich möchte das nicht trennen. Ich möchte das in eure Räume. Und wie steht ihr dazu? Habt dann Fotos geschickt, auch im Aufbau. Die kamen dann zwar später, aber ich musste es ja vorher auch schon konzeptionell durchdringen. Und die haben alle gesagt, unbedingt. Das ist ein Hero. Das ist unsere Legende und so weiter. Also sie wollten auch mit ihm in Verbindung gebracht werden.
16: Beate Kempfert, ich würde Sie gerne zum Schluss fragen. Sie haben gesagt, Sie haben kein Tattoo, Sie wollen auch keins. Sie haben jetzt trotzdem eins auf dem Arm. Was hat es damit auf sich?
9: Wir haben Klebetattoos herstellen lassen für die Ausstellung und gehen natürlich von Motiven aus, die sich dafür eignen, also von Herbert Hoffmann und auch von einer japanischen Künstlerin und Tätowiererin namens Itoyo. Das sind sozusagen Stickermotive und diese Stickermotive kann man sich dann temporär auf die Arme bringen, so wie das vielleicht auch schon wir als Kinder geliebt haben. Oder auch heute Kinder lieben. Also Tattoos, die eng mit der Ausstellung zu tun haben, aber die dann auch wiederum abwaschbar sind.
8: Beate Kempfert war das, die Leiterin der Opel-Villen in Rüsselsheim und Kuratorin der neuen Ausstellung Unter die Haut – Tattoos im Blick. Zu sehen bis zum 13. September in den Opel-Villen. Wie immer gibt es ein umfangreiches Begleitprogramm. Unter anderem kann man sich an bestimmten Tagen von der Frankfurter Fotografin Sandra Mann fotografieren lassen. Sie zerlegt die Porträts in Fragmente und setzt diese zu dreidimensionalen Objekten zusammen, die in der Ausstellung als eine Art Mobile aufgehängt werden. Unter die Haut. Es gibt viel zu entdecken in den Opel-Villen. Mein Name ist Christoph Schäffer.
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1: 11 Uhr. Abzug von US-Soldaten aus Deutschland wird konkreter. Zwei Drittel der Deutschen bewerten soziales Miteinander als schlecht. Buckelwal in der Nordsee freigelassen. Das Wetter viel Sonne, gegen Abend einzelne Schauer, 23 bis 28 Grad. Mein Name ist Christoph Haas. Der angekündigte US-Truppenabzug könnte auch Folgen für Hessen haben. In Wiesbaden ist das Hauptquartier der US-Armee für Europa und Afrika mit bis zu 4000 Soldaten. Aus der Nachrichtenredaktion Theresia Tautz.
2: Aus Wiesbaden wird vor allem die Hilfe für die Ukraine koordiniert. Medien in den USA berichten, dass der Standort erhalten bleiben soll. Erst vorgestern hatte Hessens Ministerpräsident Rhein deutlich gemacht, wie wichtig das amerikanische Militär für Europa ist. Für die Sicherheit, aber auch für die Beschäftigung und das Wirtschaftswachstum. Rhein warnt deshalb vor unüberlegten Entscheidungen. Die USA wollen in den nächsten Monaten 5.000 der rund 36.000 US-Soldaten aus Deutschland abziehen.
1: Die EU will sich die angekündigte Zollerhöhung der USA auf Autoimporte nicht gefallen lassen. Die EU-Kommission teilte mit, man behalte sich alle Optionen vor, um die eigenen Interessen zu schützen. Allerdings bekenne man sich weiter zu einer für beide Seiten vorteilhaften transatlantischen Beziehung. US-Präsident Trump hatte angekündigt, dass ab nächster Woche die Zölle für Autos und Lastwagen aus der EU von 15% auf 25% steigen. Zwei von drei Menschen in Deutschland bewerten das soziale Miteinander als schlecht. Das zeigt eine repräsentative Umfrage für die Krankenkasse DAK. Die Menschen sind demnach etwas unzufriedener als im vergangenen Jahr, was Zusammenhalt und Zusammenleben betrifft. Mehr als die Hälfte gab aber auch an, sich für ein besseres Miteinander zu engagieren, etwa in der Nachbarschaft oder im Ehrenamt. Landwirtschaftsminister Rainer will die Bauern stärker entlasten wegen der hohen Energiepreise. Er sagte den Funke-Zeitungen, der Tankrabatt sei ein erster wichtiger Schritt. Sein Ministerium prüfe, was man darüber hinaus noch machen könne. Konkret nannte er verbilligte Darlehen über die landwirtschaftliche Rentenbank. Außerdem stimme man sich mit der EU-Kommission darüber ab, energieeffiziente Technik zu fördern. Nach fast zwei Monaten ist der Buckelwal, der in der Ostsee gestrandet war, wieder in Freiheit. In einer privaten Rettungsaktion war das Tier in den vergangenen Tagen Richtung Nordsee transportiert worden. ARD-Reporter PAS Axel Kröske.
3: Drohnenbilder zeigten gegen 9 Uhr ein leeres Trockendock. Kurz zuvor soll es der Wal verlassen haben, etwa auf halbem Weg zwischen Dänemark und Norwegen. Das Sicherungsnetz im hinteren Bereich des Docks war bereits gestern entfernt worden. An der privat finanzierten Rettungsaktion, die viel Stress für das Tier bedeutet, hatte es auch Kritik gegeben. Ob der Wal überleben kann, ist noch offen. Er war seit Ende März mehrfach an der deutschen Ostseeküste gestrandet.
1: In der Fußball-Bundesliga kämpft Eintracht Frankfurt um die Chance auf einen Platz im Europapokal. Deshalb soll heute Nachmittag ein Sieg gegen den Hamburger SV her. HR-Sportreporter Philipp Hofmeister.
4: Um Fußball ging es kaum vor diesem richtungsweisenden Heimspiel gegen den abstiegsbedrohten Hamburger SV. Eintracht-Trainer Albert Riera hatte andere Pläne und holte zu einer selten erlebten Medienschelte aus. Lügen, Bullshit und Gift unterstellte Riera in seiner Wutrede den Eintracht-Journalisten. Sportlich war Riera vor der Pflichtaufgabe gegen den kriselnden HSV nicht viel zu entlocken. Positive Nachrichten kommen immerhin von den Torhütern. Alle drei zuletzt angeschlagen oder verletzten Eintracht-Keeper sind einsatzbereit.
1: Das waren die Nachrichten. Das Wetter heute noch oft sonnig, später Wolken und ab dem späten Nachmittag auch Schauer und Gewitter im Westen. Höchstwerte 23 bis 28 Grad. Es ist 11 Uhr und 4 Minuten.
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1: A5 Basel-Karlsruhe zwischen Effringenkirchen und Dreieck Neuenburg, 3 Kilometer Stau. Und die A66 Frankfurt-Fulda ist zwischen Erlensee und Hanauer Kreuz wegen Reinigungsarbeiten kurzzeitig gesperrt, dadurch 1 Kilometer Stau. Deshalb zusätzlich auch 1 Kilometer Stau auf der B43a zwischen Hanau-Wolfgang und Hanauer Kreuz.
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5: Boah, das wäre so mega, wenn es sowas wirklich geben würde. Ein persönlicher Assistent, der einem alle lästige Orga auf einmal abnimmt. Bisher ist sowas ja eher nur was für Superreiche. Aber in gar nicht so weiter Zukunft, vielleicht schon nach weiteren 100 Podcast-Folgen von uns, könnte so ein KI-Assistent für uns alle Realität werden.
7: In 100 Folgen, meinst du? Es ist ja schon bald. Überleg mal, wie schnell die letzten 100 Folgen vom Plus-Minus-Podcast vorbeigegangen sind. Das ist der Hammer. Heute tatsächlich die 100. Folge vom Plus-Minus-Podcast. Das feiern wir. Und wir nehmen das zum Anlass, mal vorauszublicken. Wie könnte die Welt nach den nächsten 100 Folgen aussehen? Mit persönlichen KI-Assistenten für alle. Und so wie du das eben mal durchgespielt hast, mit einer künstlichen Intelligenz, die volle Kontrolle hat über deine Kreditkartendaten, Zugriff auf Smartphone, wer weiß, was sonst noch. Ich find's tatsächlich nicht nur praktisch, sondern auch ein bisschen gruselig.
5: Ja, aber vielleicht ist es wie mit ganz vielen von diesen technischen Sachen, ne? Vielleicht gewöhnen wir uns da noch dran und dann nehmen wir diese persönlichen Eingriffe auf Kreditkartenkonten und Smartphones einfach so hin, weil wir auf der anderen Seite ja so viel bequemer durchs Leben kommen. Aber eins ist natürlich auch klar, wenn das alles so kommt, dann wirbelt es auch die ganze Tech-Branche durcheinander.
7: Ja, das stimmt. Es gibt heute schon die, die vor den vielleicht kommenden KI-Assistenten zittern. Das sind Online-Dienstleister und Softwarehersteller, die man dann ja gar nicht mehr brauchen würde. Aber dazu gleich mehr.
5: Genau, denn in dieser Jubiläumsfolge gucken wir uns die Zukunftsszenarien genau an. Was ist wirklich so revolutionär? Was versprechen uns die neuesten KI-Trends?
7: Und vor allem, was davon ist realistisch? Was bloßer Hype? Und wie können wir alle KI-Agenten schon heute nutzen? Das klären wir in dieser neuen Folge vom Plus-Minus-Podcast mit Anna Planken
5: und mit David Alf. Und bevor wir loslegen, lass uns doch erstmal die Basics klären. Was sind KI-Agenten denn überhaupt? KI-Agenten sind, wenn man so will, das nächste Level von künstlicher Intelligenz. KI kennen die meisten von uns ja so in Chatform, heißt, die KI kann tolle Texte schreiben, sogar sprechen, Bilder, Videos, Dateien generieren. Aber all das passiert in unseren Browsern oder in einer App. Also außerhalb dieses Rahmens können klassische Sprachmodelle alleine nichts machen.
7: Und genau das ist der Unterschied zu Agenten. Die können, je nachdem, mit welchen Rechten sie ausgestattet sind, Dateien anlegen, umbenennen, löschen, E-Mails lesen, automatisch beantworten, Termine vereinbaren, mit unseren Kreditkartendaten bezahlen, telefonieren, im Internet surfen, Formulare ausfüllen, vieles, vieles, vieles mehr noch.
5: Solche Agenten gibt es mit unterschiedlichen Fähigkeiten, zum Beispiel in Form des Browsers ChatGPT Atlas von OpenAI oder beim Konkurrenten Anthropic als Claude Auto. Den größten Hype hat aber OpenClaw ausgelöst. Ein Softwareprojekt, mit dem man mit jeder beliebigen Sprach-KI seinen eigenen Agenten auf dem Rechner zu Hause laufen lassen kann.
7: Und wir haben ja hier bei Plus Minus schon mehrfach über künstliche Intelligenz gesprochen, wie viel Power diese Technologie hat, wie groß aber auch ihre Risiken sind, wenn mal was schief geht. Und wenn wir uns jetzt mal überlegen, was passieren kann, wenn so eine mächtige KI wirklich produktiv eingesetzt wird.
5: Ja, oder wenn sie mal ganz unproduktiv die Computerfestplatte löscht.
7: Ja, dann wird klar, da kommt einiges auf uns zu. Auf uns, aber auch auf Unternehmen. Deswegen müssen wir uns diese KI-Zukunftsagenten jetzt mal genau angucken. Und das machen wir gemeinsam mit einer absoluten Expertin für das Thema, nämlich mit der Tech-Journalistin Eva Wolfangel. Hallo Eva.
8: Hallo.
7: Eva, du bist freie Journalistin, du berichtest viel über die Folgen von KI und Digitalisierung, hast diverse Preise für deine Reportagen abgeräumt, warst mit einem Journalismusstipendium ein Jahr am MIT in den USA. Wie oft hast du heute schon irgendeine KI zu irgendwas befragt?
8: Oh, ich glaube, ich kann da nicht mitzählen. Also den tatsächlich heute habe ich einen Text fertig schreiben müssen, deswegen habe ich noch gar keine Zeit gehabt für meine KI. Aber die letzten Tage habe ich tatsächlich sehr, sehr viel mit einem KI-Agenten auf meinem Rechner kommuniziert.
5: Ja, krass. Aber wenn du sagst, du schreibst einen Text und dann benutzt du keine KI, kannst du abschätzen, wie viel KI aber insgesamt inzwischen in deiner gesamten Berichterstattung, in deiner gesamten Arbeit steckt?
8: Also vielleicht vorab, ich nutze KI nicht zum Schreiben, sondern vor allem zum Recherchieren. Gerade entdecke ich schon die Vorteile, die KI-Agenten, in dem Fall für investigative Recherche haben. Und da probiere ich sehr viel rum. Ich bin noch nicht sicher, ob es wirklich mich effizienter arbeiten lässt, aber ich habe den Eindruck, ich finde mehr Informationen und ich finde sie schon auch zielstrebiger oder ich finde sie überhaupt. Also da sehe ich gerade größeres Potenzial drin.
5: Aber irgendwie schwingt da so ein Aber in den Zwischenzeilen mit.
8: Ja, aber ich beschäftige mich ja sehr, sehr viel mit Cybersicherheit. Ich habe ein ganzes Buch drüber geschrieben und ich sehe durchaus auch die Gefahren, die das mit sich bringt, also einen KI-Agenten auf meinem eigenen Rechner zu haben. Das hat mich sehr viel Überwindung gekostet. Es gab ja auch viele Geschichten, was schon schiefgegangen ist mit KI-Agenten. Also wenn es um IT-Sicherheit geht, sehe ich gerade noch echt ein großes Problem bei KI-Agenten. Das ist eigentlich vor allem das große Aber und das andere kleinere aber das ist, glaube ich, nicht mehr so neu, ist natürlich das Problem der Halluzination. Also dass KI-Systeme ja gerne Ergebnisse ausspucken mit großer Selbstverständlichkeit und großem, ich sage in Anführungszeichen, Selbstbewusstsein, Dinge behaupten, die nicht immer unbedingt richtig sind. Und das sind die Basics für Journalistinnen wie mich, muss man natürlich im Kopf haben und sich sicher sein, dass man alles, was die einem sagen und als Ergebnis ausspucken, selbst überprüft und das auch tut.
7: Wie muss ich mir das konkret vorstellen? Also ich bin jetzt vielleicht jemand, also ich natürlich nicht, ich habe natürlich auch ganz viele Vorbehalte dem Datenschutz gegenüber, aber ganz viele Leute da draußen ja eher nicht. Und die benutzen das ganz fröhlich und jetzt spulen wir mal so 100 Folgen plus minus Podcast weiter und die haben das alle ganz eifrig benutzt und KI-Agenten ist wirklich das next big thing. Wie sieht dann der Alltag der Menschen, die das nutzen, konkret aus? Wobei kann so ein Agent konkret helfen? Welche Aufgaben kann er konkret übernehmen, wo man wirklich als Nutzer sagen kann, das könnte ich guten Gewissens einfach der KI überlassen?
8: Also wenn ich jetzt wirklich alle meine Bedenken mal so ein bisschen in den Hintergrund stellen würde und alle meine Sorgen vor Cybersicherheit und so weiter, was mein Traum wäre nach den nächsten 100 Folgen, wäre ein KI-Agent, der meine E-Mails mitliest, was ich mache und alles mithört, vielleicht auch meine Gespräche, diesen Podcast, alle Interviews, alles, was ich mache, meine Texte liest, dann weiß der ja wahrscheinlich ziemlich genau, was ich vorhabe, wie ich reagieren würde. Der würde dann die E-Mails in meinem Sinne beantworten und ich müsste gar nicht mehr so viel selbst machen, würde meinen Terminkalender planen und meine Aufgaben, meine Vorträge. Der würde dieses ganze große Chaos, das in meinem Computer entsteht, der würde das Ganze für mich organisieren. Es gibt ja auch schon erste Menschen, die angeblich ihre Steuererklärung mit KI machen. Das wäre mir jetzt wiederum ein bisschen zu riskant. Aber da, theoretisch ist da ein riesiges Potenzial, wenn wir es schaffen, und da bin ich eben sehr skeptisch, diese Systeme so zu bauen, dass sie sicher sind und vor allem auch robust und zuverlässig funktionieren, dass die eben dem Finanzamt nicht irgendeinen Unsinn erklären, sondern real nur genau das, was relevant ist für meine Steuererklärung und davon auch nur das, was wirklich wahr ist.
7: Ich denke jetzt mal an ganz viele Hörerinnen und Hörer da draußen, die vielleicht auch eifrig KIs nutzen, aber vielleicht noch nicht so mit Agenten gearbeitet haben. Wenn ich dich so darüber reden höre, denke ich mir, naja, aber eigentlich könnte ich das doch auch alles in so einen sehr langen Prompt gießen. Wofür, also was ist jetzt konkret der Mehrwert des Agenten im Vergleich zu dem, was ich bislang so im Alltag mache?
8: Dass du diesen Agenten auf die Dauer ja instruierst mit allem, was du brauchst und du musst ja nicht jedes Mal von neuem diesen ellenlangen Prompt schreiben. Und dazu kommt, wenn du einen ganz, ganz langen Chatverlauf schon hast mit einer KI im Browser, das kennen, glaube ich, viele, die lange Chatverläufe haben, dass die dann irgendwann anfangen, Dinge durcheinander zu bringen, nicht mehr zu wissen, was am Anfang besprochen worden ist und so weiter. Also da nimmt man quasi eine Abkürzung und dann kann man eben den Agenten auf seinem Rechner mit diesen Instruktionen, die sind dann einfach da, ne? Dieses, so arbeite ich ja Journalistin, bitte liest das hier nochmal durch oder im Idealfall liest er das immer, bevor wir anfangen zu reden. Also diese ganzen Basics sind einfach schon da. Und dann kann ich natürlich als nächsten Schritt ihn auch verbinden mit anderen Programmen. Rein theoretisch kann ich ihm sagen, beantworte meine E-Mails oder durchsuche meine E-Mails nach einem bestimmten Stichwort und suche mir die raus, die das Stichwort enthalten und beantworte nur die oder antworte nur auf E-Mails mit einem bestimmten Stichwort und andere legst du mir vor. Also

0: unterhaltsame Beispiele, die auch wirklich passiert sind von Menschen, die das nicht vorhatten, ne? Also zum Beispiel eine Sicherheitsforscherin, die bei Meta arbeitet, hat ein Beispiel gepostet. Die hat OpenClaw, diesen Agenten, gebeten, bitte mal auf ihr E-Mail-Postfach zu gucken und ihr zu sagen, wie sie es optimieren könnte. Und sie hat vorher lange und breit ihm mitgeteilt, dass er nichts machen soll, ohne um Erlaubnis zu fragen. So ist Cloud Code übrigens auch eingestellt auf meinem Rechner. Nur dass OpenClaw das noch weniger wörtlich nimmt offensichtlich, weil OpenClaw hat dann, sie hat zugeschaut, der schreibt, hat immer so ein Protokoll geschrieben, was er gerade macht, hat geschrieben, ah, ich sehe, es ist ein riesiges Chaos von E-Mails, hier hilft nur löschen. Ich lösche jetzt die erste Batch. Gelöscht, sehr gut. Ich lösche jetzt die zweite Batch, weitere 50 E-Mails. Ich mache jetzt immer so weiter, weil hier sind immer mehr E-Mails. Und sie hat immer wieder geschrieben, stopp, hör auf. Und er hat sich nicht stoppen lassen.
1: Nein.
0: Bis sie halt ihn quasi disconnected hat.
1: Wie geht das? Warum macht KI sowas? Wir haben die ja eigentlich so programmieren lassen, dass die hört auf Prompts.
0: Ja, ja, das ist genau das Problem an den aktuellen KI-Systemen, dass die eben nicht nach Regeln programmiert sind und auch nicht so 100% auf Regeln hören, sondern ja, am Ende statistisch funktionieren. Und diese Entwicklerin hat dann den Agenten gefragt, wieso hast du das gemacht? Ich habe dir doch gesagt gehabt, du sollst nichts machen ohne meine Nachfrage. Und er hat gesagt, ja, stimmt, tut mir leid. Und dann fällt es ihm vielleicht auch wieder ein, in Anführungszeichen, man soll die ja auch nicht so vermenschlichen, ne? Aber die sind ja wie so ein bisschen sehr vergessliche oder auch nicht ganz gehorsame Mitarbeiter, Agenten. Ja,
1: also genau, weißt du, wie die sind? Das erinnert mich. Kennt ihr beide das SAMS? Natürlich, ne?
0: Stimmt.
1: Mit den Wunschpunkten.
0: Ja, stimmt.
1: Wenn der Herr Taschenbier nicht...
2: Muss man auch gut aufpassen, was man sich wünscht.
1: So richtig. Ja. Und man muss es so exakt wünschen, dass nicht plötzlich die Eiscreme auf dem Schreibtisch landet oder sonst wie. Also man muss wirklich genau nachdenken, was man sich wünscht. Ist wie mit einem KI-Agenten.
0: Nur, dass ein KI-Agent selbst dann, wenn man alles richtig gemacht hat, immer noch was falsch machen kann. Also SAMS ist eigentlich noch besser zu bedienen, würde ich sagen, als so ein KI-Agent.
1: Wir hören, es gibt da noch Schwierigkeiten und Hürden, die man überwinden muss. Aber das Ziel, hast du ja auch schon gesagt, Eva, ist klar, ne? Ein KI-Agent soll in Zukunft sowas wie so ein persönlicher Sekretär oder Diener sein, der uns dann so nervige Sachen abnehmen kann. Und natürlich, es nervt und klaut uns Zeit, die Steuererklärung, Flüge zu buchen, Webseiten zu erstellen, mir ein Programm für die Arbeit zu schreiben, den Rechercheprogramm zu schreiben, das Smart Home vielleicht auch zu steuern, mit Fenster auf, Fenster zu. Das Ziel finde ich ja super, aber ich will ja immer gerne wissen, welchen Preis zahlen wir dafür? Nicht die Kohle, sondern so im übertragenen Sinne. Ist ja toll, wenn der Agent das alles erledigt, aber wie macht er das? Wenn ich das heute selber machen würde, dann gehe ich ja meist auf irgendwelche Plattformen, ne, oder klick mich zu Dienstleistern, deren Geschäftsmodell ja genau das ist, für mich irgendwas zu machen. Brauchen wir die alle in Zukunft nicht mehr?
0: Also da könnte ich mir schon vorstellen, dass einige davon tatsächlich ja verschwinden in den nächsten, wahrscheinlich sogar schon Monaten. Ne? Weil das sind ja genau Dinge, die kann so ein KI-Agent genauso für dich machen. Ne? Und der weiß dann vielleicht sogar genau Bescheid. Du hast irgendwie diesen Flug gebucht, der weiß dann genau, wie alt sind denn, wenn du sagst für 5 Personen, wie alt sind die Kinder, was haben die für Vorlieben, wie viel Gepäck habt ihr üblicherweise. Also seid ihr bereit, einen Tag später zu fliegen oder 2 und dafür ein bisschen günstiger zu fliegen oder muss es genau das Datum sein? Also so, der lernt ja mit der Zeit, oder du gibst ihm das an, auch Vorlieben kennen und kann dann vielleicht solche Dinge zuverlässiger machen als die bisherigen Mittelsfirmen, Plattformen, die da noch dazwischen hängen. Also das sind schon Dinge, die ersetzt werden, auch trotz dieser Bedenken, die ich auch habe. Aber wir sehen ja, dass Menschen Dinge mit KI machen, Unternehmen Dinge mit KI machen, obwohl es diese Bedenken und diese Probleme gibt.
1: Okay, und du hast auch vorhin schon gesagt, also diese klassischen Plattformen, wenn die KI-Agenten kommen, dann ist das Geschäftsmodell am Ende. Und wir merken sowas ja tatsächlich in Deutschland schon so ein bisschen. Wir gucken auf den Aktienkurs von SAP. Ne? Ist Europas größter Softwarekonzern, war mal mit Abstand das wertvollste börsennotierte Unternehmen in Deutschland. Und im vergangenen Jahr hat sich der Kurs halbiert. Die Software von SAP steuert ja viele Unternehmensprozesse, Gehaltsabrechnung, Buchhaltung, ist aber auch in ganze Produktionsabläufe und die Maschinensteuerung eingebunden und damit verknüpft. Sind denn KI-Agenten eine echte Gefahr für Unternehmen wie SAP?
0: Offensichtlich ja. Also wir sehen es ja am Kurs. Also ich finde, was man daran halt sehen kann, ist, dass die Menschen durchaus dran glauben, ne, an dieses große Versprechen von KI-Agenten. Alles wird einfacher. Jedes Startup kann jetzt irgendwie einen Prozess bauen, der vielleicht so komplex ist wie das, was SAP bisher gemacht hat, kann ihn günstiger anbieten. Der hat vielleicht sogar eine größere Usability. Also viele Menschen fluchen ja über SAP-Produkte, die sie verwenden müssen in ihren Büros, weil sie eben nicht immer so einfach zu benutzen sind oder sich manchmal sperren. Wie oft höre ich, das geht nicht, weil das ist ein SAP-System. Ich kann das jetzt nicht anders machen, aber ich würde so gerne. Und dieses Versprechen, daran glauben die Menschen, glaube ich, schon, dass es einfach sein wird für eben auch kleinere Buden, für die das bisher viel zu großes Ding gewesen wäre. Aber weil es eben

0: KI-Agenten gibt und weil Programmierung einfacher wird, dass es für kleinere Buden möglich ist, da Teile zu ersetzen, SAP Konkurrenz zu machen. Das sehen wir ja, das passiert auch schon. Die Frage ist natürlich, wo findet SAP dann seinen Platz? Und die andere Frage ist, sind das am Ende Sachen, die wirklich robust sind? Vielleicht ist es ja auch ganz okay, wenn das SAP-System den einen Ablauf einfach nicht anders erlaubt. Ja, vielleicht hat es ja auch Gründe, die in der Sicherheit liegen oder in der Nachvollziehbarkeit.
1: Wir kommen in diesem Podcast ganz oft an den Punkt, wo wir das Wort Strukturwandel in den Mund nehmen, wo wir merken, es ändert sich etwas so massiv, was man vielleicht aber teilweise auch vor 15, 20 Jahren hätte schon antizipieren können. Und das steht eben jetzt bevor und wir haben aber nicht so richtig reagiert und jetzt ist halt doof und jetzt stehen halt bald irgendwelche Produktionshallen leer. Wenn ich dir so zuhöre und wenn ich jetzt so gedanklich weiterspinne, was KI-Agenten imstande sind zu tun und ob wir nun vorsichtig sind oder nicht, aber sie werden ja nun mal benutzt und sie werden vermehrt benutzt. Also müssen wir eigentlich davon ausgehen, dass ganz, ganz, ganz, ganz viele Arbeitsplätze eigentlich auf dem Spiel stehen, ganz viele Unternehmen es bald nicht mehr geben wird und dass wir davon ausgehen müssen, dass so eine unkontrollierte KI-Agenten eigentlich Produktionshallen lahmlegen?
0: Also wenn du mich fragst, ich bin ja die German Angst in Person. Ja, also ja, genau, man sieht ja, erste Branchen fallen quasi fast schon weg. Ja, also ich denke an, genau, Callcenter, ja, also wie viel davon schon weggespart ist durch KI-Agenten. Ich sehe auch viel zum Beispiel Modefotografie, solche Dinge. Es gibt viele Dinge, die einfach schon wegfallen und die vielleicht auch tatsächlich nicht so schief gehen können. Aber es gibt eben auch Branchen, wo ich vorsichtiger wäre. Also wie du gerade sagst, wenn jetzt ein KI-Agent auf einmal anfängt, die Werkshalle zu steuern, mit der Robustheit, die jetzt gerade haben, kann es einfach sein, dass da ganz große Dinge schiefgehen, sodass ein Unternehmen deshalb pleite geht. Gleichzeitig sehen wir eben, dass es offenbar den Wunsch gibt von Menschen und von Startups ganz extrem, Dinge zu vereinfachen, Dinge selber machen zu können, Dinge schlanker und günstiger einzukaufen. Was ich aber auch sehe in meiner aktuellen Recherche, wie oft das halt schief geht. Ich habe gerade eine Recherche am Laufen zu vibe-gecodeten Websites, also mit KI-Hilfe programmierten Websites, so Online-Shops und solche Sachen, die dann immer auch eine Datenbank dahinter liegen haben, mit zum Beispiel Kundendaten, BewerberInnendaten, alles Mögliche, ihren Geschäftsgeheimnissen am Ende auch. Und fast die Hälfte dieser mit Vibe-Coding eingerichteten Websites mit Datenbank verliert leider diese Daten einfach ins Internet. Und deswegen glaube ich, dass da schon auch noch viel Luft nach oben ist, was Sicherheit betrifft. Und das wiederum könnte natürlich was sein für Konzerne wie SAP. Also zu versuchen, KI-Agentensysteme so aufzubauen, dass sie robust und zuverlässig sind. Das könnte so ein Unique Selling Point von SAP oder eben auch vielleicht von deutschen oder europäischen Konzernen sein. Ne? Weil ich glaube, dieses Move Fast and Break Things, was man im Silicon Valley sieht, was halt dann wirklich auch zu großem Schaden führt und der ist ja da und Menschen leiden darunter, dazu einen Gegenpol zu schaffen, da sehe ich schon eine Chance hier in Europa. Also ich glaube nicht, dass wir jetzt nur zu langsam waren und in die Röhre schauen. Ich glaube schon, dass es da Bereiche gibt, die durchaus noch zu haben sind im Wettrennen oder die auch nicht ernst genommen werden von anderen. Also diese Sorgfalt und auch so ein bisschen dieser klischeemäßige deutsche Erfindergeist, und der ist ja nicht weg. Und ich glaube, wenn wir den mit mehr Selbstbewusstsein ausfüllen, gibt es durchaus auch für Unternehmen hier noch Optionen. Also zum Beispiel robustere KI-Agentensysteme anzubieten, sicherzustellen. Also eine Dienstleistung, so können Sie Ihren KI-Agenten nutzen, ohne dass Sie allzu viel, sage ich mal in Klammer, Angst haben müssen, dass es schief geht. Oder eben, ja, also all das sind Dinge, wo wirklich noch viel Platz ist und wo wir, glaube ich, super gut aufgestellt sind hier.
2: Okay, dann Eva, ganz konkret, Butter bei die Fische, wir gucken zusammen in die Glaskugel. Wenn wir sagen, wir gucken auf die 100. Podcast-Folge heute und genau diese Zeitspanne gucken wir in die Zukunft, also nochmal 100 Folgen weiter, in 2 Jahren, wie werden KI-Agenten dann unsere Welt verändert haben und was können wir tatsächlich echt so realistisch erwarten, was glaubst du?
0: Weißt du, dass alle seriösen Forscherinnen und Forscher, die ich so eine Frage stelle, sogar wenn ich sage, was ist in 5 Monaten, sich weigern, die Frage zu beantworten?
2: Ach, bitte weiger dich nicht. Spinn mit uns mal rum. Es ist unser Geburtstag, oder?
0: Okay,
2: David?
0: Zum Geburtstag ein bisschen Spinnerei.
2: Dürfen wir uns wünschen, dass du mit uns einfach sagst, so in 100 Folgen werdet ihr eine Podcast-Folge darüber machen.
1: Vielleicht werden wir die gar nicht mehr machen, sondern KI-Agenten.
0: Ich wollte gerade sagen, wollt ihr ersetzt sein. Wow. Also gerade habe ich Gedanken, was ihr machen müsst, um nicht selbst ersetzt zu sein in 100.
1: Das auch gut.
0: Weil ich glaube tatsächlich, dieses kritische Denken ist was, was nicht funktioniert in KI-Systemen. Dieses einmal mehr überlegen, worum geht's hier wirklich? Was können wir wirklich machen mit dieser, zum Beispiel mit KI-Agenten? Also was ist eigentlich die wahre Disruption? Also rauszukommen aus dem, Dinge zu automatisieren, die naheliegend sind, kreativ zu sein. Also ich glaube, das sind schon Dinge, die für Menschen übrig bleiben, den Überblick zu behalten, auch ein Verständnis zu haben, wenn ich jetzt diesen Task automatisiere mit meiner Armada von KI-Agenten, was machen die eigentlich mit so einem rausgezoomten Blick und was könnte schief gehen, was könnten die ganz besonders gut, also so dieses ein Verständnis dafür zu haben, was KI kann und was nicht, hilft, glaube ich, uns allen, nicht ersetzt zu werden. Dann wird sich trotzdem noch viel verändern. Aber ich glaube, das muss nicht unbedingt schlecht sein. Also das sind ja auch super spannende Prozesse jetzt gerade. Aber jetzt rede ich natürlich voll drum rum, was eure konkrete Frage, was ist in 2 Jahren? Ich glaube, wir würden auch in 2 Jahren so wie heute da sitzen und uns von Mensch zu Mensch unterhalten, weil das ist ja der Unique Selling Point. Deswegen hören uns ja Menschen zu. Niemand würde zuhören, wenn hier 3 KI-Agenten miteinander sprechen würden. Ja, letztlich, wenn man das sich klar macht, das beruht ja auf den Trainingsdaten, auf diesen Daten, die die Systeme schon immer in sich drin haben, dass da nichts wirklich Neues dabei rauskommen würde. Und das sage ich immer wieder, das aus KI-System, was wirklich Neues hervorkommt.
1: Und mal so ganz basic, wird es wenigstens alles viel, keine Ahnung, günstiger, viel sicherer? Sind die dann implementiert in meinen Sprachassistenten, so ganz technisch?
0: Günstiger nein, Sprachassistenten ja. Das denke ich schon. Die KI-Agenten werden wahrscheinlich sehr viel um uns rum, überall, also einfach da sein. Ne? Man muss nicht mehr das Terminal öffnen, was ich jetzt gerade mache, um was zu automatisieren. Das wird angepasst an, was wir Menschen sowieso tun. Also zum Beispiel wird genau dann Siri oder andere Sprachassistenten mithören und Vorschläge machen. So wie ja ChatGPT das übrigens nervigerweise schon die ganze Zeit macht. Ne? Vorschläge machen, soll ich dir als nächstes das und das machen? Nur, dass da dann mehr Sinn dahinter ist. Ne? Dass diese Vorschläge tatsächlich dem entgegenkommen, was uns wirklich was bringt. Günstiger? Nein, das glaube ich nicht. Und das ist übrigens, glaube ich, die große Falle, vor der wir jetzt gerade stehen, dass KI natürlich nicht so billig ist, in Anführungszeichen, wie es jetzt gerade wirkt. Also mit deinem $20-Plan ChatGPT oder Claude Code kannst du gerade zwar einiges machen, aber das funktioniert nur, weil die Firmen oder die Investoren das gerade noch massiv bezuschussen. Also wenn die irgendwann mal den realen Preis nehmen für diese Dienstleistung für ihre KI-Agenten, dann werden wir nochmal ganz neu rechnen müssen, welche Tasks sich überhaupt lohnen, damit zu automatisieren. Also dann ist es bei weitem nicht mehr so naheliegend, dass man sagt, ja gut, es arbeitet so gut wie ein Praktikant oder wie ein vielleicht ein Coding-Einsteiger, kann ich nehmen, weil dann wird es eventuell auch so teuer werden wie so ein Coding-Einsteiger oder ein Praktikant. Weil ja keine dieser Firmen jetzt gerade überhaupt Geld macht mit ihren KI-Systemen. Die werden gefördert von Investoren, die müssen deswegen auch den Hype aufrechterhalten. Auch deswegen hören wir so viele Geschichten, was angeblich möglich sein wird in 2 oder 5 Jahren. Aber was am Ende real passiert, hängt stark davon ab, ob die sich überhaupt über Wasser halten können, wenn sie irgendwann mal schwarze Zahlen schreiben müssen. Und was dann noch für Tasks übrig bleiben, bei denen es sich noch lohnt, sie zu automatisieren, wenn es so viel teurer ist. Also da bin ich echt gespannt und das weiß ich auch aus verschiedenen, auch großen deutschen Firmen, dass die da echt noch beide Augen zudrücken und gar nicht wissen wollen, was das vielleicht mal kostet. Und das halte ich für ziemlich kurzsichtig. Ja, ich glaube, es wäre sinnvoll, schon jetzt beim Automatisieren, beim Umsetzen zu überlegen, was wollen wir denn wirklich umsetzen und was können wir auch durchhalten. Und für den Fall, dass es wirklich so viel teurer wird, wie ich mir sicher bin, die Strukturen aufrechtzuerhalten, die das bisher gemacht haben, nämlich ohne KI-Agenten.
2: Jetzt nach allem, was wir besprochen haben, von das ist der größte neue heiße Scheiß, eine absolute Revolution zu der Hype, was du auch gerade gesagt hast, wird auch künstlich aufrechterhalten, damit da irgendwann mal jemand mit Geld verdient. Was ist denn jetzt dein persönliches Fazit zu KI-Agenten? Hype, Revolution, Chance, Risiko?
0: Wo sortierst du es ein? Zwischendrin? Da ist viel Hype dabei, aber ich sehe, es gibt reale Sachen, die schon beeindruckend gut damit funktionieren. Aber wie gesagt, sobald die Sachen den realen Preis kosten werden, wird sich das alles nochmal relativieren. Von daher tendiere ich eher zu Hype oder seid wirklich vorsichtig, wie abhängig ihr euch von diesen Systemen macht und dass ihr noch in der Lage seid, eure Dinge notfalls auch ohne zu machen.
1: Dazu rät euch Tech-Journalistin Eva Wolfanger. Vielen Dank, dass du da warst.
0: Sehr gerne.
2: Mach's gut. 100. Folge im Kasten.
1: Krass.
2: Weißt du, wie wir das alles
1: das
2: nur zu
1: klang jetzt ganz kurz so theatralisch, als wäre es das Ende. Liebe Freunde, das war's. Nein.
2: Wir haben es nämlich vor allen Dingen erstmal euch zu verdanken, dass wir hier 100 Folgen produzieren durften.
1: Absolut.
2: Euch allen, diesen treuen Podcast-Hörern und Followern, merci für alles.
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5: Um 11.30 Uhr mit Christoph Haas. Bundesverteidigungsminister Pistorius hat gelassen auf die Ankündigung der USA reagiert, tausende Soldaten aus Deutschland abzuziehen. Er sagte in Berlin, der Schritt sei absehbar gewesen. Aus der Nachrichtenredaktion Ulf Hilbert.
6: Gleichzeitig hob er die Bedeutung der Präsenz von US-Soldaten in Deutschland hervor, die im gemeinsamen Interesse beider Länder sei. Die Ankündigung aus Washington mache aber auch deutlich, dass die Europäer in der NATO mehr Verantwortung übernehmen müssten, sagte der Verteidigungsminister. Der außenpolitische Sprecher der Unionsfraktion Hart äußerte sich dagegen beunruhigt. Der angekündigte Abzug von 5000 US-Soldaten aus Deutschland beeinträchtige die Abschreckungsstrategie der NATO.
5: Zwei von drei Menschen in Deutschland bewerten das soziale Miteinander als schlecht. Das zeigt eine repräsentative Umfrage für die Krankenkasse DAK. Die Menschen sind demnach etwas unzufriedener als im vergangenen Jahr, was Zusammenhalt und Zusammenleben betrifft. Mehr als die Hälfte gab aber auch an, sich für ein besseres Miteinander zu engagieren, etwa in der Nachbarschaft oder im Ehrenamt. Der Bau mit Solaranlagen in Deutschland stockt. Im ersten Quartal sind neue Anlagen gebaut worden, die 6% weniger Leistung haben als die im Vorjahreszeitraum. Der Bundesverband Solarwirtschaft sagt, besonders deutlich sei der Rückgang im Privatbereich bei Solarpanels auf dem Dach und Balkonkraftwerken. Landwirtschaftsminister Rainer will die Bauern stärker entlasten wegen der hohen Energiepreise. Er sagte den Funke-Zeitungen, der Tankrabatt sei ein erster wichtiger Schritt. Sein Ministerium prüfe, was man darüber hinaus noch machen könne. Konkret nannte er verbilligte Darlehen über die landwirtschaftliche Rentenbank. Nach fast zwei Monaten ist der Buckelwal, der in der Ostsee gestrandet war, wieder in Freiheit. In einer privaten Rettungsaktion war das Tier in den vergangenen Tagen Richtung Nordsee transportiert worden. ARD-Reporter Per Axel Kröske.
7: Drohnenbilder zeigten gegen 9 Uhr ein leeres Trockendock. Kurz zuvor soll es der Wal verlassen haben, etwa auf halbem Weg zwischen Dänemark und Norwegen. Das Sicherungsnetz im hinteren Bereich des Docks war bereits gestern entfernt worden. An der privat finanzierten Rettungsaktion, die viel Stress für das Tier bedeutet, hatte es auch Kritik gegeben. Ob der Wal überleben kann, ist noch offen. Er war seit Ende März mehrfach an der deutschen Ostseeküste gestrandet.
5: Das waren die Nachrichten. Und das Wetter, heute ist es noch oft sonnig, von Westen kommen im Laufe des Tages Wolken und ab dem Nachmittag sind in Rheinland-Pfalz und im Westen Hessens auch Schauer und Gewitter möglich. Dazu Höchstwerte zwischen 23 und 28 Grad. In der Nacht kühlt es ab auf 15 bis 5 Grad. Und morgen bekommen wir Sonne und Wolken, regional auch Schauer, maximal 20 bis 26 Grad. Die Zeit 11.32 Uhr.
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5: Vorsicht auf der A3 Köln-Frankfurt. Zwischen Kelsterbach und Frankfurter Kreuz liegt ein Metallschild auf der Fahrbahn. A5 Basel-Karlsruhe zwischen Effringenkirchen und Dreieck Neuenburg, 3 Kilometer Stau. A5 Darmstadt-Frankfurt zwischen Zeppelinheim und Frankfurter Kreuz, Abschlepparbeiten auf der rechten Spur. Und A66 Frankfurt-Fulda zwischen Erlensee und Hanauer Kreuz. 1 Kilometer Stau, da laufen Reinigungsarbeiten auf der rechten Spur. Und deshalb gibt's auch 1 Kilometer Stau auf der B43a zwischen Hanau-Wolfgang und Hanauer Kreuz.
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8: Was für eine Woche. Nach was für einem Jahr. So lange gibt es die schwarz-rote Bundesregierung nämlich fast schon. Einige wirklich schwere Brocken hat die Koalition in dieser Woche bewegt. Beispielsweise die Reform der Krankenkassenfinanzen oder den Haushalt. Für viele Menschen dürfte das erstmal heißen, es wird teurer. Sind das schon die großen Reformen, von denen seit Monaten die Rede ist? Hier ist Berlin Code, euer Politik-Podcast. Ich entschlüssele hier für euch jede Woche mit den Korrespondentinnen und Korrespondenten des ARD-Hauptstadtstudios, was Politiker eigentlich meinen, wenn sie von so etwas wie Reformen sprechen. Wir werden dabei heute auch ein wenig romantisch, denn es geht um den Beziehungsstatus der Koalition ein Jahr nach ihrem Start. Kompliziert, kurz vor der Trennung oder normaler Verlauf, wenn die erste Sturm- und Drangphase vorbei ist. Die Dekodierer an meiner Seite sind Anna Engelke, die sich mit allem auskennt, wo Bundesregierung draufsteht und viel mit dem Kanzler unterwegs ist. Und Moritz Rödle, unser Ohr in die SPD, das zurzeit eher traurige Lieder hört. Hallo ihr beiden.
9: Hallo Linda.
10: Hallo Linda. Und mit allem auskennt ist natürlich so eine Sache. Aber du, warum die Latte nicht gleich ganz hochlegen?
8: Ganz genau. Diese Woche ist viel passiert hier in Berlin und das Bundeskabinett. Also alle Minister haben eine Reihe von wichtigen Beschlüssen getroffen, die uns alle angehen. Zum Beispiel die Gesundheitsreform. Wobei Reform, ja, kann man ja eigentlich gar nicht so richtig sagen. Es ist ja eigentlich eher ein Sparplan, oder Moritz?
9: Ja, würde ich sagen. Im Prinzip ist das keine Reform, weil wir da keine strukturellen Änderungen bekommen in diesem Gesundheitssystem. Wir verändern nicht die Art des Gesundheitssystems, sondern wir sparen im Gesundheitssystem. Und insofern würde ich sagen, ist das ein Sparpaket für die Krankenkassen.
8: Also was heißt das jetzt konkret? Wir müssen am Ende mehr zahlen und bekommen dafür weniger?
10: So ungefähr. Also zumindest für all diejenigen, die in der gesetzlichen Krankenversicherung versichert sind. Und das sind ja die meisten in Deutschland. Also so 74, 75 Millionen Menschen sind das. Und die bekommen etwas weniger Leistung und müssen zum Beispiel, wenn sie sich ein Rezept abholen, jetzt künftig mehr zuzahlen. Also bis zu 15 Euro.
8: Was würdet ihr jetzt sagen, wer ist am stärksten betroffen und wer kommt vergleichsweise gut davon?
9: Also am stärksten betroffen sind tatsächlich die sogenannten Leistungserbringer. Das sind Krankenhäuser oder Arztpraxen. Auch die Pharmaindustrie ist betroffen. Auch die Arbeitgeberinnen und Arbeitgeber sind diejenigen, die ein bisschen mehr zahlen müssen als zum Beispiel Beitragszahlerinnen und Beitragszahler. Aber wir als Beitragszahlende, wir sind auch betroffen. Wir müssen demnächst mehr zahlen, wenn wir zum Beispiel Medikamente in der Apotheke kaufen werden. Wir werden, wenn wir Raucher sind, mehr für Zigaretten bezahlen müssen. Wir werden mehr zahlen müssen, wenn wir Spirituosen kaufen. Es wird eine Abgabe auf Zucker in zuckerhaltigen Getränken geben. Also auch die Cola könnte teurer werden. All das macht das Leben für uns natürlich teurer. Und ein ganz wichtiger Punkt ist auch diese kostenlose Mitversicherung, die immer noch sehr viele Menschen betrifft. Die wird es natürlich für verheiratete Menschen, die eben in Alleinverdiener-Ehen leben, deutlich teurer machen. Da kommen richtig vierstellige Kosten auf die Menschen im Jahr mehr zu.
8: Also da war es ja bislang so, der Ehepartner, der zu Hause geblieben ist und ja fast nichts verdient hat, der konnte sich über seinen Mann oder über seine Frau mitversichern, kostenlos. So war das bislang, ne? Und
10: genau.
8: Das wird sich ändern.
9: Genau.
10: Genau, das wird sich ändern und da gibt's aber auch Ausnahmen, aber es geht vor allen Dingen um die Ehefrauen oder Ehemänner, die zu Hause sind und nicht arbeiten und sich auch nicht ums Kind kümmern. Also und ihr wisst, wie ich das meine, natürlich kümmern die sich um ihr Kind, aber da gibt's jetzt demnächst eine Altersgrenze, ab wann du dann halt dich selbst versichern musst und da muss man noch gucken, wo das landet, Moritz. Ne, ist das so um die 200 Euro, also da, ich glaube 2%?
9: 2,5% und das kommt natürlich darauf an, was du verdienst.
10: Genau.
8: Okay. Und jetzt hast du, Moritz, ja auch schon ein paar andere Stichpunkte genannt, die wir vielleicht auch noch mal ein bisschen dekodieren sollten. Es gibt eine höhere Steuer auf Zigaretten. Dann hast du schon von der Zuckerabgabe gesprochen. Und es gibt eine Plastikabgabe. Lass mal einmal ganz kurz bei der Zuckerabgabe bleiben. Was genau ist damit gemeint?
9: Also was man grundsätzlich auch noch mal sagen muss, ist natürlich, wir sind in dem Status des Kabinettsbeschlusses. Also wir haben noch kein Gesetz beschlossen. Das muss der Bundestag machen. Das ist im Moment alles Planungen. Wir sprechen von möglichen Sachen, die der Bundestag dann beschließen muss. Also die möglicherweise kommen, die im Prinzip sehr wahrscheinlich sind, weil Union und SPD sich natürlich darauf geeinigt haben. Aber da kann sich noch Deutliches ändern in der sogenannten parlamentarischen Befassung, also im Bundestag, bis der Bundestag das beschließen kann. Die Zuckerabgabe ist eine Abgabe, die bezahlt werden muss auf den Anteil von Zucker, der in zuckerhaltigen Getränken drin ist. Also umso mehr Zucker in einem Getränk ist, umso mehr kostet das Getränk und es wird eine Abgabe geben, die der Staat quasi dann verlangt. Und Abgaben bedeuten, ich kann anders als bei Steuern, diese auch zweckgebunden machen. Also ich kann sagen, ich erhebe eine Abgabe als Staat und der Zweck ist, Stärkung des Gesundheitssystems. Das heißt, alle Einnahmen dieser Abgabe gehen dann in den Einnahmentopf der gesetzlichen Krankenversicherungen. Und das wird jetzt höchstwahrscheinlich kommen.
11: Aber trotzdem nochmal, was ist der Unterschied zur Zuckersteuer? Habe ich jetzt noch nicht
10: geschnallt. Also eine Steuer ist, wenn du als Staat eine Steuer einziehst, dann darfst du das als Staat für alles verwenden. Okay. Und eine Abgabe ist ganz zielgerichtet, weißt du? Ah. Und die Zuckerabgabe heißt alle Einnahmen. Und da ist die Schätzung so um die 450 Millionen Euro im Jahr. Also diese 450 Millionen Euro sollen quasi direkt in dieses gesetzliche Krankenversicherungssystem reinkommen. Und das ist der Unterschied. Weißt du, Steuer allgemein und Abgabe mit einem bestimmten Zweck.
11: Alles klar. Aber jetzt habe ich auch noch im Ohr, dass die CDU ja so eine Zuckersteuer, hat sie ja immer noch von gesprochen, dass die deutlich dagegen war. Also ich erinnere mich an die stellvertretende Generalsekretärin der CDU, Christina Stumm. Die hat mal das hier gesagt.
12: Eine Zuckersteuer ist keine Gesundheitspolitik, sondern grüne Bevormundungspolik à la Cem Özdemir. Das wollen wir nicht, meine Damen und Herren.
11: Tja. Sehr klare Worte, jetzt plötzlicher Sinneswandel. Warum?
10: Ja, das war, du hast es gesagt, auf dem CDU-Parteitag in Stuttgart. Und interessanterweise war dieser Vorschlag mit einer Zuckersteuer, damals war es ja eine Zuckersteuer, kam von Daniel Günther, dem schleswig-holsteinischen Ministerpräsidenten. Und das ist ja damals, wie wir gehört haben, von Frau Stumpf ordentlich abgeschmettert worden. Und jetzt sind sie eigentlich auch einfach auf der Suche nach Geld und sind dann auch auf diese Zuckerabgabe gekommen. Und ich fand das ganz interessant. Jetzt am Mittwochabend war Markus Söder, der bayerische Ministerpräsident, CSU-Chef und bislang kein Freund von einer Zuckersteuer oder Zuckerabgabe, war bei den Kollegen im ZDF. Und da hat er das sehr schön formuliert und hat gesagt, naja, also ne, wenn es jetzt mal um Prävention und Gesundheit gehen würde, dann könnte man das schon begründen. Also sie sind auf der Suche nach Einnahmenquellen und die Zuckerabgabe ist eine davon. Und im Prinzip kann man natürlich auch sagen, ein bisschen weniger Zucker in einer Coca-Cola oder einer Orangenlimonade ist ja auch nichts Schlechtes. Zumindest in Großbritannien haben sie da ganz gute Erfahrungen mitgemacht.
9: Ich finde das aus zwei Gründen ziemlich interessant, dass dieser Sinneswandel jetzt kommt. Einerseits hat die Union ja versprochen, dass in dieser Legislaturperiode im Prinzip keine Steuern erhöht werden. Das kommt jetzt dann aber doch mit eben Tabaksteuer und Zuckerabgabe und Abgabe. Ich setze sie jetzt mal wirkungsgleich mit Steuer. Es ist nicht das Gleiche, aber es ist natürlich am Ende müssen die Verbraucher mehr bezahlen. Und zweitens ist das ja eine Idee, die eben Daniel Günther, der CDU-Ministerpräsident von Schleswig-Holstein, in die CDU eingebracht hat und damit auf diesem Parteitag gescheitert ist mit dieser Idee. Und das ist insofern interessant, dass Daniel Günther in der CDU gerade nicht gut gelitten ist. Also er ist nicht sehr beliebt bei den handelnden Personen auf Bundesebene, weil er eben als zu links gilt, weil er eben diese schwarz-grüne Koalition in Schleswig-Holstein führt, weil er mal gesagt hat, wir müssen auch mit den Linken reden. Also er ist nicht sehr beliebt in der CDU, aber jetzt kommt genau das Modell, das sie auf dem Parteitag eigentlich abgelehnt hatten, wird jetzt gemacht und er hat sich damit am Ende auch durchgesetzt.
11: Also ich fasse zusammen, wer raucht, zuckerhaltige Getränke oder Alkohol trinkt, nicht in unverpackt Laden kauft, sondern Plastik benutzt und wer seinen Partner oder seine Partnerin kostenlos mitversichert, für den war das irgendwie keine so gute Woche, oder?
10: Also die werden das auf jeden Fall merken oder wir werden das merken, wenn wir uns was Alkoholisches kaufen oder Zigaretten kaufen oder dann halt künftig weniger zuckerhaltige Getränke kaufen. Das werden wir in jedem Fall merken. Ich will nur noch einmal den Gesamtzusammenhang hier darstellen. Wir reden über Einsparungen von 16 Milliarden Euro ungefähr. Zuckersteuer, Zuckerabgabe, hat man gesagt, ist 450 Millionen und auch da bei der Tabaksteuer und bei dem Alkohol werden da nicht Monsterbeträge zusammenkommen. Aber natürlich kommt das bei Leuten an. Das ist so ein bisschen wie mit dem Benzin. Du merkst es sofort, wenn es teurer wird, dann bist du da sehr sensibel an der Stelle. Was ich nur dagegen setzen möchte, ist, wenn die sich jetzt nicht auf Einsparungen geeinigt hätten oder auch auf Mehreinnahmen, worüber wir ja gerade reden mit diesen Steuersachen, dann würden sonst im nächsten Jahr die Beiträge steigen. Also das muss man auch immer noch in dem Zusammenhang sehen. Die machen das gerade auch, die Bundesregierung macht es, weil sie halt im nächsten Jahr ein Loch haben in der gesetzlichen Krankenversicherung von etwa 15 Milliarden Euro. Und dieses Paket, so wie das jetzt im Bundestag geht, ist 16 Milliarden Euro. Und das Ziel ist, dass die Krankenkassenbeiträge nicht steigen. Das ist ein großes Ziel davon.
11: Aber wenn man sich jetzt einmal kurz diese Gruppe nochmal anguckt, ne, man hat ja das Gefühl, das sind so Menschen, die gerne mal feiern gehen, die auch mal vielleicht nicht so viel Sport machen und natürlich gerne auch mal eine Limo trinken und auch mal rauchen. Ist das so geschickt, diese Gruppe so zu belasten?
9: Ich finde, da sprichst du ein großes Problem an, was wir A in der Politik haben und B aber auch im Journalismus. Wir machen hier in Berlin Politik aus der Sicht natürlich von eher Gutverdienern. Die Politiker sind alles Gutverdiener, wir Journalisten sind Gutverdiener, wir sind gut ausgebildet, wir leben in Beziehungen, die auf Augenhöhe sind, wir haben wenig Kinder und wir rauchen vielleicht auch nicht so viel, wir trinken nicht so viel zuckerhaltige Getränke, sondern Cola Zero wie Anna und ich. Und wir sind alle davon nicht betroffen und wir finden das gut, dass das jetzt gemacht wird. Wir finden das erzieherisch richtig, weil das natürlich die Gesundheitskosten auch senkt, weil weniger Leute fettleibig dadurch werden, weil weniger Leute Lungenkrebs kriegen und wir finden es gut, dass eben vielleicht die mitversicherte Ehefrau jetzt auch mal gezwungen ist, dann zu sagen, okay, dann muss ich halt jetzt den Job annehmen, der mir da angeboten wird, auch wenn es vielleicht gar keine qualifizierten Jobs da gibt, wo ich wohne, dann muss ich halt mich irgendwo im Servicebetrieb irgendwo anmelden und sagen, okay, ich kann bei dir kellnern, du brauchst mich. Und das ist natürlich wirklich aus meiner Sicht ein Problem, weil wir Sachen gut finden, die uns nicht betreffen. Wir entscheiden über Menschen, deren Lebenswirklichkeit wir nicht leben, die wir nicht sehen, mit denen wir keinen Kontakt haben. Und die sind aber betroffen und wir eher nicht, weil wenn die Beiträge steigen, dann steigen sie ja für Gutverdiener eher in größerem Maße als für weniger Gutverdiener. Also haben wir da eine Umverteilung, die wir jetzt aber nicht mehr haben, weil die Beiträge nicht steigen, sondern wir eher bei den weniger gut verdienenden Abgaben und Steuern erhöhen.
11: Anna, wie siehst du das, was Moritz da gerade gesagt hat? Siehst du das auch so?
10: Also ich sehe es zum Teil so und ich bin natürlich sehr froh, dass ich vor 2 Jahren mit dem Rauchen aufgehört habe. Aber ne, mit dem Trinken ist das so eine Sache. Ich meine, letztendlich, worauf wir gucken, ist so ein großes Paket. Du hast das ja schon gesagt, das ist ein Sparpaket. Da wollte die Gesundheitsministerin Nina Wagen von der CDU, dass das noch größer wird. Die wollte knapp 20 Milliarden Euro sparen. Das war der SPD zu viel. Die ist da reingegangen, hat gesagt, nee, 3 Milliarden raus. Und damit sich quasi alle Seiten bewegen, haben wir da jetzt noch neue Einnahmequellen gefunden, ne, eben mit Tabak, eben mit Alkohol und dann Zucker. Wobei das jetzt halt so von der Summe her auch nicht die Welt wird. Aber es geht vor allen Dingen natürlich auch darum, dass die sich an diesem Mittwoch im Kabinett auf diese Gesundheitsreform, okay, ich weiß, ich soll nicht Reform sagen, auf dieses Sparpaket, dass sie sich da verständigen. Und das haben sie, weißt du, mit all diesen verschiedenen Bits und Pieces jetzt auch hinbekommen. Und Moritz hat es ja schon gesagt, das ist jetzt erst der Anfang, weil jetzt geht's noch ins Parlament, in den Bundestag. Und da hat ja auch schon die SPD gesagt, das kann so nicht bleiben. Das wird sowieso auch noch alles interessant. Und ich kann schon jetzt vorhersagen, dass wir in unterschiedlichen Konstellationen wieder sitzen werden, um darüber zu sprechen, wie es nämlich weitergegangen ist mit der Gesundheitsreform im Bundestag. Der Bundeskanzler hat nämlich jetzt am Mittwoch nach der Vorstellung gesagt, wenn da jemand was ändern möchte an diesem Sparpaket, dann kann der was ändern. Der muss aber immer quasi dann die Summe, die das kostet, auch mitbringen, um es wieder hinten drauf zu packen. Also weißt du, sozusagen plus minus null soll danach herauskommen. Also so mindestens 16 Milliarden soll gespart werden.
9: Übrigens haben auch die Haushälter der CDU-CSU-Fraktion schon gesagt, dass mit dieser Zuckerabgabe, das sehen sie nicht so. Und da wollen sie auch noch was ändern.
11: Womit wir jetzt eigentlich schon bei unserem zweiten Thema sind, wie geht es eigentlich der Koalition nach einem Jahr? Also wir haben ja 3 Parteien, das war von vornherein klar, die sehr unterschiedlich sind. Und wir erinnern uns an Markus Söders Worte, der das Zusammengehen von CDU, CSU und SPD so beschrieben hatte.
13: Ist es eine Liebesheirat? Sage ich ja mal als jemand, der das Landwirtschaftsministerium vertritt. Liebe vergeht, Hektar besteht, das ist eine Substanz.
11: Ja, also ein Jahr nach der Hochzeit, die ganz sicher keine Liebesheirat war, wenn ich Söder richtig verstanden habe. Wie läuft's da in der Beziehung, Anna Moritz?
10: Ja, also ich finde, weißt du, so mit Liebe und Koalitionen, das klingt immer ganz gut, aber das hat natürlich mit Liebe wenig zu tun. Und von daher, ne, finde ich, ist das halt immer so eine Bemerkung, die kann man gerne machen. Ist auch gut für einen Lacher und du weißt, ich habe ja auch gar nichts gegens Lachen. Aber so eine Koalition, das sind halt handfeste Interessen und du hattest bei der Ampel zumindest noch so den Schmelz des Anfangs und wir wissen ja, bei dieser Koalition, da hat ja weder Markus Söder noch Friedrich Merz noch Lars Klingbeil oder Bärbel Baas den Anschein davon versucht zu verbreiten, dass es irgendwie was mit Schmelz oder Liebe zu tun hat. Ich glaube, der Bundeskanzler hat es als Arbeitskoalition bezeichnet und wahrscheinlich ist es ein Arbeitssieg, dass es diese Koalition jetzt in ihr erstes Jahr geschafft hat, beziehungsweise bald nächste Woche ins zweite Jahr.
9: Ich würde das noch mal ein bisschen mehr auf diese Beziehungsebene ziehen wollen. In meinen Augen gibt es ein Jahr nach so einem Punkt, wo man sagt, man geht in eine Beziehung, die aber keine Liebesbeziehung ist, im Prinzip vier Optionen. Erste Option, man trennt sich, weil da war zusammen, was nicht zusammengehörte. Zweite Option, ein Partner zieht sich zurück, sagt, mach du mal lieber andere Partner, ich mache alles mit. Und man geht quasi so den Weg der Konfliktvermeidung. Dritte Möglichkeit wäre, man sucht sich andere Partner. Das ist im Moment relativ schwer, weil es eigentlich so richtig keine anderen Partner gibt. Und der vierte Punkt ist, man macht einfach weiter wie bisher in so einer toxischen, kaputten Beziehung. Und das kann natürlich auch passieren.
11: Das klingt jetzt alles nicht so wohlwollend. Also wo stehen wir denn jetzt auch gerade im Hinblick, wenn man das nochmal vergleicht mit der Ampel? Sind wir kurz vor Scheidung?
10: Ich würde nicht sagen, dass wir kurz vor Scheidung sind. Wir würden anders sprechen heute, wenn es nicht am Mittwoch jetzt die Kabinettssitzung gegeben hätte, ne, wo sie das Sparpaket für die Gesundheit, für die gesetzliche Krankenversicherung auf den Weg gebracht haben und den Haushalt. Dann würden wir hier heute ganz anders sprechen. Also die machen weiter. Ne, es geht quasi darum, über was für eine Beziehung sprechen wir hier. Wir sprechen über eine Beziehung von zwei Parteigruppen, will ich sagen. Auf der einen Seite die Sozialdemokratie, auf der anderen Seite CDU und CSU, die eigentlich aus unterschiedlichen Richtungen kommen. Und das, was wir sehen und warum das so schwierig ist und warum die sich immer wieder verhaken, das hat halt genau damit zu tun. Die haben unterschiedliche Vorstellungen. Und ne, da findest du dich halt in dieser Beziehung wieder und denkst dir, okay, du musst jetzt miteinander klarkommen. Und dann ist halt das, was wir gerade sehen. Sie suchen Kompromisse und sie suchen Kompromisse so, dass wir das alle mitbekommen, ne, weil es ist halt schwierig, die haben unterschiedliche Vorstellungen. Die SPD möchte gerne mehr Staat. Die möchte gerne, dass der Staat sich mehr kümmert. Die Union würde CDU, CSU nehmen immer für sich in Anspruch gar nicht so viel Staat. Wobei ich da auch so ein Fragezeichen dran machen würde, aber die dann halt eher dahergeht und sagt, du musst die Wirtschaft unterstützen. Und die SPD, die sagt, du musst vor allen Dingen auf den Arbeitnehmer gucken. Also, und wenn du es so auf zwei Begriffe bringst, dann würde die Union auf die Freiheit gehen. Und die SPD würde auf die Gerechtigkeit gehen.
9: Ich glaube, Anna hat da mit vielem Recht. Die beiden Parteien schauen einfach von völlig unterschiedlichen Polen auf diese Welt. Und das ist das Problem. Und dieses Problem geht einher damit, dass beide auch der Meinung sind, dass ihre Sicht auf die Dinge natürlich die richtige ist. Und das führt dazu, dass man dem anderen Partner immer wieder neu erklärt, du musst doch jetzt mal verstehen, dass das der richtige Weg ist, den ich machen will. Liebe SPD oder liebe CDU oder liebe CSU. Und das ist aus meiner Sicht nicht die richtige Herangehensweise an so eine Koalition. Eigentlich müsste man sich zusammentun und sagen, ich als CDU, ich schaue mir jetzt mal an, wie ist denn die Weltsicht der SPD? Und ich als SPD schaue mir an oder setze mich in die Person der CDU und schaue mal, was ich da finden kann, was vielleicht auch meinen Ansichten mehr entspricht. Und dann setzt man sich zusammen und überlegt, was man gemeinsam machen kann, anstatt sich ständig zu erzählen, dass der andere keine Ahnung hat und dass die eigene Meinung die einzig wahre ist. Das passiert aber gerade nicht. Eigentlich müssten sie genau das tun. Also einfache Verhandlungsstrategie. Ich schreibe die Siegesrede meines Verhandlungsgegners und schaue, wo denn Synergieeffekte sind, wo Effekte sind, dass beide gewinnen können. Ich glaube, das wäre das, was diese Koalition jetzt gerade leisten könnte, es aber nicht tut.
10: Und da würde ich sagen, der größte gemeinsame Nenner, das wäre gut als Ziel. Weißt du, wenn sie versuchen würden, den größten gemeinsamen Nenner zu finden und nicht den kleinsten gemeinsamen Nenner. Also mehr Daniel Günther wagen, wenn ich das so sagen darf. Weil Daniel Günther mit seinen Koalitionen in Schleswig-Holstein, der hat es eigentlich oder macht es immer so, dass jeder vergleichsweise gut aussieht. Weil das ist ja das, worüber wir hier seit Wochen reden. Die sehen ja nicht gut aus und wir gucken auch gar nicht so gerne hin.
11: Aber gibt es denn auch Politikerinnen und Politiker, mit denen ihr sprecht, weil ihr kommt ja auch nah dran, die sagen besser heute vorbei als morgen, oder weil ich immer schon mal Pierre Littbarski in Berlin Code zitieren wollte, besser ein Ende mit Schrecken als ein Schrecken mit Ende?
10: Also du hast hier in der Unionsfraktion jetzt jemand, der sich zu Wort gemeldet hat, wo viele aufgemerkt haben. Das ist Christian von Stetten, das ist der Vorsitzende des Parlamentskreis Mittelstand. Und das klingt jetzt erstmal vergleichsweise, okay, Parlamentskreis Mittelstand. Aber du musst dir vorstellen, es gibt in der Unionsfraktion 208 Abgeordnete und um die 150 davon sind in diesem Parlamentskreis Mittelstand. Der ist sehr einflussreich. Und Christian von Stetten, der sagt, die Koalition, die würde es jetzt gar nicht bis zum Ende hin packen. Aber das können wir uns jetzt hier mal anhören.
14: Und wenn wir am Ende des Tages zum Ergebnis kommen, dass diese zwei Parteien nicht zusammen können und das Land nicht nach vorne bringen können, dann bringt es auch nichts, jetzt 3 Jahre jeden Monat noch nach Berlin zu fahren, um das Ding zu verwalten, diesen Abgrund dürfen wir nicht verwalten, diesen Absturz. Wir brauchen diese Reform und ansonsten muss man sich in die Augen schauen und sagen, war ein Versuch wert, aber wir beenden das. Die Bürger müssen das neu entscheiden.
10: Und das ist natürlich echt ein Ding, ne, dass ein einflussreicher CDU-Abgeordneter, der auch so als Verbündeter, Unterstützer von Friedrich Merz gilt, dass der sowas sagt. Ich habe mich jetzt auch umgehört bei der Union und du hast da schon einige, die da die Augenbraue hochgezogen haben und sagen, also für sie würde er nicht sprechen, weil es einfach keine gute Sache ist. Weißt du, wenn du im eigenen Team jemand hast, der sagt, wahrscheinlich schaffen wir das nicht.
11: Dann würde ich jetzt abschließend meine beiden diplomierten Politik-Paartherapeuten, Frau Engelke und Herrn Rödle, nochmal zum Schluss fragen, was ist eure Prognose? Hält das noch länger oder geht das bald auseinander?
10: Also, das hält erstmal noch, aber was ich von der Union höre, es gibt zwei große Punkte. Das eine, wie wird das mit der Steuerreform, die ja kommen soll? Das ist ein wichtiger Punkt. Und vor allen Dingen bei CDU und CSU, wie sieht die Rentenreform aus? Da gucken alle auf Bärbel Baas, auf die Arbeitsministerin von der SPD. Ich kann dazu sagen, viele Unionsleute trauen Bärbel Baas nicht über den Weg. Die sehen sie als Verhinderin, als Frau Niet, die halt immer Nein sagt zu allem, was CDU und CSU möchten. Und ich habe den Eindruck, Rente, diese Vorstellung der Rentenreform von Bärbel Baas, die soll ja Ende Juni kommen. Das wird so die nächste Haltestelle, wo wir uns hier wieder zusammensetzen können, um zu gucken, geht das weiter oder geht es nicht weiter?
11: Anna Engelke, Moritz Rödle, vielen, vielen Dank für eure Einschätzungen und ja, für eure Einblicke. Danke, dass ihr dabei wart.
10: Sehr gerne, Linda. Vielen Dank.
9: Gerne, Linda.
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1: 12 Uhr. Pistorius reagiert gelassen auf angekündigten US-Truppenabzug. CDU in Rheinland-Pfalz stimmt für Koalitionsvertrag mit der SPD. Frühere Spitzensportlerin kritisiert Umgang mit DDR-Sportlern. Das Wetter oft Sonne, gegen Abend einzelne Schauer, 23 bis 28 Grad. Mein Name ist Christoph Haas. Bundesverteidigungsminister Pistorius hat gelassen auf die Ankündigung der USA reagiert, tausende Soldaten aus Deutschland abzuziehen. Er sagte in Berlin, der Schritt sei absehbar gewesen. Aus der Nachrichtenredaktion Ulf Hilbert.
2: Gleichzeitig hob er die Bedeutung der Präsenz von US-Soldaten in Deutschland hervor, die im gemeinsamen Interesse beider Länder sei. Die Ankündigung aus Washington mache aber auch deutlich, dass die Europäer in der NATO mehr Verantwortung übernehmen müssten, sagte der Verteidigungsminister. Der außenpolitische Sprecher der Unionsfraktion Hart äußerte sich dagegen beunruhigt. Der angekündigte Abzug von 5000 US-Soldaten aus Deutschland beeinträchtige die Abschreckungsstrategie der NATO.
1: Die rheinland-pfälzische CDU hat für den Koalitionsvertrag mit der SPD gestimmt. Dazu gab es ein Treffen der CDU in Mainz. Die SPD stimmt heute ebenfalls ab bei einer Tagung in Niederolm. Das Papier soll in den nächsten Tagen offiziell unterzeichnet werden. Die SPD hatte nach 35 Jahren an der Macht die Landtagswahl verloren. Der Bau mit Solaranlagen in Deutschland stockt. Im ersten Quartal sind neue Anlagen gebaut worden, die 6% weniger Leistung haben als die im Vorjahreszeitraum. Der Bundesverband Solarwirtschaft sagt, besonders deutlich sei der Rückgang im Privatbereich bei Solarpanels auf dem Dach- und Balkonkraftwerken. Die frühere Hochspringerin Ulrike Nasse-Maifert hat den Umgang mit Erfolgen ihrer DDR-Sportkollegen kritisiert. Der Welt am Sonntag sagte sie, erfolgreichen Ostathleten werde immer noch wenig Respekt gezeigt. Die Erinnerungskultur im Sport sei auf Westdeutschland fokussiert, das mache sie sauer. Der DDR-Sport werde immer wieder mit Doping und Stasi-Mitgliedschaft in Verbindung gebracht. Das Individualdoping in Westdeutschland dagegen ignoriert. Nasse-Maifert kommt aus Frankfurt und ist Olympiasiegerin von 1972 und 1984. Trauerfeier für Mario Adorf. Der Schauspieler war Anfang April mit 95 Jahren gestorben. Heute findet in München eine Trauerfeier statt für geladene Gäste. Beigesetzt werden soll Adorf aber in Saint-Tropez. Seine Frau stammt aus Südfrankreich. In der Fußball-Bundesliga kämpft Eintracht Frankfurt um die Chance auf einen Platz im Europapokal. Dafür soll heute Nachmittag ein Sieg gegen den Hamburger SV her. HR-Sportreporter Philipp Hofmeister.
3: Um Fußball ging es kaum vor diesem richtungsweisenden Heimspiel gegen den abstiegsbedrohten Hamburger SV. Eintracht-Trainer Albert Riera hatte andere Pläne und holte zu einer selten erlebten Medienschelte aus. Lügen, Bullshit und Gift unterstellte Riera in seiner Wutrede den Eintracht-Journalisten. Sportlich war Riera vor der Pflichtaufgabe gegen den kriselnden HSV nicht viel zu entlocken. Positive Nachrichten kommen immerhin von den Torhütern. Alle drei zuletzt angeschlagen oder verletzten Eintracht-Keeper sind einsatzbereit.
1: Das waren die Nachrichten. Das Wetter, heute ist es noch oft sonnig. Von Westen kommen im Laufe des Tages Wolken und ab dem späten Nachmittag sind dort auch Schauer und Gewitter möglich. Dazu Höchstwerte zwischen 23 und 28 Grad. Heute Nacht kühlt es ab auf 15 bis 6 Grad. Morgen Sonne und Wolken im Wechsel, örtlich auch Schauer, maximal 20 bis 26 Grad. Und am Montag erstteils sonnig, am Nachmittag zieht es dann zu und dann regnet es auch mal bei höchstens 23 Grad, 12.04 Uhr.
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1: Vorsicht auf der A66 Fulda-Frankfurt. Zwischen Bad Obwächtersbach und Gelnhausen-Ost liegt ein Plastikteil auf der Fahrbahn. Vorsicht auch bitte auf der A661 Oberursel-Egelsbach. Am Preungesheimer Dreieck in der Verbindung zur B3 stehen zwei defekte Fahrzeuge. A5 Basel-Karlsruhe zwischen Efringenkirchen und Dreieck Neuenburg, 3 Kilometer Stau. Die A66 Frankfurt-Fulda ist zwischen Erlensee und Hanauer Kreuz wegen Reinigungsarbeiten gesperrt, dadurch 1 Kilometer Stau. Vorsicht, das Stauende liegt in einer Kurve. Und wegen der Reinigungsarbeiten gibt's auch 1 Kilometer Stau auf der B43a zwischen Hanau-Wolfgang und Hanauer Kreuz. Und noch die A81 Heilbronn-Stuttgart zwischen Stuttgart-Feuerbach und Dreieck-Leonberg. 3 Kilometer stockender Verkehr.
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4: Schönen guten Tag Ihnen im Studio Ricardo Mastrocola. Die Europäische Union und 5 Länder Südamerikas, darunter auch die größten und wirtschaftsstärksten, nämlich Brasilien und Argentinien, haben ein Abkommen, das sogenannte EU-Mercosur-Abkommen. Seit gestern wird es angewendet, aber nur vorläufig. Vor allem ein Teil der europäischen Landwirte bleibt kritisch. Die Industrie kann mit Handelserleichterungen rechnen. Was dieser gemeinsame Deal bedeutet, auf den übrigens seit einem Vierteljahrhundert hingearbeitet wurde, was er bedeutet und wie es mit ihm weitergeht, weil ja offiziell nur vorläufig im Moment, das berichtet unser Korrespondent aus Brüssel, Jean-Marie Magro.
5: Grund zur Freude für den Handelsausschussvorsitzenden im EU-Parlament Bernd Lange.
6: Es ist wirklich ein Anker der Stabilität in der stürmischen See der wirtschaftlichen Beziehungen.
5: Das Handelsabkommen mit den Mercosur-Staaten schafft einen Großteil der Zölle für Waren ab, die zwischen der EU und den südamerikanischen Staaten gehandelt werden. Es begründet eine Freihandelszone mit über 700 Millionen Verbraucherinnen und Verbrauchern. Allerdings unter Vorbehalt. Denn noch prüft der Europäische Gerichtshof das Abkommen. Deshalb wird der Handelsvertrag erstmal nur vorläufig angewandt, was dem brasilianischen Präsidenten Lula nicht schmeckt, wie er im Tagesthemeninterview vergangene Woche auf der Hannover Messe klarmachte.
7: Das ist ein Problem. Manchmal denke ich, dass die entwickelten Länder auf uns schauen, als ob wir in alle Ewigkeit kolonisierte Länder sind.
5: Grund dafür, dass das Abkommen nochmal geprüft wird, ist, dass das Europaparlament im Januar mit einer sehr knappen Mehrheit für eine Überweisung an den Europäischen Gerichtshof entschieden hat. Dafür stimmten parteiübergreifend französische und polnische sowie extrem rechte und linke Abgeordnete, aber auch Teile der deutschen Grünen, deren handelspolitische Sprecherin Anna Cavazzini sagt:
8: Es ist gut, dass das Abkommen jetzt vorläufig in Kraft tritt. Gerade in diesen geopolitisch schwierigen Zeiten brauchen wir neue Partner. Und gleichzeitig kann der EuGH prüfen und die letzten Bedenken aus dem Weg räumen, die ja viele Abgeordnete, viele auch in der Zivilgesellschaft geteilt haben und dann am Ende zu einem rechtssicheren Abkommen führen.
5: Die Bedenken wurden vor allem in der Landwirtschaft betont. Importe von Rind, Geflügel und Zucker würden zu zusätzlichem Preisdruck führen. Außerdem dürften Landwirte in Brasilien und Argentinien beispielsweise Hormone einsetzen, die europäischen Landwirten verwehrt sind. So die Kritik der Bauernverbände. Die CSU-Europaabgeordnete Angelika Niebler betont dagegen die Vorteile.
9: Das eröffnet enorme Chancen für unsere Schlüsselindustrien vom Automobilsektor über den Maschinenbau bis zur Chemie. Gleichzeitig schützen wir aber auch unsere Landwirte durch Importzölle und Schutzklauseln.
5: Für die Landwirte, sagt auch der Handelsausschussvorsitzende Bernd Lange, sei ein Sicherheitsnetz gespannt worden, damit keine Verwerfungen entstehen. Außerdem sprechen sich auch große Teile der Landwirtschaft für das Abkommen und die neuen Exportmärkte aus. Zum Beispiel die Milchwirtschaft, die Weinbauern und die Hersteller anderer alkoholischer Getränke. Lange macht noch auf einen anderen Punkt aufmerksam, nämlich die gegenseitige Verpflichtung, sich ans Pariser Klimaabkommen zu halten.
6: Wenn eine Seite, und da müssen wir als Europäerinnen und Europäer uns auch in die Nase fassen, eine Seite das nicht einhält, dass Teile des Abkommens wieder ausgesetzt werden können. Also hier ist in der Tat eine politische Verpflichtung, auch gegenüber anderen, die jetzt anfangen, den Klimawandel zu leugnen.
5: Denn Handel ist keine Einbahnstraße. Genau das sei der Unterschied der EU zu den USA und China.
4: Das Abkommen zwischen der EU und 5 südamerikanischen Staaten steht, wird angewandt seit gestern, aber bis auf Weiteres eben auch nur vorläufig. Jean-Marie Magro hat uns berichtet.
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4: Für die schwarz-rote Koalition in Berlin war es keine einfache Woche. Bis zur buchstäblich letzten Minute wurde über den Gesetzentwurf zur Gesundheitsreform verhandelt. Von Zwist und lautstarkem Streit war da die Rede und dann kam eben doch der Kompromiss. Vielleicht ist es ja auch ganz gut, wenn man mal die Luft rauslässt und ordentlich streitet und dann kommt eben ein Kompromiss dabei heraus. Zuletzt jedenfalls haben sich der Kanzler und auch sein SPD-VizekanzlerInnen betont, harmonischer Einigkeit gezeigt.
10: Friedrich Merz hat in dieser ereignisreichen Woche etwas Bemerkenswertes gesagt.
11: Ich brülle niemanden an.
10: Der Kanzler, der nicht brüllt, fühlt sich dennoch angesprochen durch die Worte seines Vizes, Lars Klingbeil.
12: Sag euch, wenn Matthias und Bärbel und ich da sitzen in der Villa Borsig und dann kommt, nur mal als theoretische Annahme, irgendwer auf die Idee, man könnte Karenztage einführen oder den 1. Mai als Feiertag abschaffen und dann sagen wir nein, dann lasse ich mich als SPD-Vorsitzender sehr gerne dafür anbrüllen, weil es hier um meine Grundhaltung geht, liebe Genesse.
10: Nun hat niemand den Dezibelpegel gemessen, als es zum Ausstoß lauter oder weniger lauter Töne in der besagten Villa Borsig kam. Merz und Klingbeil jedenfalls geben danach ihr Möglichstes, um den Eindruck von Streit zu kaschieren. Lassen ein Reel veröffentlichen, belangloses Geplänkel in Klingbeils Wahlkreis in Rothenburg an einem Schwimmteich. Da sagt noch mal einer, die stehen kurz vor dem gemeinsamen Untergehen.
13: Ich kann Ihnen nur sagen, mein Vertrauensverhältnis zum Bundeskanzler ist uneingeschränkt.
10: Und überhaupt, Sie haben etwas vorzuweisen in dieser letzten Aprilwoche. Eine Einigung beim Haushalt und die Gesundheitsreform ist eingetütet, hat nach kräftigem schwarz-roten Hickhack das Kabinett passiert. Das darf man durchaus als Erfolg bewerten. Und weil so viel Erfolg in großen Fragen bisher eher selten war, macht der Kanzler, was ein Kanzler sonst eher nicht macht. Merz tritt gemeinsam mit der zuständigen Ministerin Nina Wagen, CDU, vor die Presse.
14: Das ist eine gemeinsame Arbeit der Koalition. Hier gibt es keine Gewinner und keine Verlierer. Hier hat sich niemand gegen den anderen durchgesetzt oder etwas verhindert.
15: Es war tatsächlich ein Kraftakt, es war ein ambitionierter Zeitplan und es hat aber auch ganz klar gezeigt, dass wir als Bundesregierung imstande sind, auch schnell umfassende Reformen auf den Weg zu bringen.
10: Es ist der erste Schritt, um den Reformstau aufzulösen. Weitere große Schritte sollen folgen. Weitere kleine hat die Koalition in dieser Woche auch gemacht. Das sogenannte Heizungsgesetz ist geeint. Öl- und Gasheizungen bleiben erlaubt. Vermieter müssen sich aber gegebenenfalls an zu hohen Nebenkosten der Mieter beteiligen. Damit können sie offenbar gut leben, die drei von der Koalition, die am Ende der Woche sehr genau auf die Spritpreise schauen. Schließlich geben sie 1,6 Milliarden Euro aus, damit Benzin und Diesel günstiger werden. Ein umstrittener Kompromiss, der vor allem zeigen soll, die tun was. Und wenn das auch noch in der Bevölkerung ankommen sollte, ja dann...
12: Es ist auch nicht schlimm, wenn man mal angebrüllt wird.
4: Eine Woche voller neuer Reformen inklusive Brüllen. Ein Bericht war das von unserer Hauptstadtkorrespondentin Sabine Henkel. 12.13 Uhr ist es gleich. Wer kennt vielleicht noch diesen einen Film mit dem Titel Free Willy, der Film über den Orca und wie der kleine Junge da auf den Steinen steht und der Wal spektakulär in die Freiheit springt. Hören wir noch mal kurz rein in die Musik. Carry me like you are my brother, love me like a mother. Sehr emotional, aber ganz so emotional und mit einem Sprung hat es Timmy wohl nicht gemacht. Und er ist ja auch kein Orca, sondern ein Buckelwal. Aber zumindest wissen wir, der Buckelwal hat es heute geschafft und ist frei, schwimmt in der Nordsee. Die Rettungsaktion, privat finanziert und auch umstritten, hat es aber geschafft, das Tier gerade so aus der Ostsee heraus zu befördern. Mein Kollege Per-Axel Kröske im NDR-Studio Flensburg verfolgt das für uns, diese Aktion. Was ist denn bekannt?
16: Die Livebilder einer Drohne zeigen, dass das Transportdock heute früh leer ist. Und gestern Abend, da war der Wal bis zum Anbruch der Dunkelheit dort noch drin. Es wirkte auch, als liefe zu diesem Zeitpunkt nicht alles nach Plan. Zunächst war da der Wellengang, für den dieses Dock nicht ausgelegt war. An der Nordspitze Dänemarks ging es dann zunächst mit dem Schiffskurs hin und her. Dann nahm der Konvoi doch wieder Kurs auf Norwegen, ganz langsam in Schrittgeschwindigkeit. Die letzten Bilder vom Abend zeigten einen Wal, der zwischendurch quer im Dock lag, sich aber zunächst nicht drehte.
4: Wie groß ist denn die Gefahr, dass der Wal

0: Kritik bei dieser Aktion?
1: Zum einen hat das Ganze für den Wal natürlich viel Stress bedeutet. Geräuschbelastung durch die Schiffe, die Situation im Dock. Und dann werden viele grundsätzliche Fragen gestellt. Stichwort selektive Tierliebe. Dieses Einzelschicksal emotionalisiert, während viele Menschen gleichgültig gegenüber Massentierhaltung scheinen. Die Hoffnung, die Aktivisten wie Robert Mark Lehmann äußern, ist, dass zumindest etwas mehr Aufmerksamkeit auf Praktiken in der Fischerei gelenkt wird. Denn der Wal hat ja ein Geisternetz im Maul. Auch das dürfte jetzt die Nahrungsaufnahme weiter erschweren.
0: Der Buckelwal hat heute Morgen den Kahn, die sogenannte Barge, also verlassen und ist in die Nordsee geschwommen. Per Axel Kröske hat uns informiert.
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0: Tradition ist Tradition. Wie jedes Jahr gab es gestern am 1. Mai den Radsportklassiker Eschborn-Frankfurt durch die Stadt, den Vorder- und den Hintertaunus. Ein riesiges Event, bei dem schon vor dem Start der Profis in verschiedenen Hobbyrennen rund 12.000 Sportlerinnen und Sportler durch Frankfurt und den Taunus geradelt sind. Unser Reporter Bastian Gerling war den ganzen Tag rund um die Rennstrecke unterwegs und nimmt sie jetzt nochmal mit in den langen Radsporttag.
3: Schon Stunden vorm Start der Profis war die Stimmung in Eschborn überragend.
4: Ja, sie rollt wieder!
3: Morgens sind hier nach und nach rund 12.000 Hobbyfahrerinnen und Fahrer losgerollt, so viele wie noch nie zuvor. Die vielen Fahrradhelme haben in der Sonne gefunkelt, ein Rad hat sich ans nächste gedrängelt und vor allem bei den Neulingen hat es ziemlich gekribbelt.
5: Vor allem im Bauch. Ich bin aufgeregt, bin noch nie mitgefahren.
6: Viele Leute und man hofft einfach nicht zu stürzen auch. Ich glaube, das ist so die Anspannung.
3: Für den Fall, dass doch mal einer fällt, sind Guides die gesamte Strecke lang mitgefahren. Alle in gelben Trikots und in den Taschen Pflasterverbände, aber auch Werkzeug und Fahrradschläuche. Auf alles vorbereitet, erklärt Helferin Nadine.
7: Wir geben den Teilnehmern Orientierung, wir haben ein bisschen Verpflegung dabei. Wir stehen für alle Fragen zur Seite, begleiten das Feld bis ins Ziel. Und motivieren natürlich.
3: So sind fast alle Amateure wieder heil in Eschborn angekommen. Und die Schnellen sogar pünktlich zum Start der Elite.
8: 4, 3, 2, 1,
3: die Profis sind im Riesentempo durch den Taunus gerast, vorbei an tausenden begeisterten Fans. Besonders voll und laut war es wie immer am gefürchteten Mammolsheiner Stich, dem steilsten Berg des Rennens. Das freut auch Dieter von der Freiwilligen Feuerwehr Mammolsheim, die das Streckenfest mit organisiert.
9: Ja, das ist wieder ein ganz besonderer Tag heute hier für uns. Wir haben gerade Getränke nachbestellt und es war schon lange nicht mehr so viel los wie in diesem Jahr bei herrlichem Sonnenschein.
3: Auch in Frankfurt haben sich die Radsportfans getummelt und zum Ende nochmal alles gegeben bei der Zieleinfahrt an der Alten Oper. Nicht nur wegen des deutschen Siegers Georg Zimmermann waren danach alle Zuschauer begeistert.
10: Es war super, die Stimmung war super, mit allen drumherum. Es war so ein schönes, gemeinschaftliches Jubeln.
11: Einfach gutes Wetter, entspannte Leute, entspannte Atmosphäre.
3: Und so war die Stimmung am Ende des langen Radsporttags, genauso wie am Anfang, einfach überragend.
0: Ein schöner Radsporttag auch aus Sicht unseres Reporters Bastian Gerling. Und es geht am Wochenende gleich sportlich und auch spaßig weiter. In Frankfurt findet nämlich heute und morgen die deutsche Meisterschaft statt, und zwar im Hobbyhorsing. Und falls Sie sich jetzt fragen, Hobby was? Das ist tatsächlich ein Trendsport aus Finnland, der Pferdesport ohne Tiere nachahmt. Die Sportlerinnen und Sportler reiten dann auf ihren Steckenpferden und das alles in unterschiedlichen Disziplinen wie Dressur und Zeitspringen. Alles dabei, kurios, ja, und auch spaßig. Das sagt auch Vanessa Warnke, die selber mitmacht und die schon bei der ersten deutschen Meisterschaft 2024 dabei war. Und sie erklärt uns, worauf es ankommt.
12: In der Dressur geht es bei der Körperhaltung zum Beispiel darum, dass man aufrechten Oberkörper hat, dass man über die Fußspitze läuft, dann bei den Hufschlagfiguren, dass die ordnungsgemäß ausgeführt werden, dass die Ecken ausgeritten werden. Also da so ein paar Parallelen wie beim Reiten.
0: Also da muss man schon sehr präzise und genau arbeiten und konzentriert sein. Der Sport ist auch wirklich anstrengend. In manchen Disziplinen werden zum Beispiel 1,5 Meter hohe Hürden übersprungen. Trotzdem gibt es auch Leute, die sich über das Hobbyhorsing lustig machen. Teilnehmerin Sandra Greiner stört das nicht.
13: Sobald man sagt, ich habe mich qualifiziert für die deutsche Meisterschaft, da sagen die gar nichts mehr. Da sind die leise.
0: Rund 450

50 Teilnehmerinnen und Teilnehmer sind dabei am Wochenende bei dieser deutschen Meisterschaft in Frankfurt. Außerdem werden ca. 3000 Zuschauerinnen und Zuschauer im Frankfurter Sport- und Freizeitzentrum in Kalbach erwartet.

0: Mehr als 2 Millionen Menschen sollen heute Abend zusammenkommen an der berühmten Copacabana in Rio de Janeiro. Eine Riesenparty wird erwartet. Gastgeberin ist Shakira, die kolumbianische Sängerin. Und das Ganze ist gratis. Das kennen die Brasilianerinnen und Brasilianer aber schon, denn auch Madonna und Lady Gaga haben dort schon gespielt, ohne Tickets zu verlangen. Erwartet wird eine Megashow und natürlich, dass Shakira diesen einen Song spielt.
1: Wer in diesen Tagen nach Rio de Janeiro reist, kommt um diesen Song nicht herum. Denn La Loba, She-Wolf, Shakira, die Königin des Latin Pop, ist in der Stadt am Zuckerhut. Und seitdem wird an jeder Ecke Waka Waka getanzt. Am Flughafen, vor dem Copacabana Palace Hotel, gerne auch in der Version Brazilian Funk. Die Moves müssen stimmen für Shakiras kostenloses Megakonzert am Samstagabend. Brasilien empfängt sie mit offenen Armen. Eine Fusion unserer Latino-Energie, sagt Tanzlehrerin Aline May. Latin Music, Reggaeton-Tanzkurse boomen, auch in Brasilien, wo es spanischsprachige Musik lange schwer hatte. Shakira aber hat hier schon seit Jahren einen eigenen Fanclub, erklärt Gründer Josefa Fernandes. Shakira hat in Brasilien Karriere gemacht, schon seit ihren Anfängen. Sie hat Portugiesisch gelernt, daher identifiziert sich das Publikum hier sehr mit ihr. Ich habe keinen Zweifel, diese Show wird die größte aller Zeiten hier am Copacabana-Strand. Mehr als 2 Millionen Besucher werden erwartet. Das wird die dritte Supershow an Rios berühmtem Strand. Kostenlos, offen für alle. Nach Madonna und Lady Gaga will nun Shakira Geschichte schreiben. Adrian Luis ist extra aus Mexiko angereist, steht nun mit Koffer vor dem Copacabana Palace Hotel und erhofft sich, wie Dutzend andere Fans, schon vorab einen Blick auf sein Idol zu erhaschen.
2: Es que Shakira no es una moda. Shakira es una leyenda.
1: Shakira ist mehr als nur ein kurzlebiger Trend. Sie ist eine Legende. Sie hat alle Latinos stolz gemacht. Als uns niemand beachtete oder niemand auf Spanisch singen wollte, hat sie Barrieren eingerissen und alle Latinos stolz gemacht. Shakira bringt den Kontinent zusammen. Laut der Stadtverwaltung Rio de Janeiro lockt sie rund 300.000 Touristen in die Stadt und die erhofft sich Einnahmen von umgerechnet mehr als 130 Millionen Euro. Im Stadtzentrum am Strand an den Kiosken läuft das Merchandising, T-Shirts, Wolfsmasken, Glitzerjacken. Maria Clara und Maria Fernanda, 12-jährige Zwillinge, suchen noch das richtige Outfit. Sie ist ein Genie. Wir finden ihre Musik voll gut. Deswegen gehen wir zur Show. Und Shakira heizt die Vorfreude an. Hawaiianer Strandtuch und ein Glitzer-Bikini in Brasilienfarben habe sie im Gepäck, verrät sie in ihren sozialen Netzwerken. An der Copacabana aufzutreten sei schon immer ihr größter Traum. Und einen eigenen Song mit Brasiliens Funk-Ikone Anita hat sie auch noch.

0: Shakira an der Copacabana, man tanzt da schon mit und es wird groß, so viel konnte uns unsere Korrespondentin Anne Herberg schon mal berichten. Mitten in Rajasthan, in der Nähe des indischen Zentrums der Marmorindustrie, da ist eine Attraktion entstanden, aus Versehen. Eine Marmormülldeponie sieht jetzt so aus wie eine Eiswüste und besteht doch nur aus übrig gebliebenem Marmorstaub. Und das lockt Blogger an und Bollywood-Stars und Brautpaare. Aber es gibt doch ein dunkles Geheimnis. Lena Bodewein berichtet.
1: Mit bloßen Füßen tanzt die junge Frau im weiß-roten Blumenkleid über die schneebedeckte Oberfläche. Hinter ihr klettern kleine Kinder auf Eisberge. Verliebte Paare sitzen an türkisblauen Seen bei 42 Grad Celsius plus. Was aussieht wie eine Schneelandschaft, ist eine zufällig entstandene Attraktion. Eine Marmormülldeponie, und zwar die größte Asiens, bei Kishangar in Rajasthan. Du, 2016 entdeckte ein erster Bollywood-Star diese Kulisse. Perfekt zum Schmachten und Inszenieren. Tänzerinnen in Flammenrot vor blendend weißer Weite oder auch Männer mit gemeißelten Muskeln, die sich erfolgreich in der vermeintlichen Schneewüste räkeln. Die Massen strömen seitdem zum sogenannten Kishangar Snow Yard, zum Schneegebiet von Kishangar. Tausende Menschen pro Tag, die sich wie in Bollywood inszenieren wollen, vor der weißen Wunderwelt. Zum Beispiel im Automatik-Jeep oder hoch zu Pferde. Das ist einzigartig. Das gibt es nirgendwo sonst. Es ist ein toller Hintergrund für Fotoshootings. Ja, schaut es euch an. Es ist eine tolle Kulisse für Bilder. Doch die Kulisse ist nicht ohne. Wer hinter sie schaut, erfährt, der Marmorstaub ist gesundheitsschädlich. Hauchfein und hochgefährlich. Er reizt Lungen, Augen und Haut. Und die türkisblauen Seen sind Industriebrachen, belastet mit potenziellen Schadstoffen. An der Central University of Rajasthan, am Lehrstuhl für Umweltwissenschaften, arbeitet Professor Lakshmikant Sharma. Er nennt die Tourismusaktivitäten des Kishangar Snow Yard kriminell und schockierend.
2: Why you are creating this site for the recreational activities?
1: Warum machen Sie eine Freizeitattraktion daraus? Das ist doch kein Spielplatz für gesunde Menschen. Das ist meine Hauptsorge. Es ist wunderschön, es sieht wunderschön aus, aber um welchen Preis? Da sind Kinder, kleine Kinder, die da spielen. Während die Marmorproduzenten die Gefahr durch den Staub abtun, zeigt eine Studie, die Professor Sharma geleitet hat, anderes. Atemprobleme bei der Hälfte der Bevölkerung. Sharma berichtet von geschädigtem Lungengewebe, von verschmutztem Grundwasser, von unfruchtbaren Feldern. Nach einem Urteil des indischen Umweltgerichts soll die Marmorvereinigung sich bei ihren Deponien an staatliche Richtlinien halten. Doch diese Richtlinien gibt es derzeit noch nicht. Bis dahin sind die Touristen auf eigenes Risiko da. Sie haben keinerlei Vorkehrungen getroffen, keine Hinweise für die Besucher. Die sollten doch wenigstens Masken bekommen. Wenn sich der Wind erhebt, weht er den feinen Staub in jede Pore. Fast niemand hier trägt Maske. Klar, das verdirbt jedes Foto oder Video. Und diese Touristin meint, der Anblick ist so schön, ich dachte nicht, dass das schaden könnte. Schön gefährlich.
0: Was für eine Geschichte und ein Bericht von Lena Bodewein, unserer Korrespondentin. 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
2: Um 12.30 Uhr mit Christoph Haas. Bundesverteidigungsminister Pistorius hat gelassen auf die Ankündigung der USA reagiert, tausende Soldaten aus Deutschland abzuziehen. Er sagte in Berlin, der Schritt sei absehbar gewesen. Aus der Nachrichtenredaktion Ulf Hilbert.
3: Gleichzeitig hob er die Bedeutung der Präsenz von US-Soldaten in Deutschland hervor, die im gemeinsamen Interesse beider Länder sei. Die Ankündigung aus Washington mache aber auch deutlich, dass die Europäer in der NATO mehr Verantwortung übernehmen müssten, sagte der Verteidigungsminister. Der außenpolitische Sprecher der Unionsfraktion Hart äußerte sich dagegen beunruhigt. Der angekündigte Abzug von 5000 US-Soldaten aus Deutschland beeinträchtige die Abschreckungsstrategie der NATO.
2: Die rheinland-pfälzische CDU hat für den Koalitionsvertrag mit der SPD gestimmt. Dazu gab es ein Treffen der CDU in Mainz. Die SPD stimmt heute ebenfalls ab bei einer Tagung in Niederolm. Sie hatte nach 35 Jahren an der Macht die Landtagswahl verloren. Der Bau von Solaranlagen in Deutschland lässt nach. Im ersten Quartal sind neue Anlagen gebaut worden, die 6% weniger Leistung haben als die im Vorjahreszeitraum. Der Bundesverband Solarwirtschaft warnt vor Einschnitten für Solaranlagenbetreiber. Wirtschaftsministerin Reiche will unter anderem die Vergütung abschaffen, die Betreiber für den Strom erhalten, den sie ins Stromnetz einspeisen. In mehreren europäischen Ländern kämpfen Feuerwehren momentan gegen Waldbrände. In den Niederlanden wurden im Süden und im Südosten des Landes rund 135 Hektar Vegetation durch die Flammen zerstört. Bei einem Brand in der Toskana ist fast 6-mal so viel Fläche abgebrannt. Mehrere tausend Menschen mussten ihre Häuser verlassen, können aber langsam wieder zurück. Im Kreis Altenkirchen in Rheinland-Pfalz sind rund 350 Feuerwehrleute wegen eines Waldbrands im Einsatz. Nach fast 2 Monaten ist der Buckelwal, der in der Ostsee gestrandet war, wieder in Freiheit. In einer privaten Rettungsaktion war das Tier in den vergangenen Tagen Richtung Nordsee transportiert worden. ARD-Reporter Per-Axel Kröske.
4: Drohnenbilder zeigten gegen 9 Uhr ein leeres Trockendock. Kurz zuvor soll es der Wal verlassen haben, etwa auf halbem Weg zwischen Dänemark und Norwegen. Das Sicherungsnetz im hinteren Bereich des Docks war bereits gestern entfernt worden. An der privat finanzierten Rettungsaktion, die viel Stress für das Tier bedeutet, hatte es auch Kritik gegeben. Ob der Wal überleben kann, ist noch offen. Er war seit Ende März mehrfach an der deutschen Ostseeküste gestrandet.
2: Das waren die Nachrichten. Das Wetter, heute Nachmittag scheint oft die Sonne. In Rheinland-Pfalz gibt es auch teils Wolken. Und später kann es dort und im Westen Hessens auch mal regnen. Dazu Höchstwerte zwischen 23 und 28 Grad. In der Nacht kühlt es ab auf 15 bis 5 Grad. Morgen Sonne und Wolken im Wechsel, regional auch Schauer, maximal 19 bis 26 Grad. Die Zeit 12.33 Uhr.
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2: Vorsicht auf der A5 Heidelberg-Darmstadt. Zwischen Bensheim und Zwingenberg sind Menschen auf der Fahrbahn. Vorsicht auch auf der B275 Usingen-Bad Schwalbach. Zwischen Merzhausen und dem Abzweig nach Finsterntal. In beiden Richtungen Behinderungen, da ist Kraftstoff im Kurvenbereich ausgelaufen. A5 Basel-Karlsruhe zwischen Efringenkirchen und Dreieck Neuenburg, 3 Kilometer Stau. Und A81 Heilbronn-Stuttgart zwischen Stuttgart-Feuerbach und Dreieck Leonberg, 4 Kilometer stockender Verkehr.
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5: Es gibt in fast jeder Klasse, in jeder Einrichtung und in jedem System diese Kinder, bei denen alle genau wissen, wer gemeint ist. Die, die vielleicht provozieren, stören, sich entziehen und immer wieder anecken. Und oft erleben Pädagoginnen und Pädagogen dabei vor allem eins, das Gefühl, nicht mehr weiter zu wissen. Genau da setzt der Krisen- und Konfliktpädagoge Raphael Kirsch an. Er arbeitet mit Pädagoginnen zu herausforderndem Verhalten von Kindern und Jugendlichen, zu Konflikten, Haltung und der Frage, wie man in schwierigen Situationen wieder handlungsfähig werden kann. Seine Perspektive Perspektive ist klar. Hinter jedem Verhalten steckt ein Bedürfnis und Professionalität bedeutet nicht alles zu wissen, sondern bereit zu sein, genauer hinzuschauen. Auf das Kind, auf die Eltern, aber auch auf sich selbst. Lieber Raphael, schön, dass du dabei bist.
6: Vielen herzlichen Dank für die Einladung.
5: Raphael, zunächst mal eine persönliche Frage. Du arbeitest mit Pädagoginnen und Pädagogen zu schwierigen Situationen mit Kindern und Jugendlichen. Wie bist du dazu gekommen?
6: Okay, ich hole mal ein bisschen aus, dauert 2 Minuten jetzt. Ich bin gelernter Erzieher, wollte in meinem Kindergarten arbeiten, habe aber relativ schnell festgestellt, das ist nicht meine Arbeit und bin dann über den Zivildienst in der geschlossenen Kinder- und Jugendpsychiatrie gelandet, also als Mitarbeiter. Mhm. Und zeitgleich, das ist ungefähr 15 Jahre her, zeitgleich hat meine Frau ihr Referendariat als Grundschullehrerin begonnen. Und dann haben wir uns abends irgendwie als Pärchen zusammengesetzt und überlegt, was sind so die Herausforderungen, wie war dein Tag, wie war mein Tag? Und durch die Art und Weise, wie meine Arbeit in der Psychiatrie gestaltet war, nämlich immer schon darauf ausgelegt, mit herausfordernden Situationen professionell umzugehen, hatte ich irgendwie relativ schnell immer eine Idee, was sie am nächsten Morgen in ihrem Alltag tun kann, damit eine bestimmte Situation mit einem Kind, einem Jugendlichen oder auch mit Eltern deutlich entspannter wird. Und das hat relativ gut funktioniert. Irgendwann kam ihre Schulleitung und sagte so, wie funktioniert denn das bei Ihnen immer so gut? Und sie sagte, ja, mein Mann hat immer so nette Ideen. Und dann hat die mich mal in so eine kleine Fragerunde eingeladen und dann ist die Fragerunde auf den ganzen örtlichen Kreis von allen Schulen ausgeweitet worden. Dann habe ich gemerkt, ich beantworte immer die gleichen 10 Fragen. Also kann ich auch ein Seminarkonzept draus machen, habe irgendwann 50 Euro ein Stück Kuchen dafür bekommen und so ist es gekommen.
5: Und das heißt, dass sozusagen tatsächlich das eine Form von Zufälligkeit war, mit aber einer Intuition, die du dann professionalisiert hast, kann man sagen?
6: Ja, also ich hatte sowieso als Kind, als Jugendlicher und als Schüler auch immer früher schon den Drang, irgendwie was Eigenes zu machen. Ich wollte immer selbstständig sein, ich hatte einen unglaublich großen Freiheitsdrang und habe, glaube ich, auch das Gefühl, ein ganz, ganz schlechter Angestellter gewesen zu sein. Und ich wäre es wahrscheinlich auch heute noch. Das heißt, ich war sowieso immer auf der Suche nach was Eigenem. Und als dann klar war, ey, ich habe eine ziemlich gute Expertise in vielen Dingen durch meine Arbeit und durch viele, viele Weiterbildungen und kann damit Menschen helfen, dann lag das irgendwie nah und dann habe ich was draus gemacht.
5: Wenn es um Aggressionen geht und darum, wie man, ja, auf sie reagiert, hat man vielleicht sogar schon das erste Problem, nämlich dass man reagiert auf ein bestimmtes Verhalten. Bei einem Beitrag von SWR wird dies deutlich, und zwar zum Themenabend zur Landtagswahl. Was tun gegen Aggressionen und schwache Leistungen? Hören wir mal rein.
7: Während der Recherche meldet sich bei uns eine Lehrerin aus dem Hunsrück, die über ihre Erfahrungen sprechen will. Sie arbeitet an einer Berufsschule und möchte ebenfalls unerkannt bleiben.
8: Es ist wirklich jeden Tag eine neue Herausforderung. Diese Dynamik, die in den Klassen entsteht. Ich mag alle meine Schüler einzeln. Das sind alles wunderbare Menschen. Aber diese Gruppendynamik, die da entsteht, bei diesen jungen Menschen, die kriegen sie nicht mehr eingefangen. Weil die Autorität und die Anerkennung von Respekt, das fehlt halt.
7: In ihren Augen habe das auch viel mit Social Media zu tun und dass die Schülerinnen und Schüler ständig am Handy seien. Sie wünscht sich deshalb ein Handyverbot. Damit ist sie nicht allein. In unserer Umfrage gaben knapp 60% der Schulen an, dass ein Handyverbot ihnen dabei helfen würde, mit den Problemen umzugehen. Die Landesregierung setzt unter anderem auf verstärkte Polizeipräsenz. An Schulen mit besonderen Herausforderungen soll es laut Innenminister Ebling zeitlich befristet regelmäßige und anlasslose Polizeibesuche geben. Kritik daran kommt von Benjamin Bayraktari, dem Vorsitzenden des Verbands Reale Bildung. Er vertritt die Realschulen Plus und die integrierten Gesamtschulen im Land. Die angekündigte Polizeipräsenz hält er für falsch.
9: Weil anlasslose befristete Polizeibesuche auf dem Schulhof verkörpern eher was Gefährliches, was Angsteinflößendes ist. Das wollen wir nicht. Wir wollen einen Raum für Entwicklung. Wir wollen, dass Kinder, Lehrer sich wohlfühlen. Und nochmal, die Polizei ist wichtig, aber die Beziehungsarbeit ist viel wichtiger. Wir wollen Beziehung statt Blaulicht in der Schule.
5: Ich habe gerade schon mal in der Einleitung gesagt, du sprichst ja selber davon, dass hinter jedem auffälligen Verhalten ein Bedürfnis steckt. Geht das jetzt also in diese Richtung, zu sagen, deshalb müssen wir auf Beziehung setzen und nicht eben auf Intervention, wenn das Verhalten sozusagen schon aus dem Ruder gelaufen ist?
6: Naja, wir haben mit Beziehungsarbeit generell einfach die Chance, präventiv tätig zu sein. Und wer Beziehungsarbeit als das Tool versteht, hat einfach ein entspannteres Leben. Ich bin da ganz einfach und sehr platt. Also für mich gehört in der Prioritätenliste Beziehungsarbeit weit vor Unterricht. Und das nicht, weil ich Unterricht in seiner Wichtigkeit irgendwie schmälern möchte. Ganz im Gegenteil. Unterricht ist unfassbar wichtig, gerade dann, wenn wir alles das in Betracht ziehen, was moderne Bildung einfach so ausmacht. Aber gleichzeitig glaube ich ganz, ganz fest, wer Beziehung gestalten kann Und das bedeutet nicht, dass wir alle Friede, Freude, Eierkuchen miteinander sind. Wer Beziehung gestalten kann, wer Respekt geben kann, ohne ihn erstmal zu verlangen, der hat einfach mehr Zeit für Unterricht am Ende des Tages.
10: Jetzt muss ich erstmal nochmal nachfragen. Was heißt konkret Beziehung gestalten im Klassenzimmer? Ich bin Lehrkraft. Ich habe hier, weiß nicht, 29 Kinder. Von drei weiß ich, die laufen dauernd aus dem Ruder. Ich weiß mir nicht mehr zu helfen. Es gibt ja wirklich natürlich auch schon festgefahrene Situationen. Aber was heißt jetzt hier Beziehung gestalten?
6: Ich glaube, Beziehung gestalten beginnt erstmal bei sich selbst, dass ich mir klar werde darüber, was möchte ich eigentlich als Lehrkraft sein? Wie möchte ich als Lehrkraft sein? Und dazu gehört erstmal die Auseinandersetzung mit den eigenen Gedanken, wie viel von mir gebe ich preis? Wie viel behalte ich für mich? Wo habe ich die Chance, über vielleicht die ein oder andere kleine Persönlichkeitsmacke von mir einfach auch in den Kontakt mit Schülerinnen und Schülern zu gehen? Ich glaube, es geht ganz platt erstmal darum, ein menschliches Bild von sich zu zeichnen. Mit Ecken, mit Kanten, mit Fehlerbewusstsein. Einfach ein Mensch zu sein, der auf einer professionellen Ebene nahbar erscheint. Also Beziehung gestalten bedeutet, ich habe verstanden, an welcher Stelle professionelle Distanz notwendig ist, aber auch, und das ist ein wunderschöner Begriff, professionelle Nähe.
10: Ich finde das spannend, weil das habe ich tatsächlich im Referendariat schon mitbekommen. Nähe und Distanz war da eine ganz große Sache. Hinterher in der Theaterarbeit musste ich das auch umsetzen. Zum Beispiel, wenn ich immer direkt auch gefragt habe, könnte ich kurz deine Schulter berühren? Das ist ja sozusagen, Berührung ist ja tatsächlich schon die krasseste Form der Beziehung. Das kann man nicht einfach so machen, sonst wird man wirklich grenzübertretend sein.
6: Ja.
10: Aber ich fand es spannend, dass du gerade vom Berichtenden, wie viel möchte ich preisgeben, schon zum Bewertenden gegangen bist, indem du gesagt hast, im Grunde genommen müssen Lehrkräfte aber auch als Mensch wirken. Sonst ist Beziehungsarbeit schwer möglich, ne? Wenn ein Lehrer, eine Lehrerin einfach nur in ihrer Funktion wahrgenommen wird und ansonsten völlig blass ist.
6: Also du musst es nicht, aber wenn du das kannst, Beziehung gestalten und dir über deine eigenen Ecken und Kanten bewusst wirst und dich als menschlich präsentierst, dann hast du einfach die Chance, Beziehung viel, viel intensiver zu gestalten. Und das bedeutet noch lange nicht, wirklich, das ist mir wirklich wichtig, dass man dich hinterher mag, dass alle Friede, Freude, Eierkuchen miteinander sind, sondern wir haben ja Beziehung in dem Moment, wo wir den Klassenraum betreten, ob du das willst oder nicht. Es geht ja nur um die Art und Weise, wie mache ich das? Dass sie da ist, das können wir nicht wegdiskutieren.
10: Aber andererseits bedeutet das auch, und ich bohr da so lange drin rum, weil mich das ja auch total betrifft oder betroffen hat, weil ich sozusagen offen war, ohne zu privat zu werden, aber natürlich auch mit der einen oder anderen Anekdote aus dem Studium und so, vielleicht war das schon ein bisschen privat, ich weiß es nicht, mit Zwinker, Smiley und habe ich von einem Freund und so weiter. Was ich nur sagen will, ist, man macht sich damit aber auch angreifbar, oder?
6: Ja, selbstverständlich. Also mit jedem Schritt, den du auf Schüler zugehst, kommen die natürlich auch immer einen Tag näher. So einfach ist das halt. Gleichzeitig habe ich, glaube ich, in den letzten 15 Jahren in Schule gemerkt, die Menschen, die sich ganz distanziert geben, die haben das Gefühl, nicht angreifbar zu sein, sind es aber dadurch umso mehr. Weil je weniger menschlich ich wirke, umso eher haben Kinder und Jugendliche natürlich auch manchmal das Bedürfnis zu testen, wie viel Mensch steckt denn in dem Kerl da vorne noch vor der Tafel und wie viele Grenzen muss ich testen, um mal was Echtes zu sehen und nicht nur irgendwie die ganze Zeit Mathe und Deutsch sehen zu müssen.
10: Mhm. Wir sind ja alle in so einer Bubble, in so einer Gemeinschaft von Menschen, die an vielleicht dasselbe Glauben, Schülerorientierung, weniger Sanktionen und so. Ich frage mich manchmal, muss das noch so betont werden? Ist dieses, wir müssen in diese Beziehung gehen, nicht eigentlich etwas, was die absolute Grundlage für alles sein sollte?
6: Ja, es gibt ja diese wunderschöne bedürfnisorientierte Pädagogik, die gerade von Eltern manchmal falsch verstanden wird. Die meisten Pädagoginnen und Pädagogen, mit denen ich arbeite, und das sind 12.000, 13.000 pro Jahr, die sitzen vor mir und nicken, wenn ich denen sage, Beziehung gehört auf Prioritäten Platz 1, dann kommt lange nichts, dann kommt Unterrichten. So einfach, damit alles im Fluss leichter wird, auch Unterrichten. Die nicken alle, die haben das alle verstanden. Es geht immer nur ums Wie, weil ganz häufig, und da kannst du mich gerne korrigieren, weil ich bin ja kein Lehrer, du bist ja einer. Ganz häufig kommt man aus dem Studium raus und hat das Gefühl, Unterricht ist das Nonplusultra und Unterricht muss sein und wir leben Unterricht auf Platz 1 und wenn hier meine wertvolle Unterrichtszeit irgendwie weggekappt wird, dann wird es irgendwie schwierig. Und wenn ich den Menschen dann sage, ja, aber jetzt musst du Beziehungsarbeit leisten, dann kriegt das immer so einen kleinen Widerstandscharakter, ohne dass der gewollt ist. Das hat manchmal was von Jetzt muss ich auch noch Beziehungsarbeit leisten zu meiner wertvollen Unterrichtszeit. Das sind dann manchmal Menschen, die denken, Beziehungsarbeit ist 15 Minuten im Morgenkreis über Freundschaft reden. Beziehungsarbeit ist so ein Kummerkasten aufhängen. Mhm. Beziehungsarbeit ist irgendetwas Großes, wofür ich mit Zeit abknapsen muss, damit es in meinen Unterricht, der sowieso wertvoll und sowieso schon knapp ist durch Personalmangel, auch noch irgendwie integrierbar ist. Für mich ist Beziehungsarbeit einfach die kleinen, feinen Dinge, die im Alltag einfach passieren dürfen, wenn du Mensch bist, dass du als Vorbild fungierst, dass du mit einem Lächeln morgens die Tür zur Schule aufschließt und die Schülerinnen und Schüler anlächelst und einfach sagst, hey, schön dich zu sehen. Und dann gehst du weiter und guckst, was passiert. Wenn du in der Grundschule bist, geh mal über den Flur und verteil High Fives, bis der Arzt kommt und guck den Kindern dabei mal in die Augen und warte, was passiert. Also es hat auf der einen Seite immer so eine Schwere, auf der anderen Seite ein ganz großes Verständnis für, wir müssen das machen. Und ich glaube, die Betonung von der Wichtigkeit von Beziehungsarbeit ist dann immer noch präsent, weil es um das Wie geht. Wie kriege ich das irgendwie hin, ohne dass das irgendwie überladen wirkt?
10: Also um deine Frage kurz zu beantworten, ist ja alles Zufall. Was mit Beziehungsarbeit anging, ist alles bei mir Zufall gewesen, bei vielen anderen auch, weil das ein wenig eine Rolle gespielt hat. Aber ich würde gerne eine kleine Anekdote beschreiben und das kannst du ja einordnen und sagen, ob das bei deinen Klienten vielleicht auch so ist.
6: Mach mal.
10: Und zwar war ich zwar aus meiner Sicht immer schülernah, aber ich hatte auch so eine Autoritätskeule, laute Stimme. Ich habe nie geschrien, aber laute Stimme und jetzt halt doch mal die Klappe. So, ich habe immer gedacht, ich bin fair, aber erstes Mal, zweites Mal, beim dritten Mal wirklich mal mit der Hand auf den Tisch gehauen. Nach einem Jahr Podcast mit Katja Saalfrank hatte ich von ihr das Konzept des Eisbergmodells so verinnerlicht. Und sie wiederum hat das auch von anderen Psychologinnen und Psychologen. Aber in ganz kurz, ich habe es hier auch schon mal gesagt, aber ich sag's noch mal. Unter dem Verhalten liegt eine Emotion, unter der Emotion liegt ein Bedürfnis. Ich habe das so oft wiederholt, dass ich irgendwann dachte, warte mal, Moment. Wenn da dieser Leo vor mir sitzt und mir unablässig auf den Keks geht, dann heißt das erstmal nicht, dass der zwangsläufig mich meint und es heißt auch nicht, dass ich genau darauf reagieren muss, sondern es heißt erstmal, dass er möglicherweise damit etwas zum Beispiel kompensiert und viel eher, als dass ich sage, Leo, es reicht oder ich schicke ihn raus und so weiter, gehe ich zu ihm hin und sage, ey, lass uns gleich nochmal kurz drüber reden.
6: Ja.
10: Und nehme sozusagen seinen Angriff, mach Tai Chi und dann sprechen wir. Mhm. Und das war so krass, während Leo in anderen Unterrichten dann immer rausgeschickt wurde, war der bei mir plötzlich zahm wie ein Lamm. Aber, und jetzt kommt es, ich habe da lange für gebraucht. Denn ich brauchte Bewusstsein Nummer eins. Aha, ich gucke gar nicht nur auf das Verhalten, sondern ich gucke, was ist da möglicherweise drunter? B, nach dem Bewusstsein Selbstreflexion, weil nur weil ich was weiß, heißt das nicht, dass es so ist. Ich weiß zum Beispiel auch, Road Rage ist scheiße, aber wenn ich nichts gegessen habe, dann eskaliere ich in meinem Auto trotzdem immer mal wieder.
6: Ja, klar.
10: Und drittens, und das ist das Schwierigste, von dem Bewusstsein über die Reflexion in die Handlung zu kommen und wirklich zu sagen, hey, ich bin jetzt überhaupt nicht sauer und eskaliere gleich, wie es bei dir in dem Programm heißt, sondern ich bin so in mir, dass ich sage, hey Leo, weißt du Bescheid, oder? Zwinker Smiley, lass uns gleich kurz, oder wir gehen mal kurz rausreden drüber. Ohne Bedrohungslage, ohne alles. Also mit anderen Worten, von der Erkenntnis bis zu der Umsetzung, das ist ein ganz schönes Stück Arbeit, oder?
6: Das ist ein richtiges Stück Arbeit. Und was mir vielleicht an der Stelle nochmal ganz wichtig ist, Road Rage kenne ich auch, ganz persönlich, von mir. Auch ich sitze immer noch regelmäßig vor Kindern und Jugendlichen, weil ich habe ja noch ein Privatleben. Ne? Also natürlich arbeite ich viel mit Lehrkräften, aber ich arbeite immer noch ganz viel in meinem Privatleben mit Kindern und Jugendlichen. Und auch ich sitze da manchmal und sage, Leute, Feierabend jetzt, Klappe zu, reicht. So, das passiert mir ja auch. Und ich glaube, das darf mir passieren. Ich glaube ganz, ganz fest, das darf mir passieren, weil das eben genau diese menschliche Seite ist, die wir als Pädagoginnen und Pädagogen unbedingt behalten müssen und auch vielleicht ein bisschen, also gar nicht unterdrücken dürfen. So, wichtig ist aber, wenn ich dann einmal laut werde und sage, Leute, sag mal, spinnt ihr alle, was ist denn heute hier los? Könnt ihr mal kurz zusammenreißen? Dass ich dann einfach durchatme und vielleicht in einem noch echteren Moment danach sage, okay, Leute, ich bin heute Morgen schon mit einem schlechten Fuß aufgestanden. Das tut mir leid, das war nicht gegen euch. Wir fangen nochmal an. So, und dann gestalte ich
10: nochmal rein.
6: Ich komm nochmal rein. So, das darfst du mit einem Zwinkern machen. Du kannst das ja mit Humor verpacken, weil Humor ja einer der größten Hebel in Deeskalation ist. Und wenn du auf der einen Seite sagst, ich darf ja mal laut werden, weil es menschlich ist, auf der anderen Seite bin ich mir über meiner selbst so bewusst, dass ich den Kindern sagen kann, oh Leute, sorry, da bin ich über die Stränge geschlagen, können wir nochmal anfangen, kann ich nochmal reinkommen? Dann gestaltest du Beziehung.
10: Gibt es so kleine Impulse, die du Menschen mit auf den Weg gibst, die sagen, ich würde ja so gerne meine, und jetzt kommen wir zu einem Begriff, den wir heute noch gar nicht gesagt haben, aber der ja dahinter liegt, Haltung verändern, aber ich weiß nicht so richtig, wie ich anfangen soll. Ich meine, du hast es gerade schon konkret gemacht, die High Fives. Es gibt Lehrkräfte, die dann zum Beispiel auch mal ihrer Klasse einzeln guten Tag sagen. Ich finde das übrigens ganz spitzenmäßig, dass du das gesagt hast. Da geht es ja auch ums Gesehenwerden. Ja? Ein Drittel der Schülerinnen und Schüler fühlen sich nicht gesehen nach der Uwe-Studie. Ganz, ganz schlimm. Genau. Aber gibt es so ein paar Impulse, die du so in Workshops oder so auch mitgibst, die entweder zur Reflexion oder zu einem anderen Bewusstsein beitragen?
6: Also, es gibt so eine klassische Situation, man nennt das den spielerischen Widerstand. So ist, glaube ich, irgendwann mal von Rudi Rode geprägt worden und ich habe das für mich mit übernommen und in mein Konzept übernommen. 85% aller Widerstände von Kindern, Jugendlichen, Eltern und von deiner Partnerin, von deinem Partner laufen immer gleich ab. Du gibst irgendwie eine Anforderung, so räum mal den Müll weg und dann kriegst du so eine Ablehnung, so ein nee, nein, nee, jetzt nicht. So. Das Spannende ist, wenn man sich Konfliktdynamiken anguckt, dann weiß die Wissenschaft, nach dieser Ablehnung kommt in der Regel noch irgendwas. So eine Art Geschichte, so eine Rechtfertigung oder so eine Begründung. Das heißt, Lehrkräfte kennen das Beispiel am besten, wenn jemand sagt, pack mal die Trinkflasche vom Tisch. Nee, mache ich nicht, bei Frau So-und-so dürfen wir auch. Mhm. So, jetzt wissen wir aus der Gehirnphysiologie, dass wir Menschen manchmal gerade in Kommunikation den Weg des geringsten Widerstands nehmen. Wir sind also darauf gepolt, immer auf das intuitiv zu reagieren, was wir zuletzt gehört haben. Deswegen liegt den meisten Lehrkräften ja auf der Zunge, übrigens Erzieherinnen und Erziehern und allen Menschen eigentlich auch, auf der Zunge, wenn dein Kind sagt, nee, bei Frau So-und-so dürfen wir auch. Ich bin aber nicht Frau So-und-so und pass mal auf, auch du musst dich jetzt an diese Regel halten, dein Fußabdruck ist auch auf diesem Regelplakat und so weiter. Und dann kommst du über den Ansatz dieser Geschichte, die dir jemand dahin geworfen hat, einfach in so eine Rechtfertigungsspirale. So. Das macht schon mal Spaß, das zu verstehen, dass jeder Widerstand im Prinzip fast immer gleich ist. Du kriegst nach der Ablehnung immer so eine Geschichte und wir Menschen reagieren intuitiv auf die Geschichte, statt bei unserer Anforderung zu bleiben. Und jetzt wäre es ja mal ein ganz, ganz spannendes Experiment, einfach mal, statt zu sagen, ich bin aber nicht Frau so und so, wenn ein Kind sagt, ne, bei dir dürfen wir nicht, einfach mal zu sagen, ja, verstehe ich, mach trotzdem.
10: Okay.
6: So, okay. Weil es geht ja nur darum, dass man einmal Konfliktdynamiken verstanden hat, wie Kommunikation mit uns funktioniert, wie Gehirnphysiologie wie funktioniert. Also das nächste Mal, wenn dein Kind sagt, nee, mache ich nicht, bei Frau So-und-so dürfen wir auch, dann sagst du einmal auf der Verständnisebene, ja, fände ich auch blöd und kann ich gut nachvollziehen, wünsche ich mir aber trotzdem von dir jetzt gerade. Und das sind so klitzekleine Dinge, die ich dann in meinen Seminaren oder in meinen Vorträgen dalasse, die den Lehrkräften und den Menschen so viel Mut machen, dass es ja leichter gehen darf, ohne die Autoritätskeule schwingen zu müssen, dass daraufhin auch wieder Diskussion und Raum für wie geht Haltung, wie geht Beziehung und wie kann ich das gestalten mit der freien Zeit, die ich jetzt habe, möglich ist.
10: Aber dann kann es ja trotzdem passieren, dass eine Situation, ich sag jetzt mal, aus dem Ruder läuft. Mhm. Gibt es auch Möglichkeiten, da besser gegenzusteuern, um diese Eskalationsspirale nicht noch weiterlaufen zu lassen, bis zu dem Punkt, dass man sagt, nachsitzen oder ich schick dich raus und du musst die Türklinke runterhalten und solche Scherze?
6: Ja, okay, das sind zwei verschiedene Punkte. Also, einmal können wir auseinanderkriegen, was ist denn der pädagogische Anspruch in der Situation? Und was ist der Unterschied zwischen Strafen und Konsequenzen? Das sind zwei wichtige Dinge. Das heißt, als allererstes, ich erlebe bei Lehrkräften, bei Erzieherinnen und Erziehern, bei den meisten Menschen, mit denen ich arbeite, einen unfassbar großen Anspruch, alles handeln zu wollen. Mhm. Also in jedem Seminar kommt die Frage oder die Situationsschilderung, ich habe da einen Schüler, der tickt regelmäßig aus, der ist gewalttätig, der schlägt auch andere. Wie kann ich das handeln? Und ich antworte immer, ohne das gemein meinen zu müssen oder zu wollen, mit der Gegenfrage, ist das denn überhaupt deine Aufgabe, das handeln zu müssen? Also bist du als Lehrkraft, bist du als Erzieher die Person, die Gewalt handeln muss? Oder dürfen wir sagen, es gibt Dinge, da habe ich einen Erziehungsauftrag. Es gibt aber auch ganz klar Verhaltensweisen und für mich ist meine Nulltoleranzlinie immer Gewalt. Und zwar in jeder Form, physisch, psychisch, was auch immer. Wo man sagen kann, hier endet mein Erziehungsauftrag, ab jetzt habe ich einen Schutz- und Ordnungsauftrag. Und den habe ich auch für den, in Anführungszeichen, weil mir kein gutes Wort dafür jetzt einfällt, für den Täter. Also auch dich muss ich ja vor allen anderen und vor dir selbst schützen. Also einmal Bewusstsein dafür, ich liebe solche Sachen wie wer schlägt, der geht, weil ich ganz fest davon überzeugt bin, dass wir als Pädagoginnen und Pädagogen einen Erziehungsauftrag haben, der geht aber nur bis hier und ab da beginnt der Schutz- und Ordnungsauftrag. Wir müssen nicht alles handeln können. Es gibt aber diesen Anspruch, ich will das irgendwie hinkriegen. Und ich versuche den Menschen gerne einfach zu sagen, das musst du nicht. So, wenn die Situation aber noch nicht ganz so verfahren ist, wenn du nicht permanent schon weißt, der wird heute jemanden schlagen, und es gibt so Eskalationssituationen, dann lohnt es sich einmal zu verstehen, es gibt einen himmelweiten Unterschied zwischen Deeskalation und Konfliktklärung. Die meisten Pädagoginnen und Pädagogen verwechseln Deeskalation und Konfliktklärung. Die meinen, ich bin jetzt sehr platt, ich bin jetzt sehr platt und sehr stilisierend. Ganz häufig wird gemeint, ich schicke euch auseinander, jetzt entschuldigt ihr euch mal, jetzt hier, ihr erzählt mir jetzt alle, was hier passiert ist und dann machen wir so eine Friedensbrücke und dann setzen wir uns hin und jeder schreibt mal am anderen auf, was ihm nicht gefällt und sowas alles. Und das ist dann Konfliktdeeskalation. Das stimmt aber nicht. Das ist der Ansatz einer Klärung. Finde ich per se gut, die macht aber nicht immer Sinn und schon gar nicht in der Konfliktsituation. Das heißt, was ich immer tun würde, ist, schaff dir mal ein Bewusstsein dafür, dass Deeskalation nicht gleich Konfliktklärung ist und vielleicht bedeutet es in einer verfahrenen Situation dann doch mal die menschliche Seite mit einer gewissen Kraft und einem gewissen Standing hinzustellen und zu sagen, Leute, Feierabend, du in die Ecke, wir machen noch 10 Minuten diesen Unterricht zu Ende und dann setzen wir uns hin.
10: Das heißt, das erste war jetzt Deeskalation, das zweite wäre dann Klärung. Obwohl ich es interessant finde, das, was du gerade gesagt hast, habe ich noch nie gehört, ist für mich ja immer wieder schön zu merken, was für Leerstellen ich habe, von denen ich gar nicht wusste, dass es sie gibt. Weil das ja auch wichtig ist in solchen Bereichen, wo es zum Beispiel schwierig oder gewaltvoll wird oder wie auch immer, nicht einfach alle Sachen nur aus dem Bauch klären zu wollen, sondern auch Instrumente und Werkzeuge an der Hand zu haben, wie man das Ganze dann professionell lösen kann. Ne?
6: Ja, also mach dir mal bewusst, in dem Moment, wo du in so einem emotionalen Arousal bist, wo Kinder sich richtig heftig kloppen, und ich meine jetzt nicht, zwei Jugendliche aus deiner Schule verabreden sich auf dem Schulhof, um sich ein bisschen zu reiben, so ein bisschen dieses Schubbeln und Kräfte messen und ein bisschen rumpöbeln, so, das meine ich nicht, ne? Das ist auch nicht gut, das müssen wir auch handeln, aber geh mal davon aus, zwei Kinder, zwei Jugendliche, egal aus welchem Kontext du kommst, kloppen sich gerade heftig. Dann macht es ja Sinn, verstanden zu haben, dass wir zwei Areale in unserem Gehirn haben. Einmal präfrontaler Kortex, der löst alles das, was rational zu lösende Aufgaben angeht. Da liegen bei dir als Lehrkräfte all die klugen Strategien, die du zurechtgelegt hast, um in Konfliktsituationen handlungsfähig zu sein. Im Konflikt übernimmt aber relativ häufig, wenn Dopamin, Adrenalin, Noradrenalin dazukommen, nicht der präfrontale Kortex, sondern das limbische System. Und das ist viel mehr emotional gesteuert statt rational. Wenn also in einem Konfliktmoment das limbische System kickt, dann ist das bei uns immer der Moment, wo wir als Erwachsene im Streit etwas sagen, was wir am nächsten Tag bereuen. So, und das kennen ja ganz, ganz viele. Wenn du das verstanden hast, dass der präfrontale Kortex auch bei den Jugendlichen im Streit aus ist, dann weißt du ja ab sofort, dass sich die Frage nach dem Warum oder was ist hier gerade passiert, erzähl mal, überhaupt nicht lohnt. Die macht ja gar keinen Sinn, weil die Beantwortung im präfrontalen Kortex stattfinden würde, der aber gerade aus ist. Also sorg doch lieber mit einer klaren Deeskalationsstrategie dafür, dass erstmal Ruhe im Puff ist, wie man hier bei uns im Ruhrgebiet sagt. Und dann machst du irgendwas anderes, lässt 10 Minuten, 20 Minuten ins Land gehen, sofern das möglich ist. Und wenn du dich dann mit den Kindern und Jugendlichen zusammensetzt und sagst, so Leute, jetzt haben wir alle mal durchgeatmet, könnt ihr mich mal ganz kurz ins Boot holen, was da gerade passiert ist? Erst dann ist ja durch das Absenken der ganzen Hormone, die dann irgendwie passiert sind, das Denken wieder möglich. Also das darf man voneinander trennen.
10: Herausforderndes Verhalten hat Gründe. Die Frage ist, ob wir nur auf die Oberfläche schauen oder ob wir bereit sind, tiefer hinzusehen und unsere Haltung entsprechend verändern. Darüber habe ich mit Konflikt- und Krisenpädagoge Raphael Kirsch gesprochen. Lieber Raphael, danke für das Gespräch.
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1: 13 Uhr. Angekündigter US-Truppenabzug sorgt in Deutschland für Unruhe. Solarausbau stockt. Frühere Spitzensportlerin kritisiert Umgang mit DDR-Sportlern. Das Wetter oft Sonne, gegen Abend einzelne Schauer, 23 bis 28 Grad. Mein Name ist Christoph Haas. Der geplante Abzug von 5000 US-Soldaten aus Deutschland sorgt für Unruhe. Der außenpolitische Sprecher der Unionsfraktion Hart sagte im Deutschlandfunk, das beeinträchtige die Abschreckungsstrategie der NATO. Verteidigungsminister Pistorius ist für ein größeres NATO-Engagement der Europäer. Die Grünen-Verteidigungspolitikerin Nanni verlangte eine europäisch koordinierte Reaktion. Größte US-Stützpunkte sind Wiesbaden und Ramstein. Wiesbaden ist laut Medienberichten nicht betroffen vom Abzug. In Deutschland stockt der Ausbau der Solarenergie. Der Bundesverband Solarwirtschaft hat ausgerechnet, dass im ersten Quartal neue Anlagen gebaut wurden, die insgesamt 6% weniger Leistung bringen als noch ein Jahr vorher. Aus der Nachrichtenredaktion Jana Schwarzer.
2: Bei neuen Anlagen auf den Dächern von Wohnhäusern lag das Minus bei 21%, bei Gewerbegebäuden sogar bei 33%. Die Leistung der neuen Balkonkraftwerke war 6% niedriger als im Jahr davor. Nur bei den großen Solaranlagen auf freien Flächen gab es ein Plus von 20%. Der Bundesverband der Solarwirtschaft warnt, die Energiekrise zeige, wie wichtig es sei, Deutschland unabhängiger zu machen von teuren Energieimporten.
1: Wirtschaftsministerin Reiche will unter anderem die Vergütung abschaffen, die Betreiber für den Strom erhalten, den sie ins Stromnetz einspeisen. Die frühere Hochspringerin Ulrike Nasse-Maifart hat den Umgang mit Erfolgen ihrer DDR-Sportkollegen kritisiert. Der Welt am Sonntag sagte sie, erfolgreichen Ostathleten werde immer noch wenig Respekt gezeigt. Die Erinnerungskultur im Sport sei auf Westdeutschland fokussiert, das mache sie sauer. Der DDR-Sport werde immer wieder mit Doping und Stasi-Mitgliedschaft in Verbindung gebracht. Das Individualdoping in Westdeutschland dagegen ignoriert. Nasse Maifart kommt aus Frankfurt und ist Olympiasiegerin von 1972 und 1984. Fast zwei Monate nachdem er in der Ostsee aufgetaucht war, ist der Buckelwal wieder in Freiheit. Er wurde am Morgen in der Nordsee freigelassen. Ein Lastkahn hatte das Tier dorthin gebracht in einer privaten Rettungsaktion. Der Wal war in den vergangenen Wochen immer wieder vor der Ostseeküste gestrandet und lag zuletzt vor der Insel Pöhl fest. Erst Formel-1-Rennfahrer, dann Radrennfahrer. Der Italiener Alessandro Zanardi hat Renngeschichte geschrieben. Jetzt ist er im Alter von 59 Jahren gestorben. Moritz Pompel.
3: Niemals aufzugeben, so kennen viele Alessandro Zanardi. In den 1990er Jahren fuhr er bei mehr als 40 Formel-1-Rennen mit, war unter anderem Teamkollege von Ralf Schumacher. Nach seiner Karriere als Rennpilot verunglückte er bei einem Rennen schwer, verlor beide Beine. Doch Zanardi kämpfte sich zurück mit dem Fahrrad, das er mit Handkurbeln antrieb. Bei den Paralympics gewann er unter anderem 2012 in London und 2016 in Rio de Janeiro mehrere Gold- und Silbermedaillen.
1: Das waren die Nachrichten. Das Wetter. Heute Nachmittag scheint oft die Sonne neben ein paar lockeren Wolken. Gegen Abend sind im Westen auch Schauer und Gewitter möglich. Dazu Höchstwerte zwischen 23 und 28 Grad. Heute Nacht kühlt es ab auf 15 bis 6 Grad. Morgen bekommen wir Sonne und Wolken, örtlich auch Schauer, maximal 20 bis 26 Grad. Und auch am Montag erst teils sonnig, am Nachmittag zieht's zu, dann regnet es auch mal, höchstens 23 Grad. Es ist 13.04 Uhr.
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1: Vorsicht auf der A5 Kassel-Frankfurt. Zwischen Friedberg und Bad Homburger Kreuz liegt ein Motorradkoffer auf der linken Spur. Vorsicht auch auf der A7 Fulda-Kassel, zwischen Bad Hersfeld-West und Homberg-Efze eine ungesicherte Unfallstelle auf der rechten Spur. Und Vorsicht bitte auch auf der B43 Wiesbaden-Rüsselsheim, zwischen Bischofsheim und Rüsselsheim liegt eine Plastikwanne auf der Fahrbahn. A5 Basel-Karlsruhe, zwischen Efringen-Kirchen und Dreieck Neuenburg, 2 Kilometer Stau. A5 Heidelberg-Darmstadt, zwischen Bensheim und Zwingenberg, 2 Kilometer Stau, da laufen Bergungsarbeiten auf der rechten Spur. Und A81 Heilbronn-Stuttgart, zwischen Stuttgart-Feuerbach und Dreieck Leonberg, 4 Kilometer stockender Verkehr.
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4: Sie hören das ARD-Interview der Woche. Mein Name ist Jim Bobnik-Schass und mein Gast heute ist Jasmin Fahimi, die Vorsitzende des Deutschen Gewerkschaftsbunds. Herzlich willkommen.
5: Hallo, ich freue mich.
4: Frau Fahimi, der Start in den Mai ist traditionell auch der Tag der Arbeit. Das Motto in diesem Jahr, das Sie ausgerufen haben dabei, erst unsere Jobs, dann eure Profite. Welche Botschaft wollen Sie zum Start in diesen Mai damit genau senden an Politik und Arbeitgeber?
5: Wir wollen klar machen, dass wir in einer Marktwirtschaft leben, die auf sozialer Verantwortung und sozialer Stabilität beruht. Und dass es nicht sein kann, dass beispielsweise im gleichen Jahr, in dem Rekorddividenden ausgeschüttet werden, wir um unsere Jobs bangen müssen, die Innovation nicht vorangeht und stattdessen über Leistungskürzungen im sozialen Bereich diskutiert wird. Das ist der falsche Schwerpunkt. Wir wollen Strukturreformen, wir wollen Infrastruktur ausgebaut wissen, wir wollen Innovationen nach vorne bringen, weil wir Wachstum brauchen und nicht Sozialkahlschlag.
4: Jetzt ist ja dieser Tag der Arbeit zuletzt auch von der Politik als Feiertag öfter mal in Frage gestellt worden. Es heißt, einen Feiertag zu streichen, das könnte auch das Wirtschaftswachstum deutlich steigern. Die Gewerkschaften reagieren da sehr allergisch bis empört, sag ich mal. Aber wenn wir es mal umdrehen, könnte das nicht tatsächlich ein gemeinsames Zeichen sein, ein Signal, das machen wir jetzt gemeinsam, vielleicht ein, zwei, drei Mal, um gemeinsam Schwung in die Lage zu bringen?
5: Ja, das ist ja alles eine Tonalität, die der Logik folgt. Wenn ihr mehr arbeitet, dann geht es der Wirtschaft besser und damit auch uns allen. Und wenn man da mal eine Sekunde drüber nachdenkt, dann ist klar, das kann gar nicht aufgehen. Wir verlieren gerade in jedem Monat Tausende von Arbeitsplätzen. Wir müssen wegen der geringen Produktionsauslastung Menschen in Kurzarbeit schicken. Wir haben immerhin nach wie vor 3 Millionen Arbeitslose und nur 1 Million offener Stellen. Das zeigt ja alles, dass es nicht im Moment jedenfalls nicht darum geht, dass wir mehr arbeiten müssen, dass wir ein größeres Arbeitszeitvolumen brauchen, sondern dass es eine Wachstumsschwäche gibt. Wenn jemand jetzt länger bis zur Rente arbeitet oder eine Stunde mehr in der Woche arbeitet oder ein Feiertag ausfällt, davon wird ja nicht die Digitalisierung vorangebracht oder ein Auto in den USA mehr verkauft. Und deswegen ist es eine völlig widersinnige Debatte.
4: Wie würden Sie denn dieses Wachstum, was fehlt, wiederherstellen, wenn das nicht die richtigen Methoden sind?
5: Ja, ich würde mir sehr wünschen, dass wir uns darauf konzentrieren, wie wir den EU-Binnenmarkt besser schützen. Wir befinden uns in einer dramatischen globalen Systemkonkurrenz zwischen USA und China, die im Übrigen ganz viel für ihre Märkte zum Schutz machen. Bei China beispielsweise ist seit Jahren dort gang und gäbe. Und dieses Prinzip wollen wir auch in Europa, dass es einen Unterschied macht, ob jemand eben hier produziert oder nicht. Dass es Importbegrenzungen gibt. Dass es eine Ausrichtung darauf gibt, dass Menschen in dieser Gemeinschaft eben auch gute Arbeit haben, die fair bezahlt ist, weil es auch um die Kaufkraft geht. Wir brauchen aber für eine Hochleistungsindustrie natürlich auch mehr Innovationen. Wir müssen darüber reden, wie wir anregen können, dass es eine digitale Wertschöpfung in Europa gibt, von der wir profitieren können. Und wir müssen natürlich beim Infrastrukturausbau viel, viel schneller werden und vor allem auch punktgenauer. Es macht überhaupt gar keinen Sinn, allgemein über Wasserstoffausbau zu reden und am Ende keinen Plan zu haben, wie er denn wo am dringendsten benötigt wird und dann auch schnell hinkommen muss. Ich weiß, das ist alles komplex, es ist manchmal auch abstrakt, aber ich will andeuten, dass wir im Fokus eine Industrie- und Wirtschaftspolitik brauchen für Wachstum und Innovation und stattdessen reden wir die ganze Zeit über Sozialleistung.
4: Nun war ja die neue Bundesregierung auch unter Kanzler Merz vor knapp einem Jahr ins Amt gekommen, auch mit genau diesem Versprechen. Wir streiten uns weniger, wir wollen die Wirtschaft wieder ans Laufen bringen und die Impulse setzen. Ich verstehe Sie so, dass diese Bilanz aus Ihrer Sicht bisher nicht gut ausfällt?
5: Sie fällt nicht gut aus. Zugegebenermaßen hat es natürlich noch weitere Störfaktoren gegeben zu denen, die wir schon kennen. Also Stichwort Iran-Krieg beispielsweise. Es werden immer wieder eben die Lieferketten unterbrochen. Das sind Riesenherausforderungen. Aber wir sind enttäuscht darüber, dass es eben keine klare Industrie- und Wirtschaftspolitik gibt, die wirklich mehr Planungssicherheit bringt, Innovationen fördert, Standorte stärkt, sondern stattdessen einer uralten neoliberalen Idee aufsetzt, dass der Markt das schon irgendwie regelt und man muss einfach möglichst viel deregulieren, dann fällt irgendwann irgendwie für alle auch schon ein bisschen was davon ab. Und das ist eine Mär, die uns seit Jahrzehnten erzählt wird und deren Versprechen nie aufgegangen sind. Von daher sind wir enttäuscht, das stimmt, und werden uns weiter dafür einsetzen, dass unsere Arbeitsplätze sicher sind. Mal schauen, wie beratungsresistent sich die Regierung noch so zeigen wird.
4: Das heißt, können es Union und SPD einfach nicht? Haben sie einfach nicht die richtigen Konzepte in der Schublade?
5: Ich glaube, dass wir noch keine ausreichende, wirklich kluge Gesamtidee davon haben, wie in dieser Zeit der Markt, der Staat und eben auch das zu mobilisierende Kapital zusammenkommen können. Wie man beispielsweise mit einem Deutschlandfonds, der viel zu klein gedacht ist, aber wie man mit einem solchen Fonds durch öffentliche und private Gelder mehr Kapital generiert, um beispielsweise tatsächlich auch Start-ups zu helfen, weiter wachsen zu können und eben nicht auf das Kapital aus den USA angewiesen zu sein. Davon brauchen wir mehr. Wir brauchen auch eine klarere Fokussierung des Sondervermögens wirklich auf Infrastrukturausbau. Wir brauchen für die Unternehmen Planungs- und Genehmigungsbeschleunigungen. Und wir sollten uns auch daran erinnern, dass Europa nur mit guten Standards und hoher Qualität eben diesem globalen Wettbewerb gerecht wird. Und das alles fehlt. Es wird sozusagen nicht über neue, kluge Strukturen nachgedacht und wie die Dinge zusammenkommen können, sondern man fällt am Ende zurück auf Hauptsache, das Kapital kann möglichst günstig produzieren. Und dann sind wir natürlich bei der Diskussion um Arbeitskosten, dann sind wir bei der Frage von Arbeitsrechten und Sozialrechten. Und das alles wird uns nicht in dieser Technologiekonkurrenz, in der wir uns befinden, wo wir hochqualitative Produkte nach vorne bringen müssen, Prozesse optimieren müssen. Das wird uns nicht helfen.
4: Welche Rolle geben Sie den Gewerkschaften in all dem, in diesem Kompromiss? Also was könnten die Gewerkschaften da einbringen, um das voranzubringen, was bisher vielleicht noch nicht passiert oder nicht abgefragt wird?
5: Naja, was unser tägliches Geschäft ist, ist natürlich eben in den Betrieben dafür zu sorgen, dass es Zukunftsprogramme gibt, dass eben nicht einfach nur ein Arbeitsplatz-Kahlschlag erfolgt und Standorte geschlossen werden, sondern dass wir dafür kämpfen, dass es eben auch Konzepte nach vorne gibt, dass Standorte modernisiert werden, dass wir bei der Einführung von Digitalisierung in allen Branchen auch darüber reden, dass sie so eingesetzt wird, dass wirklich es zu einer Verbesserung kommt, dass neue Geschäftsmodelle, neue Produktideen entstehen, kreative Arbeit gefördert wird, aber eben nicht einfach nur Rationalisierung und Arbeitsplatzabbau bedeutet. Das ist quasi unser tägliches Geschäft, was manchmal so ein bisschen unterm Radar läuft, aber viele kennen das aus den Betrieben, dass unsere Betriebsräte da hart kämpfen um jeden Arbeitsplatz. Das ist im Moment natürlich unser Fokus. Aber wir drängen auch die Politik dazu, bestimmte Leistungseinkürzungen sein zu lassen und eben zu echten Strukturreformen zu kommen. Das schönste Beispiel ist ja im Moment gerade die Gesundheitsreform.
4: Wie beurteilen Sie da die Vorschläge, die jetzt auf dem Tisch liegen?
5: Ja, das ist ein Referentenentwurf, ein Vorschlag aus dem Ministerium Wagen gewesen, der eindeutig zu Lasten der Beschäftigten ausgefallen ist. Da haben wir ein bisschen schon jetzt was korrigieren können. Beispielsweise, dass es keine Einschnitte beim Krankengeld gibt. Und da werden wir noch über viele andere Dinge reden müssen. Beispielsweise, warum die Privatversicherten eigentlich überhaupt gar keinen Beitrag zahlen für allgemeine gesellschaftliche Aufgaben, die in der gesetzlichen Krankenversicherung ja getragen werden. Zum Beispiel für die Grundsicherungsbezieher oder eben auch bei der Familienmitversicherung. Wir kritisieren aber vor allem auch, dass diese Bundesregierung immer wieder droht, Reformen anzuschieben, die darauf hinauslaufen, wenn sie möglichst schmerzhaft sind, sind sie gut. Das ist natürlich Quatsch. Diese Reform fokussiert sich ausschließlich auf die Kostenbetrachtung. Und was wir wirklich brauchen im Gesundheitssystem, sind massive Strukturreformen und Effizienzen. Es gibt viele, die sich aus diesem System unangemessen bedienen, und da muss ein Riegel vorgeschoben werden.
4: Sie hören das ARD-Interview der Woche, und zu Gast ist diesmal Jasmin Fahimi, die Vorsitzende des Deutschen Gewerkschaftsbundes.

0: Glauben Sie, dass es diese versprochene Signalwirkung geben wird? Also, dass es wirklich Unternehmen gibt, die sich daran orientieren und nachträglich Tarifbindungen wieder da einsteigen dadurch?
1: Was damit bewirkt wird, ist aus meiner Sicht hoffentlich vor allem, dass nicht auch noch diejenigen begünstigt werden durch öffentliche Aufträge, die Lohndumping betreiben. Das heißt, ich habe jetzt gar nicht so sehr die Hoffnung, dass damit mehr Tarifbindung entsteht, aber dass zumindest diese Tarifflucht ausgebremst wird und der Staat ein klares Zeichen setzt.
0: Sie haben die Sozialpartnerschaft schon angesprochen mit den Arbeitgebern. Die hat ja in der Vergangenheit, kann man sagen, doch gut funktioniert, viele Krisen gemeistert. Mein Eindruck in letzter Zeit ist aber ein bisschen ein anderer, dass sich da wenig, sage ich mal, zusammenbewegt. Also man könnte ja auch einen Schulterschluss üben zwischen Gewerkschaften und Arbeitgebenden. Aktuell zum Beispiel, dass man sich mehr an einen Tisch setzt und an Lösungen auch mit der Politik arbeitet. Warum passiert das aktuell nicht? An wem liegt es?
1: Dazu sind wir jederzeit bereit. Ich muss allerdings sagen, dass die Einladung für einen solchen Dialog seitens der Bundesregierung überschaubar sind. Insbesondere beispielsweise, wenn es jetzt um die Sozialreform geht. Wir sind ja weder die Arbeitgeberseite noch die gewerkschaftliche Seite überhaupt eingeladen worden vom Gesundheitsministerium, über einen solchen entsprechenden Reformentwurf zu reden. Es gibt eine eigene Finanzkommission Gesundheit, so heißt die. Die hat uns mal eingeladen für eine Stunde, um ihre Vorschläge zu diskutieren und zu bewerten. Das war es aber auch schon. Ich würde mir das sehr wünschen und ich würde es der Regierung auch empfehlen, dass wir in der Breite der Herausforderungen, die wir haben, eben nicht nur irgendwelche Kompromisse der Bundesregierung brauchen, sondern einen breiter getragenen Konsens. Und dazu stehen wir bereit. Ich sage Ihnen aber auch ganz klar, ich erwarte, dass das mit einem Fokus für Wirtschaftspolitik, für Wachstum, für gute Arbeitsplätze in unserem Land erfolgt. Ich brauche keine konzertierte Aktion, in der wir über Lohnkosten reden. Und ich wünsche mir auch von den Arbeitgebern, dass sie diese Tonalität abstellen, diese ständige Kampfansage an Arbeitsrechte und Sozialleistungen, sondern dass wir uns mal gemeinsam darauf verständigen, worüber wir uns doch auch einig sind. Also,
0: das wäre
1: zum Beispiel, dass ich finde, wir können in der Tat etwas für Entbürokratisierung tun. Nicht für Deregulierung, aber für Entbürokratisierung. Wir wollen auch nicht doppelte Berichts- und Dokumentationspflichten. Ich sehe Unternehmen, die gute, starke Mitbestimmung haben, auch in der Lage, dass sie sich sozusagen selbst ausreichend kontrollieren und gegenüber dem Staat noch weniger dokumentieren müssen als vielleicht andere. Ich sehe, dass wir gemeinsam schon lange ja auch erwarten, dass es eben endlich niedrigere Energiepreise gibt. Im Übrigen auch für die Bürgerinnen und Bürger, aber es ist natürlich vor allem auch für die Industrie wirklich nicht mehr tragbar, dass sie solche wettbewerbsunfähigen Preislagen haben. Wir haben gemeinsame Erwartungen, dass einfach bestimmte Genehmigungsverfahren viel schneller erfolgen müssen, dass man Auflagen abfahren muss, damit es wirklich auch jetzt zum Wohnungsbau, zum Erhalt von Industriestandorten auch durch klare Wasserstoff- und CO2-Pipeline gibt. Das sind alles sehr, ich weiß, pragmatische, kleinteilige Aspekte, aber dies sind aus meiner Sicht die wesentlichen Dinge, über die wir reden müssen und wo wir uns doch auch mit so vielen Arbeitgebern wirklich einig sind.
0: Liegt es auch an der Zeit aktuell, dass Kompromisse vielleicht gerade nicht so wirklich im Trend liegen, salopp gesagt? Ich meine, auch innerhalb der Bundesregierung beobachten wir ja, dass Union und SPD gerade sehr oft, sage ich mal, mehr die Unterschiede untereinander betonen. Und auch die Tonlage zwischen Arbeitgebern und Gewerkschaften erscheint mir ja auch ziemlich scharf zurzeit. Ist der Ton einfach zu rau aktuell?
1: Also zwischen, jetzt muss ich sagen, den Arbeitgeberverbandsvertretern und uns ist der Ton in der Tat rauer geworden. Ich muss allerdings sagen, wir haben dieses Spiel nicht begonnen.
0: Das sagen die anderen wahrscheinlich auch.
1: Nein, das ist ja historisch belegbar. Seit über 2 Jahren höre ich von Arbeitgeberverbandsvertretern nur diese Wiederholung von Forderungen, dass die Arbeitszeit weiter flexibilisiert werden müsste, dass Feiertage abgeschafft werden sollen, dass Karenztage eingeführt werden sollen, dass es Teilkrankschreibungen geben soll, dass das Krankengeld eingeschränkt wird. Diese Liste wird unendlich lang und jede Woche fällt ihnen was Neues ein. Ich kann das nicht anders interpretieren als den Versuch, dass man quasi mit der Schrot

0: Flinte einfach einmal irgendwie auf unsere soziale Marktwirtschaft schießt und hofft, dass man möglichst viel trifft.
1: Sie hören das ARD-Interview der Woche und wenn Ihnen dieses Interview gefällt und Sie gerne mehr hören möchten, dann schauen Sie doch nach in der ARD-Sounds-App. Dort gibt's alle Interviews zum nochmal anhören und weiterempfehlen. Frau Fahimi, schauen wir noch auf die Entlastungen, die die Bundesregierung auf den Weg gebracht hat, wegen des Iran-Kriegs und den steigenden Benzinpreisen. Es gibt ja auch die Kritik daran tatsächlich, dass man jetzt den Benzinpreis, die Mineralölsteuer für 2 Monate absenkt. Ich habe Sie so verstanden, dass Sie das eher begrüßen und eher noch verlängern würden. Halten Sie das auf Dauer für bezahlbar? Ist das der richtige Weg?
0: Naja, wir haben Steuerlasten auf Energie, über die wir insgesamt reden müssen und grundsätzlich. Das betrifft im Übrigen nicht nur die Mineralölsteuer, sondern natürlich auch Strom und anderes. Gleichwohl ist in dem Zusammenhang der Preisexplosion wegen des Kriegs im Iran das natürlich nur ein Tropfen auf den heißen Stein. Es ist definitiv für 2 Monate zu kurz. Es ist klar, dass die Nachwehen viel länger dauern werden. Und wir brauchen natürlich schon auch das Ergebnis, ob denn die kartellrechtlichen Anpassungen überhaupt wirken, dass diese Ermäßigung auch bei den Verbraucherinnen und Verbrauchern ankommt oder ob es nicht dann doch wieder höhere Gewinne einfach nur bei den Mineralölunternehmen gibt. Im Moment gibt es Studien, die eher auf Letzteres verweisen. Ich will das gar nicht abschließend beurteilen, aber daran wird sich die Bundesregierung messen lassen müssen, ob diese Übergewinne, diese potenziellen Übergewinne auch wirklich abgeschöpft werden. Wenn nicht, ist das natürlich alles nur heiße Luft gewesen.
1: Eine Entlastungsprämie von bis zu 1.000 Euro soll es auch geben. Die Arbeitgeber haben sich schon darüber beschwert, dass die Regierung aus ihrer Sicht da Geschenke verteilt, die sie am Ende bezahlen sollen. Nun soll das möglicherweise auch aufs nächste Jahr verlängert werden. Wollen Sie als Gewerkschaft Seite darauf drängen, das in möglichst viele Tarifverträge unterzubringen?
0: Ich sehe das im Moment nur sehr eingeschränkt, dass das relevant in Tarifverhandlungen wird. Wir haben das ja schon mal in der vergangenen Legislatur erlebt. Da haben wir das auch breit genutzt. Aber irgendwann kommt man natürlich auch an den Punkt, wo klar ist, wir kommen mit Einmalzahlungen nicht weiter, sondern wir brauchen eine echte Reallohnstabilisierung oder eigentlich sogar Erhöhung.
1: Versprechen Sie sich mehr von der angekündigten Steuerreform fürs nächste Jahr?
0: Das hoffe ich sehr. Das wird man noch abwarten müssen, aber zumindest von dem, was man hört, scheint es ja an ein paar Punkten eine Annäherung zu geben. Wir drängen sehr darauf, dass die Einkommensteuer für die Breite der Beschäftigten sinkt. Wir haben eben diesen Mittelstandsbauch. Wir brauchen einen größeren Grundsteuerfreibetrag. Aber das geht natürlich nur einher mit eben tatsächlich auch einem höheren Spitzensteuersatz für eben sehr, sehr hohe Einkommen. Da gibt es eine gewisse Annäherung. Ich bin aber vor allem auch der Überzeugung, dass wir nicht weitere Steuergeschenke mit der Gießkanne machen dürfen, sondern dass die Entlastung jetzt bei den Beschäftigten ankommen muss. Was meine ich damit? Eine allgemeine Unternehmenssteuersenkung halte ich für falsch, denn wir müssen auch realisieren, dass die wirtschaftliche Schwäche zwar da ist, aber nicht im gleichen Maße alle Unternehmen trifft. Ich habe vorhin schon gesagt, 53 Milliarden Dividendenausschüttung, auch jetzt wieder. Wir haben Krisengewinnler, wir haben Branchen, denen geht es sehr gut. Also deswegen sind solche Steuergeschenke am Ende des Tages eben völlig fehlgeleitet und trifft nicht die, die es wirklich brauchen. Das schlimmste Beispiel ist ja die Absenkung der Gastronomiesteuer. Die, die davon vor allem profitieren, sind Subway, Burger King und McDonald's. Es ist mir neu, dass das systemrelevante Industrien sind, die besonders in der Krise sind und jetzt unsere Unterstützung brauchen. Also ich will es deswegen auf die Spitze treiben. Das brauchen wir nicht und das bemängle ich auch an vielen Entscheidungen der Bundesregierung. Die müssen zielgenauer werden.
1: Frau Fahimi, lassen Sie uns zum Schluss noch auf Ihre Amtszeit zurückblicken. Seit 4 Jahren führen Sie jetzt den DGB. Nun wird im Mai neu gewählt. Streben Sie eigentlich eine Wiederwahl an? Wollen Sie bleiben?
0: Ich bin nominiert und hoffe auf eine breite, gute Unterstützung aus dem Kreise der Delegierten.
1: Haben Sie, was man Ihnen, wie man hört, hier und da unterstellt, in letzter Zeit besonders laut vielleicht auch deswegen darauf hingewiesen, dass Sie mit der Politik oder den Arbeitgeberforderungen nicht einverstanden sind?
0: Nein, das hat damit definitiv nichts zu tun. Das ist eine Unterstellung von Arbeitgeberseite, weil sie unsere Aussagen relativieren wollen. Aber ich kann Ihnen versichern, dass ich eine starke Stimme der Beschäftigten bleibe, völlig unabhängig davon, wann ich gewählt werde.
1: Wenn wir auf die Mitgliederentwicklungen bei den Gewerkschaften schauen in den letzten Jahren, geht die tatsächlich weiter runter. 2024 ca. 5,6 Millionen, 2025 5,4. Was ist Ihre Erklärung dafür? Sind Gewerkschaften nicht mehr attraktiv genug oder wie erklären Sie sich diesen weitergehenden Rückgang?
0: Naja, wir können aus zahlreichen Untersuchungen und Befragungen entnehmen, dass wir als Gewerkschaften einen extrem hohen Rückhalt haben. Und in der Breite die Beschäftigten sagen, das ist total wichtig, dass es uns gibt und die auch gut finden, was wir so in Summe machen.
1: Aber?
0: Ja, das Problem ist natürlich, dass sich unsere Wirtschaftsstruktur deutlich verändert hat. Wir haben sehr viel kleinteiligere Betriebsstrukturen. Arbeitgeber sind nicht nur aus den Tarifverträgen ausgestiegen, sondern behindern auch Betriebsratswahlen. Jede fünfte Betriebsratsneugründung erfährt massive Behinderungen durch die Geschäftsführung, wo wir gegenkämpfen müssen. Das heißt, das ganze kleinteilige Geschäft wird unglaublich Ressourcen, also da brauchen wir einfach ganz viel Kraft, da reinzugehen, um eben Betriebe, die kleiner sind und wo wir viel brutaleren Widerstand auch erleben, durchzusetzen, die zu organisieren, Betriebsräte zu wählen und dann eben auch in die Tarifbindung zu bringen. Das ist eine Riesenherausforderung für uns. Ja, aber richtig ist, wir müssen auch uns neu aufstellen. Wir müssen die Meinungsbildung beispielsweise auch in den sozialen Medien viel stärker auch für uns gewinnen. Aber wir brauchen am Ende des Tages auch eine Entscheidung der Politik, ob sie das Sozialpartnerschaftsprinzip weiter fortsetzen will oder nicht. Das heißt, ob wir beispielsweise auch digitale Zugänge in Betriebe bekommen, weil eben viele ja nicht mehr irgendwie einfach nur 5 Tage die Woche im Betrieb präsent sind. Wir brauchen einen stärkeren Schutz der Mitbestimmung. Und das sind Maßnahmen, die wir eben auch im Nationalen Aktionsplan für mehr Tarifbindung, den die Bundesregierung immer noch nicht verabschiedet hat, erwarten.
1: Apropos Politik. Sie warnen als DGB auf Ihrer Website vor der AfD. Sie bezeichnen sie als Feind der Beschäftigten, weil sie unter anderem gegen höheren Mindestlohn ist, gegen höhere Steuern für Reiche. Wie erklären Sie sich denn, dass gerade auch bei den letzten Landtagswahlen, wir haben das gesehen, gerade im Südwesten, in Rheinland-Pfalz oder Baden-Württemberg, sich doch viele Arbeitende inzwischen dieser Partei ausgerechnet zuwenden, vor der Sie warnen?
0: Ja, das ist natürlich erstmal eine Herausforderung der Parteien, die auch die Parteien beantworten müssen. Und offensichtlich ist es so, dass die Glaubwürdigkeit und die Handlungsfähigkeit anderer Parteien eben nicht mehr so gesehen wird, dass diese Aufgabe müssen sich die Parteien stellen. Für uns bleibt das natürlich trotzdem insofern auch eine Herausforderung, weil wir als Gewerkschaften eben die solidarische Kraft und die solidarische Stimme der Beschäftigten sind und deswegen allen Spaltungsversuchen uns immer wieder entgegensetzen. Und so sehe ich die AfD, die nicht nur mit Blick auf Migranten, sondern ja schon unlängst auch immer wieder im Wechsel anderer Gruppen versucht, die Gesellschaft gegeneinander aufzustellen. Und damit müssen wir uns auseinandersetzen, das machen wir auch. Aber ich sage Ihnen mal umgekehrt, wir haben gerade in den laufenden Betriebsratswahlen Ergebnisse, in denen völlig klar ist, dass da, wo wir eben deutlich machen, wir sind für euch da, wir hören euch zu, wir schaffen Lösungen. Wir werden nicht alles retten können, aber wir machen mit euch gemeinsam das Beste draus und das funktioniert eben nur, wenn wir gemeinsam kämpfen und solidarisch sind. Da setzen wir uns überall durch. Es gibt extrem hohe Wahlbeteiligungen, wir bringen unsere Listen mit großen Mehrheiten durch. Rechtsextreme Mandatsgewinne sind absolute Randerscheinungen. Was ich damit sagen will, ist, es geht. Und die Menschen sind für solidarische Reformen und soziale Veränderungen bereit und offen. Und davon könnte sich die Politik einfach mal eine Scheibe abschneiden.
1: Ich wollte gerade fragen, haben Sie das, was Sie gesagt haben, auch schon Lars Klingbeil und Bärbel Baas als Rat mitgegeben?
0: Das sage ich nicht nur den beiden, das sage ich auch dem Kanzler und anderen.
1: Frau Fahimi, danke für das Gespräch.
0: Danke auch.
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4: Um 13.30 Uhr mit Katrin Rudolph. Bundesverteidigungsminister Pistorius hat gelassen auf die Ankündigung der USA reagiert, tausende Soldaten aus Deutschland abzuziehen. Er sagte in Berlin, der Schritt sei absehbar gewesen. Aus der Nachrichtenredaktion Ulf Hilbert.
5: Gleichzeitig hob er die Bedeutung der Präsenz von US-Soldaten in Deutschland hervor, die im gemeinsamen Interesse beider Länder sei. Die Ankündigung aus Washington mache aber auch deutlich, dass die Europäer in der NATO mehr Verantwortung übernehmen müssten, sagte der Verteidigungsminister. Der außenpolitische Sprecher der Unionsfraktion Hart äußerte sich dagegen beunruhigt. Der angekündigte Abzug von 5000 US-Soldaten aus Deutschland beeinträchtige die Abschreckungsstrategie der NATO.
4: Der Bau von Solaranlagen in Deutschland lässt nach. Im ersten Quartal sind neue Anlagen gebaut worden, die 6% weniger Leistung haben als die im Vorjahreszeitraum. Der Bundesverband Solarwirtschaft warnt vor Einschnitten für Solaranlagenbetreiber. Wirtschaftsministerin Reiche will unter anderem die Vergütung abschaffen, die Betreiber für den Strom erhalten, den sie ins Stromnetz einspeisen. Die rheinland-pfälzische SPD hat den Koalitionsvertrag mit der CDU mit großer Mehrheit angenommen. Das hat die Wahlleitung bekannt gegeben. Noch Ministerpräsident und SPD-Verhandlungsführer Schweizer hatte zuvor für das Papier und eine Regierung mit der CDU geworben. Vorher hatte auch die CDU für den Koalitionsvertrag gestimmt. Der Landtag soll CDU-Spitzenkandidat Schnieder am 18. Mai zum Ministerpräsidenten wählen. Die SPD hatte nach 35 Jahren an der Macht die Landtagswahl verloren. Fast zwei Monate nachdem er in der Ostsee aufgetaucht war, ist der Buckelwal wieder in Freiheit. Er wurde am Morgen in der Nordsee freigelassen. Ein Lastkahn hatte das Tier dorthin gebracht, in einer privaten Rettungsaktion. Der Wal war in den vergangenen Wochen immer wieder vor der Ostseeküste gestrandet und lag zuletzt vor der Insel Pöhl fest. Erst Formel-1-Rennfahrer, dann Radrennfahrer. Der Italiener Alessandro Zanardi hat Renngeschichte geschrieben. Jetzt ist er im Alter von 59 Jahren gestorben. Moritz Pompel.
6: Niemals aufzugeben, so kennen viele Alessandro Zanardi. In den 1990er Jahren fuhr er bei mehr als 40 Formel-1-Rennen mit, war unter anderem Teamkollege von Ralf Schumacher. Nach seiner Karriere als Rennpilot verunglückte er bei einem Rennen schwer, verlor beide Beine. Doch Zanardi kämpfte sich zurück mit dem Fahrrad, das er mit Handkurbeln antrieb. Bei den Paralympics gewann er unter anderem 2012 in London und 2016 in Rio de Janeiro mehrere Gold- und Silbermedaillen.
4: Das waren die Nachrichten. Das Wetter heute Nachmittag scheint oft die Sonne. In Rheinland-Pfalz gibt es auch teils Wolken und später kann es dort und im Westen Hessens auch mal regnen. Dazu Höchstwerte zwischen 23 und 28 Grad. In der Nacht kühlt es ab auf 15 bis 5 Grad. Morgen Sonne und Wolken, regional auch Schauer, maximal 19 bis 26 Grad. Die Zeit 13.33 Uhr.
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4: A5 Basel Richtung Karlsruhe zwischen Efringenkirchen und Dreieck Neuenburg 2 Kilometer Stau. Und im weiteren Verlauf zwischen Riegel und Herbolzheim ein Unfall im Baustellenbereich, dadurch 5 Kilometer Stau.
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7: Ich habe gesehen, wie die RSF-Kämpfer Mädchen auf den Straßen vergewaltigt haben. Sie haben Leute beraubt und ihr Geld gestohlen. Es sind schreckliche Dinge passiert.
8: Das ist die Sudanesin Mahassin Fadl. Seit 2023 versinkt ihr Land in einem Krieg, der Millionen Menschen in die Flucht treibt. Auch Mahassin. Zu Fuß versuchte sie, ihre 7 Kinder und sich in Sicherheit zu bringen. Vergeblich. Ihre Tochter wird durch einen Granatsplitter verletzt.
7: Ich trug sie auf dem Arm und sie blutete ununterbrochen, bis sie starb. Wir waren in einem Dorf östlich von El Fashir. Dort haben wir sie begraben und die Reise dann fortgesetzt.
8: 3 Jahre schon tobt der Krieg im Sudan. Während internationale Vermittlungsversuche scheitern, eskaliert die Gewalt zwischen zwei rivalisierenden Machtzentren, der sudanesischen Armee und der RSF-Miliz, die Rapid Support Forces, weiter ungebremst, scheinbar unaufhaltsam, mit schrecklichen Szenen. Wie konnte es so weit kommen? Und welche internationalen Interessen wirken im Hintergrund, oft unsichtbar, aber entscheidend? Und welche Rolle spielen Sudans riesige Goldvorkommen für den Krieg? Darüber spreche ich heute mit unserem Korrespondenten Ramin Sina, der gerade vor Ort war, und der Sudan-Expertin Hagra Ali vom GIGA-Institut in Hamburg. Ich bin eure Host, Nathalie Amiri. Ich beginne mit Ramin Sina, der gerade für die ARD im Sudan unterwegs war. Hallo Ramin.
9: Hallo Nathalie.
8: Ramin, du bist gerade aus der Hauptstadt des Sudan, Khartoum, zurück. Du bist einer von wenigen Journalisten, die seit Jahren immer wieder dort waren. Wie hast du diese Stadt dieses Mal erlebt?
9: Ich habe sie einen Tick friedlicher erlebt als im vergangenen Jahr. Also als wir vor einem Jahr dort waren, da war sehr viel Artilleriebeschuss noch zu hören, jeden Tag, wenn wir gedreht haben in den Gassen von Khartoum. Das war jetzt nicht mehr der Fall. Wir konnten jetzt seit Kriegsbeginn zum ersten Mal mit dem Flugzeug nach Khartoum fliegen. Seit 2 Monaten gehen die Flieger wieder und der Flughafen war auch sehr zerstört gewesen von Khartoum. Also ich habe den Eindruck, dass die sudanesische Armee den Eindruck in die Welt vermitteln will, es geht ein bisschen voran, auch was die Infrastruktur angeht. Sie hat wieder die volle Kontrolle rund um die Hauptstadtregion, rund um Khartoum zurückgewonnen, nach jetzt mittlerweile mehr als 3 Jahren Krieg, und will so ein bisschen das Bild suggerieren, es geht aufwärts, wir entwickeln uns mehr hin in Richtung Normalität. Normal ist das Ganze natürlich nicht. Also wenn man durch Khartoum fährt, wenn man durch die Straßen fährt, die ganzen Regierungsgebäude abgebrannt, viele von der RSF-Miliz. Und wir waren dann in einem Viertel, das mir besonders im Gedächtnis geblieben ist, einfach Nabawi heißt das. Und das ist ein Viertel, so ein bisschen fast ligurisch, würde ich sagen, wie in Italien. Also wenn man an die Farben der Häuser denkt, gelb, so ein starkes Rot, pinke Häuser, sehr eng aneinander gebaut, die Häuser, enge Gassen, mittlerweile auch echt wieder sehr lebhaft, viele Kinder, die da gespielt haben, einige haben Fußball gespielt, andere haben mit Holzgewehren den Krieg nachgespielt, sie haben die letzten paar Jahre auch nichts anderes erlebt. Und wenn man sich dann aber umschaut und so ein Ausmaß an Zerstörung, so viele Einschusslöcher in diesen Häusern, ein Kollege zu mir hat gesagt, also wenn die immer von Scharfschützen sprechen, und da hat er recht, also da wurde nicht scharf geschossen, da wurde blind in jedes Haus reingefeuert von oben bis unten, auch in die Moscheen, also auch vor Gotteshäusern wurde kein Halt gemacht. Also da ist der Krieg, muss man wirklich die Augen zumachen, um ihn nicht zu sehen.
8: Damit wir alle auf den gleichen Stand bringen, haben wir einen kurzen Überblick für euch, wie der Krieg vor 3 Jahren begann. Es ist der 15. April 2023 im Sudan, da kommt es zum Showdown zwischen den 2 wichtigsten Generälen. Beide wollen schon lange die Macht im Land. An diesem Samstag im April 2023, da eskaliert die Lage. Mitten in der Hauptstadt Khartoum greift die RSF-Miliz, die Rapid Support Forces, angeführt von General Mohamed Daglu alias Hemeti, die Truppen der regulären sudanesischen Armee unter de facto Herrscher und General Abdel Fattah al-Burhan an. Die Unstimmigkeit um die Herrschaft schlägt um in einen grausamen Krieg. Die RSF-Miliz erobert nach heftigen Kämpfen die Hauptstadt. Es sieht nach einem Siegeszug aus, doch 2025 wendet sich das Blatt. Die sudanesische Armee unter General Abdel Fattah al-Burhan erobert wichtige Städte zurück. Im Frühjahr auch die Hauptstadt. Ein Ende des Krieges ist nicht in Sicht. Wenn du sagst, man möchte so ein Bild suggerieren, dass es wieder mehr Normalität gibt, mehr Sicherheit gibt. Was sagen dir denn die Menschen vor Ort? Du konntest ja mit Sudanesinnen und Sudanesen sprechen. Was haben sie dir erzählt? Wie traumatisiert sind sie?
9: Erstmal haben sehr viele erzählen wollen. Das ist natürlich für uns Journalisten auch positiv. Auch sehr viele Frauen. Also man kam einfach ins Gespräch. Sie haben auch nicht so eine große Scheu gehabt vor dem Mikrofon. Und es gibt kaum einen Sudanesen, den ich getroffen habe, der nicht affected ist durch diesen Krieg. Also entweder hat er ein Kind verloren, einen Vater verloren, Verwandte verloren, Freunde verloren, Nachbarn verloren oder sein Zuhause verloren. Und wir haben eine Mutter und eine Tochter getroffen, Ibtissam und Nihal heißen die beiden. Und das war in einem anderen Viertel. Lamab heißt es, das soll eigentlich mal ein gutes Viertel gewesen sein. Und mit denen sind wir durch die Gassen gelaufen, auch da. Die Einschusslöcher, man kann sie einfach nicht mehr zählen. So zerstört sind die Häuser, und da haben die beiden Folgendes gesagt.
10: Ich war schockiert. Das Land ist zerstört. Alles ist ruiniert. Aber wir sind dankbar, denn Menschenleben kann man nicht ersetzen. Alles andere schon. Wir glauben, dass das Land nach und nach wieder aufgebaut wird. Dieses Viertel war vor dem Krieg sehr schön. Jeder sagte, ich wünschte, ich würde in El Amab leben. Es war ein sehr vornehmes Viertel. Jeder hätte davon geträumt, hier zu leben. Es war schön. Es sah nicht so aus wie jetzt. Jetzt ist es zum hässlichsten Viertel geworden.
9: Und dann haben sie uns mit nach Hause genommen, in ihr Zuhause. Sie sind eine der wenigen Familien, die 3 Jahre auf der Flucht waren, quer durch den Sudan, aber jetzt wieder zurückgekommen sind, nach Khartoum. Und auch ihr Haus ist halb zerstört, erster Stock. Also da ist kein Dach mehr, die schlafen unter freiem Himmel. Und da saßen die beiden in ihrem Zuhause, die Mutter hat Tee getrunken und die Tochter hat so ein kleines Mikroskop geholt aus ihrem Zimmer. Und da hat sie erzählt, dass sie als Mitte-20-Jährige in einem Medizinzentrum gearbeitet hat, in einem Labor dort. Und mittlerweile gibt es dieses Medizinzentrum gar nicht mehr. Das ist zerstört. Es sind so viele Krankenhäuser zerstört in Khartoum. Und hier fehlt die Perspektive. Also sie saß da mit ihrem kleinen Mikroskop um sie herum, alles halb kaputt, zerschossen. Und dann fragt man sich natürlich, ja, also wo geht's hin? Willst du hier bleiben? Willst du dieses Land wieder aufbauen? Und dann sitzt sie da, wie soll sie das wieder aufbauen? Und wo soll sie arbeiten? Wie soll sie Geld verdienen? Und sie hat gesagt, wenn es nach mir ginge, ich will meine Mutter nicht alleine lassen, aber am liebsten würde ich einfach nur weggehen, würde ich fliehen. Und das hat ja auch jede dritte Sudanesin, jeder dritte Sudanese im Laufe des Kriegs gemacht. Es sind geschätzt 15 Millionen Menschen auf der Flucht.
11: Du erzählst von so viel Zerstörung. Ist dir in der Hauptstadt irgendwo auch wieder Hoffnung begegnet oder Aufbauwünsche, Menschen, die bleiben wollen, die sagen, wir wollen jetzt wieder das Land aufbauen?
9: Ja, absolut. Also wie immer im Krieg ist es jetzt auch nicht so, dass jedes Stadtviertel in Khartoum völlig zerstört ist. Es gab auch Viertel, da wurde weniger gekämpft, da waren weniger Straßenkämpfe. Und da gibt es einige Straßen, die sind sehr belebt, da sind die Restaurants voll, da gehen die Menschen aus, da wurde Fußball, da wurde Champions League geschaut, hunderte junge Sudanesen, das war sehr lebhaft. An einem Tag sind wir rumgefahren, dann haben wir per Zufall ein Karate-Training gesehen auf einem kleinen Sportplatz. Da waren 50, 60 Eltern, mindestens genauso viele Kinder. Das war ein Tag, ein besonderer Tag, da wurden irgendwie Medaillen ausgehändigt und das war wirklich schön. Die Eltern waren so stolz, die Kids waren so stolz, die Mütter haben erzählt, dass jetzt auch sehr viele Mädchen ins Karate geschickt werden, einfach weil in den Jahren, in denen die RSF-Miliz in den Straßen waren, es gab so viele Übergriffe auch auf Mädchen, auf Frauen, Vergewaltigungen. Also die Anzahl der Verbrechen ist so enorm hoch und da haben sie gesagt, Karate ist etwas, was sie einfach wollen, dass im Nachkampf die Frauen und die Mädchen sich ein bisschen stärker fühlen, sich wehren können. Und das war ein schöner Moment, da dieses Karate-Training und abends waren wir dann in einem Musikzentrum und da waren Hunderte. Also da wurde getanzt, da wurde Musik gespielt, Saxophon, Flöte, am Bass, da wurde gesungen. Da waren viele junge Sudanesinnen und Sudanesen, die ein paar Meter weiter auf so einer Theaterbühne waren. Auch da wieder die Theaterbühne halb zerschossen, aber die geschauspielert haben. Also das war sehr lebhaft.
11: Ein besonders grausames Kapitel dieses Krieges ist ja in der Stadt El Faschir passiert. Dort sollen tausende Menschen beim Massakern durch die RSF-Miliz getötet worden sein. Was weißt du darüber?
9: Also El Faschir ist eines der grausamsten Kapitel dieses Krieges. So wie ich jetzt gesagt habe, Khartoum ist mittlerweile unter Kontrolle wieder der sudanesischen Armee, ist das Land ja geteilt und große Teile von Darfur, der größten Region im Sudan, da herrscht die RSF-Miliz und die hat mehr als 2,5 Jahre versucht, eine der größten Städte dort, El Faschir, zu erobern. Das hat lange Zeit nicht so ganz geklappt. Und dann im Oktober doch, die Armee hat sich dann zurückgezogen. Und ich glaube, wir haben nur eine ungefähre Vorstellung, was dort vorgefallen ist in den letzten Tagen im Oktober. Ob da Tausende gestorben sind, Zehntausende gestorben sind, das kann man gar nicht mit so einer Sicherheit sagen. Es wird geschätzt, dass vor diesen Tagen, als die RSF El Faschir überrannt hat mit ihren Milizen, dass dort etwa 250.000 Menschen gelebt haben und jetzt gibt es Schätzungen 67.000 Menschen. Das heißt, etwa 100.000 Menschen sind auf der Flucht. Einige Tausend sind sicher tot und von Zehntausenden Menschen weiß man auch einfach nichts. Also auch die Familien im Sudan erzählen hier und da. Ich hatte einen Bruder, ich hatte einen Onkel da. Ich habe seit Monaten nichts von ihm gehört. Wir wissen nichts.
11: Ich weiß noch, zu Beginn dieses Konflikts habe ich immer versucht zu fragen, wer sind denn die Guten und die Bösen? Weil man möchte das ja so eingeteilt bekommen. Aber es ist ja nicht so, dass nur die RSF-Milizen die Bösen sind, sondern auch die sudanesische Armee hat Kriegsverbrechen begangen, oder?
9: Ja, also es ist nicht gut gegen Böse. Das wäre zu einfach. Es gibt zahlreiche Berichte, dass die sudanesische Armee in den vergangenen Jahren immer wieder Hilfsgüter beispielsweise aufgehalten hat, die eigentlich für Gebiete bestimmt war, die die RSF-Miliz kontrolliert, dass sie wohl auch sehr harsch vorgegangen ist in Gebieten, die sie wieder erobert hat, wo sie den Eindruck hatte, da könnte es Kollaborateure gegeben haben mit der RSF-Miliz, dass es da Folter gab, dass es auch da Übergriffe gab. Also das sind ganz sicher keine Unschuldslämmer. Und wenn man sich ein paar Jahre zurückversetzt vor der Eskalation 2023, da sind Millionen Sudanesinnen und Sudanesen auf die Straßen gegangen im Sudan und die wollten eine zivile Regierung und die wollten keine sudanesische Armee, die regiert, und die wollten auch keine paramilitäre Gruppierung wie die RSF-Miliz, die sie regiert. Diese Wünsche, diese Träume, die sind nun ganz, ganz weit weg. Und ich habe den Eindruck, dass die Mehrheit der Sudanesen innerhalb der Optionen, die sie hat, sudanesische Armee oder RSF-Miliz, die meisten dann doch eher pro sudanesische Armee sind.
11: Du warst ja auch an den Grenzen zu Libyen und Südsudan unterwegs. Welche Länder mischen in diesem Krieg eigentlich alle mit?
9: Zahlreich, ja. Also der Sudan hat 7 Nachbarländer. Ägypten mischt mit. Ägypten unterstützt die sudanesische Armee, obwohl das auch eine interessante Wendung hat, weil die sudanesische Armee wird eine große Nähe zu Islamisten nachgesagt, zur Muslimbruderschaft. Und die Muslimbruderschaft in Ägypten ist ja eigentlich absoluter No-Go mittlerweile und Staatsfeind Nummer 1. Aber Ägypten unterstützt die sudanesische Armee. Nächste Nachbarland ist Libyen. Libyen hat eine direkte Grenze zu Darfur. Da waren wir auch an dieser Grenze im vergangenen Herbst. Libyen hat eine ganz entscheidende Rolle, weil Libyen, das ist immer wieder der Vorwurf, soll das Land sein, über das Munition geschmuggelt wird, Waffen geschmuggelt wird, also Nachschub für die RSF-Miliz. Und da ist immer als der größte Unterstützer gilt die Vereinigten Arabischen Emirate. Die haben keine direkte Grenze mit dem Sudan, also nutzen sie Verbündete im Osten Libyens, um Zugang zu bekommen zu der RSF-Miliz. Und in die andere Richtung fließt dann immer wieder Gold. Dann gibt es den Tschad, da sind Millionen Sudanesinnen und Sudanesen hingeflohen. Dann gibt es die Zentralafrikanische Republik. Also das sind alles Länder, aus denen auch Söldner immer wieder rekrutiert werden für die RSF-Miliz, und Ländergrenzen, die ein bisschen fließend sind, würde ich mal sagen. Also es gibt viele Möglichkeiten. Auch Äthiopien hat eine direkte Grenze zu dem Sudan. Auch da gab es zuletzt Berichte, dass die RSF-Miliz über Äthiopien wohl versucht, auch wieder an anderen Frontlinien die sudanesische Armee unter Druck zu setzen. Also die Nachbarländer spielen eine enorme Rolle und es gibt kaum einen Staat, der völlig unbeteiligt ist.
11: Du hast kurz Gold erwähnt. Geht es überwiegend um Gold?
9: Es geht auch um Gold. Also Gold ist ein entscheidender Grund für diesen Krieg. Der Sudan ist sehr reich, also an Gold, der Sudan ist reich an Öl, der Sudan ist reich an Wasser. Der Nil fließt quer durch den Sudan. Der Sudan hat große Anbauflächen. Also ist ein Land, das sich selber ernähren kann, das auch wirklich gute Chancen hätte, eigentlich in der Welt eine gute Rolle zu spielen. Und es ist deshalb interessant für zahlreiche Länder in der Region. Der Anführer der RSF-Miliz, Hemeti, ist reich geworden durch Gold. Er kommt eigentlich aus einer einfacheren Familie. Er war Kamelhirte in der Jugend und er ist mittlerweile aber Inhaber von einer der größten Goldminen in Darfur. Und Sudan ist eines der Länder mit den größten Goldvorkommen, nicht nur in Afrika, sondern weltweit. Und es gibt, das ist dann auch wieder bei beiden Kriegsparteien so, immer wieder Interesse, Gold auch ins Ausland zu bringen. Da kann man Verbündete mit bezahlen. Und den Vereinigten Arabischen Emiraten wird nachgesagt, dass sie großes Interesse an dem sudanesischen Gold haben. Das heißt konkret, Gold wird geschürft im Sudan, wird dann über Libyen, über Drittstaaten nach Dubai oder nach Abu Dhabi geflogen. Und im Goldgeschäft ist es so, wenn man dann Rohgold erstmal in den Emiraten hat und dann wird es in Raffinerien dort veredelt, dann kann man es unter dem Etikett Made in Dubai weiterverkaufen und die Touristen, auch aus Deutschland, die dann am Goldmarkt in Dubai beispielsweise eine Goldkette kaufen, da ist es dann gar nicht so einfach nachzuvollziehen, wo kommt dieses Gold eigentlich her, welchen Weg ist es gegangen, welche Menschen haben darunter gelitten. Also das ist ein sehr zwielichtiges Geschäft.
11: Ich habe auch gelesen, laut der Schweizer Hilfsorganisation SwissAid wurden 2024 29 Tonnen Gold aus dem Sudan in die Emirate exportiert. Und 2023, also zu Beginn des Krieges, waren es nur 17 Tonnen. Also während des Krieges hat sich da auch dann nochmal der Gewinn für Abu Dhabi gesteigert.
9: Ja, Gold ist sicherlich eines der Ressourcen, das vor allem auch für die Kriegsparteien im Sudan natürlich die Ressource ist, mit der sie ihre Verbündeten bezahlen können. Also keiner sendet ja Söldner, keiner sendet Waffen, Drohnen, sonstige Unterstützung for free. Und es gibt eine Nachfrage nach Gold auf der ganzen Welt. Der Goldpreis, der steigt seit einiger Zeit. Und im Gegenzug bekommt man dann eben Söldner, beispielsweise auch aus fernen Ländern, also nicht nur aus den Nachbarländern, nicht nur aus dem Tschad, nicht nur aus Zentralafrikanischer Republik, aus dem Niger, sondern es gibt zahlreiche Berichte, dass auch beispielsweise kolumbianische Söldner über Zwischenfirmen in den Vereinigten Arabischen Emiraten in den Sudan geflogen wurden, um an der Seite der RSF-Miliz zu kämpfen. Hunderte kolumbianische Söldner. Also das ist wirklich ein Krieg mit globalem Ausmaß und als Gegenleistung fungiert dann immer wieder Gold.
11: Ramin, danke, dass du dort für uns unterwegs warst und deine Eindrücke mit uns geteilt hast. Und jetzt zu einer der Sudan-Expertinnen, Haga Ali vom GIGA-Institut in Hamburg. Die Politikwissenschaftlerin forscht zu Militärherrschaften, unter anderem im Sudan. Haga Ali, ich begrüße Sie.
12: Vielen Dank.
11: Häufig wird dieser Krieg auch als Machtkampf zweier Generäle beschrieben. Wir selbst sprechen auch oft davon, also wenn wir versuchen, den Krieg im Sudan greifbar zu machen. Greift das aber eigentlich zu kurz?
12: Nach 3 Jahren Krieg vielleicht ja. Es ist in der Tat so, dass der Krieg mit einem Machtkampf angefangen hat, der relativ ungewöhnlich ist. Wir sprechen ja gerade auch von zwei fast gleichwertigen Streitkräften in einem Staat, die einander bekämpfen und sich nicht über eine wichtige Reform im Sicherheitssektor einig werden konnten. Jetzt aber, 3 Jahre später, sind diese Hauptkonfliktlinien, die wir haben, zunächst zwischen den sudanesischen Streitkräften und den paramilitärischen Rapid Support Forces, zerfallen in Nebenschauplätze, dass wir wirklich Kriege im Krieg haben, wo neue Machtkämpfe auch alte Bruchlinien in der Gesellschaft überlagern.
11: Wir haben vorher von Ramin Sina, unserem Korrespondenten, der vor kurzem vor Ort war, gehört, dass viele verschiedene Länder in diesem Konflikt mitmischen. Kann man auch in diesem Fall dann von einem Stellvertreterkrieg sprechen?
12: Tatsächlich nicht. Und das Furchteinflößende an dieser Situation ist, dass das eine Art von Konflikt ist, die ungeachtet der geopolitischen Situation hätte ausbrechen können. Es ist ein innenpolitischer Konflikt. Die Verantwortung für die Dynamiken und auch den Willen, wirklich zu kämpfen, der liegt bei den Verursachern des Krieges, nämlich dem Militär und den Rapid Support Forces. Was dann natürlich überlagert wurde, weil beide Kampfeinheiten nicht selbstsuffizient sind, ist die Versorgung von außen. Und da ist es in der Tat so, dass die Vereinigten Arabischen Emirate eine lange Vorgeschichte davon haben, dass sie gegen Embargos verstoßen und Waffen liefern an Akteure und sich als sogenannter Friedensspoiler auch wirklich profilieren in der Region. Und in der Vergangenheit beispielsweise Khalifa Haftar in Libyen, dass er in einer ähnlichen Krise zwischen Ost und West steckt, wie der Sudan, beliefert haben. Russland hatte bereits vor dem Krieg eine Präsenz, zum einen über den offiziellen Dienstweg mit der sudanesischen Regierung als Hauptversorger der sudanesischen Streitkräfte, gleichzeitig aber auch in Form von Söldnern, nämlich der Wagner-Gruppe, die auf Seiten der Rapid Support Forces im Goldhandel bzw. Goldschmuggel in der Region beteiligt sind. Und die Türkei nutzt die Kriegssituation im Sudan jetzt auch, um sich weiter auf dem afrikanischen Rüstungsmarkt zu profilieren, denn da sind gerade sehr große Nachfragen nach Modernisierung. Und vor allem auf Drohnen. Und die Türkei nutzt den Vertrieb von Drohnen in solchen Kriegssituationen gerne, um sich weiter in andere Sektoren reinzuarbeiten und um den Fuß in die Tür zu bekommen für andere Deals in der Wirtschaft.
11: Wir haben heute auch schon gelernt, dass Gold eine große Rolle spielt. Ich weiß es selbst aus dem Iran. Dort haben mir oft Menschen gesagt, hätten wir kein Öl, hätten wir schon Freiheit. Hätte der Sudan kein Gold, hätte er schon Frieden?
12: Nicht ganz. Es kommt nicht nur darauf an, dass es Gold oder andere wichtige natürliche Ressourcen wie beispielsweise Gummi arabicum oder früher auch Öl im Sudan gibt, sondern wo sie liegen. Und im Sudan ist das tatsächlich so, dass die wichtigsten Goldvorkommen auch genau in den Regionen sind, in denen Minderheiten konzentriert sind. Und so halt für die zentrale Regierung ein sehr, sehr großer Anreiz besteht, das Gold auf der einen Seite auszubeuten und gleichzeitig aber auch die lokale Bevölkerung wegzuhalten von Anteilen und Gewinnen. Und in dem Krieg spielt Gold insofern eine sehr große Rolle, weil es eine sogenannte sanktionsresistente Ressource ist. Man kann sie nicht aus der Entfernung steuern oder einfrieren und man kann damit auf illegalem Wege, ohne Bankeninfrastruktur, ohne von Sanktionen tangiert zu werden, weiterhin Waffen zu kaufen auf dem Schwarzmarkt. Und durch den Krieg floriert natürlich dieser enorme Schwarzmarkt. Und Russland nutzt diese Goldvorkommen auch selbst, da es von Sanktionen betroffen ist, um den Krieg in der Ukraine weiter zu finanzieren.
11: Sagen Sie, Sie haben sich mit dem Land in seiner ganzen Komplexität und den militärischen Auseinandersetzungen ja nicht erst die letzten 3 Jahre beschäftigt, sondern all die Jahre auch davor. Wenn Sie sich die Gemengelage jetzt ansehen, jetzt hat die sudanesische Armee die Hauptstadt Khartoum wieder eingenommen, ist ein Ende der Kämpfe in Sicht? Was würden Sie vorschlagen? Was müsste passieren?
12: Ja, tatsächlich ist das so, dass viele Missstände im Land, die auch mit in den Krieg hereingespielt haben, nicht durch den Kriegsbeginn pausiert wurden, sondern sich vertieft haben. Alle Defizite, die man vorher hatten in der Regierungsfähigkeit, in der Wirtschaft des Landes, in der Nahrungsmittelversorgung, die haben sich ja jetzt um ein Vielfaches verschärft. Und durch den Krieg ist auch das gesellschaftliche Zusammenleben immer schwerer geworden, weil substaatliche Akteure sich auch weiterhin bekämpfen. Im Krieg sprechen wir realistisch oder sollten wir realistisch auf einen Zeithorizont von 5 bis 10 Jahren schauen mit der Befriedung. Zum einen, weil die zentrale Regierung neben diesen ganzen Defiziten der letzten Jahrzehnte zerfallen ist. Und das ist sehr schwer wieder aufzubauen, gerade wenn auch der Sicherheitssektor an sich zerfallen ist. Das heißt, man hat immer wieder Möglichkeiten, in Friedensprozesse einzugreifen. Man hat immer wieder Möglichkeiten, sich auch einfach rauszuziehen. Es häufen sich jetzt auch gerade die Indizien, dass weder die sudanesischen Streitkräfte noch die RSF so wirklich Herr der Lage sind. Und da frisst die Revolution ihre eigenen Kinder im Sudan, dass Befehle gar nicht mehr umgesetzt werden können. Und allein dieses Wiederherstellen der Fähigkeit, Befehle, Waffen niederzulegen, wieder durchsetzen zu können, das ist ein Prozess, der durchaus Jahre, wenn nicht sogar Jahrzehnte dauern könnte.
11: Hage Ali, haben Sie vielen Dank für diese vielen aufschlussreichen Ausführungen. Danke Ihnen.
12: Ich danke auch.
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1: 14 Uhr. Angekündigter US-Truppenabzug sorgt in Deutschland für Unruhe. Frühere Spitzensportlerin kritisiert Umgang mit DDR-Sportlern. Trauerfeier für Schauspieler Mario Adorf. Das Wetter viel Sonne, gegen Abend einzelne Schauer, 23 bis 28 Grad. Mein Name ist Katrin Rudolph. Der geplante Abzug von 5.000 US-Soldaten aus Deutschland sorgt für Unruhe. Der außenpolitische Sprecher der Unionsfraktion Hart sagte im Deutschlandfunk, das beeinträchtige die Abschreckungsstrategie der NATO. Was bedeutet der angekündigte US-Truppenabzug für Hessen? In Wiesbaden zum Beispiel sind bis zu 4.000 US-Soldaten stationiert. Aus der Nachrichtenredaktion Theresia Tautz.
2: Aus Wiesbaden wird vor allem die Hilfe für die Ukraine koordiniert. Medien in den USA berichten, dass der Standort erhalten bleiben soll. Erst vorgestern hatte Hessens Ministerpräsident Rhein deutlich gemacht, wie wichtig das amerikanische Militär für Europa ist. Für die Sicherheit, aber auch für die Beschäftigung und das Wirtschaftswachstum. Rhein warnt deshalb vor unüberlegten Entscheidungen.
1: Die rheinland-pfälzische SPD hat den Koalitionsvertrag mit der CDU mit großer Mehrheit angenommen. Das hat die Wahlleitung bekannt gegeben. Noch Ministerpräsident und SPD-Verhandlungsführer Schweizer hatte zuvor für das Papier und eine Regierung mit der CDU geworben. Vorher hatte auch die CDU für den Koalitionsvertrag gestimmt. Die frühere Hochspringerin Ulrike Nasse-Meifert hat den Umgang mit Erfolgen ihrer DDR-Sportkollegen kritisiert. Der Welt am Sonntag sagte sie, erfolgreichen Ostathleten werde immer noch wenig Respekt gezeigt. Die Erinnerungskultur im Sport sei auf Westdeutschland fokussiert. Das mache sie sauer. Der DDR-Sport werde immer wieder mit Doping und Stasi-Mitgliedschaft in Verbindung gebracht. Das Individualdoping in Westdeutschland dagegen ignoriert. Nasse-Meifert kommt aus Frankfurt und ist Olympiasiegerin von 1972 und 1984. Erst Formel 1 Rennfahrer, dann Radrennfahrer. Der Italiener Alessandro Zanardi hat Renngeschichte geschrieben. Jetzt ist er im Alter von 59 Jahren gestorben. Moritz Pompel.
3: Niemals aufzugeben, so kennen viele Alessandro Zanardi. In den 1990er Jahren fuhr er bei mehr als 40 Formel-1-Rennen mit, war unter anderem Teamkollege von Ralf Schumacher. Nach seiner Karriere als Rennpilot verunglückte er bei einem Rennen schwer, verlor beide Beine. Doch Zanardi kämpfte sich zurück mit dem Fahrrad, das er mit Handkurbeln antrieb. Bei den Paralympics gewann er unter anderem 2012 in London und 2016 in Rio de Janeiro mehrere Gold- und Silbermedaillen.
1: Trauerfeier für Mario Adorf. Der Schauspieler war Anfang April mit 95 Jahren gestorben. In diesen Minuten beginnt in München eine Trauerfeier für geladene Gäste. Beigesetzt werden soll Adorf aber in Saint-Tropez. Seine Frau stammt aus Südfrankreich. In der Fußball-Bundesliga kämpft Eintracht Frankfurt um die Chance auf einen Platz im Europapokal. Dafür soll heute Nachmittag ein Sieg gegen den Hamburger SV her. HR-Sportreporter Philipp Hofmeister.
4: Um Fußball ging es kaum vor diesem richtungsweisenden Heimspiel gegen den abstiegsbedrohten Hamburger SV. Eintracht-Trainer Albert Riera hatte andere Pläne und holte zu einer selten erlebten Medienschelte aus. Lügen, Bullshit und Gift unterstellte Riera in seiner Wutrede den Eintracht-Journalisten. Sportlich war Riera vor der Pflichtaufgabe gegen den kriselnden HSV nicht viel zu entlocken.
1: Das waren die Nachrichten. Das Wetter. Heute Nachmittag scheint oft die Sonne neben ein paar lockeren Wolken. Gegen Abend sind im Westen auch Schauer und Gewitter möglich. Dazu Höchstwerte zwischen 23 und 28 Grad. In der Nacht kühlt es ab auf 15 bis 6 Grad. Morgen Sonne und Wolken, örtlich auch Schauer, maximal 20 bis 26 Grad. Und die weiteren Aussichten am Montag erst teils sonnig. Am Nachmittag zieht es dann zu, dann regnet es auch mal bei höchstens 23 Grad und am Dienstag zeitweise Regen bis 20 Grad. Die Zeit 14.04 Uhr.
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1: Vorsicht auf der A3 Köln Richtung Frankfurt. Zwischen Limburg Süd und Bad Camberg liegt ein totes Reh auf dem rechten Fahrstreifen. A5 Basel Richtung Karlsruhe zwischen Efringenkirchen und Dreieck Neuenburg 2 Kilometer Stau. Und im weiteren Verlauf zwischen Riegel und Herbolzheim ein Unfall im Baustellenbereich, dadurch 3 Kilometer Stau.
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5: Unternehmercoach und Buchautor Andreas Pur. Herzlich willkommen, freue mich, dass Sie da sind.
6: Dankeschön für die Einladung.
5: Wir reden über Führung. Der Untertitel Ihres Buchs, mit Klarheit, Spiritualität und Leadership zu ganzheitlichem Erfolg. Ist das, was Sie da an Spiritualität in den Vordergrund schieben, auch religiös?
6: Nicht religiös. Übrigens auch keine Klangschalen und keine Räucherstäbchentherapie. Ich glaube, dass der Erfolg, den wir nach außen zeigen können, wenn wir ihn denn zeigen wollen, immer innen beginnt. Und dass der innere Reichtum die Voraussetzung dafür ist, dass ich dauerhaft erfolgreich sein kann.
5: Ich frage deshalb nach der Religiosität, weil Sie zum Beispiel auch hinter sich haben eine Zeit im Schweigekloster, ich glaube in einem buddhistischen Zen-Kloster.
6: Ja.
5: Muss man wollen, muss man machen, nimmt man Erfahrungen mit.
6: Ne? Weiß ich nicht. Also wenn Sie meine Frau fragen, sie sagen, was willst du denn im Schweigekloster, dann kannst du auch zu Hause. Nein, also ich habe so die Macke seit 25 Jahren, mich zwischen 7 und 10 Tage im Jahr auf eigene Aus- und Weiterbildungsexperimente zu begeben. Und das war in diesem Jahr dran. Ich wollte wissen, wie Mönche leben. Ich wollte auch wissen, wie Mönche meditieren. Aber welche Macht und Kraft von Meditation ausgeht, ich hatte davon gehört, klar, ich habe davon gelesen, auch klar, aber ich bin so jemand, ich springe da rein, ich brauche die Erfahrung und die habe ich mir gegeben und die Mönche haben mir eine Frage geschenkt, die in meinem Tagesgeschäft seitdem eine Rolle spielt. Ich will die Frage hier mal teilen. Die sagen nämlich, Andreas, wie überraschst du dich heute?
5: Mhm.
6: Das ist ja eine Frage, die erstmal ein bisschen verrückt anmutet.
5: Die zwei Persönlichkeiten.
6: Ja, irgendwie, was soll das? Ich habe doch klare Ziele und die muss ich erreichen, abhaken und fertig. Nein, dieses Überraschungsmoment, was die Mönche damit meinen, gibt es im Zen-Buddhismus auch, eine Formulierung, mach dir deine Ziele klar und handle frei davon. Was ich also brauche, ist so eine Art Restlockerheit, Unverkrampftheit bei allem, was ich tue. Und das kann ich wiederum auch aus dem Sport rübernehmen ins Tagesgeschäft, ist eine wichtige, wie ich finde, sehr sinnvolle, sagen wir so ein Grundtonus-Haltung, die mir dann hilft, in entscheidenden Momenten auch zu performen.
5: Apropos Sport, Sie waren selber erfolgreicher Fußballspieler, jetzt nicht ganz bis in Profi-Regionen hoch, aber haben
6: ich
5: zumindest
6: hab engagiert
5: mal,
6: gekickt, sagen
5: ja,
6: wir
5: ja, aber ich glaube Oberliga oder so, in Westfalen,
6: gespielt.
5: Ja, schon mal nicht schlecht.
6: Habe da, das stimmt, aber das ist lange her.
5: Und wer war da alles in der Mannschaft? Ein paar namhafte Menschen.
6: Ja, ich sag mal, Pierre Littbarski kann man kennen, mit dem habe ich in der Jugend-Westfalen-Auswahl zusammengespielt, aber das ist wirklich sehr lange her und war zu Bielefelder Zeiten.
5: Ich frage deshalb, weil natürlich der Fußball irgendwie auch vielleicht so eine Vorbildfunktion hat, dass es da beispielsweise ausschließlich nach Leistung geht, dass man sich ständig hinterfragt, dass man ständig kreativ sein muss, dass man sich nicht ausruhen kann auf alten Werten. Ist der Fußball aus Ihrer Sicht tatsächlich übertragbar auf den Erfolg eines Menschen, auf den Erfolg eines Unternehmens ganz allgemein?
6: Für Fußball wahrscheinlich und der Sport ganz sicher. Erreichte Ziele bekommen Junge, sage ich immer. Menschen, die heute Meister geworden sind, die werden nicht deswegen morgen das Training einstellen, weil sie glauben, ich bin jetzt Meister und jetzt läuft alles, sondern sie werden ihren Trainingsmodus nicht aufgeben. Und was ich gelernt habe in meiner Rolle als Trainer, was ich gerne hier teilen möchte, es hilft uns, dass wir uns fokussieren auf Dinge, die wir gut können. Stärke deine Stärken und finde Lösungen für deine Schwächen. Finde raus, was du gut kannst. Was machst du gut? Finde raus, was du besser könntest, wenn du drüber nachdächtest. Und finde auch raus, wie du das, was du besser könntest, eben besser machtest, wenn du es denn könntest. Das ist der klassische Aufbau von Kompetenzen auf der Basis von Talenten, von Dingen, die wir gut können. Und ich glaube, das ist ein gutes Konzept. Das können wir aus dem Fußball lernen, überhaupt aus dem Leistungssport lernen und gut übertragen.
5: Sie haben als Präsident der German Speaker Association, also einer Verbindung der Keynote Speaker, der Redner, ich weiß gar nicht, wie man das jetzt richtig im Deutschen übersetzt, wie würden Sie übersetzen?
6: Speaker ist Speaker. Wahrscheinlich ist ein Redner der richtige Begriff.
5: Auf jeden Fall haben Sie den Dalai Lama mal zu Gast gehabt und ihn mit einem Preis ausgezeichnet. Ja. Sie lachen, warum?
6: Ja, weil wenn ich an den Dalai Lama denke, dann lache ich, weil der auch nur gelacht hat während der halben Stunde. Er hat so ein glucksendes, lustiges, glückseliges Gesicht gehabt und hat einfach im Prinzip alles von der lockeren Seite genommen. So schien es. Ja.
5: Vorbild?
6: Inspiration. Es ist schon eine besondere Atmosphäre, die da in dem Raum herrscht, wenn Sie den Dalai Lama treffen. Und es war ursprünglich 5 Minuten vorgesehen und aus den 5 Minuten sind 30 Minuten geworden, weil er das Gespräch mit uns, ich hatte mit Kollegen das Gespräch, sehr genossen hat.
5: Ja, wenn der Dalai Lama spricht, hören wir alle gerne zu oder viele von uns zumindest als Privatmenschen. Sie haben ja als Unternehmer, Coach natürlich auch einen Fokus auf die Wirtschaft, auf Unternehmen, auf Unternehmen mehr. Mhm. Ist der Dalai Lama ein Vorbild für Wirtschaftskapitäne?
6: Also wenn es um Ausgewogenheit geht, denke ich, sollten wir ihm zuhören. Ich habe es jedenfalls für mich gerne getan, Ausgewogenheit innerer Reichtum und äußeren Reichtum zu verheiraten. Also innerer Reichtum heißt die Verbindung, die ich zu mir, meinem Selbst habe. Das ist so etwas, wo ich 100% bei mir bin, wo es nichts gibt, was mich positiv motiviert oder nichts gibt, was mich negativ frustriert. Manche Menschen joggen oder kochen oder machen Gartenarbeit oder meditieren oder gehen zum Yoga. Für mich ist Lesen zum Beispiel auch eine gute Hilfe, ganz bei mir anzukommen. Und das ist das, was der Dalai Lama für mich gut verkörpert hat. Und da finde ich, darf jeder Leistungsträger, es müssen ja nicht nur Unternehmer sein, ich sehe viele Solo-Selbstständige und auch Konzernvorstände, die Leistungsträger sind, das finde ich, können wir uns zu Herzen nehmen. Denn nur wer stark ist, hat auch eine Botschaft für andere.
5: Wir haben gerade schon die German Speaker Association angesprochen, also die Vereinigung der deutschen Speaker, ja. Redner. Was machen die eigentlich? Ich meine, sie gelten als einer der bekanntesten Speaker Deutschlands, aber bekannt ist relativ. Die allermeisten Menschen werden noch nie was von Andreas Bo gehört haben. Stimmt. Würde ich mal behaupten, ohne despektierlich sein zu wollen.
6: Ja, ich komme unerkannt überall durch.
5: Das ist doch schon mal erfreulich.
6: Sehr gut, ja.
5: Also, da gibt es beispielsweise, beschreiben Sie in Ihrem Buch auch einen Amerikaner, ich habe jetzt den Namen vergessen, der, glaube ich, 160.000 Menschen gleichzeitig mit seiner Rede versorgt, per Telefon zugeschaltet.
6: Ja, genau.
5: Die zahlen alle 29 Dollar oder Euro.
6: Ja, das ist auch ein paar Jahre her. Joe Vitale. War das.
5: Ja. Ja, genau. Und er verdient damit also einen zweistelligen Millionenbetrag mit einer einzigen Rede. Was für ein tolles Gewerbe. Die Jugend sollte sich bemühen, Speaker zu werden.
6: Ja, bitteschön. Punkt. Ich sag's mal so, das ist ja mein zweites Unternehmen, das ich 2006 gegründet habe. Nachdem 2005 ich mein erstes Unternehmen verkauft hat, habe ich überlegt, was mache ich jetzt? Und dann ist so für mich die Erkenntnis gekommen, was kannst du eigentlich wirklich gut? Und es scheint was zu sein, schwierige Kontexte anderen gut zu erklären, gute Fragen zu stellen. Ich war bei der Bundeswehr Offiziersausbilder, ich war während meines Studiums Mathematiktutor und dann habe ich gesagt, wie wäre es, mach Trainer. Und dann bin ich Trainer geworden, Business-Trainer und habe dann gesehen, German Speakers Association 2006, glaube ich, 2005 gegründet. Da gibt es auch eine Speaker-Abteilung. Dann habe ich immer gedacht, was ist ein Speaker? Ist das ein Lautsprecher? Was soll das sein? Und dann habe ich festgestellt, es gibt eine amerikanische Organisation, die NSA heißt, National Speakers Association, und die haben mich eingeladen, 2007 dahin zu gehen. Und dann habe ich gemerkt, dass die Speaker-Branche in den Vereinigten Staaten ein echtes Umfeld ist, das ernst genommen wird. Und streng genommen geht's dabei darum, wie du durch Keynotes, durch emotional gestaltet.
5: Keynotes sind so Schlüsselnoten,
6: Vorträge. Wäre so ein klassischer Vortrag. Mhm. Ein Kurzvortrag, Menschen in der Seele berührst. Und das ist eine hohe Kunst. Das würde ich nicht unterschätzen. Ist anders als Fachvorträge, die kann wirklich fast jeder machen. Aber
5: also eher eine Vermittlung von Emotionen?
6: Es ist so, wenn ich sozusagen über Veränderung spreche und das nicht emotional ankere, wird die Veränderung immer kognitiv bleiben und damit nie umgesetzt. Mhm. Und das finden Sie bei Menschen, die sagen, man sollte auch mal mehr Sport machen. Und da sage ich, wenn hätte kommt, ist habe weg.
5: Schöne Sache. Wer gehört zu Ihren Zuhörenden?
6: Also in meinen Mentoring-Programmen kommen klassische Solo-Selbstständige und Unternehmer, die sagen, ich habe Verantwortung für Menschen und möchte der Verantwortung gerecht werden, dafür Sorge tragen, dass die Gehälter gezahlt werden können, dass Menschen eine Perspektive haben. Die sind hauptsächlich bei mir. Und dann haben wir noch Masterclass-Programme, wo junge Karrieremenschen, ich nenne es mal so, das können auch Angestellte, Führungskräfte von Konzernen sein, die sagen, ja, ich habe zuletzt in der Schule, an der Uni was gelernt und dann hat das Lernen aufgehört. Ich habe verstanden, wenn ich übe, werde ich besser, und für die haben wir Bootcamps entwickelt, die auf mehr Karriere zielen.
5: Andreas Burt, Unternehmercoach und Buchautor. Viele Menschen machen sich Gedanken, was ihre Arbeit eigentlich so wert ist, wie die Zukunft aussieht, wie sicher der Arbeitsplatz ist, wie unsere Wirtschaft sich weiterentwickelt. Da gab es ja die letzten Jahre eher unerfreuliche Zahlen. Ja. Sind wir an diesen unerfreulichen Entwicklungen in Deutschland großteils selbst schuld?
6: Die Frage ist gut. Wir sind natürlich geopolitisch kein Einzelspieler. Wenn Sie überlegen, dass Sie heute aus dem Schwarzwald auch Kuckucksuhren in China verkaufen können und umgekehrt überlegen, welche chinesische Produkte in den deutschen Markt fluten. Digitalisierung lässt grüßen, können wir uns nicht sozusagen als Insel bezeichnen. Also wir hängen schon ab von der globalen wirtschaftlichen Situation. Und schauen wir uns an, was seit Corona passiert ist. Wir haben Stapelkrisen, wir haben Corona erlebt, wir haben die Ukraine-Krise erlebt, wir haben die Heizkosten, Inflation, dann haben wir verschiedene Kriege jetzt. Wir sehen, welche Player da am Werk sind, sowohl in Russland als auch in den USA. Und da haben wir auf der anderen Seite so betriebsinterne Themen wie Digitalisierungsherausforderungen, wir haben künstliche Intelligenz. Das alles macht den Menschen Angst, weil wir im Prinzip der Gleichzeitigkeit leben. Ich kann das ja nicht abstellen. Also ist die Frage, was mache ich mit diesen Informationen? Und ich glaube, wir tun gut daran, die Verantwortung für uns selbst zu übernehmen und zu schauen und uns zu fokussieren auf die Dinge, die wir selbst beeinflussen können. Das wäre mein Rat.

0: und den Umsetzen. Wir haben, denke ich, in Deutschland kein Erkenntnisproblem. Wir haben ein Handlungs-, ein Umsetzungsproblem. Und das, denke ich, ist, was fehlt. Ein klares Signal, dass Dinge vorangehen, dass das ewige Gerede aufhört und wir uns mit Bürokratieabbau und mit den ewigen Schleifen, auch sagen wir mal rhetorischen Schleifen beschäftigen, hinzu. Wir sehen konkret, dass gehandelt wird und dann sehen die Menschen auch, dass was vorwärts geht und kommt das Vertrauen auch zurück.
1: Sind Sie da optimistisch, dass sich da was tut?
0: Ja, ich bin eher nicht so. Ich bin Grundoptimist, weil alles andere keinen Sinn hat. Also Zuversicht, finde ich, ist eine gute Triebfeder. Ich bin nur frei von Erwartungen, denn wer frei von Erwartungen ist, kann nicht so leicht enttäuscht werden. Enttäuschungen sind dann ja immer auch das Ende einer Täuschung. Also empfehle ich Grundhoffnung und Grundzuversicht und die Konzentration auf das, was wir selbst in der Hand haben. Ich denke, das hilft.
1: Sie schreiben in dem Buch von Meditation und von wissenschaftlichen Studien, die die biologische Wirkung von Meditation zeigen. Was genau passiert da?
0: Meditation ist ja nichts anderes als ein Stillwerden, ein sich mit mir und mit meinen eigenen Themen beschäftigen, mit meinem Geist zu beschäftigen, meinen Geist, mein Gedankenspiel zu beruhigen. Ich habe mit Pater Anselm Grün darüber sprechen können. Der sagt zu mir, wir haben so zwischen 30.000 und 40.000 Gedanken am Tag, die wir denken.
1: Wow.
0: Ich habe das jetzt nicht nachgezählt, auch nicht angezweifelt. Ich würde es dicht am lieben Gott ihm glauben, dass das stimmt. Daraus kommen so 2.500 Entscheidungen etwa, die wir treffen. Viele der Entscheidungen passieren so aus dem Gewohnheitsprozess heraus. Und wenn wir dann anfangen, in die Bewusstheit zu gehen, dann beschäftigt uns immer das aktuell, was gerade dran ist. Also stellen Sie sich vor, Sie werden Vater, dann könnte es sein, dass Sie eine Menge schwangere Frauen sehen. Sie beschäftigen sich mit einem neuen Auto, konfigurieren das und dann fährt dieses Auto auf der Straße. Das heißt, ich bin in dem Moment, wo ich mich mit einem Thema befasse, in meiner selektiven Wahrnehmung so, dass Dinge, die mich beschäftigen, auch Dinge sind, die in mein Leben treten. Und die Meditation ist ein gutes hilfsweise Werkzeug, den Geist zu beruhigen und dich mit dir sozusagen zu vereinen und zu verheiraten. Also an der Stelle einen Zustand im Gehirn auch zu erreichen, um dann nach der Meditation freier und bewusster und klarer Entscheidungen zu treffen. Ähnlich wie im Sport auch. Es gibt Ruhephasen und Leistungsphasen und beides gehört zusammen.
1: Ein Zustand, der sich dann auch wirklich messen lässt im Gehirn? Also
0: ja,
1: beispielsweise mit EEG-Aufzeichnungen?
0: Ich war selbst erstaunt. Offensichtlich ist das so. Gibt es Messinstrumente, die zeigen können, wie das Gehirn sich entspannt, an welchem Areal diese Meditation wirksam ist. Und im Übrigen auch sichtbarer wird für Menschen, die das in regelmäßigen Abständen üben und trainieren. Das Gehirn ist ja nichts anderes als ein Muskel. Und wenn ich den Bizeps trainiere, dann wächst der im Allgemeinen. Und wenn ich mein Gehirn trainiere durch Meditation, dann sehen wir auch da die Auswirkungen.
1: Wie würden Sie das jemandem empfehlen, anzugehen, der das noch nie gemacht hat?
0: Ich habe einen konkreten Umsetzungstipp, womit das geht. Ich glaube, wir sind ganz gut beraten, uns 6 Fragen jeden Tag zu stellen, die uns helfen, die passende Antwort zu finden. Und wenn wir die Zeit haben, würde ich die 6 Fragen jetzt gerne nennen. Die erste Frage für morgens, wenn ich aufstehe, ist die Frage, was wage ich heute? Mich zu fokussieren auf Dinge, die Wagnis sind. Die zweite Frage ist die Frage, warum lohnt sich der heutige Tag? Den Tag lohnenswert machen. Mich auf den Tag einstellen, mental und freuen. Die dritte Frage ist, wie überrasche ich mich heute? Habe ich was, wo ich spontan sein kann, wo ich was aufgenommen habe, links und rechts am Wegesrand, womit ich nicht gerechnet habe? Gibt Schlüsselmomente, Schlüsselsituationen, die wir nicht planen können. Und dann habe ich das passende Mindset für den Tag. Und wenn dann der Tag zu Ende geht, bevor ich schlafen gehe, habe ich 3 weitere Fragen. Erste Frage, was habe ich heute lernen können? War heute was dabei, wo ich sage, das habe ich so noch nie gehört oder das habe ich vergessen, jetzt ist es wieder da. Die zweite Frage ist, worüber habe ich mich von Herzen gefreut? Herzensbildung, etwas, was uns innerlich wachsen lässt. Und die dritte und letzte Frage ist, wofür bin ich dankbar? Und wenn es mir gelingt, die Antworten auf die letzten 3 Fragen aufzuschreiben, also das ist der sich zur Klarheit Denkprozess, aus Geist wird Materie über den Hilfsweg der Verschriftung, ich schreibe Dinge auf, dann kann das dazu führen, dass ich mir sozusagen meiner selbst bewusster bin. Im Übrigen nachgewiesenerweise, wer das umsetzen will, auch dann einen besseren Schlaf trainiere.
1: Funktioniert das auch bei Menschen, die morgens aufstehen und ja einen Tag vor sich haben, der eigentlich eine komplette Routine ist, zum Beispiel als Sachbearbeiterin im Büro oder was weiß ich, jemand, der als Elektroinstallateur Strippen zieht.
0: Ganz egal, auf welchem

0: Arbeitsumfeld wir uns bewegen. Ich finde, jeder hat das Recht, das Maximale aus seinem Leben rauszuholen, ob als Sachbearbeiter, als Handwerker, als Beamter möglicherweise, als Unternehmer, was auch immer. Und da das Leben keine Generalprobe ist und die Zeit das Einzige ist, was nicht wieder zurückkommt, vieles andere können wir zurückholen, halte ich das für ein gutes Konzept für jeden Menschen.
1: Meine Lieblingsstelle aus Ihrem Buch Bewusst erfolgreich ist die, wo Sie zum Thema künstliche Intelligenz schreiben und das Vergleichen mit der menschlichen Intuition beim richtigen Eierkochen. Dass das Ei also nicht zu hart und nicht zu weich wird. Herrliche Stelle.
0: Ja, es gibt ja Apps, die beschreiben, wie ich ein weiches und ein mittelhartes, ein hartes Ei kochen kann. Wenn ich an meine Sonntagsaufgaben denke, meiner Frau sind die Eier, die ich koche, immer zu hart. Also ich müsste vielleicht mal so eine Maschine wirklich anschaffen oder so eine App anschaffen. Nee, was ich eigentlich damit sagen will, ist, KI ist ja nichts anderes als das zur Verfügung stellen schon von bekannten Informationen. Wir sind also eine Informations-, keine Wissensgesellschaft. Eine Informationsgesellschaft, weil die künstliche Intelligenz uns hilft, Dinge schneller, effizienter, prozessorientierter, kostengünstiger, die schon da sind, anders aggregiert zur Verfügung zu stellen. Und ich denke, die menschliche Intelligenz, Intuition, Erfahrungswissen, Empathie, Dinge in so einen Raum zu kommen, den Raum zu lesen, zwischen den Zeilen zu lesen, eine Form von Intuition zu haben und zu entwickeln, das ist die Antwort auf die künstliche Intelligenz. Wir brauchen also keine Angst vor KI zu haben. Genauso wenig, wie wir Angst hätten haben müssen vor der, sagen wir mal, Einführung der sozialen Medien vor etwa 20 Jahren, Social Media, genauso ist es jetzt hier auch. Ja sagen, sich dem öffnen und dann die menschliche Intelligenz, ich nenne das die menschliche Intelligenz, als Antwort auf die KI entwickeln. Und dann brauche ich vielleicht am Ende auch keine Eierkoch-App. Dann kann ich das aus der... Mhm. Meine Mutter hat immer gesagt, ich mache das mit Gefühl. Mhm. Ich mache das alles mit Gefühl.
1: Hat immer geklappt.
0: Fast immer.
1: Okay. Wow, ja, das klingt beruhigend. Aber in den letzten Tagen häufen sich Meldungen von Menschen, die der künstlichen Intelligenz eine andere Bedeutung vorhersagen. Also platt zusammengefasst, dass die künstliche Intelligenz möglicherweise uns irgendwie übernimmt, uns irgendwann anfängt zu unterdrücken.
0: Wohin sich die KI entwickeln wird, ist ja eine generative Technik. Das, denke ich, kann keiner vorhersagen. Wer das tut, ist unlauter. Niemand kann sagen, wo die KI in 3 Jahren ist, weil keiner sagen kann, wo die KI in Entwicklung in einem Jahr ist. Das ist wie die Entwicklung Zins und Zinseszins. Das überfordert unser gedankliches, geistiges Vorstellungsvermögen. Ja, da passiert was. Und ich finde, ja, wir sind gut beraten, uns damit zu beschäftigen, damit auszuprobieren. Ich sehe es an meiner Schwiegermutter, die sehr offen ist für diese Dinge, jetzt Perplexity runtergeladen hat und erkennt, das ist viel besser als Google. Und das sind die ersten Schritte, die wir alle machen können.
1: Was ist das, Perplexity?
0: Ja, das ist sowas wie Google, nur besser.
1: Ah, nie gehört, okay. Wir lernen nie aus.
0: Ach so, ja, genau. Stimmt ja. Also das ist eine App, die Sie runterladen können und die Ihnen hilft, Dinge zusammenzustellen. Wenn es darum, ich sag mal, ganz so klassische Dinge geht, wie mache ich das Rezept der Königsberger Klopse, wie baue ich das und so weiter. Da habe ich mit Hilfe der KI schon eine, sagen wir mal, mundgerechtere Form der Zusammenstellung. Also ist sowas wie Google nur besser.
1: Eine steil klingende These, würde ich mal sagen, in Ihrem Buch, wollen wir noch besprechen. Und zwar heißt die, finanzielle Schwäche ist ein mentaler Zustand, bevor sie ein wirtschaftlicher wird.
0: Ja.
1: Da wird mancher sagen, der vielleicht so gerade mit seinem Geld bis zum Monatsende hinkommt, ja, der hat gut reden. Das kann ich mir schlicht nicht leisten. Ja. Passt das zusammen?
0: Ja, passt zusammen, finde ich. Ich sage zu Menschen, wenn Geld dein Problem ist, ist Geld nicht dein Problem. Das bedeutet, wenn der Ausgabeprozess, also ich will natürlich die Ausnahmen, es gibt immer Ausnahmen, Arbeitslosigkeit, wenn jemand Existenzängste, ich kenne das ja selber auch, ich war 2-mal kurz vor der Pleite, wusste nicht, wie kann ich die Gehälter bezahlen und so weiter. Von diesen Ausnahmesituationen mal abgesehen. Allgemein ist es so, dass ich meine Ausgaben, meine Kosten an meinem Einkommen orientieren muss. Ja, die Lebenserhaltungskosten sind gestiegen. Tanken ist teuer, einkaufen ist teuer, ich tanke selbst, ich kaufe selbst ein, ich sehe das. Und wenn wir bei den unteren Einkommen sind, ist das alles total schwer. Dann ist schwer, was zu sparen. Manchmal geht das gar nicht. Ich finde aber, zum Beispiel habe deswegen auch Aufträge abgelehnt, alles, was mit Konsumschulden zu tun hat, kann ich keinem empfehlen. Ich muss nicht für einen Fernseher einen Kredit aufnehmen oder für ein Sofa oder für ein Billigregal oder für andere Regale, um es jetzt nochmal so zu sagen, sondern ich sollte meine Ausgabensituation an meine Einnahmesituation anpassen. Ich habe mal studiert früher und hatte keine Einnahmen, kein BAföG, nichts. Ich musste mein Geld selbst verdienen. Und da habe ich eben in einer Wohnung gelebt, die war 16 Quadratmeter groß. Horstheider Weg in Bielefeld, meine erste kleine Wohnung, weil ich kein Einkommen hatte. Ich musste also Bus und Bahn fahren und musste phasenweise ohne Auto auskommen, weil ich weiß, wenn ich viel Geld ausgebe und das aber nicht habe, ist ein Endsparprozess, am Ende des Geldes noch viel Monat übrig ist. Dann geht das alles nicht. Ich glaube, dass es wichtig ist, wenn die Möglichkeit besteht, einen kleinen Teil des Nettoeinkommens zurückzulegen. Vielleicht gibt es sowas wie ein Drei-Konten-Modell. Ich habe also mein Gehalt, das kommt auf ein Konto und nehme dann ein paar Prozent davon runter. Vielleicht kannst du auch mit 90% deines Nettoeinkommens auskommen, sage ich zu viel, dann nimmst du 10% und sparst die für Spaß, für Rücklagen, für andere Dinge. Und dann, glaube ich, wird für alle ein guter Schuh raus.
1: Lassen Sie uns ganz zum Schluss noch reden über Ihre Zielgruppe, über Unternehmer, Unternehmerinnen, die Sie ansprechen. Und meine Frage ist die vielleicht ein bisschen despektierlich klingt, würden Sie sagen, dass viele Unternehmer gar nicht möglicherweise die richtigen Voraussetzungen mitbringen, um Chef zu sein, um ein Unternehmen zu führen?
0: Ja, das stimmt. Klares Ja auf die Frage. Und jetzt können wir nochmal nachfragen, woher kommt das eigentlich?
1: Ich frage nach, woher kommt das?
0: Woher kommt das? Was du ererbt von deinen Vätern, erwirb es, um es zu besitzen. Es gibt viele, die in das Unternehmertum reinwachsen qua Familie. Ich habe viele gesehen, Kinder, Kindeskinder, die das Unternehmen übernehmen, die eigentlich gar nicht wissen, worauf sie sich da einlassen. Die auch grenzenlos überfordert sind, von denen erwartet wird, dass sie das machen. Vielleicht hätten sie lieber Design studiert. Also der Beruf des Unternehmers ist ja nichts, was ich an der Uni lernen kann. Das ist im Allgemeinen ein autodidaktisches, iteratives Voranirren. Leute, die von unten kommen, die nichts hatten und die das aufgebaut haben, die wachsen da langsam rein. Da, glaube ich, ist das Problem nicht so groß. Aber wenn ich etwas übernehmen soll, was schon da ist, ich finde etwas vor, ich muss mit den Ohren führen, gute Fragen stellen, erst verstehen, dann verstanden werden. Das ist eine Disziplin, die es sich zu lernen lohnt und wo ich leider feststelle, es gibt dafür kein so richtiges Training, was ja übrigens auch die Begründung für unsere Firma wurde, weil wir gesagt haben, es wäre doch toll, wenn du das lernen kannst.
1: Unternehmercoach und Buchautor Andreas Buhr zu Gast. Danke sehr, dass Sie Leute Gast waren.
0: Haben Sie vielen Dank.
1: Alles Gute, Andreas Buhr.
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3: Um 14.29 Uhr mit Katrin Rudolph. Der geplante Abzug von 5.000 US-Soldaten aus Deutschland sorgt für Unruhe. Der außenpolitische Sprecher der Unionsfraktion Hart sagte im Deutschlandfunk, das beeinträchtige die Abschreckungsstrategie der NATO. Verteidigungsminister Pistorius ist für ein größeres NATO-Engagement der Europäer. Die Grünen-Verteidigungspolitikerin Nani verlangte eine europäisch koordinierte Reaktion. Größte US-Stützpunkte sind Wiesbaden und Ramstein. In Deutschland stockt der Ausbau der Solarenergie. Der Bundesverband Solarwirtschaft hat ausgerechnet, dass im ersten Quartal neue Anlagen gebaut wurden, die insgesamt 6% weniger Leistung bringen als noch ein Jahr vorher. Aus der Nachrichtenredaktion Jana Schwarzer.
4: Bei neuen Anlagen auf den Dächern von Wohnhäusern lag das Minus bei 21%, bei Gewerbegebäuden sogar bei 33%. Die Leistung der neuen Balkonkraftwerke war 6% niedriger als im Jahr davor. Nur bei den großen Solaranlagen auf freien Flächen gab es ein Plus von 20%. Der Bundesverband der Solarwirtschaft warnt, die Energiekrise zeige, wie wichtig es sei, Deutschland unabhängiger zu machen von teuren Energieimporten.
3: Wirtschaftsministerin Reiche will unter anderem die Vergütung abschaffen, die Betreiber für den Strom erhalten, den sie ins Stromnetz einspeisen. Die rheinland-pfälzische SPD hat den Koalitionsvertrag mit der CDU mit großer Mehrheit angenommen. Das hat die Wahlleitung bekannt gegeben. Noch Ministerpräsident und SPD-Verhandlungsführer Schweizer hatte zuvor für das Papier und eine Regierung mit der CDU geworben. Vorher hatte auch die CDU für den Koalitionsvertrag gestimmt. Seit gestern gilt für 2 Monate der Tankrabatt. Was viele vermutet haben, zeigen jetzt auch Berechnungen des ADAC. Nämlich, dass die Mineralölkonzerne den Rabatt nicht komplett an die Autofahrerinnen und Autofahrer weitergegeben haben. Laut ADAC sind die Preise bei Diesel und Benzin nur etwa um 14 Cent zurückgegangen und nicht um 17. Erst Formel-1-Rennfahrer, dann Radrennfahrer. Der Italiener Alessandro Zanardi hat Renngeschichte geschrieben. Jetzt ist er im Alter von 59 Jahren gestorben. Moritz Pompel.
5: Niemals aufzugeben, so kennen viele Alessandro Zanardi. In den 1990er Jahren fuhr er bei mehr als 40 Formel-1-Rennen mit, war unter anderem Teamkollege von Ralf Schumacher. Nach seiner Karriere als Rennpilot verunglückte er bei einem Rennen schwer, verlor beide Beine. Doch Zanardi kämpfte sich zurück mit dem Fahrrad, das er mit Handkurbeln antrieb. Bei den Paralympics gewann er unter anderem 2012 in London und 2016 in Rio de Janeiro mehrere Gold- und Silbermedaillen.
3: Das waren die Nachrichten. Das Wetter heute Nachmittag scheint oft die Sonne. In Rheinland-Pfalz gibt es auch teils Wolken und später kann es dort und im Westen Hessens auch mal regnen. Dazu Höchstwerte zwischen 23 und 28 Grad. In der Nacht kühlt es ab auf 15 bis 5 Grad. Morgen Sonne und Wolken, regional auch Schauer, maximal 19 bis 26 Grad. Die Zeit 14.32 Uhr.
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3: Vorsicht auf der A3 Frankfurt Richtung Köln. In Höhe Dreieck Dernbach steht ein defekter PKW auf dem linken Fahrstreifen. Vorsicht auch auf der A3 Frankfurt Richtung Würzburg. Am Offenbacher Kreuz in der Verbindung zur A661 Richtung Darmstadt eine ungesicherte Unfallstelle. Vorsicht auch auf der A5 Frankfurt Richtung Kassel. Zwischen Bad Homburger Kreuz und Friedberg liegt ein Auspuff auf der Fahrbahn. A5 Basel Richtung Karlsruhe zwischen Efringenkirchen und Dreieck Neuenburg 2 Kilometer Stau. Und im weiteren Verlauf zwischen Teningen und Herbolzheim ein Unfall im Baustellenbereich, dadurch 8 Kilometer Stau.
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6: Hefte raus, Klassenarbeit. Wir schreiben jetzt zumindest in Gedanken eine Chemieklausur mit dem Stoff von Klasse 8, 9, würde ich sagen. Und eine der Fragen lautet, wie funktioniert Elektrolyse? Und keine Sorge, falls jemand chemisch nicht so interessiert ist, wir sprechen natürlich auch über Klimaschutz, denn die Elektrolyse ist essentiell für die Herstellung von Wasserstoff. Aktuell macht Wasserstoff etwa 2% des Energiemixes in der Europäischen Union aus. Da ist also noch Luft nach oben und vor allem 95% dieses Wasserstoffs werden durch fossile Brennstoffe erzeugt. Das wiederum setzt jährlich bis zu 100 Millionen Tonnen CO2 frei. Das ist natürlich ein Problem auf dem Weg zur Klimaneutralität. Darum klären wir heute, wann kommt in großem Umfang grüner Wasserstoff und welche Rolle spielt er künftig bei der Energieversorgung? Ich spreche darüber mit meinem Kollegen Ralf Geißler, der für ein gigantisches Langzeitprojekt zum Kohleausstieg umfassend auch zu grünem Wasserstoff recherchiert hat. Und ich spreche auch mit Professorin Claudia Kempfert vom DIW in Berlin. Ich bin Theresa Brenner, schön, dass ihr zuhört. Ich sitze in Leipzig im Studio. Mir gegenüber sitzt mein Kollege Ralf Geißler. Hallo Ralf.
7: Hallo Theresa.
6: Du bist ja seit vielen Jahren Wirtschaftsreporter und bist in den vergangenen Jahren aber auch mehr und mehr zum Energieexperten geworden. Das liegt unter anderem an dem Langzeitprojekt Tschüss Kohle, Hallo Zukunft, bei dem ihr den Braunkohleausstieg hier im Mitteldeutschen Revier sehr ausführlich, engmaschig begleitet. Erklär mal bitte kurz, was das für ein großes, umfassendes Projekt ist.
7: Also das Projekt Tschüss Kohle, Hallo Zukunft. Wir haben uns, als die Bundesregierung den Kohleausstieg beschlossen hat, gefragt, was macht das eigentlich mit einer Region, die über Jahrzehnte von der Kohle gelebt hat? Und wir haben uns dann entschieden, dieses mitteldeutsche Braunkohlerevier über einen längeren Zeitraum journalistisch immer wieder zu begleiten, zu gucken, was wird aus den Dörfern, die eigentlich noch weggebaggert werden sollten, jetzt aber bleiben können, was wird aus den Kohlearbeitern, die mit der Kohle ihr Geld verdient haben, aber auch, wo kommt eigentlich dann in Zukunft die Energie her? Bisher waren das ja Energieregionen, die haben Deutschland mit Strom versorgt, unter anderem. Machen die das auch in Zukunft dann eben nur mit erneuerbaren Energien? Das ist das Projekt und wir machen das jetzt das fünfte Jahr, fahren also immer wieder hin, treffen immer wieder die gleichen Leute und schauen uns an, wie der Kohleausstieg eine Region verändert.
6: Und wenn du sagst, welche Energie spielt da künftig eine Rolle, das könnte ja auch Wasserstoff sein, idealerweise grüner Wasserstoff, um den soll es heute gehen. Und es wird bunt, kann man eigentlich sagen, denn ich hatte mal gelesen, es gibt ja grauen und grünen Wasserstoff und sogar von goldenem Wasserstoff ist manchmal die Rede und schwarz und braun gibt es auch noch. Welche Farben sind so gängige Bezeichnungen und was bedeutet welche Farbe?
7: Ja, also goldener Wasserstoff, da musste ich selber erstmal nachgucken. Ich habe auch erst gedacht, goldener Wasserstoff, das ist das das, was Donald Trump im Oval Office herstellt? Oder wo kommt der her? Tatsächlich, goldener Wasserstoff ist Wasserstoff, der ganz natürlich vorkommt, den man einfach als Wasserstoff aus dem Boden holt. Das macht man bisher aber eigentlich kaum. Was man aber tut, ist, man stellt Wasserstoff aus Erdgas her. Das ist der sogenannte graue Wasserstoff. Man kann dann diesen grauen Wasserstoff so herstellen, dass man das CO2, was dabei entsteht, auffängt. Da spricht man von blauem Wasserstoff, aber da, wo wir eigentlich hinwollen, das ist der grüne Wasserstoff, hergestellt per Elektrolyse, also sprich eigentlich aus Ökostrom und Wasser. Man macht nichts anderes, als mit Strom dieses Wasser aufspalten in seine ursprünglichen Bestandteile, nämlich in Wasserstoff und Sauerstoff.
6: Also der grüne ist sozusagen der ideale Wasserstoff, wenn man CO2-neutral Energie produzieren will.
7: Wenn man das mit Ökostrom macht. Man könnte natürlich theoretisch auch anderen Strom nehmen, dann ist es kein grüner Wasserstoff.
6: Okay, da kommen wir auch noch mal ein bisschen genauer drauf am Ende, was da noch für Hürden vielleicht im Weg liegen, auch vielleicht bürokratische Hürden. Es wird jetzt von einigen Leuten viel Hoffnung in diesen grünen Wasserstoff gesetzt. Warum denn eigentlich? Wofür soll der dann perspektivisch genutzt werden?
7: Also es gab eine Zeit lang einen richtigen Wasserstoff-Hype vor einigen Jahren, weil man dachte, das ist der Schlüssel zum Gelingen der Energiewende. Wir haben ja das Problem, dass wenn wir Ökostrom erzeugen wollen, wir den nur bekommen momentan, wenn die Sonne scheint oder der Wind weht oder wenn Biomasse zur Verfügung steht. Und die Idee war, wir haben ja oft Phasen, wo wir viel zu viel Ökostrom im Netz haben, wenn die Sonne sehr intensiv scheint, wenn sehr viel Wind weht, dass man gesagt hat, ah wunderbar, dann nehmen wir diesen Strom und stellen per Elektrolyse diesen grünen Wasserstoff her. Und wenn wir Wind und Sonne nicht haben und dann Strom brauchen, dann nehmen wir einfach diesen grünen Wasserstoff und verbrennen den in Gaskraftwerken und machen dann daraus Strom. Das würde am Ende dazu führen, dass wir tatsächlich ein komplett klimaneutrales Stromsystem haben, weil wir immer grünen Strom erzeugen können. Entweder direkt aus Wind und Sonne oder eben aus dem grünen Wasserstoff. Soweit die Theorie.
6: Klingt jetzt nach einem großen Aber.
7: Genau, soweit die Theorie. In der Praxis gibt es mehrere Probleme. Das erste Problem ist, das braucht extrem viel Strom. Also das kostet momentan zumindest noch richtig, richtig viel Geld. Und das zweite Problem ist, man dachte so, ja, die Elektrolyseure, die lässt man dann eben immer dann laufen, wenn wir zu viel Strom haben. Jetzt sagen aber die deutschen Maschinenbauer, das geht zwar, zwar. Aber eigentlich sind diese Maschinen, diese Elektrolyseure so ausgelegt, dass die idealerweise durchlaufen. Also die sind eigentlich, das, was man bisher Standtechnik hat, ist nicht dafür gedacht, dass man das ständig hoch und runter fährt. Mhm. Kann man machen, wird aber dadurch nicht besser.
6: Und aber ungeachtet dieser Probleme oder Herausforderungen gibt es ja zumindest Projekte, die sich damit sehr konkret befassen. Und ein Ort, wo künftig die Produktion von grünem Wasserstoff im besten Fall anlaufen wird, ist das kleine, beschauliche Bad Lauchstädt im Süden Sachsen-Anhalts. Die haben ein ziemlich großes Projekt und da warst du eben auch für Tschüss Kohle, Hallo Zukunft jetzt schon mehrfach. Da steht ein gigantischer oder entsteht ein gigantischer Elektrolyseur. Was hat es da in Bad Lauchstädt mit diesem Elektrolyseur auf sich?
7: Ja, wir begleiten schon länger Cornelia Müller-Pagel. Das ist die Projektleiterin des Energieparks Bad Lauchstädt. Und der Energiepark Bad Lauchstädt, das ist im Grunde genommen eine große Anlage auf dem Acker, würde ich jetzt sagen. Da stehen ganz viele Windräder herum und diese Windräder sollen eben Strom machen für einen großen Elektrolyseur, der dann dort grünen Wasserstoff erzeugen soll. Mhm. Und Bad Lauchstädt ist bereits angeschlossen an das Wasserstoffkernnetz. Das gibt's da schon. Da gibt's eine Verbindung zum Chemiepark Leuna und über diese Verbindung soll dann der grüne Wasserstoff in diesen Chemiepark fließen. Und das gilt so als das große Pilotprojekt. Und Cornelia Müller-Pagel ist eben eine dieser Personen, die wir über mehrere Jahre begleiten. Mhm. Eine ganz spannende Frau, weil eigentlich Juristin, also die hat eigentlich ursprünglich gar nichts mit grünem Wasserstoff zu tun gehabt. Wir können mal kurz reinhören. Ich habe sie bei Beginn des Podcasts nämlich mal gefragt, warum macht sie das eigentlich, dieses Projekt?
8: Was bedeutet Energiewende für Sie persönlich?
9: Ganz persönliche Antwort, also wenn Sie mich ganz persönlich als Mensch fragen, habe ich 3 Kinder und will mir tatsächlich nicht den Vorwurf mal machen lassen, warum hast du nicht, ne? Warum hast du nichts gemacht? Und da bin ich ziemlich happy und sehr stolz, dass ich sagen kann, ich habe was gemacht, ich habe an der Energiewende mitgebaut.
7: Ja, und das macht sie immer noch. Also Cornelia Müller-Pagel, wirklich eine ganz tolle Frau. Ich würde sagen, es gibt in Ostdeutschland niemanden, der sich so gut mit grünem Wasserstoff auskennt wie sie. Und die hat sich das aber alles draufgesattelt, so in den letzten Jahren, weil, wie gesagt, sie ist eigentlich Juristin.
6: Und kannst du das Projekt trotzdem noch ein bisschen genauer beschreiben? Du hast ja schon gesagt, die ist da irgendwo auf dem Feld sozusagen, diese Anlage, aber wie sieht es da konkret aus und wie ist die Akzeptanz vor Ort? Wie muss man sich dieses große Projekt da vorstellen?
7: Beginnen wir mal mit der Akzeptanz. Das ist eine Chemieregion, ja, Sachsen-Anhalt, Sachsen, so die Ecke. Da wird schon seit jeher Chemie gemacht. Das heißt, mit grüner Wasserstoffproduktion haben die Leute dort eigentlich keine Probleme. Also die Akzeptanz, würde ich sagen, ist da. Außer, wo es tatsächlich Widerstände gegeben hat, war bei dem Bau der zahlreichen Windräder, die zusätzlich nötig waren, um den Elektrolyseur betreiben zu können. Aber ansonsten sind die da eigentlich alle ganz fein damit. Zumal man sagen muss, das heißt zwar Energiepark Bad Lauchstädt, aber das ist 6 Kilometer von der Stadt weg. Also wenn man da steht, da ist nichts. Ja. Also Rübenacker und Windräder. Und da steht eben mitten in der Landschaft dann diese Elektrolyseanlage. Und ich habe sie damals auch gefragt, warum denn nun gerade hier? Es hat nämlich noch andere Gründe, nicht nur, dass das weit weg ist von der Bevölkerung, sondern es gibt schon Gründe, warum man das gerade dort baut. Und das hat mit den geologischen Besonderheiten zu tun. Da gibt es nämlich Untergrundspeicher.
9: Wir haben hier eine hervorragende geologische Infrastruktur, um Kavernen zu bauen. Das sieht man daran, dass wir hier schon ein großes Erdgas-Kavernenfeld haben, was man dann auch umnutzen kann bzw. erweitern kann um Wasserstoffkavernen. Wir haben es getan. Wir haben eine Kaverne bereits unter Sohle, die für Wasserstoff parat ist. Wir haben weiterhin hier ein sehr, sehr großes Potenzial für erneuerbare Energien. Das sehen Sie hier auch mit den vielen Windrädern, die sich schon drehen. Also dass wir hier Zugriff auf entsprechende erneuerbaren Strom haben, den wir ja brauchen, um den grünen Wasserstoff zu produzieren.
7: Also sprich, allein aufgrund der Lage eignete sich das sehr. Das muss man vielleicht nochmal kurz erklären, weil nicht alle wissen, was sind Kavernen. Also das sind große Hohlräume im Boden aus letztlich Salzgestein. Und die werden bisher genutzt, um dort Erdgas zu speichern, zum Beispiel für den Winter, unsere Wintervorräte. Und die Idee ist eben langfristig, diese Erdgasspeicher im Untergrund umzuwidmen für Wasserstoffspeicherung.
6: Das klingt nach idealen Ausgangsbedingungen, aber trotzdem wird ja noch kein grüner Wasserstoff dort in großem Umfang produziert, richtig?
7: Das ist richtig. Hm. Eigentlich sollte das anders sein. Hm. Man wollte schon vergangenes Jahr damit anfangen. Aber es ist wie so oft bei so Energiewendeprojekten, es hat dann eben doch länger gedauert. Das hat verschiedene Gründe. Ich könnte noch mal kurz abspielen, gerne, was sie selber dazu sagt. Dann hören wir uns einfach an, warum hat es denn jetzt eigentlich länger gedauert?
9: Was uns zum Beispiel sehr, sehr viel Zeit gekostet hat, ist die Veränderung des Montageablaufs. Wir sind davon ausgegangen, dass wir parallel alle drei Module montieren können. Dann stellte sich raus, dass das aufgrund der Reinheitsanforderungen nicht geht. Und das alleine hat über 12 Wochen Verzögerung in den Zeitplan reingebracht.
7: Also klingt jetzt erstmal irgendwie sehr technisch. Mhm. Vielleicht erkläre ich es nochmal ein bisschen. Also das ist ein großer Elektrolyseur, der besteht aus einzelnen Teilen. Man hat erst gedacht, okay, drei Bausteine, die schiebt man alle gleichzeitig da rein. Dann hat man festgestellt, naja, wenn da was schief geht, ist vielleicht nicht so gut. Wir fangen mal mit einem an. Wenn das funktioniert, dann nehmen wir den zweiten. Und wenn das funktioniert, nehmen wir den dritten Teil der Elektrolyse. Und deswegen hat es jetzt eben länger gedauert. Und hinzu kommt eben, das ist alles noch so, das ist nicht wie eine Autofabrik, das ist wie Manufaktur, also so ein Elektrolyseur. Das ist wie so ein Prototyp, der dahingestellt wird. Und dann passiert mal irgendwas Unvorhergesehenes und dann dauert es eben wieder länger. Und deswegen hat sich das verzögert.
10: Und legt man sich denn vor Ort fest, wann dann der Betrieb aufgenommen werden kann?
7: Also hoffentlich dieses Jahr.
10: Okay, immerhin. Und wenn es denn dann soweit ist, wer wird denn dann diesen ersten grünen Wasserstoff aus Bad Lauchstädt nutzen? Ist der dann für die Privathaushalte oder ist der für die Wirtschaft oder wer profitiert dann davon?
7: Also wenn man so einen großen Elektrolyseur baut, klar, braucht man am Ende jemanden, der den grünen Wasserstoff kauft. Jetzt haben alle vielleicht schon mal gehört, oh, der ist irgendwie teuer, grüner Wasserstoff. Können wir auch noch mal kurz reinhören, weil auch darüber habe ich mit Cornelia Müller-Pagel in einer unserer Folgen gesprochen. Was kostet das denn eigentlich?
8: Wie teuer ist denn der Wasserstoff dann, den Sie hier machen, im Vergleich zu, ich sag mal, herkömmlichen Wasserstoff, den man ja momentan aus Erdgas gewinnt?
9: Ja, also es hängt natürlich maßgeblich am Erdgaspreis, wie viel teurer wir sind. Aber wenn man mal von den Durchschnittspreisen in der Vergangenheit ausgeht, dann kann man schon so sagen, mindestens Faktor 3 bis 4, 5, es variiert so ein bisschen, ja. Also es ist schon deutlich teurer. Was auch eine Herausforderung
8: aber wer
9: ist für
8: kauft
9: die
8: es dann? Also Sie haben ja jetzt jemanden, der es kauft, aber da, vielleicht macht er das ja nur, weil er nett ist oder weil er grün werden will.
9: Also weil nett ist, macht das hier keiner. Also wir machen das Projekt auch nicht aus purem Altruismus. Wir wollen mit diesem Projekt heute und auch in Zukunft Geld verdienen. Und zwar alle Projektpartner, wie wir hier versammelt sind.
7: Ja, da gehe ich mal kurz rein. Also die Frage, wer kauft das, wenn das 3 bis 5 Mal so viel kostet? Das ist ein Unternehmen im Chemiepark Leuna, konkret die Totalraffinerie, die diesen Wasserstoff auch kauft. Warum kaufen die Wasserstoff, der 3-mal so teuer ist wie herkömmlich aus Erdgas? Kann man erklären. Es gibt politische Vorgaben, das sind die sogenannten THG-Quoten. Also die Raffinerien sind angehalten, bei der Herstellung zum Beispiel von Kraftstoffen möglichst wenig CO2 auszustoßen. Das ist auch der Grund zum Beispiel, warum wir an den Tankstellen E10 haben. Ja, da wird also 10% Biokraftstoff beigemischt. Mhm. Und so ähnliche Quoten gibt es auch für die Beimischung für grünen Wasserstoff. Mhm. Ist auch gerade wieder in der politischen Diskussion. Aber letztlich, ganz vereinfacht gesagt, ist es so, dass die Raffinerie diesen grünen Wasserstoff nimmt, ihn in ihren Produktionsprozess mit verarbeitet, deswegen am Ende sich auf dem Papier abzeichnen lassen kann. Wir haben in der Produktion und dann auch die Autos beim Fahren, wenn die unseren Kraftstoff verbrennen, weniger CO2 ausgestoßen und deswegen sparen die dann das Geld für die CO2-Zertifikate ein. Also es ist ein politisch regulierter Markt letztlich, weil sonst würde diesen grünen Wasserstoff natürlich niemand kaufen.
10: Also das bedeutet, die müssen ja auch explizit grünen Wasserstoff nehmen und können nicht den grauen zum Beispiel nutzen, weil da entsteht ja dann trotzdem CO2, was dann zwar verpresst wird oder weiter verarbeitet wird oder wie auch immer, aber er ist eben nur grün, wenn es Ökostrom ist. Und deswegen müssen sie zwingend grünen Wasserstoff nutzen, um dieses Label zu bekommen.
7: Genau, also die Raffinerien sind momentan eigentlich auch die große Hoffnung der Erbauer von solchen Elektrolyseanlagen, weil die Raffinerien sozusagen mit dem Einsatz von dem grünen Wasserstoff die Möglichkeit haben, ihre Produktion, also insbesondere auch die Kraftstoffproduktion für die Tankstellen, irgendwie grüner zu kriegen. Mhm. Und deswegen ist das für die interessant. Und wie interessant das ist, das hängt eben dann wiederum von den politischen Entscheidungen ab. Mhm. Also sprich, wenn der Staat sagt, wir brauchen eine höhere Quote, also es heißt THG-Quote, Treibhausgasquote. Ja. Wenn der Staat sagt, wir brauchen da eine höhere Quote, dann müssen die natürlich auch irgendwie noch grüner werden und dann müssten sie auch mehr von diesem grünen Wasserstoff kaufen.
10: Das heißt aber, es gibt ein Risiko, denn wenn sich die politische Situation dahingehend verändert, dass man die Klimaschutzmaßnahmen weiter zurückschrauben würde, dann gäbe es auch keinen Anreiz mehr, in die grüne Wasserstoffproduktion zu investieren, weil man den dann eigentlich nicht braucht, sondern man braucht ihn nur, um diese Vorgaben zu erfüllen. Sprich, wenn es die Vorgaben nicht mehr gibt oder sie gelockert würden, braucht man auch den grünen Wasserstoff nicht mehr.
7: Das ist vollkommen korrekt. Also momentan hängt letztlich der Erfolg dieser Elektrolyseanlagen ein bisschen davon ab, dass die Politik die Rahmenbedingungen so setzt, dass es sich für die Produzenten auch lohnt. Wobei die Hersteller, wie zum Beispiel auch Frau Cornelia Müller-Pagel, immer sagen, einerseits brauchen wir Regularien, andererseits gibt es Regularien, die machen uns das Leben total schwer als Hersteller und die müssten weg. Also technisch funktioniert das. Ne? Also auf dem Papier ist das auch mit dem Verbrennen des grünen Wasserstoffs zumindest anteilig erstmal in entsprechend ausgerüsteten Gaskraftwerken möglich. Aber es ist eben wirklich der Preis. Ne? Wir sind eben bei einem Preis, der so hoch ist, dass jeder, der sich ein bisschen damit länger befasst hat, sagt, das macht keinen Sinn, das in großen Kraftwerken zu verbrennen. Stellt sich die Frage, warum stellen wir jetzt trotzdem grünen Wasserstoff her? Mhm. Also die Antwort ist, glaube ich, weil wir natürlich auf lange Sicht eben doch dahin kommen wollen und auch müssen. Also wie sollen wir sonst klimaneutral werden? Mhm. Beziehungsweise irgendwann, das ist jetzt zwar nicht schnell, aber irgendwann ist dieses Erdgas, was wir momentan nutzen für die Wasserstoffproduktion oder das wir nutzen, um die Wohnungen warm zu machen, das ist ja irgendwann auch alle. Ja. Das erleben wir beide wahrscheinlich nicht mehr, aber trotzdem, der Tag wird kommen. Ja. Und spätestens dann wird es eben dann doch entsprechende Lösungen geben müssen. Bis dahin macht es aus meiner Sicht trotzdem Sinn, auch ein bisschen Wasserstoffproduktion in Deutschland zu haben, das eben einzusetzen, zum Beispiel in der chemischen Industrie, um vielleicht auch eine grünere Chemie zu bekommen oder um es eben einzusetzen in den Raffinerien, um eben die Kraftstoffproduktion ökologischer machen zu können. Also es macht schon Sinn, aber es muss eben politisch begleitet werden, weil wenn man jetzt rein auf die Kosten schaut, also dann macht das von sich aus, glaube ich, kein Unternehmen, das sagt, hurra, ich kaufe jetzt den Wasserstoff zum vierfachen Preis.
10: Dankeschön, Ralf, für deine Information. Das war sehr interessant, auch dieses Langzeitprojekt mal ein bisschen näher kennenzulernen. Wer also mehr erfahren möchte über den Kohleausstieg im Mitteldeutschen Revier, dem empfehle ich sehr den Podcast Tschüss Kohle, Hallo Zukunft. Seit 5 Jahren gibt es das schon, 5 Staffeln gibt es. Und vielen Dank, Ralf.
7: Sehr gerne, Theresa.
10: Soweit der Blick in die Praxis vor Ort. Schauen wir uns jetzt etwas genauer den Theorieteil an. Und das kann ich tun mit Professorin Claudia Kempfert, Abteilungsleiterin am Deutschen Institut für Wirtschaftsforschung in Berlin. Hallo, Frau Kempfert.
11: Hallo, ich grüße Sie.
10: Schließen Sie sich der These meines Kollegen an, der ja im Grunde sagt, grüner Wasserstoff wird kurzfristig keine entscheidende Rolle spielen bei klimaneutraler Energieversorgung, aber man muss trotzdem am Ball bleiben?
11: Ja, also ich würde mich da anschließen. Es ist auch im Kern richtig, aber ich würde da noch unterscheiden zwischen kurzfristig und mittelfristig, aber auch dann langfristig. Weil kurzfristig, das stimmt, also in den nächsten Jahren, da wird grüner Wasserstoff eher keine entscheidende Rolle für die breite Energieversorgung spielen. Dafür ist er noch leider zu knapp, auch zu teuer. Die Elektrolysekapazitäten sind da doch gering und auch die Leitungen, Speicher und wasserstofffähige Kraftwerke, das fehlt ja alles noch weitestgehend. Also wer heute so tut, das könnte jetzt Wasserstoff so kurzfristig Heizungen, Pkw oder auch fossile Kraftwerke ersetzen, der weckt da falsche Erwartungen. Aber mittelfristig wird grüner Wasserstoff dort wichtiger, wo man keine direkte Elektrifizierung machen kann. Also in der Chemieindustrie bei Stahl und so weiter, Hochtemperaturprozessen oder auch in Raffinerien. Und da ist ja auch Leuna ein gutes Beispiel. Also grüner Wasserstoff kann dort ja auch den fossilen Wasserstoff gerade in industriellen Prozessen ersetzen. Mhm. Das sieht man ja gerade bei der in der Chemie oder auch bei den Raffinerieprozessen. Und das finde ich einen sinnvollen Einsatz. Und aber langfristig spielt Wasserstoff dann als Speicher und Reserve im Energiesystem dann doch eine wichtigere Rolle. Und da ist ja auch die nationale Wasserstoffstrategie ganz eindeutig. Die wollen das ja auch ausbauen. Also ja, ich wäre dabei, Wasserstoff kurzfristig eher keine tragende Rolle, dafür noch zu knapp und zu teuer und die Infrastruktur fehlt. Aber mittelfristig durchaus eine wichtige Rolle, vor allen Dingen auch als Speicher.
10: Dann lassen Sie uns mal noch ein bisschen genauer auf die Kriterien schauen. Wir hatten es besprochen, dass da teilweise hohe bürokratische Hürden vorliegen. Es gibt Kriterien von der Europäischen Union aus dem Jahr 2023, in denen festgelegt wird, ab wann grüner Wasserstoff auch wirklich grün ist. Kurz gesagt kann man ja sagen, der Strom dafür muss aus erneuerbaren Energie stammen. Aber der Teufel steckt ja im Detail. Es gibt ja deutlich strengere Kriterien. Können Sie das nochmal überblicksartig erläutern? Ab wann ist grüner Wasserstoff laut EU-Kriterien Kriterium auch wirklich grün?
11: Also grün ist Wasserstoff nur dann, wenn er tatsächlich mit zusätzlichem erneuerbaren Strom hergestellt wird. Das reicht also nicht, irgendwo ein grünes Zertifikat zu kaufen und gleichzeitig den Elektrolyseur mit fossilem Strom aus dem Netz dann laufen zu lassen. Das geht nicht. Also dafür hat die EU drei zentrale Kriterien festgelegt. Das ist erstens die Zusätzlichkeit. Der Strom soll aus neuen erneuerbaren Anlagen kommen, damit die Wasserstoffproduktion nicht bestehenden Ökostrom auch aus anderen Verbrauchern dann von anderen Verbrauchern wegnimmt. Und zweitens die zeitliche Korrelation. Da geht es darum, dass Wasserstoff soll dann produziert werden, wenn erneuerbarer Strom auch tatsächlich erzeugt wird. Und drittens ist die räumliche Korrelation. Das heißt, die Stromerzeugung und die Elektrolyse müssen netzseitig sinnvoll zusammenpassen. Also etwa, wenn man in so einer derselben oder auch in so einem verbundenen, in so einer Strompreiszone zusammen ist, und die Treibhausgasemissionen müssen runter oder die Treibhausgase müssen runter, da muss es deutliche Einsparungen geben. Die EU nennt hier mindestens 70% gegenüber fossilen Referenzen.
10: Und das mit der räumlichen, mit dem räumlichen Zusammenhang, können Sie das nochmal erklären? Also bedeutet das, der Elektrolyseur muss tatsächlich in räumlicher Nähe zu der Stromquelle liegen?
11: Genau, also die Stromerzeugung und die Elektrolyse müssen netzseitig sinnvoll zusammenpassen. Also das kann eine verbundene Strompreiszone sein, das kann räumlich zusammenliegen, aber es darf nicht weit auseinander liegen. Der Sinn dahinter ist der, dass man nicht einfach irgendwoher Strom dazukauft, sondern es muss wirklich eine Anlage sein, die netzdienlich zusammenpasst. Das ist so ein bisschen der Hintergrund da.
10: Aber das klingt schon ja auch etwas kompliziert. Macht man sich damit das Leben nicht unnötig schwer? Also wäre es nicht auch sinnvoll, diese Kriterien etwas aufzuweichen zugunsten der Wasserstoffproduktion, oder muss man die in Kauf nehmen und damit auch möglicherweise höhere Kosten in Kauf nehmen, damit es eben ökologisch sinnvoll ist?
11: Na, ich wäre sehr vorsichtig mit einer Aufweichung. Also es machen die strengeren Kriterien Sinn. Sie machen das zunächst teuer, ja, gar keine Frage, aber sie verhindern, dass wir dann neue Scheinlösungen aufbauen. Also wenn Wasserstoff nur bilanziell grün ist, real aber zu zusätzlichem fossilem Strombedarf führt, dann gewinnen wir klimapolitisch nichts. Also die richtige Antwort ist nicht Kriterien schleifen, sondern die richtige Antwort ist eher erneuerbare Energien schneller ausbauen. Elektrolyseure systemdienlich betreiben, Genehmigungen beschleunigen, dann auch Netze und Speicher stärken, all das, was dazugehört, und Wasserstoff gezielt dort einsetzen, wo er dann auch den größten Nutzen hat. Dann sinken auch tatsächlich die Kosten. Also kurz gesagt, lieber am Anfang sauber und etwas teurer als billig gerechnet und klimapolitisch wirkungslos.
10: Ich möchte trotzdem noch einmal einhaken. Es gibt Zahlen vom Energiewirtschaftlichen Institut der Universität Köln, und die zeigen zum Beispiel, dass diese Wasserstoffproduktion um bis zu 20% teurer ist als ohne diese vorgegebenen Kriterien. Also hat man da nicht dann den ersten Schritt vor dem zweiten gemacht? Die Kriterien stehen schon mal, aber die Produktion kommt ja noch gar nicht hinterher. Und das wiederum demotiviert doch dann die Industrie, sich da reinzuhängen, oder? Weil es jetzt alles so teuer ist durch die Vorgaben.
11: Ja, ist so ein bisschen Henne-Ei-Problem, aber da muss man raus. Und das heißt halt aber nicht Kriterien schleifen lassen, sondern erneuerbare Energien schneller ausbauen. Dann kann man ja auch die Elektrolyseure dann mit grünem Strom bedienen und grünen Wasserstoff herstellen. Der ist dann zu Anfang etwas teurer, aber wird dann billiger. Sonst hat man ja von Anfang an die falschen Weichen gestellt und ist dann in so einem falschen Fahrwasser drin. Deswegen ist es wichtig, die Kriterien zu Anfang richtig zu setzen, dann auch das Richtige aufzubauen und dann so aufzubauen, dass man es auch langfristig nutzen kann. Und dann hat man am Ende auch mehr. Also Wasserstoff ist ja kein Ersatz für die Energiewende, sondern eher so ein Teil davon. Also deswegen ist es wichtig, denke ich, dass man da auch entsprechend heute schneller wird, und zwar insbesondere bei den erneuerbaren Energien, und dann auch die Elektrolyseure klug integrieren und den Wasserstoff dann auch dort einsetzen, wo er wirklich gebraucht wird. Ich bezeichne den grünen Wasserstoff ja immer als Champagner der Energieträger. Es muss ich an der Stelle mal sagen, er ist kostbar, nur etwas für besondere Anlässe. Und so sollte man es auch sehen. Und deswegen ist es zu Anfang etwas teurer. Kriterien müssen stimmen, aber dann hat man auch langfristig die richtigen Weichen gestellt.
10: Damit sind wir am Ende dieser Ausgabe vom ARD Klima Update. Vielen Dank für Ihre Einschätzungen und bis zum nächsten Mal.
11: Ich danke Ihnen und bis zum nächsten Mal.
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1: 15 Uhr. Trockenheit sorgt für Waldbrandgefahr in Hessen. CDU und SPD in Rheinland-Pfalz stimmen Koalitionsvertrag zu. Tankrabatt kommt nicht ganz bei Autofahrern an. Das Wetter: viel Sonne, gegen Abend einzelne Schauer, 23 bis 28 Grad. Mein Name ist Katrin Rudolf. In Hessen ist es momentan ungewöhnlich trocken. In Romroth im Vogelsberg ist ein Waldbrand wieder aufgeflammt. Die Feuerwehr konnte ihn in der Nacht löschen. HR-Reporter Marco Schleicher.
2: Die Polizei meldet, dass eine Fläche von rund einem Hektar gebrannt hat. Das Feuer war schon gestern Nachmittag ausgebrochen. Einsatzkräfte haben dann neue Glutnester mit einer Drohne entdeckt. Das Feuer sei dann bis zum Morgen gelöscht worden. Die Ermittler vermuten, dass den Brand jemand gelegt hat. Zeitweise war die B49 gesperrt. Der dichte Rauch war auch auf der A5 zu sehen. Momentan gilt wegen der Trockenheit in Hessen Waldbrandgefahrenstufe 3 von 5. In einigen südhessischen Regionen sogar Stufe 4.
1: Die rheinland-pfälzische SPD hat den Koalitionsvertrag mit der CDU mit großer Mehrheit angenommen. Das hat die Wahlleitung bekannt gegeben. Noch Ministerpräsident und SPD-Verhandlungsführer Schweizer hatte zuvor für das Papier und eine Regierung mit der CDU geworben. Vorher hatte auch die CDU für den Koalitionsvertrag gestimmt. Der geplante Abzug von 5.000 US-Soldaten aus Deutschland sorgt für Unruhe. Der außenpolitische Sprecher der Unionsfraktion Hart sagte im Deutschlandfunk, das beeinträchtige die Abschreckungsstrategie der NATO. Verteidigungsminister Pistorius ist für ein größeres NATO-Engagement der Europäer. Die Grünen-Verteidigungspolitikerin Nanni verlangte eine europäisch koordinierte Reaktion. Größte US-Stützpunkte sind Wiesbaden und Ramstein. Seit gestern gilt für 2 Monate der Tankrabatt. Was viele vermutet haben, zeigen jetzt auch Berechnungen des ADAC. Nämlich, dass die Mineralölkonzerne den Rabatt nicht komplett an die Autofahrerinnen und Autofahrer weitergegeben haben. Laut ADAC sind die Preise bei Diesel und Benzin nur etwa 14 Cent zurückgegangen und nicht um 17. In der zweiten Fußball-Bundesliga hat es folgende Ergebnisse gegeben: Bielefeld-Bochum 1:1, Dresden-Kaiserslautern 1:0 und Kiel-Braunschweig 2:0. In der Fußball-Bundesliga kämpft Eintracht Frankfurt um die Chance auf einen Platz im Europapokal. Dafür soll gleich ein Sieg gegen den Hamburger SV her. Aus Frankfurt HR-Sportreporter Dirk Schmidt.
3: Die Stimmung rund um Eintracht Frankfurt hat mit seiner gestrigen Medienschelte Trainer Albert Jera mal wieder gesetzt. Große Sprüche, Irritationen und gelinde gesagt Missverständnisse mit Führungsspielern wie Götze und Burkhardt prägen seine Amtszeit, obwohl das Spiel heute gegen den HSV doch so wichtig ist und eigentlich im Mittelpunkt stehen sollte. Bei prächtigem Wetter haben die Fans das verstanden und wir erwarten einen stimmungsvollen sonnigen Fußballnachmittag im Frankfurter Stadtwald und einen Dreier für die Frankfurter Eintracht.
1: Erst Formel-1-Rennfahrer, dann Radrennfahrer. Der Italiener Alessandro Zanardi hat Renngeschichte geschrieben. Jetzt ist er im Alter von 59 Jahren gestorben. ARD-Reporter Moritz Pompel.
4: In den 1990er Jahren fuhr er bei mehr als 40 Formel-1-Rennen mit, war unter anderem Teamkollege von Ralf Schumacher. Nach seiner Karriere als Rennpilot verunglückte er bei einem Rennen schwer, verlor beide Beine. Doch Zanardi kämpfte sich zurück mit dem Fahrrad, das er mit Handkurbeln antrieb. Bei den Paralympics gewann er unter anderem 2012 in London und 2016 in Rio de Janeiro mehrere Gold- und Silbermedaillen.
1: Das waren die Nachrichten. Das Wetter: heute Nachmittag scheint oft die Sonne neben ein paar lockeren Wolken. Gegen Abend sind im Westen auch Schauer und Gewitter möglich. Dazu Höchstwerte zwischen 23 und 28 Grad. In der Nacht kühlt es ab auf 15 bis 6 Grad. Morgen Sonne und Wolken, örtlich auch Schauer, maximal 20 bis 26 Grad. Die weiteren Aussichten: am Montag erst teils sonnig, am Nachmittag zieht es dann zu und es regnet bei maximal 23 Grad. Und am Dienstag zeitweise Regen bis 20 Grad, die Zeit 15.04 Uhr.
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1: Vorsicht auf der A3 Frankfurt Richtung Köln. Zwischen Bad Camberg und Limburg Süd liegt ein totes Wildschwein auf dem linken Fahrstreifen. Vorsicht auch auf der A3 Frankfurt Richtung Würzburg am Offenbacher Kreuz. In der Verbindung zur A661 Richtung Bad Homburg einen Unfall auf dem Verzögerungsstreifen. Und A5 Basel Richtung Karlsruhe zwischen Teningen und Herbolzheim ein Unfall im Baustellenbereich, dadurch 7 Kilometer Stau.
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5: James, buchst du mir bitte mal einen Flug nach Mallorca? 5 Personen, Sommerferien, so 2 Wochen im Juli, da sind wir flexibel. Strandhotel mit Halbpension ab Hamburg. 2 große Koffer brauche ich auch noch dazu und ein Taxi zum Flughafen. Dankeschön.
6: Alles klar. Ich habe ein paar gute Deals gefunden. Pro Person rund 1.800 Euro. Geht direkt von deiner Kreditkarte ab. Taxi holt euch um 7 Uhr ab. Flugticket habe ich direkt in deinem Wallet hinterlegt. Viel Spaß.
5: Boah, das wäre so mega, wenn es sowas wirklich geben würde. Ein persönlicher Assistent, der einem alle lästige Orga auf einmal abnimmt. Bisher ist sowas ja eher nur was für Superreiche. Aber in gar nicht so weiter Zukunft, vielleicht schon nach weiteren 100 Podcast-Folgen von uns, könnte so ein KI-Assistent für uns alle Realität werden.
7: In 100 Folgen meinst du? Es ist ja schon bald. Überleg mal, wie schnell die letzten 100 Folgen vom Plus-Minus-Podcast vorbeigegangen sind. Das ist der Hammer. Heute tatsächlich die 100. Folge vom Plus-Minus-Podcast. Das feiern wir. Und wir nehmen das zum Anlass, mal vorauszublicken. Wie könnte die Welt nach den nächsten 100 Folgen aussehen? Mit persönlichen KI-Assistenten für alle. Und so wie du das eben mal durchgespielt hast, mit einer künstlichen Intelligenz, die volle Kontrolle hat über deine Kreditkartendaten, Zugriff auf Smartphone, wer weiß, was sonst noch. Ich find's tatsächlich nicht nur praktisch, sondern auch ein bisschen gruselig.
5: Ja, aber vielleicht ist es wie mit ganz vielen von diesen technischen Sachen, ne? Vielleicht gewöhnen wir uns da noch dran und dann nehmen wir diese persönlichen Eingriffe auf Kreditkartenkonten und Smartphones einfach so hin, weil wir auf der anderen Seite ja so viel bequemer durchs Leben kommen. Aber eins ist natürlich auch klar, wenn das alles so kommt, dann wirbelt es auch die ganze Tech-Branche durcheinander.
7: Ja, das stimmt. Es gibt heute schon die, die vor den vielleicht kommenden KI-Assistenten zittern. Das sind Online-Dienstleister und Softwarehersteller, die man dann ja gar nicht mehr brauchen würde. Aber dazu gleich mehr.
5: Genau, denn in dieser Jubiläumsfolge gucken wir uns die Zukunftsszenarien genau an. Was ist wirklich so revolutionär? Was versprechen uns die neuesten KI-Trends?
7: Und vor allem, was davon ist realistisch? Was bloßer Hype? Und wie können wir alle KI-Agenten schon heute nutzen? Das klären wir in dieser neuen Folge vom Plus-Minus-Podcast mit Anna Planken.
5: Und mit David Alf. Und bevor wir loslegen, lass uns doch erstmal die Basics klären. Was sind KI-Agenten denn überhaupt? KI-Agenten sind, wenn man so will, das nächste Level von künstlicher Intelligenz. KI kennen die meisten von uns ja so in Chatform, heißt, die KI kann tolle Texte schreiben, sogar sprechen, Bilder, Videos, Dateien generieren. Aber all das passiert in unseren Browsern oder in einer App. Also außerhalb dieses Rahmens können klassische Sprachmodelle alleine nichts machen.
7: Und genau das ist der Unterschied zu Agenten. Die können, je nachdem, mit welchen Rechten sie ausgestattet sind, Dateien anlegen, umbenennen, löschen, E-Mails lesen, automatisch beantworten, Termine vereinbaren, mit unseren Kreditkartendaten bezahlen, telefonieren, im Internet surfen, Formulare ausfüllen, vieles, vieles, vieles mehr noch.
5: Solche Agenten gibt es mit unterschiedlichen Fähigkeiten, zum Beispiel in Form des Browsers ChatGPT Atlas von OpenAI oder beim Konkurrenten Anthropic als Claude Otto. Den größten Hype hat aber OpenClaw ausgelöst. Ein Softwareprojekt, mit dem man mit jeder beliebigen Sprach-KI seinen eigenen Agenten auf dem Rechner zu Hause laufen lassen kann.
7: Und wir haben ja hier bei Plus Minus schon mehrfach über künstliche Intelligenz gesprochen, wie viel Power diese Technologie hat, wie groß aber auch ihre Risiken sind, wenn mal was schief geht. Und wenn wir uns jetzt mal überlegen, was passieren kann, wenn so eine mächtige KI wirklich produktiv eingesetzt wird.
5: Ja, oder wenn sie mal ganz unproduktiv die Computerfestplatte löscht.
7: Ja, dann wird klar, da kommt einiges auf uns zu. Auf uns, aber auch auf Unternehmen. Deswegen müssen wir uns diese KI-Zukunftsagenten jetzt mal genau angucken. Und das machen wir gemeinsam mit einer absoluten Expertin für das Thema, nämlich mit der Tech-Journalistin Eva Wolfangel. Hallo Eva.
8: Hallo.
7: Eva, du bist freie Journalistin, du berichtest viel über die Folgen von KI und Digitalisierung, hast diverse Preise für deine Reportagen abgeräumt, warst mit einem Journalismusstipendium ein Jahr am MIT in den USA. Wie oft hast du heute schon irgendeine KI zu irgendwas befragt?
8: Oh, ich glaube, ich kann da nicht mitzählen. Also heute habe ich einen Text fertig schreiben müssen, deswegen habe ich noch gar keine Zeit gehabt für meine KI. Aber die letzten Tage habe ich tatsächlich sehr, sehr viel mit einem KI-Agenten auf meinem Rechner kommuniziert.
5: Ja, krass. Aber wenn du sagst, du schreibst einen Text und dann benutzt du keine KI, kannst du abschätzen, wie viel KI aber insgesamt inzwischen in deiner gesamten Berichterstattung, in deiner gesamten Arbeit steckt?
8: Also vielleicht vorab, ich nutze KI nicht zum Schreiben, sondern vor allem zum Recherchieren. Gerade entdecke ich schon die Vorteile, die KI-Agenten, in dem Fall für investigative Recherche haben. Und da probiere ich sehr viel rum. Ich bin noch nicht sicher, ob es wirklich mich effizienter arbeiten lässt, aber ich habe den Eindruck, ich finde mehr Informationen und ich finde sie schon auch zielstrebiger oder ich finde sie überhaupt. Also da sehe ich gerade größeres Potenzial drin.
5: Aber irgendwie schwingt da so ein Aber in den Zwischenzeilen mit.
8: Ja, aber ich beschäftige mich ja sehr, sehr viel mit Cybersicherheit. Ich habe ein ganzes Buch drüber geschrieben und ich sehe durchaus auch die Gefahren, die das mit sich bringt. Also einen KI-Agenten auf meinem eigenen Rechner zu haben, das hat mich sehr viel Überwindung gekostet. Es gab ja auch viele Geschichten, was schon schiefgegangen ist mit KI-Agenten. Also wenn es um IT-Sicherheit geht, sehe ich gerade noch echt ein großes Problem bei KI-Agenten. Das ist eigentlich vor allem das große Aber und das andere kleinere aber das ist, glaube ich, nicht mehr so neu, ist natürlich das Problem der Halluzination. Also dass KI-Systeme ja gerne Ergebnisse ausspucken mit großer Selbstverständlichkeit und großem, ich sage in Anführungszeichen, Selbstbewusstsein, Dinge behaupten, die nicht immer unbedingt richtig sind. Und das sind die Basics für Journalistinnen wie mich, muss man natürlich im Kopf haben und sich sicher sein, dass man alles, was die einem sagen und als Ergebnis ausspucken, selbst überprüft und das auch tut.
7: Wie muss ich mir das konkret vorstellen? Also ich bin jetzt vielleicht jemand, also ich natürlich nicht, ich habe natürlich auch ganz viele Vorbehalte dem Datenschutz gegenüber, aber ganz viele Leute da draußen ja eher nicht. Und die benutzen das ganz fröhlich und jetzt spulen wir mal so 100 Folgen plus minus Podcast weiter und die haben das alle ganz eifrig benutzt und KI-Agenten ist wirklich das next big thing. Wie sieht dann der Alltag der Menschen, die das nutzen, konkret aus? Wobei kann so ein Agent konkret helfen? Welche Aufgaben kann er konkret übernehmen, wo man wirklich als Nutzer sagen kann, das könnte ich guten Gewissens einfach der KI überlassen?
8: Also wenn ich jetzt wirklich alle meine Bedenken mal so ein bisschen in den Hintergrund stellen würde und alle meine Sorgen vor Cybersicherheit und so weiter, was mein Traum wäre nach den nächsten 100 Folgen, wäre ein KI-Agent, der meine E-Mails mitliest, was ich mache und alles mithört, vielleicht auch meine Gespräche, diesen Podcast, alle Interviews, alles, was ich mache, meine Texte liest, dann weiß der ja wahrscheinlich ziemlich genau, was ich vorhabe, wie ich reagieren würde. Der würde dann die E-Mails in meinem Sinne beantworten und ich müsste gar nicht mehr so viel selbst machen, würde meinen Terminkalender planen und meine Aufgaben, meine Vorträge. Der würde dieses ganze große Chaos, das in meinem Computer entsteht, der würde das Ganze für mich organisieren. Es gibt ja auch schon erste Menschen, die angeblich ihre Steuererklärung mit KI machen. Das wäre mir jetzt wiederum ein bisschen zu riskant. Aber da theoretisch ist da ein riesiges Potenzial, wenn wir es schaffen, und da bin ich eben sehr skeptisch, diese Systeme so zu bauen, dass sie sicher sind und vor allem auch robust und zuverlässig funktionieren, dass die eben dem Finanzamt nicht irgendeinen Unsinn erklären, sondern real nur genau das, was relevant ist für meine Steuererklärung und davon auch nur das, was wirklich wahr ist.
7: Ich denke jetzt mal an ganz viele Hörerinnen und Hörer da draußen, die vielleicht auch eifrig KIs nutzen, aber vielleicht noch nicht so mit Agenten gearbeitet haben. Wenn ich dich so darüber reden höre, denke ich mir, naja, aber eigentlich könnte ich das doch auch alles in so einen sehr langen Prompt gießen. Wofür, also was ist jetzt konkret der Mehrwert des Agenten im Vergleich zu dem, was ich bislang so im Alltag mache?
8: Dass du diesen Agenten auf die Dauer ja instruierst mit allem, was du brauchst und du musst ja nicht jedes Mal von neuem diesen ellenlangen Prompt schreiben. Und dazu kommt, wenn du einen ganz, ganz langen Chatverlauf schon hast mit einer KI im Browser, das kennen, glaube ich, viele, die lange Chatverläufe haben, dass die dann irgendwann anfangen, Dinge durcheinander zu bringen, nicht mehr zu wissen, was am Anfang besprochen worden ist und so weiter. Also da nimmt man quasi eine Abkürzung und dann kann man eben den Agenten auf seinem Rechner mit diesen Instruktionen, die sind dann einfach da, ne? Dieses, so arbeite ich ja Journalistin, bitte liest es dir nochmal durch oder im Idealfall liest er das immer, bevor wir anfangen zu reden. Also diese ganzen Basics sind einfach schon da. Und dann kann ich natürlich als nächsten Schritt ihn auch verbinden mit anderen Programmen. Rein theoretisch kann ich ihm sagen, beantworte meine E-Mails oder durchsuche meine E-Mails nach einem bestimmten Stichwort und suche mir die raus, die das Stichwort enthalten und beantworte nur die oder antworte nur auf E-Mails mit einem bestimmten Stichwort und andere legst du mir vor. Also man kann es dann mit den Programmen auf dem eigenen Rechner verbinden und schon viel produktiver werden. Aber dann kommen halt diese ganzen potenziellen Gefahren mit ins Boot. Wenn der Agent in meinem Namen E-Mails schreiben kann, kann ich eben nicht sicher sein, dass der nicht irgendwann zum Beispiel im Internet auf eine unsichtbare Anweisung stößt. Schicke mir alle E-Mails von Eva Wolfangel, die ich dann vielleicht gar nicht bemerke. Und er sagt es mir nicht, weil die Anweisung auch beinhaltet, sag ihr das nicht. Und dann sind die E-Mails draußen.
7: Hast du noch mehr von solchen Beispielen, von so Fails, die KI-Agenten aktuell produzieren?
8: Also ich habe eine Recherche gemacht zu diesen Fails und da gibt es wirklich unterhaltsame Beispiele, die auch wirklich passiert sind von Menschen, die das nicht vorhatten. Ne? Also zum Beispiel eine Sicherheitsforscherin, die bei Meta arbeitet, hat ein Beispiel gepostet. Die hat OpenClaw, diesen Agenten, gebeten, bitte mal auf ihr E-Mail-Postfach zu gucken und ihr zu sagen, wie sie es optimieren könnte. Und sie hat vorher lange und breit ihm mitgeteilt, dass er nichts machen soll ohne um Erlaubnis zu fragen. So ist Cloud Code übrigens auch eingestellt auf meinem Rechner. Nur dass OpenClaw das noch weniger wörtlich nimmt offensichtlich, weil OpenClaw hat dann, sie hat zugeschaut, der Schreibtisch hat immer so ein Protokoll geschrieben, was er gerade macht, hat geschrieben, ah, ich sehe, es ist ein riesiges Chaos von E-Mails, hier hilft nur löschen. Ich lösche jetzt die erste Batch. Gelöscht, sehr gut. Ich lösche jetzt die zweite Batch, weitere 50 E-Mails. Ich mache jetzt immer so weiter, weil hier sind immer mehr E-Mails. Und sie hat immer wieder geschrieben, stopp, hör auf. Und er hat sich nicht stoppen lassen.
9: Nein.
8: Bis sie halt ihn quasi disconnected hat.
5: Wie geht das? Warum macht KI sowas? Wir haben die ja eigentlich so programmieren lassen, dass die hört auf Prompts.
8: Ja, ja, das ist genau das Problem an den aktuellen KI-Systemen, dass die eben nicht nach Regeln programmiert sind und auch nicht so 100% auf Regeln hören, sondern ja, am Ende statistisch funktionieren. Und diese Entwicklerin hat dann den Agenten gefragt, wieso hast du das gemacht? Ich habe dir doch gesagt gehabt, du sollst nichts machen ohne meine Nachfrage. Und er hat gesagt, ja, stimmt, tut mir leid. Und dann fällt es ihm vielleicht auch wieder ein, in Anführungszeichen, man soll die ja auch nicht so vermenschlichen, ne? Aber die sind ja wie so ein bisschen sehr vergessliche oder auch nicht ganz gehorsame Mitarbeiter, Agenten. Ja,
5: also genau, weißt du, wie die sind? Das erinnert mich. Kennt ihr beide das SAMS? Natürlich, ne?
8: Stimmt.
5: Mit den Wunschpunkten.
8: Stimmt.
5: Wenn der

0: sowas wie so ein persönlicher Sekretär oder Diener sein, der uns dann so nervige Sachen abnehmen kann. Und natürlich, es nervt und klaut uns Zeit, die Steuererklärung, Flüge zu buchen, Webseiten zu erstellen, mir ein Programm für die Arbeit zu schreiben, den Rechercheprogramm zu schreiben, das Smart Home vielleicht auch zu steuern, mit Fenster auf, Fenster zu. Das Ziel finde ich ja super, aber ich will ja immer gerne wissen, welchen Preis zahlen wir dafür? Nicht die Kohle, sondern so im übertragenen Sinne. Ist ja toll, wenn der Agent das alles erledigt, aber wie macht er das? Wenn ich das heute selber machen würde, dann gehe ich ja meist auf irgendwelche Plattformen, ne, oder klicke mich zu Dienstleistern, deren Geschäftsmodell ja genau das ist, für mich irgendwas zu machen. Brauchen wir die alle in Zukunft nicht mehr?
1: Also da könnte ich mir schon vorstellen, dass einige davon tatsächlich verschwinden in den nächsten, wahrscheinlich sogar schon Monaten. Ne? Weil das sind ja genau Dinge, die kann so ein KI-Agent genauso für dich machen. Ne? Und der weiß dann vielleicht sogar genau Bescheid. Du hast irgendwie diesen Flug gebucht. Der weiß dann genau, wie alt sind denn, wenn du sagst, für 5 Personen, wie alt sind die Kinder? Was haben die für Vorlieben? Wie viel Gepäck habt ihr üblicherweise? Also seid ihr bereit, einen Tag später zu fliegen oder 2 und dafür ein bisschen günstiger zu fliegen? Oder muss es genau das Datum sein? Also so, der lernt ja mit der Zeit, oder du gibst ihm das an, auch Vorlieben kennen und kann dann vielleicht solche Dinge zuverlässiger machen als die bisherigen Mittelsfirmen, Plattformen, die da noch dazwischen hängen. Also das sind schon Dinge, die ersetzt werden, auch trotz dieser Bedenken, die ich auch habe. Aber wir sehen ja, dass Menschen Dinge mit KI machen, Unternehmen Dinge mit KI machen, obwohl es diese Bedenken und diese Probleme gibt.
0: Okay, und du hast auch vorhin schon gesagt, also diese klassischen Plattformen, wenn die KI-Agenten kommen, dann ist das Geschäftsmodell am Ende. Und wir merken sowas ja tatsächlich in Deutschland schon so ein bisschen. Wir gucken auf den Aktienkurs von SAP. Ne? Ist Europas größter Softwarekonzern, war mal mit Abstand das wertvollste börsennotierte Unternehmen in Deutschland. Und im vergangenen Jahr hat sich der Kurs halbiert. Die Software von SAP steuert ja viele Unternehmensprozesse, Gehaltsabrechnung, Buchhaltung, ist aber auch in ganze Produktionsabläufe und die Maschinensteuerung eingebunden und damit verknüpft. Sind denn KI-Agenten eine echte Gefahr für Unternehmen wie SAP?
1: Offensichtlich ja. Also wir sehen es ja am Kurs. Also ich finde, was man daran halt sehen kann, ist, dass die Menschen durchaus dran glauben, ne, an dieses große Versprechen von KI-Agenten. Alles wird einfacher. Jedes Startup kann jetzt irgendwie einen Prozess bauen, der vielleicht zu komplex ist wie das, was SAP bisher gemacht hat, kann ihn günstiger anbieten. Der hat vielleicht sogar eine größere Usability. Also viele Menschen fluchen ja über SAP-Produkte, die sie verwenden müssen in ihren Büros, weil sie eben nicht immer so einfach zu benutzen sind oder sich manchmal sperren. Wie oft höre ich, das geht nicht, weil das ist ein SAP-System. Ich kann das jetzt nicht anders machen, aber ich würde so gerne. Und dieses Versprechen, daran glauben die Menschen, glaube ich, schon, dass es einfach sein wird für eben auch kleinere Buden, für die das bisher viel zu großes Ding gewesen wäre. Aber weil es eben KI-Agenten gibt und weil Programmierung einfacher wird, dass es für kleinere Buden möglich ist, da Teile zu ersetzen, SAP Konkurrenz zu machen. Das sehen wir ja, das passiert auch schon. Die Frage ist natürlich, wo findet SAP dann seinen Platz? Und die andere Frage ist, sind das am Ende Sachen, die wirklich robust sind? Vielleicht ist es ja auch ganz okay, wenn das SAP-System den einen Ablauf einfach nicht anders erlaubt. Ja? Vielleicht hat es ja auch Gründe, die in der Sicherheit liegen oder in der Nachvollziehbarkeit.
2: Wir kommen in diesem Podcast ganz oft an den Punkt, wo wir das Wort Strukturwandel in den Mund nehmen, wo wir merken, es ändert sich etwas so massiv, was man vielleicht aber teilweise auch vor 15, 20 Jahren hätte schon antizipieren können. Und das steht eben jetzt bevor und wir haben aber nicht so richtig reagiert und jetzt ist halt doof und jetzt stehen halt bald irgendwelche Produktionshallen leer. Wenn ich dir so zuhöre und wenn ich jetzt so gedanklich weiterspinne, was KI-Agenten imstande sind zu tun und ob wir nun vorsichtig sind oder nicht, aber sie werden ja nun mal benutzt und sie werden vermehrt benutzt. Also müssen wir eigentlich davon ausgehen, dass ganz, ganz, ganz, ganz viele Arbeitsplätze eigentlich auf dem Spiel stehen, ganz viele Unternehmen es bald nicht mehr geben wird und dass wir davon ausgehen müssen, dass so eine unkontrollierte KI-Agenten eigentlich Produktionshallen lahmlegen?
1: Also wenn du mich fragst, ich bin ja die German Angst in Person. Ja, also ja, genau, man sieht ja, erste Branchen fallen quasi fast schon weg. Ja, also ich denke an, genau, Callcenter. Ja, also wie viel davon schon weggespart ist durch KI-Agenten. Ich sehe auch viel zum Beispiel Modefotografie, solche Dinge. Es gibt viele Dinge, die einfach schon wegfallen und die vielleicht auch tatsächlich nicht so schief gehen können. Aber es gibt eben auch Branchen, wo ich vorsichtiger wäre. Also wie du gerade sagst, wenn jetzt ein KI-Agent auf einmal anfängt, die Werkshalle zu steuern, mit der Robustheit, die jetzt gerade haben, kann es einfach sein, dass da ganz große Dinge schiefgehen, sodass ein Unternehmen deshalb pleite geht. Gleichzeitig sehen wir eben, dass es offenbar den Wunsch gibt von Menschen und von Startups ganz extrem, Dinge zu vereinfachen, Dinge selber machen zu können, Dinge schlanker und günstiger einzukaufen. Was ich aber auch sehe in meiner aktuellen Recherche, wie oft das halt schief geht. Ich habe gerade eine

0: Recherche am Laufen zu vibe-gecodeten Websites, also mit KI-Hilfe programmierten Websites, so Online-Shops und solche Sachen, die dann immer auch eine Datenbank dahinter liegen haben, mit zum Beispiel Kundendaten, BewerberInnendaten, alles Mögliche, ihren Geschäftsgeheimnissen am Ende auch. Und fast die Hälfte dieser mit Vibe-Coding eingerichteten Websites mit Datenbank verliert leider diese Daten einfach ins Internet. Und deswegen glaube ich, dass da schon auch noch viel Luft nach oben ist, was Sicherheit betrifft. Und das wiederum könnte natürlich was sein für Konzerne wie SAP. Also zu versuchen, KI-Agentensysteme so aufzubauen, dass sie robust und zuverlässig sind. Das könnte so ein unique selling point von SAP oder eben auch vielleicht von deutschen oder europäischen Konzernen sein. Ne? Weil ich glaube, dieses Move Fast and Break Things, was man im Silicon Valley sieht, was halt dann wirklich auch zu großem Schaden führt, und der ist ja da und Menschen leiden darunter, dazu einen Gegenpol zu schaffen, da sehe ich schon eine Chance hier in Europa. Also ich glaube nicht, dass wir jetzt nur zu langsam waren und in die Röhre schauen. Ich glaube schon, dass es da Bereiche gibt, die durchaus noch zu haben sind im Wettrennen oder die auch nicht ernst genommen werden von anderen. Also diese Sorgfalt und auch so ein bisschen dieser klischeemäßige deutsche Erfindergeist, und der ist ja nicht weg. Mhm. Und ich glaube, wenn wir den mit mehr Selbstbewusstsein ausfüllen, gibt es durchaus auch für Unternehmen hier noch Optionen. Also zum Beispiel robustere KI-Agentensysteme anzubieten, sicherzustellen. Also eine Dienstleistung, so können Sie Ihren KI-Agenten nutzen, ohne dass Sie allzu viel, sage ich mal in Klammer, Angst haben müssen, dass es schief geht. Oder eben, ja, also all das sind Dinge, wo wirklich noch viel Platz ist und wo wir, glaube ich, super gut aufgestellt sind hier.
1: Okay, dann Eva, ganz konkret, Butter bei die Fische, wir gucken zusammen in die Glaskugel. Wenn wir sagen, wir gucken auf die 100. Podcast-Folge heute und genau diese Zeitspanne gucken wir in die Zukunft, also nochmal 100 Folgen weiter, in 2 Jahren, wie werden KI-Agenten dann unsere Welt verändert haben und was können wir tatsächlich echt so realistisch erwarten, was glaubst du?
0: Weißt du, dass alle seriösen Forscherinnen und Forscher, die ich so eine Frage stelle, sogar wenn ich sage, was ist in 5 Monaten, sich weigern, die Frage zu beantworten?
1: Auch bitte weiger dich nicht. Spinn mit uns mal rum. Es ist unser Geburtstag, oder?
0: Okay,
1: David?
0: Zum Geburtstag ein bisschen Spinnerei.
1: Wünschen, dass du mit uns einfach sagst, so in 100 Folgen werdet ihr eine Podcast-Folge darüber machen.
2: Vielleicht werden wir die gar nicht mehr machen, sondern KI-Agenten.
0: Ich wollte gerade sagen, wollt ihr ersetzt sein. Wow. Also gerade habe ich Gedanken, was ihr machen müsst, um nicht selbst ersetzt zu sein in 100 Weil ich glaube tatsächlich, dieses kritische Denken ist was, was nicht funktioniert in KI-Systemen. Dieses einmal mehr überlegen, worum geht's hier wirklich? Was können wir wirklich machen mit dieser, zum Beispiel mit KI-Agenten? Also was ist eigentlich die wahre Disruption? Also rauszukommen aus dem, Dinge zu automatisieren, die naheliegend sind, kreativ zu sein. Also ich glaube, das sind schon Dinge, die für Menschen übrig bleiben, den Überblick zu behalten, auch ein Verständnis zu haben, wenn ich jetzt diesen Task automatisiere mit meiner Armada von KI-Agenten, was machen die eigentlich mit so einem rausgezoomten Blick? Und was könnte schief gehen? Was könnten die ganz besonders gut? Also so dieses ein Verständnis dafür zu haben, was KI kann und was nicht, hilft, glaube ich, uns allen, nicht ersetzt zu werden, dann wird sich trotzdem noch viel verändern. Aber ich glaube, das muss nicht unbedingt schlecht sein. Also das sind ja auch super spannende Prozesse jetzt gerade. Aber jetzt rede ich natürlich voll drumherum, was eure konkrete Frage, was ist in 2 Jahren? Ich glaube, wir würden auch in 2 Jahren so wie heute da sitzen und uns von Mensch zu Mensch unterhalten, weil das ist ja der unique selling point. Deswegen hören uns ja Menschen zu. Niemand würde zuhören, wenn hier 3 KI-Agenten miteinander sprechen würden. Ja, letztlich, wenn man das sich klar macht, das beruht ja auf den Trainingsdaten, auf diesen Daten, die die Systeme schon immer in sich drin haben, dass da nichts wirklich Neues dabei rauskommen würde. Und das sage ich immer wieder, dass aus KI-Systemen was wirklich Neues hervorkommt.
2: Und mal so ganz basic, wird's wenigstens alles viel, keine Ahnung, günstiger, viel sicherer? Sind die dann implementiert in meinen Sprachassistenten, so ganz technisch?
0: Günstiger nein, Sprachassistenten ja. Das denke ich schon. Die KI-Agenten werden wahrscheinlich sehr viel um uns rum, überall, also einfach da sein. Ne? Man muss nicht mehr das Terminal öffnen, was ich jetzt gerade mache, um was zu automatisieren. Das wird angepasst an, was wir Menschen sowieso tun. Also zum Beispiel wird genau dann Siri oder andere Sprachassistenten mithören und Vorschläge machen. So wie ja ChatGPT das übrigens nervigerweise schon die ganze Zeit macht. Ne? Vorschläge machen, soll ich dir als nächstes das und das machen? Nur dass da dann mehr Sinn dahinter ist. Ne? Dass diese Vorschläge tatsächlich dem entgegenkommen, was uns wirklich was bringt. Günstiger? Nein, das glaube ich nicht. Und das ist übrigens, glaube ich, die große Falle, vor der wir jetzt gerade stehen, dass KI natürlich nicht so billig ist, in Anführungszeichen, wie es jetzt gerade wirkt. Also mit deinem 20-Dollar-Plan ChatGPT oder Claude Code kannst du gerade zwar einiges machen, aber das funktioniert nur, weil die Firmen oder die Investoren das gerade noch massiv bezuschussen. Also wenn die irgendwann mal den realen Preis nehmen für diese Dienstleistung für ihre KI-Agenten, dann werden wir nochmal ganz neu rechnen müssen, welche Tasks sich überhaupt lohnen, damit zu automatisieren. Also dann ist es bei weitem nicht mehr so naheliegend, dass man sagt, ja gut, es arbeitet so gut wie ein Praktikant oder wie ein vielleicht ein Coding-Einsteiger, kann ich nehmen, weil dann wird es eventuell auch so teuer werden wie so ein Coding-Einsteiger oder ein Praktikant. Weil ja keine dieser Firmen jetzt gerade überhaupt Geld macht mit ihren KI-Systemen. Ne? Die werden gefördert von Investoren, die müssen deswegen auch den Hype aufrechterhalten. Auch deswegen hören wir so viele Geschichten, was angeblich möglich sein wird in 2 oder 5 Jahren. Aber was am Ende real passiert, hängt stark davon ab, ob die sich überhaupt über Wasser halten können, wenn sie irgendwann mal schwarze Zahlen schreiben müssen und was dann noch für Tasks übrig bleiben, bei denen es sich noch lohnt, sie zu automatisieren, wenn es so viel teurer ist. Also da bin ich echt gespannt und das weiß ich auch aus verschiedenen, auch großen deutschen Firmen, dass die da echt noch beide Augen zudrücken und gar nicht wissen wollen, was das vielleicht mal kostet. Und das halte ich für ziemlich kurzsichtig. Ja, ich glaube, es wäre sinnvoll, schon jetzt beim Automatisieren, beim Umsetzen zu überlegen, was wollen wir denn wirklich umsetzen und was können wir auch durchhalten und für den Fall, dass es wirklich so viel teurer wird, wie ich mir sicher bin, die Strukturen aufrechtzuerhalten, die das bisher gemacht haben, nämlich ohne KI-Agenten.
1: Jetzt und nach allem, was wir besprochen haben, von das ist der größte neue heiße Scheiß, eine absolute Revolution zu der Hype, was du auch gerade gesagt hast, wird auch künstlich aufrechterhalten, damit da irgendwann mal jemand mit Geld verdient. Was ist denn jetzt dein persönliches Fazit zu KI-Agenten? Hype, Revolution, Chance, Risiko?
0: Wo oder sortierst du es zwischendrin? Da ist viel Hype dabei, aber ich sehe, es gibt reale Sachen, die schon beeindruckend gut damit funktionieren. Aber wie gesagt, sobald die Sachen den realen Preis kosten werden, wird sich das alles nochmal relativieren. Von daher tendiere ich eher zu Hype oder seid wirklich vorsichtig, wie abhängig ihr euch von diesen Systemen macht und dass ihr noch in der Lage seid, eure Dinge notfalls auch ohne zu machen.
2: Dazu rät euch Tech-Journalistin Eva Wolfanger. Vielen Dank, dass du da warst.
0: Sehr gerne.
1: Mach's gut. 100. Folge im Kasten.
2: Krass.
1: Weißt du, wem wir das alles
2: das
1: nur zu
2: Das klang jetzt
1: verdanken?
2: Ganz kurz so theatralisch, als wäre es das Ende. Liebe nee. Freunde, das war's. Wir plus nein. Gesprochen, das Nein.
1: Wir haben es nämlich vor allen Dingen erstmal euch zu verdanken, dass wir hier 100 Folgen produzieren durften.
2: Absolut.
1: Euch allen, diesen treuen Podcast-Hörern und Followern, merci für alles.
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6: Um 15.29 Uhr mit Katrin Rudolph. In mehreren Teilen Deutschlands herrscht aktuell hohe Waldbrandgefahr. Im Kreis Altenkirchen in Rheinland-Pfalz waren bis in den Vormittag hunderte Feuerwehrleute wegen eines Waldbrandes im Einsatz. Auch in Romroth im hessischen Vogelsberg ist in der Nacht ein Waldbrand wieder aufgeflammt. Die Feuerwehr konnte ihn löschen. HR-Reporter Marco Schleicher.
7: Die Polizei meldet, dass eine Fläche von rund 1 Hektar gebrannt hat. Das Feuer war schon gestern Nachmittag ausgebrochen. Einsatzkräfte haben dann neue Glutnester mit einer Drohne entdeckt. Das Feuer sei dann bis zum Morgen gelöscht worden. Die Ermittler vermuten, dass den Brand jemand gelegt hat. Der dichte Rauch war auch auf der A5 zu sehen. Momentan gilt wegen der Trockenheit in Hessen Waldbrandgefahrenstufe 3 von 5. In einigen südhessischen Regionen sogar Stufe 4.
6: Die rheinland-pfälzische SPD hat den Koalitionsvertrag mit der CDU mit großer Mehrheit angenommen. Das hat die Wahlleitung bekannt gegeben. Noch Ministerpräsident und SPD-Verhandlungsführer Schweizer hatte zuvor für das Papier und eine Regierung mit der CDU geworben. Vorher hatte auch die CDU für den Koalitionsvertrag gestimmt. Kritik an geplantem Teilabzug der US-Truppen aus Deutschland. Die SPD-Verteidigungsexpertin Möller sagte der Welt am Sonntag, die Präsenz der US-Truppen in Deutschland sei nicht nur in unserem Interesse, sondern auch dem der USA. Sie profitierten davon erheblich. Deshalb sei die Ankündigung von US-Präsident Trump strategielos. Trump will 5.000 der über 35.000 US-Soldaten aus Deutschland abziehen. Der Vorsitzende des Verteidigungsausschusses Röwekamp von der CDU spricht von einem Weckruf. Dennoch gäbe es keinen Grund zur Panik. Erst Formel-1-Rennfahrer, dann Radrennfahrer. Der Italiener Alessandro Zanardi hat Renngeschichte geschrieben. Jetzt ist er im Alter von 59 Jahren gestorben. ARD-Reporter Moritz Pompel.
8: In den 1990er Jahren fuhr er bei mehr als 40 Formel-1-Rennen mit, war unter anderem Teamkollege von Ralf Schumacher. Nach seiner Karriere als Rennpilot verunglückte er bei einem Rennen schwer, verlor beide Beine. Doch Zanardi kämpfte sich zurück mit dem Fahrrad, das er mit Handkurbeln antrieb. Bei den Paralympics gewann er unter anderem 2012 in London und 2016 in Rio de Janeiro mehrere Gold- und Silbermedaillen.
6: In der zweiten Fußball-Bundesliga hat es folgende Ergebnisse gegeben. Bielefeld-Bochum 1:1, Dresden-Kaiserslautern 1:0 und Kiel-Braunschweig 2:0. Das waren die Nachrichten. Das Wetter heute Nachmittag scheint oft die Sonne. In Rheinland-Pfalz gibt es auch teils Wolken und später kann es dort und im Westen Hessens auch mal regnen. Dazu Höchstwerte zwischen 23 und 28 Grad. In der Nacht kühlt es ab auf 15 bis 5 Grad. Morgen Sonne und Wolken, regional auch Schauer, maximal 19 bis 26 Grad. Die Zeit 15.32 Uhr.
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6: A3 Frankfurt Richtung Würzburg, zwischen Frankfurt Süd und Offenbach 2 Kilometer Stau nach einem Unfall. A5 Basel Richtung Karlsruhe, zwischen Teningen und Herbolzheim 4 Kilometer Stau. Die Unfallstelle ist geräumt. Und die L3016 ist zwischen der Verbindung zur A66 und Liederbach nach einem Unfall in beiden Richtungen gesperrt.
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9: Herzlich willkommen an diesem sonnigen Samstagnachmittag. Zum drittletzten Mal in dieser Spielzeit geht die Bundesliga auf die Wiese. Der 32. Spieltag, die ultimative Entscheidungszeit steht an. Zum Beispiel ganz oben, wo es heute Nachmittag das direkte Champions-League-Duell zwischen Hoffenheim und Stuttgart gibt. Natürlich geht der Blick auch runter Richtung Tabellenkeller. Wir gucken auf die Bayern vor dem wichtigen Champions-League-Halbfinal-Rückspiel gegen Paris Saint-Germain. Und ganz besonders gilt auch heute Nachmittag mehr denn je vielleicht natürlich der Blick zu Eintracht Frankfurt und zum Heimspiel der Eintracht gegen den Hamburger SV. Fünfmal Fußball-Bundesliga heute Nachmittag in den kommenden 2 Stunden hier bei uns. Mein Name ist Philipp Hofmeister. Schön, dass Sie mit dabei sind.
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9: Was war das bitteschön für eine aufregende Fußballwoche? Auch dank des FC Bayern München. Was für ein Champions League Halbfinal-Hinspiel bei Paris Saint-Germain. 9 Tore, am Ende eine 4:5 Pleite, die allerdings ein gefühlter Sieg war für die Bayern im Hinspiel vor dem Rückspiel dann am Mittwochabend. Die deutsche Meisterschaft, die haben die Bayern schon sicher. Heute Nachmittag geht's für den FCB zu Hause gegen das Schlusslicht, gegen den ersten FC Heidenheim, der rechnerisch weiter alle Chancen hat, vielleicht doch noch in der Liga zu bleiben. Der SV Werder Bremen hat den FC Augsburg zu Gast. Unten im Tabellenkeller brauchen sowohl der 1. FC Union Berlin als auch der FC aus Köln noch ein paar Pünktchen, um den Klassenerhalt vorzeitig klarzumachen. Und ganz oben, da geht der Blick zum Duell TSG Hoffenheim gegen den VfB Stuttgart. Das ist der 5. gegen den 4. Das direkte Duell also um die Königsklasse in der kommenden Spielzeit. Und dann ist da ja noch dieses Duell im Frankfurter Stadtwald. Eintracht Frankfurt gegen den Hamburger SV. Eigentlich geht es für die Eintracht um 3 ganz, ganz wichtige Punkte im Kampf um den Europapokal. Aber über dieses Fußballspiel hat zumindest gestern bei der offiziellen Spieltagspressekonferenz so gut wie niemand gesprochen, auch hinterher nicht. Und das lag an der sehr, sehr eigenen Pressekonferenz gestern, die der Eintracht-Cheftrainer Albert Riera gehalten hat. Vielmehr an einer kollektiven, mehrminütigen Medienschelte.
10: Totally bullshit. Do you think how I am, I have a problem of communication to my players? I'm not here. I'm not a marionette. I'm here a coach. You have poison around. The rest is just bullshit. Trust me. Bullshit.
9: Gift, Lügen, Bullshit, Verschwörungstheorien, all das wurde in den Raum geworfen vom sichtlich wütenden Eintracht-Trainer. Mal gucken, wie die Mannschaft heute Nachmittag darauf reagiert in diesem Heimspiel gegen den Hamburger SV, der seinerseits ja auch noch ein paar Punkte braucht, um den Klassenverbleib dann auch rechnerisch klar zu machen. Dieses Spiel zusammen mit dem Duell des VfB Stuttgart bei der TSG Hoffenheim heute Nachmittag bei uns im Fokus. Und es ist auch aus einem anderen Grund ein ganz besonderer Nachmittag, denn der Reporter, den Sie heute Nachmittag im Frankfurter Stadtwald hören werden, der wird heute zum letzten Mal an einem ARD-Mikrofon sitzen. Nach fast 40 Jahren ist Schluss für den geschätzten Kollegen Dirk Schmidt. Darüber sprechen wir später nochmal ausführlich in der Pause. Jetzt erstmal rein ins Spiel mit Dirk Schmidt bei der Partie Eintracht Frankfurt gegen den Hamburger SV.
11: Es ist der HSV, der ihm diesen erst gespielten 6 Minuten ein bisschen Druck macht auf das Tor von Zetterer. Auch schon eine gute Möglichkeit hatte über die rechte Seite, als Capaldo den Ball in die Mitte gegeben hat und dann zum Eckstoß durch Braun geklärt werden konnte. Aber es ist schon so, dass die Frankfurter in dieses Spiel hineinfinden müssen. Erstmal den besseren Start für sich hatten, aber noch keine Chance im Gegensatz eben zum Hamburger SV. Die Frankfurter aber jetzt im Ballbesitz kommen über die rechte Seite, haben den Ball nach draußen gespielt. Kurzes Passspiel zwischen Usun und Knauf, aber dann sind die Hamburger dazwischen, haben gut geklärt und jetzt in dieser Situation durch Lokonga, der neu in die Mannschaft gekommen ist, die Situation vollends bereinigt. Also, ganz wichtiges Spiel, beide brauchen den Dreier. Wer ihn am Ende bekommt, das wissen wir erst nach 17 Uhr.
9: 0:0 also zwischen Eintracht Frankfurt und dem Hamburger Sportverein und 0:0 bislang auch zwischen der TSG Hoffenheim und dem VfB Stuttgart im direkten Duell um den Champions League Einzug. Die ersten Eindrücke aus dem Kraichgau hat Florian Winkler.
12: Hoffenheim traut sich mehr. Hoffenheim mit dem ersten Abschluss und wir kommen genau richtig. André Kramaric mit dem 1:0. Tor für die TSG. Was ein Irrsinn. André Kramaric, auch er, 13. Saisontor, hat vor der Partie noch bekannt gegeben, dass er seinen Vertrag verlängert. Der 34-jährige Kroate, so wichtig. Und er bringt seine Mannschaft hier gegen Stuttgart in Führung mit der ersten wirklichen Offensivaktion. Einwurf von der linken Seite. Stuttgart kriegt es nicht gut rausgeklärt. Macht das so ein bisschen halbherzig. Hoffenheim setzt nach mit einem Kopfball von Böcher. Und dann geht es auf einmal in den Fünfer. Halbrechte Position und der Abschluss dann von Kramaric. Trocken am Knick des 5-Meter-Raums ins Lange. Keine Chance für Nübel. 1:0 für Hoffenheim.
9: Na bitte, perfektes Timing also bei diesem Treffer im Kraichgau. 1:0 für Hoffenheim gegen den VfB Stuttgart und der Bundesliga-Nachmittag ist damit eröffnet. Zeit, das erste Mal beim Spitzenreiter, beim alten und neuen deutschen Meister bei Bayern München vorbeizuschauen, Patricia Gabor.
13: Ich weiß nicht, ob es den Fans hier um mich herum auch so geht, aber ich spüre so eine innerliche Spannung, dieses Warten der Heidenheimer, dass die Bayern ja wieder einen Versuch nach vorne starten, dass die Münchner eine Lücke finden. Auf der anderen Seite, Heidenheim hofft irgendwie auf einen Fehler der Bayern, um sich eine Balleroberung zu sichern. Aber Achtung, erstmal Konrad Leimer, linker Strafraumknick der Heidenheimer in die Mitte. Musiala stolpert ein bisschen von hinten, Goretzka, Schuss aufs Tor und da muss er zum allerersten Mal die Arme lang machen. Der Torhüter der Heidenheimer, Dian Ramay, hat er aber ganz sicher, der war ja so ungefähr auf Gesichtshöhe von Ramay. Von daher war das jetzt erstmal so ein Ball zum Warmmachen für ihn und eigentlich auch der erste Torschuss der Münchner. Bisher haben es die Gäste in den blauen Trikots nämlich gut gemacht, hinten zugestellt, aber die Bayern waren schon das ein oder andere Mal im gegnerischen Strafraum. 0:0 steht es noch, 8 Minuten sind durch.
9: Wir gehen auf die Jagd nach dem zweiten Treffer des Bundesliga-Nachmittags und was passt dazu besser als das Stadion an der alten Försterei in Berlin-Köpenick? Union Berlin gegen den FC aus Kölle, Lars Becker.
14: Die Stimmung ist großartig an der alten Försterei. Die Sonne strahlt rein, alles ganz in Rot-Weiß, sowohl die Union als auch die vielen mitgereisten Kölner Fans. 8,5 Minuten gespielt, keine Tore, 0:0, eine einzige Torannäherung, ein Schuss von Kämlein aus 18 Metern knapp drüber, gab 2 Verletzungsunterbrechungen in dieser Anfangsphase schon und dementsprechend ist diese Partie noch nicht so richtig in Gang gekommen. Die beiden Tabellennachbarn, wer heute gewinnt, der dürfte das Thema Klassenerhalt fast schon abhaken können, abhängig auch von den Ergebnissen morgen von St. Pauli und von Wolfsburg. 2 Verletzungsunterbrechungen, darum eben noch überhaupt kein Schwung in dieser Partie. Leopold Querfeld, der Österreicher, der Abwehrchef, der ist heute nur auf der Bank zum ersten Mal in dieser Saison und dem Tor ein 32-Jähriger. Karl Klaus, letztes Jahr die Premiere, letzte Woche die Premiere in Leipzig, heute zum ersten Mal für den verletzten Renault an der alten Försterei in einem Heimspiel.
9: 0:0 also zwischen Union Berlin und dem 1. FC Köln. Und eine Station hat man noch gar nicht heute Nachmittag. Deswegen ab in den hohen Norden. Werder Bremen gegen den FC Augsburg mit Olaf Rathje.
15: Eine unterhaltsame Partie in diesen ersten knapp 10 Minuten im ausverkauften Bremer Weserstadion. Werder besser, Werder dominanter. Werder setzt die Gäste unter Druck. Aber die kommen dann mit einzelnen Nadelstichen, wie eben gerade mit einem Schuss von Michael Gregoritsch, der knapp am Kostkasten der Bremer vorbeiging. Sonst hätten hier die Augsburger etwas überraschend schon mit 1:0 in Führung gehen können. Werder besser drin in der Partie, hatte auch eine große Gelegenheit, auch das ein Fernschuss von Sugawara, ebenfalls aus knapp 20 Metern, und auch dieser Schuss ging dann knapp am Tor vorbei. Aber ansonsten geht es hier durchaus munter hin und her, auch die Fans gutieren das, die 41.500 erheben sich jetzt von ihren Plätzen, applaudieren beiden Teams für diese muntere Anfangsphase. Was halt fehlt, sind die Tore, es steht weiter 0:0.
9: Und dann probieren wir es direkt nochmal im Frankfurter Stadtwald. Als wir beim ersten Mal draußen waren beim Kollegen Dirk Schmidt in seinem Abschiedsspiel, hatte der Hamburger SV den besseren Start in diese Partie erwischt. Mal gucken, wie sich die Situation bei der Eintracht nach gut 10 Minuten jetzt darstellt.
16: Noch keine Tore in Frankfurt und auch noch keine nennenswerten Chancen für die Frankfurter Eintracht. Eine hatte der SV, da hat Capaldo sich ganz gut durchgespielt über die rechte Seite und Braun zum Eckstoß geklärt. Und jetzt gibt es wieder Einwurf für den HSV, fast schon in Höhe der Eckfahne auf der rechten Seite. Und die Frankfurter kommen nicht so richtig gut in dieses Spiel hinein. Und die Hamburger machen durchaus einen guten, einen selbstbewussten Eindruck und schalten vor allem recht schnell um, wenn sie denn in der eigenen Hälfte den Ball haben. Also das Mittelfeld wird gut und schnell von den Hamburgern überbrückt. Jetzt haben die Frankfurter sich den Ball aber wieder geholt und Skiri spielt den Ball ganz weit nach vorne. Aber da ist weit und breit keiner, sodass die Hamburger sich den Ball holen können. Und Torunariga hat ihn jetzt am linken Fuß und bringt ihn wieder nach vorne. Es bleibt also beim 0:0.
9: 5:4 stand es am Ende am letzten Dienstag im Champions-League-Halbfinale Paris Saint-Germain gegen Bayern München. Wo die Bayern draufstehen, sind in dieser Saison eigentlich Tore drin. Und heute Nachmittag gegen Heidenheim, Patricia Gaber, ja eigentlich mehr denn je.
13: Einmal kurz Luft holen, ein bisschen Spucke sammeln bei diesen warmen Temperaturen. Hier in München gerade Verletzungsunterbrechung gewesen, aber nichts weiter passiert. Bei Dorsch deswegen jetzt Heidenheim schon in der Hälfte der Bayern im Ballbesitz. Der Ball fliegt durch die Luft, Kopfball, noch einer. Und dann kriegen sie es irgendwie gar nicht unter die Kontrolle. Immer noch hüpft der Ball durch die Luft. Und jetzt aber doch Heidenheim in Form von Behrens. Behrens halblinks, 10 Meter von der Strafraumkante entfernt, nach ganz links außen Ibrahimovic. Mit der Verlagerung in die Mitte oder dem Versuch einer Verlagerung. Die Bayern kommen aber nicht gegen an. Deswegen kann Heidenheim mal von der rechten Seite mit einem Schussversuch durchbrechen. Das alles aber nicht präzise genug, ja, nicht ganz durchdacht deswegen. Also Heidenheim weiter auf der Suche nach der Lösung, irgendwie in den Bayern-Strafraum zu kommen. Es steht weiterhin 0:0.
9: Und damit wieder rein in den puren Abstiegskampf zweier Mannschaften, die dringend noch Zähler brauchen, um auch nächstes Jahr definitiv erste Liga zu spielen. Union Berlin gegen den 1. FC Köln, Lars Becker.
14: Es sind jetzt 12 Minuten gespielt an der Alten Försterei, war noch nicht viel los. Ein Schuss von Kämlein für Union, knapp über das Tor von Schwebe, das war die einzige Chance. Jetzt Einwurf von der linken Seite, Tom Rothe im Strafraum, Kopfballduelle, das erste, das zweite. Dann können die Kölner den Ball rausschlagen, die Kölner mit zwei Veränderungen. Tom Kraus ist für Johannessen, den gelb gesperrten Isländer in der Partie, und Luca Waldschmidt zu letzt mit dem einen oder anderen Torerfolg ersetzt Linden Mayner. Und die Kölner haben es gut gemacht in den ersten Minuten, hatten ein bisschen mehr Ballbesitz. Jetzt drückt Union von der rechten Seite die Flanke nach innen. Die Kopfballabwehr von Jamai Simpson-Pusse, dem jungen Engländer, der einmal kurz schon am Boden lag, behandelt wurde nach einem unabsichtlichen Ellenbogenstoß von Ansa, dem Stürmer des 1. FC Union. Jetzt die Kölner mit dem Ball in den Strafraum. Kaminski kriegt die Kugel nicht unter Kontrolle, holt aber zumindest eine Ecke raus. Guter Angriff. Aber der kleine technische Fehler des Polen.
9: Na, immerhin wurde es mal ein bisschen lauter. Jetzt um 15:44 Uhr. 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Und allzu häufig und allzu viel ist es noch nicht laut geworden. Heute Nachmittag an diesem 32. Bundesligaspieltag. André Kramaric, das war und ist der einzige Torschütze dieses Nachmittags. Auf den 5 Bundesligaplätzen, 7. Spielminute im direkten Duell um die Champions League-Plätze. 1:0 für Hoffenheim gegen den VfB Stuttgart. Union Berlin gegen Köln haben wir gerade gehört. Steht genauso torlos 0:0 wie die Partien Werder Bremen gegen FC Augsburg, Bayern München gegen Heidenheim und auch die Eintracht tut sich schwer in der Anfangsviertelstunde. Da steht's 0:0 gegen den Hamburger Sportverein.

0: Eine Liga tiefer. In der zweiten Fußball-Bundesliga hat Holstein Kiel heute Mittag den Klassenerhalt klargemacht. 2:0 Heimsieg für die Störche gegen Eintracht Braunschweig. Auch Dynamo Dresden ist nah dran am Klassenerhalt, gewinnt mit 1:0 gegen den ersten FC Kaiserslautern. Kein Sieger gab es beim 1:1 zwischen Bielefeld und Bochum. Morgen dann um 13.30 Uhr ein kleines Nachbarschaftsduell für den SV Darmstadt 98. Es geht zum Karlsruher Sportclub. Aus dem Aufstiegsrennen sind die Lilien so gut wie raus, aber in diesem Nachbarschaftsduell soll es dann doch mal wieder morgen einen prestigeträchtigen Sieg geben. Daniel Höhr.
1: Die Darmstädter Körpersprache nach dem 3:3 gegen die SV Elversberg vergangene Woche war eindeutig.
2: Und die Darmstädter fallen auf den Rasen. Sie wissen, das war wohl das Aus im Aufstiegsrennen.
3: Wir haben mal 2 Tage freigemacht, auch sehr bewusst, um dieses Ereignis ein bisschen sacken zu lassen.
1: Nach der von Trainer Florian Kohfeldt verordneten freien Zeit sollen nun die Köpfe vor den letzten 3 Spielen wieder frei sein. Aus der Enttäuschung wird ein neues Motto.
3: Lust auf Gewinn, das ist das, was für uns das Motto ist, auch für Sonntag.
1: So Kohfeldt, der auch weiß, mit nun 6 Punkten Rückstand auf Relegationsrang 3 wäre ein Aufstieg wohl nur mit einem Wunder möglich. Doch wo, wenn nicht in Darmstadt, glaubt man an Fußballwunder. Kohfeldt selber wird deshalb fix zum Nachhilfelehrer für Sportdirektor Paul Förni.
3: Ich habe meinem extrem gut deutsch sprechenden, aber doch nicht Muttersprachler Paul Förni in dieser Woche eine neue deutsche Redewendung beigebracht. Man hat schon Pferde kotzen sehen.
1: Oder etwas feiner formuliert.
3: Wir wissen, dass es ein unwahrscheinliches Szenario ist, aber es ist ein Szenario, wo wir auf jeden Fall alles dafür tun wollen, dass es noch möglich wäre.
1: Dafür müsste am Sonntag zuallererst ein Sieg beim Karlsruher SC her, dessen Trainer Christian Eichner dem 3:3 der immerhin 45 Minuten in Unterzahl spielenden Lilien gegen Elversberg nicht nur Negatives abgewinnen kann. Im Gegenteil.
4: Ich glaube, darauf dürfen sie und durften sie auch stolz sein. Und deswegen befürchte ich, dass das der Mannschaft enorme Kraft im Innenleben gegeben hat, die sie dann am Sonntag hier mit den Wildpark bringen werden.
1: Stichwort Kraft, Stichwort Stärke, die hat auch der KSC von Florian Kohfeldt knackig auf den Punkt gebracht.
3: Eine variable Mannschaft, die eine herausstechende Eigenschaft hat, sie ist eiskalt.
1: Also genau das, was den Lilien in den letzten Spielen abhanden gekommen ist. Der berühmte Killerinstinkt, besonders auswärts, wo Darmstadt seit Anfang November auf einen Sieg wartet. Inspiration für sein Spiel könnte Florian Kohfeldt dabei unter der Woche gesammelt haben. Das 9-Tore-Spektakel des FC Bayern in der Champions League gegen Paris Saint-Germain war für ihn nämlich ein besonderes.
3: Es war das allererste Champions-League-Spiel, was mein 7-jähriger Sohn zu Ende gucken durfte. Aber auch nur, weil die Mutter in der Halbzeit eingeschlafen ist und ich zu ihm gesagt habe, Junge, heute ist unsere Chance.
1: Gelernt von Sohnemann Kohfeldt, heute ist unsere Chance. Vielleicht auch ein Motto fürs Wochenende auf der Suche nach einem Darmstädter Aufstiegswunder.
0: Morgen 13.30 Uhr ist Anstoß zum Spiel Karlsruher SC gegen Darmstadt 98. Natürlich live und in voller Länge im Audiostream in der Sportschau-App zu hören. Und damit wieder raus bzw. rein in die Bundesligaspiele des Nachmittags. Die Eintracht gegen HSV, Dirk Schmidt, und weiterhin keine Tore.
5: Ja, es ist jetzt ein richtiges Fußballspiel. Also wir haben Möglichkeiten auf beiden Seiten. Es geht rüber und es geht nüber. Und die Frankfurter hatten ihre Möglichkeit durch einen Distanzschuss von Usun. Aber Daniel Heuer-Fernandes tauchte ab ins bedrohte, von ihm aus gesehen, linke untere Dreieck und hat pariert. Jetzt schon wieder die Frankfurter mit Braun über die linke Seite, kurz gelegt auf Larsson, der da mitgelaufen war. Nein, es ist Heul und dann auf Usun. Da kommt die Flanke hinein in den Strafraum. Aber da stehen 2 Hamburger und können klären. Und dann ist es Lakonga, der den Ball nicht richtig trifft und auf die linke Seite hinausspielt, sodass sie die Frankfurter sofort wiederholen können. Zurück auf Chiri, der 18 Meter vor dem Tor, halbrechte Position auf Usun. Usun mit dem Rücken zum Tor, der Hamburger wieder auf rechts rausgelegt. Und da finden sie nicht recht einen Weg auf das Tor, in das Tor, und schnippt den Ball durch Calimuendo dann in den Strafraum hinein. Die Hamburger können klären und es bleibt beim 0:0.
0: Ja, wer findet überhaupt einen Weg ins Tor oder mal in die Richtung des Tores heute Nachmittag? Die Bayern gegen das Schlusslicht aus Heidenheim. Patricia Gabor bislang auch eher nicht, oder?
6: Eigentlich hatte Heidenheims Trainer Frank Schmidt ja angekündigt, dass seine Mannschaft nicht den Bus hinten drin parken wird. Aber bisher wirkt es tatsächlich schon so ein bisschen in diese Richtung. Jetzt sind mal die Bayern in der eigenen Hälfte gefragt. Tah muss schnell rausspielen auf die linke Seite zu Ito, der mit der Flanke vorne in die Spitze. Aber Konrad Leimer, der ist ganz, ganz weit weg. Und deswegen kann Heidenheim den Ball eigentlich in Ruhe spielen. Aber was ist das denn gewesen? Ramay, der Torhüter der Gäste, der wollte ihn so ganz lässig und lapidar zu seinem Mitspieler patzen und schiebt ihn dann über die eigene Grundlinie. Und deswegen, und das ist natürlich gefährlich, gibt es die erste Ecke für die Münchner von der rechten Seite. Solche Fehler dürfen sich die Heidenheimer nicht erlauben, wenn sie was Zählbares mitnehmen wollen. Es ist immer noch kein Tor gefallen. 20 Minuten sind gleich durch.
0: Der Kollege Florian Winkler ist per se immer eine gute Wahl, ganz besonders heute Nachmittag. Denn als wir das letzte Mal bei ihm waren, da hat es zum bislang einzigen Mal heute Nachmittag geklingelt. Hoffenheim gegen Stuttgart, Florian. Ja, sag ich doch. Ja, bitte komm.
7: Das Tor, der Ausgleich. Chris Führig, der Flügelflitzer der Stuttgarter. Kurzer, verhaltener Jubel beim Mann auf der linken Außenbahn, beim Blondschopf. Denn er macht ihn auf seiner linken Seite, dringt in den Strafraum rein und sorgt in dieser 21. Minute für den überraschenden Ausgleich. Das 1:1 aus Sicht des VfB Stuttgart. Da hat die TSG nicht so richtig gut auf dem Schirm gehabt, wie schnell er sein kann, wie dribbelstark er ist. Durchs Zentrum geht's und dann zieht er so ein bisschen via Doppelpass raus mit Stiller und dann fast an der Torauslinie nimmt er mit dem linken Fuß kurz Maß im Fünfer, macht das super, gut in Szene gesetzt und dann quasi am Innenpfosten, am kurzen Pfosten, vorbei am Arm von Nationalkeeper Oliver Baumann. 1:1 steht's hier.
0: Ja, das klappt doch ganz gut bislang heute Nachmittag zwischen uns und dem Kollegen Florian Winkler in Hoffenheim. 1:1. Beide Tore haben Sie live bei uns gehört. Das probieren wir dann in ein paar Minuten nochmal so und gucken, ob der Kollege Lars Becker bei Union Berlin gegen den 1. FC Köln da nachlegen kann.
8: Erste Chance für den 1. FC Köln, gerade beim Stand von 0:0 an der Alten Försterei. 20. Minute. Zum ersten Mal hat Said El Mahler auf sich aufmerksam machen können mit dem Ball am Fuß von der linken Seite in den Strafraum rein. Hat sich an zwei Union-Verteidigern vorbeigeschlängelt und dann mit dem rechten Fuß abgezogen. Richtung langes Eck. Der Ball ist aber drüber gegangen und auch gleichzeitig vorbei am Tor von Karl Klaus, dem 32-jährigen Startelf- und Heimspieldebütanten des 1. FC Union. Nominelle Nummer 3 ersetzt, wie schon bei seinem Debüt am letzten Freitag in Leipzig, den verletzten Frederik Rönno. Der sitzt auf der Tribüne, guckt sich das alles an. Klaus mit dem Ball am Fuß gerade rausgespielt. Union versucht sich von hinten zu lösen. Ist eine sehr ausgeglichene Partie, ohne richtige Höhepunkte bisher. Beide Mannschaften neutralisieren sich. Köln für mich mit einer ein bisschen besseren Spielanlage, aber eben keine Tore nach 21 Minuten.
0: Aber ein Tor offenbar in München und eines, das durchaus überraschend daherkommt. Heidenheim ist in Führung gegangen. Mehr dazu gleich. Jetzt erstmal nach Bremen zu Olaf Rath hier gegen Augsburg.
9: Es ging gut los in dieser Partie im ausverkauften Weserstadion, hat aber auch genauso nachgelassen. In den letzten 5 bis 10 Minuten ist nicht mehr allzu viel passiert. Die Anfangsphase war druckvoll von Werder. Die Bremer sind auch nach wie vor die spielbestimmte Mannschaft, aber es wird halt nicht so richtig gefährlich. Vielleicht jetzt ja nochmal. Einwurf neben der Eckfahne kommt rein in den Strafraum, aber dann steht der FCA da massiv in der Verteidigung, köpft den Ball erst nochmal raus. Werder verlagert den Ball auf die rechte Seite, Sugawara im Doppelpass mit Puertas, dann soll die Flanke reinkommen, aber dann wieder der FCA, kopfballstark in der Mitte, köpft ihn nochmal wieder raus. Trotzdem Werder mit einem erneuten Anlauf, Hackentrick von Puertas und der misslingt und dementsprechend auch das Aufstöhnen des Publikums, dass diese Chance wieder nicht zu Ende gespielt wurde. Es bleibt hier weiter beim 0:0.
0: Und wir sind wieder bei der Eintracht. Da warten wir weiter auf den ersten Treffer beim Kollegen Dirk Schmidt, während wir, wie gesagt, gleich das 1:0 der Heidenheimer in München uns einsammeln. Aber in Frankfurt ist ja auch eine ganze Menge geboten heute Nachmittag, lieber Dirk.
10: Also es sind immer noch 2 große Kreise oder Ovale. Auf der Anzeigetafel steht 0:0 zwischen der Frankfurter Eintracht und dem Hamburger SV. Und jetzt gibt es gerade eine Trinkpausenunterbrechung. Es gab noch nicht die ganz großen Chancen auf beiden Seiten, aber man spürt, dass beide Mannschaften schnell umschalten wollen, dass sie den Weg suchen zu des Gegners Tor, ohne den Ball auch dort unterzubringen oder die Torhüter zu arg in Bedrängnis zu bringen. Es gab jetzt in diesen ersten gespielten 23,5 Minuten genau eine Torhüteraktion. Das war die von Daniel Heuer-Fernandes nach einem Schuss von Usun aus der zweiten Reihe. Ansonsten wurden die Torhüter wenig geprüft und dennoch ist es keine Partie, die zur Langeweile neigt. Also, ich bin gespannt, was da noch passiert. 0:0 steht zwischen Frankfurt und Hamburg.
0: Partie ohne Langeweile gilt auch für Hoffenheim gegen Stuttgart, denn jetzt ist Hoffenheim wieder vorn. 2:1 steht's da und ich habe es gesagt, Heidenheim, das Schlusslicht, führt beim FC Bayern München. Warum und wie denn das, Patricia Gabor?
11: Ist das ein Wildes? Was ist die Reaktion des FC Bayern? Ich bin sehr gespannt und ich glaube, viele andere Menschen hier im Stadion auch. Die Münchner führen mit 0:1 zurück, aber sind ja die Mannschaft, die am meisten in der gesamten Bundesliga wieder zurückgekehrt sind. 8-mal bisher in dieser Saison. Also das können die, von daher ist noch nicht alles gegessen. Aber das macht den Heidenheimern natürlich Mut, dieses Tor durch Budusiv Zivadze. Und diese Unaufmerksamkeit der Münchner, die sich mit Blick auf die vielen Veränderungen in der Startelf auch, glaube ich, noch nicht sich richtig wohlfühlen. Achtung, Jamal Musiala, Strafraum, Heidenheim, Pass nach vorne. und nach ganz rechts außen. Er geht ganz weit durch den Strafraum durch. Dann mal zu Stanisic. Von hinten kommt Sapogo und Jai. Ja, der macht den ersten, den zweiten, den dritten Übersteiger. Aber das junge 18-jährige Talent verliert den Ball. Weiterhin 1-0 für Heidenheim.
0: 1-0 jetzt auch für Augsburg in Bremen. Anton Kade hat getroffen und wir sind wieder beim Hingucker des Nachmittags bislang. Hoffenheim gegen Stuttgart. Florian Winkler, ha? Wie wär's?
7: Wild, verrückt, leidenschaftlich. Ja, das trifft tatsächlich auf diese Partie hier im Kraichgau zwischen Hoffenheim und Stuttgart zu. Führung für die TSG. Jetzt muss aber Stuttgart aufpassen, weil Touré, der zwei Köpfe kleiner ist als Jeff Chabot, der Innenverteidiger der Stuttgarter, hier gerade in den Zweikampf geht, ringt den Stuttgarter nieder und es gibt Freistoß für den VfB. Aber eben Touré erfolgreich, 24. Minute nach einem Eckball. Der wurde nur halbherzig geklärt von den Stuttgartern. Dementsprechend dann die Möglichkeit, einfach mal zu versuchen, aus 15 Metern flach von Touré abgezogen, rechts ins Eck, keine Chance für Nübel, der hat den, glaube ich, eher sehr, sehr spät gesehen. Und die erneute Führung für die TSG in diesem Kampf um die Champions-League-Plätze, um diesen vierten, den aktuell jetzt die Hoffenheimer belegen. Also es bleibt hochspannend im Kraichgau, Spielstand 2-1 für Hoffenheim.
0: Ja, und so langsam nehmen wir noch ein bisschen Fahrt auf, was die Tore angeht heute Nachmittag in der Fußball-Bundesliga. 5 Spiele stehen auf dem Programm, 2 haben wir noch ohne Treffer und da versuchen wir jetzt nochmal ein bisschen anzuschieben. Zunächst mal an der Alten Försterei bei Union Berlin gegen Köln und bei Lars Becker.
8: Da war sie die richtig gute Gelegenheit für den ersten FC Union, hier 1-0 in Führung zu gehen. In der 23. Minute, eingeleitet von Oliver Berg, der ist draufgegangen auf den Keeper, auf Schwäbe, hat gepresst und hat den Fuß in dessen Abschlag mit dem Fuß reingehalten. Der Ball springt in hohem Bogen auf die linke Seite. Er kommt dann wieder nach innen. Rothe versucht es, wird abgeblockt. Da steht Kimmlein 16 Meter vor dem Tor. Zentrale Position, legt sich den Ball nochmal zurecht, während die Unioner jetzt schon wieder kommen. Über Rothe legt sich den Ball zurecht, peilt den rechten Winkel des Tores an und schiebt den Ball ganz knapp mit der Innenseite vorbei. Rechts am Pfosten, der touchiert noch den Pfosten. Das war die Chance, das 1-0 zu machen. Union in den letzten Minuten mit deutlich mehr Ballbesitz haben Union jetzt in deren Hälfte festgenagelt, kommen über die rechte Seite, über Juranovic heute einer 5-5-9, bleibt aber erstmal beim 0-0, Flanke steht noch aus.
0: Ja, und um ein Haar, nicht mehr 0-0, beim Spiel Eintracht Frankfurt gegen den Hamburger Sportverein. Die Latte hat gewackelt im Frankfurter Stadtwald. Zum Glück Dirk Schmidt aus Sicht der Eintracht.
10: Der HSV ist da, hatte eben zwei großartige Möglichkeiten hintereinander. Erst war es Glatzel, der über die rechte Seite in den Strafraum kam und dann den Ball in die Mitte spielte. Dabei sah Zetterer nicht ganz gut aus, ließ den Ball abprallen, aber da war aus Sicht der Frankfurter zum Glück kein Hamburger da gewesen. Und dann war es Fabio Vieira, der den Ball aus der Drehung 18, 20 Meter vor dem Tor aufs Tor der Frankfurter schoss, aber nur die Latte traf, war ein toller Schuss und da hätte Zetterer keine Chance gehabt. Jetzt kommen die Hamburger wieder über die linke Seite, sind bereits im Strafraum, dribbelt, fintiert da, dann zurückgelegt auf Lokonga und dann zurück auf Torunariga. Also dieser Angriff wurde dann unterbrochen, der Hamburger, durch die Verzweiflung, dass keine Anspielstation gefunden wurde. Steht nach wie vor zwischen Eintracht Frankfurt und dem Hamburger SV 0-0.
0: Sie hörten und hören den Kollegen Dirk Schmidt seit fast 40 Jahren am ARD-Mikrofon. Heute Nachmittag ein letztes Mal. Und ich weiß nicht, wer von Ihnen dabei war, 1999. Aber auch da saß Dirk schon im Frankfurter Waldstadion an einem ganz besonderen Fußballnachmittag.
12: Sie kommen jetzt wieder mit Christoph Westerthaler in der zentralen Position. Nur Schwarzer hat er noch vor sich. Dann ist es Fjalltoft, der ist im Strafraum. Und er steht. Tor! Tor! Für die Frankfurter Eintracht. 5-1. Welche Leistung!
0: Und Herrier, was für eine Reporterkarriere. Darüber werden wir nochmal sprechen, gleich, wenn das Spiel der Eintracht gegen den HSV in der Pause ist. Wir haben natürlich auch die ARD-Bundesliga-Halbzeitkonferenz für Sie dann gleich. Der Blick auf die aktuellen Ergebnisse. Die Bayern liegen überraschend zurück gegen den 1. FC Heidenheim mit 0-1, genauso wie Werder Bremen gegen den FC Augsburg. Hoffenheim ist vorn im Duell um die Champions League gegen den VfB Stuttgart mit 2-1. Und bei Union Berlin gegen den 1. FC Köln steht es genauso torlos 0-0. Wie beim Heimspiel von Eintracht Frankfurt gegen den Hamburger Sportverein. Jetzt haben wir die Nachrichten für Sie mit dem Wichtigsten aus Ihrer Region und natürlich auch aus der Welt. Und dann freuen wir uns gleich auf jede Menge Live-Fußball und auf die große Verabschiedung der großen Reporterlegende Dirk Schmidt. Das alles gleich nach den Nachrichten.
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1: 16 Uhr. Geplanter Teilabzug von US-Truppen aus Deutschland sorgt für Kritik. CDU und SPD in Rheinland-Pfalz stimmen für Koalitionsvertrag. Tankrabatt kommt nicht ganz bei Autofahrern an. Das Wetter viel Sonne, gegen Abend einzelne Schauer, 23 bis 28 Grad. Mein Name ist Katrin Rudolph. Der geplante Teilabzug von US-Truppen aus Deutschland sorgt für Kritik. US-Präsident Trump will 5.000 der etwa 36.000 Soldaten aus Deutschland abziehen. Aus der Nachrichtenredaktion Christoph Haas.
2: Der Schritt ist strategielos, sagte die SPD-Verteidigungsexpertin Möller der Welt am Sonntag. Denn die Präsenz der US-Truppen in Deutschland sei auch im Interesse der USA. Europa müsse nur noch stärker in die eigene Sicherheit investieren. Der Vorsitzende des Verteidigungsausschusses Röwekamp von der CDU spricht von einem Weckruf. Dennoch sieht er keinen Grund zur Panik. Und Verteidigungsminister Pistorius sagte, die Entscheidung sei absehbar gewesen. Wo die Soldaten abgezogen werden sollen, ist noch unklar. Nach US-Medienberichten bleibt der Standort Wiesbaden aber erhalten.
1: In Hessen ist es momentan ungewöhnlich trocken. In Romrod im Vogelsberg war ein Waldbrand wieder aufgeflammt. Die Feuerwehr konnte ihn in der Nacht löschen. HR-Reporter Marco Schleicher.
3: Die Polizei meldet, dass eine Fläche von rund einem Hektar gebrannt hat. Das Feuer war schon gestern Nachmittag ausgebrochen. Einsatzkräfte haben dann neue Glutnester mit einer Drohne entdeckt. Das Feuer sei dann bis zum Morgen gelöscht worden. Die Ermittler vermuten, dass den Brand jemand gelegt hat. Zeitweise war die B49 gesperrt. Der dichte Rauch war auch auf der A5 zu sehen. Momentan gilt wegen der Trockenheit in Hessen Waldbrandgefahrenstufe 3 von 5. In einigen südhessischen Regionen sogar Stufe 4.
1: In Rheinland-Pfalz haben CDU und SPD dem Koalitionsvertrag für die neue Landesregierung zugestimmt. Der Koalitionsvertrag solle in den nächsten Wochen offiziell unterzeichnet werden. Das hat der CDU-Landesvorsitzende Schnieder angekündigt. Der Landtag wird den 50-Jährigen aus der Eifel dann am 18. Mai, dem Verfassungstag von Rheinland-Pfalz, voraussichtlich zum neuen Regierungschef wählen. Die Mineralölkonzerne haben den Tankrabatt bei der Einführung gestern offenbar nicht vollständig an die Autofahrer weitergegeben. Laut ADAC gaben die Spritpreise nur um etwa 13 Cent nach. Durch die Steuersenkung hätten es fast 17 Cent sein müssen. Aus der Nachrichtenredaktion Elke Martens.
4: Am ersten Tag des Tankrabatts gestern gab es laut ADAC deutschlandweit Durchschnittspreise bei Super E10 von 1,99 Euro. Bei Diesel lag der Literpreis im Schnitt bei 2,08 Euro. Das entspricht laut ADAC nicht den Erwartungen, auch weil die Rohölpreise zuletzt nachgegeben hätten und es deshalb Spielraum gäbe, so eine ADAC-Sprecherin. Der ADAC fordert die Mineralölkonzerne nun dazu auf, den Steuerrabatt in voller Höhe weiterzugeben.
1: Der Bau von Solaranlagen in Deutschland lässt nach. Im ersten Quartal sind neue Anlagen gebaut worden, die 6% weniger Leistung haben als die im Vorjahreszeitraum. Der Bundesverband Solarwirtschaft warnt vor Einschnitten für Solaranlagenbetreiber. Wirtschaftsministerin Reiche will unter anderem die Vergütung abschaffen, die Betreiber für den Strom erhalten, den sie ins Stromnetz einspeisen. In der zweiten Fußball-Bundesliga hat es folgende Ergebnisse gegeben. Bielefeld-Bochum 1:1, Dresden-Kaiserslautern 1:0 und Kiel-Braunschweig 2:0. Das waren die Nachrichten. Das Wetter, es ist sonnig mit nur ein paar lockeren Wolken. Gegen Abend sind im Westen auch Schauer und Gewitter möglich. Dazu Höchstwerte zwischen 23 und 28 Grad. In der Nacht kühlt es ab auf 14 bis 6 Grad. Morgen Sonne und Wolken, örtlich auch Schauer, maximal 20 bis 26 Grad. Die weiteren Aussichten: am Montag erst teils sonnig, am Nachmittag Wolken und zeitweise Regen bei höchstens 23 Grad. Am Dienstag zeitweise Regen bis 20 Grad. Die Zeit 16.04 Uhr.
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1: Vorsicht auf der A5 Kassel Richtung Frankfurt zwischen Friedberg und Bad Homburger Kreuz steht ein defektes Fahrzeug auf dem rechten Fahrstreifen. Vorsicht auch auf der A5 Kassel Richtung Frankfurt zwischen Bad Homburger Kreuz und Nordwestkreuz Frankfurt stehen mehrere defekte Fahrzeuge auf dem Standstreifen. A7 Fürstenreute Richtung Ulm, die Abfahrt Kempten ist nach einem Unfall gesperrt. Und die L3016 ist zwischen der Verbindung zur A66 und Liederbach nach einem Unfall in beiden Richtungen gesperrt.
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5: An diesem drittletzten Bundesligaspieltag weiter mit Philipp Hofmeister im Studio. Schön, dass Sie weiter bei uns live dabei sind. Es tut sich herzlich wenig beim Spiel Eintracht Frankfurt gegen den Hamburger SV. 0:0 weiter dort der Spielstand. Es hat sich sehr viel getan in der ersten halben Stunde bei Hoffenheim gegen Stuttgart, wo es 2:1 für die TSG steht. Und es tut sich in diesen Minuten Erstaunliches beim Spiel Bayern München gegen das Schlusslicht Heidenheim.
6: Was ist in München los? Heidenheim führt mit 2:0. Erin Dingschi ist der die Heidenheimer hier gerade sehr, sehr glücklich macht. Die 5000 mitgereisten Fans. Und man fragt sich, was hat die Bayern-Abwehr da eigentlich gemacht?
5: Wir bleiben dran und sind erstaunt über die 2:0-Führung des ersten FC Heidenheim beim alten und neuen deutschen Meister in München.
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5: Ja, und plötzlich sind die Heidenheimer wieder absolut drin. Und zwar mittendrin im Kampf um den Klassenerhalt. Ein Pünktchen Rückstand in der Live-Tabelle der Bundesliga auf Relegationsplatz 16 auf den FC St. Pauli, der morgen spielt, genauso wie der 17. aus Wolfsburg. Ansonsten keine weiteren Spielstandsveränderungen in den vergangenen Minuten. Doch jetzt haben wir eine. Der erste FC Köln ist in Führung gegangen bei Union Berlin durch Marius Bülter mit 1:0. Und damit haben wir nur noch ein einziges Spiel ohne Tore. Und das ist das Heimspiel von Eintracht Frankfurt gegen den Hamburger Sportverein. Auch heute Abend wird Fußball gespielt. Nominelles Topspiel und auch das ist ein Spitzenspiel. Leverkusen gegen Leipzig. Alles, was Sie dazu im Vorfeld wissen sollten, das hat Torge Hiddink zusammengetragen.
8: Im Endspurt der Bundesliga hat Bayer-Trainer Kasper Hillmann einen Plan. 3 Siege in den letzten 3 Spielen, dann könnte es noch klappen mit dem Saisonziel Champions League.
9: Wir haben alle eine gemeinsame Verantwortlichkeit für diese Feuer und für diese Motivation auf dem Platz. Wenn du 1 Minute spielst oder 90, wir müssten alle mit unser Beste für die Mannschaft, für unsere Fans, für unser Verein alles machen in diese Spiele, um zu gewinnen.
8: Das erste ist gegen Leipzig, immerhin Tabellendritter. Die Sachsen kommen mit 5 Siegen in Folge und entsprechend breiter Brust in die Bayer-Arena. Ein weiterer Sieg fehlt Leipzig noch, dann hätte die Mannschaft von Trainer Ole Werner die Königsklasse sicher.
10: Jedem ist bewusst, dafür haben auch die allermeisten Spieler schon zu viel im Fußball erlebt, dass du weißt, dass ein Saisonziel immer erst dann erreicht ist, wenn es wirklich auch soweit ist. Und deshalb haben wir nur den Blick auf Leverkusen.
8: Leverkusen gegen Leipzig. Im Topspiel in der Bayer-Arena greifen beide nach dem Ticket für die Champions League. Auch das Hinrundenmatch war ein Samstagabendspiel. Damals siegte die Werkself mit 3:1.
5: Mit 3:1 und vielleicht passiert das ja heute Abend in ähnlicher Form wieder. 18.30 Uhr Anstoß zum Topspiel zwischen Leverkusen und Leipzig. Wir machen uns bereit für die Bundesliga-Halbzeitkonferenz. Bremen gegen Augsburg steht 0:1. Der 1. FC Köln führt bei Union Berlin mit 1:0. Die Bayern liegen überraschend zurück gegen Heidenheim mit 0:2. Die einzig torlose Partie ist die der Eintracht gegen den Hamburger Sportverein. Aber wir beginnen beim Duell um die Champions League. Hoffenheim gegen Stuttgart und beim Kollegen Jens-Jörg Rieck.
11: Jetzt geht's um die Preise, hat Hoffenheims Coach Christian Ilzer vor der Partie gesagt. Jetzt geht's um die Champions League. Sie haben vorgelegt. Hier im Duell im Ländle steht 2:1 für die TSG Kramaric und Touré bei einem Treffer von Führich. Und jetzt geht's um die Preise. Das gilt auch Edgar Endres am Tabellenende. Oh Wunder, was ist los in München?
12: Ja, der FC Bayern vor der Pause, das ist defensiv auf jeden Fall nichts Gutes. 3 Gegentore in Mainz, 3 Gegentore in Paris und heute 2 gegen Heidenheim. Heidenheim führt mit 2:0 in München und würde damit alles richtig machen, um irgendwie am Leben zu bleiben. Die Untoten der Bundesliga senden das nächste Lebenszeichen, führt mit 2:0 in München. Ja, und Frankfurt und der HSV, Tim Brockmeier, da geht's ja auch um ganz, ganz viel heute.
13: Um Europa oder um Klassenerhalt. Frankfurt will nach international. Der HSV will in der ersten Liga bleiben. 0:0 der Spielstand. Das Spiel war bis eben. Vor allen Dingen eins für den HSV. Die machen das gut. Hat eine gute Möglichkeit. Lattenkracher von Fabio Vieira. Aber jetzt eben zweimal Usun. Zweimal sehr gute Möglichkeit und zweimal sehr gut pariert von Heuer Fernandes. Insgesamt aber fehlt Frankfurt noch so ein bisschen die Kreativität gegen tief und gut stehende Hamburger. Deswegen hier keine Tore. In Berlin bei Tabea Kunze, bei Union gegen Köln. Da gibt's schon Treffer.
14: Da führen die Gäste mit 1:0, 33. 60. Minute, Traumtor, Marius Bülter, der Ex-Unioner, trifft in den Winkel. Erste Chance, erstes Tor für den FC. Es gab Proteste der Unioner, weil sie eine Abseitsposition von El Mala monierten. Aber der Schiedsrichter hat gesagt, nee, El Mala war nur passiv, hat nicht eingegriffen vor dieser Szene. Kann man so argumentieren, trotzdem bisher eigentlich ein gutes Spiel der Unioner. Aber die Kölner, die führen hier, könnten den nächsten großen Schritt zum Klassenerhalt machen. Und den Klassenerhalt noch nicht fix haben auch die Bremer beim Spiel, das Felix Gerhardt sieht im Weserstadion.
15: Sie könnten aber mit einem Sieg heute alle Grundsteine legen, um morgen auf dem Sofa feiern zu können. Aber sie liegen zurück und die Augsburger kommen schon wieder mit Gregoritsch. Seit der 24. Minute, Ball jetzt vertändelt und dann die Bremer richtig gut reingekommen eigentlich in diese Partie in den ersten 20 Minuten. Aber dann ein Traumpass von Michael Gregoritsch auf Anton Kader und der schiebt den Ball an Mio Backhaus im Bremer Kasten vorbei. Deshalb hier auch hier die Führung für die Gäste 1:0 für den FC Augsburg. Und um die Champions League Plätze geht's in Hoffenheim. Hoffenheim gegen Stuttgart. Jens Krieg.
16: 5 Minuten noch in der ersten Halbzeit. Die Hoffenheimer auf Platz 5 der Tabelle gestartet sind aktuell Dritte. Durch die Tore von Kramaric und Touré bei einem Gegentreffer von Führich, der zwischenzeitlich für die Jungs mit dem roten Brustring hier zum 1:1 ausgeglichen hatte. Die warten jetzt auf eine gute Idee, haben den Ball erstmal bei Karasor, einem von 5 Neuen heute in der Startelf. Es ist wieder die 1A-Mannschaft von Sebastian Hoeneß hier auf der Wiese. Jetzt vielleicht mit der Gelegenheit und den Ball auf die linke Seite hinaus. Nee, geht zurück in die Viererkette über Chabot und dann geht's weiter mit Raquez und Leveling. Wir sind auf der rechten Seite gelandet, aber die Blauen sind dazwischen und starten mit Touré in eine Reise in Richtung Tor. Immer noch Touré, da drüben wartet Aslani, der hat im 16er den Ball, könnte ihn in die Mitte hineinbringen, macht das, aber zu ungenau, so bleibt's hier beim 2:1 und wir gehen zu Taufik Kalil, der jetzt live für uns in der Konferenz dabei ist bei der Spezialdisziplin der Bayern. Rückstände aufholen, gab ja mal 0:3 in Mainz, am Ende ging's noch 4:3 aus. Wann kommt die Feinkostabteilung auf die Wiese bei dir?
12: Ja, die läuft sich auf jeden Fall schon mal warm unten hinten in der Ecke. Da sind sie denn, die Bayern liegen 0:2 hinten. Und das bedeutet im Moment für Heidenheim, die machen alles, um irgendwie doch weiter vom Klassenerhalt träumen zu dürfen. Bei einer Pleite wäre ein Sieg von St. Pauli oder Wolfsburg morgen das Ende gewesen. Aber im Moment führen sie ja, sind einen Punkt im Moment hinter der Relegation. Dabei waren sie doch vor ein paar Wochen schon mausetot. Jetzt führen sie 2:0 eben durch die Tore von Zivtivaze und von Dinci, weil die Bayern-Verteidigung wieder mal gepennt hat. Jetzt kommt der Angriff der Münchner, denen aber auch so überhaupt nichts eingefallen ist bisher mit dieser 1B, 1C-Mannschaft über die rechte Seite, über Min-Jae Kim, dann nach vorne gespielt auf Stanisic und dann ganz schlecht gemacht, ganz schlecht den Ball mit der Hacke abgelegt. Kein Problem für die Heidenheimer, hinten rauszukommen. Die Münchner holt sich die Kugel mal, jetzt weg mit dem Ball und weg mit meinem Ball nach Frankfurt. Frankfurt HSV, Tim Brockmeier, wer ist denn näher am ersten Treffer in diesem Spiel?
17: Jetzt gerade die Eintracht über die linke Seite mit Heule und aber der kann nach einem Fehler im Spielaufbau von Grünbeck die Kugel da links nach der Flanke von Knauf nicht so richtig kontrollieren, stellt die so ein bisschen in Richtung Tor. Burkhardt war auch dabei und dann wird der Abschluss am Ende eine Bogenlampe über den Kasten des HSV. Nochmal, Hamburg macht hier ein gutes Auswärtsspiel, verdient sich den Punkt, finde ich, bis dato dieses 0:0. Die Frankfurter insgesamt mit ein bisschen, wie so oft zuletzt, ein bisschen zu wenig Kreativität im Spiel nach vorne. Usun zwischen den Ketten versucht sich immer wieder anzubieten, macht weite Wege, nimmt auch immer wieder Verantwortung auf sich, nimmt den Ball an, aber dann nach vorne in Richtung 16 des HSV geht fast gar nichts, bis eben auf die 2 Chancen von Usun, als er es einfach mal selber machte. Heuer Fernandes war 2-mal da. Langer Abschlag von Fernandes vom eigenen Kasten auf die linke Seite, aber Grönbeck steht da im Abseits, deswegen Freistoß für die Eintracht, die Glück hatte eben bei diesem Lattentreffer von
12: Tor in München, Tor für den FC Bayern, Freistoß für den FC Bayern, 20 Meter, halblinke Position, Leon Goretzka, er hat es schon ein paar Minuten vorher von der anderen Seite probiert, das war kläglich in die Mauer, jetzt aber ganz feiner Fuß, ganz feine Klinge, oben links ins Eck mit dem rechten Fuß, die Bayern sind dran, 1:2, diesmal noch vor der Pause und weiter zu Union Berlin und Köln, wo Union Berlin ja mittlerweile auch schon wieder in einem Rückstand hinterherläuft.
14: Das stimmt und hier steigt das Aufregungslevel im Stadion an der Alten Försterei. Eine unglaubliche Grätsche von Diogo Leite verhindert hier das 2. Tor für den FC. Vor dem einschussbereiten Waldschmidt macht er das Bein lang und rettet, klärt auf Kosten einer Ecke. Da gab es dann im Anschluss noch Proteste der Kölner, die einen Handelfmeter gefordert haben, weil Andras Schäfer der Ball an den angelegten Arm gesprungen ist. Für mich kein aktives Handspiel und es gab auch keinen Handelfmeter. Aber jetzt nimmt sich das Spiel erst seit ein paar Sekunden mal wieder eine kleine Verschnaufpause beim Stand von 1:0. für den ersten FC Köln, der den Ball jetzt in der eigenen Hälfte durch die eigene Abwehrreihe laufen lässt. Es ist bisher eine Führung, die schon eher glücklich ist für den ersten FC Köln, auch wenn sie jetzt gerade etwas mehr Druck aufbaut über El Mala. Da müssen eigentlich immer zwei Unioner kommen, um ihn zu stoppen. Das klappt jetzt auch in diesem Moment. Deswegen bleibt es hier beim 1:0 für Köln. Und auch eine knappe Führung für die Auswärtsmannschaft ist der Stand der Dinge in Bremen. Bei dir, Felix.
15: Ja, und die kam zu dem Zeitpunkt, als sie fiel, in der 24. Minute durchaus überraschend, weil Werder da alles unter Kontrolle hatten. Seitdem fällt ihnen aber nicht mehr viel ein und deshalb Daniel Thun, der Bremer Trainer, auch mit der Gesamtsituation unzufrieden, schimpft da an der Seitenauslinie mit seinem Team, steht da in seinem XXL Oversize-T-Shirt und motzt immer wieder in Richtung seiner Spieler, die jetzt wieder versuchen in der Offensive einen Fuß in die Tür zu bekommen, aber Finn Dahmen ist da, der Keeper, und kann zunächst klären. 3 Minuten gibt es jetzt hier oben drauf, immer noch Ballbesitz Werder, aber in der eigenen Hälfte mit Senne Linen, heute in seinem 93. Bundesligaspiel, und obwohl das immer wieder versucht, immer noch ohne Treffer, der defensive Mittelfeldspieler aus Belgien verteilt den Ball jetzt auf die linke Seite auf Karim Koulibaly. Der findet aber nicht wirklich eine Anspielstation, weil Augsburg das jetzt clever verteidigt und in die Halbzeitpause bringen will. Wer verteidigt cleverer in Hoffenheim? Jens-Jörg Rieck, vermutlich die Hoffenheimer, denn die haben ein Tor weniger kassiert.
18: Absolut, Felix. So sieht's aus. 2:1 der aktuelle Spielstand. Sie sind im Moment unter Druck. Gerade gab es auch eine Chance für die Gäste aus der Landeshauptstadt. El Canus, der 5-Sterne-Techniker, aber knapp neben das Tor. Nächster Angriff läuft über Chabot, den bärtigen Türsteher da in der Mitte der Viererkette, noch einmal rüber zu Jaquez, aber kein großer Raumgewinn. Auf der linken Seite startet Hendricks, der hatte das 1:1 für die Stuttgarter vorbereitet, durchführe ich jeden Treffer. Ball ist aber jetzt weggepfiffen worden in dieser Situation. Bleibt hier beim 2:1, sind noch ungefähr 1,5 Minuten zu spielen in der 3-minütigen Nachspielzeit und wir gehen zum Spiel des Ersten gegen den Letzten. Mehr Gefälle geht nicht in der Tabelle, Taufik, aber es führt der Letzte.

0: nicht viel. Aber Frankfurt und der HSV, die sind uns immer noch ein Tor schuldig. Tim Brockmeier, wie lang ist denn da noch Zeit für in dieser ersten Hälfte?
1: Nur noch 5 Sekunden und der Unmut der Fans hat sich jetzt auch schon mal geäußert. Die sind überhaupt nicht zufrieden mit dem, was die Eintracht hier anbietet. Hören wir mal rein, denn jetzt ist Halbzeitpfiff. Das nennen wir Pfeifkonzert. Der Favorit, der nach Europa will. Frankfurt macht viel zu wenig gegen einen gut spielenden HSV. 0-0 zur Pause. Schnell nach Berlin gegen Köln. Tabea Kunze.
2: Wir sind in der 5-minütigen Nachspielzeit. Hier gab es 2 Trinkpausen an diesem frühsommerlichen Tag in Berlin. Köln führt weiter mit 1-0. Und der große Unterschied heute Nachmittag ist die bessere Effizienz bei den Gästen, die jetzt einen Ballverlust der Unioner ausnutzen. El Mala geht im Strafraum Richtung Tor. Und da ist Karl Klaus da. Die Nummer 3 im Kasten des 1. FC Union heute im ersten Bundesligaspiel von Beginn an. Die geht runter auf den Boden, fährt die Beine aus am kurzen Pfosten und hindert damit El Mala am Tor.
3: Tor in Bremen! Das 2-0 für den FC Augsburg in der Nachspielzeit durch Anton Kade schon wieder. Der hat gegen Frankfurt getroffen und jetzt der Doppelpack. Flanke von der linken Seite und dann ist er völlig frei aus 2-3 Metern mit dem Kopf. Keine Abwehrchance für Mio Backhaus und die Augsburger führen mit 2-0 zurück zu dir, Tabea.
2: Ja, je länger das Spiel hier dauert, umso mehr verdienen sich die Kölner ihre Führung. Das 1-0 durch Bülter, weiter das einzige Tor des Nachmittags. Kommt noch was von Union auf der rechten Seite. Ah, Stockfehler da bei Rani Khedira. Deswegen geht es weiter mit Einwurf für die Kölner aus der eigenen Hälfte. Wir machen den weiten Sprung nach Hoffenheim zu Jens Jörg.
4: Landet hier mitten im Kraichgau beim KKK, beim Königsklassenkampf im Kraichgau. Der Tabellenfünfte hat einen Sprung nach vorn gemacht, ist aktuell Vierter. Denn die Hoffenheimer führen mit 2-1 gegen den VfB. Hier ist Pause und wir sind gespannt bei Taufik Kalil, wie viel von der Mittwochsmannschaft in die zweite Halbzeit hineinkommt. Jetzt, da die Samstagsmannschaft des VfB offenbar zurückliegt, immer noch mit 1-2 gegen den letzten aus Heidenheim.
0: Genauso ist es. Die Bayern gehen jetzt auch in die Pause und Vincent Kompany wird wieder eine seiner berühmten Ansprachen halten müssen, sich überlegen müssen, was er tut. Ja, Heidenheim aber gar nicht unverdient 2-1 zur Pause vorne. Dürfen uns auf eine spannende zweite Hälfte freuen. Und Union und Köln, ja, da läuft's noch, glaube ich. Die spielen noch ein bisschen länger als wir hier.
2: Absolut. Wir haben noch 1,5 Minuten in der Nachspielzeit und weiterhin die 1-0 Führung für die Gäste. Jetzt mit der Möglichkeit, nochmal gefährlich im Unioner Strafraum aufzutauchen. Denn es gibt einen Einwurf links auf Höhe des Unioner 16ers. Da lässt sich jetzt Lund etwas Zeit mit der Ausführung, findet Bülter. Der geht da in den Zweikampf mit Juranovic und der klärt, es geht weiter mit dem nächsten Einwurf für die Gäste. Die, ich habe es gerade schon mal gesagt hier, je länger diese erste Halbzeit dauert, immer gefährlicher werden in ihren Aktionen. Sie können El Mala immer besser einsetzen mit seiner Dynamik und mit seinem Tempo. Schnell noch mal nach Bremen zu Felix, da wird ja vielleicht auch noch gespielt.
3: Nein, hier ist Pause und es war 24 Minuten lang ein richtig sommerlicher Kick mit bester Atmosphäre. Dann der erste Treffer von Anton Kade für die Augsburger und in der Nachspielzeit dann sogar noch das 2-0 für Kade. Und dann gab es sogar ein amtliches Pfeifkonzert hier vom Bremer Publikum. 0-2, also aus Bremer Sicht zur Pause. Und die letzten Worte in dieser Halbzeitkonferenz jetzt von dir, Tabea.
2: Vielleicht nochmal mit der Chance für Union zum Ausgleich zu kommen. Der Konter läuft über Ansa, der wird da von 2 Kölnern umgerissen und trotzdem sagt Daniel Schlager weiterspielen. Wow, da hätte ich jetzt eher Freistoß für Union gesagt, aber die Unioner erkämpfen sich den Ball direkt zurück über Berg. Auf dem linken Flügel zieht in den 16er, führt den Ball eng am Fuß, versucht den Schuss abzugeben. Martel hält den Rücken hin, blockt diesen Ball ab und flippert der Ball jetzt sogar direkt in den Lauf von El Mala. Das wünschen sich die Kölner, aber Duki hält den Fuß dazwischen. El Mala fordert da einen Freistoß, das war für mich zu wenig. Es war ein Zweikampf. Duki und El Mala, die sind ja beide ziemliche Kanten im Kampf um den Ball und der Unioner etwas resoluter und in diesem Fall auch erfolgreicher. Es laufen die letzten Sekunden in dieser ersten Halbzeit. Was den Einsatz angeht, kann ich Union überhaupt nichts vorwerfen. Allein es war mal wieder die Chancenverwertung, die hier eben zu schlecht war. Vielleicht jetzt nochmal. Union über Duki, der passt auf Ansa. Ansa im 16er. Jetzt geht dann Kölner zu Boden am eigenen 5-Meter-Raum. Spiel läuft weiter. Schussversuch für Khedira. Jetzt dreht er nochmal ab. 18 Meter zentral vor dem Tor. Geht nach links. Pass rüber zu Ansa. Ja, der versucht da in den 16er zu flanken. Aber da steht der Kölner. Sebulonsen macht sich groß und blockt diesen Flankenversuch von der linken Seite ab. Und jetzt ist die Frage, was die Unioner da jetzt nochmal reklamieren beim Schiedsrichter. Sie hätten da gerne einen Freistoß gehabt. Es gibt aber nur einen Einwurf links auf Höhe des 16ers. Kämlein hat den ausgeführt auf Rote. Der

0: flankt hoch Richtung Elfmeterpunkt. Sebulonsen dazwischen. Jetzt nochmal die Möglichkeit für die Kölner. Nein, der Schiedsrichter pfeift ab. Und jetzt pfeifen auch die Kölner-Fans, weil es diesen Konter nicht mehr gab. Hier führt trotzdem der FC zur Pause mit 1:0 beim ersten FC Union. Und das war sie, die ARD-Bundesliga-Halbzeitkonferenz.
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2: Ja, das waren doch durchaus spannende erste 45 Minuten. Wir freuen uns jetzt schon auf die zweite Hälfte und haben um 16.22 Uhr eine Warnmeldung für alle Autofahrer. Bitte Vorsicht auf der A661 Egelsbach Richtung Oberursel zwischen Offenbacher Kreuz und Offenbach-Taunusring. Hier sind zwei Radfahrer auf dem Standstreifen. Betrifft die A661 Egelsbach Richtung Oberursel zwischen Offenbacher Kreuz und Offenbach-Taunusring. Bitte vorsichtig fahren. Hier befinden sich zwei Radfahrer auf dem Standstreifen.

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1: Halbzeit auf den Bundesliga-Plätzen an diesem sonnigen Samstagnachmittag und in rund einer Stunde ist dann Abpfiff. Abpfiff aber nicht nur an diesem 32. Spieltag, sondern Abpfiff auch für eine der bekanntesten Stimmen der Fußballreportage in Deutschland. Für eine Stimme, die Sie und die ihr heute Nachmittag beim Spiel Eintracht Frankfurt gegen den Hamburger SV letztmals genießen dürft. Dirk Schmidt saß bereits 1994 als junger ARD-Reporter bei der Weltmeisterschaft in den USA am Mikrofon. Er saß 1996 in Wembley, als die DFB-Auswahl den bis heute letzten Europameistertitel holte. Vor allem aber saß er wie so oft auch am 29. Mai 1999 im Frankfurter Waldstadion an seinem Reporterplatz am letzten Spieltag der damaligen Bundesliga-Saison und wurde Teil der berühmtesten, dramatischsten und wahrscheinlich auch besten ARD-Bundesliga-Konferenz, die es je gegeben hat. Als Eintracht Frankfurt dem Abstieg mit einem 5:1 gegen Kaiserslautern in allerletzter Sekunde von der Schippe sprang. Und genau da hören wir jetzt nochmal hinein und tauchen gedanklich und akustisch nochmal ein in diesen 29. Mai 1999.
2: Oh, die Frankfurter Eintracht natürlich nach wie vor Druck macht. Sie weiß, ein Tor könnte wieder den ersten FC Nürnberg in den Abgrund stoßen. Überhaupt keine Frage. Und sie kommen jetzt wieder mit Christoph Westerthaler in der zentralen Position. Nur Schwarzer hat er noch vor sich. Dann ist es Fjalltoff, der ist im Strafraum. Und er trifft. Tor! Tor! Für die Frankfurter Eintracht. 5:1. Herrje, welche Leistung! Und damit ist wieder der erste FC Nürnberg in der zweiten Liga.
3: Hallo, hier ist Nürnberg. Wir melden uns vom Abgrund. Nürnberg 1:2. Der Club, der schon abgestiegen war zwischen 17.08 und 17.10, ist im Moment abgestiegen, denn das Spiel hier ist aus. Ade, liebe Freunde, es ist nicht zu fassen, was der Club seinen Fans, was er seinen Anhängern und was er seinem treuen Publikum zumutet, wenn es denn dabei bleibt. Und ich rufe noch einmal Manni Breukmann in Bochum.
4: Und Günther, du tust mir auch leid. Erlaube mir dieses persönliche Wort an der Stelle. Die Klubberer möglicherweise im Abgrund. Da gibt es hier noch in Bochum eine Verletzungsunterbrechung. Deldon Buckley wird vom Platz geführt, aber es ist noch nicht vorbei. Noch eine gute Minute zu spielen. Und der VfL Bochum setzt alles dran, ein Tor zu machen. Noch ein Tor irgendwo.
5: Ein kurzes Tor. Dirk, du hast das
2: Robert. Das Spiel in Frankfurt ist aus. Grenzenlos Rubel. Die Frankfurter Eintracht hat den Klassenerhalt in der ersten Fußball-Bundesliga gepackt.
1: Unvergessen und bis heute unsterblich. Diese Reportage, dieser Reporter Dirk Schmidt als mein Mentor, als immer maximal kollegialer Kollege und nicht zuletzt als mein Freund, darf ich dich heute fragen. Mit welchen Gefühlen sitzt du heute Nachmittag ein letztes Mal am ARD-Mikrofon?
6: Naja, es ist schon Wehmut, muss man ganz ehrlich sagen. Man weiß natürlich, dass man auch ein bisschen Glück hatte, weil der Dienstplan muss natürlich auch gnädig sein, dass du so ein Ding übertragen darfst wie 1999, das Spiel der Eintracht gegen den ersten FC Kaiserslautern und dadurch eben wirklich immer und immer wieder wiederholt wirst, das weiß ich schon. Und es war eine tolle Zeit, muss ich ganz ehrlich sagen. Es hat mein Leben geprägt und es war immer für mich eine Herzensangelegenheit, hier und in anderen Stadien zu sein. Also es hat maximal Spaß gemacht und es tut schon ein bisschen weh aufzuhören, aber es ist irgendwie auch Zeit und von daher gehe ich und irgendwie nicht ganz gern mit einem, aber trotzdem mit dem Lächeln im Auge, also doch auch gerne. Also es ist schön. Alles gut.
1: Sehr gut. Und ich habe mir sagen lassen, lieber Dirk, es war und es ist kein ganz gewöhnlicher Spieltag mit Blick auf die Abläufe des Reporters heute gewesen. Erzähl mal.
6: Ja, also ich war echt total überrascht. Also auch Eintracht Frankfurt hat mich unten am Spielfeldrand verabschiedet mit einem Trikot und einer 38 drauf. So lange habe ich Fußball übertragen, also 38 Jahre. Das erste Honorar vom HR habe ich vor 40 Jahren bekommen. Und weißt du, was du da merkst? Du merkst, dass du unglaublich alt wirst, weil es ist halt eine richtig lange Zeit. Auch Markus Augustin war hier und ich habe viele, viele Nachrichten von den Kollegen aus der ARD bekommen und habe auch immer mal wieder in der Anmoderation, weil als Reporter bist du ja auch für die anderen Sender tätig, ein paar nette Worte gehört. Also ganz ehrlich, so wie heute ging mir es noch nie und es ist ein ganz, ganz schöner Tag für mich, muss ich ganz ehrlich sagen.
1: Was macht denn für dich damals wie heute dieses Faszinosum Fußballreportage im Radio eigentlich aus?
6: Also als Hörer hat es mich schon wahnsinnig begeistert, muss ich ganz ehrlich sagen, weil du bist irgendwie so mittendrin beim Spiel, wenn du das zuhörst und emotional total gepackt und gefesselt. Und für mich war Radio immer die Leidenschaft. Du hast ja in so einer Redaktion wie beim HR auch Fernsehen gemacht, aber das Radio war das, was mich gefesselt hat und ich muss ganz ehrlich sagen, ich bin auch bei den Spielen immer richtig mitgegangen und manchmal habe ich mich gefühlt, ich bin aber weit davon entfernt qualitativ, als hätte ich das ein oder andere Tor selbst geschossen.
1: Dann sag uns noch kurz, Dirk, wie werden deine deine Wochenende denn künftig so aussehen?
6: Nicht viel anders. Also ich geh nach wie vor gern in die Stadien, habe auch hier in Frankfurt eine Dauerkarte gekauft und muss ehrlich sagen, du kannst das ja nicht streichen. Das ist ja nicht so, dass du sagst, jetzt mag ich kein Fußball mehr, wenn ich nicht mehr kommentiere. Und vielleicht ist es sogar schön, dass du dann als Fan und als Freund des Fußballs noch viel, viel freier im Stadion sitzen kannst, was trinken kannst und ehrlich gesagt ein bisschen dumm babbeln, was du halt als Reporter auch tust, aber das eben in gewissen Grenzen. Und wenn du eben nur auf der Tribüne sitzt, da kannst du wirklich deinen Blödsinn freien Lauf lassen und das ist wunderschön.
1: Sehr schön. Wir zwei, lieber Dirk, werden uns ja weiterhin sehen und hören, zum Glück, aber im Namen aller Hörerinnen und Hörer nach insgesamt fast 4 Jahrzehnten. Vielen Dank für unglaublich viele tolle Reportagen und vor allen Dingen wünschen wir dir alle gemeinsam jetzt nochmal ganz viel Spaß bei deinen letzten 45 Bundesliga-Minuten am Mikrofon.
6: Danke, danke, danke. Und es war mir immer eine Riesenehre und ist mir jetzt auch die zweiten 45 Minuten noch.
1: Das hat man dir immer angehört. Vielen Dank. Und genau darum geht's dann auch gleich wieder um kurz nach halb. Natürlich kümmern wir uns dann auch wieder um den Fußball. Und dann wird auch wieder das Spiel mit dem Ball im Mittelpunkt stehen draußen im Frankfurter Stadtwald, wo die Eintracht Luft nach oben hat. 0:0 nach 45 Minuten zwischen der Eintracht und dem Hamburger Sportverein. Die Bayern liegen zurück gegen das Schlusslicht aus Heidenheim. Der VfB Stuttgart liegt ebenfalls zurück im direkten Duell um die Champions League Plätze bei der TSG Hoffenheim. Augsburg führt in Bremen mit 2:0 und Köln bei Union Berlin mit 1:0. Das ist die Ausgangskonstellation und Situation vor den zweiten 45 Minuten an diesem 32. Spieltag der Fußball-Bundesliga. Wir freuen uns auf die zweite Hälfte und wir freuen uns ein allerletztes Mal auf Dirk Schmidt gleich nach den Nachrichten.
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10: Um 16.30 Uhr mit Katrin Rudolph. Der geplante Teilabzug von US-Truppen aus Deutschland sorgt für Kritik. US-Präsident Trump will 5.000 der etwa 36.000 Soldaten aus Deutschland abziehen. Aus der Nachrichtenredaktion Christoph Haas.
11: Der Schritt ist strategielos, sagte die SPD-Verteidigungsexpertin Möller der Welt am Sonntag. Denn die Präsenz der US-Truppen in Deutschland sei auch im Interesse der USA. Europa müsse nur noch stärker in die eigene Sicherheit investieren. Der Vorsitzende des Verteidigungsausschusses Röwekamp von der CDU spricht von einem Weckruf. Dennoch sieht er keinen Grund zur Panik. Wo die Soldaten abgezogen werden sollen, ist noch unklar.
10: In Rheinland-Pfalz haben CDU und SPD dem Koalitionsvertrag für die neue Landesregierung zugestimmt. Der Koalitionsvertrag solle in den nächsten Wochen offiziell unterzeichnet werden. Das hat der CDU-Landesvorsitzende Schnieder angekündigt. Der Landtag wird den 50-Jährigen aus der Eifel dann am 18. Mai, dem Verfassungstag von Rheinland-Pfalz, voraussichtlich zum neuen Regierungschef wählen. In mehreren Teilen Deutschlands herrscht aktuell hohe Waldbrandgefahr. Im Kreis Altenkirchen in Rheinland-Pfalz waren bis in den Vormittag hunderte Feuerwehrleute wegen eines Waldbrandes im Einsatz. Auch in Romrodt im hessischen Vogelsberg ist in der Nacht ein Waldbrand wieder aufgeflammt. Die Feuerwehr konnte ihn löschen. HR-Reporter Marco Schleicher.
12: Die Polizei meldet, dass eine Fläche von rund 1 Hektar gebrannt hat. Das Feuer war schon gestern Nachmittag ausgebrochen. Einsatzkräfte haben dann neue Glutnester mit einer Drohne entdeckt. Das Feuer sei dann bis zum Morgen gelöscht worden. Die Ermittler vermuten, dass den Brand jemand gelegt hat. Der dichte Rauch war auch auf der A5 zu sehen. Momentan gilt wegen der Trockenheit in Hessen Waldbrandgefahrenstufe 3 von 5. In einigen südhessischen Regionen sogar Stufe 4.
10: Papst Leo XIV. Hat einen ehemaligen Flüchtling in den USA zum Bischof ernannt. Evelio Menjivar Ayala aus El Salvador in Mittelamerika hatte sich 1990 im Kofferraum eines Autos illegal über die Grenze in die Vereinigten Staaten bringen lassen. Der heute 55-Jährige ist nun Bischof einer Diözese im US-Bundesstaat West Virginia. Die Ernennung wird von vielen auch als Zeichen gegen die Migrationspolitik von US-Präsident Trump gewertet. In der zweiten Fußball-Bundesliga hat es folgende Ergebnisse gegeben: Bielefeld-Bochum 1:1, Dresden-Kaiserslautern 1:0 und Kiel-Braunschweig 2:0. Das waren die Nachrichten. Das Wetter heute Nachmittag scheint auf die Sonne. In Rheinland-Pfalz gibt es auch teils Wolken und später kann es dort und im Westen Hessens auch mal regnen. Dazu Höchstwerte zwischen 23 und 28 Grad. In der Nacht kühlt es ab auf 15 bis 5 Grad. Morgen Sonne und Wolken, regional auch Schauer, maximal 19 bis 26 Grad. Die Zeit 16.33 Uhr.
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10: A7 Fürstenreute Richtung Ulm, die Abfahrt Kempten ist nach einem Unfall gesperrt. A60 Bingen Richtung Mainz, zwischen Ingelheim West und Ingelheim Ost ein Unfall auf dem rechten und dem mittleren Fahrstreifen. Und die L3016 ist zwischen der Verbindung zur A66 und Liederbach nach einem Unfall in beiden Richtungen gesperrt.
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1: Da sind wir wieder zurück an diesem drittletzten Bundesligaspieltag, an diesem Samstagnachmittag mit seinen 5 Partien. Ein Spiel torlos haben wir nach wie vor zu Beginn der zweiten Hälfte. Und zwar das von Eintracht Frankfurt gegen den Hamburger SV. Die Eintracht mit einer erschütternden Vorstellung in den ersten 45 Minuten. So als würde es um gar nichts gehen. Da muss definitiv jetzt ein bisschen was draufgepackt werden in den zweiten 45 Minuten. Wir fragen uns, was machen die Bayern mit diesem Rückstand? Gegen das Schlusslicht aus Heidenheim gibt es eine ähnliche Reaktion wie letztes Wochenende nach dem Pausenrückstand in Mainz. Und wir freuen uns ganz besonders auf das direkte Duell im Kampf um die Königsklasse Hoffenheim gegen Stuttgart. All das und noch viel mehr auch in der zweiten Stunde Fußball-Bundesliga im Gemeinschaftsprogramm von HR Info und SWR Aktuell. Ich bin Philipp Hofmeister und freue mich, dass Sie weiter mit dabei sind.
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1: Also das ist schon erstaunlich, der Blick auf die Live-Tabelle der Fußball-Bundesliga und da vor allen Dingen der Blick auf den Tabellenkeller. Der erste FC Heidenheim war eigentlich vor Wochen schon abgeschrieben, stand schon so gut wie als erster Absteiger aus der Bundesliga fest. Und dann begannen die Heidenheimer Spiele zu gewinnen. Heute Nachmittag führen sie, stand jetzt mit 2:1, beim deutschen Meister und Champions League-Halbfinalisten Bayern München, haben plötzlich 25 Punkte auf dem Konto, genauso viele wie der vorletzte aus Wolfsburg und nur einen Zähler weniger als der FC St. Pauli auf Platz 16. Ein Punkt weg also vom Relegationsplatz für den ersten FC Heidenheim. Aber die Bayern letzte Woche zur Pause 0:3 hinten im Gastspiel bei Mainz 05, um am Ende mit 4:3 zu gewinnen. Mal gucken, ob es heute Nachmittag ein ähnliches Comeback gibt. Den Anfang haben die Bayern schon mal gemacht und dieser Mannschaft muss man das ja auf jeden Fall zutrauen. Viel los im ersten Durchgang war im Kraichgau zwischen der TSG Hoffenheim und dem VfB Stuttgart. Die Hoffenheimer in Führung gegangen, früh durch Kramaric, dann der Stuttgarter Ausgleich, dann wieder Hoffenheim vorn. 2:1 steht es dort für die TSG zu Beginn der zweiten Hälfte. Auch da gucken wir natürlich ganz besonders drauf beim Duell des Tabellenvierten gegen den Tabellenfünften, zumindest mit Blick jetzt auf diesen Spielstand, auf die Live-Tabelle. Und Stichwort Live-Tabelle, da braucht Eintracht Frankfurt Punkte, um Platz 7 definitiv zu fixieren, auch über dieses Bundesliga-Wochenende hinaus. Und dafür, Dirk Schmidt, braucht es im zweiten Durchgang gegen Hamburg Tore.
14: Die Eintracht mit Usun im Strafraum. Usun schießt und Usun trifft. 1:0 für Eintracht Frankfurt. Der gefährlichste Mann der ersten 45 Minuten trifft auch zu Beginn der zweiten Hälfte. Sie haben ihm zu viel Platz gelassen und Usun hat diesen Platz genutzt. Und jetzt steht er vor den Fans der Frankfurter Eintracht und lässt sich feiern. Große Kritik an der Defensive des Hamburger SV. Die lassen den da einfach durchspazieren. Das haben sie schon 2 Minuten zuvor bei Ansgar Knauf so gemacht. Der über die rechte Seite kam, flach hinein, passte, aber Burkhardt verpasste. Und so steht es eben nicht 2:0, sondern nur 1:0. Da muss die Defensive anders zupacken. Frankfurt 1, Hamburg 0.
1: Soweit also der Auftakt in den zweiten Durchgang. Dirk Schmidt mit der Torreportage. Was machen die Bayern, Patricia Gabor?
15: Der Ball ist wieder unterwegs in dieser zweiten Halbzeit und er wird direkt angenommen von Luis Diaz. Er durfte jetzt von der Bank auf den Platz springen, aber auch Harry Kane eingewechselt, Michael Olise eingewechselt, Joshua Kimmich, also die Bayern-Stars, die versammeln sich hier wieder auf dem Platz, sollen diesen 1:2 Rückstand nämlich drehen. Heidenheim hat es ordentlich gemacht in den ersten 45 Minuten. Wirklich sehr klug auch agiert, hinten die Räume dicht gemacht und dann irgendwann gemerkt, hey, die Bayern stehen in der Abwehr überhaupt nicht kompakt. Das müssen wir nutzen, haben sie auch mit den Toren durch Sivtivadze und Dingschi zweimal. Busch mit der Vorlage, aber dann Leon Goretzka mit dem Anschlusstreffer. Ja, und jetzt bin ich sehr gespannt, ob die Heidenheimer Gäste diesen Druck standhalten können, der jetzt vielleicht von Ulisse Kane und Co. ausgestrahlt wird.
1: Ja, wir sind auch sehr gespannt und gucken schnell wieder nach Hoffenheim. Nächster Treffer, da geht's zur Sache. Und Florian Winkler eröffnet auch den zweiten Durchgang mit einem Treffer. Aber für wen?
16: Wir starten mit Vollspeed in diese zweite Halbzeit zwischen Hoffenheim und Stuttgart. Und wieder wird er gefeiert. André Kramaric, Doppelpack, macht hier gerade nach einem Angriff der TSG über die linke Seite dem unfassbar schnellen Basu Manaturé nach dessen Vorarbeit von der linken Seite alles aus der eigenen Hälfte raus. Das 3:1, aber Stuttgart weit aufgerückt und Basu Manaturé sprintet von links in den Strafraum, flankt direkt, also eher ein Flachpass. Und dann steht da einfach der mitgeeilte 34-jährige André Kramaric und schiebt aus gut 7 Meter zentral den Ball vorbei an Alex Nübel. Und hier stellt sich Hoffenheim so richtig drauf ein. Wir wollen in die Königsklasse. 3:1 die Führung. Aktuell Tabellenplatz 4. Läuft für die TSG.
1: Und läuft nicht mehr für Eintracht Frankfurt. Die Führung hat nicht lange Bestand gehabt. Der Hamburger Sportverein trifft zum 1:1-Ausgleich 3 Minuten nach der Frankfurter Führung. In Kürze dann mehr dazu aus dem Frankfurter Stadtwald. Jetzt erstmal wieder Union Berlin gegen Köln mit Lars Becker.
17: Die Partie läuft seit wenigen Minuten. Die zweite Halbzeit an der Alten Försterei am Ergebnis. Am Halbzeitstand hat sich selbstverständlich noch gar nichts verändert. Köln führt durch den Treffer des Ex-Unioners Bülter aus der 33. Minute. Dieser 18-Meter-Schuss, klasse links oben in den Winkel mit 1:0. Das auch verdient, weil Kaminski ja vor der Pause in der 41. Minute noch die Riesenchance hatte, auf 2:0 zu stellen. Aber klasse Parade vom dritten Torwart, nominell des ersten FC Union von Karl Klaus, verhindert da das 0:2. Das ist vielleicht sogar die beste Mitteilung für den ersten FC Union, der kein schlechtes Spiel gemacht hat, der durch Kemmler in den Führung hätte gehen können, das nicht geschafft hat und jetzt eben im eigenen Stadion zurückliegt. Es droht ihnen dritte Niederlage unter Marie-Louise Eta. So weit ist es natürlich längst noch nicht. 2 Minuten jetzt gespielt knapp in der zweiten Halbzeit. Union muss was machen gegen spielerisch und technisch stärkere Kölner, die eben auch 1:0 führen.
1: Der Grünbeck hat getroffen für den Hamburger SV bei Eintracht Frankfurt 1:1. Gleich sind wir dann wieder dort. Jetzt aber kurz nochmal nach Bremen gegen Augsburg zu Olaf Rath hier.
18: Kommt Werder Bremen nochmal in diesem zweiten Durchgang. Sie probieren es zumindest. Zumindest probiert es der Trainer Daniel Thun, hat 3 neue Spieler reingebracht. 2 neue Stürmer mit Salim Musa und Justin Jimmer dazu. Samuel Mbangula und wieder ist es Justin Jimmer, der eben schon die Riesengelegenheit hatte, den Anschlusstreffer zu erzielen. Aber Finn Dahmen bewies da seine erneut überragende Form der letzten Wochen und konnte den Schuss des Bremer Angreifers verhindern. So führen die Gäste also weiterhin mit 2:0. Aber Werder wieder im Ballbesitz. Und jetzt über Samuel Mbangula im Zusammenspiel mit Musa. Die beiden gerade eingewechselten Spieler spielen sich den Ball hin und her. Aber jetzt dauert das denn schon wieder zu lange. Und der FC Augsburg macht das gut, läuft die Räume zu und führt weiterhin mit 2:0 in Bremen.
1: So, und jetzt aber wieder raus in den Frankfurter Stadtwald. Ich habe es gesagt, die Führung der Eintracht hat keine 3 Minuten Bestand gehabt. Der Hamburger SV hat getroffen zum Ausgleich. Wie das passiert ist und wie die Eintracht jetzt auf diesen Rückschlag reagiert, das sagt Ihnen einmal mehr Dirk Schmidt.
14: Es steht 1:1 und es gibt Freistoß für den HSV. Grünbeck schießt aus 22 Metern geschätzt und dann taucht Zetter ab nach rechts unten und kann den Ball entschärfen. War ein guter Schuss von Grünbeck und Grünbeck hat auch den Ausgleich erzielt für die Hamburger in der 51. Minute aus der halbrechten Position, nachdem nur 2 Minuten vorher die Frankfurter durch Can Usun mit 1:0 in Führung gegangen waren. Nach der Führung der Frankfurter hatte man gedacht, naja, jetzt kriegen die Frankfurter dieses Spiel vielleicht in den Griff, aber das Gegenteil ist richtig. Die Hamburger machen mächtig Druck, wurden auch 2 Minuten nach der Führung der Frankfurter mit dem Ausgleich belohnt und seither sind sie eigentlich mit dem Vorwärtsgang unterwegs und haben jetzt auch wieder einen Eckstoß von der rechten Seite. Es bleibt also nach wie vor beim 1:1.
1: Also das aufregendste Spiel dieses Nachmittags, das liefern sich 2 Mannschaften, die offenbar zu Recht um die Champions League Plätze mitspielen, nämlich Hoffenheim und der VfB Stuttgart. Es ist so viel los da momentan. Wir sind schnell wieder bei Florian Winkler.
16: Il Fenomeno aus dem Kraichgau. André Kramaric, Doppelpack heute. Und dann sein 14. Saisontreffer schon insgesamt. Was für eine Saison vom 34-jährigen Kroaten, der seinen Vertrag ja sogar verlängert hat. Das 3:1 in der 49. selbst souverän mit eingeleitet hat. Über die linke Seite Basu Manaturé. Super, super Sprint. Und dann direkt der Pass rein in den 16er der Stuttgarter. Und da steht eben aus 7 Metern dann André Kramaric und trifft zum 3:1. Jetzt wieder ein Angriff eingeleitet über die linke Seite. Da ist Aslani im Strafraum, rutscht weg, Pfosten. Super nächste Chance, 54. Minute für die TSG. Glück für den VfB Stuttgart, dass hier nicht der vierte Gegentreffer schon dann gewunken hätte. Also die Stuttgarter, die sind verunsichert nach vorne. Geht bislang wenig bei diesem 3-1. Aber jetzt vielleicht mal mit der rechten Seite ein bisschen Schwung nehmen mit Jamie Leveling. Der hatte vorhin schon mal eine gute Einzelaktion im Zusammenspiel mit Angelo Stiller. 17, 18 Meter halbrechte Position vom Tor weg. Wieder ist es Leveling. Der geht ins 1 gegen 2 sogar, gegen nämlich gegen 2 Hoffenheimer. Versucht den Chipball, aber wird erstmal geblockt. Kommt Unterstützung, aber jetzt mit Sascha Wagnumann auf Höhe der Eckfahne immer noch. Wagnumann passt rein, rausgeköpft vom Innenverteidiger der Hoffenheimer von Albian Haidari, der da hinten den Laden so zusammenhält. Und jetzt gleich mal ein Doppelwechsel bei den Stuttgartern. Der ist aus meiner Sicht auch relativ dringend nötig mit Maximilian Mittelstädt und vor allen Dingen mit einer Wucht durch Ermedin Demirovic. Also kann dieses Spiel sich dann nochmal so ein bisschen auch für Stuttgart nach vorne entwickeln. Noch ist ja genug Zeit, 54 Minuten sind erst rum, aber es muss mehr passieren beim VfB Stuttgart. Es muss mehr lösungsorientiert, sage ich mal, strukturierter nach vorne gespielt werden. Aktuell aber führt die TSG und das verdient mit 3-1.
1: Ja, ein bisschen mehr passieren und strukturierter und lösungsorientierter, wie es der Kollege Winkler gerade in Hoffenheim formuliert hat, aus Stuttgarter Sicht, darf es und muss es spätestens jetzt auch für Eintracht Frankfurt gehen. Zu Hause gegen den Hamburger SV beim Stand von 1-1, Dirk Schmidt.
6: 1-1 steht's und die Frankfurter haben den Ball endlich mal wieder, denn die Hamburger haben eigentlich seit der Führung für die Frankfurter durch Usun in der 49. Minute nur noch gespielt, auch den Ausgleich erzielt. Durch Grönbeck in der 51. Minute und haben viele, viele Möglichkeiten. Vielleicht jetzt wieder Fabio Vera, schön gemacht, auf Grönbeck gespielt, aber dann war er dazwischen, Ansgar Knauf, hellwach und dann jetzt der Ball auf und Burkhardt gespielt, Foulspiel von den Zuschauern reklamiert, aber Dennis Aytekin stand günstig und hat sofort gezeigt, weiterspielen, gab keine Berührung und ich muss sagen, ich maße mir von hier oben nicht an, es besser gesehen zu haben. Ich weiß es nicht. Aytekin wird es wohl gesehen haben. Die Hamburger haben sich den Ball wieder geholt, fühlen jetzt vor im Mittelfeld, tragen den Angriff vor über die halbrechte Position. Dann geht der Ball kurz gespielt in diesem Moment auf Lokonga. Lokonga nach vorne, wieder auf Vieira. Vieira auf Grönbeck. Grönbeck von links und knapp vorbei. Es steht nach wie vor 1-1 zwischen Frankfurt und Hamburg.
1: Wir haben ein weiteres, ein frisches Tor. Der SV Werder Bremen hat getroffen im Heimspiel gegen den FC Augsburg. Nur noch 1-2 dort aus Bremer Sicht. Torschützen liefern wir dann gleich noch nach. Ansonsten führt Hoffenheim gegen Stuttgart weiter mit 3-1. Der erste FC Köln ist vorn bei Union Berlin mit 1-0. Zwischen der Eintracht und dem HSV steht es, wie gehört, 1-1 unentschieden. Und die Bayern arbeiten zwar am Ausgleich, aber sie erzielen ihn bislang noch nicht und liegen dementsprechend nach wie vor gegen das Schlusslicht Heidenheim zu Hause. 4 Tage vor dem Champions League Halbfinal-Rückspiel gegen Paris Saint-Germain mit 1-2 zurück. Das ist der Stand der Dinge um 16:45. 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

0: Die Schnelllebigkeit des Fußballs, zack, ist der Bremer Treffer wieder zurückgenommen worden. Also nicht 1:2 aus Bremer Sicht, sondern weiter 0:2 zwischen dem SV Werder und dem FC Augsburg. Wir gucken kurz 1, 2, 3 Etagen tiefer in die Regionalliga Südwest und gratulieren der SG Sonnenhof Groß-Aspach zum Durchmarsch, zum Aufstieg in die dritte Liga. Groß-Aspach ist Meister. Dafür reichte heute ein Punkt im Gastspiel beim FSV Mainz 05. 0:0 stand dort am Ende der Tabellenzweite. Freiberg gewann in Fulda-Lehnertz mit 2:0. Der FSV Frankfurt besiegte Alzenau auswärts in Alzenau mit 3:1. Im Duell der Balingens verlor das schwäbische Balingen gegen das badische mit 1:2. Steinbach-Haiger besiegte die zweite Mannschaft des SC Freiburg mit 3:1. Sandhausen unterlag Schott-Mainz mit 0:1. Und ein Unentschieden, ein 1:1 gab es auf dem Biberer Berg zwischen Kickers Offenbach und Astoria Waldorf. Damit wissen Sie alles zum Regionalliga-Fußball. Und jetzt haben wir Neuigkeiten aus dem Frankfurter Stadtwald. Und manch ein Eintracht-Fan wird es befürchtet haben, es sind aus Frankfurter Sicht keine guten Neuigkeiten. 1:2, der HSV hat in dieser Sekunde getroffen und wir rufen einmal mehr Dirk Schmidt beim Spiel der Eintracht gegen den HSV.
1: Es hatte sich angedeutet, dass die Hamburger hier die Nase vorne haben, denn seit dem Führungstreffer für die Frankfurter Eintracht durch Usun in der 49. Minute, das ist genau 10 Minuten her, spielt nur noch eine Mannschaft, das ist der HSV. Er hat ausgeglichen in der 51. Minute durch Grönbeck, hatte dann weitere Möglichkeiten, etc., das ein oder andere Mal Probleme. Und gerade eben fiel dann der Führungstreffer für den HSV. Vieira, Fabio Vieira, hatte diesen Treffer erzielt. Tolle Ballannahme und dann großartiger Abschluss mit dem linken Fuß ins Tor. Die Führung für den HSV und nicht nur das. Diese Führung ist auch wirklich verdient und ich bin gespannt, ob die Frankfurter jetzt irgendetwas hier noch bewegen können.
0: Und wir gucken wieder zu den Bayern. Die lagen genau wie die Eintracht bis vor wenigen Sekunden gegen Heidenheim mit 1:2 zurück. Aber es sind und es bleiben eben die Bayern. Schnell nach München, rüber zu Patricia Gabor.
2: Da ist es also, das Ausgleichstor 2:2. Die Bayern haben aufgeholt und schon wieder Leon Goretzka. Er heute mit dem Doppelpack nach einer Ecke von Michael Olise steigt er so halb hoch, kann sich gegen Behrens, seinen Gegenspieler, durchsetzen, hebt das rechte Bein und wirklich aus ganz kürzester Distanz, nur 1,5 Meter möge es gewesen sein, schiebt er den Ball dann halb hoch mit dem rechten Bein einfach ins Tor. Der war aber auch einfach schön reingespielt von Michael Olise. Ja, und die Heidenheimer Abwehr hat bisher fast alles wegverteidigt. Nur da war sie nicht nah genug dran und kassiert jetzt also diesen Ausgleichstreffer. Ich bin sehr gespannt, wie das Ganze weitergeht, ob die Bayern noch weiter aufdrehen oder ob Heidenheim da jetzt hinten dicht macht nach diesem 2:2.
0: Wir sind genauso gespannt, wie es da weitergeht und fragen mal wieder in Bremen nach. Da waren wir lange nicht mehr. Zwischendurch sah es so aus, als hätte Bremen verkürzt. Treffer würde zurückgenommen. Deswegen Augsburg, Olaf Rath hier in Bremen, weiter auf dem Weg zu 3 Punkten.
3: Geht da noch was aus Bremer Sicht? Etwas mehr als eine halbe Stunde haben die Hausherren noch Zeit, aus diesem 0:2 vielleicht zumindest noch ein Unentschieden zu machen oder vielleicht dann doch noch mehr. Aktuell allerdings deutet wenig darauf hin, dass die Bremer noch mal richtig rankommen. Es fehlt so die letzte Genauigkeit im Strafraum beziehungsweise im letzten Drittel. Vielleicht jetzt ja mal Sugawara von der rechten Seite. Flanke segelt hoch hinein in den Strafraum und geht dann auch direkt ins Torhaus, ohne dass da noch ein Bremer Spieler herankommen könnte und damit natürlich überhaupt keine Torgefahr. Ein bisschen Schwung gab es direkt nach dem Wiederanpfiff durch die 3 neuen Spieler, die Werder-Coach Daniel Thun eingewechselt hatte, aber aktuell scheint auch dieser Schwung der zweiten Halbzeit verpufft zu sein. Der FC Augsburg führt weiterhin mit 2:0.
0: Und alles offen ist an der Alten Försterei in Berlin. Da führt zwar auch eine Mannschaft, aber nur mit einem Treffer, nämlich der FC aus Kölle bei Union Berlin. Lars Becker.
4: Also ein bisschen macht sich das Gefühl breit, dass der erste FC Union hierzu nicht mehr viel kommen wird. Die haben zwar einiges an Ballbesitz, haben auch viel Leidenschaft im Spiel, viel Einsatz, viel Laufbereitschaft, viele Zweikämpfe, aber sie sind einfach vorne nicht durchschlagskräftig und das ist natürlich ein großes Problem. Union führt weiter durch den Treffer von Bülter aus der 33. Minute und das verdient mit 1:0. Hätten ja schon durch Kaminski vor der Pause das 2:0 machen können. Dann dieser Superkonter kurz nach der Pause über Elmala, rechte Seite, Flanke nach innen, Kaminski rutscht knapp vorbei. Das hätte das 2:0 sein können. Union mit keiner richtigen Gelegenheit bisher in dieser zweiten Hälfte. Bei allem Aufwand, bei aller Leidenschaft. Jetzt die ersten Wechsel des ersten FC Union. Gibt gleich einen Dreierwechsel von Marie-Louise Ether. Der droht der dritten Niederlage im dritten Spiel. Es sind jetzt in dieser zweiten Halbzeit 15 Minuten gespielt. Es ist noch Luft.
0: Es ist noch Luft. Das gilt auch fürs Spiel Hoffenheim gegen Stuttgart und vor allen Dingen für den VfB, denn der muss liefern. Und er liegt Florian Winkler bei den Hoffenheimern weiter mit 1:3 zurück.
5: Stuttgart wackelt. Stuttgart findet den Weg nach vorne nicht. Wieder die Hoffenheimer mit Zufall von der rechten Seite. Flanke rauscht erstmal durch, wird aber aufgenommen von Lämperle. Der zieht ein bisschen mehr nach innen, dann raus, legt ab auf Touré. Fluss noch leicht abgeblockt, aber dann kein Problem für Alexander Nübel, der eben glänzend reagiert hat nach einem Freistoß aus 17 Metern am linken Strafraumknick. Reingezwirbelt, aufs Tor gezwirbelt von Wladimir Zufall. Und dann geht die Pranke raus beim 1,93 langen Keeper. Und der verhindert hier im aus aller Sicht rechten oberen Eck hier den vierten Gegentreffer. Gerade eben in der 60. Minute. 63. läuft mittlerweile. Aber dem VfB Stuttgart fehlen weiterhin die Ansätze, die Lösungen, die Klarheit im Spiel nach vorne. Das macht die TSG deutlich besser, führt mit 3:1.
0: Und wir gucken nochmal, ob sich die Eintracht wehrt gegen die drohende Heimniederlage, die ein gefühltes Saisonende, glaube ich, wäre. Für die Hessen 1:2 steht's gegen den Hamburger SV. Und wir sind ein letztes Mal vor der Konferenz draußen bei Dirk Schmidt.
1: Die Eintracht kommt wieder mal über die linke Seite, verliert dann aber den Ball gegen Capaldo, der es gut gemacht hat, dann allerdings sofort den Ball wieder verliert. Viele Ballverluste auf beiden Seiten und die Frankfurter, die aber ihrerseits sich auch nicht durchsetzen können. Und dann hat Heuer Fernandes den Ball und schlägt ihn nach vorne. Die Hamburger führen hier in Frankfurt mit 2:1 und das geht auch irgendwie in Ordnung. Denn man hatte gedacht, nach der Führung durch Can Usun, jetzt haben es die Frankfurter im Griff. Jetzt gibt es nur noch eins, nämlich Sieg und auch Qualifikation vielleicht am Ende der Saison für den europäischen Wettbewerb. Aber ganz ehrlich, wie die jetzt wieder zusammengefallen sind, das geht überhaupt nicht. Die Hamburger haben ihr Herz in die Hand genommen, haben zwei Treffer erzielt durch Grönbeck und Viera in der 51. und 59. Minute und sind jetzt wirklich drauf und dran, hier in Frankfurt was Richtiges mitzunehmen, vielleicht sogar einen Dreier.
0: Naja, das Gute ist, zumindest aus Eintracht-Sicht und aus Sicht aller anderen Mannschaften, die aktuell zurückliegen, es ist ja noch eine knappe halbe Stunde Zeit, um das Ganze zu drehen. Blick auf die Uhr, 16 Uhr und 53 Minuten genau. In 2 Minuten sind wir mittendrin in der ARD-Bundesliga-Konferenz.
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0: Es ist ein wilder, torreicher Bundesliga-Nachmittag. Werder Bremen stellt auf 1:2 gegen den FC Augsburg. Der erste FC Köln führt jetzt mit 2:0 beim ersten FC Union Berlin. Bayern gegen Heidenheim steht 2:2 unentschieden. Die Eintracht liegt zurück gegen den HSV mit 1:2. Und Hoffenheim gegen Stuttgart steht jetzt 3:2. Der VfB ist wieder da und erzielt den Anschlusstreffer. Und genau da beginnt die ARD-Bundesliga-Konferenz bei Jens-Jörg Krieg. Viel Spaß.
11: Wer ist die Nummer 1 im Ländle? Der Frage gehen wir nach. Mit großer Freude. Es steht 3:2. Damit wären die Hoffenheimer aktuell vorbei an den Stuttgartern. Vierter im großen Portemonnaie-Walzer, im großen Rennen um die Champions League. Es ist ein tolles Spiel mit 5 Toren insgesamt. Und es ist natürlich auch spannend, nicht nur oben an der Spitze, sondern auch beim Meister, wo eine Mannschaft noch ums Überleben kämpft, bei Edgar Endres, die Heidenheimer nämlich.
4: 2:2. Wer hätte das gedacht nach knapp 65 Minuten? Ein Unentschieden des krassen Außenseiters, der diesen einen Punkt noch irgendwie festhält nach einer 2-0-Führung. Jetzt allerdings 2:2 und die Bayern mit dieser brutalen Einwechslung von Kane, Kimmich, Diaz und Olise drängt auf das dritte Tor, aber noch hält die Abwehr und bei Tim Brockmeier, Frankfurt HSV, droht das nächste Ungemach aus Sicht der Hessen.
12: Ja, da würde Riera gerne solche Qualität einwechseln können, wie der Vincent Kompany bei den Bayern hat. Kann aber nicht. Er hat Bahoya, Chaibi und Christensen gebracht, nachdem die Eintracht geführt hat mit 1:0 durch Uso und tolle Einzelleistung. Aber der HSV mit einem tollen Auswärtsspiel zurückgekommen ist. Ausgleich durch Grönbeck, nur 2 Minuten nach dem Rückstand und 8 Minuten später Riera, weil die Frankfurter zu luftig verteidigen, einmal mehr in dieser Saison. Der HSV ist vorne, Frankfurt wechselt, aber bringt die PS nicht auf die Straße. 69 Minuten vorbei. Tolles Spiel auch hier, genauso wie in Berlin mittlerweile bei Union gegen Köln, Tabea Kunze.
2: Hier singen die Kölner Fans nie mehr zweite Liga. Said El Mala hat auf 2:0 gestellt, sein 12. Bundesligator, sein erstes mit links. Die Kölner sind also auf dem Weg Richtung Klassenerhalt. Union muss wieder nach unten gucken, nach einem mittlerweile auch viel zu ungefährlichen Auftritt. Die Kölner verdient vorne und in Bremen, da führt der FC Augsburg bei Felix Gerhardt.
3: Ja, 2:0 stand zur Hälfte, zur Halbzeitpause für die Gäste. Beide Maler Anton Kade, der sich mittlerweile zum absoluten Goalgetter entwickelt. Die letzten 3 Tore des FCA in der Bundesliga hat er erzielt. Und dann hat sich Werder aber reingekämpft in diese zweite Hälfte. Und vor 2 Minuten der Anschlusstreffer. Romano Schmid nach einer Traumvorlage, muss man sagen, von Olivier Demann mit der linken Hacke hinter dem eigenen Standbein vorgelegt auf Romano Schmid und dessen Schuss noch abgefälscht. Keine Abwehrchance für Finn Dahmen. Also hier nur noch 1:2 aus Bremer Sicht. Noch mehr Tore sind gefallen bei Hoffenheim gegen Stuttgart und Jens Jörg.
11: Und da läuft der nächste Überfall und dann gibt es die Attacke gegen Aslani von Karasor, der in der Mitte da abräumt. Karasor war schon an 2 Toren beteiligt, hat 2-mal versucht, den Brand zu löschen und dann am Ende irgendwie den Grillanzünder gefunden mit Kopfballvorlagen jeweils in der ersten Halbzeit für Kramaric und für Touré. Das müsste jetzt wahrscheinlich sogar rot geben in dieser Situation. Sein Einsteigen war relativ rüde, die Diskussion laufen. Aber das Wichtigere zuerst. Es steht hier 3:2 für die Hoffenheimer. Wir reden hier von einer Mannschaft, die in der vergangenen Saison fast abgestiegen wäre. Jetzt heißt die Frage Real Madrid oder PSG. Darauf läuft es hinaus. Sie sind aktuell Tabellenvierter, haben jetzt 60 Punkte, sind vorbei an den Stuttgartern. Heute Abend spielen ja noch die Leipziger. Und da ist die rote Karte jetzt auch noch in der Luft gegen den VfB. Rot gegen den VfB. Der Kapitän muss runter in dieser Situation. Sorry, dass wir hier ein bisschen länger drauf geblieben sind. Aber das, lieber Eddie, das war natürlich wichtig. Wir gehen wieder zum Meister, der eine Halbzeit nicht meisterlich gespielt hat, aber reicht die zweite, um das Ganze auf die Seite der Rekord-Bayern zu ziehen.
4: Fast das 3:2 durch Kimmichs Kracher an dem Pfosten, aber jetzt die hundertprozentige, die mehr als hundertprozentige Chance zur 3:2-Führung für Heidenheim. Konter über Arion Ibrahimovic, der legt super quer auf Erin Dingschi und er scheitert aus 5-6 Metern an Jonas Urbich, komplett frei. Den musst du machen im Abstiegskampf und dann hätten die Bayern sich nochmals kräftig schütteln müssen. Zuvor, ich habe es angedeutet, dieses Mordsgerät von Joshua Kimmich an den rechten Pfosten, der hat kurzfristig geraucht, so viel Bums war dahinter. Die Bayern drückend überlegen, aber Heidenheim kämpft und Heidenheim immer wieder mit diesen gefährlichen Kontern, fast mit dem 3:2. Tim Brockmeier, Frankfurt HSV, was macht der HSV heute so gut?
12: Die spielen extrem effektiv, machen aus den wenigen Chancen, die sie haben, einfach Tore. Allerdings hier und da auch, weil sie gelassen werden. Kommen jetzt schon wieder über die linke Seite. Die machen ein tolles Spiel. Lokonga geht da bis auf die Grundlinie, fast links an der Eckfahne gegen Larsson. Macht einen Haken, zwei Haken. Maschiert es wieder zurück. Wird gar nicht richtig angegriffen, die Frankfurter. Jetzt mit Amenda mal dazwischen.
3: Tor in Bremen! Tor für den FC Augsburg. Wieder 2 Tore Führung für die Gäste. Nach einer Ecke von der linken Seite. Die Verlängerung und am langen Pfosten. Ja, wer war es denn da? Ich kann es gar nicht genau erkennen. War es Christian Jakic, der eingewechselt wurde in der ersten Hälfte? Egal, sei es drum. Die Augsburger, sie jubeln hier. 3:1, 70. Minute. Wieder der alte Spielstand bzw. der alte Abstand hergestellt. Durch den Treffer am langen Pfosten. Durch Jakic, genau der war es. Wir gehen wieder zu Tim nach Frankfurt.
12: wo die Tapas mittlerweile richtig am Brennen sind. Das Stadion, zumindest die Eintracht-Fans, an den Support eingestellt sind. Stinksauer, Albert Riera findet kein Mittel, auch gegen den HSV nicht. Gestern mit einer Wutrede in der PK hat die örtliche Presse attackiert, hat ihnen Lügen vorgeworfen, hat ihnen gesagt, sie verbreiten Gift im Umfeld des Vereins. Dabei wurde einfach nur eine Auseinandersetzung mit ihm und Johnny Burkhardt, die verbrieft war, veröffentlicht. Das hat ihn auf die Palme gebracht. Er ist Attacke-Modus gefahren, aber er kann nicht liefern, hat einen schlechteren Punkteschnitt als sein Vorgänger Dino Topmöller und deswegen sind hier alle richtig sauer, natürlich auch auf die Mannschaft. Der HSV führt mit 2:1, die Eintracht kommt über die halbrechte Position, Pass von Usun in den Strafraum und dann kommt Knauf zu Faul und bekommt auch den Freistoß. Oh, das ist eine gute Position, 17 Meter Torentfernung, wird ein bisschen dauern, vielleicht melde ich mich gleich nochmal, wenn das hier zum Elfer kommt. Wir gehen nach Berlin.
2: Hier führt weiter in der 1. FC Köln mit 2:0. Union-Trainerin Marie-Louise Ehter hat umgestellt auf Viererkette, hat Innenverteidiger Nsoki rausgenommen und für ihn Stürmer Tim Skarke gebracht. Jetzt wird das Spiel hier gerade unterbrochen. Es gibt eine Trinkpause bei 26 Grad und Sonnenschein in Berlin. Ich würde sagen, wir gehen dahin, wo der Ball rollt, zum Spiel Werder Bremen gegen Augsburg.
3: Ja, wo die Augsburger sich ja sehr gefreut haben über ihren Führungstreffer beziehungsweise über das 3:1, der alte Abstand wiederhergestellt für die Augsburger. Und wir haben viel gesprochen über den möglichen Klassenerhalt beziehungsweise den möglichen Vermeidung des direkten Abstiegs für die Bremer an diesem Wochenende. Wir dürfen nicht vergessen, der FC Augsburg spielt möglicherweise noch um Europa mit. Stand jetzt sind es 3 Punkte, allerdings auch das schlechtere Torverhältnis auf Platz 7 auf die Frankfurter Eintracht, die ja zurückliegt. Da gehen wir jetzt nochmal hin zu Tim Brunkmeier.
12: Ja, aber der Freistoß, ich hätte mich gemeldet, wenn Can Usun sich dahingestellt hätte, weil dem hätte ich zugetraut mit seinem ganz feinen Füßchen, dass er das Ding reinmalt, aber es war nur, Entschuldigung, soll nicht despektierlich sein, Fares Shaibi und der hat in dieser Saison noch nicht wirklich durch tolle Standards geglänzt, sein Freistoß geht in die Mauer, dann beschweren sich die Frankfurter, weil sie sagen, das war doch ein Handspiel, Dennis Aitekin zeigt erstmal auf die Ecke, weil der Ball ins Tor ausging von einem HSV-Abwehrspieler, lässt sich aber jetzt unterrichten aus Köln, Video Assistent ist Pascal Müller, hat Kontakt aufgenommen, sagt jetzt aber, nee, war kein Handspiel. Es gibt nur diese Ecke für die Eintracht. Von der rechten Seite, die hat so Druck, die SG. Die wollen nach Europa und verzocken alles in den Fünfer gespielt. Kopfballabwehr, Umschaltmöglichkeit für den HSV. Nee, die ballern den Ball erstmal einfach nur weg. Die gehen gar kein Risiko mehr, weil sie hier 2:1 führen und das völlig zu Recht. Bremen, Augsburg, Felix nochmal.
3: Da läuft der Konter für die Augsburger. Das ist Anton Kader auf die linke Seite gespielt. Schon im Strafraum der Schussversuch. Und Mio Backhaus ist da und kann klären für die Bremer. Das wäre mit Sicherheit die Entscheidung gewesen hier beim Stande von 1:3 aus Bremer Sicht. Augsburg mit einem cleveren Spiel. Das ist hier definitiv der Fall, nachdem die Bremer richtig gut reingekommen sind. Aber ich glaube, die fangen langsam an zu denken. 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Hier die 3:1-Führung für den FC Augsburg und 3:2 führt die TSG Hoffenheim weiter gegen VfB Stuttgart. JT.
11: 5 Tore, ein richtiges Spektakel. Die Hoffenheimer jetzt mal im Rückwärtsgang, nachdem hier in der 69. Minute der Kapitän des VfB runter musste, berechtigt runter musste mit der offenen Sohle in die Achillessehne von Aslani. Elkanus mit dem versteckten Pass, der aber hängen bleibt bei Abdullahu. Und der nächste Sprint da drüben mit den Hochgeschwindigkeitsartisten mit Lemperle kann starten. Aslani ist hier drüben auf der rechten Seite. Gute Chance jetzt für die TSG. Achtung, Abschluss und gehalten von Nübel und Nachschuss und wieder gehalten von Nübel und weggeschossen. Schlagen von Leveling. Doppelchance für die Hoffenheimer, die nach wie vor hier die bessere Mannschaft sind im großen Duell um die Champions League. Aktuell Tabellenvierter gegen den Pokalsieger, gegen den Pokalfinalisten. Die bessere Mannschaft sind. Sascha Stegemann fordert die nächste Pause ein. Asignon wird reinkommen beim VfB. Aber Zeit vor Auswechslung haben wir bei einer Konferenz mit 6 Spielen heute schon mal gar nicht. Deswegen zu den Rekord-Bayern, die immer noch am 27. Saisonsieg basteln bei Edgar Endres.
13: Ja, und sie sind nah dran. Sie hatten eine weitere Chance durch Luis Diaz. Jetzt Kane im Strafraum, lehnt sich da einen Gegenspieler richtig rein gegen Jonas Föhrenbach. Ball kommt zu Olise, tänzelt da im Strafraum, legt nochmal rechts raus zu Leimer, flankt hoch und weit Richtung zweiten Pfosten über die gesamte Abwehr der Heidenheim hinweg zu Luis Diaz. wieder zurückgespielt auf Ito. Die Bayern drängen und drücken jetzt die Gäste komplett in den Strafraum und an den Strafraum ran. Achtung, Jackson am linken Flügel. Nächster Eckball für die Roten in dieser 75. Minute. Noch nie hat Heidenheim in 5 Bundesligaspielen einen Punkt gegen einen Tabellenführer geholt. Und das wäre heute quasi eine Premiere. Aber noch ist es ein weiter Weg. 15 Minuten noch zu spielen. Eckball für die Bayern mit Kimmich. Der kurze Anlauf. Vorne natürlich alle großgewachsenen Spieler. Auch alle Stürmer mit Olise, mit Diaz, mit Chucks und Kane. Ball schwebt herein auf den kurzen Pfosten. Erstmal wieder raus. Und dann nächster Schussversuch mit Olise. Auf links raus zu Joshua Kimmich. Jetzt ist es eigentlich fast nur eine Frage der Zeit. Achtung, Flanke von Diaz. Ito, bitte.
2: Tor in Berlin. Tor für den ersten FC Union Berlin. Und es konnte nur so gehen. Ecke von der rechten Seite. Kopfball Tom Rothe ins lange Eck. Zum 1:2 aus Unioner Sicht.
13: Budu, Budu, Ziv, Ziva, Zide Georgia mit einem Traumschuss, mit einem Wahnsinnstor aus 20 Metern halblinker Position. Oben rein in den Winkel, Konter der Heidenheimer, 76. Minute, 3:2 für den Außenseiter, der zweifache Georgier. Bitte wieder Tabea.
2: Das war genau die Situation, vor der die Kölner doch gewarnt waren. Die Standardsituationen der Unioner. Die Flanke von Trimmel von der rechten Seite findet den Kopf von Rothe. Und der mit einem Aufsetzer ins lange Eck noch durch die Beine von Köln-Verteidiger Simpson Cusey, der konnte nur noch hinterher gucken. Jetzt haben wir hier noch eine richtig feurige letzte Viertelstunde. Die Unioner versuchen, diesen Schwung mitzunehmen. Über den eingewechselten Butschu. Der schickt den ganz, ganz schnellen Berg. Links auf Höhe des Kölner 16ers. Viel Platz. Hat er irgendwie eine Anspielstation? Rothe bietet sich schon wieder an. Am Elfmeterpunkt. Ah, Berg verschleppt das Spiel jetzt zu Kämmlein. 30 Meter vor dem Kölner Tor sind wir jetzt schon wieder. Pass nach links raus zu Butschu, der eingewechselt wurde, der sich anbietet. Der junge Stürmer. Und jetzt steht er da auf dem Ball. Jetzt haben sich die Kölner natürlich schon längst wieder im eigenen 16er sortiert. Und Union muss diesen Angriff abbrechen. Aber hier ist es jetzt wieder spannend in Bremen. Ja, Felix, wie viel Spannung ist denn da bei dir eigentlich noch drin?
3: Ja, wir hatten 5 Minuten Spannung in den 5 Minuten, in denen Werder auf ein Tor ran war. Dann Christian Jakic mit dem 3:1 für den FC Augsburg. Und die Augsburger kommen jetzt mal wieder und haben eine Ecke von der rechten Seite. Jetzt wird er gleich hereingebracht, Hand gehoben und somit angezeigt, welche Eckballvariante gespielt wird. An den Fünfer geschlagen, Mio Backhaus, da flutscht ihm durch die Finger und dann geklärt. Eieiei, der Mio Backhaus, der macht so eine gute Saison, nur einen schweren Fehler gemacht. Und jetzt war es beinahe soweit. Der flutscht ihm durch die Finger, aber dann kann er ihm nachfassend sichern. Der Konter der Bremer eingeleitet, aber erstickt von den Augsburgern, die sofort nach hinten geeilt sind und alles zustellen. Aber Werder im Ballbesitz mit Olivier Demann, der dieses 1:2 wunderbar vorbereitet hat. Auf der linken Seite in der Kombination jetzt mit Justin Ginma, aber da sind gleich 3 Augsburger davor und stellen den Weg zu. Romano Schmid, der Torschütze zum 1:2, tankt sich irgendwie durch, ist fast schon auf dem Höhe des Strafraums. Salih Moussa mit dem Schuss daneben, ab nach Frankfurt, Tim Brockmeier.
12: Ja, wo es gerade eine ziemlich schwere Szene gibt, 81 Minuten vorbei, 2:1 für den HSV, denn Toruna Riga ist nach einem Kopfballduell mit Knauf, das gar nicht so schlimm aussah, am eigenen 16er zu Boden gegangen. Sofort gab es hektisches Winken der Spieler in Richtung des medizinischen Personals. Sie sind auch sofort auf dem Platz, auch die Frankfurter Mediziner sind mit dazu, weil es offensichtlich eine ziemlich schwere Verletzung ist. Sanitäter sind jetzt auch dabei, Stadion ist sehr ruhig, Spiel ist unterbrochen. Wünschen wir alles Gute an Jordan Toruna Riga, deswegen erstmal weiter Hoffenheim, Stuttgart, JT Rieck.
11: Ballbesitz für die TSG. Das Spiel hat hier die angepeilte Reiseflughöhe. 5 Tore. Es ist ein wirkliches Endspiel um die Champions League zwischen diesen beiden Teams. Kramaric, Doppeltorschütze zum 4. Mal im Jahr 2026. Wahrscheinlich wird heute noch bekannt gegeben, dass sich ein Vertrag bis ins Jahr 2028 verlängert vom Ur-Kroaten, der seit 10 Jahren hier im Kraichgau spielt. Langer Ball von Baumann in die Spitze geschlagen. Die VfB-Mannschaft, die ja mit einem weniger unterwegs ist, trotzdem mit guten Möglichkeiten immer wieder auf Leveling und Demirovic. Jetzt ist der Ball da drüben, aber bei Hendricks bleibt hier also beim Spielstand von 3:2. Blick zur Uhr. Noch sind es 10 Minuten und da ist noch vieles möglich, auch für die großen Bayern, die vielleicht nicht so begonnen haben wie am Mittwoch, aber vielleicht jetzt noch in der letzten Viertelstunde bei Edgar Hendricks. Auftreten.
13: 11 Minuten noch. Bayern über die rechte Seite mit Konrad Leimer. Flankt herein, aber Dinadra Majestà kann den Ball unter sich begraben. Blick auf die Tabelle. Heidenheim 25 Punkte, Wolfsburg 25, St. Pauli 26. Was für eine dramatische Entstehung hier momentan im Abstiegskampf. Sollte es bei dieser Sensation bleiben, dass hier Heidenheim tatsächlich in München gewinnt. Aber noch ist es ein weiter Weg. Rückpass zu Jonas Urbich. Die Bayern natürlich jetzt wütend mit einem weiteren Wechsel. Alfonso Davies für Jonathan Tarrain und Nicolas Jackson kämpft da. Und auch bei den Heidenheimern ein Wechsel. Schimmer für Pieringer. Also ein offensiver Mittelstürmer für den anderen. Und jetzt gehen wir nach Frankfurt zu Tim Brockmeier, Frankfurt HSV.
12: Ja, die gute Nachricht, Torunariga konnte zumindest gestützt, aber auf eigenen Füßen den Platz verlassen, ist bei Bewusstsein und musste aber ausgewechselt werden. Trotzdem scheint es hoffentlich nicht ganz so schlimm zu sein für ihn. Ist Paulsen gekommen, Yusuf Paulsen, das ist eine gute Nachricht wiederum in Pech, denn der war lange nicht dabei, auf Verletzungsgründen ist jetzt dabei. Genauso wie Luka Vuskovic, schmerzlich vermisst beim HSV, das Top-Talent, der zweitbeste Scorer bei den Hamburgern, auch er lange verletzt ist. Reingeworfen worden jetzt ins Spiel, darf mitmachen. Das Ganze beim Stande von 2:1. Hier wird es noch sehr lange gehen, weil das waren jetzt zwei, drei lange Unterbrechungen. Frankfurt hat auch gewechselt, das letzte Offensivfleisch, was sie noch haben, auf den sommerlichen Grill geschmissen von Trainer Albert Riera. Aymai Mouni und Ebnu Talib sind auf dem Platz, aber Frankfurt liegt immer noch zurück. 1:2, weiter nach Berlin. Union gegen Köln, Tabea Kunze.
14: Ja, und auch hier der Zwischenstand von 1:2 aus Sicht des Heimteams Union. Noch 11 Minuten bleiben den Berlinern, die wirklich aufgewacht sind nach diesem Tor, diesem Kopfballtor durch Rothe. Kein Team der Bundesliga kassiert so viele Gegentore nach Standards wie der 1. FC Köln. Das haben sie auch heute hier wieder unter Beweis gestellt. Trainer René Wagner hat inzwischen Kaminski und El Mala rausgenommen, also seine Offensivkünstler. Die sind jetzt nicht mehr auf dem Rasen. Jetzt geht's um Arbeiten, um Verteidigen gegen den 1. FC Union. Und der angeschlagene Verteidiger Christopher Lund, der wird jetzt ausgewechselt. Für ihn kommt Joel Schmid in die Partie. Natürlich auch mal eine kleine Unterbrechung, um den Spielfluss bei den Unionern zu hemmen. Also hier ist das Spiel noch lange nicht entschieden. Wie ist dein Gefühl, Felix, beim Spiel Bremen gegen Augsburg?
15: Ja, zumindest glaubt Daniel Thun, der Bremer Trainer, dass es noch nicht entschieden ist. Er hat nämlich alle Offensivkräfte, die er noch zur Verfügung hat, auf den Platz gebracht. Und Jens Stay, der Mittelfeldmann, der aber der Top-Torjäger ist, der taucht auch immer wieder im Strafraum auf. Gerade eben nach einer Flanke von der linken Seite verpasste er nur knapp den Ball. Sonst wäre es vielleicht gefährlich geworden. Vor einer Minute gab es eine amtliche Kneipenpöbelei, war das fast, zwischen Manuel Baum und Daniel Thun, den beiden Trainern. Aus 10 Metern Entfernung pöbelten die sich da an, aber gingen nicht aufeinander zu, sondern es war nur ein Wortgefecht. Die Augsburger kommen jetzt über die linke Seite, aber Jens Day, der eben noch im Strafraum offensiv war, der ist jetzt da und kann hinten klären. 8 Minuten noch zu spielen. Was geht noch für den SV Werder Bremen? Das Stadion ist ruhiger geworden und scheint langsam auch die Hoffnung zu verlieren und dass man sich dann doch irgendwie zum Klassenerhalt robben muss, anstatt heute hier schon den fast sicheren Klassenerhalt zu feiern. Gekämpft um die Champions League Qualifikation wird direkt face to face zwischen Hoffenheim und Stuttgart bei JJ Rieck.
11: Ja, und mit Max Mörstedt starten sie da wieder, die Hoffenheimer, die Blauen aus der eigenen Hälfte heraus. Ball geht über Börcher in die Zentrale zu Kramaric, freie Bahn. Vorne ist Aslani, der so viele Torchancen schon genutzt hat und sich mittlerweile in der Meisterschaft übt, auch ohne Chance eine zu nutzen. Und dann kommt der Ball von Touré, der vorher zweimal so fabelhaft von der linken Seite hereinkam, unter anderem ja genutzt wurde zum Tor von André Kramaric. Diesmal lausig in die Mitte hinein, landet im Tor aus und deswegen bleibt sie beim 3:2. Noch 5 Minuten machen die Stuttgarter ein Tor, die mit einem Mann weniger spielen. Seit der 69. Minute sind sie wieder an Hoffenheim vorbei. So eng ist das. Das ist ein klasse Spiel und ich muss mich echt beeilen. Die Sportschau läuft ja ab 18 Uhr, das wissen Sie, dass ich das Ganze noch sehen kann. Hoffe, dass die Kollegen in Köln das Spiel weit nach hinten gesetzt haben, sonst wird es verdammt eng. Also hier 3:2 und 3:2. Wer hätte das gedacht? Auch bei Edgar, aber nicht für die Münchner.
13: Nicht für die Münchner, für den Außenseiter. Wieder die Bayern mit Diaz am linken Flügel. Nochmals Diaz, 17 Meter, Haken vorbei an Michael Kaufmann. Aber der setzt nach und schlägt den Ball einfach nach vorne. Weg damit zu Jonas Urbich, der 20 Meter vor dem eigenen Strafraum den Ball aufgenommen hat. Auf Minche Kim spielt. Wie wollen die Bayern mit einer solchen Abwehrleistung wie zuletzt gegen Paris bestehen im Halbfinale der Fußball-Champions League? Das ist das große Fragezeichen. Heute müssen sie erstmal schauen, das Allerschlimmste zu vermeiden. Noch einmal kommen sie im halbrechten Mittelfeld mit Konrad Leimer, ganz rechts rausgelegt auf Michael Olise. Immer wieder das Duell mit Hannes Behrens. Olise zunächst vorbei, Pass nach innen und dann klären sie gemeinsam im Strafraum und bekommen jetzt einen Freistoß, gepfiffen von Frank Willenborg. Eine Willensleistung der Heidenheimer, 5,5 Minuten vor dem Ende. Frank Schmidt vielleicht noch auf dem Weg zum Klassenerhalt. Das ist das große Fragezeichen. Tim Brockmeier, Frankfurt HSV, Stichwort Europacup, Pustekuchen.
12: Stichwort, das war's vielleicht mit Europa Cup. Wenn sie das hier nicht gewinnen, das Restprogramm ist entsprechend schwer mit Dortmund und Stuttgart, dann hat der SC Freiburg alle Chancen, diesen 7. Platz sich zu holen und für die Conference League zu qualifizieren. Das Spiel ist jetzt ziemlich zerfahren, war durch die lange Unterbrechung natürlich entsprechend ziemlich kalt. Frankfurt versucht wieder reinzukommen. Jetzt gab es einen Foul eines Hamburgers gegen den eingewechselten Bahoya. Trikotzupfen von Capaldo in der Hälfte der Frankfurter und deswegen eine gelbe Karte für den Hamburger. Die machen das aber gut, die Gäste. Die stehen dem Gegner auf den Füßen. Das, was der Trainer Merlin Polzin vorher gesagt hat, mit unseren Aktionen müssen wir der Eintracht wehtun und das machen sie. Sie lassen sie nicht spielen. Sie sind bissig, sie sind extrem laufstark und die Eintracht hat schlichtweg keine Idee, wie sie nochmal gefährlich reinkommen soll in den 16, obwohl sie jetzt mittlerweile richtig viel Offensivpersonal auf dem Platz haben. Der Ball ist in der eigenen Hälfte bei Koch, der schiebt rüber in den Mittelkreis zu Amenda, der dreht sich um die eigene Achse, dann links raus zu Bahoya, Mitte der Hälfte der Hamburger, geht dann ein bisschen Richtung Strafraum, bringt die Flanke an, langgezogen, langer Pfosten, aber da ist keiner außer ein Hamburger, der köpft den Ball ins Tor aus, gibt eine Ecke für die SGE. Hier sind es noch 90 Sekunden plus sehr, sehr viel Nachspielzeit. Hier wird ordentlich draufgepackt wegen 2, 3 langer Unterbrechungen. Deswegen erstmal weiter Union Berlin, erst FC Köln geht Tabea Kunze.
14: Ecke für die Kölner von der linken Seite. Boah, da verpassen sie alle diese Flanke von Chavez. Noch 6 Minuten auf der Uhr und 2:1 die Führung für

0: Und er macht das richtig gut, auch gerade wieder. Union kommt über die rechte Seite. Sie sind jetzt in einem offenen Spiel angekommen. Khedira auf Berg, der aus spitzem Winkel über die Latte. Das ist jetzt hier echt ein offener Schlagabtausch zwischen Union und dem 1. FC Köln. Allerdings die Kölner noch mit der Pole Position hier für die Schlussphase, weil sie eben 2-1 vorne liegen. Es geht um den Klassenerhalt, um diesen letzten Schritt für beide. Und die Bremer, Felix Gehr, die hätten den Schritt auch an diesem Wochenende gehen können, aber noch liegen sie zurück gegen Augsburg.
1: Ja, vielleicht wird ein bisschen zu viel geredet über eben diesen möglichen Sieg gegen den FC Augsburg. Man hätte den Gutschein lösen können im Prinzip zum Klassenerhalt. Dann hätte man sich's morgen ganz bequem auf dem Sofa zurecht machen können und dann bei einem Gläschen Limo oder einem Gläschen Bier oder einem Gläschen Grauburg unter den Klassenerhalt feiern können. Aber das ist alles hinfällig, denn der FC Augsburg führt weiterhin mit 3:1, 2,5 Minuten noch zu spielen. Werder kommt über die rechte Seite mit Romano Schmid. Scharfe Flanke an den 5-Meter-Raum, dann lauert Jens Stay. Aber die Augsburger sind dazwischen und können klären und versuchen jetzt den Konter zu setzen, weil nur noch ein Bremer hinten ist und das ist Amos Pieper, aber dann ist das Abspiel zu ungenau und es bleibt zunächst hier beim 3:1, 2 Minuten noch regulär zu spielen, wird mit Sicherheit auch 4-5 Minuten oben drauf geben und ordentlich Nachspielzeit bei insgesamt 5 Treffern, wahrscheinlich auch bei Hoffenheim gegen Stuttgart, oder JJ?
2: Ja, hier gibt es gerade eine Auswechslung. Wir sind in der 90. Spielminute. Nachspielzeit habe ich noch nicht gesehen. Aslani soll jetzt runter. Dafür prasst der Österreicher, der Landsmann von Christian Ilzer rein. Und Aslani trabte langsam runter. Sascha Stegemann ging hin und sagt, lauf doch mal ein bisschen schneller. Und er tat so, als ob er den Stegemann überhaupt nicht kennt. Und lief einfach weiter, aber es gab keine Sanktion. Anders als in der 69. als die Stuttgarter rot sahen. Für Karasor berechtigt übrigens. Und die machen Respekt. Ein tolles Spiel. Der Pokalfinalist treibt immer wieder den Ball nach vorne. Na klar gab es denn Konterchancen für die Hoffenheimer, die selbst mit ihren Möglichkeiten über Touré zur Stelle waren. Achtung, der Angriff läuft vom VfB. 6 Minuten. Jetzt können wir auch deine Frage beantworten, Felix. Jetzt gerade angezeigt. 6 Minuten Nachspielzeit. Wir schauen uns die Chance an. Asian da drüben in der Mitte mit dem Ball in die, ja, ins Niemandsland hinein. Die Hereingabe saust an allen vorbei und deswegen nichts draus geworden aus dieser Gelegenheit von Lorenz aus Union. Jetzt gibt es die Wechsel noch bei der TSG. Wir wechseln aber nochmal zu den Bayern. Wer hätte das vor dem Spiel gedacht, dass die Heidenheimer, die ja so einen kleinen Höhenflug auf der Ostalb gestartet haben, den ausgerechnet im Augsburg-Style jetzt bei den Münchnern fortsetzen.
3: Wäre die zweite Heimpleite der Bayern. 60 Sekunden noch zu spielen ohne Nachspielzeit. Die Krämpfe schießen jetzt in die Waden rein bei den Heidenheimern. Jetzt Foulspiel auf der rechten Seite von Marnon Busch. Dafür gibt es natürlich die gelbe Karte von Schiedsrichter Frank Willenborg nach dem Foulspiel gegen Luis Diaz und deshalb Spielunterbrechung. Was wäre das für ein Riesenhammer, wenn die Heidenheimer hier tatsächlich den 3. Sieg in Folge in der Fußball-Bundesliga feiern könnten. Frank Schmidt hat die Totgesagten quasi wieder zum Leben erweckt und die Heidenheimer hätten tatsächlich noch die Chance, aus eigener Kraft irgendwie die Klasse zu halten, wenn sie weiter so punkten. Spiel immer noch unterbrochen und jetzt Freistoß für die Bayern. 90 Minuten rum, 5 Minuten Nachspielzeit. Das ist natürlich brutal viel. 300 Sekunden. Frank Schmidt schüttelt da mit dem Kopf Richtung 4. Schiedsrichter, Richtung Assistent. Und jetzt gibt es erstmal den Freistoß für die Bayern. Kimmich, kurzer Anlauf, tippt den Ball hoch herein. Ramay mit der rechten Faust ran zum nächsten Eckball. Das ist ja seine Spezialität, diese Faustabwehr. 1,89 groß, der Neuzugang, der im Sommer von der Dortmunder Borussia kam. Heute in seinem 33. Bundesliga spielt. Diant Ramay, 24 Jahre jung. Eckball für die Bayern. Olise, der hatte Pech mit einem Gewaltschuss vor 5-6 Minuten. Aus 18 Metern knapp links vorbei. Jetzt der Eckball für die Münchner in der ersten Minute der Nachspielzeit. Bitte, JJ.
2: Gegen 3 weiß-rote. Schuss gehalten von Nübel. Maxim Hörstedt in die Arme von Nübel hinein. Weiter bei dir.
3: Raus mit der Kugel vor die Füße von Joshua Kimmich. Und er muss den Ball erstmal ins Mittelfeld reinspielen zu Alphonso Davies. 4 Minuten noch. 4 Minuten. Und jetzt hat es ja geklingelt.
0: Tor in Berlin. Der Eingewechselte trifft wunderschön aus ungefähr 15 Metern ins Tor. Und die Kölner, die haben sich hier selbst aus dem Konzept gebracht, haben davor lange gemeckert. Und es gab noch eine gelbe Karte für Torwart Marvin Schwebe. Und sie waren mit den Gedanken ganz woanders. Und die Union.

0: Gegner, die spielen hier einfach weiter. Und Burcu, der eingewechselte Stürmer, der junge Mann mit seinem ersten Bundesligator. Und das war richtig ein Produkt des Willens, weil er sich den Ball da 18 Meter vor dem Tor selber erobert, dann in die Mitte zieht und aus 17 Metern wirklich voller Dynamik und auch mit toller Technik abzieht, hier zum 2:2 trifft. Köln hat einen 2-Tore-Vorsprung verspielt. Und ich frage mich gerade, wo war eigentlich ein Gegenspieler von Livan Burcu? Also zumindest nicht in seiner Nähe. Hier steht es jetzt 2:2 und wir gehen in die Schlussphase. Auch im Spiel Frankfurt gegen Hamburg bestimmt, oder? Mit Tim Brockmeier.
1: Ja, wir haben eine 10-minütige Nachspielzeit, davon sind 5 Minuten vorbei, immer noch 2:1 die Führung für den HSV, aber es gab nochmal 2 Unterbrechungen, kann also noch ein bisschen länger gehen. Kurz war hier auch mal das Stadion wieder wach, weil die Frankfurter dann ein bisschen Alarm gemacht haben, ein bisschen was gemacht haben fürs Spiel, sie nicht haben hängen lassen. Ednu Talib aus 12 Metern Torentfernung mit einem Fallrückzieher, klasse gehalten von Heuer Fernandes. Das haben die Fans honoriert, haben gefühlte 90 Sekunden mal wieder angefeuert, jetzt ist schon wieder alles ruhig, weil sie eben stinksauer sind, dass sich hier die Frankfurter im Kampf um Europa von einem insgesamt aber gut spielenden Aufsteiger abkochen lassen. Die Eintritt über die linke Seite war Heuer, der hat viel Schwung gebracht, aber immer auch nur bis zum 16er. Auch jetzt wird er einfach abgelaufen am Strafraum. Das ist kein Foul, sagt Aytekin. Das ist die Konterchance für den HSV über die rechte Seite. 4-3 Situation für die Hamburger. Ball in die Mitte gebracht, mitgenommen mit der Brust von Vieira, aber er nimmt den Ball zu weit mit rein in den 16er. Zetterer kann rauseilen, kann sich die Kugel schnappen. 6 Minuten von 10 Minuten plus Nachspielzeit sind vorbei. Deswegen nochmal zu den Bayern. Schaffen sie es noch gegen Heidenheim, Edgar Endres?
2: Chance! Ah, ja. Tor in Hoffenheim! Was für ein Spektakelspiel! Ich habe die ganze Zeit mich auf die Hand beißen müssen. Es ging hin und her. Chancen drüben und dann wieder auf der anderen Seite. Und sind die Stuttgarter da mit Thiago Thomas, mit einem Mann weniger. Drehen die das Ding hier zurück. Es steht 3:3 und damit ist Stuttgart wieder vorbei an Hoffenheim. Sie sind wieder punktgleich in einer Partie, die eine Abenteuerreise durchs Kraichgau war. Wir haben 6 Tore gesehen. Wir haben Pfostenschüsse. Wir haben brillante Chancen gehabt. Hier war alles drin und folgerichtig steht es auch 3:3. 3:3 hier, Anstoß jetzt für die Hoffenheimer. Die offizielle Spielzeit ist in 30 Sekunden vorbei. Mal gucken, ob da noch was geht, aber sie lassen sich jetzt die Stuttgarter natürlich Zeit, um erst einmal zurückzukommen aus der anderen Hälfte. Da, wo die VfB-Fans stehen, mit freiem Oberkörper in der Sonne hier im Kraichgau und sagen, was war das für ein Spiel? Zur Halbzeit 1:2 hinten, dann einen Mann verloren in der zweiten Halbzeit, 1:3 der Rückstand und jetzt ein 3:3 durch die Treffer mit Demirovic und Thiago Thomas. Und vielleicht gibt es auch noch ein großes Finale in München. Edgar Endres.
3: Hier tut sich seit 2 Minuten nichts, weil Jonas Fürnbach einen schweren Zusammenprall hatte mit seinem eigenen Schlussmann, der ihn komplett abgeräumt hatte bei einer Faustabwehr, mit dem Gesäß am Kopf traf, dann ist er umgefallen ohne Reaktion auf den Rücken und da liegt er seit 2,5 Minuten. Mittlerweile hat er sich wieder aufgerappelt, also Spielunterbrechung. 3:2 führt Heidenheim in München. Aktuell ist das Spiel unterbrochen. Wir gehen nach Bremen zu Felix Jahr.
4: Und in diesem Moment ist Schluss in Bremen. Pfeifkonzert vom Bremer Publikum, das vor 2 Wochen hier noch gefeiert hat, den Derby-Sieg. Jetzt verlieren die Bremer mit 1:3 gegen den FC Augsburg. Klassenerhalt definitiv mal vertagt. Sie hat noch die Chance zum Anschlusstreffer durch einen Lattenschuss von Marco Grüll, der das Ding sowas von an die Latte getackert hat. Das wäre ein Kandidat gewesen fürs Tor des Monats. Hätte, wäre, wenn. Werder verliert 1:3. Wir gehen nach Berlin zu Tabea Kunze.
0: Hier läuft die 9-minütige Nachspielzeit. 5 Minuten davon liegen noch vor uns. Es steht 2:2. Mittlerweile ist es ein komplett offenes Spiel. Und die Frage, wie konnten die Kölner diesen 2:0 Vorsprung verspielen? Die müssen wir auch an Trainer René Wagner richten, denn er hat beim Stand von 2:0 für sein Team Elmala und Kaminski, die beiden Unterschiedsspieler in der Offensive, ausgewechselt. Danach 2 Tore für Union. Und die Eisernen kommen jetzt schon wieder. Flanke Illich an den 5-Meter-Raum. Burg dafür dann. Burg, Handspiel von den Kölnern. Burg am Fünfer kommt nicht ran und jetzt haut er sich da vehement auf den rechten Unterarm und alle Unioner rennen auf Schiedsrichter Daniel Schlager, der ein paar Schritte wegmacht vom Kölner 16er. Und ich könnte mir vorstellen, dass er jetzt gerade Kontakt zu seinem Videoassistenten hat. Also für mich war das ein angelegter Arm beim Kölner Erik Martel aus ganz kurzer Distanz wird er da angeschossen, hat beide Arme vor dem Oberkörper verschränkt. Also das war kein Handelfmeter und genauso sieht es auch der Schiedsrichter. Es geht weiter mit Einwurf für Union in der Kölner Hälfte. Auf der rechten Seite Trimmel zu Late, der zu Rothe, der ein richtig gutes Spiel macht, der Linksverteidiger. Nicht nur, weil er getroffen hat, sondern weil er sich auch so oft in der Offensive mit eingeschaltet hat. Also hier haben wir noch ein bisschen zu spielen. Wie sieht denn das aus beim Spiel Hoffenheim gegen Stuttgart, JJ?
2: Es ist Schluss. Es ist leider Schluss. 3:3 der Endstand. Thiago Thomas, wie schon im Pokal, ist er der Matchwinner. Denn dieses 3:3 fühlt sich wie ein Sieg für die Stuttgarter, die Jungs aus der Landeshauptstadt an, die hier mit einem Mann weniger das Ganze noch in ihre Richtung umbiegen und damit wieder Vierter sind in der Tabelle vor dem punktgleichen Hoffenheimer. Es war das 2000. Spiel für den VfB in der Fußball-Bundesliga. Es waren eines der aufregendsten und Edgar Endres, ich habe gerade nachgezählt, es ist das 2076. für die Bayern, aber es war nicht eines der besten.
3: Nein, es ist das 100. für Heidenheim, Jubiläumsspiel, und das wäre ein Wahnsinnserfolg. 3 Minuten, schätze ich, werden noch zu spielen sein, weil eben in dieser 5-minütigen Nachspielzeit das Spiel lange unterbrochen war. Jonas Fürnbach kommt jetzt mit einem Pfropfen im rechten Nasenloch zurück. Eckball für die Bayern. 3:2 für den Tabellenletzten der Bundesliga beim Spitzenreiter, beim Meister. Ball kommt herein, rausgeköpft zu Konrad Leimer, der den Ball angenommen hat, zurückspielt ins zentrale Mittelfeld. Jonas Urbich mit nach vorne geeilt, läuft jetzt wieder zurück in den Mittelkreis. Nochmal Leimer verlagert auf die rechte Seite zu Olise. Olise flankt in den Strafraum, Kim Kopfball und erstmal vorbei und durchatmen bei Dian Dramay. Also spannend ist es hier, aber es gibt einen Eckball. Es gibt einen Eckball für die Bayern. Wir gehen aber trotzdem kurz nach Frankfurt zu Tim Brockmeier.
1: Wo 11 Minuten Nachspielzeit durch sind und noch 2 Minuten, wenn ich die Finger richtig gesehen habe, aus der Entfernung von Schiedsrichter Aytekin obendrauf gegeben werden. 2 Minuten noch für Frankfurt, hier wenigstens noch einen Punkt zu holen. Das wäre eigentlich auch zu wenig, aber immerhin. Langer Ball von Zettler an die Spitze, wieder abgefangen vom HSV. Das ist zu wenig von Eintracht Frankfurt. Zu wenig Kreativität, zu wenig Effektivität. Jetzt kommen sie über die linke Seite der HSV, damit abgeräumt von Rasmus Christensen. Er hat eben gerade erst gelb gesehen, sieht jetzt gelb-rot. Hier geht alles den Bach runter aus Frankfurter Sicht. 2:1 der HSV vorne. Nochmal schnell zu den Bayern. Edgar Endres.
3: Hier wird gestoßen, geschubst und Jonas Fürnbach liegt schon wieder im Strafraum am Boden. Jonas Urbich ist vorgelaufen, die Bayern-Fans pfeifen, die wollen natürlich hier, dass das Spiel fortgesetzt wird mit dem Eckball mit Joshua Kimmich. Es ist die 10. Minute der Nachspielzeit, 3:2 für Heidenheim. Frank Schmidt immer wieder aufgeregt, gibt da Anweisungen. Kimmich mit dem kurzen Anlauf, Ball schwebt herein, alle raus mit dem Kopf und die Heidenheimer erstmal wieder raus aus dem Strafraum. Urbich im Rückwärtsgang. Und Olise mit dem nächsten Ball. 28 Meter Schuss an den Pfosten und Tor! Und ein Eigentor! Und ein Eigentor von Dina Dramay. Der Ball knallt an den Pfosten, vom Pfosten zurück an den Körper von Dramay. Und quasi nach 100 Minuten schafft Michael Olise mit Hilfe von Dina Dramay noch das 3:3. Was für ein Drama aus Sicht der Heidenheimer und was für ein Glück für die Bayern. Wir gehen nach Berlin zu Tabea Kunze.
0: Hier läuft die letzte Minute der 9-minütigen Nachspielzeit und das Spiel ist gerade unterbrochen, weil da ein Kölner Krämpfe hat. Die Unioner wirken auf mich jetzt etwas frischer. Obwohl diese Aufholjagd bestimmt Kraft gekostet hat, wirken sie auf mich psychisch etwas wacher als die Kölner, die sich jetzt nur irgendwie hier über die Ziellinie schleppen wollen mit diesem 2:2. Einwurf für Union. Trimmel auf der rechten Seite, der wirft fast bis über die Mittellinie, aber Skarke muss ein bisschen nachhelfen mit der Sohle. Aber Köln ist dazwischen und unterbindet diesen Angriff der Unioner. Wir gehen schnell nochmal nach Frankfurt zu Tim Brockmeier.
1: Muss der HSV nochmal probiert über die rechte Seite, bleibt aber hängen. Koch versucht den Gegenangriff einzuleiten über Caliuendo. Der checkt da den HSV-Gegenspieler weg. Aytekin lässt das erstmal laufen, gibt dann einen Freistoß für Frankfurt. Unterbricht damit aber den Gegenangriff, nee, sagt Einwurf, Ball war im Aus, Einwurf für die Eintracht, vielleicht die letzte Aktion, hier die letzte Chance auf ein 2:2 zu kommen, aber die Eintracht spielt nicht nach hinten, nicht nach vorne, die spielt nach hinten, Zetterer, hoher, weiter Ball in die Hälfte des HSV und dann ist Schluss, Feierabend, der HSV ist nur noch ein Staubkorn, nur noch ein Mühe entfernt vom Klassenerhalt, holt 3 ganz wichtige Punkte, verdient, wie ich finde, mit seinem 2:1 in Frankfurt und bei der Eintracht ist richtig Alarm, die verspielen Europa und wir gehen zu den Bayern, gegen Heidenheim, Edgar Endres.
3: Schluss aus, dramatisches Spiel, 3:3 mit der letzten Aktion schafft Olise noch den Punktgewinn für die Bayern, reicht aber nicht für eine Rekordsaison, die bleibt bei Jupp Heynckes, die Bayern also mit einem 3:3, Heidenheim kämpft um den Klassenhalt und ist noch nicht raus und wir gehen nochmal zu Tabea Kunze, Union gegen Köln.
0: Und hier ist auch Schluss. In dieser Sekunde endet das Spiel 2:2. Union, der moralische Sieger, nach 0:2 zurückgekommen gegen den 1. FC Köln. Beide machen mit diesem Punkt einen weiteren Schritt Richtung Klassenerhalt. Und für Marie-Louise Ether war es der erste Punktgewinn als Bundesliga-Trainerin. Und das war sie, die ARD-Bundesliga-Konferenz.
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10: Um 17.34 Uhr mit Katja Irle. Der geplante Teilabzug von US-Truppen aus Deutschland sorgt für Kritik. US-Präsident Trump will 5.000 der etwa 36.000 Soldaten aus Deutschland abziehen. Aus der Nachrichtenredaktion Christoph Haas.
11: Der Schritt ist strategielos, sagte die SPD-Verteidigungsexpertin Möller der Welt am Sonntag. Denn die Präsenz der US-Truppen in Deutschland sei auch im Interesse der USA. Europa müsse nur noch stärker in die eigene Sicherheit investieren. Der Vorsitzende des Verteidigungsausschusses Röwekamp von der CDU spricht von einem Weckruf. Dennoch sieht er keinen Grund zur Panik. Wo die Soldaten abgezogen werden sollen, ist noch unklar.
10: Papst Leo XIV. Hat einen ehemaligen Flüchtling in den USA zum Bischof ernannt. Er stammt aus El Salvador in Mittelamerika und hatte sich 1990 im Kofferraum eines Autos illegal über die Grenze in die Vereinigten Staaten bringen lassen. Der heute 55-Jährige ist nun Bischof einer Diözese im US-Bundesstaat West Virginia. Die Ernennung wird von vielen auch als Zeichen gegen die Migrationspolitik von US-Präsident Trump gewertet. Die Mineralölkonzerne haben den Tankrabatt bei der Einführung gestern offenbar nicht vollständig an die Autofahrer weitergegeben. Laut ADAC gaben die Spritpreise nur um etwa 13 Cent nach. Durch die Steuersenkung hätten es fast 17 Cent sein müssen. Aus der Nachrichtenredaktion Elke Martens.
12: Am ersten Tag des Tankrabatts gestern gab es laut ADAC deutschlandweit Durchschnittspreise bei Super E10 von 1,99 Euro. Bei Diesel lag der Literpreis im Schnitt bei 2,08 Euro. Das entspricht laut ADAC nicht den Erwartungen, auch weil die Rohölpreise zuletzt nachgegeben hätten und es deshalb Spielraum gäbe, so eine ADAC-Sprecherin. Der ADAC fordert die Mineralölkonzerne nun dazu auf, den Steuerrabatt in voller Höhe weiterzugeben.
10: Eintracht Frankfurt hat einen Rückschlag im Kampf um die Europa-League-Plätze erlitten. In der Fußball-Bundesliga verloren die Frankfurter gegen den HSV mit 1:2. Außerdem spielten Union Berlin, Köln 2:2, Bayern München, Heidenheim 3:3, Hoffenheim, Stuttgart 3:3 und Bremen, Augsburg 1:3. In der zweiten Fußball-Bundesliga hat es folgende Ergebnisse gegeben. Bielefeld-Bochum 1:1, Dresden-Kaiserslautern 1:0 und Kiel-Braunschweig 2:0. Das waren die Nachrichten. Das Wetter. Auch am Abend scheint oft noch die Sonne. In Rheinland-Pfalz und im Westen Hessens kann es auch mal regnen. In der Nacht kühlt es dann ab auf 15 bis 5 Grad. Morgen mal stark bewölkt, mal sonnig. Ab und zu regnet es bei 19 bis 26 Grad. Die Zeit, es ist 17.37 Uhr.
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10: Mit zwei Meldungen: A5 Basel Richtung Karlsruhe zwischen Efringenkirchen und Dreieck Neuenburg 1 Kilometer Stau. Und A7 Füssen-Reute Richtung Ulm. Die Abfahrt Kempten ist nach einem Unfall gesperrt.
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13: Sie hören das ARD-Interview der Woche. Mein Name ist Jim Bobnik-Schass und mein Gast heute ist Jasmin Fahimi, die Vorsitzende des Deutschen Gewerkschaftsbunds. Herzlich willkommen.
14: Hallo, ich freue mich.
13: Frau Fahimi, der Start in den Mai ist traditionell auch der Tag der Arbeit. Das Motto in diesem Jahr, das Sie ausgerufen haben dabei, erst unsere Jobs, dann eure Profite. Welche Botschaft wollen Sie zum Start in diesen Mai damit genau senden an Politik und Arbeitgeber?
14: Wir wollen klar machen, dass wir in einer Marktwirtschaft leben, die auf sozialer Verantwortung und sozialer Stabilität beruht. Und dass es nicht sein kann, dass beispielsweise im gleichen Jahr, in dem Rekorddividenden ausgeschüttet werden, wir um unsere Jobs bangen müssen, die Innovation nicht vorangeht und stattdessen über Leistungskürzungen im sozialen Bereich diskutiert wird. Das ist der falsche Schwerpunkt. Wir wollen Strukturreformen, wir wollen Infrastruktur ausgebaut wissen, wir wollen Innovationen nach vorne bringen, weil wir Wachstum brauchen und nicht Sozialkahlschlag.
13: Jetzt ist ja dieser Tag der Arbeit zuletzt auch von der Politik als Feiertag öfter mal in Frage gestellt worden. Es heißt, einen Feiertag zu streichen, das könnte auch das Wirtschaftswachstum deutlich steigern. Die Gewerkschaften reagieren da sehr allergisch bis empört, sag ich mal. Aber wenn wir es mal umdrehen, könnte das nicht tatsächlich ein gemeinsames Zeichen sein, ein Signal, das machen wir jetzt gemeinsam, vielleicht 1, 2, 3 Mal, um gemeinsam Schwung in die Lage zu bringen?
14: Ja, das ist ja alles eine Tonalität, die der Logik folgt. Wenn ihr mehr arbeitet, dann geht es der Wirtschaft besser und damit auch uns allen. Und wenn man da mal eine Sekunde drüber nachdenkt, dann ist klar, das kann gar nicht aufgehen. Wir verlieren gerade in jedem Monat Tausende von Arbeitsplätzen. Wir müssen wegen der geringen Produktionsauslastung Menschen in Kurzarbeit schicken. Wir haben immerhin nach wie vor 3 Millionen Arbeitslose und nur 1 Million offener Stellen. Das zeigt ja alles, dass es nicht im Moment jedenfalls nicht darum geht, dass wir mehr arbeiten müssen, dass wir ein größeres Arbeitszeitvolumen brauchen, sondern dass es eine Wachstumsschwäche gibt. Wenn jemand jetzt länger bis zur Rente arbeitet oder eine Stunde mehr in der Woche arbeitet oder ein Feiertag ausfällt, davon wird ja nicht die Digitalisierung vorangebracht oder ein Auto in den USA mehr verkauft. Und deswegen ist es eine völlig widersinnige Debatte.
13: Wie würden Sie denn dieses Wachstum, was fehlt, wiederherstellen, wenn das nicht die richtigen Methoden sind?
14: Ja, ich würde mir sehr wünschen, dass wir uns darauf konzentrieren, wie wir den EU-Binnenmarkt besser schützen. Wir befinden uns in einer dramatischen globalen Systemkonkurrenz zwischen USA und China, die im Übrigen ganz viel für ihre Märkte zum Schutz machen. Bei China beispielsweise ist seit Jahren dort gang und gäbe. Und dieses Prinzip wollen wir auch in Europa, dass es einen Unterschied macht, ob jemand eben hier produziert oder nicht. Dass es Importbegrenzungen gibt. Dass es eine Ausrichtung darauf gibt, dass Menschen in dieser Gemeinschaft eben auch gute Arbeit haben, die fair bezahlt ist, weil es auch um die Kaufkraft geht. Wir brauchen aber für eine Hochleistungsindustrie natürlich auch mehr Innovationen. Wir müssen darüber reden, wie wir anregen können, dass es eine digitale Wertschöpfung in Europa gibt, von der wir profitieren können. Und wir müssen natürlich beim Infrastrukturausbau viel, viel schneller werden und vor allem auch punktgenauer. Es macht überhaupt gar keinen Sinn, allgemein über Wasserstoffausbau zu reden und am Ende keinen Plan zu haben, wie er denn wo am dringendsten benötigt wird und dann auch schnell hinkommen muss. Ich weiß, das ist alles komplex, es ist manchmal auch abstrakt, aber ich will andeuten, dass wir im Fokus eine Industrie- und Wirtschaftspolitik brauchen für Wachstum und Innovation und stattdessen reden wir die ganze Zeit über Sozialleistungen.
13: Nun war ja die neue Bundesregierung auch unter Kanzler Merz vor knapp einem Jahr ins Amt gekommen, auch mit genau diesem Versprechen. Wir streiten uns weniger, wir wollen die Wirtschaft wieder ans Laufen bringen und die Impulse setzen. Ich verstehe Sie so, dass diese Bilanz aus Ihrer Sicht bisher nicht gut ausfällt?
14: Sie fällt nicht gut aus. Zugegebenermaßen hat es natürlich noch weitere Störfaktoren gegeben zu denen, die wir schon kennen. Also Stichwort Iran-Krieg beispielsweise. Es werden immer wieder eben die Lieferketten unterbrochen. Das sind Riesenherausforderungen. Aber wir sind enttäuscht darüber, dass es eben keine klare Industrie- und Wirtschaftspolitik gibt, die wirklich mehr Planungssicherheit bringt, Innovationen fördert, Standorte stärkt, sondern stattdessen einer uralten neoliberalen Idee aufsetzt, dass der Markt das schon irgendwie regelt und man muss einfach möglichst viel deregulieren. Dann fällt irgendwann irgendwie für alle auch schon ein bisschen was davon ab. Und das ist eine Mär, die uns seit Jahrzehnten erzählt wird und deren Versprechen nie aufgegangen sind. Von daher sind wir enttäuscht, das stimmt, und werden uns weiter dafür einsetzen, dass unsere Arbeitsplätze sicher sind. Mal schauen, wie beratungsresistent sich die Regierung noch so zeigen wird.
13: Das heißt, können es Union und SPD einfach nicht? Haben sie einfach nicht die richtigen Konzepte in der Schublade?
14: Ich glaube, dass wir noch keine ausreichende, wirklich kluge Gesamtidee davon haben, wie in dieser Zeit der Markt, der Staat und eben auch das zu mobilisierende Kapital zusammenkommen können. Wie man beispielsweise mit einem Deutschlandfonds, der viel zu klein gedacht ist, aber wie man mit einem solchen Fonds durch öffentliche und private Gelder mehr Kapital generiert, um beispielsweise tatsächlich auch Start-ups zu helfen, weiter wachsen zu können und eben nicht auf das Kapital aus den USA angewiesen zu sein. Davon brauchen wir mehr. Wir brauchen auch eine klarere Fokussierung des Sondervermögens wirklich auf Infrastrukturausbau. Wir brauchen für die Unternehmen Planungs- und Genehmigungsbeschleunigungen. Und wir sollten uns auch daran erinnern, dass Europa nur mit guten Standards und hoher Qualität eben diesem globalen Wettbewerb gerecht wird. Und das alles fehlt. Es wird sozusagen nicht über neue, kluge Strukturen nachgedacht und wie die Dinge zusammenkommen können, sondern man fällt am Ende zurück auf Hauptsache, das Kapital kann möglichst günstig produzieren. Und dann sind wir natürlich bei der Diskussion um Arbeitskosten, dann sind wir bei der Frage von Arbeitsrechten und Sozialrechten. Und das alles wird uns nicht in dieser Technologiekonkurrenz, in der wir uns befinden, wo wir hochqualitative Produkte nach vorne bringen müssen, Prozesse optimieren müssen. Das wird uns nicht helfen.
13: Welche Rolle geben Sie den Gewerkschaften in all dem, in diesem Kompromiss? Also was könnten die Gewerkschaften da einbringen, um das voranzubringen, was bisher vielleicht noch nicht passiert oder nicht abgefragt wird?
14: Naja, was unser tägliches Geschäft ist, ist natürlich eben in den Betrieben dafür zu sorgen, dass es Zukunftsprogramme gibt, dass eben nicht einfach nur ein Arbeitsplatz-Kahlschlag erfolgt und Standorte geschlossen werden, sondern dass wir dafür kämpfen, dass es eben auch Konzepte nach vorne gibt, dass Standorte modernisiert werden, dass wir bei der Einführung von Digitalisierung in allen Branchen auch darüber reden, dass sie so eingesetzt wird, dass wirklich es zu einer Verbesserung kommt, dass neue Geschäftsmodelle, neue Produktideen entstehen, kreative Arbeit gefördert wird, aber eben nicht einfach nur Rationalisierung und Arbeitsplatzabbau bedeutet. Das ist quasi unser tägliches Geschäft, was manchmal so ein bisschen unterm Radar läuft, aber viele kennen das aus den Betrieben, dass unsere Betriebsräte da hart kämpfen um jeden Arbeitsplatz. Das ist im Moment natürlich unser Fokus. Aber wir drängen auch die Politik dazu, bestimmte Leistungseinkürzungen sein zu lassen und eben zu echten Strukturreformen zu kommen. Das schönste Beispiel ist ja im Moment gerade die Gesundheitsreform.
13: Wie beurteilen Sie da die Vorschläge, die jetzt auf dem Tisch liegen?
14: Ja, das ist ein Referentenentwurf, ein Vorschlag aus dem Ministerium Wagen gewesen, der eindeutig zu Lasten der Beschäftigten ausgefallen ist. Da haben wir ein bisschen schon jetzt was korrigieren können. Beispielsweise, dass es keine Einschnitte beim Krankengeld gibt. Und da werden wir noch über viele andere Dinge reden müssen. Beispielsweise, warum die Privatversicherten eigentlich überhaupt gar keinen Beitrag zahlen für allgemeine gesellschaftliche Aufgaben, die in der gesetzlichen Krankenversicherung ja getragen werden. Zum Beispiel für die Grundsicherungsbezieher oder eben auch bei der Familienmitversicherung. Wir kritisieren aber vor allem auch, dass diese Bundesregierung immer wieder droht, Reformen anzuschieben, die darauf hinauslaufen, wenn sie möglichst schmerzhaft sind, sind sie gut. Das ist natürlich Quatsch. Diese Reform fokussiert sich ausschließlich auf die Kostenbetrachtung. Und was wir wirklich brauchen im Gesundheitssystem, sind massive Strukturreformen und Effizienzen. Es gibt viele, die sich aus diesem System unangemessen bedienen, und da muss ein Riegel vorgeschoben werden.
13: Sie hören das ARD-Interview der Woche, und zu Gast ist diesmal Yasmin Fahimi, die Vorsitzende des Deutschen Gewerkschaftsbunds. Frau Fahimi, gibt es denn was, was Sie positiv überrascht hatte in der bisherigen Bilanz der Bundesregierung?
14: Positiv überrascht will ich nicht sagen, aber wir haben natürlich durchaus auch einige Vorhaben begrüßt. Nicht zuletzt und sondern allen voran natürlich endlich gegen großen Widerstand die Einführung des Bundestariftreuegesetzes.
13: Das Gesetz soll ja für mehr Tarifbindung in Deutschland sorgen, indem Aufträge des Bundes, des Staates quasi jetzt nur noch an Unternehmen gehen dürfen, die gewisse Standards einhalten. Glauben Sie, dass es diese versprochene Signalwirkung geben wird? Also, dass es wirklich Unternehmen gibt, die sich daran orientieren und nachträglich Tarifbindungen wieder da einsteigen dadurch?
14: Was damit bewirkt wird, ist aus meiner Sicht hoffentlich vor allem, dass nicht auch noch diejenigen begünstigt werden durch öffentliche Aufträge, die Lohndumping betreiben. Das heißt, ich habe jetzt gar nicht so sehr die Hoffnung, dass damit mehr Tarifbindung entsteht, aber dass zumindest diese Tarifflucht ausgebremst wird und der Staat ein klares Zeichen setzt.
13: Sie haben die Sozialpartnerschaft schon angesprochen mit den Arbeitgebern. Die hat ja in der Vergangenheit, kann man sagen, doch gut funktioniert, viele Krisen gemeistert. Mein Eindruck in letzter Zeit ist aber ein bisschen ein anderer, dass sich da wenig, sage ich mal, zusammenbewegt. Also man könnte ja auch einen Schulterschluss üben zwischen Gewerkschaften und Arbeitgebenden. Aktuell zum Beispiel, dass man sich mehr an einen Tisch setzt und an Lösungen auch mit der Politik arbeitet. Warum passiert das aktuell nicht? An wem liegt es?
14: Dazu sind wir jederzeit bereit. Ich muss allerdings sagen, dass die Einladung für einen solchen Dialog seitens der Bundesregierung überschaubar sind. Insbesondere beispielsweise, wenn es jetzt um die Sozialreform geht. Wir sind ja weder die Arbeitgeberseite noch die gewerkschaftliche Seite überhaupt eingeladen worden vom Gesundheitsministerium, über einen solchen entsprechenden Reformentwurf zu reden. Es gibt eine eigene Finanzkommission Gesundheit, so heißt die. Die hat uns mal eingeladen für eine Stunde, um ihre Vorschläge zu diskutieren und zu bewerten. Das war es aber auch schon. Ich würde mir das sehr wünschen und ich würde es der Regierung auch empfehlen, dass wir in der Breite der Herausforderungen, die wir haben, eben nicht nur irgendwelche Kompromisse der Bundesregierung brauchen, sondern einen breiter getragenen Konsens. Und dazu stehen wir bereit. Ich sage Ihnen aber auch ganz klar, ich erwarte, dass das mit einem Fokus für Wirtschaftspolitik, für Wachstum, für gute Arbeitsplätze in unserem Land erfolgt. Ich brauche keine konzertierte Aktion, in der wir über Lohnkosten reden. Und ich wünsche mir auch von den Arbeitgebern, dass sie diese Tonalität abstellen, diese ständige Kampfansage an Arbeitsrechte und Sozialleistungen, sondern dass wir uns mal gemeinsam darauf verständigen, worüber wir uns doch auch einig sind.
13: Also, das wäre?
14: Zum Beispiel, dass ich finde, wir können in der Tat etwas für Entbürokratisierung tun. Nicht für Deregulierung, aber für Entbürokratisierung. Wir wollen auch nicht doppelte Berichts- und Dokumentationspflichten. Ich sehe Unternehmen, die gute, starke Mitbestimmung haben, auch in der Lage, dass sie sich sozusagen selbst ausreichend kontrollieren und gegenüber dem Staat noch weniger dokumentieren müssen als vielleicht andere. Wir haben gemeinsame Erwartungen, dass einfach bestimmte Genehmigungsverfahren viel schneller erfolgen müssen.
13: Liegt es auch an der Zeit aktuell, dass Kompromisse vielleicht gerade nicht so wirklich im Trend liegen, salopp gesagt? Ich meine, auch innerhalb der Bundesregierung beobachten wir ja, dass Union und SPD gerade sehr oft, sage ich mal, mehr die Unterschiede untereinander betonen. Und auch die Tonlage zwischen Arbeitgebern und Gewerkschaften erscheint mir ja auch ziemlich scharf zurzeit. Ist der Ton einfach zu rau aktuell?
14: Also zwischen, jetzt muss ich sagen, den Arbeitgeberverbandsvertretern und uns ist der Ton in der Tat rauer geworden. Ich muss allerdings sagen, wir haben dieses Spiel nicht begonnen.
13: Das sagen die anderen wahrscheinlich auch.
14: Nein, das ist ja historisch belegbar. Seit über 2 Jahren höre ich von Arbeitgeberverbandsvertretern nur diese Wiederholung von Forderungen, dass die Arbeitszeit weiter flexibilisiert werden müsste, dass Feiertage abgeschafft werden sollen, dass Karenztage eingeführt werden sollen, dass es Teilkrankschreibungen geben soll, dass das Krankengeld eingeschränkt wird. Diese Liste wird unendlich lang und jede Woche fällt ihnen was Neues ein. Ich kann das nicht anders interpretieren als den Versuch, dass man quasi mit der Schrotflinte einfach einmal irgendwie auf unsere soziale Marktwirtschaft schießt und hofft, dass man möglichst viel trifft.
13: Schauen wir noch auf die Entlastungen, die die Bundesregierung auf den Weg gebracht hat, wegen des Iran-Kriegs und den steigenden Benzinpreisen. Es gibt ja auch die Kritik daran tatsächlich, dass man jetzt den Benzinpreis, die Mineralölsteuer für 2 Monate absenkt. Ich habe Sie so verstanden, dass Sie das eher begrüßen und eher noch verlängern würden. Halten Sie das auf Dauer für bezahlbar? Ist das der richtige Weg?
14: Es ist definitiv für 2 Monate zu kurz. Es ist klar, dass die Nachwehen viel länger dauern werden. Und wir brauchen natürlich schon auch das Ergebnis, ob denn die kartellrechtlichen Anpassungen überhaupt wirken, dass diese Ermäßigung auch bei den Verbraucherinnen und Verbrauchern ankommt oder ob es nicht dann doch wieder höhere Gewinne einfach nur bei den Mineralölunternehmen gibt. Im Moment gibt es Studien, die eher auf Letzteres verweisen. Ich will das gar nicht abschließend beurteilen, aber daran wird sich die Bundesregierung messen lassen müssen, ob diese Übergewinne, diese potenziellen Übergewinne auch wirklich abgeschöpft werden. Wenn nicht, ist das natürlich alles nur heiße Luft gewesen.
13: Versprechen Sie sich mehr von der angekündigten Steuerreform fürs nächste Jahr?
14: Das hoffe ich sehr. Das wird man noch abwarten müssen, aber zumindest von dem, was man hört, scheint es ja an ein paar Punkten eine Annäherung zu geben. Wir drängen sehr darauf, dass die Einkommensteuer für die Breite der Beschäftigten sinkt. Wir haben eben diesen Mittelstandsbauch. Wir brauchen einen größeren Grundsteuerfreibetrag. Aber das geht natürlich nur einher mit eben tatsächlich auch einem höheren Spitzensteuersatz für eben sehr, sehr hohe Einkommen. Da gibt's eine gewisse Annäherung. Ich bin aber vor allem auch der Überzeugung, dass wir nicht weitere Steuergeschenke mit der Gießkanne machen dürfen, sondern dass die Entlastung jetzt bei den Beschäftigten ankommen muss. Ich habe vorhin schon gesagt, 53 Milliarden Dividendenausschüttung, auch jetzt wieder. Wir haben Krisengewinnler, wir haben Branchen, denen geht es sehr gut. Also deswegen sind solche Steuergeschenke am Ende des Tages eben völlig fehlgeleitet und trifft nicht die, die es wirklich brauchen. Das schlimmste Beispiel ist ja die Absenkung der Gastronomiesteuer. Die, die davon vor allem profitieren, sind Subway, Burger King und McDonald's. Es ist mir neu, dass das systemrelevante Industrien sind, die besonders in der Krise sind und jetzt unsere Unterstützung brauchen.
13: Frau Fahimi, lassen Sie uns zum Schluss noch auf Ihre Amtszeit zurückblicken. Seit 4 Jahren führen Sie jetzt den DGB. Nun wird im Mai neu gewählt. Streben Sie eigentlich eine Wiederwahl an? Wollen Sie bleiben?
14: Ich bin nominiert und hoffe auf eine breite, gute Unterstützung aus dem Kreise der Delegierten.
13: Wenn wir auf die Mitgliederentwicklungen bei den Gewerkschaften schauen in den letzten Jahren, geht die tatsächlich weiter runter. 2024 ca. 5,6 Millionen, 2025 5,4. Was ist Ihre Erklärung dafür?
14: Das Problem ist natürlich, dass sich unsere Wirtschaftsstruktur deutlich verändert hat. Wir haben sehr viel kleinteiligere Betriebsstrukturen. Arbeitgeber sind nicht nur aus den Tarifverträgen ausgestiegen, sondern behindern auch Betriebsratswahlen. Jede 5. Betriebsratsneugründung erfährt massive Behinderungen durch die Geschäftsführung, wo wir gegenkämpfen müssen. Das heißt, das ganze kleinteilige Geschäft wird unglaublich Ressourcen, also da brauchen wir einfach ganz viel Kraft, da reinzugehen, um eben Betriebe, die kleiner sind und wo wir viel brutaleren Widerstand auch erleben, durchzusetzen, die zu organisieren, Betriebsräte zu wählen und dann eben auch in die Tarifbindung zu bringen. Das ist eine Riesenherausforderung für uns. Ja, aber richtig ist, wir müssen auch uns neu aufstellen. Wir müssen die Meinungsbildung beispielsweise auch in den sozialen Medien viel stärker auch für uns gewinnen. Aber wir brauchen am Ende des Tages auch eine Entscheidung der Politik, ob sie das Sozialpartnerschaftsprinzip weiter fortsetzen will oder nicht. Das heißt, ob wir beispielsweise auch digitale Zugänge in Betriebe bekommen, weil eben viele ja nicht mehr irgendwie einfach nur 5 Tage die Woche im Betrieb präsent sind. Wir brauchen einen stärkeren Schutz der Mitbestimmung. Und das sind Maßnahmen, die wir eben auch im Nationalen Aktionsplan für mehr Tarifbindung, den die Bundesregierung immer noch nicht verabschiedet hat, erwarten.
13: Apropos Politik. Sie warnen als DGB auf ihrer Website vor der AfD. Sie bezeichnen sie als Feind der Beschäftigten, weil sie unter anderem gegen höheren Mindestlohn ist, gegen höhere Steuern für Reiche. Wie erklären Sie sich denn, dass gerade auch bei den letzten Landtagswahlen, wir haben das gesehen, gerade im Südwesten, in Rheinland-Pfalz oder Baden-Württemberg, sich doch viele Arbeitende inzwischen dieser Partei ausgerechnet zuwenden, vor der sie warnen?
14: Ja, das ist natürlich erstmal eine Herausforderung der Parteien, die auch die Parteien beantworten müssen. Und offensichtlich ist es so, dass die Glaubwürdigkeit und die Handlungsfähigkeit anderer Parteien eben nicht mehr so gesehen wird, dass diese Aufgabe müssen sich die Parteien stellen. Für uns bleibt das natürlich trotzdem insofern auch eine Herausforderung, weil wir als Gewerkschaften eben die solidarische Kraft und die solidarische Stimme der Beschäftigten sind und deswegen allen Spaltungsversuchen uns immer wieder entgegensetzen. Und so sehe ich die AfD, die nicht nur mit Blick auf Migranten, sondern ja schon unlängst auch immer wieder im Wechsel anderer Gruppen versucht, die Gesellschaft gegeneinander aufzustellen. Und damit müssen wir uns auseinandersetzen, das machen wir auch. Aber ich sage Ihnen mal umgekehrt, wir haben gerade in den laufenden Betriebsratswahlen Ergebnisse, in denen völlig klar ist, dass da, wo wir eben deutlich machen, wir sind für euch da, wir hören euch zu, wir schaffen Lösungen, wir werden nicht alles retten können, aber wir machen mit euch gemeinsam das Beste draus und das funktioniert eben nur, wenn wir gemeinsam kämpfen und solidarisch sind. Da setzen wir uns überall durch. Es gibt extrem hohe Wahlbeteiligungen, wir bringen unsere Listen mit großen Mehrheiten durch. Rechtsextreme Mandatsgewinne sind absolute Randerscheinungen. Was ich damit sagen will, ist, es geht. Und die Menschen sind für solidarische Reformen und soziale Veränderungen bereit und offen. Und davon könnte sich die Politik einfach mal eine Scheibe abschneiden.
13: Ich wollte gerade fragen, haben Sie das, was Sie gesagt haben, auch schon Lars Klingbeil und Bärbel Baas als Rat mitgegeben?
14: Das sage ich nicht nur den beiden, das sage ich auch dem Kanzler und anderen.
13: Frau Fahimi, danke für das Gespräch.
14: Danke auch.
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1: 18 Uhr. Geplanter Teilabzug von US-Truppen aus Deutschland sorgt für Kritik. Tankrabatt kommt nicht ganz bei Autofahrern an. Eintracht Frankfurt verliert im Kampf um Europapokalplätze. Das Wetter: in der Nacht 14 bis 6 Grad, morgen Sonne und Wolken, örtlich Schauer bis 26 Grad. Mein Name ist Katja Irle. Der geplante Teilabzug von US-Soldaten aus Deutschland stößt auf Kritik. US-Präsident Trump hatte angekündigt, 5.000 der etwa 36.000 US-Soldaten aus Deutschland abzuziehen. Georg Schwarte.
2: Für den Vorsitzenden des Verteidigungsausschusses Thomas Röwekamp, CDU, ist das ein Weckruf zu mehr Verantwortung für Deutschland. Grund zur Panik bestehe nicht, sagte er der Rheinischen Post. Zugleich kritisierte der CDU-Politiker den US-Präsidenten. Eine Sicherheitspartnerschaft sei kein Deal und die NATO kein Bazar. Ähnlich scharf attackierte die SPD-Verteidigungsexpertin Siemtje Möller Trump in der Welt am Sonntag. Dessen Drohungen seien erratisch, der Teilabzug strategielos.
1: Die Mineralölkonzerne haben den Tankrabatt bei der Einführung gestern offenbar nicht vollständig an die Autofahrer weitergegeben. Laut ADAC gaben die Spritpreise nur um etwa 13 Cent nach. Durch die Steuersenkung hätten es fast 17 Cent sein müssen. Aus der Nachrichtenredaktion Elke Martens.
3: Am ersten Tag des Tankrabatts gestern gab es laut ADAC deutschlandweit Durchschnittspreise bei Super E10 von 1,99 Euro. Bei Diesel lag der Literpreis im Schnitt bei 2,08 Euro. Das entspricht laut ADAC nicht den Erwartungen, auch weil die Rohölpreise zuletzt nachgegeben hätten und es deshalb Spielraum gäbe, so eine ADAC-Sprecherin. Der ADAC fordert die Mineralölkonzerne nun dazu auf, den Steuerrabatt in voller Höhe weiterzugeben.
1: Papst Leo XIV. Hat einen ehemaligen Flüchtling in den USA zum Bischof ernannt. Er stammt aus El Salvador in Mittelamerika und hatte sich 1990 im Kofferraum eines Autos illegal über die Grenze in die Vereinigten Staaten bringen lassen. Der heute 55-Jährige ist nun Bischof einer Diözese im US-Bundesstaat West Virginia. Die Ernennung wird von vielen auch als Zeichen gegen die Migrationspolitik von US-Präsident Trump gewertet. Die frühere Hochspringerin Ulrike Nasse-Meifert hat den Umgang mit Erfolgen ihrer DDR-Sportkollegen kritisiert. Der Welt am Sonntag sagte sie, erfolgreichen Ostathleten werde immer noch wenig Respekt gezeigt. Die Erinnerungskultur im Sport sei auf Westdeutschland fokussiert. Das mache sie sauer. Der DDR-Sport werde immer wieder mit Doping und Stasi-Mitgliedschaft in Verbindung gebracht. Das Individualdoping in Westdeutschland dagegen ignoriert. Nasse Meifert kommt aus Frankfurt und ist Olympiasiegerin von 1972 und 1984. Eintracht Frankfurt hat einen Dämpfer im Kampf um die Europa-League-Plätze erlitten. In der Fußball-Bundesliga verlor die Eintracht gegen den HSV mit 1:2. Für Hamburg war es dagegen womöglich der entscheidende Schritt in Richtung Klassenerhalt. HR-Sportreporter Dirk Schmidt.
4: Die Frankfurter waren zunächst durch Usun mit 1:0 in der 49. Minute in Führung gegangen. Und da dachte man, jetzt hat die Frankfurter Eintracht den Dreh raus und wird die Hamburger auch schlagen können. Aber ab diesem Zeitpunkt spielten nur noch die Hamburger, erzielten den Ausgleich durch Grönbeck in der 51. und den Führungstreffer und auch den Siegtreffer durch Viera in der 59. Minute.
1: Das waren die Nachrichten. Das Wetter. Am Abend und in der Nacht kann es im Westen Schauer und Gewitter geben. Es kühlt ab auf 14 bis 6 Grad. Morgen Sonne und Wolken, örtlich auch Schauer, maximal 20 bis 26 Grad. Die weiteren Aussichten. Am Montag teils erst sonnig, später Wolken, zeitweise Regen bis 23 Grad. Am Dienstag viele Wolken, einzelne Gewitter bis 20 Grad. Die Zeit, es wird gleich 18.04 Uhr.
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1: Bitte Vorsicht auf der A5 Frankfurt Richtung Kassel. Zwischen Nordwestkreuz Frankfurt und Bad Homburger Kreuz sind Personen auf der Fahrbahn. Vorsicht auch auf der A49 Kassel Richtung Gießen. Zwischen Borken und Neuental liegt ein Plastikteil auf der Fahrbahn. Die A3 Würzburg Richtung Nürnberg ist zwischen Würzburg-Randersacker und Rottendorf wegen Reinigungsarbeiten nach einem Pkw-Brand gesperrt. A7, Füssen-Reute Richtung Ulm. Die Abfahrt Kempten ist nach einem Unfall gesperrt. Stadtbezirk Wetzlar. Wegen eines Brands in der Neuborner Straße werden die Anwohner gebeten, Fenster und Türen zu schließen oder geschlossen zu halten.
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5: Ich habe gesehen, wie die RSF-Kämpfer Mädchen auf den Straßen vergewaltigt haben. Sie haben Leute beraubt und ihr Geld gestohlen. Es sind schreckliche Dinge passiert.
6: Das ist die Sudanesin Mahassin Fadl. Seit 2023 versinkt ihr Land in einem Krieg, der Millionen Menschen in die Flucht treibt. Auch Mahassin. Zu Fuß versuchte sie, ihre 7 Kinder und sich in Sicherheit zu bringen. Vergeblich. Ihre Tochter wird durch einen Granatsplitter verletzt.
5: Ich trug sie auf dem Arm und sie blutete ununterbrochen, bis sie starb. Wir waren in einem Dorf östlich von El Fasher. Dort haben wir sie begraben und die Reise dann fortgesetzt.
6: 3 Jahre schon tobt der Krieg im Sudan. Während internationale Vermittlungsversuche scheitern, eskaliert die Gewalt zwischen 2 rivalisierenden Machtzentren, der sudanesischen Armee und der RSF-Miliz, die Rapid Support Forces, weiter ungebremst, scheinbar unaufhaltsam, mit schrecklichen Szenen. Wie konnte es so weit kommen? Und welche internationalen Interessen wirken im Hintergrund, oft unsichtbar, aber entscheidend? Und welche Rolle spielen Sudans riesige Goldvorkommen für den Krieg? Darüber spreche ich heute mit unserem Korrespondenten Ramin Sina, der gerade vor Ort war, und der Sudan-Expertin Hagra Ali vom GIGA-Institut in Hamburg. Ich bin eure Host, Nathalie Amiri. Ich beginne mit Ramin Sina, der gerade für die ARD im Sudan unterwegs war. Hallo Ramin.
7: Hallo Nathalie.
6: Ramin, du bist gerade aus der Hauptstadt des Sudan, Khartoum, zurück. Du bist einer von wenigen Journalisten, die seit Jahren immer wieder dort waren. Wie hast du diese Stadt dieses Mal erlebt?
7: Ich habe sie einen Tick friedlicher erlebt als im vergangenen Jahr. Also als wir vor einem Jahr dort waren, da war sehr viel Artilleriebeschuss noch zu hören, jeden Tag, wenn wir gedreht haben in den Gassen von Khartoum. Das war jetzt nicht mehr der Fall. Wir konnten jetzt seit Kriegsbeginn zum ersten Mal mit dem Flugzeug nach Khartoum fliegen. Seit 2 Monaten gehen die Flieger wieder und der Flughafen war auch sehr zerstört gewesen von Khartoum. Also ich habe den Eindruck, dass die sudanesische Armee den Eindruck in die Welt vermitteln will, es geht ein bisschen voran, auch was die Infrastruktur angeht. Sie hat wieder die volle Kontrolle rund um die Hauptstadtregion, rund um Khartoum zurückgewonnen, nach jetzt mittlerweile mehr als 3 Jahren Krieg, und will so ein bisschen das Bild suggerieren, es geht aufwärts, wir entwickeln uns mehr hin in Richtung Normalität. Normal ist das Ganze natürlich nicht. Also wenn man durch Khartoum fährt, wenn man durch die Straßen fährt, die ganzen Regierungsgebäude abgebrannt, viele von der RSF-Miliz. Und wir waren dann in einem Viertel, das mir besonders im Gedächtnis geblieben ist, einfach Nabawi heißt das. Und das ist ein Viertel so ein bisschen fast ligurisch, würde ich sagen, wie in Italien. Also wenn man an die Farben der Häuser denkt, gelb, so ein starkes Rot, pinke Häuser, sehr eng aneinander gebaut. Die Häuser, enge Gassen, mittlerweile auch echt wieder sehr lebhaft. Viele Kinder, die da gespielt haben. Einige haben Fußball gespielt, andere haben mit Holzgewehren den Krieg nachgespielt. Sie haben die letzten paar Jahre auch nichts anderes erlebt. Und wenn man sich dann aber umschaut und so ein Ausmaß an Zerstörung, so viele Einschusslöcher in diesen Häusern, ein Kollege zu mir hat gesagt, also wenn die immer von Scharfschützen sprechen, und da hat er recht, also da wurde nicht scharf geschossen, da wurde blind in jedes Haus reingefeuert von oben bis unten, auch in die Moscheen, also auch vor Gotteshäusern wurde kein Halt gemacht. Also da ist der Krieg, muss man wirklich die Augen zumachen, um ihn nicht zu sehen.
6: Damit wir alle auf den gleichen Stand bringen, haben wir einen kurzen Überblick für euch, wie der Krieg vor 3 Jahren begann. Es ist der 15. April 2023 im Sudan, da kommt es zum Showdown zwischen den 2 wichtigsten Generälen. Beide wollen schon lange die Macht im Land. An diesem Samstag im April 2023, da eskaliert die Lage. Mitten in der Hauptstadt Khartoum greift die RSF-Miliz, die Rapid Support Forces, angeführt von General Mohamed Daglu alias Hemeti, die Truppen der regulären sudanesischen Armee unter de facto Herrscher und General Abdel Fattah al-Burhan an. Die Unstimmigkeit um die Herrschaft schlägt um in einen grausamen Krieg. Die RSF-Miliz erobert nach heftigen Kämpfen die Hauptstadt. Es sieht nach einem Siegeszug aus, doch 2025 wendet sich das Blatt. Die sudanesische Armee unter General Abdel Fattah al-Burhan erobert wichtige Städte zurück. Im Frühjahr auch die Hauptstadt. Ein Ende des Krieges ist nicht in Sicht. Wenn du sagst, man möchte so ein Bild suggerieren, dass es wieder mehr Normalität gibt, mehr Sicherheit gibt, was sagen dir denn die Menschen vor Ort? Du konntest ja mit Sudanesinnen und Sudanesen sprechen. Was haben sie dir erzählt? Wie traumatisiert sind sie?
7: Erstmal haben sehr viele erzählen wollen. Das ist natürlich für uns Journalisten auch positiv, auch sehr viele Frauen. Also man kam einfach ins Gespräch. Sie haben auch nicht so eine große Scheu gehabt vor dem Mikrofon. Und es gibt kaum einen Sudanesen, den ich getroffen habe, der nicht affected ist durch diesen Krieg. Also entweder hat er ein Kind verloren, einen Vater verloren, Verwandte verloren, Freunde verloren, Nachbarn verloren oder sein Zuhause verloren. Und wir haben eine Mutter und eine Tochter getroffen, Ibtissam und Nihal heißen die beiden. Und das war in einem anderen Viertel. Lamab heißt es, das soll eigentlich mal ein gutes Viertel gewesen sein. Und mit denen sind wir durch die Gassen gelaufen. Auch da die Einschusslöcher, man kann sie einfach nicht mehr zählen. So zerstört sind die Häuser. Und da haben die beiden Folgendes gesagt.
8: Ich war schockiert. Das Land ist zerstört. Alles ist ruiniert. Aber wir sind dankbar, denn Menschenleben kann man nicht ersetzen. Alles andere schon. Wir glauben, dass das Land nach und nach wieder aufgebaut wird. Dieses Viertel war vor dem Krieg sehr schön. Jeder sagte, ich wünschte, ich würde in El Amab leben. Es war ein sehr vornehmes Viertel. Jeder hätte davon geträumt, hier zu leben. Es war schön. Es sah nicht so aus wie jetzt. Jetzt ist es zum hässlichsten Viertel geworden.
7: Und dann haben sie uns mit nach Hause genommen, in ihr Zuhause. Sie sind eine der wenigen Familien, die 3 Jahre auf der Flucht waren, quer durch den Sudan, aber jetzt wieder zurückgekommen sind, nach Khartoum. Und auch ihr Haus ist halb zerstört, erster Stock. Also da ist kein Dach mehr, die schlafen unter freiem Himmel. Und da saßen die beiden in ihrem Zuhause, die Mutter hat Tee getrunken und die Tochter hat so ein kleines Mikroskop geholt aus ihrem Zimmer. Und da hat sie erzählt, dass sie als Mitte-20-Jährige in einem Medizinzentrum gearbeitet hat, in einem Labor dort. Und mittlerweile gibt es dieses Medizinzentrum gar nicht mehr. Das ist zerstört. Es sind so viele Krankenhäuser zerstört in Khartoum. Und ihr fehlt die Perspektive. Also sie saß da mit ihrem kleinen Mikroskop um sie herum, alles halb kaputt, zerschossen. Und dann fragt man sich natürlich, ja, also wo geht's hin? Willst du hier bleiben? Willst du dieses Land wieder aufbauen? Und dann sitzt sie da, wie soll sie das wieder aufbauen? Und wo soll sie arbeiten? Wie soll sie Geld verdienen? Und sie hat gesagt, wenn es nach mir ginge, ich will meine Mutter nicht alleine lassen, aber am liebsten würde ich einfach nur weggehen, würde ich fliehen. Und das hat ja auch jede dritte Sudanesin, jeder dritte Sudanese im Laufe des Kriegs gemacht. Es sind geschätzt 15 Millionen Menschen auf der Flucht.
6: Du erzählst von so viel Zerstörung. Ist dir in der Hauptstadt irgendwo auch wieder Hoffnung begegnet oder Aufbauwünsche, Menschen, die bleiben wollen, die sagen, wir wollen jetzt wieder das Land aufbauen?
7: Ja, absolut. Also wie immer im Krieg ist es jetzt auch nicht so, dass jedes Stadtviertel in Khartoum völlig zerstört ist. Es gab auch Viertel, da wurde weniger gekämpft, da waren weniger Straßenkämpfe. Und da gibt's einige Straßen, die sind sehr belebt, da sind die Restaurants voll, da gehen die Menschen aus, da wurde Fußball, da wurde Champions League geschaut, hunderte junge Sudanesen, das war sehr lebhaft. An einem Tag sind wir rumgefahren, dann haben wir per Zufall ein Karate-Training gesehen auf einem kleinen Sportplatz. Da waren 50, 60 Eltern, mindestens genauso viele Kinder. Das war ein Tag, ein besonderer Tag, da wurden irgendwie Medaillen ausgehändigt und das war wirklich schön. Die Eltern waren so stolz, die Kids waren so stolz, die Mütter haben erzählt, dass jetzt auch sehr viele Mädchen ins Karate geschickt werden, einfach weil in den Jahren, in denen die RSF-Miliz in den Straßen waren, es gab so viele Übergriffe auch auf Mädchen, auf Frauen, Vergewaltigungen. Also die Anzahl der Verbrechen ist so enorm hoch und da haben sie gesagt, Karate ist etwas, was sie einfach wollen, dass im Nachkampf die Frauen und die Mädchen sich ein bisschen stärker fühlen, sich wehren können. Und das war ein schöner Moment, da dieses Karate-Training und abends waren wir dann in einem Musikzentrum und da waren Hunderte. Also da wurde getanzt, da wurde Musik gespielt, Saxophon, Flöte, am Bass, da wurde gesungen. Da waren viele junge Sudanesinnen und Sudanesen, die ein paar Meter weiter auf so einer Theaterbühne waren. Auch da wieder die Theaterbühne halb zerschossen, aber die geschauspielert haben. Also das war sehr lebhaft.
6: Ein besonders grausames Kapitel dieses Krieges ist ja in der Stadt El Fashir passiert. Dort sollen tausende Menschen beim Massakern durch die RSF-Miliz getötet worden sein. Was weißt du darüber?
7: Also El-Fashir ist eines der grausamsten Kapitel dieses Krieges. So wie ich jetzt gesagt habe, Khartoum ist mittlerweile unter Kontrolle wieder der sudanesischen Armee, ist das Land ja geteilt und große Teile von Darfur, der größten Region im Sudan, da herrscht die RSF-Miliz und die hat mehr als 2,5 Jahre versucht, eine der größten Städte dort, El-Fashir, zu erobern. Das hat lange Zeit nicht so ganz geklappt und dann im Oktober doch, die Armee hat sich dann zurückgezogen und ich glaube, wir haben nur eine ungefähre Vorstellung, was dort vorgefallen ist in den letzten Tagen im Oktober, ob da Tausende gestorben sind, Zehntausende gestorben sind. Das kann man gar nicht mit so einer Sicherheit sagen. Es wird geschätzt, dass vor diesen Tagen, als die RSF El-Fashir überrannt hat mit ihren Milizen, dass dort etwa 250.000 Menschen gelebt haben. Und jetzt gibt es Schätzungen 67.000 Menschen. Das heißt, etwa 100.000 Menschen sind auf der Flucht. Einige Tausend sind sicher tot. Und von Zehntausenden Menschen weiß man auch einfach nichts. Also auch die Familien im Sudan erzählen hier und da, ich hatte einen Bruder, ich hatte einen Onkel da, ich habe seit Monaten nichts von ihm gehört, wir wissen nichts.
6: Ich weiß noch, zu Beginn dieses Konflikts habe ich immer versucht zu fragen, wer sind denn die Guten und die Bösen? Weil man möchte das ja so eingeteilt bekommen. Aber es ist ja nicht so, dass nur die RSF-Milizen die Bösen sind, sondern auch die sudanesische Armee hat Kriegsverbrechen begangen, oder?
7: Ja, also es ist nicht gut gegen Böse. Das wäre zu einfach. Es gibt zahlreiche Berichte, dass die sudanesische Armee in den vergangenen Jahren immer wieder Hilfsgüter beispielsweise aufgehalten hat, die eigentlich für Gebiete bestimmt war, die die RSF-Miliz kontrolliert, dass sie wohl auch sehr harsch vorgegangen ist in Gebieten, die sie wieder erobert hat, wo sie den Eindruck hatte, da könnte es Kollaborateure gegeben haben mit der RSF-Miliz, dass es da Folter gab, dass es auch da Übergriffe gab. Also das sind ganz sicher keine Unschuldslämmer. Und wenn man sich ein paar Jahre zurückversetzt vor der Eskalation 2023, da sind Millionen Sudanesinnen und Sudanesen auf die Straßen gegangen im Sudan und die wollten eine zivile Regierung und die wollten keine sudanesische Armee, die regiert und die wollten auch keine paramilitäre Gruppierung wie die RSF-Miliz.

0: mit. Ägypten unterstützt die sudanesische Armee, obwohl das auch eine interessante Wendung hat, weil die sudanesische Armee wird eine große Nähe zu Islamisten nachgesagt, zur Muslimbruderschaft. Und die Muslimbruderschaft in Ägypten ist ja eigentlich absoluter No-Go mittlerweile und Staatsfeind Nummer eins. Aber Ägypten unterstützt die sudanesische Armee. Nächste Nachbarland ist Libyen. Libyen hat eine direkte Grenze zu Darfur. Da waren wir auch an dieser Grenze im vergangenen Herbst. Libyen hat eine ganz entscheidende Rolle, weil Libyen, das ist immer wieder der Vorwurf, soll das Land sein, über das Munition geschmuggelt wird, Waffen geschmuggelt wird, also Nachschub für die RSF-Miliz. Und da ist immer als der größte Unterstützer gilt die Vereinigten Arabischen Emirate. Die haben keine direkte Grenze mit dem Sudan, also nutzen sie Verbündete im Osten Libyens, um Zugang zu bekommen zu der RSF-Miliz. Und in die andere Richtung fließt dann immer wieder Gold. Dann gibt es den Tschad, da sind Millionen Sudanesinnen und Sudanesen hingeflohen. Dann gibt es die Zentralafrikanische Republik. Also das sind alles Länder, aus denen auch Söldner immer wieder rekrutiert werden für die RSF-Miliz und Ländergrenzen, die ein bisschen fließend sind, würde ich mal sagen. Also es gibt viele Möglichkeiten. Auch Äthiopien hat eine direkte Grenze zu dem Sudan. Auch da gab es zuletzt Berichte, dass die RSF-Miliz über Äthiopien wohl versucht, auch wieder an anderen Frontlinien die sudanesische Armee unter Druck zu setzen. Also die Nachbarländer spielen eine enorme Rolle und es gibt kaum einen Staat, der völlig unbeteiligt ist.
1: Du hast kurz Gold erwähnt. Geht es überwiegend um Gold?
0: Es geht auch um Gold. Also Gold ist ein entscheidender Grund für diesen Krieg. Der Sudan ist sehr reich, also an Gold. Der Sudan ist reich an Öl, der Sudan ist reich an Wasser. Der Nil fließt quer durch den Sudan. Der Sudan hat große Anbauflächen. Also ist ein Land, das sich selber ernähren kann, das auch wirklich gute Chancen hätte, eigentlich in der Welt eine gute Rolle zu spielen. Und es ist deshalb interessant für zahlreiche Länder in der Region. Der Anführer der RSF-Miliz, Hemeti, ist reich geworden durch Gold. Er kommt eigentlich aus einer einfacheren Familie. Er war Kamelhirte in der Jugend und er ist mittlerweile aber Inhaber von einer der größten Goldminen in Darfur. Und Sudan ist eines der Länder mit den größten Goldvorkommen, nicht nur in Afrika, sondern weltweit. Und es gibt, das ist dann auch wieder bei beiden Kriegsparteien so, immer wieder Interesse, Gold auch ins Ausland zu bringen. Da kann man Verbündete mit bezahlen. Und den Vereinigten Arabischen Emiraten wird nachgesagt, dass sie großes Interesse an dem sudanesischen Gold haben. Das heißt konkret, Gold wird geschürft im Sudan, wird dann über Libyen, über Drittstaaten nach Dubai oder nach Abu Dhabi geflogen. Und im Goldgeschäft ist es so, wenn man dann Rohgold erstmal in den Emiraten hat und dann wird es in Raffinerien dort veredelt, dann kann man es unter dem Etikett Made in Dubai weiterverkaufen. Und die Touristen, auch aus Deutschland, die dann am Goldmarkt in Dubai beispielsweise eine Goldkette kaufen, da ist es dann gar nicht so einfach nachzuvollziehen, wo kommt dieses Gold eigentlich her, welchen Weg ist es gegangen, welche Menschen haben darunter gelitten. Also das ist ein sehr zwielichtiges Geschäft.
1: Ich habe auch gelesen, laut der Schweizer Hilfsorganisation SwissAid wurden 2024 29 Tonnen Gold aus dem Sudan in die Emirate exportiert. Und 2023, also zu Beginn des Krieges, waren es nur 17 Tonnen. Also während des Krieges hat sich da auch dann nochmal der Gewinn für Abu Dhabi gesteigert.
0: Ja, es ist, Gold ist sicherlich eines der Ressourcen, das vor allem auch für die Kriegsparteien im Sudan natürlich die Ressource ist, mit der sie ihre Verbündeten bezahlen können. Also keiner sendet ja Söldner, keiner sendet Waffen, Drohnen, sonstige Unterstützung for free. Und es gibt eine Nachfrage nach Gold auf der ganzen Welt. Der Goldpreis, der steigt seit einiger Zeit. Und im Gegenzug bekommt man dann eben Söldner, beispielsweise auch aus fernen Ländern, also nicht nur aus den Nachbarländern, nicht nur aus dem Tschad, nicht nur aus Zentralafrikanischer Republik, aus dem Niger, sondern es gibt zahlreiche Berichte, dass auch beispielsweise kolumbianische Söldner über Zwischenfirmen in den Vereinigten Arabischen Emiraten in den Sudan geflogen wurden, um an der Seite der RSF-Miliz zu kämpfen. Hunderte kolumbianische Söldner. Also das ist wirklich ein Krieg mit globalem Ausmaß und als Gegenleistung fungiert dann immer wieder Gold.
1: Ramin, danke, dass du dort für uns unterwegs warst und deine Eindrücke mit uns geteilt hast.

0: Und jetzt zu einer der Sudan-Expertinnen, Hagar Ali vom GIGA-Institut in Hamburg. Die Politikwissenschaftlerin forscht zu Militärherrschaften, unter anderem im Sudan. Hagar Ali, ich begrüße Sie.
1: Vielen Dank.
0: Häufig wird dieser Krieg auch als Machtkampf zweier Generäle beschrieben. Wir selbst sprechen auch oft davon, also wenn wir versuchen, den Krieg im Sudan greifbar zu machen. Greift das aber eigentlich zu kurz?
1: Nach 3 Jahren Krieg vielleicht ja. Es ist in der Tat so, dass der Krieg mit einem Machtkampf angefangen hat, der relativ ungewöhnlich ist. Wir sprechen ja gerade auch von zwei Streitkräften, zwei fast gleichwertigen Streitkräften in einem Staat, die einander bekämpfen und sich nicht über eine wichtige Reform im Sicherheitssektor einig werden konnten. Jetzt aber, 3 Jahre später, sind diese Hauptkonfliktlinien, die wir haben, zunächst zwischen den sudanesischen Streitkräften und den paramilitärischen Rapid Support Forces, zerfallen in Nebenschauplätze, dass wir wirklich Kriege im Krieg haben, wo neue Machtkämpfe auch alte Bruchlinien in der Gesellschaft überlagern.
0: Wir haben vorher von Ramin Sina, unserem Korrespondenten, der vor kurzem vor Ort war, gehört, dass viele verschiedene Länder in diesem Konflikt mitmischen. Kann man auch in diesem Fall dann von einem Stellvertreterkrieg sprechen?
1: Tatsächlich nicht. Und das Furchteinflößende an dieser Situation ist, dass das eine Art von Konflikt ist, die ungeachtet der geopolitischen Situation hätte ausbrechen können. Es ist ein innenpolitischer Konflikt. Die Verantwortung für die Dynamiken und auch den Willen, wirklich zu kämpfen, der liegt bei den Verursachern des Krieges, nämlich dem Militär und den Rapid Support Forces. Was dann natürlich überlagert wurde, weil beide Kampfeinheiten nicht selbstsuffizient sind, ist die Versorgung von außen. Und da ist es in der Tat so, dass die Vereinigten Arabischen Emirate eine lange Vorgeschichte davon haben, dass sie gegen Embargos verstoßen und Waffen liefern an Akteure und sich als sogenannter Friedensspoiler auch wirklich profilieren in der Region. Und in der Vergangenheit beispielsweise Khalifa Haftar in Libyen, dass er in einer ähnlichen Krise zwischen Ost und West steckt, wie der Sudan, beliefert haben. Russland hatte bereits vor dem Krieg eine Präsenz, zum einen über den offiziellen Dienstweg mit der sudanesischen Regierung als Hauptversorger der sudanesischen Streitkräfte, gleichzeitig aber auch in Form von Söldnern, nämlich der Wagner-Gruppe, die auf Seiten der Rapid Support Forces im Goldhandel bzw. Goldschmuggel in der Region beteiligt sind. Und die Türkei nutzt die Kriegssituation im Sudan jetzt auch, um sich weiter auf dem afrikanischen Rüstungsmarkt zu profilieren, denn da sind gerade sehr große Nachfragen nach Modernisierung und vor allem auf Drohnen. Und die Türkei nutzt den Vertrieb von Drohnen in solchen Kriegssituationen gerne, um sich weiter in andere Sektoren reinzuarbeiten und um den Fuß in die Tür zu bekommen für andere Deals in der Wirtschaft.
0: Wir haben heute auch schon gelernt, dass Gold eine große Rolle spielt. Ich weiß es selbst aus dem Iran. Dort haben mir oft Menschen gesagt, hätten wir kein Öl, hätten wir schon Freiheit. Hätte der Sudan kein Gold, hätte er schon Frieden?
1: Nicht ganz. Es kommt nicht nur darauf an, dass es Gold oder andere wichtige natürliche Ressourcen wie beispielsweise Gummi Arabicum oder früher auch Öl im Sudan gibt, sondern wo sie liegen. Und im Sudan ist das tatsächlich so, dass die wichtigsten Goldvorkommen auch genau in den Regionen sind, in denen Minderheiten konzentriert sind. Und so halt für die zentrale Regierung ein sehr, sehr großer Anreiz besteht, das Gold auf der einen Seite auszubeuten und gleichzeitig aber auch die lokale Bevölkerung wegzuhalten von Anteilen und Gewinnen. Und in dem Krieg spielt Gold insofern eine sehr große Rolle, weil es eine sogenannte sanktionsresistente Ressource ist. Man kann sie nicht aus der Entfernung steuern oder einfrieren und man kann damit auf illegalem Wege, ohne Bankeninfrastruktur, ohne von Sanktionen tangiert zu werden, weiterhin Waffen zu kaufen auf dem Schwarzmarkt. Und durch den Krieg floriert natürlich dieser enorme Schwarzmarkt. Und Russland nutzt diese Goldvorkommen auch selbst, da es von Sanktionen betroffen ist, um den Krieg in der Ukraine weiter zu finanzieren.
0: Sagen Sie, Sie haben sich mit dem Land in seiner ganzen Komplexität und den militärischen Auseinandersetzungen ja nicht erst die letzten 3 Jahre beschäftigt, sondern all die Jahre auch davor. Wenn Sie sich die Gemengelage jetzt ansehen, jetzt hat die sudanesische Armee die Hauptstadt Khartoum wieder eingenommen. Ist ein Ende der Kämpfe in Sicht? Was würden Sie vorschlagen? Was müsste passieren?
1: Ja, tatsächlich ist das so, dass viele Missstände im Land, die auch mit in den Krieg hereingespielt haben, nicht durch den Kriegsbeginn pausiert wurden, sondern sich vertieft haben. Alle Defizite, die man vorher hatten in der Regierungsfähigkeit, in der Wirtschaft des Landes, in der Nahrungsmittelversorgung, die haben sich ja jetzt um ein Vielfaches verschärft. Und durch den Krieg ist auch das gesellschaftliche Zusammenleben immer schwerer geworden, weil substaatliche Akteure sich auch weiterhin bekämpfen. Im Krieg sprechen wir realistisch oder sollten wir realistisch auf einen Zeithorizont von 5 bis 10 Jahren schauen mit der Befriedung. Zum einen, weil die zentrale Regierung neben diesen ganzen Defiziten der letzten Jahrzehnte zerfallen ist. Und das ist sehr schwer wieder aufzubauen, gerade wenn auch der Sicherheitssektor an sich zerfallen ist. Das heißt, man hat immer wieder Möglichkeiten, in Friedensprozesse einzugreifen. Man hat immer wieder Möglichkeiten, sich auch einfach rauszuziehen. Es häufen sich jetzt auch gerade die Indizien, dass weder die sudanesischen Streitkräfte noch die RSF so wirklich Herr der Lage sind. Und da frisst die Revolution ihre eigenen Kinder im Sudan, dass Befehle gar nicht mehr umgesetzt werden können. Und allein dieses Wiederherstellen der Fähigkeit, Befehle, Waffen niederzulegen, wieder durchsetzen zu können, das ist ein Prozess, der durchaus Jahre, wenn nicht sogar Jahrzehnte dauern könnte.
0: Hage Ali, haben Sie vielen Dank für diese vielen aufschlussreichen Ausführungen. Danke Ihnen.
1: Ich danke auch.
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5: Um 18.30 Uhr mit Katja Irle. Im Erpressungsfall um den Babykosthersteller HIP haben Ermittler in Österreich einen Verdächtigen festgenommen. Eine Sprecherin der Staatsanwaltschaft Eisenstadt sagte, es handle sich um einen 39-jährigen Mann. Er soll versucht haben, das deutsche Unternehmen mit Rattengift in Babynahrung zu erpressen. Laut Polizei waren in Österreich, Tschechien und der Slowakei insgesamt 5 vergiftete Gläser gefunden worden. Der geplante Teilabzug von US-Truppen aus Deutschland sorgt für Kritik. US-Präsident Trump will 5.000 der etwa 36.000 Soldaten aus Deutschland abziehen. Aus der Nachrichtenredaktion Christoph Haas.
6: Der Schritt ist strategielos, sagte die SPD-Verteidigungsexpertin Möller der Welt am Sonntag. Denn die Präsenz der US-Truppen in Deutschland sei auch im Interesse der USA. Europa müsse nur noch stärker in die eigene Sicherheit investieren. Der Vorsitzende des Verteidigungsausschusses Röwekamp von der CDU spricht von einem Weckruf. Dennoch sieht er keinen Grund zur Panik. Wo die Soldaten abgezogen werden sollen, ist noch unklar.
5: In Rheinland-Pfalz haben CDU und SPD dem Koalitionsvertrag für die neue Landesregierung zugestimmt. Der Vertrag solle in den nächsten Wochen offiziell unterzeichnet werden. Das hat der CDU-Landesvorsitzende Schnieder angekündigt. Der Landtag wird den 50-Jährigen aus der Eifel dann am 18. Mai, dem Verfassungstag von Rheinland-Pfalz, voraussichtlich zum neuen Regierungschef wählen. Die Mineralölkonzerne haben den Tankrabatt bei der Einführung gestern offenbar nicht vollständig an die Autofahrer weitergegeben. Laut ADAC gaben die Spritpreise nur um etwa 13 Cent nach. Durch die Steuersenkung hätten es fast 17 Cent sein müssen. Aus der Nachrichtenredaktion Elke Martens.
7: Am ersten Tag des Tankrabatts gestern gab es laut ADAC deutschlandweit Durchschnittspreise bei Super E10 von 1,99 Euro. Bei Diesel lag der Literpreis im Schnitt bei 2,08 Euro. Das entspricht laut ADAC nicht den Erwartungen, auch weil die Rohölpreise zuletzt nachgegeben hätten und es deshalb Spielraum gäbe, so eine ADAC-Sprecherin. Der ADAC fordert die Mineralölkonzerne nun dazu auf, den Steuerrabatt in voller Höhe weiterzugeben.
5: Und jetzt noch der Sport. Eintracht Frankfurt hat einen Rückschlag im Kampf um die Europa-League-Plätze erlitten. In der Fußball-Bundesliga verlor das Team von Albert Riera gegen den HSV mit 1:2. Außerdem spielten Bayern München Heidenheim 3:3, Hoffenheim Stuttgart 3:3, Union Berlin Köln 2:2 und Bremen Augsburg 1:3. Das waren die Nachrichten. Das Wetter. Oft scheint noch die Sonne. Im Westen von Hessen und in Rheinland-Pfalz kann es aber auch mal Schauer geben. In der kommenden Nacht kühlt es ab auf 14 bis 5 Grad. Morgen mal stark bewölkt, mal sonnig, ab und zu Regen bei 19 bis 26 Grad. Die Zeit, es ist 18.33 Uhr.
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5: Bitte Vorsicht auf der A66 Wiesbaden Richtung Frankfurt. Zwischen Frankfurt-Höchst und Eschborn sind Personen auf dem Standstreifen. A7 Füssenreute Richtung Ulm. Die Abfahrt Kempten ist nach einem Unfall gesperrt. A81 Singen Richtung Stuttgart. Zwischen Böblingen, Sindelfingen und Böblingen-Ost. 3 Kilometer Stau wegen eines defekten Fahrzeugs. Stadtgebiet Wetzlar wegen eines Brands in der Nauborner Straße werden die Anwohner gebeten, Fenster und Türen geschlossen zu halten. Für die Löscharbeiten ist die Straße in beiden Richtungen gesperrt.
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8: 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Im Historischen Museum Frankfurt müsste das wohl künftig Globalisierung in einer Münze heißen. Denn die beiden Historikerinnen Christina Bach und Yi Liu haben eine Ausstellung konzipiert, die Frankfurter Finanzobjekte mit Ereignissen der Weltgeschichte verknüpft. Zum Beispiel, wie ein Vulkanausbruch in Indonesien auch hierzulande für viele Menschen die Welt auf den Kopf stellte. Die Welt im Geld heißt diese Ausstellung und die beiden Kuratorinnen haben mir vorab in einem Rundgang einige Exponate gezeigt und überraschende globale Zusammenhänge deutlich gemacht. In dieser Sendung schauen wir uns also an, was mittelalterliche Wechsel über ihre Unterzeichner erzählen oder koloniale Geldscheine über das Verhältnis Deutschlands zu China. Die Exponate reichen aber durchaus bis in unsere Geldbeutel hinein. Wir sprechen darüber, wie Swift-Codes im internationalen Zahlungsverkehr funktionieren oder erfahren, was eine Bezahlkarte für Geflüchtete bedeutet. Doch zunächst einmal erklärt Christina Bach, warum der Begriff Globalisierung als Schlagwort für die Ausstellung noch gar nicht ausreicht.
9: Wir sprechen von Globalisierungen, also Plural, denn es gab ja nicht nur eine Globalisierung, sondern eben auch mehrere, die laufen teilweise parallel, teilweise rückläufig. Es gehen ja auch mal Sachen kaputt durchs Exil, Krieg und so weiter. Deswegen Globalisierungen und diese Schübe haben wir versucht hier ein bisschen darzustellen. Und damit die Leute sich das aber auch ein bisschen besser vorstellen können, haben wir an jedem Thema ein finanzgeschichtliches Leitobjekt. Und das ist immer aus unserer Sammlung meistens ein Frankfurter Objekt, ne, aus der Museumssammlung. Und finanzgeschichtlich heißt eben eine Münze, eine Aktie, eine Kreditkarte und so weiter und so fort. Und das ist dann immer so ein bisschen das Schlüsselloch, durch das wir gucken, um uns diese Globalisierungsgeschichte anzugucken. Also immer jetzt zum Beispiel eine Münze oder eine Medaille, die dann eine große Geschichte erzählt, die dahinter ist. Ne? Die meisten Leute denken natürlich immer an technologische Revolutionen, ne, also Telegrafie und so weiter, wo eben alles näher zusammengewachsen ist. Aber man darf eben nicht vergessen, dass auf so eine Zeit von mehr Verflechtung auch immer eine Zeit von weniger Verflechtung gefolgt ist. Und wir haben jetzt hier eben, wie gesagt, Frankfurt als Verankerung. Warum waren diese Globalisierungsgeschichten dann eben auch immer wichtig für Frankfurt?
10: Gibt es ein Objekt, mit dem die Idee angefangen hat?
9: Gibt es tatsächlich. Es gibt eine Teuerungsmedaille, die ist von 1817. Und da steht explizit hinten drauf, wie teuer der Weizen, die Gerste und so weiter war. Also ne, Butter und Brot. Und man denkt sich, Mensch, warum war das denn so teuer, 1817? Und dann stellt man raus, dass 2 Jahre vorher, 1815, ist auf Indonesien der Tambora ausgebrochen, ein Vulkan. Und das war der schwerste Vulkanausbruch der Neuzeit. Und da wurden so viele Aschepartikel in die Umluft geworfen, dass fast die ganze Nordhalbkugel verdunkelt war. Und deswegen ist ein Jahr später, 1816, ist bekannt als das Jahr ohne Sommer. Da hat es also den Sommer lang durchweg geregnet und gehagelt, hat die Ernte kaputt gemacht. Das Getreide, und dann sagt man eben, dass die Leute, naja, weil sie auch keine Futtermittel mehr hatten, auch vermehrt Pferde geschlachtet haben. Dieses Pferdeschlachten hat dann eben auch dazu, beziehungsweise man sagt, als ein Teil davon hat es auch dazu geführt, dass Karl Drais Laufmaschine dann so erfolgreich war. Dass man also sagt, er hat die Laufmaschine, also das spätere Fahrrad dann auch erfunden. Und deswegen hat sich das durchgesetzt, weil man weniger Pferde hatte. Ja. Aber in diese Zeit, wenn man jetzt sagt, okay, jetzt war die Laufmaschine damit verbunden, aber auch zum Beispiel diese nassen Verhältnisse auf der Welt haben dazu geführt, dass sich auch die Krankheiten weiter verbreitet haben. Es gab die Cholera schon vorher, aber 1817 war die erste Pandemie, dass sich das so breit ausbreiten konnte, die Cholera. Das nächste war zum Beispiel auch in der Kulturgeschichte. Mary Shelley ist mit Lord Byron in die Schweiz gereist, die musste aber die ganze Zeit drin hocken und haben dann Horror-Stories geschrieben. So hat sie Frankenstein geschrieben. Das kommt daher.
10: Können wir gerne auch da hingehen?
9: Selbstverständlich. Da haben wir hier die entscheidende Teuerungsmedaille. Da steht hier die Liste drauf, wie teuer das alles ist. Wir haben daneben nochmal diese 20 cm vergrößerten 3D-Drucke, die wir da angefertigt haben. Geht ja darum, dass Münzen und Medaillen und so weiter, die sind sehr wertvoll. Die sind oft hinter Vitrinen verschlossen, man kommt nicht ran. Deswegen haben wir die hier nochmal gedruckt, dass die Leute das auch anfassen können.
10: So, jetzt aber mal eine wichtige Frage. Warum schreibt man das denn auf eine Münze drauf? Die unterschiedlichen Preise, man geht doch davon aus, dass man mit einer Münze was bezahlen würde und nicht, dass man da auf eine Preisliste denken würde.
9: Also der Unterschied ist natürlich, eine Münze ist ein Zahlungsmittel, eine Medaille war nur zum Gedenken. Wenn man jetzt also sagt, die Leute haben darunter sehr gelitten oder sie haben sich sehr gefreut, zu solchen Gelegenheiten gibt man dann eine Medaille raus. Und in dem Fall waren sie natürlich sehr traurig, weil sich die teuren Preise eben sehr verteuert haben. Aber es gibt natürlich auch fröhliche Anlässe, ne? Krönungsmedaillen und so weiter, Hochzeits und so weiter. Ne? Und hier sehen wir jetzt diese Zusammenhänge an dem Tisch. Ne? Wir hatten hier die Medaille, da steht eben drauf, wie teuer das Getreide war. Hier zum Beispiel, wegen dieser Hungererfahrung haben sich 1822 extrem viele Sparkassen gegründet. Ne? Und das sieht man eben auch noch, die alten von 1822. Ne? Die ganzen, die dann eben vor allem auch in Bockenheim, die daraus ausgegangen sind. Na, dass die kleinen Leute eben auch eine Möglichkeit haben, dann was zurückzulegen für solche Phasen. Als letztes würde ich Ihnen gerne noch die Gemälde zeigen. Das Ding ist nämlich, diese Aschepartikel, die so lange in der Umluft geblieben sind, die waren noch Jahrzehnte in der Umluft, in die 1830er und 40er Jahre. Und da waren hier im Biedermeier, haben die Maler eben vor allem die Sonnenuntergänge so rosa gemalt. Das Ding ist also, das Licht hat sich länger an den Partikeln gebrochen, wirkten im Auge so rot. Und deswegen malen bei uns die Maler die Sonnenuntergänge rosa. Das ist auch ein Riesending. Und das hätte man doch nicht gedacht, wenn man auf die Medaille geguckt hat. Da steht dann drauf, wie teuer das Brot ist. Aber damit hat man doch nicht gerechnet, ne? Dass ein Vulkanausbruch am anderen Ende der Welt hierzu diese Sachen beeinflusst hat. Ne?
10: Sie als Historikerin können uns vielleicht auch erklären, wie findet man denn solche Zusammenhänge raus, solche komplexen Zusammenhänge? Sind das Dinge, die Sie in Ihrer Recherche zusammengetragen haben? Wurden die einzeln quasi aufgedeckt und Sie haben sie jetzt alle gesammelt? Oder wie stößt man auf sowas?
9: Ursprünglich hatte ich einen Artikel über diese Medaille geschrieben und da habe ich die dazu gefunden, die Zusammenhänge, die damit einhergingen. Ich dachte aber als Ausstellungsidee, das müsste doch eigentlich übertragbar sein. Wenn wir jetzt hier ein Objekt hatten, was so viel in sich trägt, müssten wir doch eigentlich für die anderen Globalisierungsschübe in der Welt und in der Geschichte auch andere Objekte finden, die das auch so machen. Und das haben wir. Mhm. Na, also dann eben auch, wie gesagt, eine Kreditkarte, eine Aktie und so weiter, wo richtig viel dahinter steckt.
10: Aber nur noch mal einen Schritt zurück, wenn ich jetzt Ihre Recherche noch mal angucke. Also Sie haben erst die Münze gefunden oder die Münze war hier. Dann schauen Sie so in der näheren Geschichte, was da um dieses Jahr herum passiert ist. Oder wie muss man sich das vorstellen, dass man das herausfindet?
9: Ich habe eigentlich angefangen, also wenn man in die Geschichtswissenschaft guckt, zu Globalisierung. Was wird denn da verstanden? Was sind denn Globalisierungsschübe? Und wenn man dann da eben guckt, naja, zum Beispiel der Kanalbau, die Telegrafie und so weiter. Diese markerschütternden Entwicklungen unserer Zeit, da müsste man dann eben mal gucken. Was haben wir denn in der Sammlung zum Thema Kanalbau, zum Thema Telegrafie und so weiter? Und da könnte man dann von ausgehen. Wenn man jetzt aber sagt, wir machen das nicht nur eben von so dieser Industrialisierungsgeschichte und eben diese technischen Innovationen, dann muss man eben auch vorher gucken, was war denn global? Zum Beispiel die Kriege, ne? Der Siebenjährige Krieg. Was haben wir denn zum Siebenjährigen Krieg?
10: Das heißt also, Ihre Herangehensweise ist immer, von der globalen Geschichte zu gucken, was haben wir im Lager sozusagen? Was haben wir hier im Archiv an tatsächlichen Gegenständen und wie kann man das, die Linien vom großen Ganzen zu hier nach Frankfurt zu etwas vor Ort?
9: Aber auch umgedreht. Ich kriege natürlich auch Angebote, also teilweise von Kolleginnen oder auch Leute, die uns was schenken wollen. Auf einmal hat man ein Objekt auf dem Tisch. Das entpuppt sich dann als so breit. Eine Kollegin von mir hat nämlich zum Beispiel einen Holzspatel von den, in Anführungsstrichen, Kulturfrauen, die nach dem Krieg den Frankfurter Forst aufgeforstet haben. Ja? Und dass man eben sagt, Mensch, dieser Spatel, dass man also damit den Wald wieder aufgeforstet hat, der im Zweiten Weltkrieg zerstört wurde. Das ist doch ein Riesending. Dann gucke ich erstmal zu dem Spatel, was ist denn da? Und dann merke ich, dass zum Beispiel in der ersten Münze, die nach dem Krieg rausgegeben, also die erste Währungseinheit, die da rausgegeben wurde, die Mark, das 50-Pfennig-Stück, da hinten ist eine dieser Kulturfrauen, die den Eichenbaum pflanzt. Das 50-Pfennig-Stück kennen ja viele noch. Und da ist dieser Spatel gar nicht drauf mit abgebildet. Dann guckt man da erstmal in die Geschichte der Kulturfrauen. Und das ist doch höchst interessant. Das war übrigens die erste Frau, die überhaupt auf einer deutschen Münze abgebildet wurde. Und da kann man dann erstmal gucken. In dem Fall ging es dann also von dem Spatel aus. Also Sie sehen, es geht sowohl vom Großen ins Kleine als auch vom Kleinen ins Große.
8: So Christina Bach. Ähnlich wie bei der Frankfurter Teuerungsmedaille wird an weiteren Exponaten sichtbar, wie nicht nur Preise global miteinander verbunden sind, sondern über das Geld auch die Menschen selbst. Es gibt nämlich seit der Antike Abbildungen von Personen auf Münzen oder später als eigenhändige Unterschrift auf einem Wechselschein. Denn natürlich fragt man sich unwillkürlich in dieser Ausstellung, wie hat das denn früher funktioniert? Auch das weiß Christina Bach.
9: Wir holen natürlich hier auch zu den historischen Wechseln aus, dass man also sagt, wie hat es denn im Mittelalter funktioniert? Wenn ich jetzt also in Venedig als Kauffrau losgegangen bin und ich wollte dann in 2 Wochen auf der Frankfurter Messe sein, dass ich also in Venedig schon einen Wechsel habe, ich werde dann in 2 Wochen in Frankfurt bezahlen. Das hat also im Mittelalter auch schon funktioniert. So sehen diese Wechsel aus. Und das war eben internationaler Wechsel auch schon möglich, tatsächlich.
11: Ein Wechsel, ne? Das sieht aus wie eine Urkunde. Und was steht denn, stand denn da normalerweise drauf auf diesem Wechsel? Das ist ja nicht nur, dass da eine Zahl drauf steht, dieses Papier ist so und so viel wert, sondern es ist ja irgendwie ein langer Text. Was steht da so normalerweise drauf
9: von einem historischen Wechsel? Also im Endeffekt ist es eigentlich ein Zahlungsversprechen. Wenn man sagt, also die Frankfurter Messe, die ging ja auch 2 Wochen lang. Gerade am Anfang war immer die Kaufwoche und dann später die nächste war die Zahlwoche. Das heißt, es war ganz üblich, dass man am Anfang erstmal Handel getrieben hat und sich dann solche Sachen hat ausstellen lassen, um dann später zu bezahlen. Dann, wenn alles abgerechnet wird. Das war ja auch nur ganz praktisch. Gerade Kaufleute, die viel gehandelt haben, da war das ja ganz üblich. Ne? Also im Endeffekt ist das ein Zahlungsversprechen. Und der, den wir hier haben, ist explizit von Meyer Amschel Rothschild. Ne? Hier über 50 Taler Preußisch Courant. So steht natürlich die Währung drauf, wer ist der Empfänger, wer stellt das aus und wann, ne? Also der Zeitpunkt ist natürlich noch entscheidend.
11: Okay, und dann ist man also zu diesem Zeitpunkt, der da draufsteht, zu wem ist man dann gegangen, um dieses Geld zu bekommen?
9: Zu einer Bank, wenn die dann eine Niederlassung noch in dem anderen Ort hatte, wo man hin wollte. Wenn man sagt, ich möchte jetzt zur Messe in Antwerpen, ich möchte zur Messe in Venedig, ne? Dann mit Tuchehandel, mit Wein und so weiter. Dafür war das natürlich, weil gerade diese großen Sachen, ne, man macht das ja jetzt nicht, wenn man jetzt zwei, drei Blumen kaufen will, sondern eben große Sachen, ne, Weinfässer voll oder eben ganze Tuchballen. Ne, so wurde das gehandelt, dass man eben nicht ganzen Sack voll Münzen mit sich mitnehmen musste. Deswegen war eben der entscheidende Vorteil, hier so einen Wechsel zu haben.
8: Ein weiterer Schwerpunkt in der Ausstellung sind die globalen Auswirkungen der Kolonialzeit in Afrika und anderen Teilen der Welt. Die Co-Kuratorin und Wirtschaftswissenschaftlerin Yi Liu widmete sich hier besonders dem Thema, wie koloniale Machtverhältnisse sich auf Geldmünzen und Scheinen ausprägen. Yi Liu.
12: Also die koloniale Geschichte taucht zweimal in unserer Ausstellung auf. Einmal als Frühkolonialismus und dann hier als so eine Hochphase von den deutschen Kolonien. Und jetzt haben wir 3 unterschiedlichen sozusagen Orte von allen deutschen Kolonien hier runtergebracht. Und eins davon war China. Und China ist auch mein Heimatland und deswegen habe ich die Möglichkeit, mehrere Informationen darüber zu finden. Und jetzt haben wir als Leitobjekt in unserer Sammlung eine chinesische Münze oder eine deutsche Münze in China herausgegeben wurde von der deutschen Kolonieregierung. Also in China war es nicht nur eine Kolonie, sondern auch eine Musterkolonie in der deutschen Kolonialpolitik. Und in dieser Musterkolonie wurden natürlich alle deutsche Kultur, deutsche Infrastruktur als zivil, als modern beschrieben. Und in diesem Zusammenhang hat auch beispielsweise so ein deutscher Postkarte von chinesischer Figur und auch einer deutschen Figur in so einem harmonischen Weg abgebildet, was in der Tat leider nicht so wahr ist. Und solche Geschichten wollen wir auch aus einer anderen Perspektive erzählen. Also nicht ganz, also europazentrisch oder deutschzentrisch, aber von einer anderen Perspektive von beispielsweise lokalen Leuten.
11: Ich meine, in Deutschland ist es auch gar nicht so bekannt, dass es auch Kolonien, sogar Musterkolonien in China gab. Wie hat der Kolonialismus in China begonnen und wann ist da Deutschland eingestiegen?
9: Also wir haben den Bereich hier Wettlauf um China genannt. Das heißt im Englischen Scramble for China. Es ging darum, China war autark, hat sich selber versorgt und brauchte diesen Handel zu den westlichen Nationen nicht. England brauchte diesen Handel aber, war eben interessiert an Porzellan, Gewürzen und so weiter, all diese Sachen. Und das Einzige, was China interessiert, also beziehungsweise viele Leute in China interessiert hatte, war das Opium. Das wollte China allerdings verbieten, zu Recht, da waren da viele abhängig von. Und das hat dann zum Krieg geführt, dass England gesagt hat, nein, wir müssen die Häfen aufdrücken, damit wir weiter Opiumhandel betreiben können. Und nach diesen Opiumkriegen, also ab 1840er, so etwa bis in den 1860er, waren die chinesischen Häfen aufgedrückt, tatsächlich, durch diese englischen Kriege. Und ab dann haben sich viele westliche Mächte und auch Japan später darum bemüht, eine Kolonie in China zu bekommen. Deswegen dieser Wettlauf um China, weil man sich da ein großes Stück von China geholt hat. Eine absolute Frechheit, wie die Länder sich da verhalten haben. Und da eben auch das Deutsche Kaiserreich tatsächlich. Ab den 1860ern gab es etwa eine Präsenz. Da gab es schon eine preußische Präsenz in China und ab 1871 dann das Kaiserreich. Da gab es diesen Austausch. Später wurde ein deutscher Missionar getötet und das wurde so als Anlass genommen, dass man jetzt sagt, okay, wir holen jetzt hier eine Kolonie. Und da hat man eben diesen Küstenstreifen dort bekommen und eben auch die Konzession zum Bergbau von 2 Eisenbahnlinien. Und da waren eben auch die Bedingungen von wegen, wir dürfen hier, ich glaube, 15 Kilometer links und rechts dann noch die Bodenschätze ausheben. Mhm. Da hat man dann die Sachen aus dem Boden geholt. Die Leute, die dort arbeiten mussten, unter schlimmsten Bedingungen, plus eben auch natürlich, das waren dann nicht für chinesische Firmen lohnenswert, sondern natürlich für Firmen wie Krupp und so weiter. Also das ist natürlich das Problem.
11: Aber was war das für eine Kolonie?
12: Das war eine Kolonie, auf Chinesisch heißt es Jiaozhou und auf Deutsch ist Kiaozhou nach dieser Aussprache. Und das war nordostlich von China und an einer Küste, wo Deutsche auch die Seekraft dort gut behalten konnte.
10: Also ganz oben im Norden, genau. An der Grenze fast schon zu Sibirien, sich an eine kleine Halbinsel.
12: Genau. Und da war auch die erste deutsche Bank in China gegründet, die Deutsche Asiatische Bank hieß. Und diese Deutsche Asiatische Bank, sozusagen die Zentrale für wirtschaftliche Organisation in China von Deutschland. Und die konnte auch vor Ort beispielsweise Geld, Banknoten herausgeben. Das ist ein typischer 1 Dollar. Von der Deutsche Asiatische Bank. Und da sehen wir auch Germania darauf. Und hier ist, also diese Qingdao ist die Stadt oder die Hauptstadt von diesem Gebiet. Also auch diese Kultur ist bis heute noch in Qingdao zu sehen. Deswegen haben wir hier eine Qingdao-Bier ausgestellt. Das Bier können wir heute noch in Deutschland kaufen. Das ist wahrscheinlich das einzige chinesische Bier, das nach Deutschland exportiert wird, aber eben mit einem Ursprung von Deutschland. Diese Geschichte hat auf jeden Fall eine größere Bedeutung für China als in Deutschland oder für Deutsche. Und China hat diese Zeit, also von auch unterschiedlichen Westmächten kolonisierter Zeit, als ein Jahrhundert der Demütigung bezeichnet. Das heißt, diese Geschichte kennen viele Deutschen wahrscheinlich nicht, aber es ist immer wichtig für die Leute, die dort die Geschichte erfahren oder erlebt haben.
10: Wie genau ist die Sichtweise aus China darauf? Sie haben gesagt, ein Jahrhundert der Demütigung. In welcher Form? Was wird da erinnert oder was ist da passiert?
12: Hauptsächlich auf zwei Ebenen. Chinesische Leute werden auch von deutschen Behörden verwaltet. Das heißt, also mit Anführungszeichen, das heißt, Leute werden auch einigermaßen werden von den deutschen Behörden angestellt, aber sie arbeiten eher mit relativ niedrigen Löhnen oder und sie arbeiten auch in schlechten Arbeitsbedingungen, zum Beispiel im Bergbau, in Eisenbahnbau und so weiter. Außerdem gab es ungleiche Verträge zwischen chinesischer Regierung und deutscher Regierung. Solche Verträge ermöglichten deutschen Handelsleute und auch in China, also Militär, erstmal in China zu wohnen und auch dort eigene Truppen aufzubauen. Und zweitens, die deutschen Handelsleute und wirtschaftlichen Kräfte können auch in China zum Beispiel Banknoten ausgeben und auch dort also wirtschaftliche Ausbeutung durch zum Beispiel Eisenbahnbau und auch Aktien, also durch Schulden und so weiter, riesige Gewinne bekommen. Wir nehmen auch unser Leitobjekt als ein Beispiel. Durch die Herausgebung von solcher Nickelmünzen haben die deutschen Behörden zumindest 130.000 Mark als Gewinn erzielt. Und solche Gewinne flossen natürlich wieder zurück nach Deutschland. So werden auch nicht vor Ort irgendwelche lokalen Leute als einen Gewinn zurückbezahlt. Und außerdem ist die chinesische Kultur natürlich auch in dieser Zeit als niedriger gesehen. Und deutsche Kultur oder die Wohnweise, Lebweise von Deutschen ist hochgehoben.
10: Gibt es jetzt auch hier eine direkte Verbindung nach Frankfurt?
12: Ja, also die unter allen Gründungsbanken von Deutsche Asiatische Bank gab es schon ein gewisser Teil oder sozusagen überwiegend Banken aus Frankfurt. Und auch die Deutsche Asiatische Bank, die später auch zu der Deutschen Bank ging.
8: So erklärt Yi Liu deutsche Bankengeschichte. International wurde der Zahlungsverkehr bis vor kurzem mit sogenannten Swift-Maschinen geregelt. Das sind Rechner von der Größe eines Verteilerkastens und sie sehen mit ihren vielen bezifferten Schaltern auch ein wenig so aus. Auch das ist ein Frankfurter Objekt, diesmal aus den 1970er Jahren, sagt Christina Bach.
9: Dieser Rechner war ja eben für die Kommunikation unter Banken, um eine gute Kommunikation unter den Banken zu gewährleisten, eine sichere Kommunikation. Und das SWIFT-System, das kennen die Leute heute vor allem natürlich wahrscheinlich, weil Russland aus dem SWIFT-System rausgeworfen wurde nach dem Angriffskrieg auf die Ukraine. Na, aber eben jetzt auch der Iran. Also dieses SWIFT-System ist natürlich sehr, sehr mächtig. Es gibt auch alternative Systeme, ne, in China und auch in Russland. Und trotzdem ist das SWIFT-System unter den Nationen sehr, sehr mächtig. Deswegen haben wir den hier gewählt. Internationaler Zahlungsverkehr.
10: Ja. Wie funktioniert das denn? Was wird da gerechnet? Können Sie es kurz erklären?
9: Sie haben das auch auf Ihrer Karte. Das ist die BIC. So heißt das auf unseren Karten. Und das einfach für die Kommunikation unter den Banken, dass das jeweils transferiert werden kann auf sichere Art und Weise.
10: Ja. Dass also Banken und Konten genau zugeordnet werden.
9: Ganz genau. Ne? Dass es also im Endeffekt jeweils eine Signatur hat.
12: Ja. Also dass die Maschine selbst macht keine Zahlungen, sondern hilft die sichere Zahlung zu oder ermöglicht die sichere Zahlung zwischen unterschiedlichen internationalen Banken, weil jedes Land unterschiedliche Standards haben, um die genaue Bank zu identifizieren. Also zu welcher Bank in einem Ausland soll ich jetzt das Geld überweisen? Und für diesen Prozess ist SWIFT-Rechner oder SWIFT-Maschine zuständig. Und es entsteht heute schon nicht mehr. So eine Maschine benutzen internationalen Banken heute schon nicht mehr, weil die Infrastruktur einigermaßen schon in dem Netzwerk eingebunden ist. Also dann brauchen wir keine analoge Maschine. Deswegen ist es schon also die technischen Standards, sogar einigermaßen so ein politisches Vertrauen sind jetzt nicht mehr so sichtbar wie diese Maschine hier.
10: Das heißt, bis wann war die etwa in Betrieb?
12: Ich meine, 2000.
9: Wir haben es aus dem Archiv der Frankfurter Sparkasse bekommen. Da war der jetzt auch schon ein bisschen länger im Keller. Da haben wir uns aber trotzdem gefreut.
13: Tatsächlich widmet sich die Ausstellung auch den Zahlungsmitteln, mit denen wir selbst tagtäglich hantieren, wie Kreditkarten, PayPal oder Bitcoins. Einige moderne Errungenschaften wurden jedoch nicht erfunden, um den Zahlungsverkehr zu vereinfachen, sondern einzuschränken. Für bestimmte Personengruppen. Aktuellstes Beispiel, die Bezahlkarte für Geflüchtete. Darüber ist bereits viel diskutiert worden, auch hier in Hessen, wo sie vor rund einem Jahr eingeführt worden ist. Statt Bargeld bekommen Asylbewerber jetzt eine Guthabenkarte. Abheben können sie höchstens 50 Euro im Monat. Dieses System soll irreguläre Migration bekämpfen und verhindern, dass Geflüchtete Geld ins Ausland schicken. Einige Experten halten das System allerdings für unfair und unwirtschaftlich. Aber wie ist das eigentlich für die Betroffenen? Rebecca Diekmann war letzten Sommer in Gießen mit einem Asylbewerber aus der Türkei unterwegs mit der Bezahlkarte.
14: Wir sind unterwegs zwischen Seltersweg, Kirchenplatz und dem sogenannten Döner-Dreieck in Gießen. Der 35-jährige Edai wohnt seit 11 Monaten in der hessischen Erstaufnahmeeinrichtung. Er kennt sich mittlerweile ganz gut aus hier. Er zeigt mir seine lilafarbene Bezahlkarte, ausgestellt von Visa.
15: Also es gibt einen Kiosk hier im Kirchenplatz. So, da probieren wir.
14: Okay.
16: Perfekt, vielen Dank.
15: Hallo.
16: Visa nimmt er nicht.
15: Das funktioniert nicht?
16: Funktioniert nicht, nein. Gehen nur die normalen EC-Karten rein.
15: Okay, dann ja, sorry für dich, Toll.
16: Kein Problem.
15: Ja, danke schön. Schönen Tag. Ja, jetzt. Hat nicht geklappt, ja.
14: Hat nicht geklappt.
15: Ja, das ist nicht ein gutes Gefühl, dass the card didn't work. It doesn't really feel good.
14: Eda ist Englischlehrer, Kurde und er war nach eigenen Angaben in der Türkei linkspolitisch engagiert. Das habe ihm dort Probleme bereitet, erzählt er mir. In Deutschland hoffe er nun auf ein Leben ohne Repressalien. Während sein Asylverfahren noch läuft, bekommt er in der Erstaufnahmeeinrichtung Essen und Unterkunft gestellt und 172 Euro sogenanntes Taschengeld. Das ist gedacht für persönliche Ausgaben, zum Beispiel Transportkosten, Mobilfunk oder den Friseurbesuch. Am Monatsende kommt das Guthaben auf die Bezahlkarte.
15: I have experienced this couple of times again.
14: Eda erzählt mir, in Gießen ist ihm das auch schon an anderen Orten passiert. Inzwischen hat er deshalb eine Art Stadtplan im Kopf. Wo kann man mit der Karte bezahlen, wo nicht?
17: In großen Supermärkten oder Drogerien ist das kein Problem. Die nehmen die Bezahlkarte alle an. Aber in kleinen Läden oder bei dem türkischen Friseur, wo ich hingehe, ist es schwierig. Bargeld habe ich für diesen Monat leider kaum noch. Meistens sind die 50 Euro spätestens zur Monatsmitte aufgebraucht.
14: Wir laufen jetzt mal hier Richtung Döner-Dreieck. Okay. Über den Markt. Könntest du jetzt hier irgendwas kaufen?
15: Ich denke, nichts kann ich kaufen hier.
14: Wir können gleich mal fragen. Hallo.
15: Hallo. Ist diese Karte funktioniert?
14: Nein.
15: Nein. Okay.
17: This is fair. Das aber wenigstens fair. Hier werden immerhin alle Karten abgelehnt und nicht nur bestimmte. Das ist aber auch nicht der einzige Ort, wo ich Bargeld brauche. Zum Beispiel, wenn ich Secondhand-Sachen kaufen will.
14: 50 Euro im Monat kann Eray abheben. Wenn er mehr Bargeld braucht, dann geht er zu einer sogenannten Wechselstube. Das ist ein inoffizielles Angebot von Menschen aus Gießen, die damit das Bezahlkartensystem umgehen. Geflüchtete können hier Supermarktgutscheine gegen Bargeld eintauschen. Eray weiß durchaus, warum die Bezahlkarte in Deutschland eingeführt worden ist. Damit Menschen wie er kein Geld ins Ausland schicken. Er kann darüber nur den Kopf schütteln.
15: Honestly, I haven't met any person.
17: Ich kenne wirklich niemanden in der Erstaufnahmeeinrichtung, der das macht. Ich finde, wo man damit bezahlen kann und wo nicht, das sind letztlich rein technische Fragen. Das größte Problem ist für mich die Idee dahinter. Diese Politik gegen Geflüchtete. Die Bezahlkarte vermittelt uns das Gefühl, dass wir nicht dazugehören und dass wir hier sein, um das deutsche System auszubeuten. Aber das ist nicht mein Ziel. Ich will ja Teil von dem System werden.
14: Eray hat bereits 2 Deutschkurse besucht. Derzeit spart er Geld für einen nächsten. Ob sein Asylantrag Erfolg hat, das ist ungewiss.
13: Rebecca Diekmann berichtete über die Bezahlkarte für Geflüchtete. Auch die gibt es übrigens in der neuen Ausstellung Die Welt im Geld im Historischen Museum. Zu sehen noch bis 31. Januar 2027. Mein Name ist Andrea Geißler und das Thema dieser Sendung war Die Welt im Geld. Durch die gleichnamige Ausstellung geführt haben mich die beiden Kuratorinnen Christina Bach und Yi Liu.
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1: 19 Uhr. Ermittler in Österreich nehmen Verdächtigen im Fall HIP fest. Trauerfeier für Mario Adorf in München. Eintracht Frankfurt verliert im Kampf um Europapokalplätze. Das Wetter? In der Nacht 14 bis 6 Grad, morgen Sonne und Wolken, örtlich auch Schauer bis 26 Grad. Mein Name ist Katja Irle. Im Erpressungsfall um den Babynahrungshersteller HIP ist in Österreich ein Verdächtiger festgenommen worden. Laut Staatsanwaltschaft Eisenstadt handelt es sich um einen 39-jährigen Mann. Nach einem Medienbericht soll er ein Einzeltäter sein. Aus Wien ARD-Reporter Oliver Schosch.
2: Der Festgenommene wird verdächtigt, den deutschen Nahrungsmittelhersteller HIP erpresst zu haben. Er soll 2 Millionen Euro in Kryptowährung verlangt haben. Der Erpresser hatte 6 manipulierte HIP-Gläschen mit Karottenkartoffelbrei in Umlauf gebracht. Im österreichischen Bundesland Burgenland, in Tschechien und in der Slowakei. 5 davon wurden gefunden. In einem untersuchten Glas wurde Rattengift sichergestellt. Ein Gläschen ist immer noch im Umlauf. Über Geschädigte ist bislang nichts bekannt.
1: Kritik an geplantem Teilabzug der US-Truppen aus Deutschland. Die SPD-Verteidigungsexpertin Möller sagte der Welt am Sonntag, die Präsenz der US-Truppen in Deutschland sei nicht nur in unserem Interesse, sondern auch dem der USA. Deshalb sei die Ankündigung von US-Präsident Trump strategielos. Trump will 5.000 der über 35.000 US-Soldaten aus Deutschland abziehen. Der Vorsitzende des Verteidigungsausschusses Röwekamp von der CDU spricht von einem Weckruf. Dennoch gäbe es keinen Grund zur Panik. Abschied von Mario Adorf. Zu einer Trauerfeier in München sind heute Angehörige, Schauspielkollegen und Weggefährten gekommen. ARD-Reporter Manuel Rauch.
3: Iris Berben sagte in ihrer Trauerrede an Mario Adorf gewandt, für mich warst du immer ein Komplize der Kunst, ein Komplize des Lebens. Und seine Tochter Stella Maria Adorf schloss mit den Worten, vielen Dank Mario, vielen Dank Papi für alles. Mario Adorf war am 8. April im Alter von 95 Jahren in Paris gestorben. Dort lebte er bis zuletzt zusammen mit seiner Frau Monique Fay. Auch in München hatte er eine Wohnung. Beigesetzt wird Adorf im südfranzösischen Saint-Tropez.
1: Nachdem es lange nicht geregnet hat, ist in Romroth im Vogelsberg ein Waldbrand wieder aufgeflammt. Einsatzkräfte hatten gestern Glutnester mit einer Drohne entdeckt. Die Feuerwehr konnte das Feuer dann in der vergangenen Nacht löschen. Laut Polizei war eine Fläche von rund 1 Hektar betroffen. Momentan gilt wegen der Trockenheit in Hessen Waldbrandgefahrenstufe 3 von 5, in einigen südhessischen Regionen sogar Stufe 4. Eintracht Frankfurt hat im Kampf um die Europapokalplätze den nächsten Dämpfer kassiert. Gegen den Hamburger SV verlor die Eintracht mit 1:2. HR-Sportreporter Tim Brockmeier.
4: Die Fans hatten einen richtig dicken Hals nach diesem einmal mehr ganz schwachen Auftritt ihres Teams, das völlig zu Recht dem HSV mit 1:2 unterlag. Zwar brachte Usun die SGE in Führung, aber der HSV kam fast postwendend zum Ausgleich, machte kurz später dann auch den Führungs- und Siegtreffer. Frankfurt einmal mehr defensiv zu löchrig, offensiv ideenlos, unkreativ, einfach schwach und daher verdient unterlegen.
1: Außerdem spielten Bayern München Heidenheim 3:3, Hoffenheim Stuttgart 3:3, Union Berlin Köln 2:2 und Bremen Augsburg 1:3. Das waren die Nachrichten. Das Wetter. Am Abend und in der kommenden Nacht kann es im Westen Schauer und Gewitter geben. Es kühlt ab auf 14 bis 6 Grad. Morgen Sonne und Wolken, örtlich auch Schauer, bei maximal 20 bis 26 Grad. Die weiteren Aussichten? Am Montag erst teils sonnig, später dann Wolken und zeitweise Regen bis 23 Grad maximal. Und am Dienstag gibt's viele Wolken, zeitweise Regen, ab und zu auch mal Gewitter möglich. Das Ganze bis 20 Grad maximal. Die Zeit, es wird gleich 19.04 Uhr.
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1: A81 Singen Richtung Stuttgart, zwischen Böblingen-Sindelfingen und Böblingen-Ost. 3 Kilometer Stau. Das defekte Fahrzeug wurde abgeschleppt. Stadtgebiet Wetzlar. Wegen eines Brands in der Nauborner Straße werden die Anwohner immer noch gebeten, Fenster und Türen geschlossen zu halten. Für die Löscharbeiten ist die Straße aktuell noch in beiden Richtungen gesperrt.
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5: Mit Riccardo Mastrocola. The wind blew. blew. Der Staubsturm ging 2 Jahre lang und so fing das mit der Route 66 an.
6: Das hier ist Amerika auf einer Straße.
7: Es ist eine Reise, die Millionen fasziniert.
8: Tja, wo fängt man an? Wo hört man auf? Es gibt unterwegs einfach so viel zu sehen. Etwa 400.000 kamen, magnetisch angezogen von Kalifornien.
9: Die Realität sah oft ganz anders aus.
10: I get your kicks on Route 66.
11: Und wir reisen heute einen Teil dieser rund 4000 Straßenkilometer von Chicago bis L.A. auf der Route 66, die vom Osten bis an die Westküste führt, durch 8 US-Bundesstaaten, durch endlose Felder, durch weite Wälder und durch die Wüste, manchmal schnurgerade über Asphalt, manchmal staubig und einspurig und kurvenreich durch Berglandschaften, vorbei an einsamen Tankstellen, kleinen Motels und Burgerläden. Und obwohl sie längst ersetzt worden ist von einem großen Highway, einer sogenannten Interstate, und es sie als offizielle durchgängige Verbindung gar nicht mehr gibt, lebt sie weiter und erzählt Geschichten. Freiheit im Rückspiegel, 100 Jahre Route 66, der Tag, ein Thema, viele Perspektiven. Schön, dass Sie mitfahren. Das Piano-Intro zum Song Route 66 von Nat King Cole aus dem Jahr 1946. 20 Jahre nachdem die Straße zur offiziellen Ost-West-Verbindung wurde. Damals hier und da noch etwas holprig, heute auch noch oder wieder, denn man muss sie mittlerweile suchen, den Schildern der Historic Route 66 folgen und dann aufpassen, dass man nicht in Touristenfallen rollt. Die Route 66 hatte mal eine große wirtschaftliche Bedeutung. Kleine und große Unternehmen sind mit ihr entstanden. Der erste McDonald's-Imbiss stand an der Route 66, auch das erste Best Western Hotel. Und dann kam mit der großen Interstate in den 80ern der Niedergang für die vielen kleinen Städtchen und Tankstationen, die von der Route profitiert hatten. Und jetzt ist sie zum Sehnsuchtsort geworden, fast zum Mythos, der von Auf- und Abstiegen erzählt, von Reisen ins Ungewisse, von großer Freiheit und von Träumen. So, jetzt aber genug gequatscht. Wir fahren los in Chicago. Vorher noch eine kleine Stärkung.
12: Draußen blinkt die Neonreklame, hier drinnen dampft das Frühstücksomelett. So groß wie der ganze Teller und sensationell fluffig, so wird es hier im Restaurant Lou Mitchell's schon seit mehr als 100 Jahren über die Theke geschoben. Wirtin Audrey schenkt nochmal Kaffee nach, bevor es losgeht in Downtown Chicago, wo die Mutter aller Straßen beginnt.
13: Wir sind der Ausgangspunkt. Leute aus aller Welt kommen her und sind total aufgeregt. Denn so kann man dieses Land wirklich erleben. Unterwegs, im Auto, von A nach B, nach C und D. Das ist so cool, dass diese eine Straße den gesamten Weg entlang führt.
12: Route 66 führt durch eine Kleinstadt nach der anderen, immer über die Hauptstraße, mitten durchs Zentrum. Das bringt damals vor 100 Jahren wirtschaftlichen Aufschwung hier in Illinois. Getreide, Mais und Fleisch und während der Prohibition auch Alkohol kommen damals von den kleinen Farmen auf die großen Absatzmärkte in Chicago, Springfield, St. Louis. Und im Gegenzug bringen die Autotouristen aus der Großstadt ihr Geld hinaus aufs Land, berichtet Route 66-Historiker Bill Thomas.
14: The service station, the roadside motel, small cafes.
15: Die Tankstelle, das Motel am Straßenrand, kleine Cafés, Campingplätze. Alles, was Reisende brauchen, um von hier nach da zu kommen, ist entlang der Route 66 entstanden. Sie hatte entscheidenden Einfluss darauf, wie wir uns in diesem Land fortbewegen und reisen.
14: It just had a major impact on the way we move and travel in this country.
12: 1985, also nach 60 Jahren Betrieb, wird die ikonische Route 66 wieder außer Betrieb gesetzt. Die neue Interstate ist viel schneller, weil sie um die Städte herumführt. Die alte Straße verfällt und mit ihr hunderte Kleinstädte, so wie hier in Atlanta, Illinois. Der Güterzug fährt noch durch, das Kriegerdenkmal vor dem Rathaus wird noch geputzt, aber die Leuchtschrift am alten Kino blinkt schon lange nicht mehr. Und die meisten Schaufenster entlang der Straße sind mit Brettern vernagelt.
14: It almost decimated all of these small rural communities.
15: Das war fast der Niedergang dieser kleinen ländlichen Gemeinden, als die Leute einfach an ihnen vorbeifuhren. Doch dann stieg das Interesse an der Route 66 wieder, weil die Leute keine eintönige Interstate wollten, sondern echte Erlebnisse. Und so bringt uns diese Straße heute wieder Besucher.
14: Unique experiences. So all of a sudden the road is now bringing us people.
12: Es sind Orte wie Lincoln, Pontiac, Gardner oder Towanda, Illinois, die sich heute neu erfinden als lebendige Denkmäler für automobile Freiheit und Sehnsucht nach Westen. Und wer den verbliebenen Rest der ikonischen Landstraße heute entlangfährt, der kann diese Geschichte nacherleben. 100 Jahre Aufstieg, Niedergang und Wiedergeburt der Route 66.
14: As you travel farther down the road, you're going to see some.
15: Je weiter man die Straße entlang fährt, desto mehr sieht man die guten Seiten Amerikas, aber auch die schlechten. Und genau darum geht es. Das hier ist Amerika auf einer Straße.
14: It's America on a road.
11: Scheibe runter, Ellbogen raus, den Wind spüren, das hört man so richtig. Auch in diesem Bericht Amerika auf einer Straße. Ein Bericht war das unseres Hörfunkreporters Samuel Jakisch, der auch eben unterwegs war auf der Mother of All Roads. Diesen Spitznamen hat sie also auch bekommen. Jetzt hören wir noch mal rein in den Song, den wir am Anfang kurz angespielt haben.
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1: Die Route der Route 66, auf der man eben Kicks erleben kann, also sich gut amüsieren kann und Abenteuer erleben kann, kurz zusammengefasst im Song von Nat King Cole aus dem Jahr 1946. Wir haben noch ein paar mehr Versionen dieses Songs für Sie im Laufe der Sendung. Aber jetzt wieder ab auf die Straße. Wir widmen uns der Route 66 aus filmischer Sicht.
2: Steven Spielbergs erster Film Duell besteht zum größten Teil aus Fahrgeräuschen. Der Film gehört den Maschinen und den Straßen. Er ist Ausdruck dessen, dass das Leben in den USA zum relevanten Teil auf der Straße stattfindet. Spielbergs Film zeigt aber auch die Tücken und Gefahren eines solchen Lebens, denn er inszeniert ein sehr ungleiches Duell eines Mittelklassewagens gegen einen Tanklastzug. Das Roadmovie kann vieles sein. Komödie, Thriller, Kultfilm, Horror. Auf den Highways ist die Hölle los, wie der Titel einer Action-Klamotte mit Burt Reynolds lautet. In den Klassikern des Genres aber werden elementare Dinge verhandelt. In Easy Rider, On the Road, Duell oder Tulane Blacktop. Als Dennis Hoppers Easy Rider 1969 in die Kinos kam, stand die Revolte gegen die Konsumgesellschaft der Eltern in voller Blüte. Zum Sound von Steppenwolf ziehen Dennis Hopper, Jack Nicholson und Peter Fonda durch das Land, lassen sich den Wind um die Nasen wehen und suchen nach ihrer Idee von Amerika.
3: Das war mal ein ganz herrliches Land. Ich kann nicht verstehen, was auf einmal damit los ist.
4: Mann, Sie haben Angst vor uns, ja?
3: Sie haben keine Angst vor dir. Sie haben Angst vor dem, was du für sie repräsentierst.
4: Alles, was wir für sie repräsentieren, ist nur jemand, der sich nicht die Haare schneidet.
3: Oh nein, was du für sie repräsentierst, ist Freiheit.
2: Freiheit ist das entscheidende Wort. Freiheit von Zwängen, von Konsum, von Autorität, die Suche nach dem anderen Amerika, das eben nicht drinnen ist, sondern draußen, auf den Straßen, am Lagerfeuer, in der ungezähmten Natur. In der Verfilmung von Jack Kerouacs Road Novel On the Road wird es auf den Punkt gebracht.
5: Wir ließen Verwirrung und Unsinn hinter uns, um unsere damals einzige und noble Funktion zu erfüllen. Bewegung.
2: In einem Interview gefragt, was für ihn der Sinn des Lebens sei, antwortete Kerouac: Moving. Diese Bewegung war existenzialistisch aufgeladen. Die Rebellen waren auf den Straßen unterwegs zu sich selbst. Betrüblich an dieser Sinnsuche war allerdings, dass auch die, vor denen sie flohen, on the road waren.
6: Glaubt ihr etwa, dass ihr rasen könnt, so schnell wie ihr wollt, nur weil ihr aus Kalifornien seid?
7: Nicht aufregen, Officer, wir sind bereits auf dem Rückweg dorthin.
2: Die Sinnsuche ist ständig bedroht, als da wären die Highway-Polizei oder autoritäre Kleinbürger, die die Easy Rider auf ihren coolen Harleys in den Straßengraben jagen. Sie wird aber auch pervertiert durch einen selbstgewählten Jagdkult von den Straßenrennen, die James Dean in »Denn sie wissen nicht, was sie tun« führt, über Monty Hellmans Tulane Blacktop, einem Film, der ausschließlich aus Rennen besteht, bis zu den postapokalyptischen Highway-Szenen in den Mad Max-Filmen. Ungleich entspannter geht es in der Actionkomödie zu, in die schrillen Vier auf Achse mit Chevy Chase oder in Little Miss Sunshine von 2006, in dem eine Familie in einem gelben VW-Bus den verstorbenen Großvater über den Highway fahren muss, um rechtzeitig zu einer Misswahl zu kommen.
8: Oh Gott, ich werde angehalten. Tut alles so, als wärt ihr normal.
2: Doch selbst in Genres wie Komödie oder Thriller lassen sich noch politische Inhalte unterbringen. Ridley Scotts Thelma und Louise mit Susan Sarandon und Gina Davis gilt noch heute als feministisches Roadmovie mit einem Hauch von Abenteuer und mit Kultcharakter.
9: Louise, du hast ihn ermordet. Hol den Wagen.
2: Zum Schluss stehen sie mit ihrem Auto im Grand Canyon, dort, wo einst John Wayne in den Sonnenuntergang blickte. Das Roadmovie hatte seine ersten Heldinnen gefunden.
1: Mario Scala über Route 66 im Film. Und auch Torben Burgers ist USA-Korrespondent, vor allem fürs Fernsehen im Ersten. Grüß dich, Torben.
10: Ja, guten Tag.
1: du hast vermutlich auch den ein oder anderen Film gesehen, von dem wir gerade gehört haben. Und du bist auch ein Teil der Route 66 gefahren, dieses Amerika auf einer Straße erlebt. Wo seid ihr lang gefahren?
10: Wir waren unterwegs zwischen Flagstaff, Arizona und Santa Monica, Kalifornien, also wenn man so will, auf der Zielgeraden der Route 66. Das ist eine Strecke, das sind ungefähr 500 Meilen, also gut 800 Kilometer. Und da kommt man unterwegs an vielen kleinen Orten vorbei, Seligman, Kingman, Oatman, Needles, Newberry.

0: Guttkamp im Chiemgau gefragt auf der Straße in Traunstein.
1: Ich fühle mich ziemlich unsicher. 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
4: Also ich habe schon ein bisschen investiert, ein bisschen in Gold, ein bisschen Aktien. Aber der normale Mensch, glaube ich, befasst sich jetzt einfach nicht genug damit. Und deswegen ist das Wissen allgemein, glaube ich, einfach nicht so da.
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6: Mit Viktor List und der Fußball-Bundesliga an diesem 32. Spieltag, in dem in den Königsklassenkampf nochmal Bewegung reingekommen ist. Bayer Leverkusen hat heute die Chance, durch einen Sieg im Abendspiel gegen Leipzig auf Rang 4 zu springen. Und bisher sieht's gut aus. Schlussphase mit Christian Schulze.
7: Der Deckel ist drauf, der Drops ist gelutscht. Sucht euch eine Redewendung aus dem Fußball aus. Leverkusen hat vor wenigen Sekunden das 4:1 gegen RB Leipzig erzielt. Und damit ist diese Partie mit Beginn der 4-minütigen Nachspielzeit entschieden. 4:1 für Leverkusen. Sie mussten einen Moment lang warten. Erst klang die Tormusik an, musste dann abgebrochen werden, denn der Schiedsrichterassistent hatte abseits entschieden. Aber der Videoassistent hat ganz genau drauf geschaut und nach Videobeweis zählte der dritte Treffer von Patrick Schick am heutigen Abend dann eben doch. Und so führt Leverkusen 4:1 gegen RB Leipzig. 3 Treffer vom Tschechen vorne im Sturm, der ja eine Leipziger Vergangenheit hat und gegen seinen Ex-Club ganz schön gerne trifft, hat er heute Abend mal wieder unter Beweis gestellt. Leipzig angereist mit dem Selbstvertrauen von 5 Siegen in Folge, hatte in der ersten Halbzeit noch dafür gesorgt, dass es ein offensives und ausgeglichenes Topspiel war, in dem Leverkusen trotzdem unter dem Strich verdient in Führung gegangen ist. Auch wenn es viel Diskussionen rund um das 1:0 gibt, durch den Mann, der jetzt ausgewechselt wird und hier Standing Ovations in der Leverkusener Arena bekommt, Patrick Schick. Diskussionen gibt es um diesen Führungstreffer, denn ein Balljunge oder ein Helfer hinter dem Tor hat den Ball ganz schnell wieder zu Marc Flecken geworfen und Leverkusens Torwart war Ausgangspunkt dieser Führung für Leverkusen. Flecken mit dem langen, schnellen Abstoß weit rein in die Hälfte der Leipziger. Leverkusen spielte das gut zu Ende, fand dann am Fünfer Patrick Schick, der grätschte in den Ball rein und traf eben zum 1:0. Aber es gab eben diese Regeländerung kürzlich, dass die Balljungen von außen das Spiel eben nicht mehr schnell machen dürfen. Dafür gibt es jetzt sogenannte Spots, auf denen die Bälle rund um und auch hinter dem Tor liegen, wo der Torwart dann hätte den Ball aufnehmen müssen. Und das haben die Leipziger moniert in der Pause. Deswegen gab es dann in der zweiten Halbzeit auch eine Szene, als Leverkusens Torwart zum Balljungen hinter seinem Tor gehen musste und ihm das erklären musste, warum er den Ball nicht ganz schnell zum Torwart werfen darf. Also das Regelkunde auf allerhöchster Ebene. Und auf höchster Ebene haben sich heute Abend eben auch diese beiden Mannschaften begegnet. Sehr offensiv ausgerichtet. Leverkusen hatte 14 Torschüsse im ersten Durchgang. Schick war der eine, Teller der andere Torschütze kurz vor der Pause. Nach dem Seitenwechsel Leipzig mit viel Druck unterwegs. Aber die Abwehr der Leverkusener, sie hielt sehr, sehr lange. Und zunächst machte Patrick Schick in der 76. Minute das 3:0. 4 Minuten später, aber kurzzeitig wieder Hoffnung für Leipzig. Baumgartner traf per Kopf. Aber jetzt ist es eben dieses 4:1 und Leverkusen spielt nochmal über die linke Seite. Poco bleibt da aber hängen und Leipzig auf dem Weg nach vorne. Ein Sieg fehlt den Leipzigern noch, dabei bleibt es auch. Also wenn sie nächste Woche gewinnen im Heimspiel gegen St. Pauli am Samstag, dann sind sie sicher in der Champions League dabei. Und auf der anderen Seite hat Leverkusen jetzt alles in eigener Hand durch diesen Sieg, der in dieser Sekunde amtlich ist. Springt Bayer Leverkusen in der Tabelle auf Platz 4, einem Champions League Platz, und hat es nun in der eigenen Hand, diesen über die Ziellinie zu bringen. Leverkusen schlägt Leipzig im Topspiel 4:1.
6: Christian Schulze war das vom Abendspiel Leverkusen gegen Leipzig, Endstand 4:1. Und mit diesem Ergebnis schauen wir nochmal auf diesen Samstagnachmittag in der Fußball-Bundesliga. Und wieder ist die Generalprobe für die Bayern in die Hose gegangen. Letzte Woche konnten

0: Sie in der Fußball-Bundesliga in Mainz ein 0:3 zur Halbzeit noch in einen Sieg umwandeln. Das hat diesmal nicht geklappt gegen den FC Heidenheim. Nach 0:2 Rückstand zur Pause war es am Ende ein 3:3. Die Heidenheimer wiederum verpassen damit die Sensation denkbar knapp. Edgar Endres.
1: Als die Sensation fast perfekt ist, als die Krämpfe in die Beine der Heidenheimer schießen, knallt Olise nach 100 Minuten den Ball an den Pfosten und von dort springt der vom Rücken von Torwart Ramay rein ins Tor zum 3:3 für die Bayern. Ein Gegentor, das den Heidenheimern im Abschießkampf richtig wehtut, so Abwehrspieler Patrick Mainka.
2: Haben wir kurz davor diesen Riesensieg zu erringen. Er ist natürlich irgendwo bezeichnend. Dann kommt der letzte Schuss, geht alle innen vor. Ich glaube, Dian war noch leicht dran, kullert dann irgendwo rein. Das sind ja einfach irgendwo ganz, ganz bittere Sekunden. Und ja, trotzdem ist es natürlich schon Wahnsinn, wenn man hier in München steht, in der Allianz Arena und nach dem Spiel sagt, es war leider nur ein Punkt.
1: Damit verhindern die Bayern mit einer weiteren Energieleistung ihre zweite Heimpleite der Saison. Nach 0:2 durch die Treffer von Tsivtsivadze und Dingchi schafft der doppelte Goretzka das 2:2. Und diese Energie hebt auch Joshua Kimmich ausdrücklich hervor.
3: Wir kommen wieder aus dem 2:0 zurück, wir kommen nach dem 3:2 zurück. Wir wissen schon, dass wir sowohl Qualität als auch Mentalität haben, um dann auch mal zurückzukommen. Insgesamt war es jetzt in den letzten Wochen zu viel, dass wir immer wieder zurückkommen mussten. Natürlich haben wir auch zu viele Gegentreffer kassiert, aber all das wird am Mittwoch nicht zählen.
1: Doch als erneut Tsivtsivadze mit einem Traumschlenzer in der 76. Minute trifft, droht ein böser Ausrutscher vor dem Halbfinalrückspiel gegen Paris. Doch 100 Minuten genügen dann zum glücklichen 3:3 gegen tapfere Heidenheimer, die ihre Minimalchance auf den Klassenerhalt zumindest bis morgen wahren.
0: Die Heidenheimer jetzt 3 Punkte Rückstand auf St. Pauli. Die spielen aber morgen noch gegen Mainz. Da wird die ganze Liga ganz genau drauf schauen. Kleiner Trost auch noch für den FC Bayern. Paris Saint-Germain hat seine Generalprobe ebenfalls versemmelt, spielt nur 2:2 gegen Lorient. Und damit zum FC Augsburg. Die durften heute jubeln, gewinnen mit 3:1 bei Werder Bremen und bleiben damit zum 5. Mal in Folge ungeschlagen. Felix Gerhardt.
4: Es war ein Sieg der clevereren Mannschaft. Werder zu Beginn gut im Spiel und mit mehr Ballbesitz und Chancen. Das Tor aber erzielten die Augsburger. 24. Minute, Traumpass von Gregoritsch auf Anton Kade, der Backhaus im Bremer Tor keine Chance ließ. In der Nachspielzeit der ersten Halbzeit war es dann wieder Kade, diesmal gut bedient von der linken Seite, Kopfball aus 5 Metern, das etwas schmeichelhafte 2:0 für den FCA zur Pause. Bremen im Durchgang 2 dann mit offensiven Wechseln und die Belohnung gab es nach einer guten Stunde. Romano Schmid mit einem abgefälschten Schuss zum Anschlusstreffer, doch nur 5 Minuten später wieder die Augsburger. Nach einer Ecke stocherte der eingewechselte Christian Jakic den Ball zum 3:1 für den FCA über die Linie. Werder verpasst die fast sichere Klassenerhaltsparty. Der FC Augsburg wahrt seine Chancen aufs internationale Geschäft.
0: Da sind es jetzt nur noch 3 Punkte Rückstand, weil parallel Eintracht Frankfurt mit 1:2 gegen den Hamburger Sportverein verliert. Also Chance auf Europa für den FCA. Aber davon wollte Trainer Manuel Baum überhaupt nichts wissen.
5: Das sind so viele Wenn-Dann-Szenarien, die überschreiten meinen Horizont gerade im Moment. Ich glaube, das ist am besten, wenn wir uns auf das nächste Spiel gegen Gladbach konzentrieren. Und dann schauen wir einfach, was am Schluss rauskommt.
0: Außerdem trennen sich Stuttgart und Hoffenheim 3:3 und Union Berlin und Köln 2:2. In der zweiten Fußball-Bundesliga kann der FC Schalke heute mit einem Sieg gegen Düsseldorf den Aufstieg schon perfekt machen. Anstoß ist in wenigen Minuten. In Liga 3 darf dafür heute schon gefeiert werden beim VfL Osnabrück. Der steht nämlich fest als Aufsteiger und das ohne selbst gespielt zu haben. Denn durch die 1:6 Niederlage von Konkurrent Rot-Weiß Essen bei Stuttgart 2 ist in Niedersachsen der Aufstieg nicht mehr zu nehmen. Nach 5 Wochen Rennpause ist die Formel 1 zurück und präsentiert einen neuen Sieger, zumindest im Sprint. Während in den 3 Rennen zuvor mit George Russell oder Kimi Antonelli immer ein Mercedes-Pilot ganz vorne war, hat heute Lando Norris im McLaren den Sprint von Miami gewonnen. Jens Gideon schätzt uns ein, was das für die Saison bedeutet.
6: Dieses erste Achtungszeichen des Weltmeisters macht Hoffnung auf neue Spannung. Nach der Sprintqualifikation war schon zu vermuten, dass McLaren nach der 5-wöchigen Pause deutlich konkurrenzfähiger ist. Das scheint sich jetzt mit diesem sehr ungefährdeten Doppelsieg von Lando Norris und Oscar Piastri zu bestätigen. Starker Start, schnell großer Vorsprung und dann eine ungefährdete Fahrt an der Spitze. Das alles spricht für ein enorm verbessertes Auto. WM-Spitzenreiter Kimi Antonelli wurde nach schwachem Start und einer Strafe für ein zu hartes Manöver nur 6. im Sprint. Sicher ein kleiner Dämpfer für Mercedes. Auch Ferraris Charles Leclerc war als 3. schneller. Ein weiteres Indiz dafür, dass die Besten enger beieinander sind. Drei Teams auf Augenhöhe werden schon in der Qualifikation für das Hauptrennen von Miami heute am späten Abend für große Spannung sorgen.
0: Jens Gideon von der Formel 1 und zum Schluss noch ein Ergebnis vom Volleyball. Die BR Volleys aus Berlin haben auch Spiel 2 der Finalserie um die deutsche Meisterschaft gegen die SVG Lüneburg für sich entschieden. Die Hauptstädter gewinnen zu Hause mit 3:1. Wer zuerst drei Spiele für sich gewinnt, entscheidet, der gewinnt den Titel. Und für die Berliner wäre es schon der 10. in Folge.

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1: 20.30 Uhr die Nachrichten von BR24 mit Stefanie Müller. Im Fall des Erpressungsversuchs gegen den Babykosthersteller Hipp haben österreichische Ermittler einen Verdächtigen festgenommen. Nach Angaben der zuständigen Staatsanwaltschaft handelt es sich um einen 39-jährigen Mann. Der Verdächtige wird laut der Polizei Burgenland derzeit verhört. Er soll in Österreich, Tschechien und der Slowakei Rattengift in Babynahrung gemischt haben. In einem in Österreich sichergestellten Glas mit Karotten-Kartoffelbrei hatten Ermittler 15 Mikrogramm Rattengift gefunden. Das deutsche Sortiment war nach Angaben des Unternehmens aus dem oberbayerischen Pfaffenhofen an der Ilm nicht betroffen. Mit Blick auf den angekündigten Truppenabzug von US-Soldaten aus Deutschland hat Bundesverteidigungsminister Pistorius auf das beiderseitige Interesse an einer andauernden Stationierung verwiesen. Nach Angaben des Verteidigungsministeriums sagte der SPD-Politiker, die Präsenz amerikanischer Soldaten in Europa und besonders Deutschland sei für beide Seiten relevant. Insgesamt sind derzeit fast 40.000 Soldaten in Deutschland stationiert, etwa 5.000 sollen abgezogen werden. Der Tankrabatt zur Entlastung der Autofahrer hat die Preise nicht auf breiter Front nach unten gedrückt. Nach Angaben des Bundeskartellamts kostete der Liter Diesel nach 14 Uhr bundesweit im Schnitt 2,15 Euro pro Liter und damit nur etwa 4,5 Cent weniger als zur selben Zeit am Vortag. Super E10 kostete 2,05 Euro und damit 4 Cent mehr. Der ADAC forderte die Anbieter erneut dazu auf, die geltende Steuersenkung voll weiterzugeben. Bewaffnete haben einen Öltanker vor der Küste des Jemen entführt und steuern das Schiff nun offenbar in Richtung Somalia am Horn von Afrika. Das hat die jemenitische Küstenwache bekannt gegeben. Die MT Eureka sei vor der Küste der südostjemenitischen Provinz Shabwa von bisher Unbekannten überfallen worden. Es sei inzwischen gelungen, den Standort des Tankers zu bestimmen. Die Küstenwache erklärte, man bemühe sich, das Schiff zu befreien und die Sicherheit der Besatzung zu gewährleisten. Eine Asylunterkunft in Unterfranken ist vollständig ausgebrannt. Wie die Polizei mitteilte, wurde niemand verletzt. Die Bewohner hätten sich aus dem brennenden Gebäude retten können. Das Feuer war nach Polizeiangaben im Erdgeschoss des Hauses ausgebrochen. Zur Klärung der Brandursache hat die Kriminalpolizei die Ermittlungen übernommen. Das Wetter in Deutschland: in der Nacht im Osten und Südosten klar oder leicht bewölkt, 15 Grad im Ruhrgebiet, 3 Grad in Tälern des Bayerischen Waldes. Morgen im Südosten und Osten freundlich, sonst bewölkt und einzelne Schauer, örtlich auch Gewitter, mit Werten zwischen 16 bis 30 Grad. Und jetzt ist es 20 Uhr und 33 Minuten.
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2: Mit Stefanie Meyer-Nägle, heute aus dem Studio von BR24 in München. Am 6. Mai 2025, also vor ziemlich genau einem Jahr, da passiert etwas, das es in der Geschichte der Bundesrepublik so noch nicht gab. Friedrich Merz scheitert im ersten Wahlgang zur Kanzlerwahl. Wenige Stunden später klappt die Wahl dann doch noch. Der CDU-Politiker tritt an mit dem Versprechen, Deutschland umzubauen. Es soll außenpolitisch entschlossener werden, wirtschaftlich dynamischer, innenpolitisch strenger. Ein Jahr später wirkt vieles anders als angekündigt. Merz ist zum Außenkanzler geworden, der zwischen Trump, Putin, Zelensky und den europäischen Partnern pendelt, während zu Hause Konflikte um Rente, Sozialstaat und Schuldenbremse und enttäuschte Wirtschaftserwartungen entstehen. In unserem Podcast Die Entscheidung aktuell zeichnet Hans-Joachim Viehweger aus dem ARD-Hauptstadtstudio nach, was das erste Jahr der Regierung Merz für Deutschland bedeutet.
3: Es ist kurz nach 10, als Bundestagspräsidentin Julia Klöckner das Ergebnis des ersten Wahlgangs verkündet.
4: Mit Ja haben gestimmt 310 der Abgeordneten, mit Nein haben gestimmt 307, Enthaltungen 3. Der Abgeordnete Friedrich Merz hat die erforderliche Mehrheit von mindestens 316 Stimmen nicht erreicht. Er ist gemäß Artikel 63 Absatz 2 des Grundgesetzes zum Bundeskanzler der Bundesrepublik Deutschland nicht gewählt.
3: Ein Paukenschlag. Noch nie in der Geschichte der Bundesrepublik ist ein Kanzler im ersten Wahlgang durchgefallen. Es wird hektisch im Bundestag. Hinter den Kulissen wird an einer Zweidrittelmehrheit gearbeitet, um noch am gleichen Tag einen zweiten Wahlgang zu ermöglichen. Für diese Mehrheit sorgen am Ende die Abgeordneten der Linkspartei wie Bodo Ramelow.
5: Wir helfen nicht der Union, sondern wir helfen der Demokratie. Wir sorgen dafür, dass der Parlamentarismus keinen weiteren Schaden nimmt.
3: 325 Stimmen erhält Friedrich Merz dann im zweiten Wahlgang, immer noch weniger als CDU, CSU und SPD zusammen haben. Bundespräsident Frank-Walter Steinmeier überreicht die Ernennungsurkunde.
6: Herr Bundeskanzler, mit leichter Verspätung, aber umso herzlicher ein Glückwunsch zur Wahl.
3: Zurück im Bundestag schwört Merz gemäß Grundgesetz, seine Kraft dem Wohle des deutschen Volkes zu widmen, seinen Nutzen zu mehren und Schaden von ihm zu wenden.
7: So wahr mir Gott helfe.
3: Begonnen hat alles aber schon viel früher.
7: Ich will es sehr deutlich sagen. Angesichts der Bedrohungen unserer Freiheit und des Friedens auf unserem Kontinent muss jetzt auch für unsere Verteidigung gelten, whatever it takes.
3: Es ist die erste Vereinbarung von Union und SPD bei ihren Sondierungsgesprächen Anfang März. Ausgaben für die Verteidigung werden weitgehend von der Schuldenbremse ausgenommen. Es ist ein Tag, an dem Gerüchte über einen möglichen Austritt der USA aus der NATO die Runde machen. Zuvor hatte ein Auftritt von US-Vizepräsident J.D. Vance bei der Münchner Sicherheitskonferenz für Irritationen gesorgt und dann der denkwürdige Rauswurf des ukrainischen Präsidenten Zelensky aus dem Weißen Haus. Donald Trump hatte ihm vorgeworfen, mit einem dritten Weltkrieg zu spielen. Das ist der Hintergrund für die Lockerung der Schuldenbremse für die Verteidigung. Dazu kommen aber noch 500 Milliarden Schulden für Infrastruktur und Klimaschutz. Beschlossen wird dies noch mit dem alten Bundestag, in dem Union, SPD und Grüne die notwendige Zweidrittelmehrheit haben. SPD-Chef Lars Klingbeil und Friedrich Merz.
8: Diese Entscheidung hat die Möglichkeit, der Geschichte unseres Landes eine neue Richtung zu geben.
7: Die mit der heutigen Änderung des Grundgesetzes möglich werdenden Investitionen, meine Damen und Herren, in die Infrastruktur verringern auch nicht den Konsolidierungsbedarf der öffentlichen Haushalte.
3: Doch unter anderem der scheidende FDP-Abgeordnete Johannes Vogel erinnert Merz und die Union an ihre Position zur Schuldenbremse vor der Bundestagswahl.
9: Lieber Friedrich Merz, liebe Kolleginnen und Kollegen der Union, was Sie heute vorhaben, ist mit alten Mehrheiten das Gegenteil von dem zu tun, was Sie vor der Wahl gesagt haben. Das schadet der politischen Kultur in unserem Land.
3: Friedrich Merz wird das Jahr zu den 500 Milliarden neuen Schulden später als die für ihn schwerste Entscheidung bezeichnen, aber trotzdem verteidigen, unter Hinweis auf die Schulden für die Bundeswehr.
10: Ich hätte das eine ohne das andere nicht haben können und ich habe dann schweren Herzens beidem zugestimmt. Und ich muss sagen, aus der Rückschau war jedenfalls die Entscheidung für die Bundeswehr richtig. Denn wenn wir die nicht getroffen hätten, wäre im Juni letzten Jahres, Anfang Juni, der NATO-Gipfel der letzte gewesen, den wir in dieser Zusammensetzung erlebt hätten.
3: Anfang April dann die Präsentation des Koalitionsvertrags, mit dem Merz insbesondere eins verbindet.
7: Die politische Mitte unseres Landes ist in der Lage, die Probleme zu lösen, vor denen wir stehen.
3: In den Koalitionsgesprächen sei Vertrauen zwischen Union und SPD gewachsen, sagt Merz. Das mache ihn sehr zuversichtlich, in den nächsten 4 Jahren gut regieren zu können. SPD-Chef Klingbeil, der als Vizekanzler und Finanzminister ins Kabinett geht, sagt es so.
11: Wir arbeiten daran, dass das Vertrauen in die Politik nach Jahren des Streits auch wieder zunimmt.
3: Ein wenig zurückhaltender äußert sich CSU-Chef Markus Söder.
12: Ist es eine Liebesheirat? Trotz einer neuen Dudes-Männer-Freundschaft zwischen Friedrich Merz und Lars Klingbeil, das ganz zärtlich entwickelt hat. Ich bleibe da bei meinem Sie zunächst mal. Das sage ich ja mal als jemand, der das Landwirtschaftsministerium vertritt. Liebe vergeht, Hektar besteht, das ist eine Substanz.
3: Der neue Kanzler verspricht schon vor seiner Wahl im Bericht aus Berlin einen Stimmungsumschwung.
10: Die Weichen müssen richtig gestellt werden. Ich möchte, dass wir auch aber in den Sommer schon mit einer besseren Stimmung kommen, dass die Menschen merken, es geht jetzt voran, es wird sich etwas ändern.
3: Es ist eines dieser Worte, die Merz später vorgehalten werden, sowie dann auch das Wort vom Herbst der Reformen. Zu Beginn seiner Amtszeit widmet sich Merz aber vor allem den europäischen und internationalen Beziehungen. Gleich am Tag nach der dann doch geglückten Wahl fährt er nach Paris und Warschau. Anfang Juni folgt in Washington ein deutlich spannenderer Termin.
13: So to let you know, this is the birth certificate of Donald Trump's grandfather, born in 1869, close to Bad Dürkheim.
14: Right?
13: Yeah. That's called Sirius. And his Christian name was Friedrich.
3: März schenkt Trump die Kopie der historischen Geburtsurkunde des Großvaters des US-Präsidenten, der mit Vornamen auch Friedrich hieß.
14: Wir haben heute ein Fundament gelegt für sehr gute persönliche, aber auch politisch zielführende Gespräche.
3: In den kommenden Monaten wird Merz den engen Draht nach Washington immer wieder benötigen. So als sich Trump mit dem russischen Präsidenten Putin in Alaska trifft, fast schon kumpelhaft.
15: Next time in Moskau.
16: Oh, that's an interesting one. No. I'll get a little heat on that one, but I could see it possibly happening. Thank you very much, Vladimir. And thank you all. Thank you.
3: Die Europäer fürchten nicht zum ersten und nicht zum letzten Mal, dass die USA unter Trump die Ukraine ihrem Schicksal überlassen. Zusammen mit Volodymyr Zelensky und anderen europäischen Staats- und Regierungschefs reist Merz nach Washington, um das zu verhindern.
7: Wir sind gekommen, um Volodymyr Zelensky zu unterstützen und auch gemeinsame europäische Interessen zu bewahren.
3: Das Wort vom Außenkanzler macht zunehmend die Runde. Zunächst hinterlässt das einen positiven Eindruck, so bei Industriepräsident Peter Leibinger.
17: Er hat einerseits im Ausland gezeigt, dass wir wieder da sind, aber er hat darüber, paradoxerweise könnte man sagen, oder interessanterweise, erreicht, dass auch im Land das Gefühl da ist, wir haben wieder eine Regierung.
3: Wirtschaftspolitisch setzt die neue schwarz-rote Regierung in den ersten Wochen vor allem auf zwei Maßnahmen. Steueranreize für Unternehmen und das schon beschlossene 500-Milliarden-Paket für Infrastruktur und Klimaschutz.
11: Ich möchte nicht nur Finanzminister, sondern auch Investitionsminister sein. Und ich möchte, dass die Bagger in unserem Land schnell rollen.
3: Doch von Anfang an begleitet das Projekt der Verdacht, dass mit den zusätzlichen Schulden zu locker umgegangen wird, dass damit indirekt Wahlgeschenke finanziert werden. Die Grünen-Fraktionsvorsitzende Katharina Dröge drückt es so aus.
18: Und ich sage Ihnen wirklich, Herr Merz, es wird vielleicht ein absurder Witz der Geschichte sein, dass Sie als der Mann, der immer für die Schuldenbremse gekämpft hat, am Ende in die Lehrbücher der Ökonomie eingehen werden, als das Beispiel, warum man die Schuldenbremse tatsächlich noch braucht, weil man offensichtlich Ihnen nicht vertrauen kann, dass Sie verantwortlich mit Geld umgehen und dass Sie in das investieren, was notwendig wäre für unser Land.
3: Die Kritik kommt nicht nur aus der Opposition, sondern auch von Bundesbank, Bundesrechnungshof und zahlreichen Ökonomen. Die Vorsitzende der Wirtschaftsweisen, Monika Schnitzer, nimmt als Beispiel die Investitionen in die Schiene. 9 Milliarden aus dem Sondervermögen, das klinge erstmal gut.
19: Das ist aber nicht wirklich zusätzlich, weil man gleichzeitig den Haushaltsansatz im Bundeshaushalt reduziert hat um fast 6 Milliarden.
3: Die zweite große Maßnahme von Schwarz-Rot aus dem Sommer 25 wird erstmal positiv aufgenommen. Unternehmen werden steuerlich entlastet, wenn sie investieren. Ab 2028 soll dann die Gewinnsteuer gesenkt werden. In damals noch trauter Eintracht, SPD-Finanzminister Klingbeil und CDU-Wirtschaftsministerin Katharina Reiche.
11: Das klare Signal des heutigen Tages ist, dass wir mit dem Wachstumsbooster jetzt die Wirtschaft ankurbeln.
20: Das ist ein Aufbruchssignal an Unternehmen und an Investoren, zurückzukehren an den Standort Deutschland.
3: Doch das Signal für mehr Investitionen verpufft. Zunächst einmal, weil es überlagert wird vom Konflikt über eine geplante Verfassungsrichterwahl. Unionspolitiker kritisieren die Position der von der SPD vorgeschlagenen Juristin Frauke Brosius-Gersdorf zur Abtreibung und zur Menschenwürde von Ungeborenen. Die schon geplante Abstimmung im Bundestag muss abgesagt werden. Die SPD-Fraktion ist empört. Omid Nuripur von den Grünen kommentiert.
21: Ehrlich gesagt, mir fällt nichts mehr ein, wie amateurhaft das ist. Und es stellt die Frage, ob diese Koalition tatsächlich nach 100 Tagen in dem Zustand ist, in dem die Ampel nach 100 Wochen war, nämlich im blanken Chaos.
3: Was läuft? Die von Merz angekündigte Wende in der Migrationspolitik. Eine Aufgabe, die CSU-Innenminister Alexander Dobrindt weitgehend geräuschlos übernimmt.
22: Es geht jetzt nicht darum, dass wir morgen anfangen, alle in vollem Umfang zurückweisen, sondern es geht um Stück für Stück dafür zu sorgen, dass die Überforderung geringer wird.
3: Freilich, Merz selbst sorgt dann im Herbst für eine größere Debatte rund um das Thema Migration.
14: Bei der Migration sind wir sehr weit. Wir haben in dieser Bundesregierung die Zahlen August 24, August 25 im Vergleich um 60% nach unten gebracht. Aber wir haben natürlich immer im Stadtbild noch dieses Problem.
3: Das Stadtbild, was denn damit genau gemeint ist, wollen Journalisten wissen. Von links hagelt es Kritik. Und an Demonstrationen beteiligen sich auch SPD-Abgeordnete. Eine andere große Debatte, die im Sommer 25 beginnt und sich bis heute durchzieht, die Debatte um Reformen um den Sozialstaat.
0: Der Sozialstaat, wie wir ihn heute haben, ist mit dem, was wir volkswirtschaftlich leisten, nicht mehr finanzierbar. Und deswegen werden wir das ändern müssen.
3: Schon zuvor hat Merz durch den Hinweis, Deutschland könne seinen Wohlstand nicht mit Vier-Tage-Woche und Work-Life-Balance erhalten, beim Koalitionspartner für Rumoren gesorgt. Nun legt die SPD-Co-Vorsitzende, Arbeitsministerin Bärbel Baas, bei einem Juso-Kongress nach.
1: Diese Debatte gerade, dass wir uns diese Sozialversicherungssysteme und diesen Sozialstaat finanziell nicht mehr leisten können, ist, und da entschuldige ich mich jetzt schon für den Ausdruck, Bullshit.
3: Die unterschiedlichen Positionen innerhalb der schwarz-roten Koalition prallen dann beim Streit um das Rentenpaket aufeinander. Die SPD will das Rentenniveau garantieren. Das soll durch eine sogenannte Haltelinie gewährleistet werden. Junge Abgeordnete der Union wie Pascal Reddick warnen vor den Folgewirkungen in den 30er Jahren und werden dafür beim Deutschlandtag der Jungen Union gefeiert.
2: Können wir es uns wirklich leisten, Beitragszahler, Steuerzahler und die Wirtschaft noch weiter zu belasten? Dieses Rentenpaket ist so nicht zustimmungsfähig und wird von uns deshalb in dieser Form auch keine Zustimmung bekommen können.
3: Der Kanzler, der das Rentenpaket verteidigt, erhält beim Treffen der Jungen Union eine herbe Abfuhr. Dafür bekommt deren Chef Johannes Winkel beim Arbeitgebertag einen eigenen Auftritt.
23: Wir in Deutschland, und darum dreht sich ja dann auch die aktuelle Debatte, müssen langsam anfangen, den demografischen Wandel ernst zu nehmen, denn wir haben ihn viel zu lange einfach vor uns hergeschoben.
3: Ganz anders ergeht es beim Arbeitgebertag SPD-Arbeitsministerin Baas, die die Rentengarantie verteidigt. Als sie sagt, die werde nicht aus Beiträgen, sondern aus Steuern bezahlt, lachen einige Teilnehmer. Was Baas wiederum bei einer Juso-Tagung aufgreift.
24: Und für mich war spätestens, wenn nicht sogar schon vorher, dieser Arbeitgebertag für mich ein Schlüsselerlebnis. Weil da besonders deutlich geworden ist, gegen wen wir eigentlich gemeinsam kämpfen müssen.
3: Das klingt nach Klassenkampf und heizt den Konflikt weiter an. Die Frage stellt sich, ob Union und SPD eine Mehrheit für das Rentenpaket im Bundestag haben. Erinnerungen an die zunächst gescheiterte Kanzlerwahl und die Richterwahl werden wach. Unionsfraktionschef Jens Spahn versucht, die eigenen Leute auf Kurs zu bringen.
25: Das Thema Rente-Haltelinie ist für die SPD politisch in etwa so wichtig, auch für den Gang in diese Koalition gewesen, wie für uns der Politikwechsel in der Migration.
3: Am Ende klappt es mit der eigenen Mehrheit, auch wenn 7 Unionsabgeordnete mit Nein stimmen und 2 weitere sich enthalten. Die AfD nutzt den Unmut, der sich innerhalb der Union aufgestaut hat, um dieser Avancen zu machen. Der parlamentarische Geschäftsführer der Fraktion, Bernd Baumann.
26: Gibt es da noch irgendeinen Kopf in der CDU, der das durchsetzt? Die Wahlversprechen von Friedrich Merz. Das wäre jetzt eine Minderheitsregierung, nachdem ja republikweit gezeigt wurde, CDU, SPD ruiniert die CDU und ruiniert Deutschland.
3: Eine Minderheitsregierung, wäre das eine Alternative zu Schwarz-Rot, wo es so oft knirscht? Der Kanzler widerspricht deutlich.
27: Also mit Verlaub, das ist doch nicht zu Ende gedacht. Glaubt denn irgendjemand ernsthaft, wir könnten in diesem Deutschen Bundestag mit wechselnden Mehrheiten arbeiten und da noch vernünftige Gesetzgebungsarbeit machen?
3: Und Merz wiederholt das, was er schon bei der Vorstellung des Koalitionsvertrags betont hat. Es gehe darum, aus der politischen Mitte heraus Probleme zu lösen. Das sehe er als seinen Auftrag. Bei einem anderen Thema gelingt das, wenn auch nach vielen Drehungen und Wendungen. Aus dem viel kritisierten Bürgergeld wird eine neue Grundsicherung. Wobei SPD-Ministerin Baas und CDU-Generalsekretär Carsten Linnemann durchaus unterschiedliche Akzente setzen.
28: Solidarität und Unterstützung gehören zur Identität unseres Landes und geben den Menschen Sicherheit, insbesondere in unruhigen Zeiten.
29: Wenn jemand, finde ich, 3-mal sich nicht meldet, dann haben diejenigen ein Recht darauf, die diesen Sozialstaat finanzieren, dass derjenige auch kein Geld mehr bekommt. Das nennt man Fördern und Fordern oder auf Deutsch Gerechtigkeit.
3: Auch auf einem anderen Gebiet einigen sich Union und SPD nach einigem Hin und Her, dem neuen Wehrdienst. Schon bei seiner Regierungserklärung hatte Kanzler Merz angekündigt:
30: Die Bundesregierung wird zukünftig alle finanziellen Mittel zur Verfügung stellen, die die Bundeswehr braucht, um konventionell zur stärksten Armee Europas zu werden.
3: Es sei ein Fehler gewesen, die Wehrpflicht auszusetzen. Es sei aber auch nicht möglich, sie einfach wieder so einzuführen, sagt Merz. Während Verteidigungspolitiker der Union beim neuen Wehrdienst stärker auf verpflichtende Elemente setzen wollen, setzt SPD-Verteidigungsminister Boris Pistorius auf Freiwilligkeit und Anreize.
4: Ich beschäftige mich aktuell mit der Frage, wie kriegen wir möglichst viele junge Männer und Frauen in die Bundeswehr, in jeder Statusgruppe. Das ist mein Auftrag. Jetzt zu spekulieren über Pflichtmodelle macht für mich gar keinen Sinn.
3: Zurück zur Außenpolitik. Dem Kanzler sind die besonderen Beziehungen zu Israel wichtig. Das deutsche Bekenntnis zur Existenz und zur Sicherheit des Staates Israel bezeichnet er als unverhandelbaren Bestandteil der normativen Fundamente unseres Landes. Wie sehr Merz das Thema emotional berührt, zeigt sich bei einer Rede in einer Münchner Synagoge, als er die Tochter zweier Holocaust-Überlebender, Rachel Salamander, anspricht.
5: Und Sie haben in einem Ihrer Bücher geschrieben, dass Sie als Kind immer wieder diese eine Frage stellten, ob denn den Juden niemand geholfen habe. Ohne ein Festhalten an der Hoffnung auf eine positive Antwort, so schreiben Sie weiter, ohne ein Festhalten an der naiven Hilfserwartung des Kindes, wären wir doch als Menschen verloren.
3: Im Verhältnis zur israelischen Politik ändert Merz aber den Ton immer wieder. Als Israel im Juni iranische Atomanlagen bombardiert, sagt er auf eine entsprechende Frage im ZDF:
6: Das ist die Drecksarbeit, die Israel macht für uns alle.
3: Im August dagegen kündigt Merz wegen des anhaltenden Gazakriegs an, Israel vorerst keine Waffen mehr zu liefern. Eine Entscheidung, die von der SPD begrüßt wird, aber innerhalb der Unionsparteien für Kritik sorgt. Beim neuerlichen Angriff Israels und der USA auf den Iran Ende Februar 26 äußert sich Merz zunächst zurückhaltend. Bei allen Zweifeln sei jetzt nicht der Moment, Partner und Verbündete zu belehren.
5: Völkerrechtliche Einordnungen werden dabei relativ wenig bewirken. Das gilt umso mehr, wenn sie weitgehend folgenlos bleiben. Appelle aus Europa, auch aus Deutschland, die Verurteilung iranischer Rechtsbrüche und selbst umfangreiche Sanktionspakete haben über Jahre und Jahrzehnte wenig ausgerichtet.
3: Niemand würde dem Mullah-Regime eine Träne nachweinen, heißt es in Berlin parteiübergreifend. Doch der neuerliche Krieg im Nahen Osten stößt zunehmend auf Unverständnis. Verteidigungsminister Pistorius:
4: Es ist nicht unser Krieg, wir haben ihn nicht begonnen. Wir wollen diplomatische Lösungen und ein schnelles Ende. Aber weitere Kriegsschiffe in der Region tragen dazu im Zweifel nicht bei.
3: Das bezieht sich auf die Aufforderung von US-Präsident Trump an die NATO-Verbündeten, gemeinsam die Straße von Hormuz zu sichern, die der Iran blockiert. Da widerspricht auch der Bundeskanzler dem US-Präsidenten.
7: Ich habe ihm gesagt, wenn du willst, dass wir helfen, dann frag uns bitte vorher, upfront und nicht über die Zeitungen hinterher. Das ist ein Umgang, den wir einfach nicht akzeptieren können.
3: Es wird deutlich, der Ton zwischen Deutschland und den USA ist trotz aller Versuche, die USA bei der Stange zu halten, rauer geworden. Das hat sich bereits in der Ukraine-Frage gezeigt, als die USA im November einen Friedensplan vorstellen, der klingt, als wäre er allein von Moskau geschrieben worden. Außenminister Johann Wadephul:
8: Es ist vollkommen klar, Europa hat eigene Vorstellungen, wir haben eine eigene Rechtsordnung. Wir werden unsere eigene Souveränität und unsere eigenen Interessen in diesen Prozess einbringen.
3: Die amerikanische Militäraktion in Venezuela, dann Trumps Griff nach Grönland und die Drohung mit immer neuen Zöllen, all das verschärft das Klima weiter. Lars Klingbeil sagt, Europa dürfe sich nicht erpressen lassen.
9: Wir haben kein Interesse an einer Eskalation. Wir suchen auch keine Eskalation. Aber trotzdem müssen wir jederzeit bereit sein, uns gegen Erpressungsversuche der USA zu wehren.
3: Auch für die größte Oppositionspartei im Bundestag, die AfD, ist die erratische Außenpolitik von Donald Trump ein Problem, sieht sie diesen doch als Verbündeten. Zugleich wirft die Partei- und Fraktionsvorsitzende Alice Weidel dem Bundeskanzler vor, sich zu sehr auf die Außenpolitik zu kaprizieren und den Wirtschaftsstandort zu vernachlässigen.
10: Während Sie über die Weltpolitik schwadronieren, kollabiert die deutsche Industrie. Verbände warnen vor dem Verlust von weiteren 150.000 Stellen.
3: Aus der von Merz versprochenen Wirtschaftswende ist noch nichts geworden. Vertreter von Wirtschaftsverbänden, die zunächst große Hoffnungen in die neue Regierung gesetzt haben, zeigen sich zunehmend enttäuscht. So Helena Melnikow, die Hauptgeschäftsführerin der Deutschen Industrie- und Handelskammer.
12: Wir haben ja erst die Ankündigung gehabt, die große sozusagen Stimmungswirtschaftswende bis zum Sommer. Dann der Herbst der Reform. Auch das hat sich nicht erfüllt.
3: Auch dem Kanzler dämmert es, dass er mit so mancher Ankündigung hohe Erwartungen geweckt hat, womöglich zu hohe.
0: Ja, ich will freimütig einräumen, vielleicht haben wir nach dem Regierungswechsel nicht schnell genug deutlich gemacht, dass wir diese gewaltige Reformanstrengung nicht von heute auf morgen schaffen können. Ich nehme diese Kritik an.
3: So Merz beim CDU-Parteitag im Februar. Einige Wochen lang sieht es so aus, als wollten sich Union und SPD nun den versprochenen Reformen widmen. SPD-Chef Klingbeil geht trotz und vielleicht auch wegen der Wahlniederlagen in Baden-Württemberg und Rheinland-Pfalz in die Offensive. Deutschland brauche grundlegende Reformen, sagt Klingbeil bei der Bertelsmann-Stiftung und fordert ein Umdenken auch von der eigenen Partei.
11: Wir, und damit meine ich auch meine Partei, wir haben in den letzten Jahren ein System geschaffen, in dem es für viele Menschen sich immer weniger lohnt zu arbeiten oder in dem es sich kaum lohnt, mehr zu arbeiten.
3: Als Finanzminister fügt er hinzu:
11: Wir können nicht jede Krise und jedes Problem einfach mit noch mehr Geld beantworten.
3: Ein Satz, den so ähnlich auch schon Kanzler Merz gesagt hat. Doch angesichts steigender Spritpreise überbieten sich Politiker aller Fraktionen in Forderungen nach Entlastungen. Nach einem Treffen der Koalitionsspitzen im April ist es ausgerechnet Klingbeil, der verkündet:
13: Wir lassen die Menschen in dieser Krise nicht allein.
3: Was dann doch wieder an Worte des Merz-Vorgängers Scholz erinnert, der in der Energiekrise 2022 den Fußballslogan "You'll never walk alone" für die Politik übernommen hatte. Auch mit den konkreten Maßnahmen, einem Tankrabatt und einer steuer- und abgabenfreien Entlastungsprämie, knüpft Schwarz-Rot an die Ampelkoalition an. Der Kanzler betont zwar, bei dem Treffen der Koalitionsspitzen sei es auch um die großen Reformen gegangen, um Steuern, Gesundheit und Rente. Doch wie bald herauskommt, es hat zwischen den Koalitionspartnern heftig gekracht. Was man vielleicht aus den Worten von CSU-Chef Söder hätte heraushören können.
14: Der Bundeskanzler sagt, das war ein schönes Wochenende. Ich weiß nicht, ob ich das 1:1 teilen kann, aber es war ein effektives Wochenende. Ihm hat's gefallen, ich war dabei.
3: Streit gibt es insbesondere zwischen Wirtschaftsministerin Reiche und Finanzminister Klingbeil.
15: Der Koalitionspartner ist in den letzten Wochen damit aufgefallen, Vorschläge zu unterbreiten, die teuer, wirkungsschwach und verfassungsrechtlich fragwürdig sind.
16: Übrigens, um das auch mal aufgrund von aktuellen Debatten zu sagen, wer der Meinung ist, dass man jetzt den Abbruch bei erneuerbaren Energien machen sollte, der irrt völlig und der schadet diesem Land.
3: Doch es bleibt nicht auf der Ebene der Minister. Bei einer Rede vor dem Bankenverband geht Kanzler Merz den Koalitionspartner direkt an.
17: Mir reicht das nicht, was wir bisher geschaffen haben. Ich erwarte von den Sozialdemokraten, dass sie auch manche Blockade auflösen, die wir in den letzten Wochen und Monaten leider immer wieder gehabt haben.
3: Merz spricht unter anderem das Thema Rente an. Um den Lebensstandard im Alter zu halten, werde die gesetzliche Rentenversicherung allein nicht ausreichen. Sie könne allenfalls noch eine Basisabsicherung sein. Eine Aussage, die heftige Proteste in der SPD auslöst. Die Frage stellt sich, wie vor diesem Hintergrund gemeinsame Reformen möglich sein sollen. Angesichts der weiteren Debatten um Gesundheit, Pflege und Steuern mahnt denn auch CSU-Chef Söder:
14: Da wird's noch dickste Bretter zu bohren gehen.
3: Das heißt, auch wenn die Regierung Merz in ihrem ersten Jahr einiges auf den Weg gebracht hat, in der Migrationspolitik, beim Wehrdienst oder durch die neue Grundsicherung, auch wenn eine Reform der gesetzlichen Krankenversicherung nun im Kabinett beschlossen wurde, andere große Reformen stehen noch aus. Das Miteinander der Koalition, um nicht gleich von Streit zu sprechen, weckt aber immer wieder Zweifel, ob sie dazu in der Lage ist. Auch der Kanzler hat eine klare Linie letztlich noch nicht gefunden.
18: Hans-Joachim Viehweger blickte in der jüngsten Folge von Die Entscheidung aktuell auf das erste Jahr der Regierung Merz zurück.

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1: Um 21 Uhr mit Katja Irle. Festnahme im Erpressungsfall um den Babykosthersteller Hipp. Wie die Staatsanwaltschaft Eisenstadt in Österreich mitteilte, handelt es sich bei dem Verdächtigen um einen 39-jährigen Mann. Er soll versucht haben, das Unternehmen mit Rattengift in Babynahrung zu erpressen. In Österreich, Tschechien und der Slowakei waren insgesamt 5 vergiftete Gläser gefunden worden. Ein weiteres Glas soll noch im Umlauf sein. Nach der Ankündigung der USA, Truppen aus Deutschland abzuziehen, gibt es Kritik an US-Präsident Trump. Der Vorsitzende des Verteidigungsausschusses im Bundestag, Röwekamp, sagte der Rheinischen Post, Sicherheitspartnerschaft sei kein Deal. Aus der Nachrichtenredaktion Astrid Rolle.
2: Röwekamp sprach von einem Weckruf. Deutschland müsse nun die eigenen Verteidigungsfähigkeiten entschlossen stärken. Grünen-Parteichefin Brandner sagte T-Online, der angekündigte Abzug zeige, wie gefährlich es sei, sich in Verteidigungsfragen auf Trump zu verlassen. Die NATO sieht das US-Vorhaben als Zeichen, dass Europa weiter mehr für seine eigene Verteidigung tun muss.
1: In Wetzlar ist am späten Nachmittag in einem Wohnhaus ein Feuer ausgebrochen. Nach Angaben der Polizei sind keine Menschen mehr in den betroffenen Doppelhaushälften. Verletzte gibt es demnach nicht. Die Löscharbeiten dauern noch an. Der Schaden wird auf 400.000 Euro geschätzt. Im Abendspiel der Fußball-Bundesliga hat sich Bayer Leverkusen gegen RB Leipzig mit 4:1 durchgesetzt. Leverkusen verbessert sich damit auf den Champions League Platz 4. Ab Nachmittag hatte Eintracht Frankfurt im Kampf um die Europapokalplätze das Heimspiel gegen den Hamburger SV mit 1:2 verloren. Außerdem spielten Bayern München Heidenheim 3:3, Hoffenheim Stuttgart 3:3, Union Berlin Köln 2:2 und Bremen Augsburg 1:3. Im Sprintrennen in der Formel 1 ist Weltmeister Lando Norris in Miami auf den ersten Platz gefahren. Zweiter wurde sein Teamkollege Oscar Piastri. ID-Sportreporter Jens Gideon.
3: Der WM-Führende Kimi Antonelli musste sich nach schwachem Start seines Mercedes und einer Strafe für ein zu hartes Rennmanöver mit Platz 6 begnügen. Dritter des Sprints von Miami wurde Charles Leclerc im Ferrari. Die Qualifikation für das morgige Hauptrennen folgt noch heute am späten Abend. Dann wird auch der einzige Deutsche wieder dabei sein. Nico Hülkenberg musste auf den Sprint verzichten, weil sein Audi auf dem Weg in die Startaufstellung mit brennendem Motor ausgefallen ist.
1: Das waren die Nachrichten. Das Wetter. In der Nacht im Osten und Südosten oft klar, sonst Wolken, einzelne Schauer und Gewitter, 15 bis 3 Grad. Morgen im Südosten und Osten freundlich, sonst mehr Wolken als Sonne, örtlich Schauer und Gewitter, maximal 30 Grad. Und am Montag Schauer und Gewitter bis 26 Grad. Die Zeit, es wird gleich 21.03 Uhr.
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4: Mit Stefanie Meyer-Nägle, heute aus dem Studio von BR24 in München. 39.000 Soldaten haben die USA derzeit in Deutschland stationiert. In spätestens einem Jahr sollen 5.000 von ihnen abgezogen werden. Dann wären es wieder ungefähr so viele wie vor dem Ausbruch des Ukraine-Kriegs. Den Truppenabzug hat das US-Verteidigungsministerium nicht mit Deutschland abgestimmt, auch wenn Verteidigungsminister Pistorius die Entscheidung als absehbar bezeichnete. Andere Stimmen in Berlin sind eher verärgert. Georg Schwarte mit einem Überblick.
5: Eine Sicherheitspartnerschaft ist kein Deal, die NATO kein Basar. Soweit, so deutlich sagt das der Vorsitzende des Verteidigungsausschusses Thomas Röwekamp, CDU, Richtung US-Präsident Trump. Trumps andauernde Provokationen nennt er inakzeptabel. Die jüngste Provokation, der zuvor nicht intern angekündigte Teilabzug von 5000 US-Soldaten aus Deutschland. Jürgen Hart, CDU-Außenpolitiker, versteht, warum der Kanzler zuletzt offen und öffentlich Trump kritisierte.
6: Also man kann sich natürlich als deutscher Bundeskanzler auch nicht zum Horst machen.
5: Zum Horst machen. Soll heißen, Merz wird ja wohl laut sagen dürfen, was alle Welt sieht, dass der US-Präsident keine Strategie für den Iran-Krieg hat.
6: Und wenn man jetzt so tut, als wäre da alles Friede, Freude, Eierkuchen, dann verliert man ja auch als Bundeskanzler die Glaubwürdigkeit im eigenen Land.
5: Jetzt also ein Teilabzug als mögliche Bestrafung. Regierungsintern lautet das Motto, keine Panik, alles halb so schlimm. absehbar, sagt deshalb der deutsche Verteidigungsminister Pistorius dazu. Der rheinland-pfälzische Ministerpräsident Schweizer ist da schon sorgenvoller. Zahlreiche US-Einrichtungen sind in Rheinland-Pfalz. Trumps wollten hin oder her, man sollte es ernst nehmen, sagt Schweizer.
7: Ja, letztendlich werden wir das nicht abschließend beurteilen können, weil wir natürlich inzwischen gelernt haben, mit Äußerungen aus dem Oval Office umzugehen. Aber ich finde, es ist klug, es ernst zu nehmen und sich darauf vorzubereiten, dass diesen Worten auch Schritte folgen könnten.
5: In der Berliner Bundespolitik fallen die Reaktionen unterschiedlich aus. Grünen-Co-Chefin Brandner sagte dem Portal T-Online, der angekündigte Teilabzug zeige, wie gefährlich es sei, sich auf den US-Präsidenten Trump zu verlassen. SPD-Verteidigungsexpertin Siemtje Möller nennt Trumps Drohungen in der Welt am Sonntag erratisch, den Teilabzug strategielos. AfD-Co-Chef Chrupalla verweist auf das Programm seiner Partei.
8: Die wissen, dass in unserem Grundsatzprogramm der Abzug der amerikanischen Truppen verankert ist. Und das ist der erste Schritt. Nochmal, wir müssen als Europäer, als Deutsche selbstverteidigungsfähig sein und uns für unsere Verteidigungsfähigkeit auch dementsprechend aufrüsten.
5: Vorausgegangen dem allem ein Fernduell Kanzler versus Trump. Merz hatte dem US-Präsidenten zuletzt mehrfach und öffentlich vorgeworfen, keinen Plan zu haben. Vor Schülern sagte er dann auch noch das.
9: Da wird eine ganze Nation gedemütigt durch die iranische Staatsführung.
5: Trump konterte im Trump-Stil verletzend. Merz habe keine Ahnung und solle sich besser um sein marodes Land kümmern. Er mache einen schlechten Job. Der US-Präsident ist jedenfalls anhaltend wütend, dass die NATO-Partner ihm nicht ausreichend in Sachen Iran-Krieg zur Hilfe eilten. Typisch Trump, sagt Außenpolitiker Jürgen Hart.
6: Dass man dann einen Schuldigen woanders ausmacht. Alles Böse, was Amerika widerfährt, kommt von außen. Das ist die Legende, das süße Gift, mit dem der US-Präsident dieses Volk ja auch für sich gewonnen hat. Und dieses Narrativ wird eben strapaziert, auch wenn es objektiv nicht stimmt.
5: Was aber stimmt jetzt? Der Truppenabzug soll in 6 bis 12 Monaten passieren. Und wichtiger noch, die geplante vorübergehende Stationierung von US-Mittelstreckenraketen in Deutschland fällt ganz aus, weil Trump es so will. Ulrich Toden, verteidigungspolitischer Sprecher der Linkspartei, findet das übrigens großartig. Er sagt, Merz wäre verrückt, Trump in dieser Situation auch noch die Kontrolle über US-Mittelstreckenraketen in Deutschland geben zu wollen.
4: Georg Schwarte mit den Reaktionen auf den US-Truppenabzug. Spannungen nicht nur im deutsch-amerikanischen Verhältnis, auch mit der EU hat sich US-Präsident Trump wieder angelegt. Gestern kündigte er weitere Zölle auf Autos und Lkw aus der EU an. 25% sollen es sein. Das dürfte insbesondere deutsche Autohersteller hart treffen und das Wirtschaftswachstum in Deutschland weiter drücken. Die EU-Kommission denkt über Gegenmaßnahmen nach. Aus Brüssel, Thomas Spickhofen.
10: Man kann es als diplomatisch bestens verpackte Drohung verstehen, was die EU-Kommission am Freitagabend veröffentlichte, als Reaktion auf die neue Zollandrohung aus dem Weißen Haus. Wir bekennen uns weiterhin vollständig zu berechenbaren und für beide Seiten gewinnbringenden transatlantischen Beziehungen, versicherte eine Sprecherin der Kommission schriftlich, fügt dann allerdings hinzu, wenn die USA Maßnahmen ergreifen, die nicht zu dem gemeinsamen Abkommen passen, dann halten wir uns Optionen offen, um die europäischen Interessen zu schützen. Bernd Lange, der Vorsitzende des Handelsausschusses im Europäischen Parlament, formuliert es direkter.
11: Das Verhalten von Präsident Trump ist ungehörig.
10: Dabei war Kommissionspräsidentin Ursula von der Leyen so stolz im Sommer vergangenen Jahres, als sie sich mit US-Präsident Donald Trump auf dessen Golfplatz im schottischen Turnberry im Groben auf eine Abmachung im Zoll- und Handelskonflikt geeinigt hatte.
12: Today's deal creates certainty in uncertain times.
10: Dieses Abkommen bringt Sicherheit in unsicheren Zeiten, fand von der Leyen damals. Es sah vor, dass auf die meisten Produkte, die Europa in die USA exportiert, höchstens 15% Zoll anfallen. Im Gegenzug versprachen die Europäer, Energieprodukte für mehr als 750 Milliarden Dollar in den USA einzukaufen, dort für 600 Milliarden Dollar zu investieren und den Zoll für US-Einfuhren nach Europa auf weitgehend null zu senken. Was genau davon jetzt angeblich nicht eingehalten wurde, hat der US-Präsident offen gelassen. Bei der Kommission jedenfalls beteuert man, die EU werde ihre Verpflichtungen weiter umsetzen, man bleibe in engem Kontakt mit den Gesprächspartnern. Tatsächlich liegt das 0% Zollpaket im Moment im Parlament. Und dort knüpft man einige Bedingungen an die Zustimmung. Eine klare Befristung zum Beispiel und eine Ausstiegsklausel. Das ist der normale demokratische Prozess, sagt der Ausschussvorsitzende Bernd Lange und kündigt an.
11: Nach diesen Drohungen werden wir sehr sorgfältig nächste Woche noch einmal darüber beraten, wie wir jetzt uns verhalten.
10: Lange erinnert daran, dass die USA ihrerseits schon gegen den Deal verstoßen haben, mit einer Liste von mehr als 400 Produkten zum Beispiel, auf die wegen ihres Stahl- und Aluminiumanteils zusätzliche Zölle erhoben werden. Von der EU fordert der Sozialdemokrat eine entschlossene Haltung.
11: Wir werden den ganzen Korb von unseren Möglichkeiten nächste Woche besprechen und dann ruhig, aber klar reagieren.
10: Zu den Möglichkeiten gehören zum Beispiel eine bereits fertige Liste von Gegenzöllen, die schon zweimal auf den Tisch gelegt wurde, oder das neue, noch nie angewandte Anti-Zwangsmaßnahmen-Instrument, das unter anderem Einschränkungen für US-Unternehmen in der EU bedeuten könnte. In gewisser Weise ist aber auch Donald Trump konsequent. Kurz nach dem Deal von Turnberry wurde er in einem Radiointerview gefragt, was denn sei, wenn die EU zum Beispiel nicht die versprochenen 600 Milliarden Dollar investiere. Naja, antwortet Trump.
13: Well, then they pay tariffs of 35%.
10: Dann zahlen sie halt 35% Zoll.
4: US-Präsident Trump will die Zölle auf EU-Importe von Fahrzeugen erhöhen. Thomas Spiekhofen mit Reaktionen aus Brüssel war das. Und damit in die Ukraine. Spielsucht ist beim ukrainischen Militär in den vergangenen Jahren zu einem Problem geworden. Soldatinnen und Soldaten verzocken in Online-Casinos ihren Sold und schlimmstenfalls auch das Geld ihrer Familien. Und mit ihrer Sucht gefährden sie letztlich auch die Sicherheit der Truppe. Die ukrainische Regierung will nun eingreifen. Wie und welche Unterstützung es für Abhängige bereits gibt, das hat sich unsere Korrespondentin Gesine Dornblüt angesehen und dafür auch mit einem Betroffenen gesprochen.
14: Der Soldat Andriy hat sich für das Online-Interview ein Tuch über Mund und Nase gezogen. Andriy ist nicht sein richtiger Name. Der Mit-50er möchte unerkannt bleiben. Er ist spielsüchtig, einer von vielen Soldaten in der ukrainischen Armee. Du denkst nur noch an das Spielen. Es zieht dich immer weiter hinein und irgendwann merkst du, dass dein Leben nur noch daraus besteht. Andriy dient seit 4 Jahren. Die Einheit möchte er nicht nennen. Seine Spielsucht hatte er bereits vor 15 Jahren entwickelt. Er mochte Sport und Sportwetten. Er setzte zunächst kleine Summen, verlor, machte mehr und mehr Schulden. Für ein paar Jahre kam er von seiner Sucht los. In der Truppe kam der Rückfall. Wir können unser Gelände nicht oft verlassen. Wir verbringen hier 90% unserer Zeit. Jeder sehnt sich nach etwas, das ihm Freude bereitet. Ich wollte wieder die Emotionen erleben, die ich hatte, als ich die Spiele meiner Lieblingsmannschaften verfolgte, als Tore fielen und ich mich freute. Wie viele Soldaten der ukrainischen Armee spielsüchtig sind, ist nicht bekannt. Doch dass Militärangehörige sich häufiger als Zivilisten mit Online-Glücksspielen beschäftigen, ist eine Tatsache, meint die Psychologin Tetjana Synitska. Sie arbeitet für die Organisation Prostirjitja, Lebensraum in Kyiv und therapiert Spielsüchtige. Wir Zivilisten haben mehr Möglichkeiten, uns zu entspannen. Wir können ins Kino gehen, ein Buch lesen oder uns mit Freunden treffen. Was tut jemand in der Armee, wo es diese Möglichkeiten nicht gibt? Glücksspiele sind leicht zugänglich, direkt auf dem Smartphone verfügbar. Sie reduzieren Spannung und lenken von der Realität ab. In der Ukraine ist das Glücksspiel, nachdem es jahrelang verboten war, seit 2020 wieder erlaubt. Dass sich die Spielsucht innerhalb der Armee ausbreitet, ist schon seit 2 Jahren bekannt. 2024 veröffentlichte ein Frontsoldat eine Petition auf der Website des ukrainischen Präsidenten, in der er darum bat, den Zugang Militärangehöriger zu Spielhallen on- und offline einzuschränken. Er traf einen Nerv. Binnen weniger Stunden kamen 25.000 Unterschriften zusammen. Jetzt, 2 Jahre später, handelt die Regierung. Die staatliche Behörde für die Regulierung des Glücksspielmarktes soll dafür sorgen, dass Militärangehörige sich nicht mehr bei den entsprechenden Plattformen anmelden können. Das hätte schon viel früher geschehen müssen, so Natalia Dinikieva, stellvertretende Ministerin für Digitales, kürzlich im ukrainischen Radio. zumal der allerdings nicht belegte Verdacht bestehe, dass Russland hinter einem Teil der illegalen Casinos stecke. Wenn Soldaten dort spielen, geben sie persönliche Daten preis. Das trägt, gelinde gesagt, nicht zu unserer Verteidigungsfähigkeit bei. Es kann sowohl für die Menschen als auch für ihre Familien gefährlich sein. Und es kann auch für das Land gefährlich sein. Gesperrt werden kann allerdings nur der Zugang zu offiziellen Plattformen und Wettbüros. Der Soldat Andriy glaubt nicht, dass das ausreicht, um die Spielsucht unter Soldaten einzudämmen. Wer einfallsreich und nicht ganz dumm ist, findet andere Wege. Ich habe auf einer Plattform gespielt, die nicht in der Ukraine registriert ist, und ich habe Kryptowährungen genutzt, um Geld auf mein Spielkonto einzuzahlen. Andriy hat sich in Therapie begeben. Er hofft, dass zumindest er die Sucht bald ganz überwunden hat.
4: Der Kampf gegen Spielsucht beim ukrainischen Militär. Gesine Dornblüt berichtete aus Kiew. Anfang Juni findet in Montenegro der Westbalkan-Gipfel statt, bei dem es auch um die Erweiterung der EU in der Region gehen soll. Montenegro ist einer der beiden Musterschüler mit Blick auf den Beitrittsprozess. 14 von rund 30 Beitrittskapiteln hat das Land schon abgeschlossen. Bei Albanien, dem anderen Land, das die EU in diesem Zusammenhang oft lobend erwähnt, sind es null. Dabei laufen auch dort seit 2022 die offiziellen Beitrittsverhandlungen. Im Bereich Wirtschaft muss Albanien Reformen umsetzen, um in der EU konkurrenzfähig zu sein. Die Regierung drückt nun aufs Tempo. Vor welche Herausforderungen das die Unternehmer stellt, schildert unser Korrespondent David Freches an einem Beispiel.
15: So klingt es, wenn Arbeitsschutzkleidung genäht und hergestellt wird. Auch für den deutschen Markt. Das ist die Kollektion unseres deutschen Partners. Mit dem arbeiten wir seit 4 Jahren zusammen und wir haben auch gemeinsam an der größten Messe der Welt für technische Bekleidung in Düsseldorf teilgenommen. Pro Jahr produzieren wir 200 Kleidungsstücke für ihn. Das ist Florian Secchia. Der Unternehmer hat, wie viele seiner Landsleute, für ein paar Jahre in Italien gelebt und spricht die Sprache daher fließend. Florian Secchia ist seit 20 Jahren Chef einer Firma, die mitten in Tirana steht und mehr als 13.000 Kleidungsstücke pro Monat herstellt. Zu 90% produziert er für den europäischen Markt. Der Unternehmer weiß, Albanien muss beim Beitrittsprozess nachweisen, dass es auf dem Weg zu einer funktionierenden Marktwirtschaft ist, die beim Wettbewerb in der EU mithalten und wachsen kann. Das und andere Anforderungen werden in den 6 Verhandlungsclustern und mehr als 30 Beitragskapiteln geregelt, die ein Land abschließen muss, wenn es in die EU will. Die Regierung in Albanien hat all diese Cluster und Kapitel innerhalb von etwa einem Jahr geöffnet. Florian Secchia sieht das kritisch. Das Problem ist, diese Standards in unseren Unternehmen anzuwenden. Die Kapitel wurden ziemlich schnell geöffnet, aber der schwierigste Teil kommt von jetzt an. Die Löhne werden ein Problem. In dem Moment, in dem wir in der EU sind, müssen wir uns mit einem ganz anderen Lohnniveau auseinandersetzen. Arbeitnehmer können dann auch ohne Schwierigkeiten in andere EU-Länder abwandern. Es wird auch schwer, andere Niveaus zu erreichen, etwa in Bezug auf Umweltstandards oder Arbeitsbedingungen. Für die albanische Wirtschaft ist es schwierig, das alles zu erreichen. Florian Secchia sieht durch den Beitrittsprozess hohe Kosten und viel Bürokratie auf sich zukommen, aber auch große Vorteile. Im Vergleich zu Albanien habe die EU schon lange bessere Beziehungen nach Pakistan oder Bangladesch und dort kämen viele seiner Rohstoffe her. Außerdem fielen Zölle weg. Und auch die Europäische Union selbst wird nicht müde zu betonen, dass Albanien auf einem guten Weg sei. Eine Aussage, die vor allem anspielen dürfte auf das hohe Tempo der Regierung um Edi Rama beim Öffnen der Verhandlungscluster. Edi Rama will, dass Albanien 2030 vollwertiges Mitglied der EU ist. Das ist kein Traum, den wir uns ausgedacht haben. Das ist ein Plan, der auf unserem Schreibtisch liegt. Die Geschwindigkeit, mit der die Kapitel geöffnet werden, ist geplant. Die Europäische Kommission hat uns den Plan vorgelegt und

0: Ein Erpresser hatte behauptet, er habe Rattengift in die Babynahrung getan. Nun haben Ermittler einen Verdächtigen festgenommen. Aus Wien Oliver Schusch.
1: Laut der Sprecherin der Staatsanwaltschaft im österreichischen Eisenstadt handelt es sich beim Festgenommenen um einen 39-jährigen Mann. Zur Herkunft des Mannes und zum genauen Festnahmeort wollte die Polizei nichts sagen. Es wird offenbar noch weiter ermittelt. Laut der österreichischen Kronenzeitung wurde der Mann in Salzburg gefasst. Die Polizei hätte sein Versteck gestürmt. Es handelt sich demnach um einen Einzeltäter. Der Festgenommene wird verdächtigt, den deutschen Nahrungsmittelhersteller HIP erpresst zu haben. Er soll 2 Millionen Euro in Kryptowährung verlangt haben. Der Erpresser hatte 6 manipulierte HIP-Gläschen mit Karottenkartoffelbrei in Umlauf gebracht. Im österreichischen Bundesland Burgenland, in Tschechien und in der Slowakei. 5 davon wurden gefunden. In einem untersuchten Glas wurde Rattengift sichergestellt. Ein Gläschen ist immer noch im Umlauf. Über Geschädigte ist bislang nichts bekannt.
0: Und damit zurück nach Deutschland zu einem Menschen in Bayern mit einem ganz besonderen Hobby. Jens Müller aus Neustadt an der Aisch ist Jahrgang 83 und hat sich schon immer für Telefone und Telefonzellen interessiert. Zu Hause in seiner Hecke hat er jetzt ein altes, ausrangiertes Telefonhäuschen aufgestellt. Statt auf einen Bildschirm zu tippen, läuft es hier ganz oldschool. Euro einwerfen, wählen, lostelefonieren. Tatsächlich nutzen das vereinzelt auch Menschen im Ort, denn der Apparat bietet noch die ein oder andere Besonderheit. Tobias Burkhardt hat mal vorbeigeschaut.
2: Schön in die Gartenhecke eingewachsen, ohne dabei allzu sehr verdeckt zu werden, steht es da. Mitten in Neustadt an der Aisch. Das knallgelbe Telefonhäuschen. Original mit Tür und Kunststoffscheiben. Jens Müller hat die Telefonzelle von 1988 auf seinem Grundstück platziert. Wer will, kann für 30 Cent telefonieren, wie früher. Das Geld wird später gespendet. Die Nostalgie bleibt. Jens Müller.
3: Die Idee hier war dann aber, okay, Telefonzelle mit Telefon, aber wenn es auch nur rumsteht im Garten, ist irgendwie auch langweilig, wenn man nichts damit machen kann, sondern die Idee ist schon zu sagen, alle öffentlichen Telefonzellen wurden in Deutschland inzwischen abgeschaltet. Die Öffentlichkeit sollte einfach nochmal die Möglichkeit haben, auch aus nostalgischen Gründen, das nochmal zu erleben und zu sehen.
2: Ersteigert hat Jens Müller das Telefonhäuschen im Internet. Um die Technik zu prüfen, ruft er seine Frau an.
3: Ja, Sabine, ich wollte nur mal testen, wie die Qualität ist.
2: Der 41-jährige Tüftler hat noch die ein oder andere Besonderheit mit eingebaut. Unter einer kostenfreien 0800er-Nummer gibt es zum Beispiel die aktuelle Tagesschau aufs Ohr. Einfach Hörer abnehmen, wählen und sich die aktuellen Nachrichten anhören.
4: Guten Tag, hier ist die Tagesschau in 100 Sekunden. Verteidigungsminister Pistorius stellt neue Militärstrategie vor. Sie trägt den Titel Verantwortung für Europa.
2: Neustadtspfarrerin Tabea Richter ist experimentierfreudig und eher zufällig an der Telefonzelle vorbeigekommen. Jetzt geht sie rein, wählt eine der kostenfreien Nummern und bekommt das Zitat der Woche zu hören. Auch so eine Besonderheit der Müllerschen Zelle. Tabea Richter ist überrascht und gleichzeitig begeistert.
5: Wenn alle Experten sich einig sind, ist Vorsicht geboten. George Werner Klaw.
6: Genial.
5: Genial. Also besser geht nicht am Morgen, da wird man fröhlich.
2: Jens Müllers Leidenschaft für historische Telefone kommt in seinem Keller voll zur Geltung. Hier sammelt er Apparate von 1892 bis fast in die Gegenwart. Die ersten Telefone mit Wählscheibe sind dabei, genauso wie ein Vermittlungskasten aus einem längst nicht mehr existierenden Hotel oder der schwarz-weiße Apparat seiner Oma. Damit begann alles. Jens Müller hat zu jedem Einzelstück viel zu erzählen.
3: Hier unten sind die Fernsprechtischapparate der 70er Jahre, Standardmodelle in Deutschland. Damals hat man ja kein Telefon besessen, sondern musste es von der Post mieten. Das waren also die Standardapparate. Der Standardapparat vorher war der W48 der 50er und 60er Jahre. Gab auch eine Variante für die Wand, die heißt W49.
2: Jedes Gerät in seiner Sammlung ist voll funktionstüchtig. Die historischen Apparate restauriert und repariert Jens Müller alle selbst mit viel technischem und historischem Fachwissen. Telefone sind einfach seine große Leidenschaft.
3: Die sind einfach gemacht, um langfristig zu funktionieren. Also heute sind die Sachen nach wenigen Jahren kaputt und zum Wegwerfen. Und die funktionieren weiterhin nach 100 Jahren. Das ist schon auch faszinierend.
2: Und Klingeltöne haben Jens Müller schon als Kind fasziniert. Manchmal, wenn Besuch da ist, lässt er deshalb alle Sammlerstücke gleichzeitig läuten.
0: Über eine außergewöhnliche Sammelleidenschaft für Telefone und Telefonzellen berichtete Tobias Burkhardt.

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1: Mit Viktor List. Dieser 32. Spieltag in der Fußball-Bundesliga hat wieder einige Gewinner und Verlierer vor allem tabellarisch gesehen hervorgebracht. Im Rennen um Europa sind die Gewinner sicherlich die Leverkusener. Die Werkself gewinnt das Abendspiel gegen Leipzig und springt auf Rang 4. Christian Schulze.
2: Eine starke, offensivfreudige erste Halbzeit hatte in Leverkusen die Mannschaft, die verdientermaßen zur Pause 2:0 führte. Schick in Minute 26 und Teller kurz vor dem Pausenpfiff. In Halbzeit 2 Leipzig deutlich offensiver unterwegs, noch offensiver, aber Leverkusens Abwehr hielt lange, lange dicht. Zunächst Schick in der 76. Minute mit dem 3:0. Baumgartner 4 Minuten später mit der Verkürzung, mit dem Treffer zum 1:3. Aber erneut war es Patrick Schick, der mit seinem dritten Tor des Abends das 4:1 für Leverkusen erzielte und Leverkusen zum Sieger machte.
1: Die jetzt also auf Platz 4. Das war aber nur möglich, weil sich zuvor Hoffenheim und Stuttgart 3:3 getrennt hatten. Stuttgart und Leverkusen in der Tabelle jetzt punktgleich. Ebenfalls 6 Tore gab es zwischen dem FC Bayern und dem FC Heidenheim, aber zur Überraschung aller waren die gerecht verteilt. Die Bayern retten durch Michael Olise in der Nachspielzeit ein 3:3. Das war natürlich keine gute Generalprobe für das Halbfinalrückspiel in der Champions League gegen Paris Saint-Germain, sah auch Sportvorstand Max Eberl so.
3: Wir haben nicht das auf den Platz gebracht, was wir uns vorgestellt haben. Haben dann das Spiel trotzdem gedreht, es steht 2:2. Aber dann passiert das. Bundesliga, Qualität des Gegners, machen ein Zaubertor zum 3:2 und verdienen sich am Ende dieses 3:3. Ohne, dass wir jetzt das zu hoch hängen. Wir haben nicht verloren, wir sind wieder zurückgekommen. Das sind Themen, die positiv sind. Aber natürlich 3 Tore wollen wir nicht bekommen und sollten wir auch am Mittwoch nicht bekommen.
1: Im Kampf um den Klassenerhalt ist der Hamburger SV heute der große Sieger. Die Norddeutschen gewinnen mit 2:1 bei Eintracht Frankfurt und können damit höchstens noch in die Relegation rutschen. Ein direkter Abstieg nicht mehr möglich und entsprechend erleichtert Trainer Merlin Polzin.
4: Natürlich ist die Freude, gerade wenn wir dann mit unseren tollen Fans dann auch feiern dürfen, ja, extrem hoch. Ein ganz, ganz besonderer Tag in der jüngsten HSV-Geschichte.
1: Und die Eintracht aus Frankfurt ist der doppelte Verlierer, denn parallel gewinnt der FC Augsburg mit 3:1 bei Werder Bremen und rückt den Frankfurtern auf Rang 7 bis auf 3 Punkte auf die Pelle. Von Europa wollte Trainer Manuel Baum bei den Augsburgern aber trotzdem nichts wissen.
5: Also für mich ist jetzt kein Thema. Ich denke da immer gern so in Stufen. Und die erste haben wir ja erklommen mit dem Klassenerhalt. Die zweite ist, die wir uns vorgenommen haben, dass wir einen einstelligen Tabellenplatz haben. Und auf die schauen wir jetzt. Und dann, ja, die dritte, da haben wir noch nichts draufgeschrieben. Insofern, das ist viel zu viel, wenn dann für mich.
1: Außerdem bringt Köln eine 2:0-Führung an der Alten Försterei nicht über die Zeit, spielt gegen Union Berlin. Noch 2:2. Morgen wird dann der gesamte Keller auf die Partie St. Pauli gegen Mainz schauen. Außerdem spielen Gladbach, Dortmund und Freiburg gegen Wolfsburg. Eine Liga tiefer läuft das Abendspiel der Schalker gegen Fortuna Düsseldorf. Und mit einem Sieg wäre der S04 der Aufstieg nicht mehr zu nehmen. Und es sieht gut aus, zur Halbzeit führt Schalke mit 1:0. In der dritten Liga durfte heute schon gefeiert werden. Der VfL Osnabrück steht als erster Aufsteiger in die zweite Fußball-Bundesliga fest. Durch die 1:6 Niederlage von Rot-Weiß Essen, dem direkten Konkurrenten bei Stuttgart 2, ist in Niedersachsen der Aufstieg nicht mehr zu nehmen. Tom Gernke.
6: Der Jubel über den 8. Zweitliga-Aufstieg der Vereinsgeschichte war riesig und das kurioserweise mitten auf der Autobahn. Das Team von Trainer Timo Schulz verfolgte die Niederlage Essens auf dem Weg zum Auswärtsspiel nach Wiesbaden. Der Aufstieg auf dem Sofa wurde kurzerhand also zum Triumph im Bus. Jedes Gegentor wurde lautstark gefeiert. Nach 2 Jahren sind die Osnabrücker zurück in der zweiten Liga und das vorzeitig 3 Spieltage vor Saisonende. Die Partie in Wiesbaden dürfte zur lila-weißen Aufstieg Party werden. Knapp 5000 Osnabrück-Fans werden im Süden mit dabei sein. Sportlich geht es jetzt noch um die Meisterschaft. Mit 73 Punkten nach 35 Spieltagen steht der VfL souverän an der Tabellenspitze.
1: Osnabrück der Aufsteiger und dafür gibt es 2 weitere Absteiger in Liga 3. Nach Schweinfurt stehen auch Ulm und Havelse seit heute als Absteiger fest. Nach 5 Wochen Rennpause ist die Formel 1 zurück und präsentiert einen neuen Sieger, könnte man sagen. Denn in den 3 Rennen zuvor war ja mit George Russell oder Kimi Antonelli immer ein Mercedes-Pilot ganz vorne. Aber heute hat Lando Norris im McLaren den Sprint von Miami gewonnen, vor seinem Teamkollegen Oscar Piastri. Für Audi-Pilot Nico Hülkenberg war das Rennen schon vorbei, bevor es überhaupt losgegangen war. Denn sein Auto hat auf dem Weg zum Start hin Feuer gefangen. Und noch ein Ergebnis vom Volleyball. Finale um die deutsche Volleyballmeisterschaft. Spiel 2 zwischen den BR Volleys und der SVG Lüneburg. Und die Berliner haben auch das zweite Spiel für sich entschieden. Gewinnen in der Berliner Max-Schmeling-Halle mit 3:1.
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7: Um 21.30 Uhr mit Katja Irle von HR Info. Im Erpressungsfall um den Babynahrungshersteller Hipp ist in Österreich ein Verdächtiger festgenommen worden. Laut Staatsanwaltschaft Eisenstadt handelt es sich um einen 39-jährigen Mann. ARD-Reporter Oliver Schosch.
8: Der Festgenommene wird verdächtigt, den deutschen Nahrungsmittelhersteller Hipp erpresst zu haben. Er soll 2 Millionen Euro in Kryptowährung verlangt haben. Der Erpresser hatte 6 manipulierte Hipp-Gläschen mit Karottenkartoffelbrei in Umlauf gebracht. Im österreichischen Bundesland Burgenland, in Tschechien und in der Slowakei. 5 davon wurden gefunden. In einem untersuchten Glas wurde Rattengift sichergestellt. Ein Gläschen ist immer noch im Umlauf. Über Geschädigte ist bislang nichts bekannt.
7: Nach der Ankündigung der USA, Truppen aus Deutschland abzuziehen, gibt es Kritik an US-Präsident Trump. Der Vorsitzende des Verteidigungsausschusses im Bundestag, Röwekamp, sagte der Rheinischen Post, Sicherheitspartnerschaft sei kein Deal. Aus der Nachrichtenredaktion Astrid Rolle.
9: Röwekamp sprach von einem Weckruf. Deutschland müsse nun die eigenen Verteidigungsfähigkeiten entschlossen stärken. Grünen-Parteichefin Brandner sagte T-Online, der angekündigte Abzug zeige, wie gefährlich es sei, sich in Verteidigungsfragen auf Trump zu verlassen. Die NATO sieht das US-Vorhaben als Zeichen, dass Europa weiter mehr für seine eigene Verteidigung tun muss.
7: Der Bau von Solaranlagen in Deutschland lässt nach. Im ersten Quartal sind neue Anlagen gebaut worden, die 6% weniger Leistung haben als die im Vorjahreszeitraum. Der Bundesverband Solarwirtschaft warnt vor Einschnitten für Solaranlagenbetreiber. Wirtschaftsminister Reiche will unter anderem die Vergütung abschaffen, die Betreiber für den Strom erhalten, den sie ins Netz einspeisen. Im Abendspiel der Fußball-Bundesliga hat sich Bayer Leverkusen gegen RB Leipzig mit 4:1 durchgesetzt. Leverkusen verbesserte sich damit im Kampf um die Champions-League-Plätze auf Rang 4. Am Nachmittag hatte Eintracht Frankfurt im Kampf um die Europapokalplätze das Heimspiel gegen den Hamburger SV mit 1:2 verloren. Außerdem spielten Bayern München Heidenheim 3:3, Hoffenheim Stuttgart 3:3, Union Berlin Köln 2:2 und Bremen Augsburg 1:3. In Miami ist Formel 1 Weltmeister Lando Norris zum Sprintsieg gefahren. Zweiter wurde sein Teamkollege Oscar Piastri. Auf den 3. Rang kam Charles Leclerc im Ferrari. Der einzige deutsche Fahrer Nico Hülkenberg verpasste den Sprint in Miami, weil sein Audi vor dem Start Feuer fing. Das waren die Nachrichten. Das Wetter in der Nacht oft trocken, 14 bis 6 Grad. Morgen mal Sonne, mal Wolken, örtlich einzelne Schauer bei maximal 18 Grad. Auf den Höhen bis 26 Grad an der Bergstraße. Und am Montag maximal 23 Grad. Das war
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10: Am Mikrofon ist Stefanie Meyer-Nägle, heute im Studio von BR24 in München. Mehr arbeiten und Leistungen der Krankenkassen kürzen, den Feiertag am 1. Mai streichen. Von solchen Vorschlägen aus der Politik hält Jasmin Fahimi nichts. Was die Chefin des Deutschen Gewerkschaftsbunds stattdessen vorschlägt, um aus der Krise zu kommen und wie sie erklärt, dass viele Arbeiter inzwischen der AfD vertrauen, verrät sie im ARD-Interview der Woche. Das Gespräch mit Jasmin Fahimi hat Hauptstadtkorrespondent Jim Bob Nikschas geführt.
11: Frau Fahimi, der Start in den Mai ist traditionell auch der Tag der Arbeit. Das Motto in diesem Jahr, das Sie ausgerufen haben dabei, erst unsere Jobs, dann eure Profite. Welche Botschaft wollen Sie zum Start in diesen Mai damit genau senden an Politik und Arbeitgeber?
12: Wir wollen klar machen, dass wir in einer Marktwirtschaft leben, die auf sozialer Verantwortung und sozialer Stabilität beruht. Und dass es nicht sein kann, dass beispielsweise im gleichen Jahr, in dem Rekorddividenden ausgeschüttet werden, wir um unsere Jobs bangen müssen, die Innovation nicht vorangeht und stattdessen über Leistungskürzungen im sozialen Bereich diskutiert wird. Das ist der falsche Schwerpunkt. Wir wollen Strukturreformen, wir wollen Infrastruktur ausgebaut wissen, wir wollen Innovationen nach vorne bringen, weil wir Wachstum brauchen und nicht Sozialkahlschlag.
11: Jetzt ist ja dieser Tag der Arbeit zuletzt auch von der Politik als Feiertag öfter mal in Frage gestellt worden. Das heißt, einen Feiertag zu streichen, das könnte auch das Wirtschaftswachstum deutlich steigern. Die Gewerkschaften reagieren da sehr allergisch bis empört, sag ich mal. Aber wenn wir es mal umdrehen, könnte das nicht tatsächlich ein gemeinsames Zeichen sein, ein Signal, das machen wir jetzt gemeinsam, vielleicht ein, zwei, drei Mal, um gemeinsam Schwung in die Lage zu bringen?
12: Ja, das ist ja alles eine Tonalität, die der Logik folgt. Wenn ihr mehr arbeitet, dann geht es der Wirtschaft besser und damit auch uns allen. Und wenn man da mal eine Sekunde drüber nachdenkt, dann ist klar, das kann gar nicht aufgehen. Wir verlieren gerade in jedem Monat Tausende von Arbeitsplätzen. Wir müssen wegen der geringen Produktionsauslastung Menschen in Kurzarbeit schicken. Wir haben immerhin nach wie vor 3 Millionen Arbeitslose und nur 1 Million offener Stellen. Das zeigt ja alles, dass es nicht im Moment jedenfalls nicht darum geht, dass wir mehr arbeiten müssen, dass wir ein größeres Arbeitszeitvolumen brauchen, sondern dass es eine Wachstumsschwäche gibt. Wenn jemand jetzt länger bis zur Rente arbeitet oder eine Stunde mehr in der Woche arbeitet oder ein Feiertag ausfällt, davon wird ja nicht die Digitalisierung vorangebracht oder ein Auto in den USA mehr verkauft. Und deswegen ist es eine völlig widersinnige Debatte.
11: Wie würden Sie denn dieses Wachstum, was fehlt, wiederherstellen, wenn das nicht die richtigen Methoden sind?
12: Ja, ich würde mir sehr wünschen, dass wir uns darauf konzentrieren, wie wir den EU-Binnenmarkt besser schützen. Wir befinden uns in einer dramatischen globalen Systemkonkurrenz zwischen USA und China, die im Übrigen ganz viel für ihre Märkte zum Schutz machen. Bei China beispielsweise ist seit Jahren dort gang und gäbe. Und dieses Prinzip wollen wir auch in Europa, dass es einen Unterschied macht, ob jemand eben hier produziert oder nicht. Dass es Importbegrenzungen gibt. Dass es eine Ausrichtung darauf gibt, dass Menschen in dieser Gemeinschaft eben auch gute Arbeit haben, die fair bezahlt ist, weil es auch um die Kaufkraft geht. Wir brauchen aber für eine Hochleistungsindustrie natürlich auch mehr Innovationen. Wir müssen darüber reden, wie wir anregen können, dass es eine digitale Wertschöpfung in Europa gibt, von der wir profitieren können. Und wir müssen natürlich beim Infrastrukturausbau viel, viel schneller werden und vor allem auch punktgenauer. Es macht überhaupt gar keinen Sinn, allgemein über Wasserstoffausbau zu reden und am Ende keinen Plan zu haben, wie er denn wo am dringendsten benötigt wird und dann auch schnell hinkommen muss. Ich weiß, das ist alles komplex, es ist manchmal auch abstrakt, aber ich will andeuten, dass wir im Fokus eine Industrie- und Wirtschaftspolitik brauchen für Wachstum und Innovation und stattdessen reden wir die ganze Zeit über Sozialleistungen.
11: Nun war ja die neue Bundesregierung auch unter Kanzler Merz vor knapp einem Jahr ins Amt gekommen, auch mit genau diesem Versprechen. Wir streiten uns weniger, wir wollen die Wirtschaft wieder ans Laufen bringen und die Impulse setzen. Ich verstehe Sie so, dass diese Bilanz aus Ihrer Sicht bisher nicht gut ausfällt?
12: Sie fällt nicht gut aus. Zugegebenermaßen hat es natürlich noch weitere Störfaktoren gegeben zu denen, die wir schon kennen. Also Stichwort Iran-Krieg beispielsweise. Es werden immer wieder eben die Lieferketten unterbrochen. Das sind Riesenherausforderungen. Aber wir sind enttäuscht darüber, dass es eben keine klare Industrie- und Wirtschaftspolitik gibt, die wirklich mehr Planungssicherheit bringt, Innovationen fördert, Standorte stärkt, sondern stattdessen einer uralten neoliberalen Idee aufsetzt, dass der Markt das schon irgendwie regelt und man muss einfach möglichst viel deregulieren, dann fällt irgendwann irgendwie für alle auch schon ein bisschen was davon ab. Und das ist eine Mär, die uns seit Jahrzehnten erzählt wird und deren Versprechen nie aufgegangen sind. Von daher sind wir enttäuscht, das stimmt, und werden uns weiter dafür einsetzen, dass unsere Arbeitsplätze sicher sind. Mal schauen, wie beratungsresistent sich die Regierung noch so zeigen wird.
11: Das heißt, können es Union und SPD einfach nicht? Haben sie einfach nicht die richtigen Konzepte in der Schublade?
12: Ich glaube, dass wir noch keine ausreichende, wirklich kluge Gesamtidee davon haben, wie in dieser Zeit der Markt, der Staat und eben auch das zu mobilisierende Kapital zusammenkommen können. Wie man beispielsweise mit einem Deutschlandfonds, der viel zu klein gedacht ist, aber wie man mit einem solchen Fonds durch öffentliche und private Gelder mehr Kapital generiert, um beispielsweise tatsächlich auch Start-ups zu helfen, weiter wachsen zu können und eben nicht auf das Kapital aus den USA angewiesen zu sein. Davon brauchen wir mehr. Wir brauchen auch eine klarere Fokussierung des Sondervermögens wirklich auf Infrastrukturausbau. Wir brauchen für die Unternehmen Planungs- und Genehmigungsbeschleunigungen. Und wir sollten uns auch daran erinnern, dass Europa nur mit guten Standards und hoher Qualität eben diesem globalen Wettbewerb gerecht wird. Und das alles fehlt. Es wird sozusagen nicht über neue, kluge Strukturen nachgedacht und wie die Dinge zusammenkommen können, sondern man fällt am Ende zurück auf Hauptsache, das Kapital kann möglichst günstig produzieren. Und dann sind wir natürlich bei der Diskussion um Arbeitskosten, dann sind wir bei der Frage von Arbeitsrechten und Sozialrechten. Und das alles wird uns nicht in dieser Technologiekonkurrenz, in der wir uns befinden, wo wir hochqualitative Produkte nach vorne bringen müssen, Prozesse optimieren müssen. Das wird uns nicht helfen.
11: Welche Rolle geben Sie den Gewerkschaften in all dem, in diesem Kompromiss? Also was könnten die Gewerkschaften da einbringen, um das voranzubringen, was bisher vielleicht noch nicht passiert oder nicht abgefragt wird?
12: Naja, was unser tägliches Geschäft ist, ist natürlich eben in den Betrieben dafür zu sorgen, dass es Zukunftsprogramme gibt, dass eben nicht einfach nur ein Arbeitsplatz-Kahlschlag erfolgt und Standorte geschlossen werden, sondern dass wir dafür kämpfen, dass es eben auch Konzepte nach vorne gibt, dass Standorte modernisiert werden, dass wir bei der Einführung von Digitalisierung in allen Branchen auch darüber reden, dass sie so eingesetzt wird, dass wirklich es zu einer Verbesserung kommt, dass neue Geschäftsmodelle, neue Produktideen entstehen, kreative Arbeit gefördert wird, aber eben nicht einfach nur Rationalisierung und Arbeitsplatzabbau bedeutet. Das ist quasi unser tägliches Geschäft, was manchmal so ein bisschen unterm Radar läuft, aber viele kennen das aus den Betrieben, dass unsere Betriebsräte da hart kämpfen um jeden Arbeitsplatz. Das ist im Moment natürlich unser Fokus. Aber wir drängen auch die Politik dazu, bestimmte Leistungseinkürzungen sein zu lassen und eben zu echten Strukturreformen zu kommen. Das schönste Beispiel ist ja im Moment gerade die Gesundheitsreform.
11: Wie beurteilen Sie da die Vorschläge, die jetzt auf dem Tisch liegen?
12: Ja, das ist ein Referentenentwurf, ein Vorschlag aus dem Ministerium Wagen gewesen, der eindeutig zu Lasten der Beschäftigten ausgefallen ist. Da haben wir ein bisschen schon jetzt was korrigieren können. Beispielsweise, dass es keine Einschnitte beim Krankengeld gibt. Und da werden wir noch über viele andere Dinge reden müssen. Beispielsweise, warum die Privatversicherten eigentlich überhaupt gar keinen Beitrag zahlen für allgemeine gesellschaftliche Aufgaben, die in der gesetzlichen Krankenversicherung ja getragen werden. Zum Beispiel für die Grundsicherungsbezieher oder eben auch bei der Familienmitversicherung. Wir kritisieren aber vor allem auch, dass diese Bundesregierung immer wieder droht, Reformen anzuschieben, die darauf hinauslaufen, wenn sie möglichst schmerzhaft sind, sind sie gut. Das ist natürlich Quatsch. Diese Reform fokussiert sich ausschließlich auf die Kostenbetrachtung. Und was wir wirklich brauchen im Gesundheitssystem, sind massive Strukturreformen und Effizienzen. Es gibt viele, die sich aus diesem System unangemessen bedienen und da muss ein Riegel vorgeschoben werden.
11: Sie hören das ARD-Interview der Woche und zu Gast ist diesmal Yasmin Fahimi, die Vorsitzende des Deutschen Gewerkschaftsbunds. Frau Fahimi, gibt es denn was, was Sie positiv überrascht hat in der bisherigen Bilanz der Bundesregierung?
12: Positiv überrascht will ich nicht sagen, aber wir haben natürlich durchaus auch einige Vorhaben begrüßt. Nicht zuletzt, sondern allen voran natürlich endlich gegen großen Widerstand die Einführung des Bundestariftreuegesetzes.
11: Das Gesetz soll ja für mehr Tarifbindung in Deutschland sorgen, indem Aufträge des Bundes, des Staates quasi jetzt nur noch an Unternehmen gehen dürfen, die gewisse Standards einhalten. Glauben Sie, dass es diese versprochene Signalwirkung geben wird? Also, dass es wirklich Unternehmen gibt, die sich daran orientieren und nachträglich Tarifbindung wieder da einsteigen dadurch?
12: Was damit bewirkt wird, ist aus meiner Sicht hoffentlich vor allem, dass nicht auch noch diejenigen begünstigt werden durch öffentliche Aufträge, die Lohndumping betreiben. Das heißt, ich habe jetzt gar nicht so sehr die Hoffnung, dass damit mehr Tarifbindung entsteht, aber dass zumindest diese Tarifflucht ausgebremst wird und der Staat ein klares Zeichen setzt.
11: Sie haben die Sozialpartnerschaft schon angesprochen mit den Arbeitgebern. Die hat ja in der Vergangenheit, kann man sagen, doch gut funktioniert, viele Krisen gemeistert. Mein Eindruck in letzter Zeit ist aber ein bisschen ein anderer, dass sich da wenig, sag ich mal, zusammenbewegt. Also man könnte ja auch einen Schulterschluss üben zwischen Gewerkschaften und Arbeitgebenden. Aktuell zum Beispiel, dass man sich mehr an einen Tisch setzt und an Lösungen auch mit der Politik arbeitet. Warum passiert das aktuell nicht? An wem liegt es?
12: Dazu sind wir jederzeit bereit. Ich muss allerdings sagen, dass die Einladung für einen solchen Dialog seitens der Bundesregierung überschaubar sind. Insbesondere beispielsweise, wenn es jetzt um die Sozialreformen geht. Wir sind ja weder die Arbeitgeberseite noch die gewerkschaftliche Seite überhaupt eingeladen worden vom Gesundheitsministerium über einen solchen entsprechenden Reformentwurf zu reden. Es gibt eine eigene Finanzkommission Gesundheit, so heißt die. Die hat uns mal eingeladen für eine Stunde, um ihre Vorschläge zu diskutieren und zu bewerten. Das war es aber auch schon. Ich würde mir das sehr wünschen und ich würde es der Regierung auch empfehlen, dass wir in der Breite der Herausforderungen, die wir haben, eben nicht nur irgendwelche Kompromisse der Bundesregierung brauchen, sondern einen breiter getragenen Konsens. Und dazu stehen wir bereit. Ich sage Ihnen aber auch ganz klar, ich erwarte, dass das mit einem Fokus für Wirtschaftspolitik, für Wachstum, für gute Arbeitsplätze in unserem Land erfolgt. Ich brauche keine konzertierte Aktion, in der wir über Lohnkosten reden. Und ich wünsche mir auch von den Arbeitgebern, dass sie diese Tonalität abstellen, diese ständige Kampfansage an Arbeitsrechte und Sozialleistungen, sondern dass wir uns mal gemeinsam darauf verständigen, worüber wir uns doch auch einig sind. Also,
11: das wäre
12: zum Beispiel, dass ich finde, wir können in der Tat etwas für Entbürokratisierung tun. Nicht für Deregulierung, aber für Entbürokratisierung. Wir wollen auch nicht doppelte Berichts- und Dokumentationspflichten. Ich sehe Unternehmen, die gute, starke Mitbestimmung haben, auch in der Lage, dass sie sich sozusagen selbst ausreichend kontrollieren und gegenüber dem Staat noch weniger dokumentieren müssen als vielleicht andere. Ich sehe, dass wir gemeinsam schon lange ja auch erwarten, dass es eben endlich niedrigere Energiepreise gibt. Im Übrigen auch für die Bürgerinnen und Bürger, aber es ist natürlich vor allem auch für die Industrie wirklich nicht mehr tragbar, dass sie solche wettbewerbsunfähigen Preislagen haben. Wir haben gemeinsame Erwartungen, dass einfach bestimmte Genehmigungsverfahren viel schneller erfolgen müssen, dass man Auflagen abfahren muss, damit es wirklich auch jetzt zum Wohnungsbau, zum Erhalt von Industriestandorten auch durch klare Wasserstoff- und CO2-Pipelinen gibt. Das sind alles sehr, ich weiß, pragmatische, kleinteilige Aspekte, aber dies sind aus meiner Sicht die wesentlichen Dinge, über die wir reden müssen und wo wir uns doch auch mit so vielen Arbeitgebern wirklich einig sind.
11: Liegt es auch an der Zeit aktuell, dass Kompromisse vielleicht gerade nicht so wirklich im Trend liegen, salopp gesagt? Ich meine, auch innerhalb der Bundesregierung beobachten wir ja, dass Union und SPD gerade sehr oft, sage ich mal, mehr die Unterschiede untereinander betonen. Und auch die Tonlage zwischen Arbeitgebern und Gewerkschaften erscheint mir ja auch ziemlich scharf zurzeit. Ist der Ton einfach zu rau aktuell?
12: Also zwischen, jetzt muss ich sagen, den Arbeitgeberverbandsvertretern und uns ist der Ton in der Tat rauer geworden. Ich muss allerdings sagen, wir haben dieses Spiel nicht begonnen.
11: Das sagen die anderen wahrscheinlich auch.
12: Nein, das ist ja historisch belegbar. Seit über 2 Jahren höre ich von Arbeitgeberverbandsvertretern nur diese Wiederholung von Forderungen, dass die Arbeitszeit weiter flexibilisiert werden müsste, dass Feiertage abgeschafft werden sollen, dass Karenztage eingeführt werden sollen, dass es Teilkrankschreibungen geben soll, dass das Krankengeld eingeschränkt wird. Diese Liste wird unendlich lang und jede Woche fällt ihnen was Neues ein. Ich kann das nicht anders interpretieren als den Versuch, dass man quasi mit der Schrotflinte einfach einmal irgendwie auf unsere soziale Marktwirtschaft schießt und hofft, dass man möglichst viel trifft.
11: 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Frau Fahimi, Schauen wir noch auf die Entlastungen, die die Bundesregierung auf den Weg gebracht hat, wegen des Iran-Kriegs und den steigenden Benzinpreisen. Es gibt ja auch die Kritik daran tatsächlich, dass man jetzt den Benzinpreis, die Mineralölsteuer für 2 Monate absenkt. Ich habe Sie so verstanden, dass Sie das eher begrüßen und eher noch verlängern würden. Halten Sie das auf Dauer für bezahlbar? Ist das der richtige Weg?
12: Naja, wir haben Steuerlasten auf Energie, über die wir insgesamt reden müssen und grundsätzlich. Das betrifft im Übrigen nicht nur die Mineralölsteuer, sondern natürlich auch Strom und anderes. Gleichwohl ist in dem Zusammenhang der Preisexplosion wegen des Kriegs im Iran das natürlich nur ein Tropfen auf den heißen Stein. Es ist definitiv für 2 Monate zu kurz. Es ist klar, dass die Nachwehen viel länger dauern werden. Und wir brauchen natürlich schon auch das Ergebnis, ob denn die kartellrechtlichen Anpassungen überhaupt wirken, dass diese Ermäßigung auch bei den Verbraucherinnen und Verbrauchern ankommt oder ob es nicht dann doch wieder höhere Gewinne einfach nur bei den Mineralölunternehmen gibt. Im Moment gibt es Studien, die eher auf Letzteres verweisen. Ich will das gar nicht abschließend beurteilen, aber daran wird sich die Bundesregierung messen lassen müssen, ob diese Übergewinne, diese potenziellen Übergewinne auch wirklich abgeschöpft werden. Wenn nicht, ist das natürlich alles nur heiße Luft gewesen.
11: Eine Entlastungsprämie von bis zu 1.000 Euro soll es auch geben. Die Arbeitgeber haben sich schon darüber beschwert, dass die Regierung aus ihrer Sicht da Geschenke verteilt, die sie am Ende bezahlen sollen. Nun soll das möglicherweise auch aufs nächste Jahr verlängert werden. Wollen Sie als Gewerkschaftsseite darauf drängen, das in möglichst viele Tarifverträge unterzubringen?
12: Ich sehe das im Moment nur sehr eingeschränkt, dass das relevant in Tarifverhandlungen wird. Wir haben das ja schon mal in der vergangenen Legislatur erlebt. Da haben wir das auch breit genutzt. Aber irgendwann kommt man natürlich auch an den Punkt, wo klar ist, wir kommen mit Einmalzahlungen nicht weiter, sondern wir brauchen eine echte Reallohnstabilisierung oder eigentlich sogar Erhöhung.
11: Versprechen Sie sich mehr von der angekündigten Steuerreform fürs nächste Jahr?
12: Das hoffe ich sehr. Das wird man noch abwarten müssen, aber zumindest von dem, was man hört, scheint es ja an ein paar Punkten eine Annäherung zu geben. Wir drängen sehr darauf, dass die Einkommensteuer für die Breite der Beschäftigten sinkt. Wir haben eben diesen Mittelstandsbauch. Wir brauchen einen größeren Grundsteuerfreibetrag. Aber das geht natürlich nur einher mit eben tatsächlich auch einem höheren Spitzensteuersatz für eben sehr, sehr hohe Einkommen. Da gibt es eine gewisse Annäherung. Ich bin aber vor allem auch der Überzeugung, dass wir nicht weitere Steuergeschenke mit der Gießkanne machen dürfen, sondern dass die Entlastung jetzt bei den Beschäftigten ankommen muss. Was meine ich damit? Eine allgemeine Unternehmenssteuersenkung halte ich für falsch, denn wir müssen auch realisieren, dass die wirtschaftliche Schwäche zwar da ist, aber nicht im gleichen Maße alle Unternehmen trifft. Ich habe vorhin schon gesagt, 53 Milliarden Dividendenausschüttung, auch jetzt wieder. Wir haben Krisengewinnler, wir haben Branchen, denen geht es sehr gut. Also deswegen sind solche Steuergeschenke am Ende des Tages eben völlig fehlgeleitet und trifft nicht die, die es wirklich brauchen. Das schlimmste Beispiel ist ja die Absenkung der Gastronomiesteuer. Die, die davon vor allem profitieren, sind Subway, Burger King und McDonald's. Es ist mir neu, dass das systemrelevante Industrien sind, die besonders in der Krise sind und jetzt unsere Unterstützung brauchen. Also ich will es deswegen auf die Spitze treiben. Das brauchen wir nicht und das bemängle ich auch an vielen Entscheidungen der Bundesregierung. Die müssen zielgenauer werden.
11: Frau Fahimi, lassen Sie uns zum Schluss noch auf Ihre Amtszeit zurückblicken. Seit 4 Jahren führen Sie jetzt den DGB. Nun wird im Mai neu gewählt. Streben Sie eigentlich eine Wiederwahl an? Wollen Sie bleiben?
12: Ich bin nominiert und hoffe auf eine breite, gute Unterstützung aus dem Kreise der Delegierten.
11: Haben Sie, was man Ihnen, wie man hört, hier und da unterstellt, in letzter Zeit besonders laut vielleicht auch deswegen darauf hingewiesen, dass Sie mit der Politik oder den Arbeitgeberforderungen nicht einverstanden sind?
12: Nein, das hat damit definitiv nichts zu tun. Das ist eine Unterstellung von Arbeitgeberseite, weil sie unsere Aussagen relativieren wollen. Aber ich kann Ihnen versichern, dass ich eine starke Stimme der Beschäftigten bleibe, völlig unabhängig davon, wann ich gewählt werde.
11: Wenn wir auf die Mitgliederentwicklungen bei den Gewerkschaften schauen, in den letzten Jahren geht die tatsächlich weiter runter. 2024 ca. 5,6 Millionen, 2025 5,4. Was ist Ihre Erklärung dafür? Sind Gewerkschaften nicht mehr attraktiv genug oder wie erklären Sie sich diesen weitergehenden Rückgang?
12: Naja, wir können aus zahlreichen Untersuchungen und Befragungen entnehmen, dass wir als Gewerkschaften einen extrem hohen Rückhalt haben. Und in der Breite, die Beschäftigten sagen, das ist total wichtig, dass es uns gibt und die auch gut finden, was wir so in Summe machen.
11: Aber?
12: Ja, das Problem ist natürlich, dass sich unsere Wirtschaftsstruktur deutlich verändert hat. Wir haben sehr viel kleinteiligere Betriebsstrukturen. Arbeitgeber sind nicht nur aus den Tarifverträgen ausgestiegen, sondern behindern auch Betriebsratswahlen. Jede fünfte Betriebsratsneugründung erfährt massive Behinderungen durch die Geschäftsführung, wo wir gegenkämpfen müssen. Das heißt, da brauchen wir einfach ganz viel Kraft, da reinzugehen, um eben Betriebe, die kleiner sind und wo wir viel brutaleren Widerstand auch erleben, durchzusetzen, die zu organisieren, Betriebsräte zu wählen und dann eben auch in die Tarifbindung zu bringen. Das ist eine Riesenherausforderung für uns. Ja, aber richtig ist, wir müssen auch uns neu aufstellen. Wir müssen die Meinungsbildung beispielsweise auch in den sozialen Medien viel stärker auch für uns gewinnen. Aber wir brauchen am Ende des Tages auch eine Entscheidung der Politik, ob sie das Sozialpartnerschaftsprinzip weiter fortsetzen will oder nicht. Das heißt, ob wir beispielsweise auch digitale Zugänge in Betriebe bekommen, weil eben viele ja nicht mehr irgendwie einfach nur 5 Tage die Woche im Betrieb präsent sind. Wir brauchen einen stärkeren Schutz der Mitbestimmung. Und das sind Maßnahmen, die wir eben auch im Nationalen Aktionsplan für mehr Tarifbindung, den die Bundesregierung immer noch nicht verabschiedet hat, erwarten.
11: Apropos Politik, Sie warnen als DGB auf Ihrer Website vor der AfD. Sie bezeichnen sie als Feind der Beschäftigten, weil sie unter anderem gegen höheren Mindestlohn ist, gegen höhere Steuern für Reiche. Wie erklären Sie sich denn, dass gerade auch bei den letzten Landtagswahlen, wir haben das gesehen, gerade im Südwesten, in Rheinland-Pfalz oder Baden-Württemberg, sich doch viele Arbeitende inzwischen dieser Partei ausgerechnet zuwenden, vor der Sie warnen?
12: Ja, das ist natürlich erstmal eine Herausforderung der Parteien, die auch die Parteien beantworten müssen. Und offensichtlich ist es so, dass die Glaubwürdigkeit und die Handlungsfähigkeit anderer Parteien eben nicht mehr so gesehen wird, dass diese Aufgabe müssen sich die Parteien stellen. Für uns bleibt das natürlich trotzdem insofern auch eine Herausforderung, weil wir als Gewerkschaften eben die solidarische Kraft und die solidarische Stimme der Beschäftigten sind und deswegen allen Spaltungsversuchen uns immer wieder entgegensetzen. Und so sehe ich die AfD, die nicht nur mit Blick auf Migranten, sondern ja schon unlängst auch immer wieder im Wechsel anderer Gruppen versucht, die Gesellschaft gegeneinander aufzustellen. Und damit müssen wir uns auseinandersetzen, das machen wir auch. Aber ich sage Ihnen mal umgekehrt, wir haben gerade in den laufenden Betriebsratswahlen Ergebnisse, in denen völlig klar ist, dass da, wo wir eben deutlich machen, wir sind für euch da, wir hören euch zu, wir schaffen Lösungen. Wir werden nicht alles retten können, aber wir machen mit euch gemeinsam das Beste draus und das funktioniert eben nur, wenn wir gemeinsam kämpfen und solidarisch sind. Da setzen wir uns überall durch. Es gibt extrem hohe Wahlbeteiligungen. Wir bringen unsere Listen mit großen Mehrheiten durch. Rechtsextreme Mandatsgewinne sind absolute Randerscheinungen. Was ich damit sagen will, ist, es geht. Und die Menschen sind für solidarische Reformen und soziale Veränderungen bereit und offen. Und davon könnte sich die Politik einfach mal eine Scheibe abschneiden.
11: Ich wollte gerade fragen, haben Sie das, was Sie gesagt haben, auch schon Lars Klingbeil und Bärbel Baas als Rat mitgegeben?
12: Das sage ich nicht nur den beiden, das sage ich auch dem Kanzler und anderen.
10: Sagt die DGB-Vorsitzende Jasmin Fahimi im ARD-Interview der Woche mit Jim Bob Nikschas. 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Und das war der ARD-Infoabend aus dem Studio von BR24 in München. Gleich im Anschluss die ARD-Info-Nacht mit den Kolleginnen und Kollegen aus Hamburg von NDR Info.

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1: Um 22 Uhr mit Nils Hansen. Nach der Ankündigung der USA, 5000 Soldaten aus Deutschland abzuziehen, gibt es viel Kritik an Präsident Trump. Sicherheitspartnerschaft sei kein Deal, sagte der Vorsitzende des Verteidigungsausschusses des Bundestages, Röwekamp, der Rheinischen Post. Aus der NDR-Nachrichtenredaktion Astrid Rolle.
2: Röwekamp sprach von einem Weckruf. Deutschland müsse nun die eigenen Verteidigungsfähigkeiten entschlossen stärken. Grünen-Parteichefin Brandner sagte T-Online, der angekündigte Abzug zeige, wie gefährlich es sei, sich in Verteidigungsfragen auf Trump zu verlassen. Die NATO sieht das US-Vorhaben als Zeichen, dass Europa weiter mehr für seine eigene Verteidigung tun muss. Noch ist unbekannt, welche Standorte in Deutschland vom US-Abzug betroffen sein werden. Die wichtigsten sind der Luftwaffenstützpunkt in Ramstein und das US-Regionalkommando für Europa und Afrika in Stuttgart.
1: Die Benzinpreise sind gestern in Deutschland durchschnittlich um knapp 13 Cent gefallen. Das zeigen Berechnungen des Bundeskartellamtes. Damit haben die Tankstellenbetreiber die neue Steuersenkung nicht vollständig an die Kunden weitergegeben. Gestern war die Senkung der Mineralölsteuer um rund 17 Cent in Kraft getreten. Am Sonnabendmittag zogen die Preise im Vergleich zu Freitag wieder um 4 bis 5 Cent pro Liter an. Trotz der seit Mitte April geltenden Waffenruhe im Libanon gehen die Gefechte zwischen Israel und der Hisbollah-Miliz weiter. Bei israelischen Luftangriffen im Südlibanon sind laut staatlichen Medien mindestens 7 Menschen getötet worden. Unter anderem seien 2 Dörfer attackiert worden. Die Hisbollah teilte ihrerseits mit, sie habe israelische Soldaten mit einer Drohne angegriffen. Auch der Norden Israels meldete Beschuss. In der Fußball-Bundesliga hatte Bayer Leverkusen im Kampf um die Champions-League-Plätze 3 wichtige Punkte geholt. Gegen Leipzig gewann die Werkself mit 4:1. Aus der Sportredaktion Stefanie Lavoie.
3: Dreimal Schick sowie Teller erzielten die Tore für Leverkusen. Baumgartner schoss den Ehrentreffer für Leipzig. Einer Sensation nahe war Heidenheim in München. Der Tabellenletzte führte beim ersten 3:2 und kassierte kurz vor Abpfiff noch den Ausgleich. Hoffenheim und Stuttgart trennten sich ebenso 3:3. Ein großer Schritt Richtung Klassenerhalt gelang dem HSV mit dem 2:1 bei der kriselnden Frankfurter Eintracht. Werder Bremen indes rutschte nach dem 1:3 gegen Augsburg auf Rang 15 ab. Union Berlin und Köln vergaben beim 2:2 den Matchball zur Rettung.
1: Das waren die Nachrichten. Das Wetter in Deutschland. Morgen in der Osthälfte sonnig, im Nordwesten teils gewittrige Schauer, 16 bis 30 Grad. In der Nacht im Westen und Norden Schauer und Gewitter. Tiefstwerte 15 bis 3 Grad. Morgen zwischen Lausitz und östlichem Oberbayern sonnig. Im Nordwesten Schauer und Gewitter, 16 bis 30 Grad. Es ist 22.03 Uhr.
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4: Geht los mit der A1 Münster Richtung Osnabrück. Zwischen Flughafen Münster, Osnabrück und Lartbergen gibt es eine Sperrung nach einem Unfall. A7 Ulm Richtung Würzburg ist zwischen Wörnitz und Rothenburg ob der Tauber wegen einer Nachtbaustelle bis 6 Uhr gesperrt. Die A43 Recklinghausen Richtung Wuppertal ist zwischen Kreuz Recklinghausen und Bochum-Riemke in beiden Richtungen bis 5 Uhr gesperrt. Hier wird eine Brücke abgerissen und dann noch eine Sperrung aufgrund eines Unfalls, die A61 Mönchengladbach Richtung Koblenz zwischen Kreuzkerpen und Türnich. Eine gute und sichere Fahrt wünsche ich Ihnen. Kommen Sie gut an.
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4: Aus dem Studio von NDR Info, ich bin Milad Kupay. Hallo, herzlich willkommen zur ARD-Infonacht. Vor wenigen Wochen noch, da lobte der US-Präsident den deutschen Bundeskanzler als hervorragenden Anführer. Dann kritisierte Merz die USA für deren Iran-Angriff und meinte sogar, das Regime in Teheran hätten die USA gedemütigt. Diese Aussage hat Trump mächtig verärgert. Als Reaktion drohte er ja jetzt damit, amerikanische Truppen aus Deutschland abziehen zu lassen. Was die Bundesregierung davon hält, das weiß Georg Schwarte.
5: Die Bundesregierung reagiert betont gelassen. Der deutsche Verteidigungsminister Pistorius nennt den jetzt angekündigten Teilabzug amerikanischer Truppen aus Deutschland absehbar. Motto: keine Panik. Die Truppenstärke der USA werde lediglich auf das Niveau zurückgefahren, wie es vor Beginn des Ukraine-Krieges war. Trotzdem gibt es Sorgen, vor allem dort, wo die großen US-Standorte zu Hause sind, in Rheinland-Pfalz beispielsweise. Ministerpräsident Schweizer, SPD vorneweg.
6: Ich finde, man muss sie ernst nehmen. Man muss davon ausgehen, dass wir jetzt in einen Strudel von Entscheidungen kommen, rund um die Frage des Irankriegs.
5: Dass es einen zeitlichen Zusammenhang zwischen der Ankündigung des Pentagon und dem jüngsten Ärger zwischen Trump und Kanzler Merz gibt, bestreitet dagegen niemand in der Bundesregierung. Merz hatte Trump zuletzt öffentlich vorgehalten, planlos und ohne Strategie den Irankrieg begonnen zu haben. Und auch das sagte der Kanzler gerade erst.
7: Da wird eine ganze Nation gedemütigt durch die iranische Staatsführung.
5: Trump reagierte wütend und umgehend. Merz habe keine Ahnung, er solle sich lieber um sein so wörtlich marodes Land kümmern. Die Bereiche Migration und Energie, der Kanzler mache da einen schlechten Job. Der CDU-Außenpolitiker Hart verteidigt Merz und sagt, der müsse sagen dürfen, was jeder wisse. Trump habe keine Strategie.
8: Man kann sich natürlich als deutscher Bundeskanzler auch nicht zum Horst machen. Und wenn man jetzt so tut, als wäre da alles Friede, Freude, Eierkuchen, dann verliert man ja auch als Bundeskanzler die Glaubwürdigkeit im eigenen Land.
5: 5000 Soldaten sollen gehen, in einem Zeitraum von 6 bis 12 Monaten. Es handelt sich um eine Kampfbrigade, die von Trumps Vorgänger Biden nach Beginn des Ukraine-Krieges nach Deutschland geschickt wurde. Weit bedeutsamer wohl die zweite Ankündigung, dass die geplante zeitweise Stationierung von US-Mittelstreckenraketen ebenfalls ausfällt. Sie sollten eigentlich die strategische Lücke schließen, bis die Europäer selbst dazu in der Lage sind. Wer profitiert? Jürgen Hart zeigt Richtung Moskau.
8: Was wir hochhängen müssen, ist, dass wir natürlich einen feixenden und Champagnerkorkenknallenden Präsidenten im Kreml haben, Putin, der sich angesichts solcher Entwicklungen in der NATO und zwischen Europa und dem US-Präsidenten nur ins Fäustchen lachen kann.
5: So Hart im Deutschlandfunk. Laut Verteidigungsminister Pistorius sei klar, dass die NATO jetzt europäischer werden müsse, um transatlantisch bleiben zu können. Wir Europäer müssen mehr Verantwortung für unsere Sicherheit übernehmen. Deutschland ist dabei laut Pistorius auf einem guten Weg. Trotzdem, der Vorsitzende des Verteidigungsausschusses Thomas Röwekamp, CDU, spricht in der Rheinischen Post von einem Weckruf. Außerdem kritisiert er das unabgestimmte Vorgehen des US-Präsidenten. Der rheinland-pfälzische Ministerpräsident Schweizer fordert jetzt die Bundesregierung auf, alles zu tun, damit die US-Soldaten bleiben.
6: Unser Ziel muss sein, diese Ankündigungen abzuwenden. Und dafür haben wir in Rheinland-Pfalz gute Argumente. Und deshalb hoffe ich, dass wir nicht zum Spielball politischer Auseinandersetzungen werden zwischen der Bundesregierung und dem Weißen Haus.
5: Der verteidigungspolitische Sprecher der Linkspartei, Ulrich Toden, kann der Sache dagegen sogar Gutes abgewinnen. Er begrüßt den Truppenabzug, nennt die täglich wechselnden Meinungen des US-Präsidenten eine Gefahr für Deutschland und sagt, Merz wäre verrückt, Trump in dieser Situation auch noch die Kontrolle über US-Mittelstreckenraketen in Deutschland geben zu wollen.
9: Ja, und außerdem hat der US-Präsident mal wieder den Zollhammer ausgepackt. Von kommender Woche an sollen die Einfuhrgebühren auf Autos und Lkw aus der EU angehoben werden auf 25%. Aus der Wirtschaft, aber auch von Seiten der Europäischen Union kommt scharfe Kritik. Brüssel kündigt bereits harte Gegenmaßnahmen an, sollte Trump seine Drohung wahrmachen. Aber im Gegensatz zu Trump, das muss man sagen, hat Brüssel diese Ankündigung mit sehr viel mehr Kontenance geäußert.
10: Man kann es als diplomatisch bestens verpackte Drohung verstehen, was die EU-Kommission am Freitagabend veröffentlichte, als Reaktion auf die neue Zollandrohung aus dem Weißen Haus. Wir bekennen uns weiterhin vollständig zu berechenbaren und für beide Seiten gewinnbringenden transatlantischen Beziehungen, versicherte eine Sprecherin der Kommission schriftlich, fügt dann allerdings hinzu, wenn die USA Maßnahmen ergreifen, die nicht zu dem gemeinsamen Abkommen passen, dann halten wir uns Optionen offen, um die europäischen Interessen zu schützen. Bernd Lange, der Vorsitzende des Handelsausschusses im Europäischen Parlament, formuliert es direkter.
11: Das Verhalten von Präsident Trump ist ungehörig.
10: Dabei war Kommissionspräsidentin Ursula von der Leyen so stolz im Sommer vergangenen Jahres, als sie sich mit US-Präsident Donald Trump auf dessen Golfplatz im schottischen Turnberry im Groben auf eine Abmachung im Zoll- und Handelskonflikt geeinigt hatte.
12: Today's deal creates certainty in uncertain times.
10: Dieses Abkommen bringt Sicherheit in unsicheren Zeiten, fand von der Leyen damals. Es sah vor, dass auf die meisten Produkte, die Europa in die USA exportiert, höchstens 15% Zoll anfallen. Im Gegenzug versprachen die Europäer, Energieprodukte für mehr als 750 Milliarden Dollar in den USA einzukaufen, dort für 600 Milliarden Dollar zu investieren und den Zoll für US-Einfuhren nach Europa auf weitgehend null zu senken. Was genau davon jetzt angeblich nicht eingehalten wurde, hat der US-Präsident offen gelassen. Bei der Kommission jedenfalls beteuert man, die EU werde ihre Verpflichtungen weiter umsetzen, man bleibe in engem Kontakt mit den Gesprächspartnern. Tatsächlich liegt das 0% Zollpaket im Moment im Parlament und dort knüpft man einige Bedingungen an die Zustimmung, eine klare Befristung zum Beispiel und eine Ausstiegsklausel. Das ist der normale demokratische Prozess, sagt der Ausschussvorsitzende Bernd Lange und kündigt an.
11: Nach diesen Drohungen werden wir sehr sorgfältig nächste Woche noch einmal darüber beraten, wie wir jetzt uns verhalten.
10: Lange erinnert daran, dass die USA ihrerseits schon gegen den Deal verstoßen haben, mit einer Liste von mehr als 400 Produkten zum Beispiel, auf die wegen ihres Stahl- und Aluminiumanteils zusätzliche Zölle erhoben werden. Von der EU fordert der Sozialdemokrat eine entschlossene Haltung.
11: Wir werden den ganzen Korb von unseren Möglichkeiten nächste Woche besprechen und dann ruhig, aber klar reagieren.
10: Zu den Möglichkeiten gehören zum Beispiel eine bereits fertige Liste von Gegenzöllen, die schon zweimal auf den Tisch gelegt wurde, oder das neue, noch nie angewandte Anti-Zwangsmaßnahmen-Instrument, das unter anderem Einschränkungen für US-Unternehmen in der EU bedeuten könnte. In gewisser Weise ist aber auch Donald Trump konsequent. Kurz nach dem Deal von Turnberry wurde er in einem Radiointerview gefragt, was denn sei, wenn die EU zum Beispiel nicht die versprochenen 600 Milliarden Dollar investiere. Naja, antwortet Trump.
13: Well, then they pay tariffs of 35%.
10: Dann zahlen sie halt 35% Zoll.
9: Ein Bericht war das von Thomas Speckhofen.

0: Die Zeit, 22.13 Uhr, ist es gleich.
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0: Was für eine Geschichte. Da haben damals Experten dazu geraten, den Buckelwal in Ruhe sterben zu lassen. Jetzt ist er wieder zurück in der Nordsee. Am Morgen meldete die Privatinitiative, der Buckelwal sei nicht mehr auf dem Kahn, mit dem er zuvor in die Nordsee gebracht wurde. Damit ist ein Teil der Rettungsaktion geglückt. Nun schwimmt der Wal hoffentlich wieder weiter in Richtung Freiheit. Per Axel Krüske über seinen Zustand.
2: Ob das geschwächte Tier überlebensfähig ist, gilt auch nach der Freilassung als fraglich. Und möglicherweise wird diese Frage auch offen bleiben. Der Peilsender gibt nach ersten Informationen keine Signale ab. Zwar zeigen Bilder einer Drohne, wie der Wal kurz eine Fontäne in die Luft bläst. Doch er hat weiterhin ein Geisternetz im Maul. Er hat lange keine Nahrung aufgenommen und ist noch nicht am Ziel. Meeresbiologe Fabian Ritter sorgt sich nach den Bildern von den letzten Stunden des Transports.
3: Jetzt haben wir gestern Drohnenaufnahmen gesehen von der Barge, wie sie in ordentlichem Wellengang auch in Bewegung kam. Der hat sich dabei offensichtlich auch verletzt. All das ist etwas, was aus Tierwohl-Sichtweise auf keinen Fall etwas Gutes war.
2: Mecklenburg-Vorpommerns Umweltminister Till Backhaus sagte dagegen, der Wal habe Geschichte geschrieben. Gleichzeitig berichtete er habe schon seit Montag keinen Kontakt mehr zu der vom Ministerium geduldeten privat finanzierten Rettungsaktion herstellen können. Diese habe sich nicht an Absprachen wie etwa die Installation eines Videosystems an Bord gehalten. Er kündigte an, auf der kommenden Umweltministerkonferenz eine Initiative für Meeresschutz anzustoßen.
0: Und über die Freisetzung des Wals hat Karl-Georg Salzwedel auf Tagesschau 24 mit dem Meeresbiologen und Walexperten Ralf Sonntag gesprochen und ihn gefragt, waren auch Sie erleichtert über die Nachricht, dass der Wal frei ist und in der Nordsee schwimmt?
4: Ja nun, ich liebe Wale, ich bin fasziniert von Walen, habe auch mein ganzes Berufsleben da damit verbracht. Und von daher bin ich natürlich sehr glücklich, dass das Tier jetzt endlich aus diesem Stress raus ist. Diesem Stress, der da in der Ostsee, in dieser Bucht, für ihn wahrscheinlich unerträglich war. Auch der Transport war wahrscheinlich sehr, sehr schwierig für dieses Tier. Von daher bin ich froh, dass es jetzt wahrscheinlich besser ist für das Tier.
5: Wir haben gerade diese Seekarten gesehen. Woher weiß man denn, dass der Wal am richtigen Ort freigelassen wurde?
4: Nun, als ich heute Morgen in den Medien gesehen habe, wo er freigelassen war, dann musste ich erstmal den Kopf schütteln, weil der Skagerrak, das ist das Gebiet, wo er jetzt freigelassen worden ist, der Skagerrak ist eigentlich fast genauso schlecht für den Wal wie die Ostsee. Er gehört da nicht hin. Er gehört auch eigentlich nicht in die Nordsee, er gehört in den nördlichen Teil des Atlantiks und da muss er hin, nach Spitzbergen, nach Grönland oder Jan Mayen. Dort findet er eben die Krillschwärme, die er braucht, um überleben zu können.
5: Trotzdem die Frage, kann der Wal denn ja jetzt zumindest uneingeschränkter leben und vielleicht sogar überleben?
4: Nun, ich bin nach wie vor skeptisch. Ob er überlebt, er muss eben, wie gesagt, erstmal bis Grönland kommen, er muss von dort fressen etc. Und ich denke, es wird mindestens noch ein halbes Jahr dauern, bis wir sehen, ob das Tier beispielsweise auf seiner Wanderung nach Süden zurück in die Karibik dann, ob man ihn da entdecken kann, ob man ihn da fotografieren und positiv identifizieren kann. Genau dann wissen wir, dass es überlebt hat. Und bis dahin ist die Situation nach wie vor unklar und schwierig. Wir wissen ja auch nicht, wie krank das Tier ist. Wir wissen nicht, ob er innere Verletzungen hat, was eigentlich normal wäre, dadurch, dass er mehrmals auf einer Sandbank lag. Und wir wissen auch nicht, wie sich die Hauterkrankung bei ihm auswirken wird.
5: Um das Tier tracken zu können, wurde ein Peilsender befestigt. Ist das die richtige Methode?
4: Nun, das eine ist, man kann mit einem Peilsender arbeiten, wenn es ein guter, wirklich up-to-date und wirklich hervorragender Peilsender ist, beziehungsweise wenn es tatsächlich ein Gerät ist, das beispielsweise auch Tauchdaten, Schwimmdaten und so weiter übermittelt. Solche Geräte war ich selber mal dabei in der Karibik, als wir solche Geräte bei Buckelwalen installiert haben. Da kann man das Tier wirklich dann genau verfolgen. Wenn es nur ein Sender ist, wo man nur die Position feststellen kann, dann kann man da relativ wenig aussagen. Und dann muss man tatsächlich hoffen, dass er bei der Foto-ID letztendlich entdeckt wird.
5: Dieser Wal ist zum Politikum geworden. Kann man denn jeden einzelnen gestrandeten Wal in Zukunft retten?
4: Nun, ich glaube, das ist leider nicht der Fall. Auch viele Regierungen würden da nie mitspielen. Und letztendlich ist es auch richtig, wenn man überlegt, dass beispielsweise allein in den letzten 2 Jahren ist ein Viertel des Buckelwalbestandes im Pazifik, im Nordpazifik, verschwunden. Man vermutet, es ist der Klimawandel. In der Nordsee sterben jedes Jahr Hunderte von Schweinswalen. Und es kann nicht sein, dass in unseren Schutzgebieten, dass da nach wie vor Stellnetze stehen, dass da nach wie vor mit Bodenschleppnetzen gefischt wird, dass im Prinzip dort die Meeresumwelt zerstört wird. Und das im Nationalpark. Das heißt, wir brauchen dringend bessere Nationalparks, nicht nur in Deutschland, sondern auf der ganzen Welt. Und wir müssen einiges zum Klimawandel beitragen oder ihn stoppen, um den Walen zu helfen.
5: Das heißt, aus Ihrer Sicht ist die Politik, sind aber auch die Fischer gefordert?
4: Es ist die Politik, es sind die Fischer, es sind die Bürger gefordert. Ich meine, in dem Sinn war es gut, wie viel Engagement von den Bürgern für den Wal da war. Aber dieses Engagement sollte auch da sein für Wale generell, für die Meeresumwelt generell. Das ist ganz notwendig. Und ich würde auch sagen, dass in der sowohl in der Bundesregierung als auch in den Länderregierungen am Meer, dass da noch eine ganze Menge Luft nach oben ist, was man besser machen kann, was man machen sollte, um die Meere zu schützen.
5: Ganz kurz noch, was wäre das?
4: Nun, beispielsweise bessere Schutzgebiete, Schutzgebiete, wo kompletter Schutz da ist für die Tiere. Aber auch Deutschland ist ein Land, das sehr viel Einfluss in der ganzen Welt hat. Und diesen Einfluss dafür einzusetzen, um mehr Meeresschutz zu betreiben, das würde ich für sehr wichtig halten.
0: Sagt der Meeresbiologe Ralf Sonntag auf

0: Tag nicht mehr von den Top-2-Plätzen zu verdrängen. Tim Wiechmann ist mit uns in Gelsenkirchen bei der Schlussphase.
1: Fiebriger Erwartung. Es läuft die Nachspielzeit auf Schalke. 32. Spieltag. S04 führt mit 1:0 gegen Fortuna Düsseldorf. In einem Spiel, naja, das nicht so wirklich als Kronjuwel taugt in der Krone, die der Schalker Aufstieg darstellen könnte. Die Zweitligameisterschaft können sie heute noch nicht fix machen, aber natürlich die ersehnte Rückkehr in die Belletage des deutschen Fußballs. 1:0 steht es seit der 15. Minute. Kenan Karaman, der Schalker Kapitän und Ex-Düsseldorfer, der sehenswert traf per Heber über Kastenmeier, der danach aber etliche Male am ehemaligen Kollegen scheiterte. Genau wie seine Kollegen. Deswegen eben nur 1:0. Die Düsseldorfer immer noch da. Wir sind in der dritten von 6 angezeigten Minuten Nachspielzeit. Die Düsseldorfer finden den Weg nach vorne nicht mehr so oft, hatten ihre Gelegenheiten. Aber die Schalker haben ganz wahrhaftig jetzt Edin Dzeko eingewechselt. Vor ungefähr einer halben Stunde rechtzeitig fit geworden für diesen Tag, der eben der Tag sein soll. Der Rückkehr des FC Schalke 04 in die Bundesliga. In den WM-Playoffs mit Bosnien sehr erfolgreich, ja, für Edin Dzeko. An der Schulter verletzt, aber heute ist er dabei. Die Schalker mit dem Ball im Mittelfeld. Kenan Karaman, der Top-Torschütze, der Kapitän, das Gesicht dieser Zweitliga-Ära, die heute vorbeigehen soll aus Schalker Sicht. Schalke auf der linken Seite mit Auschisch im Strafraum. Spitzer Winkel, abgeblockt von Tim Oberdorf, dem Düsseldorfer, zur nächsten Ecke. Das alles vor der Nordkurve, die sich hochhüpft, hochschaukelt, hochwippt und hochpeitscht für den ultimativen Jubelschrei, den es gleich geben könnte. Noch ungefähr 2,5 Minuten auf der Uhr. Patrick Ittrich, der Schiedsrichter, hat es im ersten Durchgang nicht für nötig befunden, viel nachspielen zu lassen. Aber hier gönnt er den Schalkern noch ein bisschen mehr Vorfreude. Nein, so kann man es eigentlich nicht sagen. Denn natürlich geht es auch für die Düsseldorfer auch noch um richtig viel. Mit über 6.000 Gästefans angereist und im Abstiegskampf eigentlich auf jeden Punkt angewiesen. Der war hier drin. Vielleicht sogar im Plural der Punktgewinn. Aber die Schalker haben eben auch einen sehr starken Loris Karius im Kasten. Wechseln jetzt noch einmal aus. Mit Yannick Bachmann kommt noch mal ein bisschen mehr Stabilität, ein bisschen mehr Körperlichkeit vorne rein, um vielleicht jetzt bei dieser Ecke mit verteidigen zu können. Hört sich komisch an, denn es ist Ecke für die Schalker, aber die wird jetzt natürlich kurz ausgeführt. Man will kein weiteres Tor mehr schießen. Man will diese dünne 1:0-Führung über die Zeit bringen. Deutlich haben sie es selten gemacht, die Schalker unter Miron Muslic in dieser Saison. Lieber spannend und trotzdem, oder vielleicht gerade deswegen, ist Miron Muslic die Antwort auf 20 Schalker Trainer in 10 Jahren. Mit dem Aufstieg würde sich sein Vertrag automatisch bis 2028 verlängern. Die Düsseldorfer am Ball. Wir sind 1 Minute und 15 vor Ablauf der 6-minütigen Nachspielzeit. Lönndahl ist reingekommen auf der rechten Seite, flankt aus dem Halbfeld Richtung Karius, Richtung Schalker Strafraum. Da ist nochmal die Schusschance von der Strafraumgrenze. Der Schuss verzogen, rechts vorbei. Rechts vorbei und ein Aufatmen bei den Schalkern, wenn sie denn überhaupt sowas wie Nervosität verspüren da in der Nordkurve. Das war kein Glaube, das war Wissen, das war Siegesgewissheit die ganze Woche über. Tausende, immer wieder Hunderte und dann 800 beim Abschlusstraining, beim Training wohlgemerkt, noch nicht beim Spiel, da war man noch weit von weg. Aber jetzt sind sie ganz nah dran, die Hartgesottenen in der Nordkurve. Das ist die Vorstufe zur Ekstase. Da, wo die ganz Treuen stehen. Diese Treue, die andere Wahnsinn nennen mögen. Aber die Schalker Fans hier Woche für Woche ins Stadion treiben. Auch während des Abstiegskampfs im letzten Jahr, im vorletzten Jahr. Der Ball ist bei Loris Karius. Das Spiel müsste entschieden sein. Pfiffe der Düsseldorfer. Nachspielzeit so gut wie rum. Die Arena bebt vor Erregung. In Erwartung dessen, was jetzt nicht mehr abzuhalten ist. Das Spiel läuft noch. Patrick Ittrich spannt die Schalker noch ein wenig auf die Folter, die noch eine Chance haben. Der Abschluss in die Arme von Kastenmeier. Und das war die letzte Aktion. Jetzt ist das Spiel aus. Schalke 04 gewinnt mit 1:0 gegen Fortuna Düsseldorf. Der FC Schalke 04 kehrt zurück in die Bundesliga. Die Schalker stürmen das Spielfeld. Natürlich nur die Staffmitglieder und die Spieler. Es wurde eindringlich davor gewarnt,

0: hier nicht den Platz zu stürmen von Fanseite. Und deswegen sind bislang nur die Spieler da unten. Wir hoffen, dass es dabei bleibt. Feuerwerke auch aus dem Gästeblock. Fackeln in der Schalker Nordkurve. Der FC Schalke 04 ist zurück in der Bundesliga.
1: Tim Wichmann berichtete vom Aufstieg der Schalker. Bereits am Nachmittag konnte Holstein Kiel mit dem 2:0 gegen Braunschweig den Klassenverbleib sichern. Dresden besiegte Kaiserslautern 1:0. Bielefeld und Bochum trennten sich 1:1. Im Abendspiel der ersten Liga konnte sich Bayer Leverkusen 3 wichtige Punkte sichern. Die Werkself gewann gegen Leipzig 4:1. Mann des Abends war Patrick Schick. Christian Schulze war dabei.
2: Der Tscheche hat Leverkusens Chancen auf die Qualifikation zur Champions League mit seinem Dreierpack im Topspiel gegen Leipzig enorm verbessert. In einer von beiden Teams offensiv geführten ersten Halbzeit erzielte Schick nach 26 Minuten die Führung, die Nathan Teller kurz vor dem Pausenpfiff für die Hausherren ausbaute. Leipzig kam besser aus der Kabine, biss sich aber an der Leverkusener Abwehr die Zähne aus. Leverkusen konterte und fand nach 76 Minuten erneut Schick, der aus 17 Metern cool einschoss. Baumgartner verkürzte für Leipzig nochmal, ehe Schick mit Ablauf der regulären Spielzeit den 4:1 Endstand markierte. Leverkusen ist jetzt Vierter und auf einem Champions-League-Platz. Leipzig fehlt als Dritter weiter ein Sieg für die Königsklasse.
1: Christian Schulze war das mit dem Bericht vom Abendspiel der Fußball-Bundesliga.
3: Vielen Dank, Stefanie Lauer. Das war Neues aus der Welt des Sports hier in der ARD-Infonacht. 2025 war ein verheerendes Waldbrandjahr für Deutschland. Und auch in diesem Jahr geht es leider schon wieder früh los. Trockenheit sorgt für erste Waldbrände in Unterfranken. Bei Alzenau im Landkreis Aschaffenburg, da hat die Feuerwehr bereits einen Waldbrand gelöscht. Da haben rund 400 Quadratmeter Waldboden gebrannt. Wenn solche Brände rechtzeitig erkannt werden, sind Feuerwehren früher und präziser zur Stelle. Dabei hilft der Blick aus der Luft, aber für die wichtige Arbeit als Luftbeobachter braucht es ein geschultes Auge. Und das trainieren die unterfränkischen Luftbeobachter auf dem Flugplatz bei Schweinfurt. Vincent Poschenrieder war mit dabei.
4: Los geht's. Ein kleines, weiß-rotes Propellerflugzeug kreist über Unterfranken. Von oben sieht die Besatzung staubtrockene Felder und dürres Gras an Böschungen. An Bord sind ein Pilot und ein Luftbeobachter, der die Landschaft unter sich konzentriert nach möglichen Gefahren absucht. Aus dem Wald steigt zum Glück gerade noch kein Rauch auf, aber schon bald könnte es wieder passieren. Dann zählt jede Sekunde, um so viel Wald wie möglich zu retten. Deshalb üben die Luftbeobachter gerade, Brände schnell zu entdecken und dann die Feuerwehr dorthin zu schicken.
5: Ja, auf dem Boden sind die örtlichen Feuerwehren im Einsatz und wir sind im Endeffekt dafür da, die örtlichen Feuerwehren zu unterstützen, zu lenken und zu leiten.
4: So erklärt Luftbeobachter Steffen Weber seine Aufgabe. Er arbeitet für die Regierung von Unterfranken. Luftbeobachter kommen aus Feuerwehr, Forst und Katastrophenschutz. Ihre Aufgabe ist es, aus dem Flugzeug das Navi für die Feuerwehr zu sein.
6: Wenn der rechts abbiegen soll, sind wir auch nach rechts abgebogen. Es war dann für den Feuerwehrmann klar, rechts geht's rüber. Die haben natürlich aber auch ihr Funkgerät an. Das heißt, sie sind auch im ständigen Kontakt. Und wo dann die Einsatzstelle war, das heißt, wo der Brand ist, da bin ich mit dem Flugzeug langsam gekreist.
4: Sagt Pilot Matthias Goldstein aus Hettstadt im Landkreis Würzburg. 200 Flugstunden braucht es, um für die Bayerische Luftrettungsstaffel fliegen zu dürfen. Die Piloten machen das ehrenamtlich. Sie fliegen in Unterfranken auf 2 Routen, einer Westroute und einer Ostroute. Piloten, die vom Flugplatz Schweinfurt Süd starten, fliegen die Ostroute. Unter der Woche starten die Flüge um 17 Uhr und an Feiertagen und am Wochenende um 15 Uhr. Ein Flug dauert 2 Stunden. Die Luftbeobachter müssen bei der Übung nicht nur navigieren, sie müssen zum Beispiel auch Flächen einschätzen.
7: Weil die müssen ja später mal beurteilen, wie groß ist der Waldbrand. Brennt er nur ein Hektar oder brennt er schon 30 Hektar? Und das ist ja das Entscheidende, wie viel Wehren brauche ich dann?
4: Erklärt Udo Winterstein. Er leitet den Stützpunkt der Bayerischen Luftrettungsstaffel in Schweinfurt. Luftbeobachter müssen aber noch mehr leisten, als Brände zu entdecken. Sie dokumentieren zum Beispiel auch, wenn der Main mit Öl verschmutzt ist oder Bäume vom Borkenkäfer befallen sind. Für die Feuerwehr sei die Unterstützung aus der Luft eine große Hilfe, sagt Florian Zippel. Er ist am Landratsamt Schweinfurt für den Katastrophenschutz und die Feuerwehr zuständig.
8: Wir sehen sonst immer nur alles, was auf unserer Fahrzeughöhe, auf unserer Augenhöhe ist. Und aus der Vogelperspektive kriegt man recht schnell und zügig einen Überblick.
4: Weil die Waldbrandgefahr bereits auf Stufe 4 von 5 ist, sind die Luftbeobachter in ganz Unterfranken im Einsatz. Im Auftrag der Regierung von Unterfranken.
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10: Um 22.30 Uhr mit Nils Hansen. Die Bundesregierung hat gelassen auf die US-Truppenabzugspläne reagiert. Kritisch äußerte sich die stellvertretende Vorsitzende der SPD-Fraktion Möller. Aus der Nachrichtenredaktion Christoph Haas.
11: Der Schritt ist strategielos, sagte die SPD-Verteidigungsexpertin Möller der Welt am Sonntag. Denn die Präsenz der US-Truppen in Deutschland sei auch im Interesse der USA. Europa müsse nur noch stärker in die eigene Sicherheit investieren. Der Vorsitzende des Verteidigungsausschusses Röwekamp von der CDU spricht von einem Weckruf. Dennoch sieht er keinen Grund zur Panik. Und Verteidigungsminister Pistorius sagte, die Entscheidung sei absehbar gewesen. Wo die Soldaten abgezogen werden sollen, ist noch unklar. Nach US-Medienberichten bleibt der Standort Wiesbaden aber erhalten.
10: Die Mineralölkonzerne haben den Tankrabatt am Tag der Einführung offenbar nicht vollständig an die Autofahrer weitergegeben. Durch die Steuersenkung hätten Benzin und Diesel rund 17 Cent weniger kosten müssen. Es waren aber laut ADAC nur etwa 13 Cent. Aus der Nachrichtenredaktion Elke Martens.
12: Am ersten Tag des Tankrabatts gab es laut ADAC gestern deutschlandweit Durchschnittspreise bei Super E10 von 1,99 Euro. Bei Diesel lag der Literpreis im Schnitt bei 2,8 Euro. Das entspricht laut ADAC nicht den Erwartungen, auch weil die Rohölpreise zuletzt nachgegeben hätten und es deshalb Spielraum gäbe. Der Branchenverband Fuels und Energie hatte zum Start des Tankrabatts angekündigt, dass die volle Steuersenkung bei den Kunden ankommen soll. Allerdings möglicherweise verzögert, weil in den Tanks vieler Tankstellen noch Kraftstoff sei, der zu den alten, höheren Steuersätzen verbucht wurde.
10: Mecklenburg-Vorpommerns Umweltminister Backhaus hat nach eigenen Angaben derzeit keine Erkenntnisse darüber, wo sich der mehrfach gestrandete Buckelwal befindet. Am Morgen war die Rettungsaktion einer privaten Initiative erfolgreich beendet worden. Das Tier schwamm in der Nordsee aus dem Lastkahn. Daten seines Trackers würden bisher aber nicht an ihn weitergeleitet, sagte Backhaus. Man wolle die weitere Reise des Wals aber nachvollziehen. Der SPD-Politiker kritisierte, dass er schon seit Tagen keinen Kontakt zu der Rettungsinitiative habe. Die Polizei in Österreich hat einen Mann festgenommen, der für den Erpressungsversuch gegen den Babykosthersteller Hipp vor knapp 2 Wochen verantwortlich sein soll. Laut einer Sprecherin der Staatsanwaltschaft im Burgenland handelt es sich um einen 39-Jährigen. Zu den weiteren Hintergründen äußerte sich die Polizei nicht. Am 18. April hatten Ermittler ein Glas mit Babynahrung sichergestellt, welches Rattengift enthielt. Das Wetter in Deutschland. Morgen in der Osthälfte sonnig, im Nordwesten teils gewittrige Schauer, 16 bis 30 Grad. In der Nacht im Westen und Norden Schauer und Gewitter, Tiefstwerte 15 bis 3 Grad. Morgen zwischen Lausitz und östlichem Oberbayern sonnig. Das waren die Nachrichten.
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13: Sieht soweit gut aus. Wir haben keine größeren Staus und keine größeren Verkehrsbehinderungen. Ich wünsche Ihnen eine gute Fahrt.
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13: Mit Milat Kupay, willkommen zurück. Die EU hat aktuell 27 Mitgliedstaaten nach dem Austritt Großbritanniens. Doch bald könnten es wieder mehr werden. Island, einige Balkanstaaten und die Ukraine sind im Gespräch. Wer wird als nächstes Mitglied im Club? Darüber sprechen Katrin Schmidt und Jean-Marie Macro im Podcast.eu.
14: Wer klopft eigentlich jetzt zurzeit ganz konkret an die Tür der EU und wen hätte auch Brüssel gerne im Club dabei? Aber vielleicht erstmal, Jean-Marie, viele sagen ja, kann man auch gut verstehen, gut, diese Beitrittsprozesse, das ist ja ein ewiges Thema, ne? Laufen so im Hintergrund, viele Länder sind da seit Jahren dran, aber jetzt kommt da was Neues rein, jetzt kommen die Isländer.
15: Ja, was heißt jetzt kommen sie? Es ist ja ein Comeback, das wir hier feiern, denn Island hat ja schon im Juli 2009 den Beitritt zur Europäischen Union beantragt. Und auf Antrag Islands wurden dann eben auch Beitrittsverhandlungen in Gang gesetzt. Allerdings hat man sich dann vor allem wegen der Fischerei nicht einigen können. Und Island hat dann eben gesagt, Kandidaten sind wir dann eben nicht mehr, wenn wir es nicht so bekommen, wie wir wollen. Jetzt scheint das Ganze aber ein Comeback eben zu erhalten, denn Island möchte ein Referendum darüber machen, ob man Teil der Europäischen Union werden möchte, ob man wieder diesen Kandidatenstatus haben möchte. Das ist am 29. August soweit. Mhm. Und wenn das dann angenommen würde, dann könnte man eigentlich sehr, sehr schnell weitermachen, weil ich sage jetzt mal, bei Island, da hat man nicht so viel Nachholbedarf, wenn es um Themen wie den Rechtsstaat zum Beispiel geht, wie vielleicht bei anderen Kandidaten. Und da sagt man dann 2028, da könnten dann die Verhandlungen vielleicht schon am Ende sein.
14: Das heißt, wir müssen nochmal rekapitulieren, die Isländer, die waren es selber, die vor Jahren gesagt haben, nee, danke, passt schon, brauchen wir jetzt irgendwie doch nicht. Jetzt haben wir unter anderem Trump gehört eingangs. Also sie sagen jetzt im Prinzip die geopolitische Lage, vielleicht sind wir doch sicherer unter dem Dach der EU und viele weitere Gründe, sodass die jetzige Regierungskoalition in Island eigentlich mal in Aussicht gestellt hatte, wir wollen bis 27 ein Referendum abhalten, jetzt aber mehr Tempo reingebracht hat. Und die isländische Premierministerin Kristrún Frostadottir, die hat es auch so gesagt, das sei auch was, was der EU was bringt.
16: I think Iceland has a lot to bring to the EU. Iceland has shown its strength and its perseverance throughout centuries. We have been able to develop our resources in a positive way. We've been able to drive GDP growth in the right direction. We have solid values and we have respect for one another.
14: Also sie hat es jetzt eilig und betont deshalb, was es auch alles der EU bringt, haben also ein wunderbares Sozialsystem, feste Werte, eine große Wachstumsrate und so weiter und so fort. Die sind ja auch wirklich schon sehr angebunden. Anfang klang es an, sie sind Teil der NATO, sagen aber jetzt wahrscheinlich wie viele, wissen wir nicht ganz, ob uns das schützt, spätestens seit der Grönland-Fantasien, sind aber auch schon im Binnenmarkt.
15: Genau, also Island ist auch schon Teil des Schengen-Raumes. Das heißt, wir können da eben auch von Reisefreiheit profitieren tatsächlich. Aber es wäre dann eben noch einmal ein nächster Schritt, dann eben zu sagen, dass man EU-Mitglied sein möchte. Die Frage ist aber, nicht
14: wollen's
15: nur
14: alle, ne?
15: Bei Island, genau. Ich glaube, bei Island, da muss man sich jetzt weniger Gedanken darüber machen, ob die Mitgliedstaaten der Europäischen Union die aufnehmen wollen oder nicht. Da gibt es andere Mitgliedstaaten, wo es vielleicht ein bisschen schwieriger sein könnte.
14: Ja. Also in dem konkreten Fall bleibt es abzuwarten, was die Menschen in Island Ende August sagen. Es kann dann aber eben sein, du hast beschrieben, dass sie sich sozusagen auf die Überholspur setzen, weil eben viele Kapitel schon verhandelt wurden. Bringt uns aber auch dazu, mal zu schauen, wo stehen wir dann mit all den anderen? Viele haben ja so abgespeichert, ja, auf dem Balkan, da wird ja schon ewig versucht, manche warten auch schon bis zu 20 Jahren. Also nochmal Update, was ist Stand der Dinge? Wer ist da momentan weit vorne im Rennen?
15: Also es gibt gerade 9 Kandidaten, die Teil der Europäischen Union werden wollen und wo auch Gespräche schon relativ weit fortgeschritten sind, wo Verhandlungen eingesetzt haben. Die Balkanstaaten sind da eigentlich mit ganz weit vorne. Speziell 2 davon, nämlich Montenegro und Albanien. Und dann gibt es eben auch noch andere Länder, wo eigentlich seit vielen Jahren nicht viele Fortschritte zu beobachten sind. Mhm. Türkei zum Beispiel, 1987 Antrag gestellt. Ja. Und ich glaube, bis heute kann man eigentlich nicht wirklich Fortschritte betrachten zur EU-Mitgliedschaft der Türkei.
14: In dem Fall weiß man auch nicht, welche Seite es überhaupt noch will. Aber das ist vielleicht wirklich noch ein Spezialfall. Wenn man aber bei denen guckt, die wirklich Ambition zeigen, wie schnell kann es an der Stelle gehen, wo schon so lange gewartet wird?
15: Also da sagt man eben Montenegro und Albanien, das sind wirklich die Länder, wo es am fortgeschrittensten ist. Und da meinen zumindest die Premierminister dieser Länder, 27, 28 könnte man die Verhandlungen beenden. Und dann etwa 2 Jahre später, 2030, wäre es dann zum Beispiel für Albanien so weit, dass man die EU-Mitgliedschaft geben könnte. Man muss jetzt auch bei den Balkanstaaten dazu sagen, die sind bereits in einem speziellen Programm, sage ich mal, drin, in einem Assoziierungsprogramm und die kriegen schon Mittel, Finanzmittel der Europäischen Union. Also es ist jetzt nicht so, dass man für diese Länder gar nichts tun würde, aber eben speziell diese beiden Länder, Montenegro, Albanien, da ist man eigentlich guter Dinge, dass es bald so weit sein könnte.
14: Wir können natürlich das ganze Thema nicht besprechen, ohne ihn hier zum Beispiel.
17: It's true that we want fast track for membership. And I know that Putin will block it. But we are ready for fast track. We are ready for fast track for reforms. And we do it.
14: So, wir haben ihn natürlich erkannt, Volodymyr Zelensky, der ukrainische Präsident, der im Prinzip schon seit Jahren sagt, wir brauchen die schnelle Mitgliedschaft, wir sind auch auf dem richtigen Weg, wir tun alles. Und der jetzt gerade in der vergangenen Woche, nachdem die EU den 90 Milliarden Kredit für sein Land, der schon so lange geplant war, aber der von Viktor Orban immer blockiert wurde, jetzt nach Orbans Abwahl hat man den also auf die Reise geschickt. Der Kredit geht nach Kiew und diese Feierstunde auch ein Stück weit. Ich durfte das mit beobachten, auch bei dem EU-Gipfel auf Zypern in Aya Napa, dem Badeort, war Zelensky dann doch angereist und hat also natürlich sich bedankt, hat aber auch ganz klar gemacht, der nächste Schritt muss jetzt die Mitgliedschaft sein. Daraufhin ist eine kleine Debatte entstanden. Viele Staats- und Regierungschefs haben sich geäußert. Der Kanzler hat mal vorgeschlagen, man könne die Ukraine ja bald so mit in den Kreis aufnehmen, aber ohne Stimmrecht. Viele andere haben auch gesagt, so kann es aber dann auch nichts werden. Also am Ende habe ich den Eindruck, es wurde mal wieder viel geredet für die Ukraine. Bleibt es vermutlich ein schwieriger Prozess? Oder Jean-Marie, was würdest du sagen, ist jetzt nach all dem, was wir zuletzt gehört haben, Stand der Dinge?
15: Ich glaube, die Ukraine, das ist ein wirklich sehr, sehr kompliziertes Thema. Ich würde jetzt mal meinen, weil immer wieder das Wort jetzt auch bei Zelensky gefallen ist, Fast Track, also sozusagen eine Schnellautobahn, die Ukraine nimmt. Das ist bei der Ukraine eigentlich bereits der Fall. Also 2022 hat die Ukraine im Februar, als der Krieg ausbrach oder die Vollinvasion von russischer Seite stattgefunden hat, hat die Ukraine den Antrag gestellt und sie ist bereits Beitrittskandidat. Ich könnte dir jetzt eben bei diesen neuen Kandidatenländern sehr viele Länder aufzählen, wo das wesentlich länger gedauert hat. So, Zelensky sagt, er möchte 2027 EU-Mitglied werden. Also ich glaube, das ist mehr als utopisch, das ist wirklich ein Traum.
14: Dass 27 utopisch ist, wenn wir das so sagen, kann ich dir noch jemanden vorspielen jetzt, die das ganz genauso sieht. Professor Dr. Funda Tekin, mit der konnte ich sprechen. Sie ist Direktorin des Instituts für europäische Politik und sie beschäftigt sich schon seit Jahrzehnten mit dem Thema Erweiterung. Und deswegen haben wir sie in den Podcast eingeladen und ich konnte auch sie fragen, Expertentipp, wer wird das nächste Mitglied?
18: Wenn man sich das auf dem Papier anguckt, dann denke ich schon, dass die Chancen, dass das nächste Mitgliedsland aus dem Westbalkan kommt, stehen sehr gut. Aber ob ich mein Geld darauf verwetten würde, da bin ich mir gar nicht so sicher. Weil eine Erweiterung ist nie ein Selbstläufer, da kann also viel passieren. Aber wenn man sich eben Montenegro anguckt, dann sprechen viele Anzeichen dafür. 14 Kapitel von 35 oder 33 sind abgeschlossen worden. Die Hälfte der abgeschlossenen Kapitel sind im letzten halben Jahr passiert. Aber so Kapitel zur Rechtsstaatlichkeit und Judikative, die müssen eben auch noch verhandelt werden. Das heißt, Montenegro ist zwar weit vorangeschritten, aber auch noch nicht ganz da. Da kann also auch noch viel passieren. Auch der geopolitische Druck für die Ukraine zum Beispiel ist viel größer gegeben. Das heißt, es kann auch sein, dass die Ukraine dann doch noch mal von rechts überholen könnte.
14: Wenn wir jetzt Ihren Guess, auf den Sie keinen Euro und auch keine sonstige Währung verwetten wollten, wie Sie gesagt haben, aber wenn es jetzt so ist, Montenegro zuerst ist das nächste Land, würde das dafür sprechen, dass man doch weiterhin in der EU daran festhält zu sagen, nein, es geht vor allem darum, die Kriterien voll zu erfüllen. Es gibt da keinen Bonus oder wie auch immer. Kann man das da rauslesen?
18: Also grundsätzlich würde ich aus meiner Perspektive sagen, es kann gar keinen Bonus geben. Wir arbeiten mit zwei Logiken in der Erweiterungspolitik. Und das eine ist tatsächlich die transformative Logik, das heißt die Transformationsprozesse in den Beitrittskandidatenstaaten, bevor dann eine Mitgliedschaft möglich ist. Das heißt erst Stabilität über Reformen und dann die Mitgliedschaft. Die zweite Logik ist die geopolitische Logik und die dreht das Ganze um. Das heißt, da wird die Sicherheit und Stabilität über den Beitritt generiert und die Reformen sind dann so ein bisschen nachgelagert. Die Logiken spielen parallel. Das Problem ist so ein bisschen auch bei diesen verschiedenen Logiken und das eine ist eben dieser leistungsorientierte Ansatz der Methodologie, den Sie auch erwähnt haben. Da ist das Problem, dass die Glaubwürdigkeit der Beitrittsperspektive irgendwann auch Schaden genommen hat im Prozess, weil man nicht vergessen darf, dass die Westbalkanstaaten schon zum Teil 20 Jahre in diesem Prozess drin hängen. Das beste Beispiel ist immer Nordmazedonien, wo aufgrund von bilateralen Konflikten mit Mitgliedstaaten erst die Flagge geändert wurde, dann der Name, dann die Verfassung mit Blick auf die bulgarische Minderheit und dass sozusagen die Konditionalitätswirksamkeit des leistungsorientierten Ansatz unterminiert hat, weil Nordmazedonien den Eindruck bekommen hat, wir reformieren hier, kommen aber trotzdem keinen Schritt näher, weil es eben andere Argumente gibt, warum wir vielleicht nicht beitreten sollten. Bei der geopolitischen Logik ist eher das Problem, also die Erweiterungspolitik erfordert Einstimmigkeitsentscheidungen im Rat. Und diese Einstimmigkeitsentscheidung war jetzt mit Blick auf die Ukraine in 2022, mit Blick auf die Beitrittsperspektive und Kandidatenstatus, diese geopolitische Motivation ganz leicht zu finden. Mit Blick auf dann aber, wie wird der leistungsorientierte Ansatz umgesetzt und wie setzen wir das um, dass das Land tatsächlich mit in die EU kommt, das erfordert weitere 150 Einstimmigkeitsentscheidungen. Und da wird es eben problematisch. Und das kann immer wieder Hürden in den Weg werfen.
14: Also soweit schon mal Funda Tekin. Wir werden gleich noch ein bisschen mehr von ihr hören. Also sie spricht jetzt hier von der transformativen Logik. Das meint im Prinzip diesen leistungsorientierten Ansatz. Und im Wörterbuch der EU heißt das, die Kopenhagener Kriterien müssen erfüllt werden. Was ist das zum Beispiel?
15: Die Kopenhagener Kriterien, das ist was für Feinschmecker. Und zwar gibt es da vier verschiedene Schritte. Zuerst einmal muss eigentlich erfüllt sein, dass ein EU-Beitrittskandidat bzw. ein Land, das zur Europäischen Union dazugehören möchte, eben stabile Institutionen hat, dass es sich um einen Rechtsstaat handelt, dass Menschenrechte und Minderheitenrechte zum Beispiel auch respektiert werden. Dann ist der zweite Schritt, hat man es mit einer funktionsfähigen Marktwirtschaft zu tun. Also wir kennen ja eben dieses große Wort EU-Binnenmarkt. Ist dieses Land überhaupt dazu in der Lage, das von heute auf morgen übertrieben gesagt, jetzt eben auf einmal frei Waren und Kapital aus der ganzen Europäischen Union zirkulieren? So, kann diese Marktwirtschaft das aufnehmen?
14: Und damit vielleicht auch perspektivisch irgendwann dem Euro beitreten. Das gehört nicht zwingend sofort zusammen, aber wäre dann ein logischer nächster Schritt wahrscheinlich.
15: Absolut richtig. Allerdings merken wir jetzt auch schon bei diesem Kriterium, das wurde bei einigen Ländern vielleicht weniger streng ausgelegt als bei anderen. Also wenn wir uns heute noch Volkswirtschaften wie Bulgarien zum Beispiel anschauen, dann kann man darüber diskutieren, inwieweit da wirklich eben dieses Kriterium angewandt wurde. So.
14: Galt auch schon fürs Erste, wenn ich da nochmal einhaken darf. Rechtsstaatlichkeit, da wissen wir die Querelen mit Ungarn, aber wenn man schon mal drin ist, ist es natürlich was anderes, ja.
15: Genau, richtig. Wobei Ungarn ja 2004 bei der Osterweiterung tatsächlich noch Musterschüler war im Vergleich zu anderen osteuropäischen Ländern und sich dann eben schlechter gemacht hat. Naja, also jedenfalls.
14: Okay. Nummer drei.
15: Da heißt es so schön, die Fähigkeit, den Rechtsbestand der EU zu übernehmen. Ja, also wir reden ja, du hast es auch schon getan, über 35 Kapitel, die zum Beitrittsprozess der Europäischen Union gehören. Die sind aufgeteilt in 6 sogenannte Cluster. Also da ist dann eben zum Beispiel der Binnenmarkt dabei. Wesentliche Merkmale wie eben der Rechtsstaat oder die Wettbewerbsfähigkeit und dann auch noch Themen wie Klimaschutz und so weiter und so fort. Also passt dieses Land eigentlich überhaupt in die Europäische Union? Und diese Kriterien, die man da eben hat, wenn dieses Land eben diese Kriterien noch nicht erfüllt, ist der Apparat, ist die Administration, also die ganzen Behörden und so weiter, sind die überhaupt dazu in der Lage, das umzusetzen in einer gewissen Zeit? So, das ist das dritte Kriterium. Und das vierte, und das ist jetzt eigentlich das ganz Entscheidende für unsere kommende Diskussion, nämlich ist die Europäische Union selbst in der Lage dazu, neue Mitgliedsländer aufzunehmen?
14: Super komplex und wegen dieser Komplexität und den vielen Dilemmata gibt es in der EU ja jetzt zunehmend die Suche nach innovativen Lösungen, von denen redet man ja in vielen Zusammenhängen gerne. Und ich sag mal, bevor wir da einsteigen, das Unterhaltsamste, was ich zu dem Thema in jüngster Zeit gehört habe, das kam vom belgischen Regierungschef Bart De Wever, der sich, man muss es so sagen, ein bisschen lustig macht über seinen Landsmann Charles Michel, der wiederum, die Älteren erinnern sich, bis Ende 24 hier noch EU-Ratspräsident war. Und vielleicht ab und an auch mal ein bisschen undeutlich Englisch gesprochen hat, was viele tun, das macht noch nichts, aber wir hören selber mal rein. Das hat Bart De Wever dann so beschrieben.
19: I always listened to Charles Michel when he was president of the European Council. He always talked about the European onion. And I always thought maybe his pronunciation of English is bad. But now I realize the man is a visionary because... Please allow me to explain. I think this is exactly what Europe needs to become, an onion of multi-layers. We need to enlarge, but we need to stop lying. Towards Ukraine, we're also playing absurd theater, saying, ah, you can become a member state in 2027. Nobody believes this. But the fact that countries want to join Europe, that all our neighbors want to join Europe, is a thing you cannot neglect.
14: Also das war Bate Wever. Es hat ein bisschen was von Stand-up-Comedy. Er sagt also jedes Mal, wenn der Charles Michel Europäische Union sagen wollte, klang es wie europäische Zwiebel. Aber er hat jetzt irgendwie festgestellt, der Mann hatte im Prinzip recht, weil genau das sei es also, was die EU sein müsste. Eine Zwiebel mit sehr vielen Lagen, die sich an den Kern heranarbeiten, aber vielleicht noch nicht da sind. Weil, und das ist auch natürlich was Wichtiges, man solle auch sich ehrlich machen und nicht immer sagen zu der Ukraine, ja, ja, ihr kommt bald dazu. So ganz ging er es aber noch nicht. Also, das ist das Modell der europäischen Zwiebel. Fand ich schön.
15: Absolut. Also, ich finde das auch sehr charmant und Bate Wever hat das auch sehr schön dargestellt. Und es ist ja auch etwas, wo die Europäische Kommission tatsächlich hingegangen ist, beziehungsweise sich diesem Vorschlag angenähert hat. Also da wird dann von Reverse Enlargement gesprochen, was jetzt natürlich nicht so sexy klingt wie European Onion. Aber da geht es sozusagen darum, dass du den Beitrittsprozess vom Kopf auf die Füße stellst und dass du quasi der Ukraine anbieten könntest, wir nehmen dich formal auf in die Europäische Union, du hast aber zum Beispiel kein Stimmrecht im Europäischen Rat.
3: Jetzt müssen wir mal kurz unterbrechen für eine Gefahrenmeldung. 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Achtung, Falschfahrer auf der A620 Saarbrücken Richtung Saarlouis. Zwischen dem Dreieck Saarbrücken und Klarental kommt Ihnen ein Falschfahrer entgegen. Fahren Sie bitte äußerst rechts, überholen Sie nicht. Auf der A620 Saarbrücken Richtung Saarlouis zwischen Dreieck Saarbrücken und Klarental ist ein Falschfahrer unterwegs. Vorsicht bitte in beiden Richtungen und weiter geht's hier bei uns in der ARD Infonacht.
15: Ich vergleiche das jetzt mal sozusagen mit dem Fitnessstudio, dass du ins Fitnessstudio gehst. Du bist Mitglied des Fitnessstudios, du darfst aber zum Beispiel nicht einen eigenen Spind haben, nicht in die Dusche und darfst vielleicht auch nicht im selben Umkleideraum wie die richtigen Mitglieder sozusagen dich umziehen. So, aber bist Teil des Fitnessstudios und im Laufe der Zeit, wenn du dich sozusagen gut verhältst,
14: genug Muskelmasse aufgebaut hast,
15: dann kannst du eben diese ganzen Rechte dann später für dich einnehmen. So,
14: ich muss sagen, dein Bild ist fast genauso schön wie das von Bate Wever.
15: Vielen Dank. Allerdings muss ich dazu sagen, dass diese Reverse Enlargement Methode der Europäischen Kommission, nämlich der Kommissarin Marta Kos, nicht gerade auf Zustimmung getroffen ist im Rahmen der Mitgliedstaaten, sondern da hat man dann eben gesagt, ja, wir können doch jetzt nicht Mitgliedstaaten der Klasse 1 und 2 haben. So, und deshalb ist das eigentlich auch auf breite Ablehnung getroffen.
14: Das, was du erwähnst, ist natürlich ein wichtiger Punkt. Viele sagen auch, dann gibt's ein Cherry-Picking. Jeder nimmt sich jetzt nur noch das von der EU, was er so am besten gebrauchen kann. Zum Beispiel, das allerbeliebteste ist ja immer das Roaming, Daten-Roaming. Ne? Das wollen alle haben. Und deswegen konnte ich auch nochmal mit Funda Tekin, der Direktorin des Instituts für Europäische Politik, darüber sprechen. Ist das eine gute Sache, wenn man jetzt über diverse Formen der Zugehörigkeit, Beitritt, Leid, ist auch noch so ein Schlagwort, diskutiert? Führt das am Ende schneller zum Ziel einer stabilen EU?
18: Also grundsätzlich bin ich schon ein Befürworter der graduellen Integration, weil es diesen leistungsorientierten Ansatz merkbar und spürbar macht. Also das Datenroaming ist ein wichtiger Faktor, wo man den Vorteil merkt. Visa-Liberalisierung ist eine andere Geschichte, die extremst wichtig ist, um tatsächlich zu merken, wir kommen da der EU langsam näher. Es gibt natürlich die Befürchtung eines möglichen Cherry-Pickings und das darf nicht passieren, weil dann franzt es langsam aus. Für mich ist aber noch eine ganz andere Frage relevant. Für mich würde eine Teilnahme im Binnenmarkt gar nicht und auch Schengen gar nicht so schnell funktionieren, weil man dafür auch Rechtsstaatlichkeit wieder braucht. Das heißt, ohne wirklich die vollkommene Umsetzung des sogenannten politischen Kriteriums mit Rechtsstaatlichkeit, Demokratie, auch Zugang zu Gerichten ist für den Binnenmarkt ganz wichtig, aber auch in einem Schengen-Raum, auch da muss die Gleichstellung mit Blick auf Rechtsstaatlichkeit gegeben sein. Und dann geht das wiederum auch wieder nicht so schnell. Das heißt, und wenn Sie halt diese Reform schon mal durchgeführt haben, dann können Sie vielleicht auch gleich Vollmitglied werden.
14: Aber was würden Sie sagen, werden diese Modelle vor allem auch jetzt deshalb diskutiert, weil man sich ja dann gleichzeitig auch unter den 27 ganz tief in die Augen schauen müsste und sagen, wie wollen wir uns denn künftig organisieren? Wir hatten ja auch vor Jahren mal einen größeren Konvent, der sich damit beschäftigt hat, wie man strukturelle Reformen in Gang setzen sollte. Vieles scheint ja irgendwie in der Schublade gelandet zu sein. Wo stehen wir da?
18: Wir haben auf jeden Fall im Jahr 2023, also nach der geopolitischen Revitalisierung der Erweiterungspolitik, auch eine Revitalisierung in der sogenannten Vertiefungsdebatte gehabt. Da gab es verschiedene Reformkonzepte, um tatsächlich so ein Konvent zu lancieren. Das ist aber in der Schublade auch des Rates gelandet. Mhm. Und auch die Reformdebatte ist eigentlich seit den Wahlen zum Europäischen Parlament auch wieder eingeschlafen. Es ist aber dennoch wichtig, sich über diese institutionellen Reformen Gedanken zu machen. Ich sage immer, man sollte gar nicht immer unbedingt sofort den großen Wurf einer Vertragsänderung propagieren, weil dann landet nämlich sowas in der Schublade. Aber man sollte sich halt Gedanken machen, was muss denn reformiert werden unbedingt und wie können wir es machen? Und das kann man zum Teil auch innerhalb der aktuellen Verträge machen. Qualifizierte Mehrheitsentscheidung ist ein ganz dickes Brett, was es zu bohren gilt, weil eben gerade kleinere Mitgliedstaaten Angst haben, ihre Stimme in Brüssel zu verlieren. Und deswegen geht es eben darum zu gucken, wenn man die qualifizierte Mehrheitsentscheidung ausweitet, wie kann man dieses abfangen? Vielleicht auch eine Neugewichtung der Berechnung der qualifizierten Mehrheit. Ich sage auch immer, es ist wichtig zu bedenken, dass qualifizierte Mehrheitsentscheidungen vielleicht eher auch so ein Verhandlungsinstrument sind, weil 80% der Entscheidungen, die mit qualifizierter Mehrheit zu entscheiden wären, werden tatsächlich doch im Konsens getroffen. Das heißt, da wird einfach nur die Verhandlungsdynamik mit geändert, was natürlich auch für kleine Mitgliedstaaten wieder schwieriger ist. Die Zusammensetzung von Institutionen, da würden wir dann eher erst drüber nachdenken müssen, wenn wir dann tatsächlich 30 plus Mitgliedstaaten sind.
14: Was denken Sie, wie groß ist die EU 2030? Ist ja nun mal gar nicht mehr so lange hin.
18: Wenn ich es ganz mit einem Satz sagen würde, würde ich nur sagen, ich würde mich wundern, wenn der Slogan 30 in 2030 sich bewahrheitet hätte.
14: Also soweit die Einschätzung von Funda Tekin. Vielen Dank an der Stelle. Ein Punkt ist eben auch noch abschließend ganz wichtig. Selbst wenn all das, was beschrieben wurde, es klingt komplex genug, das Land hat alles gemacht, was es muss. Die EU hat überlegt, wie sie sich reformiert. Dann werden doch mal alle Mitgliedstaaten einzeln befragt, ob sie wirklich glauben, dass das nächste Land aufgenommen werden soll. Das kann eine Weile dauern, das hört man schon raus, oder?
15: Absolut. Also ich kann nur jetzt für mein zweites Heimatland Frankreich sprechen. Und da ist es so, dass eigentlich 2/3 der Assemblée Nationale und 2/3 des Senats zustimmen müssten, was bei der Ukraine ganz sicher zum Beispiel nicht der Fall sein wird. Und dann müsste Frankreich ein Referendum abhalten über neu aufgenommene Länder in der Europäischen Union. Und allein das verspricht ein sehr, sehr heißer Kampf, um die Deutungshoheit zu werden. Mhm. Und so kann man das auch weitermachen für andere Mitgliedstaaten. Aber die Europäische Union selbst muss handlungsfähiger werden. Und das hat erstmal nichts mit den Beitrittskandidaten zu tun.
14: Und nur um das komplett zu machen, auch die Niederlande, Dänemark würden Referendum abhalten, bei uns müssen durch den Bundestag und so. Aber man merkt schon, dann wird's auch Spielball von innenpolitischen Debatten und all das. Aber was interessant ist, ein Land scheinen sie alle aufnehmen zu wollen oder würden wollen am Ende, nämlich Kanada. 60% der Kanadier wollen in die EU. Ist das mehr als eine Anekdote? Was glaubst du?
15: Also ich kann es mir sehr, sehr schwer vorstellen. Also da glaube ich tatsächlich eher, dass 30 Länder bis 2030 Mitglieder der Europäischen Union sein werden, als dass Kanada irgendwann Mitglied der EU würde. Ich glaube es wirklich nicht, auch wenn ich es den Kanadiern total gönnen würde.
14: Und auch der EU gönnen würde, weil wichtig ist zu wissen, wir hätten großes Interesse. Ja. Also ganz viele der kritischen Rohstoffe gibt es aus Kanada, die ja überall knapp werden oder hinter Handelsbarrieren verschwinden,
15: total.
14: Aus Kanada kämen.
15: Aber vielleicht hätte Frankreich wieder Bedenken wegen seiner Landwirtschaft.
14: Das bestimmt,
15: ich weiß es
14: das
15: nicht.
14: Bestimmt.
3: Das waren Helga Schmidt und Katrin Schmidt und Jean-Marie Magro in einer neuen Folge von Bigger EU. Wer kommt als nächstes in den Club? 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
3: Die ARD-Infonacht gleich mit unseren nächsten Nachrichten. Der US-Präsident erhält die Welt auf Trab, könnte man sagen. Mal sind es Zollerhöhungen, dann will er Kriege beenden, fängt selber einen an, bringt sich als Friedensnobelpreisträger ins Spiel, widerspricht möglicherweise sich selbst, heute mal so, dann morgen so. Aktuell kündigt er an, einen Teil der US-Truppen aus Deutschland abziehen zu lassen. War das absehbar? Unser Thema gleich zu Beginn der nächsten Stunde nach Nachrichten, Wetter und Verkehr.

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1: Um 23 Uhr mit Nils Hansen. Bundesverteidigungsminister Pistorius sieht Europa in der Pflicht, mehr für die Verteidigung zu tun. Er reagierte damit auf die Ankündigung aus Washington, rund 5000 US-Soldaten aus Deutschland abzuziehen. Aus der Nachrichtenredaktion Martin Seiler.
2: Die Europäer müssten mehr Verantwortung für die Sicherheit übernehmen, so der SPD-Politiker. Deutschland sei dabei auf einem guten Weg. Die Bundeswehr werde größer, mehr Material werde schneller beschafft und mehr Infrastruktur werde gebaut. Einflussreiche US-Republikaner haben mit Skepsis auf die geplante Reduzierung der Truppen in Deutschland reagiert. Die beiden Kongressmitglieder Wicker und Rogers betonten, man sei besorgt. Die Abschreckung werde geschwächt und ein falsches Signal an Kreml-Chef Putin gesandt.
1: Die Benzinpreise sind gestern in Deutschland durchschnittlich um knapp 13 Cent gefallen. Das zeigen Berechnungen des Bundeskartellamtes. Damit haben die Tankstellenbetreiber die neue Steuersenkung nicht vollständig an die Kunden weitergegeben. Gestern war die Senkung der Mineralölsteuer um rund 17 Cent in Kraft getreten. Am Sonnabendmittag zogen die Preise im Vergleich zu Freitag wieder um 4 bis 5 Cent pro Liter an. Trotz der seit Mitte April geltenden Waffenruhe im Libanon gehen die Gefechte zwischen Israel und der Hisbollah-Miliz weiter. Bei israelischen Luftangriffen im Südlibanon sind laut staatlichen Medien mindestens 7 Menschen getötet worden. Unter anderem seien 2 Dörfer attackiert worden. Die Hisbollah teilte ihrerseits mit, sie habe israelische Soldaten mit einer Drohne angegriffen. Auch der Norden Israels meldete Beschuss. In der Fußball-Bundesliga hatte Bayer Leverkusen im Kampf um die Champions-League-Plätze 3 wichtige Punkte geholt. Gegen Leipzig gewann die Werkself mit 4:1. Aus der Sportredaktion Stephanie Lavoie.
3: Dreimal Schick sowie Teller erzielten die Tore für Leverkusen. Baumgartner schoss den Ehrentreffer für Leipzig. Einer Sensation nahe war Heidenheim in München. Der Tabellenletzte führte beim ersten 3:2 und kassierte kurz vor Abpfiff noch den Ausgleich. Hoffenheim und Stuttgart trennten sich ebenso 3:3. Ein großer Schritt Richtung Klassenerhalt gelang dem HSV mit dem 2:1 bei der kriselnden Frankfurter Eintracht. Werder Bremen indes rutschte nach dem 1:3 gegen Augsburg auf Rang 15 ab. Union Berlin und Köln vergaben beim 2:2 den Matchball zur Rettung.
1: Und in Liga 2 hat Schalke 04 mit 1:0 gegen Düsseldorf gewonnen und kehrt damit in die erste Liga zurück. Das waren die Nachrichten. Das Wetter in Deutschland. Morgen in der Osthälfte sonnig, im Nordwesten teils gewittrige Schauer, 16 bis 30 Grad. In der Nacht im Westen und Norden Schauer und Gewitter, Tiefstwerte 15 bis 3 Grad. Morgen zwischen Lausitz und östlichem Oberbayern sonnig, im Nordwesten Schauer und Gewitter, 16 bis 30 Grad. Es ist 23.03 Uhr.
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4: Mit einer Entwarnung für die A620 Saarbrücken Saar-Louis. Hier ist kein Falschfahrer mehr zwischen dem Dreieck Saarbrücken und Saarbrücken-Klarental unterwegs. A7 Ulm Richtung Würzburg zwischen Wörnitz und Rothenburg ob der Tauber. Hier haben wir eine Sperrung wegen einer Nachtbaustelle bis 6 Uhr. Die A43 Recklinghausen Richtung Wuppertal ist zwischen Kreuz Recklinghausen und Bochum-Riemke in beiden Richtungen bis 5 Uhr gesperrt. Hier wird eine Brücke abgerissen. Die A45 Gießen Richtung Aschaffenburg ist zwischen Klein-Ostheim und Mainhausen nach einem Unfall gesperrt. Dann die A61 Mönchengladbach Richtung Koblenz zwischen Kreuz Kerpen und Türnich eine Sperrung nach einem Unfall bis Mitternacht, also noch eine gute Stunde. Und die B8 Danziger Straße Düsseldorf Richtung Duisburg ist in Höhe Kaiserwerth nach einem Unfall gesperrt.
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4: Aus dem Studio von NDR Info in Hamburg, ich bin Milad Kupay, hallo. Innerhalb der nächsten 6 bis 12 Monate sollen mehrere tausend US-Soldaten aus Deutschland abgezogen werden. So hatte es US-Verteidigungsminister Hegseth angekündigt. Wie viele US-Soldaten genau hier in Deutschland stationiert sind, da gibt es unterschiedliche Angaben. Bis zu 39.000 werden angegeben. Was aber steckt hinter dem Teilabzug und wie kommt das in der deutschen Bundespolitik an? Georg Schwarte hat Reaktionen gesammelt. Insgesamt aber scheint die Stimmung gelassen zu sein.
5: Eine Sicherheitspartnerschaft ist kein Deal, die NATO kein Basar. Soweit, so deutlich, sagt das der Vorsitzende des Verteidigungsausschusses Thomas Röwekamp, CDU, Richtung US-Präsident Trump. Trumps andauernde Provokationen nennt er inakzeptabel. Die jüngste Provokation, der zuvor nicht intern angekündigte Teilabzug von 5000 US-Soldaten aus Deutschland. Jürgen Hart, CDU-Außenpolitiker, versteht, warum der Kanzler zuletzt offen und öffentlich Trump kritisierte.
6: Also man kann sich natürlich als deutscher Bundeskanzler auch nicht zum Horst machen.
5: Zum Horst machen. Soll heißen, Merz wird ja wohl laut sagen dürfen, was alle Welt sieht, dass der US-Präsident keine Strategie für den Iran-Krieg hat.
6: Und wenn man jetzt so tut, als wäre da alles Friede, Freude, Eierkuchen, dann verliert man ja auch als Bundeskanzler die Glaubwürdigkeit im eigenen Land.
5: Jetzt also ein Teilabzug als mögliche Bestrafung. Regierungsintern lautet das Motto, keine Panik, alles halb so schlimm. Absehbar, sagt deshalb der deutsche Verteidigungsminister Pistorius dazu. Der rheinland-pfälzische Ministerpräsident Schweizer ist da schon sorgenvoller. Zahlreiche US-Einrichtungen sind in Rheinland-Pfalz. Trumps wollten hin oder her, man sollte es ernst nehmen, sagt Schweizer.
7: Ja, letztendlich werden wir das nicht abschließend beurteilen können, weil wir natürlich inzwischen gelernt haben, mit Äußerungen aus dem Oval Office umzugehen. Aber ich finde, es ist klug, es ernst zu nehmen und sich darauf vorzubereiten, dass diesen Worten auch Schritte folgen könnten.
5: In der Berliner Bundespolitik fallen die Reaktionen unterschiedlich aus. Grünen Co-Chefin Brandner sagte dem Portal T-Online, der angekündigte Teilabzug zeige, wie gefährlich es sei, sich auf den US-Präsidenten Trump zu verlassen. SPD-Verteidigungsexpertin Simtje Möller nennt Trumps Drohungen in der Welt am Sonntag erratisch, den Teilabzug strategielos. AfD-Co-Chef Chrupalla verweist auf das Programm seiner Partei.
8: Die wissen, dass in unserem Grundsatzprogramm der Abzug der amerikanischen Truppen verankert ist. Und das ist der erste Schritt. Nochmal, wir müssen als Europäer, als Deutsche selbstverteidigungsfähig sein und uns für unsere Verteidigungsfähigkeit auch dementsprechend aufrüsten.
5: Vorausgegangen dem allem ein Fernduell Kanzler versus Trump. Merz hatte dem US-Präsidenten zuletzt mehrfach und öffentlich vorgeworfen, keinen Plan zu haben. Vor Schülern sagte er dann auch noch das.
9: Da wird eine ganze Nation gedemütigt durch die iranische Staatsführung.
5: Trump konterte im Trump-Stil verletzend. Merz habe keine Ahnung und solle sich besser um sein marodes Land kümmern. Er mache einen schlechten Job. Der US-Präsident ist jedenfalls anhaltend wütend, dass die NATO-Partner ihm nicht ausreichend in Sachen Iran-Krieg zur Hilfe eilten. Typisch Trump, sagt Außenpolitiker Jürgen Hart.
6: Dass man dann einen Schuldigen woanders ausmacht. Alles Böse, was Amerika widerfährt, kommt von außen. Das ist die Legende, das süße Gift, mit dem der US-Präsident dieses Volk ja auch für sich gewonnen hat. Und dieses Narrativ wird eben strapaziert, auch wenn es objektiv nicht stimmt.
5: Was aber stimmt jetzt? Der Truppenabzug soll in 6 bis 12 Monaten passieren. Und wichtiger noch, die geplante vorübergehende Stationierung von US-Mittelstreckenraketen in Deutschland fällt ganz aus, weil Trump es so will. Ulrich Toden, verteidigungspolitischer Sprecher der Linkspartei, findet das übrigens großartig. Er sagt, Merz wäre verrückt, Trump in dieser Situation auch noch die Kontrolle über US-Mittelstreckenraketen in Deutschland geben zu wollen.
10: Und das Thema hat Michael Paveletz auf Tagesschau 24 mit dem Sicherheitsexperten und Direktor der Atlantischen Akademie Rheinland-Pfalz, David Sirakow, vertieft. Er hat ihn gefragt, welche Bedeutung es hat, dass nun 5000 US-Soldaten abgezogen werden sollen.
11: Ja, es hätte sicherlich kleinere Bedeutung, insbesondere auf die strategischen Fähigkeiten der Vereinigten Staaten in Europa, aber auch darüber hinaus. Ich glaube, wenn man das analytisch betrachtet, ist es eher eine kalkulierte Minimalreaktion der USA, insbesondere von Donald Trump, weil es einerseits ein Signal sein kann, auch an andere europäische Partner, wenn es um Konflikte, um außen- und sicherheitspolitische Fragen geht. Auf der anderen Seite ist es minimal genug, um eben die strategischen Fähigkeiten nicht zu sehr zu schwächen in Europa.
12: Aber es heißt doch ganz offiziell, diese Soldaten bräuchte man an anderen Einsatzorten?
11: Das ist richtig. Und das haben wir über Zeit immer wieder erlebt. Wir hatten in den vergangenen Jahren insbesondere als Reaktion auf die Ausweitung des russischen Angriffskriegs auf die Ukraine einen Aufwuchs an amerikanischen Truppen in Europa erlebt. Und insofern ist das, ich würde fast schon sagen, ein Stück weit auch eine Art Normalisierung, was die Truppenstärke anbelangt, weil es geht zurück auf das Niveau, circa Niveau von 2022. Und insofern ist das auch immer wieder mit Blick auf die amerikanische Sicherheitspolitik eine Frage der strategischen Bedeutung von Truppenstärken an bestimmten Orten.
12: Das heißt, wenn ich Sie richtig verstehe, alles nicht ganz so dramatisch, aber trotzdem die Frage, sehen Sie darin auch eine Reaktion von Donald Trump auf die Kritik, die da aus Deutschland gekommen ist?
11: Ja, auf jeden Fall. Also soweit wir das gehört haben, war das Pentagon auch ein Stück weit überrascht von diesen Ankündigungen des Präsidenten. Gleichzeitig gibt es immer wieder auch solche Überlegungen, ob die Truppenstärkung an verschiedenen Standorten in der Welt noch den Erfordernissen amerikanischer strategischer Überlegungen entspricht. Und insofern ist das, ich würde sagen, so eine Mischung aus einerseits eben, wie ich schon gesagt, dem Signal gegenüber Deutschland, aber auch anderen europäischen Staaten, dass man eben hier auch mit Bestrafungsaktionen reagieren würde, wenn es unterschiedliche Interpretationen von außen- und sicherheitspolitischen Fragen gibt. Auf der anderen Seite eben, ich würde sagen, trotzdem ein noch relativ kulantes, ein nicht so schwerwiegendes, eine schwerwiegende Folge auf, für die Außen- und Sicherheitspolitik, aber auch für Deutschland.
12: Bleiben wir mal bei dem Bild der Bestrafungsaktion. Würden die USA sich nicht auch selbst bestrafen? Denn die deutschen Standorte sind ja wichtig, oder?
11: Tatsächlich. Und deshalb sehen wir vielleicht auch schon die in der Reaktion dieses Bewusstsein, weil es geht, soweit wir das jetzt momentan aus dem Pentagon hören, um eben 5000 Soldatinnen und Soldaten, insbesondere wohl eine Kampfbrigade soll es betreffen. Das wäre unter Umständen der Standort Vilsack. Und man sieht aber, dass vor allen Dingen die Standorte wie beispielsweise die Ramstein Airbase, Landstuhl oder das künftige Hospital in Weilerbach, dass diese hier in den Überlegungen offensichtlich überhaupt keine Rolle gespielt haben, weil sie eben von enormer, herausragender strategischer Bedeutung für die amerikanische Europa-, Afrika- und Nahe- und Mittlere Ostpolitik sind.
12: Heißt das für Sie auch, die USA stehen zu ihrem militärischen Beitrag in Europa und Deutschland und Sie sehen ihn erstmal nicht gefährdet?
11: Soweit wir das jetzt momentan sehen können, gibt es eher mehr Kontinuität als Wandel, um das mal so zu formulieren. Und ich glaube, Sie haben das ja schon angedeutet, dies erwächst vor allen Dingen auch aus den Notwendigkeiten, insbesondere angesichts eines laufenden militärischen Konflikts gegen den Iran, dass man eben diese Truppen in Europa vorhält. Und deshalb sehe ich da im Moment eigentlich keine großartige Änderung in dieser Strategie und in diesem Vorgehen Washingtons.
10: Sagt der Direktor der Atlantischen Akademie Rheinland-Pfalz, David Sirakow.
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10: Für die schwarz-rote Koalition war es keine einfache Woche. Bis zur buchstäblich letzten Minute wurde über den Gesetzentwurf zur Gesundheitsreform verhandelt. Von Zwist und lautstarkem Streit war die Rede und dann doch der Kompromiss. Zuletzt präsentierten sich der Kanzler und sein SPD-Vizekanzler in betont harmonischer Einigkeit.
13: Friedrich Merz hat in dieser ereignisreichen Woche etwas Bemerkenswertes gesagt.
14: Ich brülle niemanden an.
13: Der Kanzler, der nicht brüllt, fühlt sich dennoch angesprochen durch die Worte seines Vizes, Lars Klingbeil.
15: Sag euch, wenn Matthias und Bärbel und ich da sitzen in der Villa Borsig und dann kommt, nur mal als theoretische Annahme, irgendwer auf die Idee, man könnte Karenztage einführen oder den 1. Mai als Feiertag abschaffen und dann sagen wir nein, dann lasse ich mich als SPD-Vorsitzender sehr gerne dafür anbrüllen, weil es hier um meine Grundhaltung geht, liebe Genesse.
13: Nun hat niemand den Dezibelpegel gemessen, als es zum Ausstoß lauter oder weniger lauter Töne in der besagten Villa Borsig kam. Merz und Klingbeil jedenfalls geben danach ihr Möglichstes, um den Eindruck von Streit zu kaschieren. Lassen ein Reel veröffentlichen, belangloses Geplänkel in Klingbeils Wahlkreis in Rothenburg an einem Schwimmteich. Da sagt noch mal einer, die stehen kurz vor dem gemeinsamen Untergehen.
16: Ich kann Ihnen nur sagen, mein Vertrauensverhältnis zum Bundeskanzler ist uneingeschränkt.
13: Und überhaupt, Sie haben etwas vorzuweisen in dieser letzten Aprilwoche. Eine Einigung beim Haushalt und die Gesundheitsreform ist eingetütet, hat nach kräftigem schwarz-roten Hickhack das Kabinett passiert. Das darf man durchaus als Erfolg bewerten. Und weil so viel Erfolg in großen Fragen bisher eher selten war, macht der Kanzler, was ein Kanzler sonst eher nicht macht. Merz tritt gemeinsam mit der zuständigen Ministerin Nina Wagen, CDU, vor die Presse.
14: Das ist eine gemeinsame Arbeit der Koalition. Hier gibt es keine Gewinner und keine Verlierer. Hier hat sich niemand gegen den anderen durchgesetzt oder etwas verhindert.
17: Es war tatsächlich ein Kraftakt, es war ein ambitionierter Zeitplan und es hat aber auch ganz klar gezeigt, dass wir als Bundesregierung imstande sind, auch schnell umfassende Reformen auf den Weg zu bringen.
13: Es ist der erste Schritt, um den Reformstau aufzulösen. Weitere große Schritte sollen folgen. Weitere kleine hat die Koalition in dieser Woche auch gemacht. Das sogenannte Heizungsgesetz ist geeint. Öl- und Gasheizungen bleiben erlaubt. Vermieter müssen sich aber gegebenenfalls an zu hohen Nebenkosten der Mieter beteiligen. Damit können sie offenbar gut leben, die drei von der Koalition, die am Ende der Woche sehr genau auf die Spritpreise schauen. Schließlich geben sie 1,6 Milliarden Euro aus, damit Benzin und Diesel günstiger werden. Ein umstrittener Kompromiss, der vor allem zeigen soll, die tun was. Und wenn das auch noch in der Bevölkerung ankommen sollte, ja dann...
15: Es ist auch nicht schlimm, wenn man mal angebrüllt wird.
10: Ein Bericht war das von Sabine Henkel. Ein Jahr Koalition, Unfall in Zeitlupe, schreibt die Süddeutsche Zeitung, oder Cicero, die Koalition der Totengräber. In der Tat, sie kommen schleppend voran bei den großen Themen in Sachen Reform. Der Herbst der Reformen ist schon ausgefallen. Die unterschiedlichen Positionen der Koalitionspartner sind offensichtlich schwer unter einen Hut zu bringen. Stefan Marschall ist Professor für Politikwissenschaften an der Uni Düsseldorf. Ihn hat Andreas Bursche vom WDR gefragt, ist die Bundesregierung vergleichbar mit Eheleuten, die am Ende nur wegen ihrer Kinder zusammenbleiben?
18: Ja, also das scheint mir ein bisschen zu dramatisch. Naja, aber es ist schon so, wenn man auf die letzte Woche schaut, dann sieht man ja schon, dass da irgendwie eine große Spannung ist, eine Ambivalenz, wenn wir uns mit dieser Regierung beschäftigen. Aber die ist ja tatsächlich auch da. Wir haben, wenn Sie so wollen, eine Diskrepanz zwischen Substanz und Performance, wenn man so sagen möchte. Ich will es mal erläutern. Auf der einen Seite haben wir in der letzten Woche gesehen, dass durchaus diese Regierung fähig ist, Reformen auf den Weg zu bringen. Also die Gesundheitsreform. Das ist eine Reform, die in einem Sektor jetzt gestartet wurde, der unheimlich schwierig zu reformieren ist. Und das ist durchaus bemerkenswert. Auch die Eckpunkte für den Haushalt sind verabschiedet worden. Das Heizungsgesetz wird novelliert. All das ist passiert auf der Substanzseite. Auf der Performanceseite sehen wir aber ganz viel Zerstrittenheit, unklare Signale, öffentliche Äußerungen der Regierung, die nicht zusammenpassen und Ähnliches. Also da gibt es durchaus ja eine große Spannung. Und das wird oft überlagert. Das überlagert sich dann gegenseitig. Insbesondere die Performance wird eher wahrgenommen natürlich als das, was am Ende substanziell entschieden worden ist.
19: Diese ganzen Sachen, die Sie aufgezählt haben, die hätte ich nachher auch noch tatsächlich auf der Haben-Seite angesprochen, weil Sie ja absolut recht haben. Es passiert was. Ob jetzt jedem im Land das gefällt, was da passiert, das ist, steht auf einem anderen Blatt. Aber Substanz können wir einen Haken hintermachen. Warum stellen die sich denn aber permanent ein Bein mit der Performance? Tag der Arbeit, Vizekanzler Klingbeil, die Arbeitsministerin Baas keilen gegen den Koalitionspartner, wenn man will, sogar direkt gegen den Kanzler.
10: So, bevor wir da die Antwort hören, eine Verkehrsmeldung. Hier ist der Verkehrsservice der AD Info Nacht. Achtung, Falschfahrer auf der A7 Flensburg Richtung Hamburg. Zwischen Hamburg-Schnelsen-Nord und Othmarschen kommt Ihnen ein Falschfahrer entgegen. Bitte äußerst rechts fahren, nicht überholen. Auf der A7 Flensburg Richtung Hamburg. Zwischen Hamburg-Schnelsen-Nord und Othmarschen ist ein Falschfahrer. Vorsicht bitte in beiden Richtungen. Und weiter geht's hier in der ARD Info Nacht. Wobei, ich höre hier gerade, wir haben noch einen Falschfahrer. Ich sehe hier keinen. A7 Flensburg Richtung Hamburg haben wir gerade gelesen. Ach, ich gehe ganz, da ist er. Und zwar auf der A23 zwischen Dreieck Hamburg Nordwest und Halstenbek-Kropunda. Auch hier kommt Ihnen ein Falschfahrer entgegen. Bitte äußerst rechts fahren. Ich sag's nochmal, auf der A23 zwischen Dreieck Hamburg Nordwest und Halstenbek-Kropunda ist ein Falschfahrer. Vorsicht bitte in beiden Richtungen.
19: Warum?
18: Ja, weil sie zwei Sachen bedienen müssen. Auf der einen Seite müssen die Spitzen der Koalition ihre Parteien hinter sich bringen. Sie müssen quasi in die Partei hinein kommunizieren. Und zum anderen müssen sie mit ihren Koalitionspartnern Kompromisse aushandeln. Und das passt nicht gut zusammen. Aber es ist auch heute so, wenn sie in eine Partei hinein kommunizieren, beispielsweise im Rahmen einer Klausurtagung, dann bleibt das auch nicht geheim. Dann bleibt das nicht hinter verschlossenen Türen, auch wenn es eine Klausurtagung ist, sondern es tritt nach draußen, es wird zitiert, es macht die Runde. Und das passiert gerade, und dieser Spagat zwischen Parteikommunikation und Regierungskommunikation, zwischen diesen Kompromisse schmieden auf der einen Seite und die Partei hinter sich bringen, das macht gerade diese Spannung aus. Und ja, und das wirkt halt so am Ende, dass die Koalition nicht zusammen ist, obwohl sie Entscheidungen hinbekommt.
19: Aber es gab ja nun auch schon Koalitionen, die es geschafft haben, Substanz und Performance einigermaßen im Gleichschritt zu bedienen. Ist man möglicherweise bei Schwarz wie bei Rot mit diesen ganzen Kompromissen unzufrieden? Und das führt dann eben zu diesem Rumgeätze von beiden Seiten?
18: Ja, dass man unzufrieden ist innerhalb dieser Parteien, das ist nicht ganz überraschend, denn Parteien dürfen wir uns nicht vorstellen, dass geschlossene Formationen, die nur eine Linie vertreten und nichts Besseres zu tun haben, als den ganzen Tag ihre Führungsspitze zu beklatschen, sondern

0: Was muss jetzt passieren? Haben Sie denn Hoffnung, dass man jetzt nach dieser Woche, die ja zumindest in der Außendarstellung relativ chaotisch war, dass das besser wird?
1: Ja, ich glaube, man muss noch einiges lernen. Und es ist ja so, dass Merz Scholz den ehemaligen Bundeskanzler mal als Klempner der Macht bezeichnet hat. Aber vielleicht ist Politik auch viel mehr Handwerk, als man vielleicht in dieser despektierlichen Bemerkung dann zum Ausdruck bringt. Nämlich bei der Politik geht es darum, Kompromisse zu schrauben. Man ist Installateur politischer Prozesse und Routinen. Und das muss stärker gelernt werden, dass die Parteien gewisse zentrifugale Tendenzen haben, also auseinandertreiben. Das ist selbstverständlich. Die waren auch am Anfang nicht wirklich zusammen. Man erinnert sich nur an den Wahlkampf. Also von daher ist es tatsächlich jetzt die große Übung, die große Aufgabe der Parteiführungen, die Parteien stärker hinter sich zu bringen und vielleicht ein bisschen darauf zu achten, wie man kommuniziert. Jeder Satz, wo auch immer er gesprochen wird heute von einem Politiker, wird schnell geteilt, macht schnell die Runde. Und von daher muss man ganz vorsichtig sein, wenn man formuliert und wie man formuliert.
0: Der Kanzler wurde ja tatsächlich von vielen, auch nicht von allen, aber von vielen in der Gesellschaft gelobt für sein Auftreten im Außen. Auch wie er mit US-Präsident Donald Trump umgegangen ist, wurde hier und da kritisiert, aber von vielen eben auch als strategisch ganz geschickt bezeichnet. Jetzt will US-Präsident Donald Trump jetzt wohl 5000 US-Soldaten in Deutschland in den nächsten Monaten abziehen. Würden Sie sagen, das ist jetzt ein Dämpfer? Also würden Sie sagen, ach Gott, jetzt auch noch Probleme in der Außenpolitik oder kann man da noch anders drauf blicken?
1: Ja, man kann schon mal so drauf blicken, dass man sagt, dass es tatsächlich eine unglaubliche Herausforderung ist, gerade jetzt Sicherheits- und Außenpolitik zu betreiben, angesichts eines erratischen Präsidenten im Weißen Hauses. Und das ist etwas, wofür die Regierung ja erstmal nichts kann. Das heißt, sie agiert und reagiert in einer internationalen Krisensituation. Wir haben hier tatsächlich eine ganz neue Außenpolitik, Sicherheitspolitik der USA, mit der wir umgehen müssen. Es gibt einen Krieg im Iran, der Auswirkungen hat auf die Energieversorgung, auf die Energiepreise. Das sind ja alles Sachen, die man nicht vorher einkalkulieren kann. Und von daher sind die Herausforderungen besonders groß. Und ich glaube, dass diese auch nicht geringer werden. Und die Hoffnung, man könnte außenpolitisch einigermaßen jetzt auf sicheren Beinen stehen, die trügt.
0: Sie sind recht großzügig mit der Bundesregierung heute Morgen, muss ich sagen. Was würden Sie denn jetzt den unzufriedenen Menschen im Land, also wir brauchen ja nur auf die Zahlen gucken, den unzufriedenen Menschen im Land mit der Bundesregierung sagen?
1: Ja, okay, also ich würde erstmal sagen, ich bin nicht streng gegenüber der Bundesregierung. Ich glaube, dass wir teilweise sehr, sehr streng sind. Ich würde erstmal sagen, so eine Umfragetelle, so eine Unzufriedenheit ein Jahr nach Beginn einer Regierung ist nichts Ungewöhnliches. Das haben wir auch früher schon beobachtet. Die Honeymoon-Phase ist vorbei, falls es die gab, oder die war vielleicht auch sehr kurz, aber letzten Endes ist es so, dass sie nach einer gewissen, ja gut, aber letzten Endes ist es so, dass sie nach einem Jahr erkennen, wo Kompromisse gemacht werden mussten, welche Versprechen nicht gehalten werden konnten. Und das beobachten wir immer bei neuen Regierungen, dass da erstmal eine Ernüchterung eintritt. Und das heißt aber nicht, dass alles vorbei ist. Und da gibt es noch Chancen für die Regierung. Sie muss sie nur erkennen und ergreifen.
2: Sagt Stefan Marschall. Er ist Professor für Politikwissenschaften an der Uni Düsseldorf.
3: Sport. Mit Tom Gernske und mit einer ordentlichen Torflut in der Fußball-Bundesliga. 28 Treffer in 6 Partien. Darunter auch das turbulente 3:3 zwischen dem Tabellenersten Bayern München und dem letzten Heidenheim. Erst in der 10. Minute der Nachspielzeit legt der Rekordmeister aus, sehr zum Leidwesen von Heidenheims Kapitän Patrick Mainka.
4: Er ist natürlich irgendwo bezeichnend. Dann kommt der letzte Schuss, geht alle Innenpfosten. Ich glaube, Dian war noch leicht dran, kullert dann irgendwo rein. Das sind ja einfach irgendwo ganz, ganz bittere Sekunden. Und ja, trotzdem ist es natürlich schon Wahnsinn, wenn man hier in München steht in der Allianz Arena und nach dem Spiel sagt, es war leider nur ein Punkt.
3: Jeweils nur einen Punkt gab es auch für Hoffenheim und Stuttgart beim 3:3 im direkten Duell um die Champions League Plätze. Unmittelbar davor in der Tabelle auf Rang 4 steht nun Leverkusen, das Leipzig deutlich mit 4:1 besiegte. Ein glücklicher Ibrahim Maza.
5: Natürlich hat uns das Spiel nochmal etwas angespornt, dass das Unentschieden von Hoffenheim und Stuttgart. Und ja, es war halt, das liegt halt jetzt in unserer Hand, was wir daraus machen. Und ich glaube, heute haben wir gezeigt, wie sehr wir es wollten. Wir wollen in die Champions League zu kommen. Und ja, es war ein super Spiel von jedem von uns.
3: Und auch im Abstiegskampf geht es richtig eng zur Sache. Den Quasi-Klassenerhalt hat der Hamburger SV in der Tasche nach dem 2:1-Sieg in Frankfurt. Weiter zittern muss dagegen Werder Bremen. Die Norddeutschen verloren mit 1:3 gegen Augsburg. Und ebenfalls einen Befreiungsschlag verpasst haben Union Berlin und Köln. Wobei das 2:2 für Unionstrainer Marie-Louise Ether der erste

0: Punktgewinn als Cheftrainerin war.
1: Wir sind natürlich nach dem Spielverlauf jetzt happy mit dem Punkt. Nach dem 2-0 zurückzukommen ist keine Selbstverständlichkeit. Zeigt einfach wieder, ja, wie viel in der Mannschaft einfach auch drinsteckt, dass sie immer weiter dran glauben, und schön, dass sie sich heute belohnen konnten.
0: Und belohnt hat sich auch Schalke 04, und zwar für eine großartige Saison in der zweiten Liga. Schalke besiegte Düsseldorf mit 1-0 und steht damit vorzeitig als erster Aufsteiger in die Bundesliga fest. Und so hat das geklungen, die letzten Sekunden vor Abpfiff.
2: Das Spiel läuft noch. Patrick Ittrich spannt die Schalker noch ein wenig auf die Folter, die noch eine Chance haben. Der Abschluss in die Arme von Carsten Meyer. Und das war die letzte Aktion. Jetzt ist das Spiel aus. Schalke 04 gewinnt mit 1-0 gegen Fortuna Düsseldorf. Der FC Schalke 04 kehrt zurück in die Bundesliga.
0: Und währenddessen ist auch der VfL Osnabrück aufgestiegen, und zwar von der dritten in die zweite Liga. Noch zwei Ergebnisse aus der Frauenbundesliga. Dort besiegte Köln Werder Bremen mit 3-0. Und Wolfsburg sicherte sich durch den 3-2-Sieg gegen Leipzig die Champions-League-Qualifikation. Nach 5 Wochen Pause geht es nun auch bei der Formel 1 wieder weiter, und zwar mit dem Rennen in Miami. Jens Gideon weiß, wer von ganz vorne starten wird.
3: Mercedes gibt weiter den Ton an. 4. Rennen, 4. Pole Position. WM-Spitzenreiter Kimi Antonelli hat sich 2026 zum 3. Mal für den besten Startplatz qualifiziert. Die Chancen auf Saisonsieg Nummer 3 für den 19-Jährigen sind damit exzellent. Die Konkurrenz scheint in der 5-wöchigen Formel-1-Pause aber näher herangekommen zu sein. Max Verstappen im Red Bull und Ferraris Charles Leclerc auf den Startplätzen 2 und 3 waren auf Augenhöhe. McLarens Weltmeister Lando Norris hat erst das Sprintrennen gewonnen und sich anschließend für Startplatz 4 qualifiziert. Auch er ein Siegkandidat. Ordentlich auch der einzige Deutsche. Nico Hülkenberg qualifizierte sich im Audi für Startposition 11.
0: Zum Schluss noch der Blick in die Basketball-Bundesliga, denn dort haben die Löwen Braunschweig vorerst den Abstieg verhindert. Die Braunschweiger gewannen gegen Ludwigsburg in der Overtime denkbar knapp mit 98-97. Und alle weiteren Ergebnisse darunter, den Sieg von Würzburg gegen Ulm, all diese Ergebnisse gibt es bei uns im Netz auf sportschau.de.
4: Das war der Sport mit Tom Gernke. Demokratie, Rechtsstaatlichkeit, Wirtschaft, das sind die Dinge, die Europa verbindet. Aber wie steht es um Kunst? Sie fällt einem nicht gleich als erstes ein, wenn man sich die Frage stellt, was Europa zusammenhält. Kai Voges ist neuer Intendant des Schauspiels in Köln. Gleich in einer neuen Folge von Denk ich an Europa erzählt er, wie er das Kölner Schauspiel als eine europäische Spitzenbühne führen will. Außerdem wartet unser Wirtschaftsblock auf Sie gleich hier nach den nächsten Nachrichten.

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1: Um 23.29 Uhr mit Gabriela Kühne. Bundesverteidigungsminister Pistorius hat gelassen auf die Truppenabzugspläne der USA reagiert. Der Schritt sei absehbar gewesen. Europa sei, was Sicherheit angeht, nun umso mehr in der Eigenverantwortung. Sarah Schmidt aus dem ARD-Studio Washington mit einer Einordnung der US-Entscheidung.
2: Ganz klar ist, dass Donald Trump sauer auf Friedrich Merz ist. Der hatte ja gesagt, die iranische Staatsführung demütige die USA und die USA hätten keine Strategie, was den Irankrieg angeht. Inwiefern dieser angekündigte Truppenabzug eine direkte Reaktion sind, dazu hat Donald Trump sich offiziell nicht geäußert. Es wird in den USA aber durchaus so gesehen. Die New York Times berichtet, sie habe mittlerweile mit mehreren Offiziellen im Pentagon gesprochen und die hätten genau das gesagt. Ja, das sei eine Strafe wegen der Merz-Äußerung. Trump sei sauer und diese Äußerungen seien unangemessen gewesen.
1: Die Mineralölkonzerne haben den Tankrabatt am Tag der Einführung offenbar nicht vollständig an die Autofahrer weitergegeben. Durch die Steuersenkung hätten Benzin und Diesel rund 17 Cent weniger kosten müssen. Es waren aber laut ADAC nur etwa 13 Cent. Aus der Nachrichtenredaktion Elke Martens.
3: Am ersten Tag des Tankrabatts gab es laut ADAC gestern deutschlandweit Durchschnittspreise bei Super E10 von 1,99 Euro. Bei Diesel lag der Literpreis im Schnitt bei 2,08 Euro. Das entspricht laut ADAC nicht den Erwartungen, auch weil die Rohölpreise zuletzt nachgegeben hätten und es deshalb Spielraum gäbe. Der Branchenverband Fuels und Energie hatte zum Start des Tankrabatts angekündigt, dass die volle Steuersenkung bei den Kunden ankommen soll. Allerdings möglicherweise verzögert, weil in den Tanks vieler Tankstellen noch Kraftstoff sei, der zu den alten, höheren Steuersätzen verbucht wurde.
1: Mecklenburg-Vorpommerns Umweltminister Backhaus hat nach eigenen Angaben derzeit keine Erkenntnisse darüber, wo sich der mehrfach gestrandete Buckelwal befindet. Am Morgen war die Rettungsaktion einer privaten Initiative erfolgreich beendet worden. Das Tier schwamm in der Nordsee aus dem Lastkahn. Daten seines Trackers würden bisher aber nicht an ihn weitergeleitet, sagte Backhaus. Die Polizei in Österreich hat einen Mann festgenommen, der für den Erpressungsversuch gegen den Babykosthersteller Hip vor knapp 2 Wochen verantwortlich sein soll. Laut einer Sprecherin der Staatsanwaltschaft im Burgenland handelt es sich um einen 39-Jährigen. Zu den weiteren Hintergründen äußerte sich die Polizei nicht. Am 18. April hatten Ermittler ein Glas mit Babynahrung sichergestellt, welches Rattengift enthielt. Das Wetter in Deutschland. In der Nacht im Westen und Norden Schauer und Gewitter, Tiefstwerte 15 bis 3 Grad. Morgen zwischen Lausitz und östlichem Oberbayern sonnig, im Nordwesten Schauer und Gewitter 16 bis 30 Grad. Am Montag örtlich Schauer und Gewitter, im Südosten und Norden Aufheiterungen bei 12 bis 26 Grad. Das waren die Nachrichten.
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4: Mit ein paar guten Nachrichten: Entwarnungen für die A7 Flensburg Richtung Hamburg, kein Falschfahrer mehr zwischen Hamburg-Schnelsen Nord und Othmarschen, genauso wenig auf der A23, kein Falschfahrer mehr zwischen Dreieck Hamburg Nordwest und Halstenbek Krupponder. Gute Fahrt Ihnen.
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4: Mit Milat Kupay. Was für eine Geschichte. Da haben Experten dazu geraten, den Wal in Ruhe sterben zu lassen. Und jetzt ist Buckelwal Timmy zurück in der Nordsee. Am Morgen meldete die Privatinitiative, der Wal sei nicht mehr auf dem Kahn, mit dem er zuvor an die Nordsee gebracht wurde. Damit ist also ein Teil der Rettungsaktion geglückt. Nun muss man schauen, ob der Wal wirklich auch in Richtung Freiheit schwimmt. Per Axel Kröske zunächst über seinen Gesundheitszustand.
5: Plötzlich war er nicht mehr da. Am Abend hatte eine Drohne eines begleitenden unabhängigen Fernsehteams noch gezeigt, wie sich der Wal im Transportdock querdrehte, aber dieses nicht verließ. Beim ersten Flug am Morgen, gegen 9 Uhr, war es leer. Die Sprecherin der Initiative, Karin Walter-Mommert, sagte, kurz davor sei der Buckelwal ins offene Meer geschwommen. Aufnahmen davon wurden bisher nicht veröffentlicht. Aus Sicht des Meeresbiologen und Wahlbuchautoren Fabian Ritter reiht sich dies in die Ereignisse um die umstrittene Rettungsaktion ein.
6: Die Freilassung des Wals ist unbekannt. Die ging anscheinend allen durch die Lappen. Und jetzt zu erfahren, dass möglicherweise dieser Peilsender gar nicht sendet, also da muss man sich dann nicht wundern, dass das Ganze auch von seiner Professionalität nicht den besten Eindruck macht. Jetzt haben wir gestern Drohnenaufnahmen gesehen von der Barge, wie sie in ordentlichem Wellengang auch in Bewegung kam. Der hat sich dabei offensichtlich auch verletzt. All das ist etwas, was aus Tierwohl-Sichtweise auf keinen Fall etwas Gutes war.
5: Kritik kommt auch von anderer Seite. Mecklenburg-Vorpommerns Umweltminister Till Backhaus beklagt, die Initiative habe sich nicht an Absprachen gehalten. Das gelte nicht nur für den möglicherweise defekten Peilsender, sondern auch für die versprochene Installation eines Videosystems während des Transports.
7: Ich selber habe zu dem Investor seit Montagabend keinen Kontakt mehr.
5: Drohnenaufnahmen zeigten am Vormittag kurz einen Wal, der eine Fontäne in die Luft bläst. Fabian Ritter will trotzdem noch nicht von einem erfolgreichen Ende der Rettungsaktion sprechen.
6: Ich habe das immer wieder betont, dass die Rettung erst dann gegeben ist, wenn der Wal erstens frei ist, dann über Tage bzw. über Wochen normales Verhalten zeigt und auch gesichert ist oder nachgewiesen ist, dass er Nahrung zu sich nehmen kann.
5: Die Initiative hatte das Ziel genannt, nicht nur den Übergang von Ostsee zur Nordsee zu erreichen, sondern möglichst bis in den Atlantik vor Norwegens Westküste vorzustoßen. Dass dies schwierig wird, war laut Umweltminister Backhaus abzusehen.
7: Dass diese Barge nur für küstennahe Gewässer geeignet ist. Die hat eine Zulassung, die hat eine Versicherung. Die Kapitäne, die die Verantwortung tragen, haben dann auch immer erklärt, auch in den sehr vertraulichen Gesprächen, dass sie nur maximal im küstennahen Bereich der Nordsee agieren können. Und deswegen musste dann auch irgendwann die Entscheidung getroffen werden, wie der Wal jetzt quasi freikommt.
5: Trotz der Kritik verteidigt Backhaus, dass sein Ministerium die Rettungsaktion geduldet hat.
7: Der Wal ist hier nicht zu Schaden gekommen, sondern wir haben ihm die Freiheit wiedergegeben. Wir haben hier einen Versuch gestartet, der ist einmalig auf dieser Welt und er hat Geschichte geschrieben und wir hoffen sehr, dass es gelingt.
5: Backhaus kündigte an, er wolle auf der kommenden Umweltministerkonferenz eine Initiative für Meeresschutz anstoßen.
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4: Und wie immer am Samstag schauen wir uns an dieser Stelle an, was bei der Börse so los war. Heidi Radwilas hat für Sie den nationalen Wochenrückblick.
8: Mit Blick auf die Wirtschaft war es eine Woche mit vielen durchwachsenen Nachrichten. Rund 2 Monate dauert der Krieg zwischen Iran, den USA und Israel jetzt. Neue Drohungen von US-Präsident Donald Trump haben die Hoffnung auf eine schnelle Deeskalation zerstört. Die für den globalen Öl- und Gashandel so wichtige Meerenge vor der Küste des Iran, die Straße von Hormus, ist weiter blockiert. Das treibt die Ölpreise und damit die Inflation. Eckart Schulte vom Vermögensverwalter MainSky Asset Management sagt:
9: Wir haben natürlich den Impact durch den Ölpreis einmal direkt und dann sind es natürlich alle weiteren Produkte, die aus Asien kommen. Und das sind ja sehr viel von Jetfuel bis Düngemittel und so weiter und so fort.
8: Asien ist besonders abhängig von der Energie aus der Golfregion und damit besonders betroffen von der Blockade und dem Energiepreisschock. Weil Deutschland viele Produkte aus Asien bezieht, landet das Problem zunehmend auch hier. Im April ist die Inflation in Deutschland vorläufigen Zahlen des Statistischen Bundesamts zufolge auf 2,9% gestiegen. Der größte Preistreiber waren die Energiekosten. Und die schlagen sich nicht nur in höheren Spritpreisen nieder, sondern perspektivisch auch in höheren Heizkosten und höheren Lebensmittelpreisen. Markus Demari vom Institut der Deutschen Wirtschaft Köln.
10: Benzin, Diesel, Heizkosten und Nahrungsmittelpreise machen rund 1/5 der Ausgaben eines durchschnittlichen Haushaltes aus. Das heißt, sie haben einen starken Effekt auf die Inflationsrate, sodass in diesem Jahr möglicherweise auch 3,5% Inflation möglich sind.
8: Die Inflation dämpft die Konsumlaune bei Verbrauchern und die Investitionsbereitschaft bei Unternehmen. Der Aufschwung der deutschen Wirtschaft bleibt weiter aus. Im ersten Quartal dieses Jahres lag das Wachstum der deutschen Wirtschaft vorläufigen Zahlen des Statistischen Bundesamts zufolge bei nur 0,3%. Wobei viele Experten das schon als Erfolg werten. Sie hatten weniger erwartet. Fürs Gesamtjahr rechnet die Bundesregierung nur noch mit einem 0,5% Wachstum. Ulrich Kafarnik von der Fondsgesellschaft DJE ist enttäuscht.
11: Vor einem halben Jahr ungefähr hatten wir noch eine Wachstumsschätzung für Deutschland von 1,7%. Mittlerweile ist es nur noch ein Drittel so hoch. Das ist einfach eine schlechte Entwicklung und diese Zinsentwicklung, die Inflationsentwicklung macht es nicht besser.
8: Dass die Bundesagentur für Arbeit Ende der Woche berichten muss, dass die Zahl der Arbeitslosen weiter über 3 Millionen liegt, zeigt, dass die Frühjahrsbelebung in diesem Jahr auszufallen scheint. Laut Münchner IFO-Institut hat sich der Stellenabbau in den Unternehmen hierzulande verschärft. Es würden mehr Arbeitsplätze ab als aufgebaut. Am Finanzmarkt hatte man diese Woche die Flut der Quartalsberichte im Blick, darunter VW, Mercedes, Deutsche Bank, BASF. Jochen Stanzel von der Consorsbank beobachtet:
12: Die Berichtssaison hat dem DAX bisher keine wirklich neuen Impulse gebracht. Aber die war jetzt auch nicht schlecht genug, um die Anleger wirklich zum Verkauf zu motivieren.
8: Der deutsche Aktienindex geht nach 8 Handelstagen in Folge im Minus, am Donnerstag versöhnlich aus der verkürzten Handelswoche mit plus 1,4% bei 24.292 Punkten.
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4: Wenn wir uns fragen, was Europa zusammenhält, dann schießen einem vielleicht einige Stichworte schnell in den Kopf. Demokratie, Rechtsstaatlichkeit, Wirtschaft, das verbindet uns. Kunst und Kultur fallen vielen eher so ein bisschen später ein. Dabei hat gerade die Kunst einen großen Vorteil. Sie nimmt die offenen Fragen, die Debatten aus allen Bereichen auf. Sie interpretiert, inspiriert und leistet natürlich auch einen wichtigen Beitrag. Und genau diese Debatte anzuregen ist auch ein Ziel des heutigen Gasts in Denk ich an Europa. Kai Vogels, Theater- und Opernregisseur, ist seit Beginn der aktuellen Spielzeit Intendant des Kölner Schauspiels. Mein WDR-Kollege Philipp Anft hat ihn gefragt: Sie sind vom Volkstheater Wien nach Köln gekommen. Jetzt wollen Sie das Kölner Schauspiel als europäische Spitzenbühne führen. Wo kommt Europa ins Spiel, wenn man an ein Theater denkt?
13: Wenn wir uns fragen, was Europa zusammenhält, dann schießen einem einige Stichworte relativ verlässlich in den Kopf. Demokratie vielleicht, Rechtsstaatlichkeit, die Wirtschaft, die uns verbindet. Kunst und Kultur, die würde ich vermuten, fallen vielen eher so ein bisschen später ein. Dabei hat gerade die Kunst ja einen großen Vorteil. Sie nimmt die offenen Fragen, die Debatten aus all den anderen Bereichen auf. Sie interpretiert, sie inszeniert und leistet so natürlich auch einen wichtigen Beitrag zur Debatte über unsere Union, unseren Kontinent. Und genau diese Debatte anzuregen ist auch ein Ziel meines heutigen Gasts in Denk ich an Europa. Kai Voges ist Theater- und Opernregisseur und seit Beginn der aktuellen Spielzeit Intendant des Kölner Schauspiels. Herzlich willkommen, Herr Voges.
14: Ich grüße Sie. Hallo.
13: Sie sind vom Volkstheater Wien nach Köln gekommen jetzt. Da waren Sie 5 Jahre lang künstlerischer Leiter. Und jetzt wollen Sie das Kölner Schauspiel als europäische Spitzenbühne führen. Dieses Stichwort fiel, glaube ich, in einem Interview mit Ihnen. Wo kommt Europa ins Spiel, wenn man ein Theater führt?
14: Ja, erstmal ist das Theater ja per se eine Maschine, wo ganz, ganz viele Menschen verschiedener Herkunft zusammenarbeiten. Und wir sind von allen möglichen Einflüssen geprägt. Es kam aus Griechenland und wir haben Regisseure aus Australien, aus Schweden. Wir haben viele Kolleginnen und Kollegen aus Österreich, aber auch aus Island. Also es ist sehr bunt. Und diese verschiedenen Perspektiven und diese verschiedenen Geschichten aus den verschiedenen Ländern und Kontinenten, das macht eigentlich die Kunst aus. Und wir wollen wirklich bewusst Geschichten erzählen aus Europa, mit Menschen aus Europa, und wir möchten auch diese Geschichte nach Europa tragen. Das heißt, hier ist unser Standort, wir machen Theater für die Kölnerinnen und Kölner und wollen aber auch mit den Stücken raus sichtbar werden in ganz Deutschland und auch in ganz Europa.
13: Ich bin Kölner, ich habe natürlich auch ein großes Herz für meine Stadt, aber wenn man es jetzt vergleicht mit anderen europäischen Metropolen, mit Paris, mit Brüssel, mit ja vielleicht auch Wien, tatsächlich, dann kommt mir persönlich Köln manchmal dann doch ein bisschen klein vor, vielleicht sogar manchmal ein bisschen provinziell. Also hat Köln das Zeug zu so einer europäischen Kulturstadt?
14: Ich glaube sehr, weil auch wenn es ein bisschen kleiner ist als zum Beispiel Wien, hat Köln diese Willkommenskultur, die egal wo man herkommt, du bist einer von 1 Million. Also was man auch bei Karneval so besingt, diese ausgebreiteten Hände. Und dass diese Gastfreundschaft, die hier ist, die zieht auch viele Menschen an aus verschiedenen Kulturen und lässt sich und die dann hier auch teilhaben dürfen, die sich zu Wort melden dürfen durch ihre Taten, durch ihre Künste. Und das kriegt man ja tagtäglich hier auf den Straßen mit.
15: Ja, sehr schön. Sie als gebürtiger Düsseldorfer, glaube ich, bewerben jetzt Köln. Das gefällt mir sehr gut. Was tun Sie denn jetzt in Ihrem Job, den Sie aktuell haben, um Europa wirklich aktiv einzubringen in den Kölner Theaterbetrieb? Also Sie haben schon gesagt, das Team ist sehr international. Welche Themen sind die, die Sie aus Europa ziehen und dann ins Theater bringen wollen?
14: Ja, also neben den Menschen, die bei uns arbeiten und den Texten, den Inhalten, den wir behandeln, gibt es jetzt neuerdings auch eine Kooperation mit europäischen Partnertheatern. Und ich bin als Theaterdirektor Mitglied bei der European Theatre Convention. Das ist ein Zusammenschluss von europäischen Theatern. Ich glaube, so an die 80 Theater aus Europa treffen sich dort in einer Vereinigung und die tauschen sich zweimal im Jahr aus und überlegen, wie können wir zusammenarbeiten, wie können wir voneinander profitieren und wie können wir auch Europa und die Erzählung über Europa dadurch nach vorne bringen. Und wir machen jetzt eine Produktion oder ein Projekt, das heißt Trust, Truth on Stage, Wahrheit auf der Bühne. Und das machen wir mit Theatern aus Portugal, aus Österreich, aus Tschechien, aus Ungarn, aus Schweden, aus den Niederlanden, aus Frankreich. Also es ist wirklich reichhaltig, verschiedenste Theater, Sozialisation, Kulturen, die dort zusammenarbeiten. Und das Besondere ist, es sind nicht nur Regisseurinnen und Regisseure, die dort etwas schaffen, sondern es sind auch Autorinnen und Autoren, Journalisten sind dazu gebeten, mit den Regisseuren international herauszufinden, wie können wir Wahrheit, wie können wir Recherchen, wie können wir Facts auf die Bühne bringen, dass sie aufregend und dass sie spannend sind. Und das ist jetzt unsere Arbeit für die nächsten 2,5 Jahre, unter anderem neben vielem, was wir hier in Köln sonst noch machen, dass wir eben international versuchen, das herauszufinden, wie geht Journalismus und Theater zusammen.
15: Wie muss man sich diese Zusammenarbeit zwischen den Theatern dann vorstellen? Also zur Zusammenarbeit mit dem Journalismus komme ich gleich nochmal. Aber heißt das, es laufen dann überall die gleichen Stücke oder tauscht man sich aus? Wie funktioniert das?
14: Ja, es gibt ja Themen, die sind größer als nur für eine Stadt. Ich habe jetzt vor kurzem eine Recherche von Korrektiv auf die Bühne gebracht, als szenische Lesung über Missbrauchsfälle im Vatikan. Und das interessiert natürlich in Tschechien genauso, wie es in Wien interessieren kann. Und wenn wir solche Stoffe haben, können wir die teilen. Genauso wie es natürlich auch ist, dass Journalistinnen und Journalisten von jeher eigentlich ein gutes Netzwerk brauchen, um wenn sie über Europa erzählen wollen, dann muss man mit europäischen Partnern Informationen teilen, um dadurch ja wirklich ein multiperspektivisches Bild abgeben zu können.
15: Kai Voges ist mein Gast heute, Theater- und Opernregisseur und Intendant des Kölner Schauspiels. Herr Voges, diese Idee, Journalismus und Theater zu verbinden, die hat natürlich auch einen Nachteil, weil das Theater, genau wie der Journalismus im Moment, dann eben auch ziemlich deutlich Gegenwind bekommt aus bestimmter Richtung. Das hat auch schon angefangen. Also ich habe einen Kommentar in der FAZ gelesen, der dieses Truth on Stage Projekt, also diese Verbindung von Journalismus und Theater, eine clandestine Querfinanzierung des politischen Linksjournalismus nennt. Und außerdem eine Aura-Ausweitung des freien Kunstbegriffs auf die freie Presse. Was sagen Sie zu solcher Kritik?
14: Ich glaube, wir haben ein Problem im Journalismus, weil der Ort, die Räumlichkeiten für tiefere, komplexere Recherchen in dieser lauten, digitalisierten Welt nicht mehr so da ist. Wir werden erschlagen mit Schlagzeilen tagtäglich, dicke Headlines. Aber was wir brauchen für eine demokratisierte, mündige Bevölkerung, ist eigentlich Tiefenwissen, Komplexität, was genau, nicht nur die Empörung, sondern sondern das Verständnis. Und die Orte für das tiefere Verständnis, die werden auf Social Media nicht gegeben und die werden auch in den Zeitungen immer mehr abgespackt. Und es geht immer nur, die neuesten Neuigkeiten möglichst laut zu erzählen. Und wo können wir denn jetzt mal vielleicht die größeren Recherchen, die längeren Erzählungen machen? Und da bietet sich doch vielleicht das Theater an, um Raum zu schaffen für längere Erzählungen, weil da sitzen Menschen zusammen für anderthalb Stunden in einem dunklen Raum. Es gibt kein Second Screen, sondern man kann zuhören. Und wenn wir Theatermachende mit dem Können des Geschichtenerzählens, was wir über die letzten Jahrhunderte ja lernen konnten, uns zusammentun mit den Journalisten, könnte doch dabei etwas herauskommen, was uns ja einen tieferen Einblick in die Gegenwart gibt. Und ich glaube, das wiederum könnte auch ein oppositioneller Gestus sein gegen die Fake News, gegen diese alternativen Fakten, die uns gerade von den Populisten entgegengeschrien werden. Und ich glaube, da ist es dann schon, und da muss ich dem Kollegen von der FAZ sogar recht geben, es geht schon darum, aktiv etwas zu tun gegen diesen lauten Populismus, der nur aufzuwiegeln versucht, anstatt die Menschen mündiger werden zu lassen. Und das wollen wir mit den Journalisten im Theater zusammen tun.
13: Sie haben eben Korrektiv genannt, das Medienhaus, mit dem Sie auch schon mal zusammengearbeitet haben, für eine Inszenierung, die basiert hat auf der Recherche zu diesem AfD-Treffen. Und diese Recherche Geheimplan gegen Deutschland, die hat ja 2024 auch viele Menschen auf die Straße gebracht, als bekannt wurde, was da offenbar besprochen wurde. Jetzt gab es vom Landgericht Berlin eine Entscheidung vor ein paar Wochen, die besagt, dass Kernaussagen dieser Veröffentlichung im Wesentlichen unwahr sein. Es gab vorher ein anders lautendes Urteil aus Hamburg und Korrektiv ist in Berufung gegangen. Also das ist noch nicht rechtskräftig. Trotzdem ergibt sich daraus ja vielleicht die Frage, ob diese Verstrickung, dieses Zusammengehen mit Tagesgeschehen und mit Journalismus das Theater auch angreifbarer macht, als es das vielleicht vorher war, wenn es mehr Distanz hatte zum Tagesgeschehen.
14: Ja, über das Theater wurde, glaube ich, seitdem es das Theater gibt, diskutiert. Das war immer ein Ort der Debatte. Das gehört auch genau zum Theater dazu. Und diese Debatte über die Recherche von Korrektiv, wo Menschen sich hineingeschleust haben, in dieses Potsdamer Treffen gehört haben, was dort von Menschen der AfD, von Sympathisanten der AfD dort für Ideen geteilt worden sind, wie menschenverachtend diese Ideen waren, wie über ein Wort Remigration das erste Mal laut nachgedacht worden ist, dass man doch Menschen mit einem Pass trotzdem ausweisen müsste, wenn sie nicht biodeutsch wären. Also solche perversen Ideen sind dort ausgesprochen worden und es wird schlimmsterweise noch nicht mal geleugnet von vielen Politikern. Das steht jetzt sogar im Parteiprogramm von einigen Ländern drin. Und was wir jetzt gerade mitkriegen, diese Infragestellung vor Gericht, das ist ein Geplänkel, das läuft seit anderthalb Jahren. Immer wieder gibt es eine Nuance, die Anwälte herausklagen und dann gibt es wieder eine Gegensache, die müssen wieder hineingeschrieben werden. Also es wird gerungen und es wird versucht, Korrektiv mit dieser Recherche unglaubwürdig zu machen. Für mich ist das Entscheidende neben dieser PR-Schlacht, die die AfD da gerade führt, der man, glaube ich, gar nicht so viel Aufmerksamkeit schenken darf. Das Entscheidende ist, es ging in diesem Treffen um Remigration, um eine verfassungswidrige Aktion Menschen gegenüber. Das darf nicht sein. Das wird auch gar nicht in Zweifel gestellt. Und ich glaube, das muss uns bewusst sein. Und es geht eigentlich in dieser ganzen Debatte jetzt gerade darum, können wir es irgendwie vermeiden, dass eine Verfassungsuntersuchung kommen wird, ob es überhaupt noch verfassungskonform ist, diese Partei so zu haben. Und ich glaube, das ist die Diskussion, die wir jetzt prüfen müssen. Und damit setzen wir uns auseinander und dafür brauchen wir mündige Politikerinnen und Politiker und Bürgerinnen. Und vielleicht können wir im Theater unseren Teil dazu beitragen, diese Diskussion weg von Meinungen hin zu Fakten zu bringen.
13: Ich Ich habe am Anfang gesagt, europäischer Zusammenhalt, um wieder so ein bisschen auf das Thema Europa mehr zu kommen, wird oft der Demokratie zugeschrieben, der Wirtschaft vielleicht auch, der gemeinsamen Rechtsgrundlage in Europa. Wo sehen Sie denn die Rolle des Theaters bei dieser Frage, europäischer Zusammenhalt?
14: Ja, wir haben lange Zeit Europa fast ausschließlich über wirtschaftliche Zusammenhänge definiert. Aber ich glaube, dieser Reichtum, den wir in Europa haben, ist diese Vielfalt unserer Kulturen. Und ich vergleiche das so ein bisschen mit Essen oftmals. Wir können die ganze Zeit Königsberger Klopse essen, aber wenn wir wissen, was es denn für gute Lasagnen und für feine Fischgerichte noch gibt, dann können wir vielleicht daraus eine Fusion-Küche machen, die so viel mehr und interessant ist. Und diese Fusion-Culture, das ist das, was Europa hat. Weil alleine können wir auf der Welt irgendwie so ein kleines Farbtüpferchen geben. Aber ich glaube, als Europa haben wir eine Vielfalt anzubieten, die eine Kraft sein kann. Und ich glaube, die müssen wir aufbringen, diese Kraft. Auch um uns jetzt mit einem unberechenbaren Präsidenten von Amerika dem gegenüberzustehen und einem ähnlich wahnsinnigen Präsidenten von Russland, da müssen wir als Europa zusammenstehen. Und das ist, glaube ich, über diese Kultur, wo sich viele Menschen in ihrer Andersartigkeit wiederfinden können, vielleicht die Möglichkeit.
13: Ich habe das Zitat von Ihnen gefunden, dass Theater auch an einer progressiven Europaerzählung arbeiten soll oder dass diese Idee verhandelt werden sollte im Theater. Wie sieht denn für Sie persönlich eine solche progressive Europa-Idee aus?
14: Ja, kommen wir erstmal andersrum daran und sagen, wir schimpfen, wenn wir Europa hören, ganz oft über Brüssel und über diese Demokratie und über die Schwerfälligkeit und DIN-Normen. Wenn wir aber sehen, was für eine Kraft wir in den gemeinsamen Projekten hervorholen, wenn wir zusammenarbeiten, wenn wir unsere Köpfe zusammenstecken. Das ist gerade in den Universitäten natürlich so, wenn das Know-how geteilt wird und dadurch vergrößert wird. Und wir können auch sehr voneinander lernen. Jetzt waren wir bei unserem Truth on Stage das allererste Mal zusammen für einen dreitägigen Workshop. Und wir haben gelernt, wie man mit Meinungsfreiheit, mit Pressefreiheit in Ungarn umgeht, wo die Probleme in Portugal sind und wie Göteborg da Lösungen für gefunden hat. Und wir teilen unsere Erfahrungen, so unterschiedlich sie sind, und profitieren aber auch vielleicht von Best Practice Beispielen, die wir übernehmen können. Und da können wir stark werden in so einem Föderalismus.
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4: Das geflügelte Wort von der brotlosen Kunst hat vielleicht bis heute einen wahren Kern. Nicht alle Künstlerinnen und Künstler können allein von ihrer Arbeit leben. Seit Jahren wird deshalb über faire Bezahlung, Honoraruntergrenzen und Mindestgagen diskutiert. In Rheinland-Pfalz, da hat der Berufsverband bildender Künstlerinnen und Künstler nun einen Honorarrechner entwickelt und der kommt erstmals bei der Rheinland-Pfalz-Triennale in Trier zum Einsatz.
16: Es ist ja auch ein bisschen unsinnig, dass in diesem System eigentlich alle verdienen.
17: Die Künstlerin Valentina Jaffe bringt die Problematik auf den Punkt.
16: Also vom Kurator bis zum DJ, der bei der Vernissage auflegt, werden alle bezahlt. Es macht gar keinen Sinn, dass die Künstlerinnen da oft nicht bezahlt werden.
17: Valentina Jaffe ist eine von über 50 Künstlerinnen und Künstlern, deren Werke bei der Rheinland-Pfalz-Triennale in Trier gezeigt werden. Dass ihre Arbeit für die Schau vergütet wird, ist keine Selbstverständlichkeit.
16: Dass es das gibt als Richtlinie, das kenne ich schon länger. Dass das wirklich durchgeführt wird, passiert nicht allzu oft. Ne, wenn man einfach weiß, das wird fair vergütet, ist man nochmal anders motiviert, neue Arbeiten zu machen? Was erhalte ich an Vergütung? Was möchte ich dafür machen? Also das macht schon einen totalen Unterschied.
17: Veranstalter der Triennale ist der Berufsverband Bildender Künstlerinnen und Künstler Rheinland-Pfalz, kurz BBK, im Auftrag und mit finanzieller Förderung des rheinland-pfälzischen Kulturministeriums. Dies führt dazu, dass die beteiligten Künstler nicht nur ihren zeitlichen Aufwand bezahlt bekommen, mit mindestens 70 Euro pro Stunde, je nach Aufwand aber auch mehr. Sie bekommen außerdem Geld für ihre Material-, Fahrt- und Transportkosten, erzählt Stefanie Schmeink. Die Künstlerin ist Teil des BBK-Vorstands und sie hat die Triennale mit kuratiert.
18: Und für viele war es auf jeden Fall sehr positiv. Auch mit dem Umgang, dass es eben so ganz klar definiert ist, dass ein ganz transparenter Umgang damit ist und natürlich dadurch auch eine sehr professionelle und auch wertschätzende Grundhaltung gegenüber den Künstlern und Künstlerinnen ja auch schon gegeben ist.
17: Den Sockelbetrag von 70 Euro pro Stunde bekommen also alle, unabhängig davon, wie prominent sie sind oder für wie viel Geld ihre Werke gehandelt werden. So, sagt Stefanie Schmeink, lohne sich die Teilnahme an der Triennale unter anderem auch für diejenigen Künstler, deren Werke selten angekauft werden, etwa Performancekunst. Kunst machen und Geld verdienen, diese beiden Aspekte schienen sich lange Zeit gegenseitig auszuschließen. Kunst galt als Liebhaberei, als Hobby, dessen Ausübung schon Lohn genug sein sollte. Künstler und Künstlerinnen, die nebenbei sogenannte Brotberufe ausüben müssen, gelten wiederum oft nicht als ernstzunehmende Künstler. Dieses Dilemma muss mit den Mindesthonoraren durchbrochen werden, sagt Künstlerin Valentina Jaffe. Auch wenn das zur Folge habe, dass erstmal nur ein Teil der Künstler und Künstlerinnen profitieren könne.
16: Natürlich hat es Schattenseiten, dann können vielleicht weniger Künstler und Künstlerinnen ausstellen. Aber ich glaube, das ist einfach was, was man trotzdem mit der Zeit herausfinden muss, ne, wie man das gestalten kann, dass es für alle wirklich besser funktioniert. Dass es einfach keine Selbstausbeute ist in diesem System.
4: Mareike Gries berichtete über einen Honorarrechner, der bei der Rheinland-Pfalz-Triennale zum Einsatz kommt. Die läuft noch bis zum 31. Mai.

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1: Um 0 Uhr mit Gabriela Kühne. Bundesverteidigungsminister Pistorius sieht Europa in der Pflicht, mehr für die Verteidigung zu tun. Er reagierte damit auf die Ankündigung aus Washington, rund 5000 US-Soldaten aus Deutschland abzuziehen. Aus der Nachrichtenredaktion Martin Seiler.
2: Die Europäer müssten mehr Verantwortung für die Sicherheit übernehmen, so der SPD-Politiker. Deutschland sei dabei auf einem guten Weg. Die Bundeswehr werde größer, mehr Material werde schneller beschafft und mehr Infrastruktur werde gebaut. Einflussreiche US-Republikaner haben mit Skepsis auf die geplante Reduzierung der Truppen in Deutschland reagiert. Die beiden Kongressmitglieder Wicker und Rogers betonten, man sei besorgt. Die Abschreckung werde geschwächt und ein falsches Signal an Kreml-Chef Putin gesandt.
1: Die Benzinpreise in Deutschland sind am Freitag durchschnittlich um knapp 13 Cent gefallen. Laut Bundeskartellamt haben die Tankstellenbetreiber die neue Steuersenkung damit nicht vollständig an die Kunden weitergegeben. Am Freitag war die Senkung der Mineralölsteuer um rund 17 Cent in Kraft getreten. Gestern Mittag kostete der Liter Diesel durchschnittlich 2,15 Euro und damit 4,5 Cent mehr als zur selben Zeit am Vortag. Für Super E10 mussten im Schnitt 4 Cent mehr gezahlt werden. Der Preis lag bei 2,05 Euro. Trotz der seit Mitte April geltenden Waffenruhe im Libanon gehen die Gefechte zwischen Israel und der Hisbollah-Miliz weiter. Bei israelischen Luftangriffen im Südlibanon sind laut staatlichen Medien mindestens 7 Menschen getötet worden. Auch der Norden Israels meldete Beschuss. In der Fußball-Bundesliga hat Bayer Leverkusen im Kampf um die Champions-League-Plätze 3 wichtige Punkte geholt. Gegen Leipzig gewann die Werkself mit 4:1. Aus der Sportredaktion Stefanie Lavoie.
3: Dreimal Schick sowie Teller erzielten die Tore für Leverkusen. Baumgartner schoss den Ehrentreffer für Leipzig. Einer Sensation nahe war Heidenheim in München. Der Tabellenletzte führte beim ersten 3:2 und kassierte kurz vor Abpfiff noch den Ausgleich. Hoffenheim und Stuttgart trennten sich ebenso 3:3. Ein großer Schritt Richtung Klassenerhalt gelang dem HSV mit dem 2:1 bei der kriselnden Frankfurter Eintracht. Werder Bremen indes rutschte nach dem 1:3 gegen Augsburg auf Rang 15 ab. Union Berlin und Köln vergaben beim 2:2 den Matchball zur Rettung.
1: Und in Liga 2 hat Schalke 04 mit 1:0 gegen Düsseldorf gewonnen und kehrt damit in die erste Liga zurück. Das waren die Nachrichten. Das Wetter in Deutschland. Im Westen und Norden Schauer und Gewitter, Tiefstwerte 15 bis 3 Grad. Am Tage zwischen Lausitz und östlichem Oberbayern sonnig. Im Nordwesten Schauer und Gewitter 16 bis 30 Grad. Am Montag örtlich Schauer und Gewitter, im Südosten und Norden Aufheiterungen bei 12 bis 26 Grad. Und die Zeit, es ist 0:03 Uhr.
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4: Die A7 Ulm Richtung Würz ist zwischen Wörnitz und Rothenburg ob der Tauber wegen einer Nachtbaustelle bis 6 Uhr gesperrt. A43 Recklinghausen Richtung Wuppertal, zwischen Kreuz Recklinghausen und Bochum-Riemke eine Sperrung in beiden Richtungen. Dort wird eine Brücke abgerissen. Die A61 München-Gladbach Richtung Koblenz ist im Kreuz Kerpen nach einem Unfall gesperrt. Und das gleiche auf der A61 München-Gladbach Richtung Koblenz. Im weiteren Verlauf zwischen Kreuz Kerpen und Türnich ist eine Sperrung bis Mitternacht aufgrund eines Unfalls.
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4: Aus dem Studio von NDR Info in Hamburg. Ich bin Milat Kupay. Hallo. Vor wenigen Wochen noch, da lobte der US-Präsident den deutschen Bundeskanzler als hervorragenden Anführer. Dann kritisierte Merz die USA für deren Iran-Angriff. Und meinte sogar, das Regime in Teheran hätten die USA gedemütigt. Diese Aussage hat Trump so verärgert, dass er als Reaktion damit drohte, amerikanische Truppen aus Deutschland abziehen zu lassen. Was die Bundesregierung davon hält, das weiß Georg Schwarte.
5: Die Bundesregierung reagiert betont gelassen. Der deutsche Verteidigungsminister Pistorius nennt den jetzt angekündigten Teilabzug amerikanischer Truppen aus Deutschland absehbar. Motto: keine Panik. Die Truppenstärke der USA werde lediglich auf das Niveau zurückgefahren, wie es vor Beginn des Ukraine-Krieges war. Trotzdem gibt es Sorgen, vor allem dort, wo die großen US-Standorte zu Hause sind, in Rheinland-Pfalz beispielsweise. Ministerpräsident Schweizer, SPD vorneweg.
6: Ich finde, man muss sie ernst nehmen. Man muss davon ausgehen, dass wir jetzt in einen Strudel von Entscheidungen kommen, rund um die Frage des Irankriegs.
5: Dass es einen zeitlichen Zusammenhang zwischen der Ankündigung des Pentagon und dem jüngsten Ärger zwischen Trump und Kanzler Merz gibt, bestreitet dagegen niemand in der Bundesregierung. Merz hatte Trump zuletzt öffentlich vorgehalten, planlos und ohne Strategie den Irankrieg begonnen zu haben. Und auch das sagte der Kanzler gerade erst.
7: Da wird eine ganze Nation gedemütigt durch die iranische Staatsführung.
5: Trump reagierte wütend und umgehend. Merz habe keine Ahnung, er solle sich lieber um sein so wörtlich marodes Land kümmern. Die Bereiche Migration und Energie, der Kanzler mache da einen schlechten Job. Der CDU-Außenpolitiker Hart verteidigt Merz und sagt, der müsse sagen dürfen, was jeder wisse. Trump habe keine Strategie.
8: Man kann sich natürlich als deutscher Bundeskanzler auch nicht zum Horst machen. Und wenn man jetzt so tut, als wäre da alles Friede, Freude, Eierkuchen, dann verliert man ja auch als Bundeskanzler die Glaubwürdigkeit im eigenen Land.
5: 5000 Soldaten sollen gehen, in einem Zeitraum von 6 bis 12 Monaten. Es handelt sich um eine Kampfbrigade, die von Trumps Vorgänger Biden nach Beginn des Ukraine-Krieges nach Deutschland geschickt wurde. Weit bedeutsamer wohl die zweite Ankündigung, dass die geplante zeitweise Stationierung von US-Mittelstreckenraketen ebenfalls ausfällt. Sie sollten eigentlich die strategische Lücke schließen, bis die Europäer selbst dazu in der Lage sind. Wer profitiert? Jürgen Hart zeigt Richtung Moskau.
8: Was wir hochhängen müssen, ist, dass wir natürlich einen feixenden und Champagnerkorkenknallenden Präsidenten im Kreml haben, Putin, der sich angesichts solcher Entwicklungen in der NATO und zwischen Europa und dem US-Präsidenten nur ins Fäustchen lachen kann.
5: So Hart im Deutschlandfunk. Laut Verteidigungsminister Pistorius sei klar, dass die NATO jetzt europäischer werden müsse, um transatlantisch bleiben zu können. Wir Europäer müssen mehr Verantwortung für unsere Sicherheit übernehmen. Deutschland ist dabei laut Pistorius auf einem guten Weg. Trotzdem, der Vorsitzende des Verteidigungsausschusses Thomas Röwekamp, CDU, spricht in der Rheinischen Post von einem Weckruf. Außerdem kritisiert er das unabgestimmte Vorgehen des US-Präsidenten. Der rheinland-pfälzische Ministerpräsident Schweizer fordert jetzt die Bundesregierung auf, alles zu tun, damit die US-Soldaten bleiben.
6: Unser Ziel muss sein, diese Ankündigungen abzuwenden. Und dafür haben wir in Rheinland-Pfalz gute Argumente. Und deshalb hoffe ich, dass wir nicht zum Spielball politischer Auseinandersetzungen werden zwischen der Bundesregierung und dem Weißen Haus.
5: Der verteidigungspolitische Sprecher der Linkspartei, Ulrich Toden, kann der Sache dagegen sogar Gutes abgewinnen. Er begrüßt den Truppenabzug, nennt die täglich wechselnden Meinungen des US-Präsidenten eine Gefahr für Deutschland und sagt, Merz wäre verrückt, Trump in dieser Situation auch noch die Kontrolle über US-Mittelstreckenraketen in Deutschland geben zu wollen.
9: Und über das Thema hat ARD-Kollegin Jessie Wellmer in den Tagesthemen mit unserer USA-Korrespondentin Sarah Schmidt gesprochen und sie gefragt, ob es auch in den USA Kritik am angekündigten Truppenabzug in Deutschland gibt.
10: Ja, die gibt es. Und zwar zum einen erwartbare Kritik und dann überraschende Kritik. Erwartbar war natürlich, dass die Demokratische Partei sich äußern wird. Da heißt es, das sei rücksichtslos und vermittle nun den Alliierten, also den Verbündeten, das Gefühl, dass die Unterstützung der USA alleine von den Launen des US-Präsidenten abhänge. Überraschend ist allerdings die Kritik, die von einflussreichen Republikanern im US-Parlament kommt. Und zwar gibt es da zwei Ausschüsse, die zuständig sind für die Streitkräfte. Und die beiden Vorsitzenden dieser Ausschüsse, die haben ein Statement herausgegeben, in dem sie beschreiben, dass sie sehr besorgt sind und dass das das falsche Signal in Richtung des russischen Staatschefs Putin sei. Und das ist insofern bemerkenswert, als dass Kritik aus den eigenen Reihen ja generell eher selten geworden ist. Und diese beiden Männer zählen aber eher auch noch zu den Trump-nahen Republikanern. Sie sind von ihm unterstützt worden. Einer wurde für eine kurze Zeit sogar als einer der Kandidaten für das Verteidigungsministerium gehandelt. Insofern ist das schon etwas Besonderes. Grundsätzlich ist es aber so, dass das Thema hier kein ganz großes in den USA ist. Also die Kritik und die Diskussion sich doch eher beschränkt.
11: Bundeskanzler Merz hatte zuletzt die USA wegen einer fehlenden Strategie im Irankrieg kritisiert. Was ist dran an den Spekulationen, dass Trump mit dem Truppenabzug und auch der Ankündigung neuer Zölle auf europäische Autos nun Deutschland und Merz abstrafen will?
10: Ja, also persönlich hat Trump das jetzt offiziell nicht in Verbindung miteinander gestellt. Aber die New York Times zum Beispiel, die hat mit mehreren Offiziellen im Verteidigungsministerium gesprochen, die eben gesagt haben, doch, genau so ist dieser angekündigte Truppenabzug zu sehen. Trump sei sauer auf Merz. Wir wissen, dass das so ist, denn das hat er in den vergangenen Tagen in verschiedenen Posts sehr deutlich gemacht und gegen Merz geschossen. Und was die Zölle angeht, da hatte Donald Trump sich gestern geäußert und schon deutlich gemacht, klar, es geht gegen die EU, aber eben im Besonderen gegen die deutschen Autobauer und hat nochmal seinen Frust über Deutschland auch zum Ausdruck gebracht.
9: Sagt unsere Washington-Korrespondentin Sarah Schmidt. Also nicht nur der angekündigte Truppenabzug. Der US-Präsident hat, wie eben gehört, mal wieder den Zollhammer ausgepackt. Von kommender Woche an sollen die Einfuhrgebühren auf Autos und Lkw aus der EU angehoben werden auf 25%. Aus der Wirtschaft, aber auch von Seiten der Europäischen Union kommt scharfe Kritik. Brüssel kündigt bereits harte Gegenmaßnahmen an, sollte Trump seine Drohung wahrmachen. Aber im Gegensatz zu Trump mit sehr viel mehr Contenance ist die Reaktion ausgefallen. Hören wir rein.
12: Man kann es als diplomatisch bestens verpackte Drohung verstehen, was die EU-Kommission am Freitagabend veröffentlichte, als Reaktion auf die neue Zollandrohung aus dem Weißen Haus. Wir bekennen uns weiterhin vollständig zu berechenbaren und für beide Seiten gewinnbringenden transatlantischen Beziehungen, versicherte eine Sprecherin der Kommission schriftlich, fügt dann allerdings hinzu, wenn die USA Maßnahmen ergreifen, die nicht zu dem gemeinsamen Abkommen passen, dann halten wir uns Optionen offen, um die europäischen Interessen zu schützen. Bernd Lange, der Vorsitzende des Handelsausschusses im Europäischen Parlament, formuliert es direkter.
13: Das Verhalten von Präsident Trump ist ungehörig.
12: Dabei war Kommissionspräsidentin Ursula von der Leyen so stolz im Sommer vergangenen Jahres, als sie sich mit US-Präsident Donald Trump auf dessen Golfplatz im schottischen Turnberry im Groben auf eine Abmachung im Zoll- und Handelskonflikt geeinigt hatte.
14: Today's deal creates certainty in uncertain times.
12: Dieses Abkommen bringt Sicherheit in unsicheren Zeiten, fand von der Leyen damals. Es sah vor, dass auf die meisten Produkte, die Europa in die USA exportiert, höchstens 15% Zoll anfallen. Im Gegenzug versprachen die Europäer, Energieprodukte für mehr als 750 Milliarden Dollar in den USA einzukaufen, dort für 600 Milliarden Dollar zu investieren und den Zoll für US-Einfuhren nach Europa auf weitgehend null zu senken. Was genau davon jetzt angeblich nicht eingehalten wurde, hat der US-Präsident offen gelassen. Bei der Kommission jedenfalls beteuert man, die EU werde ihre Verpflichtungen weiter umsetzen, man bleibe in engem Kontakt mit den Gesprächspartnern. Tatsächlich liegt das 0% Zollpaket im Moment im Parlament. Und dort knüpft man einige Bedingungen an die Zustimmung. Eine klare Befristung zum Beispiel und eine Ausstiegsklausel. Das ist der normale demokratische Prozess, sagt der Ausschussvorsitzende Bernd Lange und kündigt an.
13: Nach diesen Drohungen werden wir sehr sorgfältig nächste Woche noch einmal darüber beraten, wie wir jetzt uns verhalten.
12: Lange erinnert daran, dass die USA ihrerseits schon gegen den Deal verstoßen haben, mit einer Liste von mehr als 400 Produkten zum Beispiel, auf die wegen ihres Stahl- und Aluminiumanteils zusätzliche Zölle erhoben werden. Von der EU fordert der Sozialdemokrat eine entschlossene Haltung.
13: Wir werden den ganzen Korb von unseren Möglichkeiten nächste Woche besprechen und dann ruhig, aber klar reagieren.
12: Zu den Möglichkeiten gehören zum Beispiel eine bereits fertige Liste von Gegenzöllen, die schon zweimal auf den Tisch gelegt wurde, oder das neue, noch nie angewandte Anti-Zwangsmaßnahmen-Instrument, das unter anderem Einschränkungen für US-Unternehmen in der EU bedeuten könnte. In gewisser Weise ist aber auch Donald Trump konsequent. Kurz nach dem Deal von Turnberry wurde er in einem Radiointerview gefragt, was denn sei, wenn die EU zum Beispiel nicht die versprochenen 600 Milliarden Dollar investiere. Naja, antwortet Trump.
15: Well, then they pay tariffs of 35%.
12: Dann zahlen sie halt 35% Zoll.
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9: Trotz der von Trump verlängerten Waffenruhe im Südlibanon ist von dort Maschinenfeuer zu hören. Immer wieder gibt es Raketenalarm in den israelischen Gemeinden an der Grenze. Auch lässt sich von der Grenze beobachten, wie Häuser im Südlibanon gesprengt werden. Netanyahu hält das trotz Waffenruhe, hält er an seinem Plan fest, eine sogenannte Pufferzone zu schaffen, um die Hisbollah auf Abstand zu halten. Ein Fehler, die Truppen müssen raus aus dem Libanon, fordert Rachel Ben-Dor, die auf der israelischen Grenzseite wohnt. Während eines Raketenalarms brach sie sich das Bein, sie sitzt jetzt im Rollstuhl. Sie gründete die Vier-Mütter-Bewegung, die es im Jahr 2000 schaffte, dass die israelischen Truppen, die schon damals im Südlibanon waren, abzogen. Rachel erlebt ein Déjà-vu, denn schon in den 90ern starben hunderte Soldaten und tausende Libanesen in ebenso einer Pufferzone. Auch Moran Levanoni war damals dabei. Der ehemalige Soldat warnt, ohne eine politische Lösung drohe aus dem besetzten Gebiet im Südlibanon eine Todesfalle zu werden. Bettina Meyer.
16: Unterwegs im Norden Israels. An der libanesischen Grenze, unweit der Kibbuzim, Bar Am und Dovev, duftet es nach Zeder. Der Norden blüht. Seit Mitte April gilt eine Waffenruhe im Libanon.
17: This is the border,
16: sagt Moran Levanoni.
17: Very close. I'm looking now at Marun Aras.
18: Sehen Sie, da ist die Grenze. Sie ist sehr nahe. Ich schaue nach Marun Aras. Alles kaputt, kein Gebäude übrig.
17: There is no one building left.
16: Der Libanon-Experte vom Institut für nationale Sicherheitsstudien kennt das Grenzgebiet wie seine Westentasche. Panzer haben tiefe Spuren auf dem Wanderweg hinterlassen. Moran deutet auf einen Hügel im Südlibanon.
17: Over there used to be a small kiddie park, who's called the Iran Park.
18: Da drüben war ein Freizeitpark für Kinder mit Spielgeräten. Er hieß Iran Park. Es gab Denkmäler für die Toten der Hisbollah und von Raketen, die nach Israel zeigten.
17: Monuments of rockets aiming to Israel.
16: Plötzlich wird die Ruhe unterbrochen.
18: Das ist Maschinengewehrfeuer aus Bin Jbel im Libanon. Es wird gekämpft. Es fühlt sich nicht an wie eine Waffenruhe.
16: Moran war in den 80er Jahren Soldat der israelischen Armee im Südlibanon. Schon damals, nach dem ersten Libanon-Krieg, hielt Israel einen 15 Kilometer breiten Streifen besetzt. Die sogenannte Pufferzone, die Israels Gemeinden im Norden vor Angriffen schützen sollte. Als 1982 die schiitische Hisbollah-Miliz die Macht übernahm, starben hunderte Soldaten und tausende Libanesen in eben dieser Zone, erklärt Moran, der beim Nachrichtendienst der israelischen Armee arbeitete.
17: They build rocks from fiberglass, planted on the side of the road, explosives.
18: Sie bauten Steine aus Kunststoff mit Bomben, die sie am Straßenrand versteckten. Sie hatten Selbstmordattentäter mit Autos. Einer hat sich in der Nähe meines Konvois in die Luft gesprengt. 3 Tote, 2 Verletzte. Es war schrecklich.
17: It was horrible.
16: Als es zu gefährlich wurde auf den Straßen in der besetzten Zone, setzte Israel Helikopter ein, um Außenposten zu versorgen. Bei einem Helikopterunfall 1997 starben 73 israelische Soldaten. Das Unglück löste eine Protestwelle in Israel aus und war ein Wendepunkt, sagt Moran. Dass sich Israel trotz Waffenruhe wieder auf eine Eskalation mit der Iran-gestützten Hisbollah-Miliz im Südlibanon vorbereitet, beobachtet Moran mit Sorge. In dieser Woche sagte Israels Premier Netanyahu:
18: Die Sicherheitszone im Südlibanon verhindert, dass Terroristen in den Norden Israels eindringen. Wir greifen die Hisbollah in der Sicherheitszone an, aber auch nördlich vom Litani-Fluss.
16: Was Netanyahu als Erfolg feiert, nennt Rachel Ben-Dor aus dem Örtchen Rosh Pina im Norden Israels.
19: It's not even a déjà-vu, it's copy-paste. It's like
20: bullshit.
16: Nicht einmal ein Déjà-vu. Es ist copy-paste, kompletter Quatsch. Damals behauptete die Regierung auch, dass sie die Bürger im Norden Israels schützt. Damals haben wir die Lüge von Netanyahu, der 1997 Premierminister war, aufgedeckt, über den Krieg, der Frieden bringen sollte. Damals erkannten die Menschen, dass wir recht haben. Das war vor 26 Jahren.
19: 26 years later. We know that already.
16: 1997 gründete Rachel Ben-Dor die Protestbewegung 4 Mütter in Israel. Auch ihr Sohn war Soldat im Libanon. Die Bewegung schaffte es, Druck aufzubauen, so dass Israel schließlich die Truppen aus der besetzten Zone abzog, erinnert sich die alte Dame und holt ein Foto heraus.
19: You see Netanyahu. I'm sitting here. All the...
16: Damals traf Ben-Dor Netanyahu, der auch Premierminister war. Doch er habe sich mehr für seinen Wahlkampf interessiert, fürchtete, der Truppenabzug könne ihm schaden, erinnert sie sich. Sie gab nicht auf. 1999 gewann Ehud Barak die Wahl in Israel mit dem Versprechen des Truppenabzugs.
19: That's the original letter from Barak.
16: Das ist der Originalbrief, den mir Barak geschickt hat.
19: He sent it to me.
16: Die 18-jährige israelische Besatzung im Südlibanon endete im Jahr 2000. Heute beginnt alles wieder von vorn, warnt Ben-Dor.
19: We need to change this.
16: Wir müssen etwas gegen diese Regierung tun. Wir brauchen die Menschen in unseren Nachbarländern als Verbündete, nicht als Feinde. Dass sie Anführer wählen, denen ihr Leben nicht egal ist. Wir müssen mit den Menschen in Ramallah, in Gaza und im Libanon zusammenarbeiten.
19: With people in Ramallah, with people in Gaza, with people in Lebanon.
16: Kürzlich stolperte sie während eines Raketenalarms, brach sich das Bein. Aufgeben will sie nicht. Libanon-Experte Moran Libanoni schaut auf dem Hügel an der Grenze zum Südlibanon durch sein Fernglas. Zertrümmerte libanesische Dörfer in der von Israel besetzten Zone,

0: zu kämpfen.
1: It gives the Hezbollah legitimacy for go on fighting.
2: Das war eine Reportage von Bettina Meyer. Ein zusätzliches Klassenzimmer, das bräuchten viele bei uns im Land. Über den Platzmangel an Schulen haben wir schon öfter berichtet. An einen besonderen Lernraum ist da gar nicht zu denken oder man baut ihn eben selbst, so wie Schülerinnen und Schüler in Mölln. Ein Tiny House als bewegliches grünes Klassenzimmer. Nais Bayer hat die Jugendlichen auf der Baustelle besucht.
3: Auf einer Wiese entsteht es, das Tiny House. 21 Quadratmeter groß, selbst gebaut von den Achtklässlern der Gemeinschaftsschule Mölln. 14 Schülerinnen und Schüler bauen das Holzhaus im Technikus seit Beginn des Schuljahres, zusammen mit ihrem Lehrer Timo Müller.
4: Wir haben so diesen Skelettbau, den haben wir in den Wintermonaten in den Technikräumen vollzogen. Und als wir den Ausbau hier draußen gemacht haben und alles gepasst hat, das war einfach ein grandioses Gefühl, auch für die Schüler zu sehen. Wir haben uns was im Kopf überlegt, wir haben die Zeichnung erstellt, wir haben es vorgefertigt und jetzt fügen wir es zusammen und es passt alles hundertprozentig.
3: Timo Müller ist gelernter Tischler. Einige Arbeiten, wie zum Beispiel die Kreissäge zu bedienen, darf nur er machen. Alles andere machen die Schülerinnen und Schüler selbst. Eine Stunde pro Woche bauen sie an ihrem Tiny House. Und das weitestgehend eigenständig, erklärt Schüler Emil.
5: Viel können wir uns selbst erschließen, wie wir das machen müssen. Also wir haben Zeichnungen und Pläne halt schon im Voraus gemacht und alles ausgemessen, was für Schrauben, was für Holz wir benutzen.
3: Schnell bilden sich Kleingruppen. Einige lackieren die Bodenplatte, andere schleifen Bretter ab, wieder andere schrauben Latten für die Verschalung an.
6: Bei dir bündig? Mach mal zu mir bündig.
5: Ja, ja, halt mal fest, bitte.
3: Mit ihrem Projekt konnten sie auch die Jury im Nachwuchsprogramm der Stiftung Nordmetall überzeugen. 5.000 Euro haben sie als Förderung für den Bau bekommen. Auch andere Unternehmen aus Mölln haben gespendet, Geld oder Baumaterial. Die Jugendlichen kümmern sich auch darum. Dem Achtklässler Barne gefällt das gut.
7: Ich finde die Zusammenarbeit mit den Klassenkameraden, die verschiedenen Maschinen zu benutzen und mit Holz zu arbeiten, das finde ich am schönsten.
8: Ich habe schon meiner Meinung nach viel hier zu lernen. Also das lernt man hier eigentlich komplett schnell, weil jeder einem hilft und die Gruppe ist auch gut zusammen.
3: Bestätigt Mitschülerin Stina. Ihr Lehrer Timo Müller freut sich, wie die Schüler mitmachen.
4: Sie sind eigentlich darauf bedacht, immer zu gucken, was sie als nächstes tun können.
9: Eigentlich bestärkt mich das darin, so zu arbeiten, weil die Schüler meines Erachtens da so viel bei lernen und so viel mitnehmen. Und das sind auch die Projekte, an die sie, glaube ich, in ihrem späteren Leben immer zurückdenken werden.
3: Das besondere Engagement von ihrem Lehrer zahlt sich aus, über den Spaß am Bauen der Jugendlichen hinaus. Später soll das Tiny House als zusätzlicher Raum zum Lernen genutzt werden, so Timo Müller.
9: Wir arbeiten ja in offenen Unterrichtsformen mittlerweile und da sind einfach diese klassischen Unterrichtsräume hinderlich, weil wir Wände haben, wir können die Schüler nicht teilen und wir können auch keine Bereiche schaffen so richtig, wo jemand ungestört sein kann. Und da war einfach der Gedanke, wir brauchen zusätzlichen Unterrichtsraum und wir brauchen Räume mit viel Glas, wo wir nicht präsent sein müssen, aber die einsehbar sind.
3: Ab Sommer 2027 soll das grüne Klassenzimmer, wie Timo Müller es nennt, dann auf dem großen Schulgelände neben anderen Unterrichtsgebäuden stehen. Heute ist um kurz vor 12 aber erstmal Schluss mit Bauen. Nach der Pause geht es dann wieder nach drin, weiter mit normalem Unterricht.
10: Sport. Mit Stefanie Lavoie. Und statt ganz oben beginnen wir heute mal mit der zweiten Liga, denn die feiert den ersten Aufsteiger der Saison. Nach dreijähriger Abstinenz kehrt Schalke 04 ins Fußball-Oberhaus zurück, dank eines 1:0-Sieges gegen Fortuna Düsseldorf. Tim Wiechmann berichtet.
11: Nie mehr zweite Liga. So intoniert ist die Nordkurve. Der FC Schalke 04 hat es geschafft. Nach drei Jahren in der zweiten Liga reicht ein 1:0-Sieg gegen Fortuna Düsseldorf am Samstagabend unter Flutlicht, um zurückzukehren in die Bundesliga. Kenan Karaman, der einzige Torschütze in einem qualitativ dünnen Spiel. Aber das ist den Schalkern egal in diesem Moment, in dem sie sich in die Arme fallen, in dem Tränen fließen bei Kenan Karaman, dem Torschützen. Der Trainer Miron Muslic herzt jeden Einzelnen da unten. Schalke 04 ist zurück in der Bundesliga.
10: Die weiteren Ergebnisse von gestern finden Sie auf sportschau.de. Schalke ist also zurück in der ersten Liga. Im Abendspiel eben dieser konnte sich Bayer Leverkusen drei wichtige Punkte sichern. Die Werkself gewann gegen Leipzig 4:1. Mann des Abends war Patrick Schick. Christian Schulze hat die Partie gesehen.
12: Der Tscheche hat Leverkusens Chancen auf die Qualifikation zur Champions League mit seinem Dreierpack im Topspiel gegen Leipzig enorm verbessert. In einer von beiden Teams offensiv geführten

0: In der ersten Halbzeit erzielte Schick nach 26 Minuten die Führung, die Nathan Teller kurz vor dem Pausenpfiff für die Hausherren ausbaute. Leipzig kam besser aus der Kabine, biss sich aber an der Leverkusener Abwehr die Zähne aus. Leverkusen konterte und fand nach 76 Minuten erneut Schick, der aus 17 Metern cool einschoss. Baumgartner verkürzte für Leipzig nochmal, ehe Schick mit Ablauf der regulären Spielzeit den 4:1 Endstand markierte. Leverkusen ist jetzt Vierter und auf einem Champions-League-Platz. Leipzig fehlt als Dritter weiter ein Sieg für die Königsklasse.
1: Einer Sensation nahe war Heidenheim in München. Der Tabellenletzte führte beim ersten 3:2 und kassierte kurz vor Abpfiff noch den Ausgleich. Hoffenheim und Stuttgart trennten sich ebenfalls 3:3. Das 2:1 bei Eintracht Frankfurt lässt den HSV wieder durchatmen. Werder musste beim 1:3 gegen Augsburg einen Rückschlag im Kampf gegen den Abstieg hinnehmen. Union Berlin und Köln spielten 2:2. Und noch einen Aufstieg gibt's zu vermelden. Drittligist VfL Osnabrück kann ab sofort für die zweite Liga planen, dank der 1:6 Niederlage Essens in Stuttgart. Tom Gernke mit Einzelheiten.
2: Der Jubel über den 8. Zweitliga-Aufstieg der Vereinsgeschichte war riesig. Und das kurioserweise mitten auf der Autobahn. Das Team von Trainer Timo Schulz verfolgte die Niederlage Essens auf dem Weg zum Auswärtsspiel nach Wiesbaden. Der Aufstieg auf dem Sofa wurde kurzerhand also zum Triumph im Bus. Jedes Gegentor wurde lautstark gefeiert. Nach 2 Jahren sind die Osnabrücker zurück in der zweiten Liga und das vorzeitig 3 Spieltage vor Saisonende. Die Partie in Wiesbaden dürfte zur lila-weißen Aufstiegsparty werden. Knapp 5.000 Osnabrück-Fans werden im Süden mit dabei sein. Sportlich geht es jetzt noch um die Meisterschaft. Mit 73 Punkten nach 35 Spieltagen steht der VfL souverän an der Tabellenspitze.
1: Im zweiten Spiel der Finalserie um die deutsche Volleyballmeisterschaft haben sich die Berlin-Volleys gegen die SVG Lüneburg mit 3:1 durchgesetzt. In der Best-of-5-Serie führen die Berliner nun mit 2:0. Spiel 3 steigt am Mittwoch um 19 Uhr. In der Handball-Bundesliga gab es am Abend 2 Partien. Wetzlar schlug European League-Anwärter THW Kiel 33:25 und der Bergische HC gewann gegen Hannover Burgdorf 30:29.
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1: Um 0.30 Uhr mit Gabriela Kühne. Bundesverteidigungsminister Pistorius hat gelassen auf die Truppenabzugspläne der USA reagiert. Der Schritt sei absehbar gewesen. Europa sei, was Sicherheit angeht, nun umso mehr in der Eigenverantwortung. Sarah Schmidt aus dem ARD-Studio Washington mit einer Einordnung der US-Entscheidung.
2: Ganz klar ist, dass Donald Trump sauer auf Friedrich Merz ist. Der hatte ja gesagt, die iranische Staatsführung demütige die USA und die USA hätten keine Strategie, was den Irankrieg angeht. Inwiefern dieser angekündigte Truppenabzug eine direkte Reaktion sind, dazu hat Donald Trump sich offiziell nicht geäußert. Es wird in den USA aber durchaus so gesehen. Die New York Times berichtet, sie habe mittlerweile mit mehreren Offiziellen im Pentagon gesprochen und die hätten genau das gesagt. Ja, das sei eine Strafe wegen der Merz-Äußerung. Trump sei sauer und diese Äußerungen seien unangemessen gewesen.
1: Das US-Außenministerium hat milliardenschwere Waffenlieferungen an Bahrain, Israel, Kuwait, Katar und die Vereinigten Arabischen Emirate genehmigt. Ein Sprecher des Ministeriums bestätigte, dass Ressortchef Rubio per Notfallbeschluss 8 Lieferungen im Wert von über 25 Milliarden US-Dollar bewilligt habe. Durch den erklärten Notfall bedarf es keiner Zustimmung des Kongresses. Die Dringlichkeit der Genehmigung begründete das Ministerium auch damit, dass die Partner derzeit angegriffen werden. Der führende Demokrat im Auswärtigen Ausschuss des Repräsentantenhauses, Mix, wertete den Schritt als Missachtung des Kongresses. Die Polizei in Österreich hat einen Mann festgenommen, der für den Erpressungsversuch gegen den Babykosthersteller Hipp vor knapp 2 Wochen verantwortlich sein soll. Laut einer Sprecherin der Staatsanwaltschaft im Burgenland handelt es sich um einen 39-Jährigen. Zu den weiteren Hintergründen äußerte sich die Polizei nicht. Mitte April hatte Hipp einen Rückruf von Babykostgläschen in Österreich gestartet. Laut der bayerischen Polizei wurden in dem Land sowie in Tschechien und der Slowakei mehrere manipulierte Gläser festgestellt. Am 18. April hatten Ermittler im Burgenland ein Gefäß mit Babynahrung sichergestellt, welches Rattengift enthielt. Mecklenburg-Vorpommerns Umweltminister Backhaus hat nach eigenen Angaben derzeit keine Erkenntnisse darüber, wo sich der mehrfach gestrandete Buckelwal befindet. Gestern früh war die Rettungsaktion einer privaten Initiative erfolgreich beendet worden. Das Tier schwamm in der Nordsee aus dem Lastkahn. Daten seines Trackers würden bisher aber nicht an ihn weitergeleitet, sagte Backhaus. Das Wetter in Deutschland. Im Westen und Norden Schauer und Gewitter, Tiefstwerte 15 bis 3 Grad. Am Tage zwischen Lausitz und östlichem Oberbayern sonnig, im Nordwesten Schauer und Gewitter, 16 bis 30 Grad. Und am Montag örtlich Schauer und Gewitter, im Südosten und Norden Aufheiterungen bei 12 bis 26 Grad. Das waren die Nachrichten.
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3: Sieht soweit gut aus. Wir haben keine größeren Staus oder Verkehrsbehinderungen. Ihnen eine gute und sichere Fahrt.
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3: 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Der Friede sei mit euch allen. Das waren die ersten Worte, die Robert Francis Prevost am 8. Mai 2025 nach seiner Wahl zum Papst an die Gläubigen in aller Welt gerichtet hat. Wie sich zeigt, das war mehr als eine fromme Formel. Es ist ein Leitmotiv des ersten Amtsjahres von Papst Leo. Thielmann Kleinjung hat ihn in den vergangenen 12 Monaten begleitet.
4: Ein Sonntagnachmittag vor Ostern in Torre Vecchia. In diesem Vorort von Rom sieht man vom Glanz der ewigen Stadt wenig. Viel sozialer Wohnungsbau, ein riesiger Supermarkt und mittendrin die katholische Kirche Santa Maria della Presentazione. Ein Zweckbau aus den 80er Jahren mit Flachdach und einem Stahlgerüst als Glockenturm. Der Pfarrhof ist voller Menschen. Der Bischof kommt, der Bischof von Rom. An den Wochenenden vor Ostern besucht Papst Leo XIV. Seine Gemeinden. Heute Santa Maria in Torre Vecchia.
5: Buonasera a tutti. Bentrovati.
6: Guten Abend allerseits und herzlich willkommen. Ich freue mich sehr, hier bei euch zu sein, in dieser Pfarrei, und danke euch für diesen Empfang.
4: Bronx nennen sie ihr Viertel. Das ist ein bisschen übertrieben. Aber hier am Stadtrand von Rom wird das soziale Gefälle in einer Millionenmetropole besonders offensichtlich. Arbeitslosigkeit, Wohnungsnot, ja auch Kriminalität. Das sind die Sorgen der Menschen, die in dieser Pfarrei leben.
5: Apriamo gli occhi, riconosciamo che anche nella persona accanto a noi.
6: Öffnen wir die Augen und erkennen, dass auch in der Person neben uns, in der leidenden Person, in denen, die keinen Ort zum Schlafen haben, die auf der Straße leben, in der kranken Person, dass Jesus auch in diesen Umständen gegenwärtig ist und uns bittet, das, was wir empfangen haben, zu diesen Menschen zu bringen, die es brauchen, die in Not sind.
4: Beim Sonntagsbesuch empfängt die Gemeinde in Torre Vecchia einen Papst, der viel Zeit mitbringt. Leo schüttelt jede Hand, die ihm entgegengestreckt wird, nimmt sich auch eine Minute für ein kurzes Gespräch. Ein Papst als Seelsorger, das hat Eindruck gemacht in der römischen Vorortgemeinde und auch bei Pfarrer Paulus Dacchiotti.
7: Er hat an diesem Nachmittag etwa 600 Menschen begrüßt in diesen 3 Stunden und hat sich dabei überhaupt nicht geschont. Das war sehr schön, auch weil er vielleicht manchmal etwas zurückhaltend wirkt. In Wirklichkeit ist er dann von einer geradezu entwaffnenden Herzlichkeit.
4: Ein neuer Papst wird an seinen Vorgängern gemessen. Was macht er anders? Was übernimmt er? Ist Leo eher der Typ Benedikt, etwas menschenscheu, vergeistigt? Oder ein nahbarer Pontifex wie Franziskus, der aber auch ziemlich autoritär sein konnte? Papst Leo ist es in seinem ersten Jahr im Amt gelungen, dass sich diese Frage heute nicht mehr stellt. Er hat ein ganz eigenes Profil entwickelt. Doch mit welchen Konturen? 8. Mai 2025, Nachmittag. Seit 1,5 Tagen sind die Kardinäle im Konklave, um einen Nachfolger für Papst Franziskus zu wählen, der an Ostern gestorben ist. Weißer Rauch. Und wie so viele andere eilt auch der Augustinerpater Joseph Farrell auf dem Petersplatz und erlebt, wie sein Mitbruder Robert Francis Prevost der Welt als neuer Papst vorgestellt wird.
8: Annuncio vobis gaudium magnum. Habemus Papam.
9: Und als die Nachricht verkündet wurde,
10: Habemus Papam,
9: und es hieß
10: Robertum
9: Francisco,
10: all of the air left my lungs.
9: Da blieb mir buchstäblich die Luft weg.
10: It was an audible.
4: Robert Francis Prevost wird Papst Leo XIV. Und seine erste Botschaft ist ein Friedensgruß.
5: Anch'io vorrei che questo saluto di pace.
6: Ich möchte, dass dieser Friedensgruß in euer Herz eingehe, eure Familien erreiche, alle Menschen, wo immer sie seien, alle Völker, die ganze Erde. Der Friede sei mit euch.
4: Diese Friedensbotschaft wird zum Leitmotiv in diesem ersten Jahr im Amt. Und zum Anlass, dass sich sogar Donald Trump mit diesem Mann anlegen wird. Hätten die Kardinäle einen Personalprofi, einen Headhunter, mit der Suche nach dem neuen Papst beauftragt, nicht unwahrscheinlich, dass auch dann die Wahl auf Robert Francis Prevost gefallen wäre. Er kennt den Vatikan, war zuletzt Chef der sehr wichtigen Abteilung für Bischofsernennungen, hat also Führungserfahrung. Er kennt die Welt. Als einer der Vorgänger von Generalprior Joseph Farrell hat er den Augustinerorden geleitet, der auf allen Kontinenten vertreten ist. Leo kennt die Zahlen, hat in Philadelphia Mathematik studiert und ist dann Priester geworden, Seelsorger, Missionar in Peru. Er verbindet 2 Welten, Nord und Süd. Er ist US-Amerikaner, hat aber den größten Teil seines beruflichen Lebens in Peru, in Südamerika, verbracht. Mit Leo hat die katholische Kirche erstmals einen Papst,
11: der in verschiedenen Kulturen zu Hause und sprachfähig ist. Bisher war ganz selbstverständlich Italienisch die Sprache, mit der der Vatikan kommunizierte. Leo wechselt mühelos ins Englische, ins Spanische. Ein Kommunikationsprofi, der weiß, was Worte bewirken. Im Guten wie im Schlechten. Und er ist ein Ordensmann. Augustinerbruder soll heißen, der Papst ist teamfähig.
9: Er hat einen wunderbaren Sinn für Humor, genießt es, mit Menschen zusammen zu sein und ihnen zu begegnen. Er erkennt aber auch, dass er diese Zeit braucht, um seine eigene innere Batterie gewissermaßen wieder aufzuladen. Wenn man viel mit Menschen zusammen ist, muss man sich irgendwann auch Zeit für sich selbst nehmen, zum Beten, zum Nachdenken und zur inneren Unterscheidung. Deshalb fährt er auch regelmäßig nach Castel Gandolfo.
11: Einmal pro Woche nimmt sich Papst Leo eine Auszeit. Am Montagabend begibt er sich in die päpstliche Sommerresidenz nach Castel Gandolfo und verbringt hier den Dienstag.
6: Ein bisschen lesen, ein bisschen arbeiten, Briefe schreiben, telefonieren. Manche Dinge sind einfach wichtig. Außerdem ein bisschen Tennis und Schwimmen. Alle sollten ein wenig aktiv sein, mit Körper und Seele. Mir zumindest tut das sehr gut. Einmal pro Woche eine Pause.
11: Ein Papst, der auf seine Work-Life-Balance achtet. Das kannte man von Franziskus anders. Der hat praktisch nie Pause gemacht und den päpstlichen Zweitwohnsitz in Castel Gandolfo nicht genutzt. Und bevor Leo nach seiner wöchentlichen Auszeit wieder nach Rom zurückkehrt, macht er oft etwas für vatikanische Verhältnisse ziemlich Ungewöhnliches. Er beantwortet manchmal die Fragen von Journalisten. Spontan. Der Termin ist da nicht vorbereitet. Die Themen sind nicht abgesprochen.
6: Eine kurze Erklärung, um das aufzugreifen, was ich bereits an Ostern in der Botschaft Urbi et Orbi gesagt habe, als ich für Frieden gebetet habe.
11: Der Dienstag nach Ostern 2026. Papst Leo kommt aus dem Eingang seiner Residenz. Er wartet gar nicht auf Fragen, er spricht gleich. Es ist der Tag, an dem US-Präsident Donald Trump dem Iran gedroht hatte, eine ganze Zivilisation werde heute Nacht untergehen, um nie wieder zurückzukehren. Seit Wochen mahnt Leo, den Krieg im Iran zu beenden. Er ruft die Vereinigten Staaten und Israel auf, an den Verhandlungstisch zurückzukehren. Seine Friedensbotschaft wird immer lauter, immer eindringlicher und an diesem Abend deutlich wie nie.
6: Das ist wirklich nicht akzeptabel. Es geht hier sicherlich um Fragen des Völkerrechts, aber mehr noch um eine moralische Frage zum Wohle des gesamten Volkes. Und ich möchte alle einladen, im Herzen wirklich an die vielen Unschuldigen zu denken, an die vielen Kinder, die vielen älteren Menschen, die völlig unschuldig sind und die ebenfalls Opfer dieser Eskalation eines Krieges werden würden, der bereits begonnen hat. Seit den ersten Tagen haben wir gesagt, kehren wir zurück zum Dialog, zu Verhandlungen.
11: Der Papst kämpft für den Frieden. Und für das, was früher einmal als christlicher Pazifismus Markenkern der Kirchen war. Er ist ein Anwalt für eine Sache, die gerade keine Konjunktur hat. Dass Konflikte auch ohne den Einsatz von physischer Gewalt gelöst werden können. In einer Welt, in der Dialog, Verhandlung, Kompromiss oder gar Rücksichtnahme als Zeichen von Schwäche und Naivität gelten, sagt er, kein Krieg. Er predigt Urbi et Orbi, der Stadt und der Welt, seit Beginn des Pontifikats, seine Vision von einem entwaffneten und entwaffnenden Frieden.
12: Una pace disarmata e una pace disarmante.
11: Leo predigt das, was Päpste, was Christen predigen müssen. Frieden, was denn sonst?
13: I don't like it. I'm not a big fan of Pope Leo. He's a very liberal person.
11: Ich mag das nicht, sagt Donald Trump. Er sei kein Fan von Papst Leo. Zu liberal. Wer gegen diesen Krieg ist, sei zu liberal. Selbst ein Papst ist nicht gefeit davor, in das simple Weltbild von Donald Trump einsortiert zu werden. Auf dem Flug nach Algerien, zum Auftakt seiner Reise nach Afrika, sagt Papst Leo XIV., ich habe keine Angst vor der Trump-Administration, und davor die Botschaft des Evangeliums laut auszusprechen. Der Ohnmacht der Gleichgültigkeit, der Ignoranz gegenüber dem Leid von Menschen, begegnet Leo, wie schon Franziskus vor ihm, mit der Macht des Wortes. Das ist die einzige Waffe, die ein Papst heute hat. Mit Exkommunikation kann er kaum jemanden drohen. Aber er kann einer US-Regierung, die ihren Krieg religiös überhöht, mit echten und falschen Psalmzitaten garniert, die Deutungshoheit über christliche Moral und Werte absprechen. Das schmerzt Trump und Co., die sich in den USA auch als christliche Erlöser inszenieren. Für Leo den 14. ist dieses Wortgefecht mit Donald Trump aber riskant. Er will offenbar kein Anti-Trump sein, als wäre das etwas Persönliches zwischen ihm, dem amerikanischen Papst und dem amerikanischen Präsidenten. Er will nicht, dass seine Aussagen auf die Frage abgeklopft werden, hat er wieder was gegen Trump gesagt? Leo weiß, wie sehr solche Auseinandersetzungen in Zeiten von Social Media verfangen. Es liegt nicht in meinem Interesse, mit dem US-Präsidenten zu debattieren, erklärt der Papst während der Afrika-Reise im April und beendet seinerseits die Debatte. Die große Welt im Kleinen. Der Papst ist Bischof von Rom. Sein Besuch in Torre Vecchia, dem Außenseiterviertel am Stadtrand, verläuft eher unspektakulär. Gemeinsam Messe feiern in der 80er-Jahre-Kirche mit bunten Glasfenstern und der Altarinsel in der Mitte. Kein Hochamt, ein schlichter Gottesdienst. Eine kurze Predigt. Leo kommt in diesem Moment seinem Vorgänger Franziskus sehr nah. Er geht an die Ränder, er sucht die Begegnung. Als Feldlazarett. So hatte sich Papst Franziskus seine Kirche gewünscht. So versuchen sie das in Torre Vecchia zu leben. Papst Leo hat das gesehen und gewürdigt.
6: In diese Gemeinde kommen Männer und Frauen, deren Seele verletzt ist, deren Würde mit Füßen getreten wurde und die sich nach Hoffnung sehnen. Es ist eure Aufgabe, ihnen zu zeigen, dass sie nicht allein sind. Vermittelt ihnen die Zusage Jesu, unser Leben von all dem zu befreien, was uns kaputt macht, und zeigt ihnen einen Weg zu einem gerechten, echten und erfüllten Leben auf.
11: Leo und Franziskus, der Papst und sein Vorgänger. Das Amt verkörpert Kontinuität, Einheit. Die Personen, die es ausüben, unterscheiden sich natürlich. Leo ist weniger spontan als Franziskus, weniger hemdsärmlich. Im Auftritt zurückhaltend, fast ein bisschen schüchtern. Die vatikanische Bildregie ist da gnadenlos. Man sieht jeden Gesichtsmuskel. Ist das Rührung oder Nervosität?
6: Ich finde es amüsant, wie Journalisten mein Gesicht interpretieren. Manchmal bekomme ich wirklich großartige Ideen von euch allen, weil ihr glaubt, meine Gedanken oder mein Gesicht lesen zu können. Aber das ist nicht der Fall. Ihr habt nicht immer recht.
11: In einem Punkt ist der Unterschied offensichtlich. Papst Franziskus wollte unter Menschen leben im Vatikanischen Gästehaus. Papst Leo sucht immer wieder die Ruhe und ist zurückgezogen in das Papstapartment im Apostolischen Palast, das 12 Jahre leer stand. Als Außenstehender konnte man in diesem ersten Amtsjahr von Leo zunächst den Eindruck haben, als sei der neue Papst abgetaucht. Man hört nichts. Auch das, also diese Zurückhaltung, könnte Teil einer Kommunikationsstrategie sein. Auftauchen, wenn es wirklich wichtig ist, wenn man gehört werden will, so wie zum Iran-Krieg und Trump. Und natürlich war Leo präsent, sehr präsent. Jeden Sonntag das Angelusgebet am Petersplatz, am Mittwoch die Generalaudienz. Ende November, Anfang Dezember die erste Auslandsreise in die Türkei und in den Libanon. Und dazu hat Papst Leo von seinem Vorgänger einen vollen Terminkalender geerbt. 2025 war ein heiliges Jahr für die katholische Kirche mit vielen Treffen und Besuchern. Rom war Ziel unzähliger Pilger. Mehr als 1 Million junge Menschen aus aller Welt sind im vergangenen August nach Rom gekommen, um gemeinsam mit Leo dem 14. das heilige Jahr zu feiern, dem damals immer noch neuen Papst. Am Sonntagmorgen der Abschluss des Treffens. Auf einem großen Feld vor den Toren der Stadt, auf dem die meisten Jugendlichen auch die Nacht verbracht hatten.
5: Guten Morgen! I hope you all rested a little bit. God bless you all, and may this be a truly memorable occasion for each and every one of us.
11: Für eine Gruppe aus dem Erzbistum München und Freising war es ein unvergessliches Ereignis. Eine Woche lang waren sie in Rom unterwegs gewesen. Das heißt, schlafen in Gemeinschaftsunterkünften, Transport in überfüllten Bussen. Lena Baumgartner und Matthias Stiftinger haben eine Pilgerreise quer durch die hochsommerliche Stadt unternommen und dann das erste Zusammentreffen mit dem neuen Papst.
14: Ich schaue zuversichtlich auf ihn, dass er die Kirche in die Zukunft trägt und auch die Jugend im Blick hat, weil ohne Jugend wird es in Zukunft keine Kirche mehr geben.
15: Ich finde, das hat man direkt gemerkt jetzt bei der Eröffnungsmesse, wie er sich die Zeit genommen hat, noch mit dem Petersplatz gefahren ist, die ganze Zeit gestanden hat, gewinkt. Er hat das gefühlt, unter den Jugendlichen zu sein. Ich glaube, er hatte da wirklich Spaß.
11: Papst Leo, der Schüchterne, blüht bei dem Weltjugendtreffen in Rom etwas auf. Beim Sprechen verlässt er sich noch auf den vorbereiteten Text. Doch mit seiner Botschaft trifft der Papst bei der katholischen Jugend einen Nerv.
6: Meine jungen Brüder und Schwestern, ihr seid das Zeichen dafür, dass eine andere Welt möglich ist. Eine Welt der Geschwisterlichkeit und Freundschaft, in der Konflikte nicht mit Waffen, sondern durch Dialog gelöst werden.
11: Immer wieder dieser Ruf nach Frieden. Beim Weltjugendtreffen oder jetzt an Ostern. Notgedrungen. Der Krieg im Nahen Osten, in der Ukraine und zuletzt die US-amerikanischen israelischen Angriffe auf den Iran. Leo wird nicht müde, der Logik der Gewalt zu widersprechen. Und das hat auch etwas mit seiner Biografie zu tun.
16: Er ist in einer Zeit ins Land gekommen, als hier die Gesellschaft tief gespalten war,
11: sagt Schwester Birgit Weiler. Sie hat Robert Francis Prevost in Peru erlebt, als Missionar und später als Bischof. Er kam ins Land, als der linksextreme Leuchtende Pfad das Land terrorisierte.
16: Der Leuchtende Pfad, es war ja wirklich eine terroristische Organisation, die sehr brutal vorgegangen ist, immer mehr Macht gewonnen hat.
11: Und auch jeden mit dem Tod bedrohte, der sich ihm nicht anschloss und sich mit gewaltfreien Mitteln für eine Veränderung in dem südamerikanischen Land einsetzte. Auch den Augustinerpater Prevost, sagt Schwester Birgit.
16: Das hat auch er am eigenen Leibe erfahren. Und er hat dann immer betont, die Hoffnung dieser Menschen, das Vertrauen dieser Menschen, auch in mich, das hat mir Kraft gegeben, Halt gegeben, dass ich eben nicht weggelaufen bin vor der Gefahr.
11: Robert Francis Prevost war Mitte der 1980er Jahre noch ein junger Priester. 30 Jahre später schickt ihn Papst Franziskus wieder nach Peru, diesmal als Bischof. Aus dieser Zeit gibt es ein Foto, das Prevost in kurzem Hemd und Gummistiefeln in knietiefem Wasser zeigt. 2023 hatte ein Hochwasser Teile seiner Diözese im Norden Perus an der Pazifikküste überflutet. Bischof Prevost war bei den Menschen, so wie heute Papst Leo in Torrevecchia. Prevost ist wohl auch bewusst von Papst Franziskus nach Peru geschickt worden, um einer stark konservativ geprägten kirchlichen Führungselite etwas entgegenzusetzen. Eine Kirche, in der sich die Menschen auf Augenhöhe begegnen. Eine synodale Kirche ist in einer Region mit wenigen Priestern und langen Wegen die einzige realistische Perspektive. Wie wird sich die katholische Kirche mit Papst Leo verändern? Dazu bietet dieses erste Jahr im Amt noch wenig konkrete Anhaltspunkte. Nur ein Versprechen Leos, gleich nach seiner Wahl. Wir wollen eine synodale Kirche sein. Das bedeutet, er will den Weg von Franziskus fortsetzen, die traditionell hierarchische katholische Kirche zu verändern. Allerdings, das Wort synodal verpackt sehr unterschiedliche Wunschvorstellungen, sehr unterschiedliche Vorstellungen davon, wie radikal und schnell diese Veränderung sein soll. Der Neue im Vatikan, Papst Leo XIV., knüpft in seinem ersten Amtsjahr an seine Erfahrungen als Bischof in Peru an, wo er den sogenannten Laien mehr Verantwortung zugetraut hatte. Seine Personalpolitik im Vatikan zeigt, er gibt auch Frauen Führungspositionen in den Dikasterien, den Ministerien der Kurie. Viele Katholikinnen und Katholiken auf der ganzen Welt wünschen sich schon lange noch mehr, dass Frauen auch in kirchliche Ämter geweiht werden. Die deutschen Katholiken testen seit Jahren mit ihrem Reformprozess Synodaler Weg bei den Themen Mitbestimmung, Sexualmoral, Frauen die Grenzen des in der katholischen Kirche Möglichen und Machbaren aus. Die Deutsche Bischofskonferenz hat vor einem Jahr eine Handreichung zu Segensfeiern für homosexuelle Paare veröffentlicht. Einige Bischöfe, darunter auch der Münchner Kardinal Reinhard Marx, haben diese auch in die Praxis umgesetzt. Was er denn davon halte, wurde Leo vor kurzem im Flugzeug auf der Rückreise von Afrika gefragt. Und die Antwort darf als kleine Lehrstunde gelten, wie Leo kontroverse Fragen in der Kirche behandelt. Erstens, einordnen. Er sagt, es gibt wichtigere Fragen als diese.
6: Ich glaube, dass es in Wirklichkeit viel größere, wichtigere Themen gibt, wie Gerechtigkeit, Gleichheit, die Freiheit von Männern und Frauen, Religionsfreiheit. All das hätte Vorrang vor diesem speziellen Thema.
11: Zweitens, versachlichen. Leo verweist darauf, dass es bereits eine kritische Stellungnahme des Heiligen Stuhls zu der Handreichung gebe. Er spricht vom Heiligen Stuhl, nicht in der ersten Person, nicht ich.
6: Der Heilige Stuhl hat deutlich gemacht, dass wir mit der formalisierten Segnung von Paaren nicht einverstanden sind, in diesem Fall von homosexuellen Paaren, wonach Sie gefragt haben, oder von Paaren in irregulären Situationen.
11: Drittens, keine Türen zu schlagen. Papst Franziskus habe ja verdeutlicht, dass alle willkommen sind, alle eingeladen, den Segen zu empfangen.
6: Heute darüber hinaus zu gehen, würde meiner Meinung nach mehr Uneinigkeit als Einheit stiften. Und wir sollten nach Wegen suchen, unsere Einheit auf Jesus Christus und das, was Jesus Christus lehrt, zu gründen. So würde ich also auf diese Frage antworten.
11: In dieser Antwort steckt ein wichtiges Wort. Heute. Auch wenn er sich von der Vorgehensweise der deutschen Bischöfe distanziert, er spricht kein Urteil. In dem heute ist das nicht möglich, steckt ja auch ein vielleicht morgen. Ähnlich hat er auch die Frage nach der Weihe von Frauen beantwortet. Ich habe momentan nicht die Absicht, die Lehre der Kirche zu diesem Thema zu ändern. Momentan. Leo versucht, den vorsichtigen Reformkurs seines Vorgängers Franziskus in der eigenen Kirche fortzusetzen, agiert aber deutlich diplomatischer, erweckt keine großen Hoffnungen auf Reformen, schließt aber auch nichts kategorisch aus. Der Besuch des Papstes im römischen Vorort Torre Vecchia an diesem Sonntag vor Ostern geht langsam zu Ende. Nach der Messe fährt Leo nicht gleich zurück in den Vatikan. Er kommt noch einmal kurz zu den Menschen auf dem Pfarrhof. Ein paar hundert haben hier draußen mitgefeiert, weil sie keinen Platz in der Kirche bekommen haben. Leo lässt sich noch einmal ein Mikrofon reichen. Und es scheint, als wollte er all das, was er gerade gehört und erlebt hat, in Worte fassen. Wie schön diese Begegnung gewesen sei. So viel Enthusiasmus und Freude. Und zum Schluss ein Satz, halb Mahnung, halb Selbstvergewisserung. Gott will, dass wir alle Friedensstifter in der Welt sind. Papst Leos Programm. Immer wieder scheint es durch. Auch hier in Torre Vecchia an diesem Sonntag vor Ostern. Sein Appell ist leise und trotzdem unüberhörbar. Dass wir alle Friedensstifter sind.
3: 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Ein Feature war das von Thielmann Kleinjung.

Der US-Präsident erhält die Welt weiter auf Trab, könnte man sagen. Mal sind es Zollerhöhungen, dann will er, ursprünglich wollte er einen Krieg beenden, hat dann selber einen angefangen, hat sich zwischendurch als Friedensnobelpreisträger ins Spiel gebracht. Hier und da widerspricht er sich dann auch mal. Heute so, morgen so. Aktuell kündigt er an, einen Teil der US-Truppen aus Deutschland abziehen zu lassen. War das absehbar? Über Reaktion aus der deutschen Bundespolitik sprechen wir gleich nach den nächsten Nachrichten hier in der ARD Infonacht. Bleiben Sie bei uns.

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1: Um 1 Uhr mit Gabriela Kühne. Bundesverteidigungsminister Pistorius sieht Europa in der Pflicht, mehr für die Verteidigung zu tun. Er reagierte damit auf die Ankündigung aus Washington, rund 5000 US-Soldaten aus Deutschland abzuziehen. Aus der Nachrichtenredaktion Martin Seiler.
2: Die Europäer müssten mehr Verantwortung für die Sicherheit übernehmen, so der SPD-Politiker. Deutschland sei dabei auf einem guten Weg. Die Bundeswehr werde größer, mehr Material werde schneller beschafft und mehr Infrastruktur werde gebaut. Einflussreiche US-Republikaner haben mit Skepsis auf die geplante Reduzierung der Truppen in Deutschland reagiert. Die beiden Kongressmitglieder Wicker und Rogers betonten, man sei besorgt. Die Abschreckung werde geschwächt und ein falsches Signal an Kreml-Chef Putin gesandt.
1: Die Polizei in Österreich hat einen Mann festgenommen, der im Verdacht steht, für den Erpressungsversuch beim Babynahrungshersteller Hipp verantwortlich zu sein. Laut der Staatsanwaltschaft im Burgenland handelt es sich um einen 39-Jährigen. Aus Wien, Oliver Schosch.
3: Laut der österreichischen Kronenzeitung wurde der Mann in Salzburg gefasst. Es handelt sich demnach um einen Einzeltäter. Der Festgenommene wird verdächtigt, den deutschen Nahrungsmittelhersteller Hipp erpresst zu haben. Er soll 2 Millionen Euro in Kryptowährung verlangt haben. Der Erpresser hatte 6 manipulierte Hipp-Gläschen mit Karottenkartoffelbrei in Umlauf gebracht. Im österreichischen Bundesland Burgenland, in Tschechien und in der Slowakei. 5 davon wurden gefunden. In einem untersuchten Glas wurde Rattengift sichergestellt. Ein Gläschen ist immer noch im Umlauf. Über Geschädigte ist bislang nichts bekannt.
1: In der Fußball-Bundesliga hat Bayer Leverkusen im Kampf um die Champions League Plätze 3 wichtige Punkte geholt. Gegen Leipzig gewann die Werkself mit 4:1.
4: Union Berlin und Köln vergaben beim 2:2 den Matchball zur Rettung.
1: Und in Liga 2 hat Schalke 04 mit 1:0 gegen Düsseldorf gewonnen und kehrt damit in die erste Liga zurück. Das waren die Nachrichten. Das Wetter in Deutschland. Im Westen und Norden Schauer und Gewitter, Tiefstwerte 15 bis 3 Grad. Am Tage zwischen Lausitz und östlichem Oberbayern sonnig. Im Nordwesten Schauer und Gewitter 16 bis 30 Grad und am Montag örtlich Schauer und Gewitter im Südosten und Norden Aufheiterungen bei 12 bis 26 Grad. Es ist 1.03 Uhr.
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5: Die A43 Recklinghausen Richtung Wuppertal ist zwischen Kreuz Recklinghausen und Bochum-Riemke in beiden Richtungen bis 5 Uhr gesperrt. Dort wird eine Brücke abgerissen.
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5: Aus dem Studio von NDR Info in Hamburg mit Milad Kupay. Innerhalb der nächsten 6 bis 12 Monate, da sollen mehrere tausend US-Soldaten aus Deutschland abgezogen werden. Inzwischen haben wir gehört, dass US-Präsident Trump die Zahl der Soldaten, die abgezogen werden wollen, sogar noch nach oben korrigiert hat. So hatte es auch US-Verteidigungsminister Hegseth angekündigt. Wie viele US-Soldaten jetzt genau hier in Deutschland überhaupt stationiert sind, da gibt es unterschiedliche Angaben. Bis zu 39.000 werden angegeben. Was aber steckt hinter dem Teilabzug und wie kommt das in der deutschen Bundespolitik an? Georg Schwarte hat Reaktionen gesammelt. Insgesamt scheint die Stimmung bisher gelassen zu sein.
6: Eine Sicherheitspartnerschaft ist kein Deal, die NATO kein Basar. Soweit, so deutlich, sagt das der Vorsitzende des Verteidigungsausschusses Thomas Röwekamp, CDU, Richtung US-Präsident Trump. Trumps andauernde Provokationen nennt er inakzeptabel. Die jüngste Provokation, der zuvor nicht intern angekündigte Teilabzug von 5000 US-Soldaten aus Deutschland. Jürgen Hart, CDU-Außenpolitiker, versteht, warum der Kanzler zuletzt offen und öffentlich Trump kritisierte.
7: Also man kann sich natürlich als deutscher Bundeskanzler auch nicht zum Horst machen.
6: Zum Horst machen. Soll heißen, Merz wird ja wohl laut sagen dürfen, was alle Welt sieht, dass der US-Präsident keine Strategie für den Iran-Krieg hat.
7: Und wenn man jetzt so tut, als wäre da alles Friede, Freude, Eierkuchen, dann verliert man ja auch als Bundeskanzler die Glaubwürdigkeit im eigenen Land.
6: Jetzt also ein Teilabzug als mögliche Bestrafung. Regierungsintern lautet das Motto, keine Panik, alles halb so schlimm. absehbar, sagt deshalb der deutsche Verteidigungsminister Pistorius dazu. Der rheinland-pfälzische Ministerpräsident Schweizer ist da schon sorgenvoller. Zahlreiche US-Einrichtungen sind in Rheinland-Pfalz. Trumps wollten hin oder her, man sollte es ernst nehmen, sagt Schweizer.
8: Ja, letztendlich werden wir das nicht abschließend beurteilen können, weil wir natürlich inzwischen gelernt haben, mit Äußerungen aus dem Oval Office umzugehen. Aber ich finde, es ist klug, es ernst zu nehmen und sich darauf vorzubereiten, dass diesen Worten auch Schritte folgen könnten.
6: In der Berliner Bundespolitik fallen die Reaktionen unterschiedlich aus. Grünen-Co-Chefin Brandner sagte dem Portal T-Online, der angekündigte Teilabzug zeige, wie gefährlich es sei, sich auf den US-Präsidenten Trump zu verlassen. SPD-Verteidigungsexpertin Siemtje Möller nennt Trumps Drohungen in der Welt am Sonntag erratisch, den Teilabzug strategielos. AfD-Co-Chef Chrupalla verweist auf das Programm seiner Partei.
9: Die wissen, dass in unserem Grundsatzprogramm der Abzug der amerikanischen Truppen verankert ist. Und das ist der erste Schritt. Nochmal, wir müssen als Europäer, als Deutsche selbstverteidigungsfähig sein und uns für unsere Verteidigungsfähigkeit auch dementsprechend aufrüsten.
6: Vorausgegangen dem allem ein Fernduell Kanzler versus Trump. Merz hatte dem US-Präsidenten zuletzt mehrfach und öffentlich vorgeworfen, keinen Plan zu haben.

0: Vor Schülern sagte er dann auch noch das.
1: Da wird eine ganze Nation gedemütigt durch die iranische Staatsführung.
0: Trump konterte im Trump-Stil verletzend. Merz habe keine Ahnung und solle sich besser um sein marodes Land kümmern. Er mache einen schlechten Job. Der US-Präsident ist jedenfalls anhaltend wütend, dass die NATO-Partner ihm nicht ausreichend in Sachen Iran-Krieg zur Hilfe eilten. Typisch Trump, sagt Außenpolitiker Jürgen Hart.
2: Dass man dann einen Schuldigen woanders ausmacht. Alles Böse, was Amerika widerfährt, kommt von außen. Das ist die Legende, das süße Gift, mit dem der US-Präsident dieses Volk ja auch für sich gewonnen hat. Und dieses Narrativ wird eben strapaziert, auch wenn es objektiv nicht stimmt.
0: Was aber stimmt jetzt? Der Truppenabzug soll in 6 bis 12 Monaten passieren. Und wichtiger noch, die geplante vorübergehende Stationierung von US-Mittelstreckenraketen in Deutschland fällt ganz aus, weil Trump es so will. Ulrich Toden, verteidigungspolitischer Sprecher der Linkspartei, findet das übrigens großartig. Er sagt, Merz wäre verrückt, Trump in dieser Situation auch noch die Kontrolle über US-Mittelstreckenraketen in Deutschland geben zu wollen.
3: Und über das Thema hat Michael Paveletz auf Tagesschau 24 mit dem Sicherheitsexperten und Direktor der Atlantischen Akademie Rheinland-Pfalz, David Sirakow, gesprochen. Und er hat ihn gefragt, welche Bedeutung es hat, dass nun 5000 US-Soldaten oder vielleicht mehr abgezogen werden sollen.
4: Ja, es hätte sicherlich kleinere Bedeutung, insbesondere auf die strategischen Fähigkeiten der Vereinigten Staaten in Europa, aber auch darüber hinaus. Ich glaube, wenn man das analytisch betrachtet, ist es eher eine kalkulierte Minimalreaktion der USA, insbesondere von Donald Trump, weil es einerseits ein Signal sein kann, auch an andere europäische Partner, wenn es um Konflikte, um außen- und sicherheitspolitische Fragen geht. Auf der anderen Seite ist es minimal genug, um eben die strategischen Fähigkeiten nicht zu sehr zu schwächen in Europa.
5: Aber es heißt doch ganz offiziell, diese Soldaten bräuchte man an anderen Einsatzorten?
4: Das ist richtig. Und das haben wir über Zeit immer wieder erlebt. Wir hatten in den vergangenen Jahren insbesondere als Reaktion auf die Ausweitung des russischen Angriffskriegs auf die Ukraine einen Aufwuchs an amerikanischen Truppen in Europa erlebt. Und insofern ist das, ich würde fast schon sagen, ein Stück weit auch eine Art Normalisierung, was die Truppenstärke anbelangt, weil es geht zurück auf das Niveau, circa Niveau von 2022. Und insofern ist das auch immer wieder mit Blick auf die amerikanische Sicherheitspolitik eine Frage der strategischen Bedeutung von Truppenstärken an bestimmten Orten.
5: Das heißt, wenn ich Sie richtig verstehe, alles nicht ganz so dramatisch, aber trotzdem die Frage, sehen Sie darin auch eine Reaktion von Donald Trump auf die Kritik, die da aus Deutschland gekommen ist?
4: Ja, auf jeden Fall. Also soweit wir das gehört haben, war das Pentagon auch ein Stück weit überrascht von diesen Ankündigungen des Präsidenten. Gleichzeitig gibt es immer wieder auch solche Überlegungen, ob die Truppenstärken an verschiedenen Standorten in der Welt noch den Erfordernissen amerikanischer strategischer Überlegungen entspricht. Und insofern ist das, ich würde sagen, so eine Mischung aus einerseits eben, wie schon gesagt, dem Signal gegenüber Deutschland, aber auch anderen europäischen Staaten, dass man eben hier auch mit Bestrafungsaktionen reagieren würde, wenn es unterschiedliche Interpretationen von außen- und sicherheitspolitischen Fragen gibt. Auf der anderen Seite eben, ich würde sagen, trotzdem ein noch relativ kulantes, ein nicht so schwerwiegendes, eine schwerwiegende Folge für die Außen- und Sicherheitspolitik, aber auch für Deutschland.
5: Bleiben wir mal bei dem Bild der Bestrafungsaktion. Würden die USA sich nicht auch selbst bestrafen? Denn die deutschen Standorte sind ja wichtig, oder?
4: Tatsächlich. Und deshalb sehen wir vielleicht auch schon in der Reaktion dieses Bewusstsein, weil es geht, soweit wir das jetzt momentan aus dem Pentagon hören, um eben 5000 Soldatinnen und Soldaten, insbesondere wohl eine Kampfbrigade soll es betreffen. Das wäre unter Umständen der Standort Vilsack. Und man sieht aber, dass vor allen Dingen die Standorte wie beispielsweise die Ramstein Airbase, Landstuhl oder das künftige Hospital in Weilerbach, dass diese hier in den Überlegungen offensichtlich überhaupt keine Rolle gespielt haben, weil sie eben von enormer, herausragender strategischer Bedeutung für die amerikanische Europa-, Afrika- und Nahe- und Mittlere Ostpolitik sind.
5: Heißt das für Sie auch, die USA stehen zu ihrem militärischen Beitrag in Europa und Deutschland und Sie sehen ihn erstmal nicht gefährdet?
4: Soweit wir das jetzt momentan sehen können, gibt es eher mehr Kontinuität als Wandel, um das mal so zu formulieren. Und ich glaube, Sie haben das ja schon angedeutet, dies erwächst vor allen Dingen auch aus den Notwendigkeiten, insbesondere angesichts eines laufenden militärischen Konflikts gegen den Iran, dass man eben diese Truppen in Europa vorhält. Und deshalb sehe ich da im Moment eigentlich keine großartige Änderung in dieser Strategie und in diesem Vorgehen Washingtons.
3: Sagt der Direktor der Atlantischen Akademie Rheinland-Pfalz, David Sirakow.
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3: Die Hauptstadt Sudans liegt in weiten Teilen in Trümmern. Hier hat der Krieg zwischen der Armee und den paramilitärischen RSF-Milizen vor gut 3 Jahren begonnen, mit Häuserkämpfen, die kaum ein Stadtviertel verschont haben. Seit rund einem Jahr ist es in der Hauptstadtregion vergleichsweise friedlich. Ein Stück Alltag ist zurückgekehrt. Kulturschaffende versuchen, die Stadt wieder zum Leben zu erwecken, aber die Wunden des Krieges bleiben unübersehbar. Moritz Behrendt.
7: Im Schatten eines großen Nimbaumes sitzt Khalid al-Habut und übt auf seiner Flöte. Im Jugend- und Kulturzentrum in Omdurman, der Zwillingsstadt der sudanesischen Hauptstadt Khartoum, auf der anderen Seite des Nils. Für den 65-Jährigen ist das Zentrum sein Leben. Von morgens bis abends verbringt er hier seine Zeit.
8: Ich bin hier wie ein Vater für alle. Man könnte sagen, ich bin der Scheich des Zentrums.
7: Das Zentrum war für ihn aber auch der Ort des größten Leids. Als die Milizionäre der Rapid Support Forces Omdurman kontrollierten, wurde er hier gefoltert.
8: Sie packten mich und peitschten mich aus. Danach fesselten sie mir die Beine und meine Hände hinter den Rücken. Sie banden mich an ein Motorrad und schleiften mich über das Feld. Danach verlor ich das Bewusstsein. Ich bin erst wieder auf der Intensivstation im Krankenhaus aufgewacht.
7: Khalid al-Habut zeigt seine noch immer verformten Rippen. Warum ihm die RSF das angetan haben, weiß er nicht. Aber als er wieder auf den Beinen war, stand für ihn fest, das Zentrum muss wieder aufgebaut werden. Vor rund einem Jahr war das. Die Soldaten der Armee hatten gerade wieder die Kontrolle über Omdurman gewonnen. Der Ort sei völlig vermüllt und verwildert gewesen, erzählt er. Nur noch streunende Hunde hätten hier Schatten gesucht.
8: Dann haben wir uns zusammengetan, die Jüngeren und die Älteren, und angefangen zu putzen. Wir haben aus eigener Tasche gezahlt. Der eine brachte eine Lampe, der andere eine Batterie. Und so haben wir das Zentrum wieder zum Laufen gebracht.
7: So erklingt heute aus allen Ecken des Zentrums wieder Musik. Auf der großen Bühne wird ein Theaterstück geprobt. Regisseur Awad Hussein zeigt auf die Einschusslöcher an den Wänden. Der 30-Jährige sagt, warum er sich nicht der Armee oder den Milizen angeschlossen hat, wie so viele andere im Land.
9: Ich bin ein Künstler. Ich rufe nicht zum Krieg auf. Ich rufe zum Frieden und zur Liebe auf. Wir sollten weder auf der Seite einer Miliz noch auf der Seite der Armee stehen.
7: In einem Gang probt eine Band. 8 Männer an Ballerphon, Trommeln und E-Gitarre. Und mittendrin die Sängerin Ikhlas Bashir.
10: Mein Ziel ist es, das sudanesische Erbe weltweit bekannt zu machen. Wir sind so reich an Kultur. Ich hoffe, dass der Krieg bald vorbei ist und dass der Sudan frei sein wird.
7: Musik und Kultur seien stärker als Krieg und Feindschaft, behaupten sie hier. Wenn am Abend beim Konzert unter dem Nienbaum die Menschen tanzen und lachen, scheint der Krieg tatsächlich weit weg zu sein. Darfur und Kordofan, die Regionen, in denen sich die Kriegsparteien weiterhin unerbittlich bekämpfen, liegen mehrere hundert Kilometer entfernt. Doch auch unweit des Kulturzentrums sind die Wunden des Krieges nicht zu übersehen. Lamab war mal eines der besseren Wohnviertel von Khartoum. Dann wurde es zum Ort heftiger Häuserkämpfe zwischen der Armee und den RSF-Milizen. Fast alle Gebäude sind durchsiebt von Einschusslöchern.
10: 32 Jahre lang habe ich hier gelebt, seitdem ich 18 war,
7: erzählt Ibtissam Ahmad.
10: Ich kenne hier jede Straßenecke. Die Zerstörung ist fürchterlich.
7: Als der Krieg begann, ist Ibtissam Ahmad geflohen, zusammen mit 8 ihrer Kinder. Nur ihr ältester Sohn Mohammed, ein Student, blieb zurück, schloss sich als Freiwilliger der Armee an. 2 Jahre lang war die Familie auf der Flucht. Von einem Ort zum nächsten, möglichst weit weg von den Kämpfen. Immer begleitet von der Sorge, wie es Mohammed geht. Von Bekannten erfuhr die Mutter, dass er von RSF-Kämpfern festgenommen wurde. Sie versuchte, ihn im Gefängnis zu besuchen, ohne Erfolg. Nachdem die Armee die Hauptstadt wieder zurückerobert hat, kehrte Ibtissam Ahmad mit ihrer Familie wieder zurück. Weiterhin ohne Nachrichten von ihrem Sohn. Als erstes erkundigte sie sich im Gefängnis nach ihm.
11: Es stellte sich heraus, dass er vor 5 Monaten gestorben war. Wir haben davon nichts erfahren.
7: Ibtissam Ahmad ist sichtlich aufgewühlt. Die Rückkehr in ihr altes Zuhause hatte sie sich hoffnungsvoller vorgestellt. Der Verlust des Sohnes, die Zerstörung im eigenen Viertel, alles Folgen eines Krieges, der 2023 nach dem Machtkampf 2 Generäle ausgebrochen ist. Auf der einen Seite Armeechef Abdel Fattah al-Burhan, auf der anderen der Anführer der RSF-Milizen Mohammed Daglo, genannt Hemeti.
11: Der Grund für die Probleme sind die Anführer, Hemeti und Burhan. Wir sind nur einfache Bürger, haben mit Politik nichts zu tun. Sie konnten ihre Probleme nicht lösen und haben uns in den Krieg gezogen.
7: Im Viertel Lamab werden einige der zerstörten Häuser abgerissen, andere werden wieder instand gesetzt. Dass es wieder wird wie früher, kann sich Ibtissams Tochter Nihal nicht vorstellen.
12: Hier gab es eine Universität. Da hinten war ein Freizeitpark mit Karussellen, wo wir gespielt haben. Nun ist das alles weg. Und so viele Menschen haben das Land verlassen. Ohne sie fühlt sich der Ort so leer und verlassen an.
7: Mit einer Mischung aus Bitterkeit und Hoffnung fügt ihre Mutter hinzu:
11: Menschenleben kehren nicht zurück. Aber alles andere kann wiederhergestellt werden. Schritt für Schritt wird sich das Land erholen. Hoffentlich.
7: Von der Regierung gibt es beim Wiederaufbau nur wenig Unterstützung. Dafür ist die Zahl der Sudanesen, die selbst anpacken, groß. Hier in Lamab und auch im Kulturzentrum in Omdurman.
3: 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Wenn das Herz plötzlich stehen bleibt, zählt jede Sekunde. Doch oft wissen Ersthelfer nicht, wo der nächste Defibrillator hängt. Genau das war für einen Notarzt aus Osnabrück der Grund, die sogenannte Defi-Leak ins Leben zu rufen. Über eine Internetseite sollen dabei auf spielerische Art und Weise möglichst viele Defibrillatoren, gefunden werden und eingetragen werden, um so eine umfangreiche Übersicht zu erhalten, die in Zukunft auch der Rettungsleitstelle helfen soll. Britta Neraya.
13: Greta Frenkel, Alma Kusmenkow und Frieda Kohake sind heute auf Schatzsuche in der Osnabrücker Innenstadt unterwegs. Genau genommen suchen die Siebtklässler keinen wirklichen Schatz, sondern Defibrillatoren, die im Notfall Leben retten können. Die erste Station, ein großes Modegeschäft.
14: Es war keiner vorhanden und ich finde eigentlich krass, dass in solchen Filialen, dass sie dann nicht dafür sorgen, dass in den Städten genug Defibrillatoren vorhanden sind.
13: Die Schülerinnen sind Teilnehmerinnen der sogenannten Defi-League. Die Idee dazu hatte Notarzt Andreas Azeni in Kooperation mit dem Landkreis Osnabrück.
15: Im Moment überleben nur ungefähr 7% der Menschen einen Herzstillstand. Das geht viel besser. Das kann bis 70% sein, wenn ein Defibrillator vor Eintreffen des Rettungsdienstes eingesetzt wird. Es gibt sie. Wie viele genau, wissen wir nicht, weil eben keine Meldepflicht besteht.
13: Selbst in der Rettungsleitstelle sind im Raum Osnabrück aktuell nur rund 300 Defibrillatoren bekannt. Die Dunkelziffer riesig, vermutet der Notarzt. Das soll sich durch die Defi-Leak und möglichst viele Teilnehmer ändern.
15: Wir machen das Ganze ja in Kooperation mit dem Landkreis Osnabrück, die dann vor Ort nochmal wirklich verifizieren, ob diese Geräte auch wirklich vorhanden sind, bevor diese dann in eine Datenbank eingespeist werden, auf die die Rettungsleitstelle dann zugreifen kann und bei einem Herzstillstand dann auch sofort demjenigen, der anruft, sagen kann, wo das nächste Gerät ist.
13: Egal ob Schulklasse, Sportgruppe oder Einzelpersonen, mitmachen kann jeder. Die Teilnehmer sollen mit offenen

0: Reika über eine Art Schatzsuche fürs Herz in Osnabrück.
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0: Heute vor 930 Jahren kam es zum ersten Pogrom gegen Juden auf deutschem Boden. Der sogenannte Volkskreuzzug richtete sich gegen die jüdische Gemeinde in Speyer. Jochen Grabler blickt zurück.
2: Die Mörder kommen am helllichten Tag. Jüdische Augenzeugen haben hinterlassen, was passiert ist.
3: Über uns, über unsere Söhne und Töchter, unsere Alten und unsere Jünglinge, unsere Knechte und unsere Mägde kam unsere Not.
2: Ein gewaltiges Heer landloser Bauern, Tagelöhner, Krimineller wälzt sich von Frankreich aus den Rhein hinauf. Tausende religiöse Fanatiker, Prediger und Einpeitscher vorneweg. Das ist der Volkskreuzzug. Sie jagen Juden. Zuerst in Speyer. Ihr Schlachtruf, Tod oder Taufe.
3: Am Sabbat, am 8. Tag des Monats Iyar, überfielen die Feinde die Gemeinde Speyer und erschlugen 11 heilige Personen. Diese waren die ersten, die an dem heiligen Sabbattage ihren Schöpfer heiligten, da sie sich nicht taufen lassen wollten.
2: Im November des Vorjahres tagt im französischen Clermont das Konzil der mächtigen katholischen Kirche. Papst Urban II. Verkündet die Befreiung des heiligen Landes von der muslimischen Herrschaft. Und wer mitmacht, dem ist das Paradies garantiert.
4: Wenn diejenigen, die dort hinunterziehen, ihr Leben verlieren, auf der Fahrt, zu Lande oder zu Wasser oder in der Schlacht gegen die Heiden, so werden ihnen ihre Sünden vergeben werden. Das gewähre ich nach der Macht Gottes, die mir verliehen wurde.
2: Doch noch ehe ein reguläres Ritterheer überhaupt aufgestellt ist, sorgen Wanderprediger für Propaganda und die zündet. Nichts bewegt den Menschen im Mittelalter so wie die Hoffnung auf das ewige Leben. Und nebenbei gibt's noch was zu holen. Ein christlicher Chronist schreibt:
5: Gott hat die Juden reich werden lassen, damit die Armen sich ihren Reichtum aneignen können.
2: Es entsteht eine hysterische Massenbewegung. Mehr als 10.000 Menschen ziehen nicht ostwärts Richtung Jerusalem, sie ziehen nordwärts.
3: Als sie nun auf ihrem Zuge durch die Städte kamen, sprachen sie untereinander: Sehe, hier wohnen unter uns die Juden. So lasse zuerst an ihnen uns Rache nehmen, dass der Name Israel nicht mehr erwähnt werde.
2: Die ersten Übergriffe gibt es schon in Frankreich. Die Juden am Rhein sind also gewarnt. Sie ahnen aber nicht, welche Wucht Fanatismus, Wut und Gier mittlerweile haben. Diese Wucht entlädt sich zuerst in Speyer. 10 Juden tot. Eine Jüdin entzieht sich der Zwangstaufe mit Selbstmord. Dann schreitet der Bischof ein und schützt die Gemeinde. Aber Speyer ist nur der Anfang. Wormser Bürger öffnen die Stadttore selbst, fast die gesamte Gemeinde tot. Und so geht es weiter.
3: Es webt mein Herz über die Erschlagenen von Mainz. Gibt es eine Linderung für meinen Schmerz? Die ausgezeichneten, einsichtsvollen Schriftgelehrten, sie sind dahin.
2: Mainz, Köln, Trier, Gemeinden am Niederrhein. Wie viele Männer, Frauen und Kinder erschlagen werden, genau sagen kann das keiner. 5.000 mindestens. Vielleicht sogar 12.000. Als es nichts mehr zu plündern gab, zerfiel der Volkskreuzzug. Die letzten Haufen wurden jenseits der ungarischen Grenze vernichtend geschlagen. Nach dem ersten Pogrom gegen Juden auf deutschem Boden, das sich tief ins jüdische Gedächtnis eingegraben hat. Seit diesen Massakern gibt es keine Sicherheit mehr. Das Pogrom begann in Speyer, heute vor 930 Jahren.
0: Der Stichtag war das von Jochen Grabler.
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6: Mit Tom Gernske und mit einer ordentlichen Torflut in der Fußball-Bundesliga. 28 Treffer in 6 Partien. Darunter auch das turbulente 3:3 zwischen dem Tabellenersten Bayern München und dem letzten Heidenheim. Erst in der 10. Minute der Nachspielzeit legt der Rekordmeister aus, sehr zum Leidwesen von Heidenheims Kapitän Patrick Mainka.
7: Er ist natürlich irgendwo bezeichnend. Dann kommt der letzte Schuss, geht alle Innenpfosten. Ich glaube, Dian war noch leicht dran, kullert dann irgendwo rein. Das sind ja einfach irgendwo ganz, ganz bittere Sekunden. Und ja, trotzdem ist es natürlich schon Wahnsinn, wenn man hier in München steht in der Allianz Arena und nach dem Spiel sagt, es war leider nur ein Punkt.
6: Jeweils nur einen Punkt gab es auch für Hoffenheim und Stuttgart beim 3:3 im direkten Duell um die Champions League Plätze. Unmittelbar davor in der Tabelle auf Rang 4 steht nun Leverkusen, das Leipzig deutlich mit 4:1 besiegte. Ein glücklicher Ibrahim Maza.
8: Natürlich hat uns das Spiel nochmal etwas angespannt, dass das Unentschieden von Hoffenheim und

0: Stuttgart. Und ja, es war halt, das liegt halt jetzt in unserer Hand, was wir daraus machen. Und ich glaube, heute haben wir gezeigt, wie sehr wir es wollten. Wir wollen in die Champions League zu kommen. Und ja, es war ein super Spiel von jedem von uns.
1: Und auch im Abstiegskampf geht es richtig eng zur Sache. Den Quasi-Klassenerhalt hat der Hamburger SV in der Tasche nach dem 2:1-Sieg in Frankfurt. Weiter zittern muss dagegen Werder Bremen. Die Norddeutschen verloren mit 1:3 gegen Augsburg. Und ebenfalls einen Befreiungsschlag verpasst haben Union Berlin und Köln. Wobei das 2:2 für Unionstrainer Marie-Louise Ether der erste Punktgewinn als Cheftrainerin war.
2: Wir sind natürlich nach dem Spielverlauf jetzt happy mit dem Punkt. Nach dem 2:0 zurückzukommen ist keine Selbstverständlichkeit. Zeigt einfach wieder, ja, wie viel in der Mannschaft einfach auch drinsteckt, dass sie immer weiter dran glauben. Und schön, dass sie sich heute belohnen konnten.
1: Und belohnt hat sich auch Schalke 04, und zwar für eine großartige Saison in der zweiten Liga. Schalke besiegte Düsseldorf mit 1:0 und steht damit vorzeitig als erster Aufsteiger in die Bundesliga fest. Und so hat das geklungen. Die letzten Sekunden vor Abpfiff.
3: Das Spiel läuft noch. Patrick Ittrich spannt die Schalker noch ein wenig auf die Folter, die noch eine Chance haben. Der Abschluss in die Arme von Carsten Meyer. Und das war die letzte Aktion. Jetzt ist das Spiel aus. Schalke 04 gewinnt mit 1:0 gegen Fortuna Düsseldorf. Der FC Schalke 04 kehrt zurück in die Bundesliga.
1: Und währenddessen ist auch der VfL Osnabrück aufgestiegen, und zwar von der dritten in die zweite Liga. Noch zwei Ergebnisse aus der Frauenbundesliga. Dort besiegte Köln Werder Bremen mit 3:0 und Wolfsburg sicherte sich durch den 3:2-Sieg gegen Leipzig die Champions League Qualifikation. Nach 5 Wochen Pause geht es nun auch bei der Formel 1 wieder weiter, und zwar mit dem Rennen in Miami. Jens Gideon weiß, wer von ganz vorne starten wird.
4: Mercedes gibt weiter den Ton an. 4. Rennen, 4. Pole Position. WM-Spitzenreiter Kimi Antonelli hat sich 2026 zum 3. Mal für den besten Startplatz qualifiziert. Die Chancen auf Saisonsieg Nummer 3 für den 19-Jährigen sind damit exzellent. Die Konkurrenz scheint in der 5-wöchigen Formel-1-Pause aber näher herangekommen zu sein. Max Verstappen im Red Bull und Ferraris Charles Leclerc auf den Startplätzen 2 und 3 waren auf Augenhöhe. McLarens Weltmeister Lando Norris hat erst das Sprintrennen gewonnen und sich anschließend für Startplatz 4 qualifiziert. Auch er ein Siegkandidat. Ordentlich auch der einzige Deutsche. Nico Hülkenberg qualifizierte sich im Audi für Startposition 11.
1: Zum Schluss noch der Blick in die Basketball-Bundesliga, denn dort haben die Löwen Braunschweig vorerst den Abstieg verhindert. Die Braunschweiger gewannen gegen Ludwigsburg in der Overtime denkbar knapp mit 98-97. Und alle weiteren Ergebnisse, darunter den Sieg von Würzburg gegen Ulm, all diese Ergebnisse gibt es bei uns im Netz auf sportschau.de.
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1: Um 1.30 Uhr mit Gabriela Kühne. Bundesverteidigungsminister Pistorius hat gelassen auf die Truppenabzugspläne der USA reagiert. Der Schritt sei absehbar gewesen. Europa sei, was Sicherheit angeht, nun umso mehr in der Eigenverantwortung. Sarah Schmidt aus dem ARD-Studio Washington mit einer Einordnung der US-Entscheidung.
2: Ganz klar ist, dass Donald Trump sauer auf Friedrich Merz ist. Der hatte ja gesagt, die iranische Staatsführung demütige die USA und die USA hätten keine Strategie, was den Irankrieg angeht. Inwiefern dieser angekündigte Truppenabzug eine direkte Reaktion sind, dazu hat Donald Trump sich offiziell nicht geäußert. Es wird in den USA aber durchaus so gesehen. Die New York Times berichtet, sie habe mittlerweile mit mehreren Offiziellen im Pentagon gesprochen und die hätten genau das gesagt. Ja, das sei eine Strafe wegen der Merz-Äußerung. Trump sei sauer und diese Äußerungen seien unangemessen gewesen.
1: Das US-Außenministerium hat milliardenschwere Waffenlieferungen an Bahrain, Israel, Kuwait, Katar und die Vereinigten Arabischen Emirate genehmigt. Ein Sprecher des Ministeriums bestätigte, dass Ressortchef Rubio per Notfallbeschluss 8 Lieferungen im Wert von über 25 Milliarden US-Dollar bewilligt habe. Durch den erklärten Notfall bedarf es keiner Zustimmung des Kongresses. Die Dringlichkeit der Genehmigung begründete das Ministerium auch damit, dass die Partner derzeit angegriffen werden. Der führende Demokrat im Auswärtigen Ausschuss des Repräsentantenhauses, Meeks, wertete den Schritt als Missachtung des Kongresses. US-Präsident Trump hat sich skeptisch über den jüngsten iranischen Vorschlag für ein Kriegsende geäußert. In sozialen Medien schrieb Trump, er werde das Angebot zwar prüfen, könne sich aber nicht vorstellen, dass es akzeptabel sei. Ein vorangegangenes Angebot aus Teheran hatte der Präsident diese Woche abgelehnt. Letzthin waren die Gespräche zwischen den USA und Iran ins Stocken geraten. Es gilt weiterhin eine Waffenruhe, die Trump zunächst einseitig und ohne zeitliche Begrenzung verlängert hatte. Nach dem Erpressungsversuch gegen den Babykosthersteller Hipp hat die österreichische Polizei einen Verdächtigen festgenommen. Wie die zuständige Staatsanwaltschaft Eisenstadt bekannt gab, handelt es sich um einen 39 Jahre alten Mann. Er werde derzeit verhört. Im April hatte jemand versucht, Hipp mit vergifteter Babynahrung zu erpressen. In Österreich, Tschechien und der Slowakei waren 5 manipulierte Gläser mit Rattengift entdeckt worden. Nach einem 6. Glas wurde zuletzt noch in Österreich gesucht. Das deutsche Sortiment war nach Angaben des Unternehmens nicht betroffen. Das Wetter in Deutschland. Im Westen und Norden Schauer und Gewitter, Tiefstwerte 15 bis 3 Grad. Am Tage zwischen Lausitz und östlichem Oberbayern sonnig. Im Nordwesten Schauer und Gewitter 16 bis 30 Grad und am Montag örtlich Schauer und Gewitter, im Südosten und Norden Aufheiterungen bei 12 bis 26 Grad. Das waren die Nachrichten.
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3: Sieht überschaubar aus. Eine Meldung haben wir nur. Die A43 Recklinghausen Richtung Wuppertal zwischen Kreuz Recklinghausen und Bochum-Riemke. Hier haben wir eine Sperrung in beiden Richtungen bis 5 Uhr. Dort wird eine Brücke abgerissen.
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3: 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Viele Menschen nutzen KI auf dem Computer oder dem Handy eher als Google-Ersatz. Aber der nächste Schritt der künstlichen Intelligenz deutet sich an. KI soll bald für uns konkrete Arbeiten übernehmen können. Das würden sogenannte KI-Agenten übernehmen. Welche wirtschaftlichen Einfluss könnten die haben? Darum geht es heute im Plus-Minus-Podcast mit Anna Planken und David Alf.
4: James, buchst du mir bitte mal einen Flug nach Mallorca? 5 Personen, Sommerferien, so 2 Wochen im Juli, da sind wir flexibel. 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
5: 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Viel Spaß.
4: Boah, das wäre so mega, wenn es sowas wirklich geben würde. Ein persönlicher Assistent, der einem alle lästige Orga auf einmal abnimmt. Bisher ist sowas ja eher nur was für Superreiche, aber in gar nicht so weiter Zukunft, vielleicht schon nach weiteren 100 Podcast-Folgen von uns, könnte so ein KI-Assistent für uns alle Realität werden.
6: In 100 Folgen, meinst du? Es ist ja schon bald. Überleg mal, wie schnell die letzten 100 Folgen vom Plus-Minus-Podcast vorbeigegangen sind. Das ist der Hammer. Heute tatsächlich die 100. Folge vom Plus-Minus-Podcast. Das feiern wir. Und wir nehmen das zum Anlass, mal vorauszublicken. Wie könnte die Welt nach den nächsten 100 Folgen aussehen? Mit persönlichen KI-Assistenten für alle. Und so wie du das eben mal durchgespielt hast, mit einer künstlichen Intelligenz, die volle Kontrolle hat über deine Kreditkartendaten, Zugriff auf Smartphone, wer weiß, was sonst noch. Ich find's tatsächlich nicht nur praktisch, sondern auch ein bisschen gruselig.
4: Ja, aber vielleicht ist es wie mit ganz vielen von diesen technischen Sachen, ne? Vielleicht gewöhnen wir uns da noch dran und dann nehmen wir diese persönlichen Eingriffe auf Kreditkartenkonten und Smartphones einfach so hin, weil wir auf der anderen Seite ja so viel bequemer durchs Leben kommen. Aber eins ist natürlich auch klar, wenn das alles so kommt, dann wirbelt es auch die ganze Tech-Branche durcheinander. Und bevor wir loslegen, lass uns doch erstmal die Basics klären. Was sind KI-Agenten denn überhaupt? KI-Agenten sind, wenn man so will, das nächste Level von künstlicher Intelligenz. KI kennen die meisten von uns ja so in Chatform, heißt, die KI kann tolle Texte schreiben, sogar sprechen, Bilder, Videos, Dateien generieren. Aber all das passiert in unseren Browsern oder in einer App. Also außerhalb dieses Rahmens können klassische Sprachmodelle alleine nichts machen.
6: Und genau das ist der Unterschied zu Agenten. Die können, je nachdem, mit welchen Rechten sie ausgestattet sind, Dateien anlegen, umbenennen, löschen, E-Mails lesen, automatisch beantworten, Termine vereinbaren, mit unseren Kreditkartendaten bezahlen, telefonieren, im Internet surfen, Formulare ausfüllen, vieles, vieles, vieles mehr noch.
4: Solche Agenten gibt's mit unterschiedlichen Fähigkeiten, zum Beispiel in Form des Browsers ChatGPT Atlas von OpenAI oder beim Konkurrenten Anthropic als Claude Otto. Den größten Hype hat aber OpenClaw ausgelöst. Ein Softwareprojekt, mit dem man mit jeder beliebigen Sprach-KI seinen eigenen Agenten auf dem Rechner zu Hause laufen lassen kann.
6: Und wir haben ja hier bei Plus Minus schon mehrfach über künstliche Intelligenz gesprochen, wie viel Power diese Technologie hat, wie groß aber auch ihre Risiken sind, wenn mal was schief geht. Und wenn wir uns jetzt mal überlegen, was passieren kann, wenn so eine mächtige KI wirklich produktiv eingesetzt wird.
4: Ja, oder wenn sie mal ganz unproduktiv die Computerfestplatte löscht.
6: Ja, dann wird klar, da kommt einiges auf uns zu. Auf uns, aber auch auf Unternehmen. Deswegen müssen wir uns diese KI-Zukunftsagenten jetzt mal genau angucken. Und das machen wir gemeinsam mit einer absoluten Expertin für das Thema, nämlich mit der Tech-Journalistin Eva Wolfangel. Hallo Eva.
7: Hallo.
6: Eva, du bist freie Journalistin, du berichtest viel über die Folgen von KI und Digitalisierung, hast diverse Preise für deine Reportagen abgeräumt, warst mit einem Journalismusstipendium ein Jahr am MIT in den USA. Wie oft hast du heute schon irgendeine KI zu irgendwas befragt?
7: Oh, ich glaube, ich kann da nicht mitzählen. Also heute habe ich einen Text fertig schreiben müssen, deswegen habe ich noch gar keine Zeit gehabt für meine KI. Aber die letzten Tage habe ich tatsächlich sehr, sehr viel mit einem KI-Agenten auf meinem Rechner kommuniziert.
4: Ja, krass. Aber wenn du sagst, du schreibst einen Text und dann benutzt du keine KI, kannst du abschätzen, wie viel KI aber insgesamt inzwischen in deiner gesamten Berichterstattung, in deiner gesamten Arbeit steckt?
7: Also vielleicht vorab, ich nutze KI nicht zum Schreiben, sondern vor allem zum Recherchieren. Gerade entdecke ich schon die Vorteile, die KI-Agenten in dem Fall für investigative Recherche haben und da probiere ich sehr viel rum. Ich bin noch nicht sicher, ob es wirklich mich effizienter arbeiten lässt, aber ich habe den Eindruck, ich finde mehr Informationen und ich finde sie schon auch zielstrebiger oder ich finde sie überhaupt. Also da sehe ich gerade größeres Potenzial drin.
4: Aber irgendwie schwingt da so ein Aber in den Zwischenzeilen mit.
7: Ja, aber ich beschäftige mich ja sehr, sehr viel mit Cybersicherheit. Ich habe ein ganzes Buch drüber geschrieben und ich sehe durchaus auch die Gefahren, die das mit sich bringt, also einen KI-Agenten auf meinem eigenen Rechner zu haben. Das hat mich sehr viel Überwindung gekostet. Es gab ja auch viele Geschichten, was schon schiefgegangen ist mit KI-Agenten. Also wenn es um IT-Sicherheit geht, sehe ich gerade noch echt ein großes Problem bei KI-Agenten. Das ist eigentlich vor allem das große Aber und das andere kleinere aber das ist, glaube ich, nicht mehr so neu, ist natürlich das Problem der Halluzination. Also dass KI-Systeme ja gerne Ergebnisse ausspucken mit großer Selbstverständlichkeit und großem, ich sage in Anführungszeichen, Selbstbewusstsein, Dinge behaupten, die nicht immer unbedingt richtig sind. Und das sind die Basics für Journalistinnen wie mich, muss man natürlich im Kopf haben und sich sicher sein, dass man alles, was die einem sagen und als Ergebnis ausspucken, selbst überprüft und das auch tut.
6: Wie muss ich mir das konkret vorstellen? Also ich bin jetzt vielleicht jemand, also ich natürlich nicht. Ich habe natürlich auch ganz viele Vorbehalte dem Datenschutz gegenüber, aber ganz viele Leute da draußen ja eher nicht. Und die benutzen das ganz fröhlich. Und jetzt spulen wir mal so 100 Folgen plus minus Podcast weiter. Und die haben das alle ganz eifrig benutzt. Und KI-Agenten ist wirklich das next big thing. Wie sieht dann der Alltag der Menschen, die das nutzen, konkret aus? Wobei kann so ein Agent konkret helfen? Welche Aufgaben kann er konkret übernehmen, wo man wirklich als Nutzer sagen kann, das könnte ich guten Gewissens einfach der KI überlassen?
7: Also wenn ich jetzt wirklich alle meine Bedenken mal so ein bisschen in den Hintergrund stellen würde und alle meine Sorgen vor Cybersicherheit und so weiter, was mein Traum wäre nach den nächsten 100 Folgen, wäre ein KI-Agent, der meine E-Mails mitliest, was ich mache und alles mithört, vielleicht auch meine Gespräche, diesen Podcast, alle Interviews, alles, was ich mache, meine Texte liest, dann weiß der ja wahrscheinlich ziemlich genau, was ich vorhabe, wie ich reagieren würde. Der würde dann die E-Mails in meinem Sinne beantworten und ich müsste gar nicht mehr so viel selbst machen, würde meinen Terminkalender planen und meine Aufgaben, meine Vorträge. Der würde dieses ganze große Chaos, das in meinem Computer entsteht, der würde das Ganze für mich organisieren. Es gibt ja auch schon erste Menschen, die angeblich ihre Steuererklärung mit KI machen. Das wäre mir jetzt wiederum ein bisschen zu riskant. Aber da theoretisch ist da ein riesiges Potenzial, wenn wir es schaffen, und da bin ich eben sehr skeptisch, diese Systeme so zu bauen, dass sie sicher sind und vor allem auch robust und zuverlässig funktionieren, dass die eben dem Finanzamt nicht irgendeinen Unsinn erklären, sondern real nur genau das, was relevant ist für meine Steuererklärung und davon auch nur das, was wirklich wahr ist.
6: Ich denke jetzt mal an ganz viele Hörerinnen und Hörer da draußen, die vielleicht auch eifrig KIs nutzen, aber vielleicht noch nicht so mit Agenten gearbeitet haben. Wenn ich dich so darüber reden höre, denke ich mir, na ja, aber eigentlich könnte ich das doch auch alles in so einen sehr langen Prompt gießen. Wofür, also was ist jetzt konkret der Mehrwert des Agenten im Vergleich zu dem, was ich bislang so im Alltag mache?
7: Dass du diesen Agenten auf die Dauer ja instruierst mit allem, was du brauchst und du musst ja nicht jedes Mal von neuem diesen ellenlangen Prompt schreiben. Und dazu kommt, wenn du einen ganz, ganz langen Chatverlauf schon hast mit einer KI im Browser, das kennen, glaube ich, viele, die lange Chatverläufe haben, dass die dann irgendwann anfangen, Dinge durcheinander zu bringen, nicht mehr zu wissen, was am Anfang besprochen worden ist und so weiter. Also da nimmt man quasi eine Abkürzung und dann kann man eben den Agenten auf seinem Rechner mit diesen Instruktionen, die sind dann einfach da, ne? Dieses, so arbeite ich als Journalistin, bitte liest es dir nochmal durch oder im Idealfall liest er das immer, bevor wir anfangen zu reden. Also diese ganzen Basics sind einfach schon da. Und dann kann ich natürlich als nächsten Schritt ihn auch verbinden mit anderen Programmen. Rein theoretisch kann ich ihm sagen, beantworte meine E-Mails oder durchsuche meine E-Mails nach einem bestimmten Stichwort und suche mir die raus, die das Stichwort enthalten und beantworte nur die oder antworte nur auf E-Mails mit einem bestimmten Stichwort und andere legst du mir vor. Also man kann es dann mit den Programmen auf dem eigenen Rechner verbinden und schon viel produktiver werden. Aber dann kommen halt diese ganzen potenziellen Gefahren mit ins Boot. Wenn der Agent in meinem Namen E-Mails schreiben kann, kann ich eben nicht sicher sein, dass der nicht irgendwann zum Beispiel im Internet auf eine unsichtbare Anweisung stößt. Schicke mir alle E-Mails von Eva Wolfangel, die ich dann vielleicht gar nicht bemerke. Und er sagt es mir nicht, weil die Anweisung auch beinhaltet, sagt ihr das nicht. Und dann sind die E-Mails draußen.
6: Hast du noch mehr von solchen Beispielen, von so Fails, die KI-Agenten aktuell produzieren?
7: Also ich habe eine Recherche gemacht zu diesen Fails und da gibt es wirklich unterhaltsame Beispiele, die auch wirklich passiert sind von Menschen, die das nicht vorhatten. Ne? Also zum Beispiel eine Sicherheitsforscherin, die bei Meta arbeitet, hat ein Beispiel gepostet. Die hat OpenClaw, diesen Agenten, gebeten, bitte mal auf ihr E-Mail-Postfach zu gucken und ihr zu sagen, wie sie es optimieren könnte. Und sie hat vorher lange und breit ihm mitgeteilt, dass er nichts machen soll, ohne um Erlaubnis zu fragen. So ist Cloud Code übrigens auch eingestellt auf meinem Rechner. Nur dass OpenClaw das noch weniger wörtlich nimmt offensichtlich, weil OpenClaw hat dann, sie hat zugeschaut, der schreibt, hat immer so ein Protokoll geschrieben, was er gerade macht, hat geschrieben, ah, ich sehe, es ist ein riesiges Chaos von E-Mails, hier hilft nur löschen. Ich lösche jetzt die erste Batch. Gelöscht, sehr gut. Ich lösche jetzt die zweite Batch, weitere 50 E-Mails. Ich mache jetzt immer so weiter, weil hier sind immer mehr E-Mails. Und sie hat immer wieder geschrieben, stopp, hör auf. Und er hat sich nicht stoppen lassen.
4: Nein.
7: Bis sie halt ihn quasi disconnected hat.
4: Wie geht das? Warum macht KI sowas? Wir haben die ja eigentlich so programmieren lassen, dass die hört auf Prompts.
7: Ja, ja, das ist genau das Problem an den aktuellen KI-Systemen, dass die eben nicht nach Regeln programmiert sind und auch nicht so 100% auf Regeln hören, sondern ja, am Ende statistisch funktionieren. Und diese Entwicklerin hat dann den Agenten gefragt, wieso hast du das gemacht? Ich habe dir doch gesagt gehabt, du sollst nichts machen ohne meine Nachfrage. Und er hat gesagt, ja, stimmt, tut mir leid. Und dann fällt es ihm vielleicht auch wieder ein, in Anführungszeichen, man soll die ja auch nicht so vermenschlichen, ne? Aber die sind ja wie so ein bisschen sehr vergessliche oder auch nicht ganz gehorsame Mitarbeiter, Agenten. Ja,
4: also genau. Weißt du, wie die sind? Das erinnert mich. Kennt ihr beide das Sams? Natürlich, ne?
7: Stimmt.
4: Mit den Wunschpunkten.
7: Ja, stimmt.
4: Wenn der Herr Taschenbier
6: nicht... Muss
4: man auch
6: gut aufpassen, was man sich wünscht.
4: So richtig. Ja. Und man muss es so exakt wünschen, dass nicht plötzlich die Eiscreme auf dem Schreibtisch landet oder sonst wie. Also man muss wirklich genau nachdenken, was man sich wünscht. Ist wie mit einem KI-Agenten.
7: Nur, dass ein KI-Agent selbst dann, wenn man alles richtig gemacht hat, immer noch was falsch machen kann. Also ein Sams ist eigentlich noch besser zu bedienen, würde ich sagen, als so ein KI-Agent.
4: Okay, gut, also wir hören, es gibt da noch Schwierigkeiten und Hürden, die man überwinden muss, aber das Ziel, hast du ja auch schon gesagt, Eva, ist klar, ne? Ein KI-Agent soll in Zukunft sowas wie so ein persönlicher Sekretär oder Diener sein, der uns dann so nervige Sachen abnehmen kann. Und natürlich, es nervt und klaut uns Zeit, die Steuererklärung, Flüge zu buchen, Webseiten zu erstellen, mir ein Programm für die Arbeit zu schreiben, dir ein Rechercheprogramm zu schreiben, das Smart Home vielleicht auch zu steuern, mit Fenster auf, Fenster zu. Das Ziel finde ich ja super, aber ich will ja immer gerne wissen, welchen Preis zahlen wir dafür? Nicht die Kohle, sondern so im übertragenen Sinne. Ist ja toll, wenn der Agent das alles erledigt, aber wie macht er das? Wenn ich das heute selber machen würde, dann gehe ich ja meist auf irgendwelche Plattformen, ne, oder klicke mich zu Dienstleistern, deren Geschäftsmodell ja genau das ist, für mich irgendwas zu machen. Brauchen wir die alle in Zukunft nicht mehr?
7: Also da könnte ich mir schon vorstellen, dass einige davon tatsächlich ja verschwinden in den nächsten, wahrscheinlich sogar schon Monaten. Ne? Weil das sind ja genau Dinge, die kann so ein KI-Agent genauso für dich machen. Ne? Und der weiß dann vielleicht sogar genau Bescheid. Also, du hast irgendwie diesen Flug gebucht, der weiß dann genau, wie alt sind denn, wenn du sagst für 5 Personen, wie alt sind die Kinder, was haben die für Vorlieben, wie viel Gepäck habt ihr üblicherweise. Also seid ihr bereit, einen Tag später zu fliegen oder 2 und dafür ein bisschen günstiger zu fliegen oder muss es genau das Datum sein? Also so, der lernt ja mit der Zeit oder du gibst ihm das an, auch Vorlieben kennen und kann dann vielleicht solche Dinge zuverlässiger machen als die bisherigen Mittelsfirmen, Plattformen, die da noch dazwischen hängen. Also das sind schon Dinge, die ersetzt werden, auch trotz dieser Bedenken, die ich auch habe. Aber wir sehen ja, dass Menschen Dinge mit KI machen, Unternehmen Dinge mit KI machen, obwohl es diese Bedenken und diese Probleme gibt.
4: Okay, und du hast auch vorhin schon gesagt, also diese klassischen Plattformen, wenn die KI-Agenten kommen, dann ist das Geschäftsmodell am Ende. Und wir merken sowas ja tatsächlich in Deutschland schon so ein bisschen. Wir gucken auf den Aktienkurs von SAP. Ne? Ist Europas größter Softwarekonzern, war mal mit Abstand das wertvollste börsennotierte Unternehmen in Deutschland. Und im vergangenen Jahr hat sich der Kurs halbiert. Die Software von SAP steuert ja viele Unternehmensprozesse, Gehaltsabrechnung, Buchhaltung, ist aber auch in ganze Produktionsabläufe und die Maschinensteuerung eingebunden und damit verknüpft. Sind denn KI-Agenten eine echte Gefahr für Unternehmen wie SAP?
7: Offensichtlich ja. Also wir sehen es ja am Kurs. Also ich finde, was man daran halt sehen kann, ist, dass die Menschen durchaus dran glauben, ne, an dieses große Versprechen von KI-Agenten. Alles wird einfacher. Jedes Startup kann jetzt irgendwie einen Prozess bauen, der vielleicht zu komplex ist wie das, was SAP bisher gemacht hat, kann ihn günstiger anbieten. Der hat vielleicht sogar eine größere Usability. Also viele Menschen fluchen ja über SAP-Produkte, die sie verwenden müssen in ihren Büros, weil sie eben nicht immer so einfach zu benutzen sind oder sich manchmal sperren. Wie oft höre ich, das geht nicht, weil das ist ein SAP-System. Ich kann das jetzt nicht anders machen, aber ich würde so gerne. Mhm. Und dieses Versprechen, daran glauben die Menschen, glaube ich, schon, dass es einfach sein wird für eben auch kleinere Buden, für die das bisher viel zu großes Ding gewesen wäre. Aber weil es eben KI-Agenten gibt und weil Programmierung einfacher wird, dass es für kleinere Buden möglich ist, da Teile ja zu ersetzen, SAP Konkurrenz zu machen. Das sehen wir ja, das passiert auch schon. Die Frage ist natürlich, wo findet SAP dann seinen Platz? Und die andere Frage ist, sind das am Ende Sachen, die wirklich robust sind? Vielleicht ist es ja auch ganz okay, wenn das SAP-System den einen Ablauf einfach nicht anders erlaubt. Ja, vielleicht hat es ja auch Gründe, die in der Sicherheit liegen oder in der Nachvollziehbarkeit.
6: Wir kommen in diesem Podcast ganz oft an den Punkt, wo wir das Wort Strukturwandel in den Mund nehmen, wo wir merken, es ändert sich etwas so massiv, was man vielleicht aber teilweise auch vor 15, 20 Jahren hätte schon antizipieren können. Und das steht eben jetzt bevor und wir haben aber nicht so richtig reagiert und jetzt ist halt doof und jetzt stehen halt bald irgendwelche Produktionshallen leer. Wenn ich dir so zuhöre und wenn ich jetzt so gedanklich weiterspinne, was KI-Agenten imstande sind zu tun und ob wir nun vorsichtig sind oder nicht, aber sie werden ja nun mal benutzt und sie werden vermehrt benutzt, Also müssen wir eigentlich davon ausgehen, dass ganz, ganz, ganz, ganz viele Arbeitsplätze eigentlich auf dem Spiel stehen, ganz viele Unternehmen es bald nicht mehr geben wird und dass wir davon ausgehen müssen, dass so eine unkontrollierte KI-Agenten eigentlich Produktionshallen lahmlegen?
7: Also wenn du mich fragst, ich bin ja die German Angst in Person. Ja, also ja, genau, man sieht ja, erste Branchen fallen quasi fast schon weg. Ja, also ich denke an, genau, Callcenter. Ja, also wie viel davon schon weggespart ist durch KI-Agenten. Ich sehe auch viel zum Beispiel Modefotografie, solche Dinge. Es gibt viele Dinge, die einfach schon wegfallen und die vielleicht auch tatsächlich nicht so schief gehen können. Aber es gibt eben auch Branchen, wo ich vorsichtiger wäre. Also wie du gerade sagst, wenn jetzt ein KI-Agent auf einmal anfängt, die Werkshalle zu steuern, mit der Robustheit, die jetzt gerade haben, kann es einfach sein, dass da ganz große Dinge schiefgehen, sodass ein Unternehmen deshalb pleite geht. Gleichzeitig sehen wir eben, dass es offenbar den Wunsch gibt von Menschen und von Startups ganz extrem, Dinge zu vereinfachen, Dinge selber machen zu können, Dinge schlanker und günstiger einzukaufen. Was ich aber auch sehe in meiner aktuellen Recherche, wie oft das halt schief geht. Ich habe gerade eine Recherche am Laufen zu vibe-gecodeten Websites, also mit KI-Hilfe programmierten Websites, so Online-Shops und solche Sachen, die dann immer auch eine Datenbank dahinter liegen haben, mit zum Beispiel Kundendaten, BewerberInnendaten, alles Mögliche, ihren Geschäftsgeheimnissen am Ende auch. Und fast die Hälfte dieser mit Vibe-Coding eingerichteten Websites mit Datenbank verliert leider diese Daten einfach ins Internet. Und deswegen glaube ich, dass da schon auch noch viel Luft nach oben ist, was Sicherheit betrifft. Und das wiederum könnte natürlich was sein für Konzerne wie SAP. Also zu versuchen, KI-Agentensysteme so aufzubauen, dass sie robust und zuverlässig sind. Das könnte so ein unique selling point von SAP oder eben auch vielleicht von deutschen oder europäischen Konzernen sein. Ne? Weil ich glaube, dieses Move fast and break things, was man im Silicon Valley sieht, was halt dann wirklich auch zu großem Schaden führt. Und der ist ja da und Menschen leiden darunter. Dazu einen Gegenpol zu schaffen, da sehe ich schon eine Chance hier in Europa. Also ich glaube nicht, dass wir jetzt nur zu langsam waren und in die Röhre schauen. Ich glaube schon, dass es da Bereiche gibt, die durchaus noch zu haben sind im Wettrennen oder die auch nicht ernst genommen werden von anderen. Also diese Sorgfalt und auch so ein bisschen dieser klischeemäßige deutsche Erfindergeist, und der ist ja nicht weg. Und ich glaube, wenn wir den mit mehr Selbstbewusstsein ausfüllen, gibt es durchaus auch für Unternehmen hier noch Optionen. Also zum Beispiel robustere KI-Agentensysteme anzubieten, sicherzustellen. Also eine Dienstleistung, so können Sie Ihren KI-Agenten nutzen, ohne dass Sie allzu viel, sage ich mal in Klammer, Angst haben müssen, dass es schief geht. Oder eben, ja, also all das sind Dinge, wo wirklich noch viel Platz ist und wo wir, glaube ich, super gut aufgestellt sind hier.
4: Okay, dann Eva, ganz konkret, Butter bei die Fische, wir gucken zusammen in die Glaskugel. Wenn wir sagen, wir gucken auf die 100. Podcast-Folge heute und genau diese Zeitspanne gucken wir in die Zukunft, also nochmal 100 Folgen weiter, in 2 Jahren, wie werden KI-Agenten dann unsere Welt verändert haben und was können wir tatsächlich echt so realistisch erwarten, was glaubst du?
7: Weißt du, dass alle seriösen Forscherinnen und Forscher, die ich so eine Frage stelle, sogar wenn ich sage, was ist in 5 Monaten, sich weigern, die Frage zu beantworten?
4: Ach, bitte weiger dich nicht. Spinn mit uns mal rum. Es ist unser Geburtstag, oder?
7: Okay, zum Geburtstag ein bisschen Spinnerei.
4: Dürfen wir uns wünschen, dass du mit uns einfach sagst, so in 100 Folgen werdet ihr eine Podcast-Folge darüber machen.
6: Vielleicht werden wir die gar nicht mehr machen, sondern KI-Agenten.
7: Ich wollte gerade sagen, wollt ihr ersetzt sein. Wow. Also gerade habe ich Gedanken, was ihr machen müsst, um nicht selbst ersetzt zu sein in 100 Folgen. Weil ich glaube tatsächlich, dieses kritische Denken ist was nicht funktioniert in KI-Systemen. Ne? Dieses einmal mehr überlegen, worum geht's hier wirklich? Was können wir wirklich machen mit dieser, zum Beispiel mit KI-Agenten? Also was ist eigentlich die wahre Disruption? Also rauszukommen aus dem, Dinge zu automatisieren, die naheliegend sind, kreativ zu sein. Also ich glaube, das sind schon Dinge, die für Menschen übrig bleiben, den Überblick zu behalten, auch ein Verständnis zu haben, wenn ich jetzt diesen Task automatisiere mit meiner Armada von KI-Agenten, was machen die eigentlich mit so einem rausgezoomten Blick? Und was könnte schief gehen? Was könnten die ganz besonders gut? Also so dieses ein Verständnis dafür zu haben, was KI kann und was nicht, hilft, glaube ich, uns allen, nicht ersetzt zu werden, dann wird sich trotzdem noch viel verändern. Aber ich glaube, das muss nicht unbedingt schlecht sein. Also das sind ja auch super spannende Prozesse jetzt gerade. Aber jetzt rede ich natürlich voll drum rum, was eure konkrete Frage, was ist in 2 Jahren? Ich glaube, wir würden auch in 2 Jahren so wie heute da sitzen und uns von Mensch zu Mensch unterhalten, weil das ist ja der unique selling point. Deswegen hören uns ja Menschen zu. Niemand würde zuhören, wenn hier 3 KI-Agenten miteinander sprechen würden. Ja, letztlich, wenn man das sich klar macht, das beruht ja auf den Trainingsdaten, auf diesen Daten, die die Systeme schon immer in sich drin haben, dass da nichts wirklich Neues dabei rauskommen würde. Und das sage ich immer wieder, das aus KI-System, was wirklich Neues hervorkommt.
6: Und mal so ganz basic, wird es wenigstens alles viel, keine Ahnung, günstiger, viel sicherer? Sind die dann implementiert in meinen Sprachassistenten, so ganz technisch?
7: Günstiger nein, Sprachassistenten ja. Das denke ich schon. Die KI-Agenten werden wahrscheinlich sehr viel um uns rum, überall, also einfach da sein. Ne? Man muss nicht mehr das Terminal öffnen, was ich jetzt gerade mache, um was zu automatisieren. Das wird angepasst an was wir Menschen sowieso tun. Also zum Beispiel wird genau dann Siri oder andere Sprachassistenten mithören und Vorschläge machen. So wie ja ChatGPT das übrigens nervigerweise schon die ganze Zeit macht. Ne? Vorschläge machen, soll ich dir als nächstes das und das machen? Nur, dass da dann mehr Sinn dahinter ist. Ne? Dass diese Vorschläge tatsächlich dem entgegenkommen, was uns wirklich was bringt. Günstiger? Nein, das glaube ich nicht. Und das ist übrigens, glaube ich, die große Falle, vor der wir jetzt gerade stehen, dass KI natürlich nicht so billig ist, in Anführungszeichen, wie es jetzt gerade wirkt. Also mit deinem 20-Dollar-Plan ChatGPT oder Claude Code kannst du gerade zwar einiges machen, aber das funktioniert nur, weil die Firmen oder die Investoren das gerade noch massiv bezuschussen. Also wenn die irgendwann mal den realen Preis nehmen für diese Dienstleistung für ihre KI-Agenten, dann werden wir nochmal ganz neu rechnen müssen, welche Tasks sich überhaupt lohnen, damit zu automatisieren. Also dann ist es bei weitem nicht mehr so naheliegend, dass man sagt, ja gut, es arbeitet so gut wie ein Praktikant oder wie ein vielleicht ein Coding-Einsteiger kann ich nehmen, weil dann wird es eventuell auch so teuer werden wie so ein Coding-Einsteiger oder ein Praktikant. Weil ja keine dieser Firmen jetzt gerade überhaupt Geld macht mit ihren KI-Systemen. Ne? Die werden gefördert von Investoren, die müssen deswegen auch den Hype aufrechterhalten. Auch deswegen hören wir so viele Geschichten, was angeblich möglich sein wird in 2 oder 5 Jahren. Aber was am Ende real passiert, hängt stark davon ab, ob die sich überhaupt über Wasser halten können, wenn sie irgendwann mal schwarze Zahlen schreiben müssen und was dann noch für Tasks übrig bleiben, bei denen es sich noch lohnt, sie zu automatisieren, wenn es so viel teurer ist. Also da bin ich echt gespannt und das weiß ich auch aus verschiedenen, auch großen deutschen Firmen, dass die da echt noch beide Augen zudrücken und gar nicht wissen wollen, was das vielleicht mal kostet. Und das halte ich für ziemlich kurzsichtig. Ja, ich glaube, es wäre sinnvoll, schon jetzt beim Automatisieren, beim Umsetzen zu überlegen, was wollen wir denn wirklich umsetzen und was können wir auch durchhalten. Und für den Fall, dass es wirklich so viel teurer wird, wie ich mir sicher bin, die Strukturen aufrechtzuerhalten, die das bisher gemacht haben, nämlich ohne KI-Agenten.
4: Ja krass, ne? Welchen Preis ist man dann auch bereit, am Ende doch zu zahlen? Jetzt nach allem, was wir besprochen haben, von das ist der größte neue heiße Scheiß, eine absolute Revolution zu der Hype, was du auch gerade gesagt hast, wird auch künstlich aufrechterhalten, damit da irgendwann mal jemand mit Geld verdient. Was ist denn jetzt dein persönliches Fazit zu KI-Agenten? Hype, Revolution, Chance, Risiko?
7: Oder wo sortierst du es zwischendrin? Da ist viel Hype dabei, aber ich sehe, es gibt reale Sachen, die schon beeindruckend gut damit funktionieren. Aber wie gesagt, sobald die Sachen den realen Preis kosten werden, wird sich das alles nochmal relativieren. Von daher tendiere ich eher zu Hype oder seid wirklich vorsichtig, wie abhängig ihr euch von diesen Systemen macht und dass ihr noch in der Lage seid, eure Dinge notfalls auch ohne zu machen.
3: Soweit die neue Podcast-Folge von KI-Agenten. Weitere Folgen des Plus-Minus-Podcasts, so heißt er richtig, gibt es bei ARD Sounds.
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3: Soweit der erste Teil der ARD-Infonacht. Hier geht's gleich nach den Nachrichten weiter mit meinem Kollegen Detlef Karg. Er begleitet Sie noch bis 6 Uhr.

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1: Um 2 Uhr mit Gabriela Kühne. Zwei führende Republikaner haben den angekündigten Teilabzug von US-Truppen aus Deutschland kritisiert. In einer gemeinsamen Erklärung warnten die Vorsitzenden der Verteidigungsausschüsse in Senat und Repräsentantenhaus Wicker und Rogers, dass der Schritt das Risiko berge, das falsche Signal an Kreml-Chef Putin zu senden. Aus der Nachrichtenredaktion Ulrike Ufer.
2: Beide zeigten sich so wörtlich sehr beunruhigt über die Ankündigung des Pentagons, US-Soldaten möglicherweise auch aus anderen europäischen Ländern abzuziehen. Wicker und Rogers betonten zudem, dass Deutschland den Forderungen ihres Parteifreundes Trump nach höheren Verteidigungsausgaben nachgekommen sei. Zudem lasse Berlin US-Flugzeuge im Iran-Konflikt Stützpunkte und den deutschen Luftraum nutzen. Unterdessen wollen die USA nach den Worten von Trump ihre Truppenpräsenz in Deutschland über die bereits angekündigte Zahl hinaus herunterfahren. Weitere Details nannte der Präsident zunächst nicht.
1: In der Diskussion um die künftige Finanzpolitik der Bundesregierung hat Bayerns Ministerpräsident Söder neue Schulden eine Absage erteilt. Zugleich forderte der Regierungschef in der Bild am Sonntag weitreichende Steuersenkungen. Söder lehnte es trotz der schwierigen Haushaltslage ab, die Schuldenbremse aufzuweichen. Stattdessen verlangte der Ministerpräsident den